0: lang ins Kino gehen. Wie hält man das durch?
1: Ja, das ist dann halt ein Ereignis, ein Tagesausflug ins Kino. Es ist eine Intensivierung eines Kino- und Filmerlebnisses. Und ich finde, es ist ja eigentlich kein Problem mehr, nichts Besonderes mehr, so lange Film zu schauen. Die meisten von uns kennen das. Die meisten haben schon mal einen ganzen faulen Tag lang eine Serie geschaut auf Streaming. Bingen nennt man das, Binge-Watching, Folge für Folge. Oder wir haben alle drei Star Wars oder Herr der Ringe am Stück geschaut. Das sind dann je nachdem auch mehr als 7 Stunden. Also wir sind heute langes Schauen gewohnt. Aber es ist schon klar, diese Art von Kino wie While the Green Grass Grows, das ist schon was anderes auch und speziell. Und was daran so speziell ist, da kommen wir ja dann noch im Laufe des Gesprächs drauf.
0: Auf jeden Fall. Bevor wir uns in den Film vertiefen, lass uns doch kurz über Peter Mettler sprechen. Mir kommt vor, er tauche in relativ großen Abständen immer wieder auf, immer mit eindrücklichen Filmen. Was ist das für ein Filmemacher, der in derart langen Zyklen arbeitet?
1: Ja, Peter Mettler ist meiner Meinung nach ein Solitär als Filmemacher im Schweizer Kino, aber auch im Weltkino. Ich finde, er ist einer der eigenwilligsten, eigenständigsten und originellsten Filmemacher oder Filmkünstler, die ich kenne. Sein Werk ist echt bedeutend in der Filmwelt. Er hat eine große Filmografie und ihm wurden auch schon viele Retrospektiven gewidmet. Sein vielleicht bis jetzt bedeutendstes Werk ist wohl Gambling, Gods and LSD von 2002. Das ist eine filmische Reise an verschiedene Orte der Welt und eine Erforschung der menschlichen Sehnsucht nach Ekstase, nach Transzendenz. Was ist das eigentlich in ganz unterschiedlichen Bereichen des Lebens? Also es geht da um Glücksspiel, um Drogenkonsum, aber auch um Religion, um neue Technologien. Und dieser Film gilt so bis jetzt als sein Meisterwerk.
0: Bei ihm geht es immer um Wahrnehmung, du hast es schon erwähnt, um Wahrnehmung, um das filmische Darstellen von Erfahrungen.
1: Ja, eigentlich immer. Aber jetzt dieser neue Film, der trägt auch den Untertitel Diary, also Tagebuch. Und so ist geht's hier noch über Überlegungen zu Wahrnehmung und Beziehung Mensch, Natur, sehr weit hinaus. Es geht um Mettlers eigenes Erleben. Seine Biografie ist dieses Mal ein treibender Faktor im Film. Mettler erzählt darin viel von sich, von seinen Eltern. Und der Titel «While the green grass grows», der bezieht sich auf die Redewendung «Das Gras ist immer grüner auf der anderen Seite». Und das verweist eben auch auf die Geschichte seiner Eltern, die in den 1950ern aus der Schweiz nach Toronto, Kanada ausgewandert sind. Und dort ist Peter Mettler aufgewachsen und hat seine filmische Ausbildung und seine filmische Frühzeit auch in Toronto erlebt. Aber er hat immer schon auch in der Schweiz gewohnt und gearbeitet und er sagt eben, mittlerweile sei er etwa die Hälfte seiner Zeit in der Schweiz und die Hälfte in Kanada. Und diese Biografie, die ist eben jetzt in diesem Film wichtig.
0: Und in seinem Schweizer Domizil hast du ihn getroffen, Brigitte, im Appenzellerland.
1: Ja, das ist eben sein Arbeits- und Lebensort in der Schweiz, außerhalb eines kleinen Dorfs, das heißt Wald. Ich habe ihn gefragt dort, ob er sowas wie eine filmische Heimat habe. Und er spricht übrigens Englisch, deswegen übersetze ich kurz, was er gesagt hat. Er sagt, das sei eigentlich genau da, seine filmische Heimat, wo wir gerade sitzen fürs Gespräch. Draußen hinter dem Haus namens Birli in Wald Appenzell in der Schweiz. Und das sei als physischer Ort mit der Landschaft und auch mit allen sozialen Kontakten, die er dort hat, sehr inspirierend für seine Arbeit.
2: And here where we're sitting in Birli, Wald, Appenzell, Switzerland, has been very encouraging, kind, inspirational to me as an environment, socially and physically, in terms of the landscape, the people. So it's been, you know, in a physical way, a very important place to retreat to and get inspiration from and connect with other artists and people, yeah.
0: Vielleicht jetzt noch ein bisschen konkreter, was ist denn nun zu sehen in diesem Film beziehungsweise in diesen 7 Teilen von While the Green Grass Grows?
1: Ja, es ist, wie der Titel sagt, ein filmisches Tagebuch. Eine Arbeit, in der der Filmemacher seine Kamera scheinbar immer dabei hat, bei der Beerdigung seiner Mutter, dann wenn er mit seinem Vater die Asche der Mutter in einen Bach streut. Es geht um vieles, es geht um Beziehungen zu seinen Eltern, aber wie immer auch in Mettlers Werk um die Beziehung auch von Mensch zu Natur. Es geht um Fernweh, eben um diesen Spruch vom Gras, das auf der anderen

0: während des Films richtig krank wurde und dies dann aber auch direkt zum Filmthema macht.
1: Das ist eine unglaubliche Palette an Themen, die auch sehr weit auseinander sind. Wie verbindet er die? Ist das so, das klassische Storytelling wird hier nicht funktionieren, nehme ich an.
0: Nein, ich merke gerade, es ist eigentlich praktisch unmöglich zu erzählen, worum es eigentlich wirklich geht in diesem Film. Aber das ist, glaube ich, auch das Zentrale dran. Also meine Art oder die Art des Publikums, diesen Film zu schauen, macht eigentlich nach, was Mettler mit seinem Film vormacht. Eben go with the flow, von einem Bild zum nächsten, von einem Ort zum nächsten, von einem Thema zum nächsten. Das Staunen über schöne Bilder, über Klang- und Soundkompositionen, aber auch über Geschichten, die von Menschen erzählt werden, die Peter Mettler trifft. Und das löst viel aus. Also der Film ist sehr philosophisch, er ist manchmal tragisch, manchmal traurig, manchmal auch extrem witzig. Ich habe auch wirklich dazwischen laut rausgelacht.
1: Hast du ein Beispiel dafür aus dem Film?
0: Ja, im dritten Teil des Films trifft Mettler den Anthropologen Jeremy Narby und fährt mit ihm in einem winzigen Boot auf einem Fluss und dann reden sie darüber, warum Menschen eigentlich immer gern schwarz malen. Und er sagt, das liege auch daran, dass man gern ein Narrativ habe. Dabei wäre es doch mal gut, nicht keins zu haben. Aber wir erzählen uns eben lieber Geschichten, als gar keine Geschichte zu haben, auch wenn es Weltuntergangsgeschichten ist. Das erzählt Narby, während er im kleinen Bötchen auf dem Fluss meandert.
2: So why do we have this kind of doom streak? I think also simply because we like to have a narrative. You know, and it's sometimes it's sure it's good to have narratives, but it's also good to resist that impulse. We'd rather tell ourselves a story than have no story. Even if it's a doomsday story.
1: Ups!
0: Ja, da passiert der Untergang tatsächlich. Das Unvorhergesehene trifft ein, das Bild wird schwarz, das Boot ist umgekippt mit dem Anthropologen und dem filmenden Mettler darin, mitten in der Konversation.
1: Destin, was passiert?
0: Ich glaube nicht, weil der Film geht dann ja weiter.
1: Okay.
0: Es gibt dann auch noch so recht radikale Perspektivenwechsel im Film. Ein anderes Beispiel, wo Mettler das Reden den Tieren überlässt. Da krächzen ein paar Krähen, die auf Strommasten sitzen. Und plötzlich habe ich gemerkt, die Untertitel, die übersetzen, was diese Krähen da so krähen. Da steht dann, wozu all das Krächzen? Um die Leute vor dem Tod zu warnen. Das wird ihnen nicht helfen oder sie glücklich machen. Dann krächzt die andere wieder, wozu sie glücklich machen, warum sollen wir sie nicht erschrecken?

0: Ja, das ist ungewohnt, das ist witzig und kreativ und es fordert unsere gewohnten Kinosehgewohnheiten heraus. Und es ist auch gleichzeitig eine Vorwegnahme auf das, was im zweiten Teil großes Thema sein wird, die Covid-Pandemie.
1: Sie sind beim Kulturplatz Talk auf SRF 2 Kultur. Unser Thema heute, der neue Film des kanadisch-schweizerischen Filmemachers Peter Mettler, «While the Green Grass Grows». Mein Gast ist SRF-Filmredaktorin Brigitte Hering. Bei so einem langen Film, der noch dazu das Tagebuch des Filmemachers ist, könnte man denken, befürchten, das werde jetzt egozentrisch oder überambitioniert oder im schlimmsten Fall monströs.
0: Ja, das ist es überhaupt nicht. Und auch andere Begriffe wie monumental oder Opus Magnus oder episch, die greifen alle nicht für dieses Werk. Das ist ein Kunstwerk. Es ist beharrlich, es ist forschend und manchmal durchaus auch bescheiden. Es ist ein ständiges Staunen und Entdecken und ein konstantes Nachdenken und Hinterfragen. Und weil Mettler das tut und im Film eben vormacht, er denkt auch immer, das Filmemachen selbst ab und zu mit, sind wir auch am Staunen, am Entdecken und am Nachdenken, während wir den Film schauen. Und Peter Mettler sagt dazu, dass seine Art, Filme zu machen, eben auch damit zu tun habe, dass er immer schon eine doppelte Perspektive auf die Welt hatte, weil er in Kanada aufwuchs mit Schweizer Eltern und weil er seit Jahrzehnten zwischen Kanada und der Schweiz arbeite. Und diese ständigen Perspektivenwechsel, die haben ihn beeinflusst, seinen formalen Stil eben so assoziativ zu arbeiten.
2: My whole life was set up like that because my parents being Swiss, having gone to Canada when they were quite young and myself being born in Canada, I was brought into a dual perspective, which I also nurtured.

0: And I've worked between Canada and Switzerland for decades now, and I really value that counterpoint. But that counterpoint or shift in perspective is something that's really informed the formal nature of my films as well. And again, looking at things associatively, and understanding this is not the only version of life here. There's many different versions that we can see.
1: Es gehe darum zu verstehen, sagt er da, dass hier ist nicht die einzige Version des Lebens. Wenn wir hinschauen, gibt es viele Versionen des Lebens.
2: Ja, auch dieser Film baut eben darauf auf. Mädler erzählt, dass am Anfang eben die Idee stand, Menschen zu fragen, konkret, was der Spruch „Das Gras ist immer grüner auf der anderen Seite“ für sie bedeute und wofür sie das Gras grüner wäre. Und dann sagt einer, ich möchte lieber Astronaut sein. Und dann wäre er gegangen, um einen Astronauten zu treffen. Und dann hätte der gesagt, er wolle Künstler sein und so weiter. Das war das ursprüngliche Konzept.
0: When I set out to make the film originally, I had it framed around that idea. The grass is always greener on the other side. And what does that mean to people? And I mean, the idea at that time was that one person would say, I want to be an astronaut. And then I would go find an astronaut and talk to the astronaut and then see what the astronaut said. Oh, actually, I wanted to be an artist. So I go to an artist. And the reason for choosing that was the main essence of what I wanted to do, which was to have a kind of daisy chain effect of one thing leading to another, leading to another, and that it would be a discovery process. Like, that's what I was really interested in, was making a film that would unfold in reaction to the things that came up around that idea.
1: Er hat sich also vorgestellt, dass der Film sich so entwickle und ein Thema aus dem anderen entstünde. Aber das Konzept ist, glaube ich, nicht wirklich aufgegangen.
2: Nicht ganz, eben weil, wie er erzählt, in seinem eigenen Leben dann so viele Dinge passiert sind. Covid, seine Krankheit und der Tod seines Vaters.
0: I started the film in a way like that, and it changed partially because of COVID. And then, because of what was happening in my own life, my father passing away, and it became a diary, really. It kept that methodology.
1: Es wurde ein Tagebuch, sagt Mettler.
2: Ja, aber mit der Methode, die er oben eben schon beschrieben hat. Und dann hat er mir erklärt, da, wo wir fürs Gespräch gesessen haben, da haben wir auf ein gegenüberliegendes Dorf geschaut. Und das ist eben eins der ersten Bilder im Film, was er zeigt, diese Aussicht. Und danach habe er mit einem Nachbarn gesprochen, der etwas weiter unten wohnt. Und dann seien sie zusammen dem Wasser gefolgt, das aus diesen Hügeln dann runter in die Rheinebene, in den Rhein fließe. Und dann seien eben viele Dinge passiert, die er dann in den Film mit eingebaut hat.
0: So, I mean, you've seen the film and you remember the first shots, like looking out this window, or nearly the first shots. And then the next person I talked to was a neighbor who lives down the hill there. And that's how the whole thing began. And following, because it was springtime, following the water that was coming off these hills and going into the Rhine, going into Lake Constance, I was just following things, you know. And then events happened, and I incorporated them into this film. Yeah.
1: Das ist filmisch natürlich spannend, aber wenn wir jetzt einmal auf den Boden der Filmemacher-Tatsachen kommen wollen, für die Produktion eines Filmes ist das schwierig, wenn man noch nicht weiß, was es am Ende dann für einen Film gibt. Und das heißt auch, es ist schwierig, zu Geld zu kommen.
2: Ja, das ist es wohl. Normalerweise muss man immer schon den fertigen Film erzählen können. Man muss vielleicht schon Szenen gedreht haben, um überhaupt ein Filmprojekt finanziert zu bekommen. Mettler hat da was angesprochen, worüber ich auch noch nie wirklich nachgedacht habe, dass nämlich bildende Künstlerinnen oder Musiker viel mehr von sich selbst ausgehend arbeiten können, assoziativ oder die Arbeit auch als eine Art Prozess machen, wo noch nicht klar ist, was das fertige Werk sein wird. Und im Film sei das leider fast nicht möglich, da müsse man immer schon so viel voraus vorlegen. Und Mettler vergleicht das, sagt, das wäre, als ob man von einem Maler verlangen würde, sein Bild zu malen, bevor er sein Bild male.
0: And then most of the arts have that available to them, and filmmaking doesn't so much, you know, so it's very hard to work in that way. It's kind of like asking a painter to paint their painting before they paint their painting, right? Or a composer, you know, it's so much is in the process of doing it.
1: Nun, in der Regel ist ja auch Filmemacher einfach etwas teurer, je nach Arbeitsweise. Gibt es eine größere oder eine kleinere Crew? Und lange nicht alle Regisseure und Regisseurinnen, die Dokumentarfilme machen können oder wollen, selbst die Kamera führen und auch noch selbst für den Ton schauen.
2: Die Kamera macht Mettler selber und er ist wirklich ein fantastischer Kameramann. Und für den Schnitt, da arbeitet er mit einem Editor seit Jahren, vielen Jahren zusammen. Das ist ein Künstler in seinem Fach, der heißt Jordan Kawai. Aber ich habe Mettler dann schon gefragt, ob für ihn Filme machen eine existenzielle Angelegenheit sei. Und er sagte, nicht immer, aber in diesem Film jetzt schon. Und das sei auch wegen den Dingen, die eben passiert sei während des Filmens. Plötzlich wurde das Sterben und das Erkunden der eigenen Sterblichkeit ein großes Thema und das war ursprünglich gar nicht so geplant.
0: This was, not all my films are. This was, I mean, because, you know, mortality became a huge theme, which was not in my intentions originally. But if I was going to be true to the process that I'd set out to do, it meant, okay, this is what I'm exploring.
1: Und da geht's natürlich dann auch um die Frage, wie viel man von sich selber in den Film gibt.
2: Ja, er hat sich zum Beispiel auch gefragt, kann man das Sterben des eigenen Vaters teilen mit einem Kinopublikum? Und für Mettler geht das nur, wenn es auch etwas Konstruktives fürs Publikum mitträgt, wenn es etwas zu erfahren gibt.
0: You know, especially with my father, like accompanying him through death and showing that. And is this something that you share? Is this something for public viewing? And it had to be, in my mind, it had to be something that was constructive for an audience. That was the ultimate choice. Is there something you can learn from this? Because it's not meant to be, obviously, sensational or anything like that. It's more about touching that experience. Like, what is that?
1: Es sollte also nicht um Sensation gehen, sondern es sollte darum gehen, die Erfahrung zu teilen.
2: Ja, und ich finde, das ist im Film tatsächlich so gelungen. Dieses Nachdenken über Sterben und Tod, das bezieht mich immer auch ein. Eine andere Protagonistin im Film, die hat auch eben erst ihre Eltern verloren und spricht dann mit Mettler am Telefon darüber, wie sie den Tod ihrer Eltern erlebt hat und beschreibt sie als eine Art Wehen, durch die, statt dass jemand zur Welt kommt, eben jemand die Welt verlässt. Und da wird das dann tatsächlich für mich als Zuschauerin nachvollziehbar, die ich eben vielleicht auch schon mal jemanden verabschiedet verloren habe. Ich erfahre noch mal was, denke mit und bin dann eben nicht nur voyeuristische Zuschauerin jetzt bei diesem Tod des Vaters. Und das ist übrigens generell eine Qualität dieses Kinos von Peter Mettler. Es geht um den Prozess des Nachdenkens über das Leben und es macht auch richtig Lust, da zuzuhören oder auch sich einladen zu lassen, mitzudenken.
1: Und das 7 Stunden lang war der Film eigentlich geplant, ich sage jetzt trotzdem, als Monumentalwerk von dieser Länge.
2: Peter Mettler hat mir gesagt, er wolle sich schon immer mal, also er wollte sich eigentlich schon immer außerhalb dieser Kinofilmlängenkonventionen bewegen. Und es gibt da auf diese englische Art dieses Ish, also hinter ein Wort zu setzen. Es bedeutet ungefähr. Und er hat gesagt, er dachte, der Film würde longish, also schon lang. Jetzt sei er aber 7 Stunden geworden und das sei nun auch eine Herausforderung, den ins Kino zu bringen und die Leute dazu zu bringen, ins Kino zu gehen. Er sagt, die Leute, die ihn gesehen haben, haben sich mitreißen lassen, sobald sie ihn sehen, aber man müsse sie dafür eben erstmal dazu bringen, den Film zu schauen.
0: I thought it would be longish. Because you know, the feature film structure of an hour and a half or 2 hours has a particular kind of structure, narrative structure usually. And I didn't think it was going to be that. And of course now at 7 hours, it's a challenge to bring it to cinemas, to share that experience with people. I think so far when people see it, they really get into it. But having them come to the theater, they're kind of like, what, 7 hours? But then you think of your daily life every day, like 7 hours of your day isn't actually that much. And a lot of us spend that time on a computer. And so it's interesting to see how the time frame is regarded. Yeah.
1: Aber was sind schon 7 Stunden, sagt Mettler im Tagesablauf. Viele von uns verbringen auch 7 Stunden am Computer. Und übrigens gibt es auch Theaterstücke. Ein King Lear von Shakespeare, das sind auch locker mal 6 Stunden, muss man dazu sagen.
2: Ja, und solche 7 Stunden, die lohnen sich wirklich sehr. Also jetzt bei diesem Film besonders, weil sie auch so abwechslungsreich sind. Es geht um viele Themen, über viele haben wir noch gar nicht gesprochen, auch über formale Arbeitsweisen, Experimente. Da bräuchten wir noch ein paar Stunden mehr für diese Sendung. Etwas vielleicht noch kurz angesprochen, und zwar wie Mettler filmisch umsetzt, was er wegen eines Mini-Blutklümpchens im Hirn eben erlebt. Er hat Sehstörungen und Halluzinationen und die macht er im Film erfahrbar mit einem wirklich coolen Mix von Bildern und Sound. Und die hat er selber hergestellt an einem Gerät, das er mir gezeigt hat, das er entwickelt hat, extra mit einem Techniker zusammen. Er kann damit live Film und Ton Mix Performances machen wie ein DJ. Also das ist dann wirklich Filmkunst in the making. Und das sei im Moment gerade sein Lieblingsgerät, hat er mir gesagt. Und hat auch erzählt, dass diese Sequenz ursprünglich eine ganze Stunde lang war. Und da hätten dann sein Editor Jordan Kawai und seine Produzentin Cornelia Seidler interveniert. Vielleicht ist es nicht schlecht, aber diese Sequenz, die ist in dem Film drin schon ein Erlebnis der besonderen Art.
1: Vielleicht gibt das ja dann mal einen eigenen Film, wer weiß. Merci, Brigitte Herring, für deinen Besuch im Kulturplatz Talk und für diese Tour durch Peter Mettlers neuen Film While the Green Grass Grows und den Einblick in seine Arbeitsweise. Mein Name ist Barbara Peter. Wir haben es erwähnt, der Film dauert 7 Stunden, deswegen läuft er in vielen Arthouse-Kinos in der Schweiz voraussichtlich jeweils nur einmal. Zum Beispiel in Zürich am Samstag, den 10. Oktober, in St. Gallen am Sonntag, 25. Oktober, in Basel am Samstag, 7. November, in Luzern am Samstag, 14. November und in Freiburg am Sonntag, 28. November. Und morgen im Kulturplatz Talk darf ich diejenige Person begrüßen, die nächstes Jahr im Mai für die Schweiz mit dem Salzburger Stier ausgezeichnet wird. Wer das ist, bleibt bis morgen früh noch geheim. Was sich sagen lässt, der Salzburger Stier ist eine der höchsten Kabarettauszeichnungen des deutschsprachigen Raums und sie wird immer von den Radiostationen der ARD, des ORF, von RAI und SRF verliehen.

0: Die Nachrichten von SRF um 2.30 Uhr mit Mario Storni. Der Streit um das Sondergericht für Kriegsverbrechen hat im Kosovo neue Proteste ausgelöst. Vor dem Parlament in Pristina forderten am Abend mehrere hundert Personen, die Befugnisse des Gerichts einzuschränken. Als das Parlament eine entsprechende Gesetzesvorlage nicht weiter vorantrieb, kippte die Stimmung. Demonstrierende versuchten, die Abgeordneten am Verlassen des Parlaments zu hindern. Die Polizei setzte Tränengas ein und aus der Menge wurden Feuerwerkskörper geworfen. Hintergrund ist die Verurteilung des früheren Präsidenten Hashim Thaçi und weiterer ehemaliger Kommandanten der kosovarischen Befreiungsarmee wegen Kriegsverbrechen. Die Urteile des Sondergerichts in Den Haag sorgen im Kosovo seit Wochen für Diskussionen und Proteste. Die Ukraine hofft auf neue Gespräche mit Russland über ein Ende des Krieges, trotz der verstärkten russischen Angriffe. Präsident Volodymyr Zelensky sagte, er gehe davon aus, dass die USA noch in diesem Monat ein Dreiertreffen mit Vertretern aus Kiew und Moskau organisieren könnten. Das ukrainische Verhandlungsteam sei bereit, so Zelensky in einer Videobotschaft. Nun müsse auch Russland Bereitschaft zu konkreten Gesprächen zeigen. Zwar hat Russland mehrfach Verhandlungen ins Spiel gebracht, zugleich setzt der russische Präsident Putin die Angriffe auf die Ukraine aber unvermindert fort. Zwei Kulturmeldungen in Kürze. Der britische Bestseller-Autor und Politiker Jeffrey Archer ist im Alter von 86 Jahren gestorben. Mit Büchern wie Kain und Abel wurde der frühere konservative Politiker zu einem der erfolgreichsten Autoren der Welt. Insgesamt verkaufte er fast 300 Millionen Bücher. Überschattet wurde seine Karriere jedoch von Affären. Etwa 2001 wurde Archer wegen einer Falschaussage verurteilt. Die deutsche Schriftstellerin Sheida Bazyar ist mit dem Deutschen Buchpreis ausgezeichnet worden. Prämiert wurde ihr Roman «Die Lücken», der sich unter anderem mit jüdischem Leben und der NS-Vergangenheit in Deutschland beschäftigt. Der Deutsche Buchpreis gilt als wichtigste Auszeichnung für den besten deutschsprachigen Roman des Jahres. Er ist mit 25.000 Euro dotiert. Das Wetter, es wird ziemlich sonnig und mild bei 20 bis 24 Grad. Im Süden und tagsüber auch im Osten sind die Wolken dichter und lokal gibt es Schauer. Das waren die Nachrichten von Radio SRF, verantwortlich Mario Storni.
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2: Hier geht es weiter mit dem Tagesgespräch vom Montag. Zu Gast bei David Karasek war der israelisch-palästinensische Autor Ahmad Mansour.
3: Willkommen im Tagesgespräch.
4: Vielen herzlichen Dank für die Chance und für die Einladung. Freut mich sehr.
3: Sie sind Psychologe, Autor, arbeiten in unterschiedlichen Projekten gegen Radikalisierung, Islamismus und Antisemitismus. Sie sind als Palästinenser in Israel aufgewachsen. In ihrer Kindheit verbrachten sie oft die Wochenende in Gaza. Seit über 20 Jahren leben sie in Deutschland und ihr neues Buch ist eben erschienen. Es heißt «Haltung ohne Hass». Das besprechen wir gerne später in der Sendung. Zuerst, Herr Mansour, Sie leben, ich habe es erwähnt, Sie leben seit über 20 Jahren in Berlin. Nun ist die Linke in Berlin seit ihrem Wahlsieg im Kreuzfeuer der Antisemitismuskritik. Wie groß halten Sie das Antisemitismusproblem in der Linken?
4: Es ist sehr interessant und das macht mich auch zum Teil sehr wutend. Dann, wenn wir über Rechtsextremismus sprechen, ist das alles klar. Die Tatsachen sind da, die Leute werden das nie in Frage stellen. Wenn es aber um Radikalisierung von links kommt, dann reden wir immer von Einzelfällen, von Kampagnen und die Reflexionsfähigkeit ist kaum vorhanden. Das Problem ist strukturell. Die haben Wahlkampf geführt mit dem Thema Palästina und Antisemitismus. Sie sind nicht Wahlsieger geworden, trotz Antisemitismus, sondern vor allem wegen Antisemitismus geworden. Und wir haben noch nicht über all anderen Themen, bei denen sie eine sehr problematische Haltung zum Thema Integration, Abschiebung, Clans, Umgang mit Islamismus oder kein Umgang mit Islamismus. Also die Probleme sind viel, viel größer und jeder Demokrat sollte sich große Sorgen machen, wenn sie dann Berlin regieren werden.
3: Sie haben das Stichwort gegeben, die Linken haben zum Teil, oder Kandidatinnen und Kandidaten der Linken haben zum Teil Werbung gemacht, Plakatwerbung zum Beispiel mit Palästina in irgendwelchen Stadtgebieten wie Neukölln, Kreuzberg oder Wedding. Da kann man sich fragen, was hat Palästina mit diesen Quartieren zu tun? Aber Wahlkampf zu machen mit Palästina ist ja nicht antisemitisch oder muss nicht antisemitisch sein.
4: Wenn Menschen gegen den Krieg sind, wenn sie Israel kritisieren, wenn sie der Meinung sind, sie müssen jetzt die unbeteiligten Menschen in Gaza nachtrauen, das kann ich das verstehen, das ist Teil unserer Demokratie und das hat mit Antisemitismus nichts zu tun. Was wir aber zum Teil in Berlin erleben, ist diese einseitige Betrachtung, ein sehr komplexer Konflikt. Israel wird als alleiniger Schuldiger dargestellt. Man hat kein Problem, mit Islamisten auf den Straßen zu gehen. Man hält Terrororganisationen wie die Hamas für Widerstandskämpfer, für Freiheitskämpfer. Man nutzt Symbole von Islamisten. Man stellt das Existenzrecht Israel in Frage. Und das ist nicht die legitime Israel-Kritik, die ich mir wünsche, auch vor allem als Palästinenser, als Israeli. Und deshalb ist das sehr, sehr problematisch.
3: Kritikerinnen und Kritiker sagen, der Antisemitismusvorwurf gegen die Berliner Linke wird politisch instrumentalisiert, um sie von der Macht fernzuhalten und um von Antisemitismus in anderen Teilen der Gesellschaft abzulenken. Was halten Sie davon?
4: Ich finde es sehr billig und teilweise sehr vereinfacht, einfach von Kampagnen zu sprechen, statt wirklich nach innen zu schauen und zu sehen, wer eigentlich in Berlin kandidiert, mit welchen Einstellungen, mit welchen Haltungen, wie antisemitisch die Einzelpersonen, die für die Linke Wahlkampf gemacht haben. Und dann werden Sie sehr, sehr schnell merken, es geht nicht um Einzelfälle, sondern es geht um eine Struktur, die kein Problem hat, Hamas als Freiheitskämpfer zu bezeichnen, den 7. Oktober zu relativieren und wie gesagt sogar das Existenzrecht Israel in Frage zu stellen.
3: Und da würden Sie sagen, da haben Sie konkret Kandidatinnen oder Kandidaten der linken Partei dementsprechend gehört?
4: Ja klar, ich habe sogar gesehen, wie sie Wahlkampf in Moscheen machen. Es gibt Beispiele, wo Zionismus an sich schon in Beschlüsse dieser Partei verteufelt werden. Zionismus ist nicht anders als das Existenzrecht der Juden in Israel zu ermöglichen, dass die Zwei-Staaten-Lösung teilweise in Frage gestellt werden, indem man sozusagen von Fluss bis zum Meer, von the River to the Sea, Palestine will be free und damit halt Israel kein Existenzrecht hat. Es gibt Angriffe auf jüdische Studenten, die auch von der linken Seite kommen, die auch verharmlost wurden in den letzten 2 Jahren. Also Sie merken, ich habe eine Schwierigkeit, immer wieder zu sagen, warum das ein strukturelles Problem ist, wenn die Beispiele nur die letzten 3 Jahre so deutlich machen, dass da ein Problem ist, dass sogar teilweise bekannte Gesichter aus der linken Partei austreten, weil sie diese Art von Antisemitismus nicht mehr aushalten können.
3: Die Spitzenkandidatin der Berliner Linkspartei, Elif Eralp, distanzierte sich kurz nach den Wahlen deutlich von Antisemitismus. Da können wir nochmals kurz reinhören, was sie damals gesagt hat.
5: Diese Vorwürfe sind keine differenzierte Kritik, sondern haben eine zerstörende Dimension erreicht. Und dabei muss auch völlig klar sein, dass es niemals zu Gewaltaufrufen kommen darf und von unseren Bühnen niemals Aussagen kommen können, die jüdischen Menschen Angst machen. Das ist absolut inakzeptabel.
3: Ebenfalls hat die Linke einen 5-Punkte-Plan gegen Antisemitismus vorgestellt. Reicht das nicht?
4: Nein, natürlich nicht. Es reicht auch nicht zu sagen, wir sind für alle da. Wir sind für die Liebe da. Es reicht auch nicht zu sagen, ja, wir haben Antisemitismus irgendwie in unserer Gesellschaft und dann sorgen wir, dass jüdisches Leben irgendwie sichtbar wird. Mamdani tut das auch gerade. Und trotzdem haben die meisten Juden in New York das Gefühl, dass sie im Stich gelassen werden. Dieser 5-Punkte-Plan wird auch das Antisemitismus oder der Antisemitismus in der Linke teilweise verharmlost. Man redet nur von irgendwie einem geringen Maß an Antisemitismus. Auch wenn sie sagt, ich bin für alle da und ich verurteile jede Art von Antisemitismus, wo sind die Konsequenzen dann gegenüber die Linke in Neukölln zum Beispiel? Wo sind die Konsequenzen gegen die Einzelpersonen, die auch nach dem Wahlen immer noch auf der Straße gehen und Hand in Hand mit Islamisten eine gemeinsame Sache machen? Wo sind die Konsequenzen gegenüber diejenigen, die sich antisemitisch geäußert haben in den letzten Wochen und Monaten? Reden kann jeder, aber handeln ist was ganz anderes und das sehe ich immer noch nicht bei der Linken.
3: Das ist das SRF-Tagesgespräch mit Ahmad Mansour, Psychologe und Buchautor arabisch-israelischer Herkunft. Sie leben seit 2004 in Deutschland. Und ihr neues Buch ist eben erschienen. Es heißt «Haltung ohne Hass». Nirgendwo scheint das derzeit schwieriger als beim Nahost-Konflikt. Viele haben eine Haltung, gerade in diesem Konflikt. Und zum Teil ist Hass nahe an dieser Haltung. Das sieht man bei Demonstrationen oder beim Anstieg von Antisemitismus oder von antimuslimischen Rassismus. Sie schreiben in Ihrem neuen Buch sehr eindringlich über den 7. Oktober. So beginnt auch Ihr Buch, über Ihre Angst um Israel, aber auch über Ihre Trauer um die Menschen in Gaza. Gelingt Ihnen selbst beim Thema Israel immer Haltung ohne Hass?
4: Ich lasse mich den Hass nicht steuern. Ich weiß, wie komplex die Sache ist. Ich habe diesen Konflikt nicht irgendwo in einem Buch gelesen oder in einem Film gesehen, sondern ich habe diesen Konflikt 28 Jahre gelebt. Das war Teil meiner Biografie. Mein Großvater kämpfte auf der Seite arabischer Soldaten gegen Israel 1948. Mein Vater ist 46 geboren. Seine Kindheit ist geprägt von Flucht und Trauma. Meine Familie ist zerrissen. Ich kenne beide Seiten. Ich habe Empathie für beide Seiten. Es geht mir nicht darum, einfach wie diese Menschen, vor allem hier in Europa, einseitig das alles zu betrachten und auf die richtige Seite zu sein. Es gibt keine richtige Seite. Es gibt Terror und es gibt Kriege und in diesen Kriegen leiden vor allem die unbeteiligten Menschen auf beiden Seiten. Und ich glaube, und das versuche ich tagtäglich auch zu praktizieren, einfach mal auch nicht nur in den Moment zu schauen, sondern als Palästinenser die Frage zu stellen, wie kann das zu Ende gehen? Was sollen wir eigentlich machen, damit unsere Kinder in Frieden leben? Und ich glaube, noch eine Attacke auf Israel, Terror und Kriege und Hass wird uns nicht irgendwie von dieser Situation befreien. Es wird nicht dazu führen, dass unsere Kinder nicht in Elend aufwachsen und in Kriege. Und ich möchte als Palästinenser die andere Seite betrachten und sagen, ich sehe eure Angst, ich sehe euer Trauma, ich empfinde Empathie für das, was ihr erlebt habt und ich bin auf eurer Seite. Lasst uns gemeinsam dafür sorgen, dass wir in Frieden leben, dass wir für unsere Kinder eine Zukunft ermöglichen, wo sie nicht mit Angst leben, wo sie nicht auf den nächsten Krieg warten, sondern in Versöhnung und in Frieden miteinander ihren Alltag gestalten. Das ist die einzige Lösung dafür. Die Europäer, die auf der Straße gehen und Haltung haben und auf der richtigen Seite der Geschichte stehen wollen, sie tragen nicht dazu bei, dass die Situation in Gaza oder in Westbank oder in Israel eine bessere wird, sondern nur diejenigen, die da leben und sagen, es ist Schluss jetzt. Wir können noch jahrelang Kriege führen, das wird aber kein einziger Zentimeter in diesem Land einen besseren Ort machen.
3: Und das sagen Sie jetzt, und so haben Sie das jetzt auch erwähnt, das sagen Sie als Palästinenser, sozusagen ein Appell an die palästinensische Seite. Aber diese Empathie, die fordern Sie auch von der israelischen Seite, logischerweise.
4: Ja, klar. Also zur Versöhnung gehören zwei Seiten. Es gehören die Palästinenser dazu, die endlich begreifen sollen, man kann Israel nicht auslöschen und das Land hat genug Platz für beide Völker. Und es gehört natürlich auch dieser Appell auf die israelische Seite, die übrigens auch in den letzten Jahren sich radikalisiert hat zum großen Teil. Wenn wir Ben Gabir, Smotrich und die Regierung in Israel anschauen und vor allem die Aktionen in Westbank und der Siedlergewalt, den wir tagtäglich erleben. Und auch da ist der Appell, wir können weiterhin die Palästinenser unterdrücken. Wir können weiterhin als Israeli versuchen, irgendwie ein Sicherheitskonzepte zu entwickeln, um uns von Terroristen zu schützen. Letztendlich, ohne dass die Palästinenser in Sicherheit, in Frieden und in Freiheit leben, Seite an Seite, mit guter Nachbarschaft mit Israel, werden wir nur den nächsten Konflikt verzögern, aber nicht verhindern können.
3: Sie haben Israel nach dem 7. Oktober, und jetzt ist ja dann der Jahrestag, Sie haben Israel nach diesem Massaker sehr entschieden verteidigt. Wenn Sie heute auf das Ausmaß der Zerstörung und das Leid in Gaza schauen, gibt es etwas an Ihrer damaligen Haltung, das Sie heute anders beurteilen würden?
4: Nein, definitiv nicht. Ich habe nicht Israel verteidigt in ihrem Kampf gegen die Leute in Gaza. Ich habe Israel verteidigt in ihrem Kampf gegen den Terror. Und diese Unrecht, der Israel schon am 8. Oktober getan, indem man angefangen hat, den 7. Oktober das größte Pogrom an Juden seit dem Zweiten Weltkrieg zu relativieren, in Frage zu stellen, sogar Israel selber dafür verantwortlich zu machen. Ich bin am 7. Oktober morgen aufgewacht und war innerhalb von ein paar Minuten auf arabische Seiten, auf Telegram und Facebook. Das, was ich gesehen habe, hat mich schockiert. Das ist kein Kampf für die Befreiung. Das ist Vergewaltigung, Ermordung von Kindern. Das ist Angriff auf Zivilisten, die einfach nur im Schlaf ermordet wurden. Das ist ein Tat, der jeder Mensch, jeder Demokrat ablehnen soll. Und wenn wir nicht in der Lage, diese Menschen, die übrigens im großen Teil sogar links waren in Israel, die viel getan haben für die Menschen in Gaza, für ihre Gesundheit, für die Zusammenarbeit, die ihnen Arbeit gegeben haben, wenn diese Menschen dann auf diese Art und Weise massenhaft ermordet werden, wenn kleine Mädchen von ihren Familien getrennt werden, wenn tanzende Menschen auf der Nova-Festival einfach ermordet werden, weil sie Juden sind, dann glaube ich, es ist eine Frage von Haltung, es ist eine Frage von Menschlichkeit, einfach da die Stimme zu erheben und zu sagen, so nicht. Und das verurteile ich, egal wie ich zum Nahostkonflikt stehe. Das ist etwas, was ein No-Go ist, was man ablehnt. Ich habe so viele Videos von IS gesehen. Ich habe mich ja mit dem Thema Islamismus sehr oft beschäftigt. Aber das, was man am 7. Oktober gesehen hat, das übersteigt alles, was ich bisher gesehen habe.
3: Und jetzt kommen die ersten Wahlen seit diesem 7. Oktober und seit dem Gaza-Krieg. Israel wählt in einem Monat. In einem Monat sind die Parlamentswahlen. Premierminister Netanyahu könnte abgewählt werden. Und ein Thema jetzt im Wahlkampf ist, es ist sogar ein weltweites Thema, ist dieser Dokumentarfilm, der umstrittene Dokumentarfilm NASA. Der Film handelt von der israelischen Kriegsführung in Gaza. Am Filmfestival von Venedig erhielt er den Spezialpreis. In Israel wird der Film heftig kritisiert. Das israelische Militär sagt, die angeblichen Geheimdienstmitglieder, diese Insider, die anonym im Film sprechen, seien nicht überprüfbar. Jetzt kommt NASA in die Schweizer Kinos. Wie beurteilen Sie diesen Film?
4: Das ist Einseitigkeit, das ist einseitig, Entschuldigung. Das ist etwas, was man sehen kann, aber zur Realität und zur Wahrheit gehört auch eine andere Seite, die im Film gar nicht gezeigt wird. Wie gesagt, der 7. Oktober war das große Pogrom an Juden seit dem Zweiten Weltkrieg. Israel führte einen Krieg gegen den Hamas, den man auch in Teilen kritisieren darf, aber es handelt sich um einen Krieg gegen Guerilla, gegen eine Terrororganisation, der sich in Schulen, in Krankenhäusern versteckt, der Kauf nimmt, dass zivile Opfer fallen, weil er daraus auch politisches Kapital schlagen kann und dann eine Anti-Israel-Kampagne führen kann. Israel hat viele Fehler gemacht, darüber muss man reden, darüber redet auch Israel, auch in Bezug auf Einzelaktionen, aber zur Realität gehören auch die Bilder von den Menschen, die den 7. Oktober erlebt haben, von Soldaten, die in Gaza Mein Kampf in jeder Schule gefunden haben, von Menschen aus Gaza, die ich selber gehört habe, die Hamas dafür verantwortlich machen. Der arabische Diskurs ist viel differenzierter, viel offener als das, was wir in diesem Film sehen. Ich werde die Leute dazu rufen, wenn sie den Film sehen wollen, dann tun sie das, aber tun sie sich bitte die 47-minütigen Dokumentarfilme, die Israel auch immer wieder gezeigt hat, die aus den Kameras der Terroristen selber aufgenommen, was sie am 7. Oktober getan haben, wie sie Menschen systematisch ermordet haben und wie groß ist der Trauma in der israelischen Gesellschaft, die seit 3 Jahren im Krieg lebt. Wir reden ja von dem 7. Oktober als ein Einzelfall von einem Tag. Die Attacken aus dem Libanon, die Angriffe aus dem Iran, aus den Houthis, aus Syrien, aus Irak, das ist etwas, was die Menschen tagtäglich in den letzten 3 Jahren erleben mussten und das macht etwas mit der Bevölkerung, das macht etwas mit dem Land, das macht etwas mit Israel und das gehört zu einer differenzierten Betrachtung auch dazu und nicht nur das zu sehen, was uns sozusagen in unsere Haltung oder in unsere Einstellung gegen Israel nur bestätigt. Die Realität ist viel komplexer als nur diesen Film.
3: Und ich will das gerne noch kurz wiederholen, damit wir Sie richtig verstehen. Also Ihre Kritik am Film NASA ist, dass der Film einseitig nur die Seite zeigt, wie Israel angreift, aber die Kriegsführung der Hamas, diese Seite wird nicht gezeigt. Das ist Ihre Hauptaussage.
4: Absolut. Und nochmal, man hat mehrere Leute interviewt, die Kritik an den Vorgehensweise Israel sozusagen artikuliert haben. Das ist absolut legitim, auch wenn es nicht prüfbar ist. Aber zur Realität gehören auch die vielen, vielen Stimmen in Gaza selber von arabischen Palästinensern, die Hamas kritisieren, die die Verantwortung in Hamas sehen. Dazu gehört auch die Schwierigkeit, überhaupt diesen Kampf zu führen gegen einen Feind, der sich versteckt, der im Tunnel sich bewegt und im Kauf nimmt, dass zivile Opfer fallen. Dazu gehört aber auch das, was seit dem 7. Oktober und am 7. Oktober passierte, die dazu führt, dass Israel diese Reaktion und diesen Krieg geführt hat. Manchmal habe ich das Gefühl, wir haben vergessen, dass all das, was wir gerade besprechen, was in Israel, im Nahen Osten seit dem 7. Oktober passiert, passierte nur, weil eine Terrororganisation entschieden haben, massenhafter Menschen in ihren Betten in Israel am 7. Oktober zu ermorden. Das ist die Ursache für all das. Und wenn das ausgeblendet wird, dann sieht man nicht die ganze Realität, sondern leider nur Teil davon.
3: Andere Aussagen über den Film NASA, auch Aussagen, die den Film stützen und für glaubwürdig halten, haben wir vor kurzem in der SRF-Sendung «Echo der Zeit» gesendet. Herr Mansour, Sie sind Palästinenser, Sie sind aufgewachsen in einer arabisch-israelischen Familie. In einem Monat wählen die Israelis ein neues Parlament. Zugleich ist es eine Abstimmung über das Schicksal jenes Mannes, der das Land seit knapp 2 Jahrzehnten politisch dominiert, Benjamin Netanyahu. Laut Umfragen liegt der Ministerpräsident hinter seinem Herausforderer. Sie kritisieren Netanyahu selber scharf. Was steht für die israelische Gesellschaft bei dieser Wahl auf dem Spiel?
4: Das ist meiner Meinung nach die wichtigsten Wahlen seit 1948 für die Israelis. Und entsprechend merke ich auch, wie viele auch Israelis im Ausland alles tun, um einen Flug zu finden, nach Israel zu fliegen am 27. Oktober, um zu wählen. Auf dem Spiel steht eigentlich das Zusammenhalt. Auf dem Spiel steht enorm viel. Zum Beispiel eine faire Verteilung der Last der Israelis, wenn es um Armeedienst geht. Also die Orthodoxen, die unter Netanyahu fast befreit sind und in den letzten 3 Jahren kein einziger Tag irgendwie ihr Beitrag dazu geleistet haben für die Verteidigung Israel. Dazu gehört die Justizreform, die die Demokratie in Israel in Frage gestellt. Dazu gehört natürlich auch die Verurteilung von rechtsradikaler, konservativer, teilweise faschistischen Bewegungen innerhalb Israel, vor allem auf der Seite der Siedler, die alles tun, um die Palästinenser in ihrem Alltag irgendwie attackieren und ihre Freiheit zu begrenzen. Dazu steht auch natürlich der Wahrnehmung Israel in der Welt, dann unter Netanyahu mit seiner Art und Weise Politik zu machen, ist Israel zu einer der gehassten Ländern weltweit geworden. Und die Israelis brauchen vor allem einen neuen Anfang. Aber das Allerentscheidendste, was die Israelis in ihre Wahlentscheidung auch bewegen wird, ist die Notwendigkeit, diese Regierung Verantwortung zu übernehmen für das, was am 7. Oktober passiert. Und zwar Netanyahu und seine Regierung. Das ist in ihren Schicht passiert und sie sollten endlich auch eine unabhängige Untersuchungskommission ermöglichen, um dann bis zum letzten Detail zu prüfen und zu untersuchen, warum diese große Katastrophe überhaupt möglich war.
3: Wie konnte das passieren? Wie konnte so ein Massaker passieren unter dieser Regierung? Natürlich können Sie das nicht wissen, aber trotzdem nimmt mich Ihre Meinung wunder. Sie haben lange in Israel gelebt. Was denken Sie, wird Netanyahu abgewählt?
4: Ich glaube, dass Israel, das habe ich sogar am 11. Oktober 2023 gesagt, die Israelis haben noch nie einen Prime Minister verziehen, der so großartig, was die Sicherheit angeht, versagt hat. Und das ist das große Versagen seit 1948. Und deshalb sehe ich gute Chancen, dass Netanyahu nach dem 27. Oktober abgewählt wird, dass eine neue Ära in Israel anfängt. Man merkt auch, wie viele Leute das wollen. Ich werde selber am 27. nach Israel fliegen und wählen, um meinen Beitrag dazu leisten. Und es bleibt uns nur die Hoffnung. Netanyahu ist ja politisch Genie. Es kann jetzt in den nächsten 25 Tagen enorm viel passieren bis dahin. Und deshalb bleibt nur die Hoffnung, dass die Opposition in der Lage sein wird, die Menschen irgendwie zu begeistern und für sich zu gewinnen.
3: Zum Schluss, Herr Mansour, Ihr neues Buch heißt «Haltung ohne Hass». Sie diagnostizieren eine Gesellschaft, die sich immer stärker in Lager und Bubbles, Blasen zurückzieht. Die politische Mitte, die werde schwächer. Debatten würden schwieriger, Andersdenkende zunehmend zum Gegner. Was können wir konkret dagegen tun?
4: Hinzuschauen und vor allem die Dimensionen zu verstehen, was gerade mit uns eigentlich in Deutschland, in Europa, aber auch global passiert. Wir diskutieren immer Ergebnisse von Wahlen sehr punktuell. Wir fragen uns, warum radikale Parteien von links und rechts immer wieder mehr und mehr Menschen zu sich gewinnen können. Wir fragen uns aber nicht, warum. Und diese Warum hat vor allem mit einer Multikrise, die Menschen überfordert, die Menschen dazu bewegt, einfache Antworten zu suchen. Wir sehen es im Islamismus, im Linksextremismus und im Rechtsextremismus. Und vor allem ist das, was wir gerade erleben, eine Krise der Kommunikation. Dann mit den sozialen Medien haben die Radikalen eine Maschinerie, die ihnen hilft, ihre vereinfachten, emotionalen, überspitzten Botschaften an millionenfacher Menschen zu verteilen. Und wir haben als Mitte, als Demokraten, noch keine Antwort, wie wir Menschen wiedergewinnen wollen, wie wir den Vertrauensverlust in der Politik irgendwie wiederherstellen, wie wir in der Lage sein sollen, Menschen für die Demokratie zu begeistern. Wenn man in Schulen, wenn man auf der Straße, wenn man in den sozialen Medien unterwegs ist, das sieht man tagtäglich, wie groß ist diese Radikalisierungswelle, die auf uns rollt. Und ich hoffe, mit dem Buch einen kleinen Beitrag dazu geleistet zu haben, Menschen zum Differenzieren, zum Nachdenken zu bringen und vor allem Menschen ein Werkzeug zu geben, Radikalisierungstendenzen zu erkennen und in Gespräch mit den Menschen in Kontakt zu gehen. Demokratie ist Aushalten von Unterschiede. In Deutschland in den letzten Jahren haben wir Demokratie als Harmonie verstanden. Wir waren da, wo es bequem ist, wo Applaus gibt, aber nicht da, wo Widerspruch geleistet wird, wo Menschen andere Meinungen sind. Das gehört zur Demokratie und das müssen wir wieder praktizieren, wenn wir unsere Demokratie schützen wollen.
3: Ihr Buch heißt «Haltung ohne Hass» und ist im Berlin Verlag erschienen. Ahmad Mansour, vielen Dank für dieses Gespräch.
4: Ich habe zu danken. Vielen Dank für die Chance.
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0: Die Nachrichten von SRF um 3 Uhr mit Mario Stuani. Zehntausende Menschen haben in der spanischen Stadt Barcelona gegen die Wohnungsnot demonstriert. Laut den Behörden nahmen rund 20.000 Personen daran teil. Die Organisatoren sprachen gar von bis zu 120.000 Teilnehmenden. Die Kundgebung verlief größtenteils friedlich. Vereinzelt kam es jedoch zu Zusammenstößen mit der Polizei. Auslöser der Proteste sind steigende Mieten, fehlender Wohnraum und ein Fall von Zwangsräumung, der landesweit für Empörung gesorgt hatte. Der spanische Regierungschef Pedro Sánchez hat inzwischen Neuwahlen für Ende November angekündigt, nachdem seine Vorstöße gegen die Wohnungsnot im Parlament gescheitert waren. Die großen Gewerkschaften haben zudem angekündigt, noch vor den Wahlen einen landesweiten Generalstreik zu organisieren. Wann genau, ist allerdings noch nicht klar. Die Ukraine hofft auf neue Gespräche mit Russland über ein Ende des Krieges, trotz der verstärkten russischen Angriffe. Präsident Volodymyr Zelensky sagte, er gehe davon aus, dass die USA noch in diesem Monat ein Dreiertreffen mit Vertretern aus Kiew und Moskau organisieren könnten. Das ukrainische Verhandlungsteam sei bereit, so Zelensky in seiner Videobotschaft. Nun müsse auch Russland Bereitschaft zu konkreten Gesprächen zeigen. Zwar hat Russland mehrfach Verhandlungen ins Spiel gebracht, zugleich setzt der russische Präsident Putin die Angriffe auf die Ukraine aber unvermindert fort. Die USA haben sämtliche ihrer Langstreckenbomber vom britischen Militärstützpunkt Fairford abgezogen. Allerdings gibt es innerhalb der Regierung widersprüchliche Angaben dazu, weshalb das geschehen ist. So sagte US-Außenminister Marco Rubio, der Abzug stehe nicht in Zusammenhang mit mutmaßlichen Terrordrohungen. Anders stellt es Präsident Donald Trump dar. Man habe Hinweise auf mögliche Gefahren gegen die Flugzeuge erhalten, sagte Trump. Hinter den Drohungen stünden Personen mit Verbindungen zum Iran. Nach dem Stützpunkt Fairford waren Ende September 5 Männer wegen Terrorverdachts vorübergehend festgenommen worden. Wie US-Medien berichten, sollen die US-Behörden später neue und konkrete Hinweise auf eine Bedrohung erhalten haben. Deshalb seien die Bomber offenbar schneller als geplant aus Großbritannien abgezogen worden. Abschließend die Wetteraussichten. Es wird ziemlich sonnig heute und auch wieder mild bei 20 bis 24 Grad im Süden und tagsüber. Auch im Osten sind die Wolken aber dichter und lokal kann es Schauer geben. Das waren die Nachrichten von Radio SRF, verantwortlich Mario Storni.
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2: Willkommen bei 4x4. Hier vertiefen wir die Schlagzeilen, die neben den ganz großen Schlagzeilen Schlagzeilen machen. Heute geht's um brisante neue Recherchen zum Horrorflug von Dubai nach Tel Aviv. Auf dem Flug von Fly Dubai soll der Co-Pilot versucht haben, den Piloten niederzustechen. Nun zeigen Recherchen, dass der Co-Pilot schon früher als ein Sicherheitsrisiko eingestuft worden ist, wegen extremistischer Ansichten. Wir fragen, warum darf so jemand ein Flugzeug fliegen? Und dann geht es hier um Studentenverbindungen in den USA, um sogenannte Fraternities. Eine solche Fraternity gibt gerade weltweit zu reden. Es geht um Vergewaltigungsvorwürfe. Nun fordern verschiedene Stimmen in den USA, dass die sogenannte Frat Culture aufhören müsse. Wir fragen, was ist die Frat Culture? Das und mehr gibt's jetzt bei 4x4. Ich bin Rina Telli. Hallo. Der mutmaßliche Angreifer auf einem Flug nach Israel war also offenbar kein Unbekannter. Auf einem Fly Dubai-Flug soll der Co-Pilot letzte Woche den Flugkapitän angegriffen haben, konnte aber von Passagieren gestoppt werden. Recherchen von CNN zeigen jetzt, der Co-Pilot war bereits vor 2 Jahren wegen extremistischer Ansichten bei Oman Air entlassen worden. Dass er danach bei Fly Dubai angestellt wurde und ein Flugzeug nach Tel Aviv fliegen konnte, das sorgt in Israel für Unsicherheit. Darüber haben wir mit SRF-Auslandredaktorin Susanne Brunner gesprochen. Dominik Rolli hat sie gefragt, wie das passieren konnte, dass ein Pilot mit offenbar bekannten extremistischen Ansichten ein Flugzeug nach Israel fliegen konnte.
3: Israel ist ja bekannt für sehr strenge Sicherheitskontrollen an Flughäfen, aber offenbar gibt es eine Lücke, wenn es um die Kontrolle von Personal bei ausländischen Fluggesellschaften geht. Israelische Behörden können Informationen zu Piloten ausländischer Fluggesellschaften verlangen, aber israelische Medien berichten, dass niemand die klare Verantwortung hat, dies auch zu tun. Es gibt in Israel ein Gesetz, Piloten dürfen nicht aus Ländern kommen, die israelfeindlich gesinnt sind oder aus Ländern, die keine diplomatischen Beziehungen mit Israel haben. Dieses Gesetz wurde nach dem Hamas-Angriff auf Israel vor 3 Jahren verschärft. Fluggesellschaften müssen auf Anfrage 48 Stunden vor Abflug Personalien aller Crewmitglieder an Israel liefern. Aber jemand muss diese Daten auch kontrollieren, respektive verlangen. Und das ist im Fall von Fly Dubai Flug nach Tel Aviv nicht passiert. Und das Gesetz schreibt auch nicht vor, dass die Behörden diese Daten einholen müssen.
4: Da ist man schon ein bisschen erstaunt, wenn man das hört, weil der Flugverkehr nach Israel, der war ja schon häufig bedroht und gilt darum als scharf überwacht. Also hätte da nicht zum Beispiel der Geheimdienst eingreifen müssen?
3: Das wäre an sich logisch, dass die beiden Geheimdienste Shin Bet oder Mossad routinemäßig Informationen über ausländische Crews auf Flügen nach Israel einholen. Nur sagen die Geheimdienste, zuständig dafür sei das Transportministerium. Das Transportministerium, geführt von der Netanyahu-getreuen Ministerin Miri Regev, weist jedoch jede Verantwortung zurück. Die Times of Israel berichtet, das Ministerium habe seit Jahren keine Personalkontrollen mehr gemacht auf ausländischen Flügen und das trotz eindringlicher Warnungen aus Sicherheitskreisen, wie andere israelische Medien auch berichten. Wenn ausländische Fluggesellschaften von Israel abfliegen, dann ist der israelische Inlandgeheimdienst zuständig für die Durchführung von solchen Flugsicherheitskontrollen. Beim Abflug ausländischer Fluggesellschaften aus dem Ausland nach Israel ist aber das Transportministerium dafür verantwortlich, dass diese Fluggesellschaften über israelische Sicherheitsmaßnahmen informiert werden. In der Praxis sind es dann aber die Abflugländer, respektive die Fluggesellschaften, die für die Kontrolle ihres Personals zuständig sind. CNN berichtet jedoch, zwischen den Vereinigten Arabischen Emiraten und Israel gebe es ein Abkommen, dass der Inlandgeheimdienst Shin Bet das Flugpersonal kontrollieren müsse, das von den Emiraten nach Israel fliege. Kurz, wenn sie jetzt nicht mehr mitkommen, dann zeigt das, was die israelische Öffentlichkeit umtreibt. Es ist sehr unklar, wer genau wann zuständig ist. Oppositionspolitiker in Israel fordern nun den Rücktritt der Transportministerin, respektive dass Premier Netanyahu sie entlässt.
4: Jetzt ist ja Israel stark auf den Flugverkehr angewiesen. Es ist quasi der einzige Weg, ins Land zu reisen. Was bedeutet dieser neueste Vorfall für die Bevölkerung?
3: Ja, man muss nicht Israeli sein, um von der Vorstellung erschreckt zu werden, man könnte einen solchen Horrorflug erleben. Aber für die israelische Bevölkerung ist das Flugzeug fast der einzige Weg, überhaupt ins Ausland zu gelangen. Man kann als Israeli nicht einfach ins Auto steigen und ins Ausland brausen. Durch Libanon ist Israeli die Reise verboten, Syrien geht auch nicht, Jordanien geht vielleicht, aber viele jüdische Israeli fürchten die Reise durch ein arabisches Land, also bleibt fast nur das Flugzeug. Und man einfach weg aus dem Wahnsinn, weg vom Militärdienst, den Kriegen auf allen Fronten, das wollen viele. Aber dieser Vorfall macht die Angst noch größer. Viele fühlen sich auch an das Versagen der Geheimdienste am 7. Oktober vor 3 Jahren erinnert. Noch immer ist nicht aufgeklärt, wie die Hamas tagelang in Israel Menschen umbringen konnte. Premier Netanyahu hat eine unabhängige Untersuchung bisher verhindert. Das Gefühl, dass man in Israel selbst nicht mehr sicher ist, höre ich oft von israelischen Freundinnen und Freunden. Und da ist auch die Angst, wie man als Israeli im Ausland überhaupt empfangen wird und ob man sich da fürchten muss. Und nun versagen schon wieder die eigenen Behörden.
4: Vielleicht ganz kurz noch zum Schluss, Susanne Brunner. Bald sind Wahlen in Israel, Parlamentswahlen. Nützt jetzt das Ganze oder schadet das eher dem Ministerpräsidenten Benjamin Netanyahu?
3: Das ist sehr schwer einzuschätzen. Für die Opposition ist klar, Netanyahu hat selbst gesagt, er habe kürzlich eine Warnung bekommen und dann passierte das mit dem Flug. Und die Frage, die bleibt, ist, wenn er schon gewarnt wurde, warum hat er nichts unternommen, um eine Katastrophe zu verhindern? Aber ob das dann der Opposition wirklich etwas bringt, die in Umfragen immer wieder mal in Führung ist, das lässt sich nicht sagen. Bis zum 27. Oktober kann noch sehr viel passieren.
2: SRF-Auslandredaktorin Susan Brunner. In den USA stehen Studentenverbindungen gerade in einem schlechten Licht da. An der Elite-Uni Cornell im Bundesstaat New York sollen mehrere Studenten während einer Party im Haus einer Studentenverbindung eine Frau unter Drogen gesetzt und vergewaltigt haben. Die Frau hat Mitte September Anzeige eingereicht. Es geht um einen Vorfall von vor 2 Jahren. Es ist nicht

0: werden, aber auch Binge Drinking und eine Partykultur, wo es immer wieder zu sexualisierter Gewalt und zu Vergewaltigungen kommt. Und das ist dann wohl auch gemeint, wenn hier von Fred Culture die Rede ist.
1: Und welche Rolle spielt das Männlichkeitsbild in solchen Studentenverbindungen, in solchen Fraternities?
0: Ich würde meinen, es spielt eine eminent wichtige Rolle. Also einerseits ist es ja schon mal so, dass die Männerverbindungen, das gilt in den USA wie auch bei uns, gewissermaßen ein Anachronismus sind, nämlich Räume darstellen, wo nach wie vor Frauen ausgeschlossen werden, wie es ja jahrhundertelang an Universitäten insgesamt der Fall war. Inzwischen sind die Universitäten natürlich geschlechterintegriert, aber die Fraternities fungieren da eben als ja so eine Art Zufluchtsraum für eine eigentlich überkommene Männlichkeit. Das ist dann der zweite Punkt, also nicht nur, dass es Männerbünde sind, sondern auch, dass dort eine bestimmte Form der Männlichkeit kultiviert wird. Das ist nicht überall dieselbe, also das differiert auch zwischen Verbindungstypen, natürlich auch zwischen Ländern. Also bei den Burschenschaften im deutschsprachigen Raum zum Beispiel spielen für das Männlichkeitsbild soldatische Tugenden eine wichtigere Rolle, als das in den USA der Fall ist. In den USA wiederum geht es nicht zuletzt stark um solche Fähigkeiten unter Anführungszeichen wie Alkoholresistenz, aber eben auch Promiskuität, also mit möglichst vielen Frauen sexuelle Erfahrungen zu machen, und oft wird dann auch nicht so ernst genommen, ob das dann konsensuale sexuelle Handlungen sind oder eben nicht. Und ein weiterer Punkt, wo Männlichkeit sicher eine Rolle spielt, mit dem dann auch eine sehr starke Loyalität einhergeht, den Bundesbrüdern oder den Brothers, wie das in den USA dann heißt, gegenüber. Und das trägt dann natürlich dazu bei, dass wenn es dann zu entsprechenden Vorfällen kommt, dass die dann häufig auch gedeckt werden und eben nicht konsequent verfolgt.
1: Was ist dazu bekannt, wie oft es eben im Kontext von diesen Studentenschaften zu sexueller Gewalt kommt?
0: Also grundsätzlich ist es natürlich schwer zu sagen, weil davon sehr hohen Dunkelziffern auszugehen ist. Aber es gibt mehrere Studien, die belegen, dass es einen Zusammenhang gibt, also dass Fraternity-Partys überdurchschnittlich oft Räume sind, wo es dann eben zu solchen Übergriffen kommt. Und gleichzeitig, dass auch die Mitgliedschaft in einer Fraternity die Wahrscheinlichkeit erhöht, dass jemand zum Täter wird.
1: Zoomen wir doch noch ein wenig raus. Wie funktionieren diese US-amerikanischen Studentenverbindungen?
0: Also da gibt es auch in den USA eine gewisse Bandbreite. Es gibt Vereinigungen, wo akademische Leistungen wichtiger sind. Es gibt auch welche, die einen sehr stark karitativen Charakter haben. Und dann gibt es aber auch diese Verbindungen, die dem klassischen Bild der Party-Fraternity sozusagen entsprechen, wo eben soziale Events sehr hoch gehalten werden und wo es dann eben auch zu diesen Vorkommnissen sehr häufig kommt. Was immer natürlich auch eine Rolle spielt, ist die Ausbildung von Männernetzwerken, von Seilschaften, die dann in weiterer Folge im Berufsleben aktiviert werden können. Und so stellt man eben fest, dass die Fraternities auch ein wichtiger Rekrutierungspool sind für politische Eliten. Also wenn man sich zum Beispiel den Supreme Court in den USA anschaut, ist es so, dass die meisten Leute, die dort eben zu Richtern werden, einen Fraternity-Hintergrund haben.
1: Und welche Rolle haben die Fraternities, haben diese Studentenverbindungen heute an den US-Elite-Unis?
0: Also grundsätzlich sind die Fraternities heute an vielen Orten in den USA auch Kritik ausgesetzt. Es gibt an vielen Universitäten auch Bewegungen, die letztlich eine Abschaffung dieses Verbindungswesens überhaupt fordern oder zumindest, dass die Universitäten ihre Verflechtungen mit den Verbindungen lösen. Und Stichwort Verflechtungen, die sind tatsächlich sehr ausgeprägt. Das heißt, man hat da Fraternity-Mitglieder dann auch in universitären Gremien, in Aufsichtsräten beispielsweise, oder auch unter den Sponsoren, die ja in den USA eine sehr wichtige Rolle für die Finanzierung des Hochschulwesens spielen. Und das bedeutet, dass sozusagen die Fraternity-Lobby dann natürlich auch entsprechende Druckmittel hat, wenn Universitäten in Erwägung ziehen, Schritte zu setzen, um sich eben von den Verbindungen abzugrenzen oder ihre Betätigung einzuschränken.
1: Sie haben es jetzt schon ein wenig angesprochen. Ich möchte trotzdem noch ganz konkret nachfragen. Was bedeutet dieses Verhältnis zwischen Uni und den Studentenverbindungen für den Umgang mit sexueller Gewalt im Kontext von eben diesen Studentenverbindungen?
0: Also es bedeutet einerseits eben, dass es gar nicht so leicht ist oder jedenfalls verglichen mit der europäischen Situation gar nicht so leicht ist, von Uni-Seite gegen die Verbindungen vorzugehen, wenn es zu solchen Vorkommnissen kommt, weil es eben Gegenkräfte gibt, die man in der eigenen Institution sitzen hat. Umgekehrt bedeutet aber gerade diese Verflechtung auf, dass es sehr wohl Sanktionsmöglichkeiten gibt. etwa aufgrund des Umstandes, dass viele Verbindungen ihre Häuser am Kampf

0: Campus haben, dass das oft Häuser sind, die eigentlich den Universitäten gehören und deren Verbindungen zur Verfügung gestellt werden. Und da gibt es natürlich Sanktionsmöglichkeiten und da kommt es auch immer wieder dazu, dass Universitäten daran solche Sanktionen ergreifen, also beispielsweise Verbindungen suspendieren für ein Jahr oder für ein paar Jahre oder ihnen eben die Tätigkeit auf ihrem Campus untersagen.
1: Das war Bernhard Weidinger. Der Politikwissenschaftler forscht unter anderem zu Studentenverbindungen. Die Benzin- und Dieselpreise sind hoch und für viele eine Belastung. Was also tun? Tankrabatt, so heißt die Lösung in Deutschland. Unser Nachbarland hat diese Maßnahme erneut eingeführt. Konkret heißt das, Anfang Oktober ist die Energiesteuer gesenkt worden. Tommaso Duso arbeitet am Deutschen Institut für Wirtschaftsforschung. Noah Zimmermann wollte von ihm wissen, wie viel Autofahrerinnen und Autofahrer in Deutschland effektiv sparen.
2: Der Tankrabatt ist sehr teuer und ist auch nicht zielgenau. Er kostet 2,5 Milliarden Euro für die 3 Monate. Und der durchschnittliche Autofahrer spart nur 27 Euro, also nicht so viel über die 3 Monate. Am meisten bekommen Vielfahrer, die viele Kilometer fahren, die große Autos haben. Und diese sind in der Regel Haushalte mit höheren Einkommen. Haushalten ohne Auto, die in der Regel Haushalten mit niedrigen Einkommen sind, bekommen gar nichts, aber zahlen mit über ihre Steuern. Das heißt, der Tankrabatt ist auch eine Umverteilung von Reich zu Arm. Und wir haben auch gerechnet im Frühjahr bei den letzten Tankrabatt, dass nicht alles ankommt. Damals im Juni, im Mai und Juni, von den 1,6 Milliarden sind über 200 Millionen nicht an Verbraucherinnen und Verbraucher angekommen. Sie sind zwischen Raffinerie und Tankstellen geblieben.
3: Und was beim letzten Tankrabatt ja auch festgestellt wurde, ist, dass der Preis nach dem Rabatt sich eigentlich wieder auf dem vorherigen Niveau einnivelliert hat. Also es ist keine längerfristige Lösung, die den Preis längerfristig beeinflusst.
2: Ja, das ist absolut richtig. Der Effekt ist nur vorübergehend. Man kann erwarten, dass am 1. Januar kommen die 17 Cent zurück und dann springt der Preis. Das ist immer so. Das ist nur wirklich ein Tropfen auf den heißen Stein. Der Tankrabatt kann nicht das Problem von den hohen Preisen lösen, denn diese hohen Preise hängen von der Krisensituation, dass wir in Nahen Osten haben und auch im Krieg in der Ukraine. Die führen dazu, dass die Ölpreise sehr hoch sind. Und das ist der Grund, wieso Benzin und Diesel jetzt auch teuer sind.
3: Sie haben sich immer wieder jetzt gegen diesen spezifischen Tankrabatt ausgesprochen und schlagen als Alternative Direktzahlungen an die einkommensschwachen Haushalte vor. Weshalb?
2: Ja, eine direkte Zahlung kommt vollständig an. Wir haben nicht das Problem, dass irgendjemand sonst auch damit verdient und kann auch sehr gezielt eingesetzt werden für diejenigen, die es am meisten brauchen. Und diese sind die Haushalte mit kleinen Einkommen und kleinen Betrieben auch vielleicht. Nur um die Größenordnung zu denken, mit denselben 2,5 Milliarden Euro konnte man den einkommensschwächsten 20% der Haushalte hier in Deutschland rund 300 Euro überweisen. Das ist mehr als das Zehnfache dessen, was der durchschnittliche Autofahrer aus dem Tankrabatt bekommt. Das heißt, man könnte mit dem gleichen Geld diese Leute, die es am meisten brauchen, noch mehr helfen.
3: Aber grundsätzlich ist es ja schon so, dass alle, die Auto oder ein Fahrzeug fahren, ja jetzt auch höhere Preise bezahlen müssen. Also warum sind Sie denn spezifisch dagegen, dass auch alle davon profitieren können?
2: Ja, das ist richtig. Betroffen sind alle, aber der Staat kann nicht jedes Risiko für alle immer abfedern. Das machen wir auch bei anderen Dingen nicht, bei der Inflation oder bei steigenden Miete. Und ich bin der festen Überzeugung, dass Haushalte mit hohen Einkommen oder Spritpreisen tragen können. Und sie können auch reagieren. Sie können weniger fahren. Sie können beim nächsten Auto aus dem Benziner aussteigen oder von Diesel aussteigen und ein elektrisches Auto kaufen. Der Benzinpreis ist da, um diese Signale zu geben, welche Investitionen sich am meisten lohnen. Und ich glaube nicht, dass alle gleichermaßen geholfen werden sollen. Entlastung braucht es für die, die es allein nicht schaffen.
3: Machen wir zum Schluss den Blick noch etwas auf in ein anderes europäisches Land, nämlich Italien. Die großen Tankstellenfirmen haben sich da freiwillig geeinigt und ihren Preis freiwillig gedeckelt. Wie ist diese Variante einzuordnen?
2: Ja, ich bin Italiener, aber ich auch verfolge Diskussion. Es ist kritisch zu bewerten. In Italien hat Eni, das zum Teil dem Staat gehört, den Deckel selbst gesetzt und nach Gesprächen mit der Regierung. Dann andere Konzerne, die auch vertikal integriert sind, das heißt mit eigenen Raffinerien wie IP und Q8, sind gefolgt. Und man kann das als eine Art politischer Deal sehen, um dann andere Maßnahmen wie eine Obergewinnsteuer zu vermeiden. Für die Autofahrerinnen klingt zuerst gut, hat aber mehrere Probleme, wie jeder deckelt. Also hier wird der Preis an der Tankstelle gedeckelt, verdient wird aber im Moment an den Raffinerien. Da sind die Margen groß. Und ein Konzern wie Eni ist im Grunde eine Verschiebung von einer Tasche in die andere. Sie verdienen ein bisschen weniger an der Tankstelle, wo die Margen sowieso klein sind. Sie verdienen aber mehr bei den Raffinerien, weil sie mehr verkaufen und die Margen größer sind. Die freien Tankstellen können das nicht tun. Sie kaufen teuer ein und müssen billig verkaufen. Das heißt, auf Dauer kann das zu Versorgungslücken führen, wenn diese Tankstellen schließen müssen.
1: Das war Tommaso D'Uso. Er arbeitet am Deutschen Institut für Wirtschaftsforschung. Die Schweiz verliert zwei zentrale Figuren im Handelsstreit mit den USA. Am Freitag hat Wirtschaftsminister Guy Parmelin seinen Rücktritt aus dem Bundesrat auf Ende Jahr hin angekündigt. Und schon früher kündigte SECO-Chefin Helen Budliger-Artieda ihren Rücktritt per Ende März an. Als Leiterin des Staatssekretariats für Wirtschaft war sie eine der wichtigsten Schweizer Verhandlerinnen im Zollstreit mit Washington. Beide waren also zentrale Personen für die Gespräche mit der Trump-Regierung. Und das Handelsabkommen zwischen der Schweiz und den USA ist noch nicht abgeschlossen. Was bedeutet diese Ausgangslage? Darüber haben wir mit Rahul Sagal gesprochen. Er ist Leiter der Schweizerisch-Amerikanischen Handelskammer. Dominik Rolli hat ihn gefragt, welchen Einfluss diese Rücktritte auf die Verhandlungen mit den USA haben.
4: Also grundsätzlich stehen wir heute an einem stabileren Ort als vor einem Jahr. Vor einem Jahr war dieser ganze Zollschock mit den 39%. Heute haben wir ein Joint Statement oder Framework Agreement mit den USA seit letztem November. Und das wird grundsätzlich von beiden Seiten respektiert. Wir haben einen Zollsatz von 12,5%. Es läuft noch eine Untersuchung gegen die Schweiz und gegen 15 andere Länder wegen möglicher struktureller Überkapazität. Aber ich denke, wir sollten bis Ende Jahr ein Resultat haben oder bis spätestens Ende März 27. Das heißt, bis wir ein Resultat in diesem Bereich haben, werden beide Personen wohl noch in ihrem Job sein.
5: Guy Parmelin sagte aber auch, Menschen seien ersetzbar. Gilt das auch für diese Verhandlungen?
4: Ja, also für die Verhandlungen denke ich ja, weil ich glaube, wir sind an einem stabilen Moment, wie gesagt. Dennoch muss ich klar sagen, dass Bundespräsident Parmelin und Staatssekretärin Budliger eine sehr intelligente und treibende Kraft hinter den Verhandlungen im Allgemeinen mit den USA waren und auch mit den Wirtschaftsbeziehungen. Und das wird nicht speziell einfach zu ersetzen sein, weil ich denke, die Diskussionen mit den USA, die werden sich jetzt fortsetzen über die nächsten zwei Jahre.
5: Ja, sprechen wir über Guy Parmelin, der die Verhandlungen ja politisch geleitet hat. Sie haben sich mehrfach mit ihm ausgetauscht. Wie ist er an diese Verhandlungen mit den USA herangegangen?
4: Ja, was er aus meiner Sicht, was er sehr gut macht, ist, er hat so eine Fähigkeit, wie man das auf Englisch nennt, strategic patience. Oder er weiß, dass man nicht manchmal direkt zum Ziel kommt. Er hat diese Situation, die wir hatten letztes Jahr, angeschaut. Er hat mit den richtigen Leuten gesprochen. Er war sich nicht zu schade, nicht nur auf Präsidialebene zu kommunizieren. Und er hat immer klar in den Vordergrund gestellt, was die Schweiz anzubieten hat. Sei es bei den Investitionen, sei es beim Lehrlingswesen und sei es, dass wir grundsätzlich ein sehr beliebtes Land sind in den USA. Und das Zweite, glaube ich, was er gut gemacht hat, ist innenpolitisch die verschiedenen Interessen abholen können und sie ins Boot zu bringen für diese Diskussionen und Verhandlungen.
5: Also Geduld als eine Stärke von Bundesrat Guy Parmelin. Wie entscheidend sind denn generell menschliche Kompetenzen bei solchen Gesprächen?
4: Ich denke, sie sind sehr relevant, weil, wie wir vielleicht letzten Sommer gesehen haben, oder manchmal, wenn etwas schief läuft, kann das sehr große Implikationen haben. Das muss nicht sein, also es kommt wirklich auf die andere Partei drauf an, aber das kann einen großen Einfluss haben. Und ich denke, solche Qualitäten auch im Innenpolitischen, in der Schweiz müssen wir ja immer quasi innenpolitisch abholen, was wir außenpolitisch verhandeln oder versprechen. Und das ist eine große Kunst.
5: Jetzt sagen Sie, die Schweiz steht in diesen Verhandlungen eigentlich an einem stabilen Punkt im Moment. Gibt es denn auch etwas, was das Duo Budliger, Ateda und Parmelin hätte besser machen können aus Ihrer Sicht?
4: Ja, natürlich eben. Also für mich wäre es natürlich gut gewesen, sie beide würden jetzt gar nicht zurücktreten oder dass es gestaffelt ablaufen würde. Was hätten sie sonst besser machen können? Ich glaube, wir sind Demandeur in diesen Verhandlungen. Wir haben nur einen begrenzten Einfluss auf die Ausgestaltung. Auch jetzt, wir warten auf die Befunde der Amerikaner. Also ich sehe jetzt im Moment nichts offensichtlich, was sie hätten besser machen. Sie und ihre Teams, oder da arbeiten ja sehr viele Leute auch an diesen Themen, was sie hätten besser machen können.
5: Jetzt kommen eben also neue Köpfe. Was müssen diese Personen mitbringen, die Schweizer Verhandlungen jetzt weiterführen sollen mit den USA?
4: Ich würde sagen zwei Sachen. Innenpolitisch wäre es für mich wichtig, jemanden zu haben, die verstehen, dass unser Wohlstand, dass die Innovation, die Jobs, die Steuern letztendlich auf einer liberalen Wirtschaftspolitik beruhen. Also das heißt nicht ein grenzenloser Raubtierkapitalismus, sondern dass wir mittels diesen liberalen Strukturen es überhaupt so weit geschafft haben und dass, wenn das nicht so geht, dann der Staat weniger Geld hat und vielleicht so wie in Frankreich auch die Schulen nicht richtig unterhalten kann. Das ist für mich eine Grundsache. Das Zweite, in Bezug auf die USA, dass man versteht, dass wir einen sehr großen Teil unserer Prosperität halt von den USA abhängen. Sie sind der größte Investor in der Schweiz, sie sind unser größter Exportpartner. Amerikanische Firmen bezahlen sehr viele Steuern in der Schweiz. Dass man diese Beziehung auch so angeht und dass man aber auch gleichzeitig sich der Stärken der Schweiz bewusst ist. Aber die USA können ohne die Schweiz leben. Für uns ist es schwieriger, ohne sie zu leben.
1: Rahul Sagal war das. Er ist Leiter der Schweizerisch-Amerikanischen Handelskammer. Und das war's mit 4x4 für heute. Hier bei SRF4 News geht's gleich weiter mit den Nachrichten. Am Mikrofon verabschiedet sich Rina Telli.

0: Die Nachrichten von SRF um 3.30 Uhr mit Mario Storni. Zehntausende Menschen haben in der spanischen Stadt Barcelona gegen die Wohnungsnot demonstriert. Laut den Behörden nahmen rund 20.000 Personen daran teil. Die Organisatoren sprachen gar von bis zu 120.000 Teilnehmenden. Die Kundgebung verlief größtenteils friedlich, vereinzelt kam es jedoch zu Zusammenstößen mit der Polizei. Auslöser der Proteste sind steigende Mieten, fehlender Wohnraum und ein Fall von Zwangsräumung, der landesweit für Empörung gesorgt hatte. Der spanische Regierungschef Pedro Sánchez hat inzwischen Neuwahlen für Ende November angekündigt, nachdem seine Vorstöße gegen die Wohnungsnot im Parlament gescheitert waren. Die großen Gewerkschaften haben zudem angekündigt, noch vor den Wahlen einen landesweiten Generalstreik zu organisieren. Wann genau, ist allerdings noch unklar. Die Ukraine hofft auf neue Gespräche mit Russland über ein Ende des Krieges, trotz der verstärkten russischen Angriffe. Präsident Volodymyr Zelensky sagte, er gehe davon aus, dass die USA noch in diesem Monat ein Dreiertreffen mit Vertretern aus Kiew und Moskau organisieren könnten. Das ukrainische Verhandlungsteam sei bereit, so Zelensky in einer Videobotschaft. Nun müsse auch Russland Bereitschaft zu konkreten Gesprächen zeigen. Zwar hat Russland mehrfach Verhandlungen ins Spiel gebracht, zugleich setzt der russische Präsident Wladimir Putin die Angriffe auf die Ukraine unvermindert fort. Die USA haben sämtliche ihrer Langstreckenbomber vom britischen Militärstützpunkt Fairford abgezogen. Allerdings gibt es innerhalb der Regierung widersprüchliche Angaben dazu, weshalb das geschehen ist. So sagte US-Außenminister Marco Rubio, der Abzug stehe nicht in Zusammenhang mit mutmaßlichen Terrordrohungen. Anders stellt es Präsident Donald Trump dar. Man habe Hinweise auf mögliche Gefahren gegen die Flugzeuge erhalten, sagte Trump. Hinter den Drohungen stünden Personen mit Verbindungen zum Iran. Nach dem Stützpunkt Fairford waren Ende September 5 Männer wegen Terrorverdachts vorübergehend festgenommen worden. Wie US-Medien berichteten, sollen die US-Behörden später neue und konkrete Hinweise auf eine Bedrohung erhalten haben. Deshalb seien die Bomber offenbar schneller als geplant aus Großbritannien abgezogen worden. Die Wetteraussichten, es wird ziemlich sonnig und mild bei 20 bis 24 Grad. Im Süden gibt es tagsüber auch im Osten Wolken, die dichter sind und lokal kann es Schauer geben. Das waren die Nachrichten von Radio SRF, verantwortlich Mario Storni.
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3: Es war eine aufregende Woche im Bundeshaus. Der Bundespräsident Guy Parmelin hat seinen Rücktritt verkündet. Gesundheitsminister Elisabeth Baum-Schneider einen Aufschlag von durchschnittlich 5% bei der Krankenkassenprämie im nächsten Jahr. Und der Ständerat hat fast 30 Stunden lang über das Vertragspaket mit der EU debattiert. Über all das rede ich jetzt mit dem Co-Präsidenten der SP, dem Aargauer Nationalrat Cedric Wermuth. Herzlich willkommen zur Samstagsrundschau. Merci, dass ihr heute mein Gast seid.
4: Herzlichen Dank für die Einladung.
3: Man hat gewusst, dass er irgendeinmal vor den Wahlen im Herbst des nächsten Jahres seinen Rücktritt erklärt. Jetzt ist es passiert. Der Bundespräsident Guy Parmelin von der SVP hört auf Ende Jahr auf. Seid ihr froh, Herr Wermuth, oder hättet ihr mit ihm eigentlich ganz gut leben können?
4: Ich glaube, es ist wie bei vielen Bundesräten halt eine gemischte Bilanz am Schluss. Also, zuerst mal möchte ich schon sagen, ich bin immer dankbar für alle, die ihre Zeit opfern im Engagement vom Gemeindewesen, egal von welcher Partei, dass sie es immer weiss, dass Bundesrätinnen und Bundesrat sind. Jetzt nicht unbedingt der Job ist, der einen viel jünger macht, sondern das braucht viel Energie. In dem Sinne völliger Respekt auf der persönlichen Ebene. Ich würde sagen, positiv für uns sicher, das muss man anerkennen. Ich meine, der Guy Parmelin hat als SVP-Bundesrat möglich gemacht, dass man ein Paket zu den bilateralen 3 hat, das innenpolitisch abgestützt ist bei den Sozialpartnern. Gewerkschaft und Arbeitgeber haben sich auf 14 Massnahmen zum Lohnschutz geeinigt, unter seiner Führung. Das ist recht historisch, finde ich. Auf der anderen Seite, er wäre zum Beispiel auch Wohnbauminister, hat er sich nicht sehr oft daran erinnert. Wir haben eine Krise von zu teuren Wohnungen und zu hohen Mieten, vor allem in der Stadt, und da ist er sehr passiv geblieben. Am Schluss ein SVPler, halt auch, das ist sein politisches Programm. Ich würde sagen, eine gemischte Bilanz über viele.
3: Nachfolger oder der Nachfolger wird in der Wintersession gewählt, voraussichtlich am 9. Dezember. Ich gehe davon aus, die SP bestreitet den Anspruch von der SVP auf einen zweiten Sitz nicht.
4: Ja, es wäre schwierig, glaube ich, in dieser Situation. Wir haben immer gesagt, was uns unverständlich ist und was auch nicht repräsentativ ist für die Realität in dem Land, ist die sehr enge Viererbande, die wir haben, von zwei FDP, zwei SVP, die in den allermeisten Fällen am gleichen Strick ziehen. Das entspricht weder der parlamentarischen Mehrheit noch dem Volkswillen. Das sieht man auch bei verschiedenen Abstimmungen, dass das entsprechend Schiffbruch erleidet. Aber jetzt der grösste Partei in dem Land den zweiten Sitz abzusprechen, das wäre schwierig. Wir haben Erwartungen an die Kandidaturen, das ist klar.
3: Reden wir doch gerade darüber. Der Guy Parmelin ist ein Roman. Ja. Muss die Nachfolge jetzt auch wieder aus der Romandie kommen?
4: Also am Schluss ist es die Sache von der SVP, ob sie die Romandie repräsentieren oder nicht. Aber als halber Roman und als Staatsbürger würde ich schon sagen, also es ist eine gute Tradition in dem Land, dass die Romandie die Minderheit mit zwei Sitzen vertreten ist. Mich würde es sehr treffen, ganz persönlich, auch wenn das nicht mehr so wäre. Ich muss aber sagen, die SVP ist jetzt nicht die Partei, die in dieser Frage immer die höchste Sensibilität hatte, was die Vertretung angeht. Ich erwarte vor allem, dass eine Kandidatur ist, die die demokratischen Spielregeln und Kollegialität wieder besser repräsentiert. Wir haben einen zweiten SVP-Bundesrat, der sich da mehr Freiheiten rausnimmt und zum Teil ein bisschen unschweizerische politische Spiele macht, versucht Sachen wie zum Beispiel die Senkung von der Gebühren für den Servicepublik im Medienbereich über eine Verordnung zu senken, obwohl es keine parlamentarische und Bevölkerungsmehrheit für das gibt. Das ist eigentlich eine Art und Weise von einer ein bisschen Trumps angelehnten Art zu politisieren.
3: Gut, aber es wird ja der SP-Bundesrat gewählt.
4: So nein, aber es gibt auch, aber der Herr Parmelin hat anders agiert. Der Herr Parmelin ist jemand, der immer zugänglich war, der immer versucht hat, auch seine Rolle in der Kollegialität zu spielen, bei allen Differenzen. Also natürlich, ich hätte lieber zwei SPler und zwei Grüne in dem Bundesrat, aber ich glaube, die Chance ist zugegebenermassen im Moment nicht sehr gross.
3: Erwartet ihr eine Auswahl, ein Zweier, ein Dreier-Ticket, eine Frau?
4: Also ich gehe davon aus, dass man einen Anspruch hat, das Parlament eine Auswahl zu haben. Ich persönlich finde, es ist richtig, dass die grossen Parteien auch Vorschläge machen auf einem entsprechenden Ticket, wie man die auch wollen, dass sie bis zu einem gewissen Grad abgestützt sind in ihren Fraktionen. Aber ich erwarte eine Auswahl und alles andere werden wir dann sehen, sobald es soweit ist.
3: Ein Name, der immer wieder genannt wird, ist der von der Magdalena Martullo-Blocher, der Chefin von der Ems-Chemie. Als Chefin von der Ems-Chemie hat sie auf jeden Fall Führungserfahrung. Wäre sie für euch wählbar?
4: Also gut, Betriebswirtschaft und Volkswirtschaft hat sehr oft nicht viel miteinander zu tun. Ich will ihren persönlichen Erfolg gar nicht kleinreden als Chefin von dieser Firma. Das ist so, aber das qualifiziert noch nicht für den Bundesrat per se. Und alles andere muss aber die SVP selber entscheiden. Wenn sie entscheidet, Frau Magdalena Martullo-Blocher auf den Zettel zu tun, aufs Ticket, dann werden wir das in der Fraktion dann beurteilen.
3: Das ist ein grammatisches Nein, dass wir sagen, es kommt gar nicht in Frage.
4: Also es gibt wenig jetzt Ausschlusskriterien, finde ich, am Tag vom Rücktritt oder quasi einer später, wo man das schon stellen. Wie gesagt, es muss jemand sein, der glaubwürdig für die Institutionen in diesem Land und auch für den Willenstaat wirklich den Gemeinsinn und die Parteipolitik allein in den Vordergrund stellen. Und da gibt es natürlich ein paar Mitglieder von dieser Fraktion, die Zweifel zumindest grösser wären, sagen wir es mal so für den Moment.
3: Mit dem Rücktritt von Guy Parmelin wird das Jahr das Wirtschaftsdepartement, das WBF, frei. Soll euer Bundesrat Beat Jans, der im Justizdepartement nicht wirklich einen glücklichen Eindruck macht, jetzt ins WBF wechseln?
4: Also diesen drei Druck zum Beat Jans gar nicht. Ich finde, er ist sehr gut angekommen in seinem Departement und hat jetzt gerade auch zum Beispiel bei der Abstimmung um 10 Millionen Schweiz bewiesen, dass er fähig ist, eine Volksmehrheit hinter sich zu bringen, die es in dieser Grössenordnung schon lange nicht mehr gegeben hat, in dem entsprechenden Dossier. Aber das ist seine Entscheidung und die Entscheidung vom Gesamtbundesrat. Wer könnte das? Wie auch ein anderes Departement. Das überlasse ich aber, wie es die Verfassung auch vorgesehen, selbstverständlich am Ende im Bundesrat.
3: Ja, aber wenn er wechseln würde, dann würde der Neue oder die Neue von SVP zu Justizdepartement wahrscheinlich müssen übernehmen. Eine reizvolle Vorstellung für euch oder ein Horrorszenario, weil dort ist die Ausländer- und Asylpolitik.
4: Also wie gesagt, die Spiele kommen immer vor allen Bundesratswahlen. Es gibt natürlich viele Szenarien. Es könnten auch alle anderen noch wechseln um eine Vollrotation. Ich finde, das ist legitim. Ich finde, es ist legitim, sich zu überlegen, einverstanden. Vor allem journalistisch, weil die Frage möchte der Bundesrat auch stellen, wo macht es Sinn, entsprechend für Bewegung zu sorgen. Und klar, sie sprechen es korrekt an, das will ich nicht verhehlen. In der Migrationspolitik, glaube ich, lebt die SVP davon, dass sie kann behaupten und fordern und nicht Verantwortung übernehmen. Gleichzeitig wäre es für viele Menschen, die betroffen sind im Asylsystem, natürlich überhaupt keine gute Vorstellung. Also da gibt es immer für und wieder. Und darum bin ich auch froh, muss der Entscheid am Schluss in dem siebten Gremium gefällt werden und nicht im Parlament.
3: Für Schlagzeilen gesorgt hat diese Woche nicht nur der Guy Parmelin, sondern auch die SP-Bundesrätin Elisabeth Baum-Schneider. Gesundheitsministerin musste bekannt geben, dass die Krankenkassenprämie im nächsten Jahr wieder steigen, und zwar um durchschnittlich 5%. Herr Wermuth, Sie sind Vater von zwei Töchtern. Mhm. Was zahlt eure Familie in diesem Jahr für die Krankenkasse?
4: Also ist zuerst möchte ich vorweg ein absoluter Skandal, dass wir jedes Jahr das politische Spiel haben. Es ist wirklich absolut verantwortungslos, was da läuft. Wir haben steigende Kosten in der Gesundheitsversorgung. Die an und für sich sind noch nicht das einzige oder das ganz grösste Problem. Aber das Parlament schiebt die Rechnung einfach jedes Jahr und auch der Bundesrat an die Bevölkerung ab und sagt, wir können leider nichts machen. Dabei haben wir mit Abstand unsozial finanziertesten System in ganz Europa.
3: Die was Kopfprämie, kostet das System an Familie?
4: Da, ich komme gerade dazu. Die Kopfprämie, wo Kassiererin an der Mikrokasse das Gleiche zahlt, wie der Sergio Ermotti, Chef von der UBS, Multimillionär, die ist absolut zurückzuweisen und absolut unsozial. Und das wollen wir verändern. Da kann leider Elisabeth Baumschneider wenig dafür. Das ist einfach das, was sie quasi als Bundesrätin dann muss entsprechend weitergeben. Ich habe tatsächlich gemacht, dass jedes Jahr ich schaue, lohnt sich ein Wechsel und bin jetzt gerade für Kinder, haben sie gefragt, am Entscheiden, die Prämie, die ich jetzt gesehen habe, sie noch nicht neu gebucht, für nächstes Jahr, die wäre ein paar 10 Franken teuer. Inzwischen bei null Franchise, das, was wir für nächstes Jahr anbieten, ist etwa 120 Franken, die ich damit rechnen muss für beide Kinder pro Monat.
3: Das ist sehr viel Geld für viele Familien, aber auch für solche, absolut, die keine Kinder haben, die können das schlecht stemmen oder sogar nicht mehr. Es wird jedes Jahr, wie gesagt, noch schlimmer. Aber muss man sich nicht ernsthaft langsam Fragen stellen, ob das System, wie wir es kennen, einfach nicht mehr tragbar ist.
4: Doch, das muss man sich. Aber die Frage ist, wo schauen wir hin? Und ich glaube, wenn man schaut, wie haben sich Gesundheitskosten entwickelt, auch im europäischen Vergleich, muss man sagen, es ist jetzt nicht so, dass die Schweiz ein besonders teures Gesundheitssystem hat. Sie hat kein billiges, ja, aber sie hat auch qualitativ ein extrem hochstehendes. Das ganz absolute Kernproblem ist, wir haben ein extrem unsozial finanziertes System. 60% von allen Gesundheitskosten in der Schweiz werden von den Privathaushalten getragen. Das gibt es praktisch nirgends in Europa. Und das schlägt vor allem, Sie haben es angesprochen, bei tiefen Einkommen, aber eben inzwischen auch längstens in Mittelklasse-Einkommen, bei ganz normalen Löhnen, wenn man so will, extrem aufs Portemonnaie. Das ist eines der absoluten Hauptthemen, wenn ich dem privilegierten Amt, das ich habe, darf in der Schweiz umreisen mit den Menschen reden, kommt das jedes Mal, dass das nicht mehr tragbar ist. Und ich glaube, das müssen wir ändern. Und das ist auch der Grund, warum wir kurz vor dieser Annonce von dieser Prämie eine eigene Volksinitiative angekündigt haben. Wir wollen, dass Menschen in diesem Land 2 Prämien pro Jahr zurückerstatten bekommen.
3: Also 2 Monatsprämie.
4: 2 Monatsprämie, genau, Entschuldigung. Und dass wir dafür sorgen, dass vor allem auch Familien entlastet werden. In dem Kind, in dem Land, keine Prämie am Ende müssen zahlen, praktisch vollständig entlastet werden. Das ist finanzierbar. Und ja, bevor Sie fragen, selbstverständlich dadurch, dass die viel verdienen in dem Land und den Unternehmen, wo es gut geht, dass die einen Teil dazu beitragen.
3: Mit höheren Steuern, das ist die Idee von eurer Initiative. Also das Rezept von der SP, nichts am Problem ändern, von den höheren Kosten, einfach andere zahlen.
4: Das ist vereinfacht. Ich wollte nur sagen, ich glaube, man muss die Reihenfolge von dem Problem anschauen. Das Hauptproblem in diesem Land ist die unsoziale Verteilung der Kosten. Und dann, da haben Sie absolut recht, gibt es eine Reihe von Sachen, die im Gesundheitssystem schlecht laufen. Und da muss man auch schauen. Und da kann man sehr konkret sein. Ich bin empört. Ich meine, wir haben jetzt gerade im Parlament in der letzten Woche wieder so einen Vorfall gehabt. Vor ein paar Monaten auf jeden Fall, hat das Parlament beschlossen, sogenannte Kostendämpfungspaket 2. Ich will nicht technisch werden, aber es ist dort darum gegangen, dass man für Medikamente, die extrem gut laufen, viel verkauft werden, einen Rabatt einfordert. Ja. Bei Pharmakonzernen, ich erinnere da an Novartis, Roche, das Jahr, glaube ich, bei 14 Milliarden. Beide reingehen, entsprechend ausgewiesen und gesagt, ja, ihr könntet ja auch mal ein bisschen mithelfen. Jetzt missbraucht die Pharmalobby in Bundesbern ihren Einfluss über Parlamentarierinnen und Parlamentarier, um verhindern, dass das Gesetz oder die Entscheidung umgesetzt wird. Und das ist das Problem. Wir haben da viel zu vielen Orten bei Spezialärzten und Spezialärzten, nicht alle, aber einzelne in der Pharmaindustrie, Leute, die von unserer Gesundheit und von der Krankenkassenprämie einfach profitieren und zum Teil abzocken. Und dort müssen wir auch schauen.
3: Okay, aber das macht eure Initiative ja nicht. Die wollen jetzt einfach, dass so Nahrungsmittelkonzerne wie Nestle oder der Industriekonzern ABB müssten jetzt Krankenkassenprämien von uns allen berappen, obschon sie als Unternehmen ja keine medizinischen Leistungen beziehen. Ist das nicht klar? Absurd.
4: Also beides würde ich in dem Sinn bestreiten. Es gibt eine Verantwortung natürlich von den grossen Unternehmen für Gesundheit in dem Land. Wenn Sie schauen, was ist eines der grössten Probleme von der Bevölkerung, dann ist es die Erschöpfung, die aus dem Arbeitsmarkt kommt. Die Leute stehen immer mehr entsprechend unter Druck. Das wird erwartet von den Firmen. Und die Firmen sind mitverantwortlich, die entsprechenden Folgekosten auch mitzutragen. Und Sie haben es richtig gesagt, wir haben eine Explosion von Unternehmensgewinnen, die gut laufen in dem Land. Aber dann muss es auch sein, dass die viel verdienen, die vom Reichtum einen grossen Teil bekommen, mittragen. Der grosse Skandal
3: Die zahlen einfach schon meist, Herr Wermuth. Also 1% von der Bevölkerung, die Reichsten, die zahlen ein Viertel von der gesamten Steuern beim Einkommen.
4: Ja, natürlich, aber das zeigt vor allem, wie krass ungleich verteilt die Einkommen in der Schweiz sind, die Statistik. Das ist das Unglaubliche.
3: Wir haben in den letzten Jahren
4: eine Entwicklung gesehen, dass die Schere sogar noch weiter auseinandergegangen ist, beim Vermögen genauso und bei den Unternehmenssteuern auch. Und dass auf der anderen Seite für die grosse Mehrheit der Bevölkerung Krankenkassenprämien steigen, nicht nur. Mich erinnere an Mieten, ich erinnere an Inflation, Lebenshaltungskosten, die draufschlägt, was man muss zahlen. Ich erinnere an Kita-Kosten, die die Menschen müssen übernehmen. Das heisst, die Schweiz hat eine enorme Verschiebung vom Reichtum aus der Mitte vor allem gegen oben erlebt und dort hat es eine Konzentration gegeben. Und dann ist es auch richtig, dass man die Leute dann auch entsprechend bittet, mitzutragen, wenn es um gesamtgesellschaftliche Aufgaben geht.
3: Die Direktorin vom Bundesamt für Gesundheit, Anne Levy, hat an der Medienkonferenz diese Woche ganz klar gesagt, was vor allem zu der Prämiensteigerung führt. Zitat: Das Bedürfnis von gewissen Patienten sei gewachsen, mehr Leistungen in Anspruch zu nehmen. Ich übersetze das mal mit: Immer mehr Leute rennen immer häufiger zum Doktor, obschon sie das gar nicht bräuchten. Müssen wir nicht dort ansetzen, Herr Wirmuth?
4: Also, ich weise das in aller Form zurück. Ich weiß nicht, wie Frau Levy ehrlich gesagt auf diese Schlussfolgerung kommt.
3: Statistik. Es
4: gibt, meines Erachtens,
3: sie haben die Daten, oder?
4: Ja, aber man muss schon ein bisschen einhängen. Es gibt meines Erachtens keinen Beweis, dass unter gleichen Umständen Leute in der Schweiz jetzt öfters zum Arzt oder zur Ärztin würden gehen, zum Beispiel in Frankreich oder Deutschland. Aber was stimmt, ist, dass sich sogenannte, ein bisschen technisch gesagt, das Angebot Nachfrage schafft. Also man sieht überall dort, wo es halt immer mehr Spezialärzte und Spezialärzte gibt, beispielsweise, die teure Angebote machen, wo laut einem Arzt in einer Zürcher Zeitung, ich gelesen habe, diese Woche bis zu 800'000 Franken auf Kosten von der Krankenkassenprämie verdienen, die versuchen natürlich, ihre Dienstleistungen zu verkaufen. Und dort haben wir zu wenig Kontrolle. Da bin ich einverstanden. Ich weigere mich, Menschen in diesem Land verantwortlich dafür zu machen, dass sie zum Arzt gehen. Wir haben viel mehr das Problem, dass ganz viele Leute, die eine hohe Franchise, also einen hohen Teil der Kosten, die sie selber tragen, müssen nehmen, weil Krankenkassenprämien zu hoch sind, höhere Krankenkassen haben, nicht zum Arzt gehen, weil sie Angst haben vor den Gesundheitskosten. Es ist, glaube ich, gestern wieder eine Umfrage rausgekommen, die das klar sagt. Der Grossteil der Bevölkerung überlegt sich inzwischen zweimal. Das ist doch das Kernproblem. Aber ja, wir müssen dafür schauen, dass den Leuten nicht die zweite und die dritte Behandlung, die unnötig wäre, entsprechend noch verkauft wird. Und dort wäre ich für eine viel strengere Kontrolle und Einschränkung. Und nur zur Frage, die Sie vorhin gestellt haben, ich nicht beantwortet habe, das schließt sich nicht aus. Auf der einen Seite dafür zu sorgen, dass die Verteilung der Kosten gerechter wird und gleichzeitig zu sagen, ja, dort, wo wir Verschwendung haben, oder ich sage es auf Deutsch und deutlich, Abzockerei im Gesundheitssystem, dort muss man anfangen, auf Pedale zu treten.
3: Das ist die Samstagsrundschau mit dem SP-Co-Präsident Cédric Wermuth. Wir nehmen die Sendung am Freitagnachmittag auf und reden jetzt noch über ein weiteres grosses Thema, das die Menschen diese Woche bewegt hat, nämlich das Vertragspaket mit der EU. Mhm. Der Bundesrat redet von der bilateralen 3. Der Ständerat hat in weniger als 28 Stunden gebraucht, um darüber zu debattieren. Und nach der Debatte hat die SP der Zweihänder ausgepackt in einer Medienmitteilung. Der Ständerat hat Entscheide gefällt, die vertragswidrig sind, ja. Schreibt die Partei in einer Medienmitteilung. Der Nationalrat müsse die Fehler, Zitat, korrigieren. Ist es dem Parlament nicht erlaubt, Anpassungen an einem Vertragspaket zu beschließen?
4: Also zuerst würde ich sagen, wenn man eine Beurteilung vornimmt, bin ich tatsächlich einverstanden, man kann sagen, man kann argumentieren, das Glas ist halb voll. Aber die Kräfte, die das Glas versuchen umzukippen, sind halt relativ stark. Und da gehören diejenigen dazu, sie haben es zitiert, die versuchen, erstens verfassungswidrige Entscheide zu fällen. Der Bundesrat, der Ständerat, hat gegen die Verfassung entschieden, das sogenannte doppelte Mehr zu verlangen. Kommen wir vielleicht noch drauf.
3: Ja, sicher.
4: Und
3: drauf, ja.
4: Der Ständerat hat auch verlangt, dass man den Vertrag mit der Europäischen Union, Personenfreizügigkeit, direkt verletzt mit bestimmten Entscheiden, die er gefällt hat. Und das hat eine Mehrheit in dem Ständerat gefällt, wo nur zustande gekommen ist, weil dort ein Grossteil von den Leuten von Anfang an gesagt haben, wir wollen das Paket nicht und wir werden alles tun, um es zu Fall zu bringen. Und
3: aber das muss das Recht sein, vom Parlament etwas zu ändern. Sonst müssen wir ja gar nicht darüber reden im Parlament. Das wäre einfach das Abwinken.
4: Ich finde die Diskussion ehrlich gesagt ein bisschen bemühend. Natürlich kann das Parlament an der innenpolitischen Umsetzung jetzt noch Sachen verbessern. Machen wir übrigens auch. Man hat auch Sachen im Konsens verabschiedet, zum Beispiel die Stärkung von der demokratischen Kontrolle und von der Mitsprache, was der Bundesrat würde in Brüssel für Verhandlungen führen und dann zurückkommen. Das hat man zum Beispiel ausgebaut und das werden wir im Nationalrat entsprechend mit ausbauen. Aber so die Betroffenheit von gewissen Ständeräten und Ständeräten, die sagen, mein Ego verlangt, dass ich jetzt da noch etwas ändern kann. Also, sorry, man ist nicht gewählt, um sein Ego durchzusetzen, mal an. Und zweitens, ist das fundamentales Missverständnis, wie die Schweiz funktioniert. Die Schweiz funktioniert von unten rauf und nicht von oben runter. Und man hat jetzt insgesamt 18 Jahre, 18 Jahre, muss ich bewusst sein, mit allen betroffenen Kreisen auch innenpolitische Diskussionen geführt, was ist tragbar, mit Gewerkschaften, mit Sozialpartnern, mit unterschiedlichsten, mit den Kantonen, wo man sich geeinigt hat, das ist ein Paket, das man machen kann. Jetzt kann doch nicht das Parlament kommen und sagen, ich will einfach etwas ändern, um etwas ändern. Das okay. Hat echt keine Herangehensweise.
3: Wird nicht damit genau das beleidigt, was eigentlich Kritikerinnen und Kritiker im Vertragspaket vorwerfen, nämlich, dass die Schweiz nichts mehr zu sagen hat und einfach muss abnicken, was in Brüssel ist beschlossen worden?
4: Nein, im Gegenteil. Wir sind jetzt ja in der Situation, dass wir keinen geklärten Vorgehensweg haben, im Fall, dass man sich nicht einig ist, sondern mit dem neuen Vertragspaket kommt man einen klaren Rechtsweg über, was kann man machen, wenn man sich entsprechend nicht einig ist. Und der grosse Vorteil an diesem Paket ist, dass es die Schweiz geschafft hat, und ich gebe zu, ich war einer von denen, der nicht sicher war, dass es klappt, dass sie das ja sogenannt sektoriell bekommen hat. Das heisst, wir können in diesen genauen Bereichen, wo wir schon Erfahrung haben, zum Beispiel in der Personenfreizügigkeit, weiterfahren, das weiterentwickeln. Das ist jetzt einfach zentral für die Stabilisierung von dieser Situation. Ich möchte schon daran erinnern, man darf jetzt vor lauter Bäumen auch den Wald nicht aus den Augen verlieren. Wir sind in einer unglaublich heiklen globalen Situation, von Unsicherheit geprägt ist, und wir leisten uns mit diesem wichtigsten politischen, kulturellen und ökonomischen Partner seit 18 Jahren ein Streit, wo man längstens beilegen könnte mit ein bisschen gutem Willen, wo man Stabilität und Rechtssicherheit für die Menschen und für die Unternehmen kann herstellen kann. Und da appelliere ich wirklich endlich an die bürgerlichen Kräfte in der Mitte und in der FDP, Verantwortung zu übernehmen, aufhören mit dem Feuerspielen. Wir müssen jetzt zusammenstehen. Der Kompromiss ist tragbar. Wir haben alle Schritte gemacht, wir auch, grosse, und so können wir den auch durchbringen.
3: Aber wir müssen einen grossen Preis zahlen, das muss man schon sagen. Es wäre ein total neues Regime, das eingeführt wird bei diesen Abkommen. Also die Schweiz muss in den meisten Abkommen, die in diesem Paket sind, grundsätzlich neues Recht übernehmen von der EU. Sie kann zwar, die Schweiz kann Nein sagen, zum Beispiel in einer Volksabstimmung, aber in diesem Fall würde die EU neue sogenannte Ausgleichsmassnahmen gegen die Schweiz dürfen verhängen. Was genau das für eine Massnahme ist, würde man erst nach einer Volksabstimmung erfahren, wie man Nein gesagt hat. Und das soll noch freien Entscheid von der Stimmbevölkerung möglich sein, so also, quasi mit der Pistole am Kopf.
4: Das haben wir ja heute schon. Wir haben heute schon Massnahmen gehabt, die Europäische Union ergriffen hat, wie sie nicht einverstanden war. Neu bekommen die einen Rechtsrahmen. Die Rechtssicherheit wird mit dem Vertrag grösser. Wir erinnern uns alle an die Geschichten, Börsenäquivalenz etc. Aber nicht, wenn im Detail bearbeitet, die Schweiz wird
3: indirekt... Also die Sanktion wird quasi zum Automatismus?
4: Nein, überhaupt nicht. Sondern die Sanktion wird zur letzten Massnahme und sie muss neu auch verhältnismäßig sein. Man kann die nicht irgendwie einfach entsprechend erlassen. Und natürlich, wie das mit den Mitgliedstaaten der Fall ist, man kann entsprechend auch abweichen, aber wenn man einen gemeinsamen Binnenmarkt will, dann muss es eine gemeinsame Diskussion darüber geben, wie man Regeln durchsetzen kann. Die Schweiz gewinnt an Rechtssicherheit mit dieser Situation, an Umsetzungssicherheit, und ich glaube, das ist das Entscheidende in dieser Situation. Wie gesagt, beschränkt auf die Bereiche, wo wir Verträge mit der Europäischen Union haben, und da ist die Bevölkerung nach wie vor absolut frei zu entscheiden.
3: Was würdet ihr sagen, wenn man das Prinzip würde einführen, dass das Parlament grundsätzlich alles müsste gutheissen, wo der Bundesrat beschließt, und wenn das Parlament Nein sagt, könnte der Bundesrat eine Ausgleichsmassnahme verhängen. Also zum Beispiel, der Bundesrat möchte den Neubau von Atomkraftwerken wieder erlauben, das Parlament sagt Nein, und dann beschließt der Bundesrat als Ausgleichsmassnahme den Bau von neuen Staumauern in Naturschutzgebieten.
4: Ja gut, ich glaube, man muss schon die internationalen Verträge zwischen Staaten anders betrachten, also eine innerstaatliche Entscheidfindung. Wie gesagt, in dieser Situation kann die Schweiz nach wie vor entsprechend frei entscheiden, dass sie das macht. Wir haben ja jetzt absolut frei uns innenpolitisch auf ein Verhandlungsmandat geeinigt. Und wie gesagt, mit dem kann der Bundesrat entsprechend aus Brüssel, das hat der Bundesrat nicht einfach frei erfunden. Und ich erinnere daran, in der Schweiz gibt es das Instrument de facto, einfach beim Volk. Man kann ein Referendum ergreifen und man kann mit einer Volksinitiative etwas ändern, und das wird man auch in Zukunft können.
3: Bert, wisst ihr aber, was passiert bei einem Nein? Bei der EU wisst ihr es nicht.
4: Bei der Europäischen Union wird dann entsprechend, wenn es mal so eine Situation wird geben, auch die Verhandlungen zu etwas führen. Wir haben ja übrigens, also muss ich jetzt nicht so tun, als wäre das ist mir noch wichtig, eine absolut neue Situation. Wir haben heute das System von der sogenannten gemischten Ausschüsse, einfach zum sagen, die Schweiz und die Europäische Union treffen sich in einer Art Arbeitsgruppe, wenn man sich nicht einig ist, und die bearbeiten wir, ich habe die genaue Zahl jetzt nicht im Kopf, aber über ein Dutzend Konflikte schon heute. Also das ist überhaupt nicht eine neue Variante. Es ist nicht so, dass die Europäische Union jetzt neu quasi eine Zweihänder bekämpft, die sie dann durch die Schweiz kann ziehen, sondern es ist auch so, dass die Schweiz Recht hat, ihre Positionen durchzusetzen. Wir haben Sonderrecht bekommen, die andere Staaten nicht haben. Zum Beispiel, was der Schutz von Schweizer Lohnschutzmassnahmen gegen Verschlechterungen, die kommen, im europäischen Recht absichert. ehrlicherweise glaube ich, das ist ein Deal, den man jetzt hat, wo schwierig wird, sie im Besseren zu finden in den nächsten Jahren.
3: Der hat einen weiteren Punkt angesprochen, das Ständemeer, das berühmte. Der Ständerat hat ja auch beschlossen, dass in der absehbaren Abstimmung über das Vertragspaket eine Mehrheit vom Volk allein nicht würde längen, für dass das Paket durchkommt, sondern dass es eben auch noch eine Mehrheit von den Kantonen braucht, eben das sogenannte Ständemeer. Das sei Verfassungswidrigkeit, ja. Gesagt. Namhafte Rechtsgelehrte sehen das völlig anders.
4: Also es ist wie beim Klima, es gibt immer ein oder zwei, die sagen, der Klimawandel findet nicht statt. Wenn er Umwelt- und Naturwissenschaften studiert.
3: Also der Anhörung im Ständerat war sogar die Mehrheit gewesen,
4: das gut, das, ich finde, das ist ein sehr guter Punkt, den Sie machen. Es hat Versuch gegeben, von Anfang an den Eindruck zu erwecken, als gäbe es da unterschiedliche Einschätzungen. Unter anderem hat die zuständige ständerätliche Kommission, vor allem ihre Präsidentin, versucht, von Anfang an das Bild zu beeinflussen, auch mit der Frage, welche sogenannten Expertinnen und Experten hat man eingeladen. Also in der Rechtslehre, aber auch politisch, das kann jeder und jede selber nachschauen, ist es völlig klar. In der Verfassung steht, Artikel 141, korrigieren Sie mich, wenn es nicht stimmt, glaube ich, ganz genau unter welchen Umständen, dass man das sogenannte doppelte Mehr, also das Mehr auch von den Kantonen muss haben. Es gibt grundsätzlich zwei Gründe. Erstens, wenn man die Verfassung ändert. Warum? Damit nicht die grossen Kantone können sagen, wir lösen den Kanton Appenzell auf. Das ist völlig richtig, dass dann der Kanton Appenzell sich entsprechend wehren kann. Und das andere ist, wenn man würde in einer internationalen Organisation beitreten oder etwas mit einer vergleichbaren Wirkung. Beides ist da absolut nicht der Fall. Es gibt keine grundlegende Neuorientierung.
3: Kantons. Okay, jetzt hat er aber noch etwas unterschlagen. Der Bundesrat hat schon vor 5 Jahren festgestellt, wo man über die Frage diskutiert hat, im anderen Zusammenhang, hat der Bundesrat geschrieben, dass er schon bei früheren Gelegenheiten die Auffassung vertreten hat, dass ein Staatsvertrag dann Volk und Ständen vorgelegt werden könne, wenn gewichtige, sachliche oder politische Gründe dafür sprechen. Und das könnte man ja hier jetzt auch wieder machen. Beim EWR 1992 hat man genau diese Argumentation
4: gebraucht. Achtung, fast. Also man hat das in der Geschichte 3-mal gemacht. Einmal beim Beitritt von der Schweiz zum Völkerbund, Vorgängerorganisation zu der UNO, die leider dramatisch gescheitert ist, beim Verhindern von der Weltkriege, das zweite Mal 1972 beim Freihandelsabkommen mit der Europäischen Union und das dritte Mal 1992 beim EWR. Achtung, allerdings inklusive einer Verfassungsänderung, die dort im Bundesbeschluss war. Darum war es klar, kommt das sowieso fürs Volk. Und dass sich die Mehrheit nicht ganz sicher ist, ob das verfassungsmäßig geht, sieht man an dem, was sie probiert. Der Ständerat hat ja lustigerweise 2 verschiedene Optionen jetzt verabschiedet, die beide zum Gleichen führen. Also wenn man sich sicher wäre, wie die Interpretation ist, dann hätte man das nicht müssen machen, die Auswahlsendung. Ich finde aber etwas, wo man sich schon bewusst sein. Und das haben auch die damals die Verfassung geschrieben haben, schon im letzten Jahrhundert und die neue 1999 sehr genau sich überlegt. Das doppelte Mehr, also das Mehr von den Kantonen zu verlangen am Volkswehr, ist eine absolut radikale Abkehr vom demokratischen Prinzip «One Person, One Vote». Der Kanton Zürich hat heute fast 1,6 Millionen Einwohner, der Kanton Appenzell 16'000. Das ist ein Verhältnis von 1 zu 100. Und jetzt sagt man, es soll demokratisch sein, wenn jemand, der 100-mal weniger Stimmen repräsentiert, gleich viel Gewicht hat wie der Kanton Zürich. Für das muss man ganz, ganz gute Gründe haben. Zum Beispiel, wenn es ein Angriff wäre auf die Souveränität der Kantone, das liegt da nicht vor, also gibt es keinen Grund.
3: Allerdings, man hat bisher 714 Vorlagen zur Abstimmung gebracht und nur gerade bei 10 Vorlagen ist effektiv das Ständemehr der Ausschlag gegeben, dass es nicht durchkommt. Also so dramatisch ist das nicht.
4: Es ist eine Prinzipienfrage. Gilt am Schluss in der Regel das demokratische Recht und kann man sich einfach über Verfassungsbestimmungen hinwegsetzen, weil ein paar Ständeräte und Ständeräte finden, das ist mir jetzt noch ein wichtiges Anliegen. So geht man mit Regeln nicht um. Und der Beitritt, der Entscheid, die bilateralen 3 übernehmen. Das ist nicht ein Entscheid, der jetzt wahnsinnig andere Auswirkungen hat im Kanton Zürich als im Kanton Appenzell. Das ist einer, den wir gemeinsam fällen müssen. In einer Situation, wo sich die Frage stellt, wenn wir mit unseren wichtigsten kulturellen und wirtschaftlichen und politischen Partnerbeziehungen vertiefen, das betrifft das ganze Land genau gleich. Es gibt wirklich überhaupt keinen Grund, außer der Versuch, nochmal das Paket zu erschweren.
3: Also da gibt es noch viel zu reden, wie wir rausgehören. Fortsetzung frühestens in der Wintersession, würde ich sagen. Sedig Wermuth, besten Dank für das Gespräch.
4: Danke vielmals für die Einladung.

0: Die Nachrichten von SRF um 4 Uhr mit Mario Storni. Die Ukraine hofft auf neue Gespräche mit Russland über ein Ende des Krieges, trotz der verstärkten russischen Angriffe. Präsident Wolodymyr Selenskyj sagte, er gehe davon aus, dass die USA noch in diesem Monat ein Dreiertreffen mit Vertretern aus Kiew und Moskau organisieren könnten. Das ukrainische Verhandlungsteam sei bereit, so Selenskyj in einer Videoansprache. Nun müsse auch Russland Bereitschaft zu konkreten Gesprächen zeigen. Zwar hat Russland mehrfach Verhandlungen ins Spiel gebracht, zugleich setzt der russische Präsident Putin die Angriffe auf die Ukraine aber unvermindert fort. Weiter mit zwei kürzeren Meldungen. Zehntausende Menschen haben in Barcelona erneut gegen die Wohnungsnot in Spanien demonstriert. Die Behörden sprachen von rund 20.000 Teilnehmenden, die Organisatoren von bis zu 120.000. Die Kundgebung verlief größtenteils friedlich, vereinzelt kam es jedoch zu Zusammenstößen mit der Polizei. Proteste gab es auch im Kosovo, und zwar im Zusammenhang mit dem Streit um das Sondergericht für Kriegsverbrechen. Vor dem Parlament in Pristina haben mehrere hundert Menschen gefordert, die Befugnisse des Gerichtes einzuschränken. Als das Parlament die Beratungen über ein entsprechendes Gesetz unterbrach, kam es teils zu Ausschreitungen. Hintergrund für die Kritik am Gericht ist die Verurteilung des früheren Präsidenten Hashim Thaçi wegen Kriegsverbrechen. Der britische Bestseller-Autor und Politiker Jeffrey Archer ist im Alter von 86 Jahren gestorben. Wie sein Verlag schreibt, sei Archer unerwartet verstorben zwischen zwei Schreibphasen. Erst vor kurzem hatte er die Werbetour für sein neues Buch begonnen. Der Roman Adam and Eve erscheint heute. Sein bekanntestes Werk ist Kain und Abel aus dem Jahr 1979. Archer hat Belletristik, Sachbücher und Kurzgeschichten veröffentlicht und weltweit fast 300 Millionen Bücher verkauft. Vor seinem Durchbruch als Autor saß er für die konservative Partei im Parlament. Seine Karriere wurde auch von Skandalen überschattet. 2001 wurde Archer wegen einer Falschaussage vor Gericht zu einer Haftstrafe verurteilt. Die Wetteraussichten: Es wird ziemlich sonnig und mild bei 20 bis 24 Grad im Süden und tagsüber. Auch im Osten sind die Wolken dichter und lokal gibt es Schauer. Das waren die Nachrichten von Radio SRF. Verantwortlich Mario Storni.
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2: Willkommen bei 4x4. Hier vertiefen wir die Schlagzeilen, die neben den ganz großen Schlagzeilen Schlagzeilen machen. Heute geht es um brisante neue Recherchen zum Horrorflug von Dubai nach Tel Aviv. Auf dem Flug von Fly Dubai soll der Co-Pilot versucht haben, den Piloten niederzustechen. Nun zeigen Recherchen, dass der Co-Pilot schon früher als ein Sicherheitsrisiko eingestuft worden ist, wegen extremistischer Ansichten. Wir fragen, warum darf so jemand ein Flugzeug fliegen? Und dann geht es hier um Studentenverbindungen in den USA, um sogenannte Fraternities. Eine solche Fraternity gibt gerade weltweit zu reden. Es geht um Vergewaltigungsvorwürfe. Nun fordern verschiedene Stimmen in den USA, dass die sogenannte Frat Culture aufhören müsse. Wir fragen, was ist die Frat Culture? Das und mehr gibt's jetzt bei 4x4. Ich bin Rina Telli. Hallo. Der mutmaßliche Angreifer auf einem Flug nach Israel war also offenbar kein Unbekannter. Auf einem Fly Dubai-Flug soll der Co-Pilot letzte Woche den Flugkapitän angegriffen haben, konnte aber von Passagieren gestoppt werden. Recherchen von CNN zeigen jetzt, der Co-Pilot war bereits vor 2 Jahren wegen extremistischer Ansichten bei Oman Air entlassen worden. Dass er danach bei Fly Dubai angestellt wurde und ein Flugzeug nach Tel Aviv fliegen konnte, das sorgt in Israel für Unsicherheit. Darüber haben wir mit SRF-Auslandredaktorin Susanne Brunner gesprochen. Dominik Rolli hat sie gefragt, wie das passieren konnte, dass ein Pilot mit offenbar bekannten extremistischen Ansichten ein Flugzeug nach Israel fliegen konnte.
3: Israel ist ja bekannt für sehr strenge Sicherheitskontrollen an Flughäfen, Aber offenbar gibt es eine Lücke, wenn es um die Kontrolle von Personal bei ausländischen Fluggesellschaften geht. Israelische Behörden können Informationen zu Piloten ausländischer Fluggesellschaften verlangen, aber israelische Medien berichten, dass niemand die klare Verantwortung hat, dies auch zu tun. Es gibt in Israel ein Gesetz, Piloten dürfen nicht aus Ländern kommen, die israelfeindlich gesinnt sind oder aus Ländern, die keine diplomatischen Beziehungen mit Israel haben. Dieses Gesetz wurde nach dem Hamas-Angriff auf Israel vor 3 Jahren verschärft. Fluggesellschaften müssen auf Anfrage 48 Stunden vor Abflug Personalien aller Crewmitglieder an Israel liefern. Aber jemand muss diese Daten auch kontrollieren, respektive verlangen. Und das ist im Fall von Fly Dubai Flug nach Tel Aviv nicht passiert. Und das Gesetz schreibt auch nicht vor, dass die Behörden diese Daten einholen müssen.
4: Da ist man schon ein bisschen erstaunt, wenn man das hört, weil der Flugverkehr nach Israel, der war ja schon häufig bedroht und gilt darum als scharf überwacht. Also hätte da nicht zum Beispiel der Geheimdienst eingreifen müssen?
3: Das wäre an sich logisch, dass die beiden Geheimdienste Shin Bet oder Mossad routinemäßig Informationen über ausländische Crews auf Flügen nach Israel einholen. Nur sagen die Geheimdienste, zuständig dafür sei das Transportministerium. Das Transportministerium, geführt von der Netanyahu-getreuen Ministerin Miri Regev, weist jedoch jede Verantwortung zurück. Die Times of Israel berichtet, das Ministerium habe seit Jahren keine Personalkontrollen mehr gemacht auf ausländischen Flügen und das trotz eindringlicher Warnungen aus Sicherheitskreisen, wie andere israelische Medien auch berichten. Wenn ausländische Fluggesellschaften von Israel abfliegen, dann ist der israelische Inlandgeheimdienst zuständig für die Durchführung von solchen Flugsicherheitskontrollen. Beim Abflug ausländischer Fluggesellschaften aus dem Ausland nach Israel ist aber das Transportministerium dafür verantwortlich, dass diese Fluggesellschaften über israelische Sicherheitsmaßnahmen informiert werden. In der Praxis sind es dann aber die Abflugländer, respektive die Fluggesellschaften, die für die Kontrolle ihres Personals zuständig sind. CNN berichtet jedoch, zwischen den Vereinigten Arabischen Emiraten und Israel gebe es ein Abkommen, dass der Inlandgeheimdienst Shin Bet das Flugpersonal kontrollieren müsse, das von den Emiraten nach Israel fliege. Kurz, wenn sie jetzt nicht mehr mitkommen, dann ist, zeigt das, was die israelische Öffentlichkeit umtreibt. Es ist sehr unklar, wer genau wann zuständig ist. Oppositionspolitiker in Israel fordern nun den Rücktritt der Transportministerin, respektive dass Premier Netanyahu sie entlässt.
4: Jetzt ist ja Israel stark auf den Flugverkehr angewiesen. Es ist quasi der einzige Weg, ins Land zu reisen. Was bedeutet dieser neueste Vorfall für die Bevölkerung?
3: Ja, man muss nicht Israeli sein, um von der Vorstellung erschreckt zu werden. Man könnte einen solchen Horrorflug erleben. Aber für die israelische Bevölkerung ist das Flugzeug fast der einzige Weg, überhaupt ins Ausland zu gelangen. Man kann als Israeli nicht einfach ins Auto steigen und ins Ausland brausen. Durch Libanon ist Israeli die Reise verboten, Syrien geht auch nicht, Jordanien geht vielleicht, aber viele jüdische Israeli fürchten die Reise durch ein arabisches Land. Also bleibt fast nur das Flugzeug. Und mal einfach weg aus dem Wahnsinn, weg vom Militärdienst, den Kriegen auf allen Fronten, das wollen viele. Aber dieser Vorfall macht die Angst noch größer. Viele fühlen sich auch an das Versagen der Geheimdienste am 7. Oktober vor 3 Jahren erinnert. Noch immer ist nicht aufgeklärt, wie die Hamas tagelang in Israel Menschen umbringen konnte. Premier Netanyahu hat eine unabhängige Untersuchung bisher verhindert. Das Gefühl, dass man in Israel selbst nicht mehr sicher ist, höre ich oft von israelischen Freundinnen und Freunden. Und da ist auch die Angst, wie man als Israeli im Ausland überhaupt empfangen wird und ob man sich da fürchten muss. Und nun versagen schon wieder die eigenen Behörden.
4: Vielleicht ganz kurz noch zum Schluss, Susanne Brunner. Bald sind Wahlen in Israel, Parlamentswahlen. Nützt jetzt das Ganze oder schadet das eher dem Ministerpräsidenten Benjamin Netanyahu?
3: Das ist sehr schwer einzuschätzen. Für die Opposition ist klar, Netanyahu hat selbst gesagt, er habe kürzlich eine Warnung bekommen und dann passierte das mit dem Flug. Und die Frage, die bleibt, ist, wenn er schon gewarnt wurde, warum hat er nichts unternommen, um eine Katastrophe zu verhindern? Aber ob das dann der Opposition wirklich etwas bringt, die in Umfragen immer wieder mal in Führung ist, das lässt sich nicht sagen. Bis zum 27. Oktober kann noch sehr viel passieren.
2: SRF-Auslandredaktorin Susanne Brunner. In den USA stehen Studentenverbindungen gerade in einem schlechten Licht da. An der Elite-Uni Cornell im Bundesstaat New York sollen mehrere Studenten während einer Party im Haus einer Studentenverbindung eine Frau unter Drogen gesetzt und vergewaltigt haben. Die Frau hat Mitte September Anzeige eingereicht. Es geht um einen Vorfall von vor 2 Jahren. Es ist nicht das erste Mal, dass in den USA über sexualisierte Gewalt in Fraternities, also Studentenverbindungen, diskutiert wird. Die Gouverneurin des zuständigen Bundesstaats hat zum aktuellen Fall gesagt, die sogenannte Frat Culture müsse aufhören. Bernhard Weidinger ist Politikwissenschaftler. Er forscht unter anderem zu Studentenverbindungen. Katrin Hiss hat ihn gefragt, was mit Frat Culture gemeint ist.
5: Also in den USA sind die Fraternities recht umstritten. Zu dieser Frat Culture, von der da die Rede ist, gehört einerseits dem Klischee nach, aber leider oft auch der Realität nach. Also gehören Missstände wie das Hazing, also dass Neuzugänge demütigenden Aufnahmeritualen unterworfen werden, aber auch Binge-Drinking und eine Partykultur, wo es immer wieder zu sexualisierter Gewalt und zu Vergewaltigungen kommt. Und das ist dann wohl auch gemeint, wenn hier von Frat Culture die Rede ist.
6: Und welche Rolle spielt

0: Ländern, also bei den Burschenschaften im deutschsprachigen Raum zum Beispiel, spielen für das Männlichkeitsbild soldatische Tugenden eine wichtigere Rolle, als das in den USA der Fall ist. In den USA wiederum geht es nicht zuletzt stark um solche Fähigkeiten unter Anführungszeichen wie Alkoholresistenz, aber eben auch Promiskuität, also mit möglichst vielen Frauen sexuelle Erfahrungen zu machen, und oft wird dann auch nicht so ernst genommen, ob das dann konsensuale sexuelle Handlungen sind oder eben nicht. Und ein weiterer Punkt, wo Männlichkeit sicher eine Rolle spielt, mit dem dann auch eine sehr starke Loyalität einhergeht, den Bundesbrüdern oder den Brothers, wie das in den USA dann heißt, gegenüber. Und das trägt dann natürlich dazu bei, dass wenn es dann zu entsprechenden Vorfällen kommt, dass die dann häufig auch gedeckt werden und eben nicht konsequent verfolgt.
1: Was ist dazu bekannt, wie oft es eben im Kontext von diesen Studentenschaften zu sexueller Gewalt kommt?
0: Also grundsätzlich ist das natürlich schwer zu sagen, weil davon sehr hohen Dunkelziffern auszugehen ist. Aber es gibt mehrere Studien, die belegen, dass es einen Zusammenhang gibt, also dass Fraternity Partys überdurchschnittlich oft Räume sind, wo es dann eben zu solchen Übergriffen kommt. Und gleichzeitig, dass auch die Mitgliedschaft in einer Fraternity die Wahrscheinlichkeit erhöht, dass jemand zum Täter wird.
1: Zoomen wir doch noch ein wenig raus. Wie funktionieren diese US-amerikanischen Studentenverbindungen?
0: Also da gibt es auch in den USA eine gewisse Bandbreite. Es gibt Vereinigungen, wo akademische Leistungen wichtiger sind. Es gibt auch welche, die einen sehr stark karitativen Charakter haben. Und dann gibt es aber auch diese Verbindungen, die dem klassischen Bild der Party-Fraternity sozusagen entsprechen, wo eben soziale Events sehr hoch gehalten werden und wo es dann eben auch zu diesen Vorkommnissen sehr häufig kommt. Was immer natürlich auch eine Rolle spielt, ist die Ausbildung von Männernetzwerken, von Seilschaften, die dann in weiterer Folge im Berufsleben aktiviert werden können. Und so stellt man eben fest, dass die Fraternities auch ein wichtiger Rekrutierungspool sind für politische Eliten. Also wenn man sich zum Beispiel den Supreme Court in den USA anschaut, ist es so, dass die meisten Leute, die dort eben zu Richtern werden, einen Fraternity-Hintergrund haben.
1: Und welche Rolle haben die Fraternities, haben diese Studentenverbindungen heute an den US-Elite-Unis?
0: Also grundsätzlich sind die Fraternities heute an vielen Orten in den USA auch Kritik ausgesetzt. Es gibt an vielen Universitäten auch Bewegungen, die letztlich eine Abschaffung dieses Verbindungswesens überhaupt fordern oder zumindest, dass die Universitäten ihre Verflechtungen mit den Verbindungen lösen. Und Stichwort Verflechtungen, die sind tatsächlich sehr ausgeprägt. Das heißt, man hat da Fraternity-Mitglieder dann auch in universitären Gremien, in Aufsichtsräten beispielsweise, oder auch unter den Sponsoren, die ja in den USA eine sehr wichtige Rolle für die Finanzierung des Hochschulwesens spielen. Und das bedeutet, dass sozusagen die Fraternity-Lobby dann natürlich auch entsprechende Druckmittel hat, wenn Universitäten in Erwägung ziehen, Schritte zu setzen, um sich eben von den Verbindungen abzugrenzen oder ihre Betätigung einzuschränken.
1: Sie haben es jetzt schon ein wenig angesprochen. Ich möchte trotzdem noch ganz konkret nachfragen. Was bedeutet dieses Verhältnis zwischen Uni und den Studentenverbindungen für den Umgang mit sexueller Gewalt im Kontext von eben diesen Studentenverbindungen?
0: Also es bedeutet einerseits eben, dass es gar nicht so leicht ist oder jedenfalls verglichen mit der europäischen Situation gar nicht so leicht ist, von Uni-Seite gegen die Verbindungen vorzugehen, wenn es zu solchen Vorkommnissen kommt, weil es eben Gegenkräfte gibt, die man in der eigenen Institution sitzen hat. Umgekehrt bedeutet aber gerade diese Verflechtung auf, dass es sehr wohl Sanktionsmöglichkeiten gibt, etwa aufgrund des Umstandes, dass viele Verbindungen ihre Häuser am Campus haben, dass das oft Häuser sind, die eigentlich den Universitäten gehören und deren Verbindungen zur Verfügung gestellt werden. Und da gibt es natürlich Sanktionsmöglichkeiten und da kommt es auch immer wieder dazu, dass Universitäten dann solche Sanktionen ergreifen, also beispielsweise Verbindungen suspendieren für ein Jahr oder für ein paar Jahre oder ihnen eben die Tätigkeit auf ihrem Campus untersagen.
2: Das war Bernhard Weidinger. Der Politikwissenschaftler forscht unter anderem zu Studentenverbindungen. Die Benzin- und Dieselpreise sind hoch und für viele eine Belastung. Was also tun? Tankrabatt, so heißt die Lösung in Deutschland. Unser Nachbarland hat diese Maßnahme erneut eingeführt. Konkret heißt das, Anfang Oktober ist die Energiesteuer gesenkt worden. Tommaso Duso arbeitet am Deutschen Institut für Wirtschaftsforschung. Noah Zimmermann wollte von ihm wissen, wie viel Autofahrerinnen und Autofahrer in Deutschland effektiv sparen.
3: Der Tankrabatt ist sehr teuer und ist auch nicht zielgenau.

0: Er kostet 2,5 Milliarden Euro für die 3 Monate. Und der durchschnittliche Autofahrer spart nur 27 Euro, also nicht so viel über die 3 Monate. Am meisten bekommen Vielfahrer, die viele Kilometer fahren, die große Autos haben. Und diese sind in der Regel Haushalte mit höheren Einkommen. Haushalten ohne Auto, die in der Regel Haushalten mit niedrigen Einkommen sind, bekommen gar nichts, aber zahlen mit über ihre Steuern. Das heißt, der Tankrabatt ist auch eine Umverteilung von Reich zu Arm. Und wir haben auch gerechnet im Frühjahr bei den letzten Tankrabatt, dass nicht alles ankommt. Damals im Juni, im Mai und Juni, von den 1,6 Milliarden sind über 200 Millionen nicht an Verbraucherinnen und Verbraucher angekommen. Sie sind zwischen Raffinerie und Tankstellen geblieben.
1: Und was beim letzten Tankrabatt ja auch festgestellt wurde, ist, dass der Preis nach dem Rabatt sich eigentlich wieder auf dem vorherigen Niveau einnivelliert hat. Also es ist keine längerfristige Lösung, die den Preis längerfristig beeinflusst.
0: Ja, das ist absolut richtig. Der Effekt ist nur vorübergehend. Man kann erwarten, dass am 1. Januar kommen die 17 Cent zurück und dann springt der Preis. Das ist immer so. Das ist nur wirklich ein Tropfen auf den heißen Stein. Der Tankrabatt kann nicht das Problem von den hohen Preisen lösen, denn diese höheren Preise hängen von der Krisensituation, dass wir in einem Osten haben und auch im Krieg in der Ukraine, die führen das dazu, dass die Ölpreise sehr hoch sind. Und das ist der Grund, wieso Benzin und Diesel jetzt auch teuer sind.
1: Sie haben sich immer wieder jetzt gegen diesen spezifischen Tankrabatt ausgesprochen und schlagen als Alternative Direktzahlungen an die einkommensschwachen Haushalte vor. Weshalb?
0: Ja, eine direkte Zahlung kommt vollständig an. Wir haben nicht das Problem, dass irgendjemand sonst auch damit verdient und kann auch sehr gezielt eingesetzt werden für diejenigen, die es am meisten brauchen. Und diese sind die Haushalte mit kleinen Einkommen und kleinen Betrieben auch vielleicht. Nur um die Größenordnung zu denken, mit denselben 2,5 Milliarden Euro konnte man den einkommensschwächsten 20% der Haushalten hier in Deutschland rund 300 Euro überweisen. Das ist mehr als das Zehnfache dessen, was der durchschnittliche Autofahrer aus dem Tankrabatt bekommt. Das heißt, man könnte mit dem gleichen Geld diese Leute, die es am meisten brauchen, noch mehr helfen.
1: Aber grundsätzlich ist es ja schon so, dass alle, die Auto oder ein Fahrzeug fahren, ja jetzt auch höhere Preise bezahlen müssen. Also warum sind Sie denn spezifisch dagegen, dass auch alle davon profitieren können?
0: Ja, das ist wichtig. Betroffen sind alle, aber der Staat kann nicht jedes Risiko für alle immer abfedern. Das machen wir auch bei anderen Dingen nicht, bei der Inflation oder bei steigenden Miete. Und ich bin der festen Überzeugung, dass Haushalte mit hohen Einkommen oder Spritpreisen tragen können. Und sie können auch reagieren. Sie können weniger fahren. Sie können beim nächsten Auto aus dem Benziner aussteigen oder von Diesel aussteigen und ein elektrisches Auto kaufen. Der Benzinpreis ist da, um diese Signale zu geben, welche Investitionen sich am meisten lohnen. Und ich glaube nicht, dass alle gleichermaßen geholfen werden sollen. Entlastung braucht es für die, die es allein nicht schaffen.
1: Machen wir zum Schluss den Blick noch etwas auf in ein anderes europäisches Land, nämlich Italien. Die großen Tankstellenfirmen haben sich da freiwillig geeinigt und ihren Preis freiwillig gedeckelt. Wie ist diese Variante einzuordnen?
0: Ja, ich bin Italiener, aber ich auch verfolgt die Diskussion. Es ist kritisch zu bewerten. In Italien hat Eni, das zum Teil dem Staat gehört, den Deckel selbst gesetzt und nach Gesprächen mit der Regierung. Dann andere Konzerne, die auch vertikal integriert sind, das heißt mit eigenen Raffinerien wie IP und Q8, sind gefolgt. Und man kann das als eine Art politischer Deal sehen, um dann andere Maßnahmen wie eine Übergewinnsteuer zu vermeiden. Für die Autofahrerinnen klingt zuerst gut, hat aber mehrere Probleme, wie jeder deckelt. Also hier wird der Preis an der Tankstelle gedeckelt. Verdient wird aber im Moment an den Raffinerien, da sind die Margen groß. Und ein Konzern wie Eni ist im Grunde eine Verschiebung von einer Tasche in die andere. Sie verdienen ein bisschen weniger an der Tankstelle, wo die Margen sowieso klein sind. Sie verdienen aber mehr bei den Raffinerien, weil sie mehr verkaufen und die Margen größer sind. Die freien Tankstellen können das nicht tun. Sie kaufen teuer ein und müssen billig verkaufen. Das heißt, auf Dauer kann das zu Versorgungslücken führen, wenn diese Tankstellen schließen müssen.
2: Das war Tommaso Duso. Er arbeitet am Deutschen Institut für Wirtschaftsforschung. Die Schweiz verliert zwei zentrale Figuren im Handelsstreit mit den USA. Am Freitag hat Wirtschaftsminister Guy Parmelin seinen Rücktritt aus dem Bundesrat auf Ende Jahr hin angekündigt. Und schon früher kündigte SECO-Chefin Helen Budliger-Artieda ihren Rücktritt per Ende März an. Als Leiterin des Staatssekretariats für Wirtschaft war sie eine der wichtigsten Schweizer Verhandlerinnen im Zollstreit mit Washington. Beide waren also zentrale Personen für die Gespräche mit der Trump-Regierung. Und das Handelsabkommen zwischen der Schweiz und den USA ist noch nicht abgeschlossen. Was bedeutet diese Ausgangslage? Darüber haben wir mit Rahul Sagal gesprochen. Er ist Leiter der Schweizerisch-Amerikanischen Handelskammer. Dominik Rolli hat ihn gefragt, welchen Einfluss diese Rücktritte auf die Verhandlungen mit den USA haben.
3: Also grundsätzlich stehen wir heute an einem stabileren Ort als vor einem Jahr. Vor einem Jahr war dieser ganze Zollschock mit den 39%. Heute haben wir ein Joint Statement oder Framework Agreement mit den USA seit letztem November. Und das wird grundsätzlich von beiden Seiten respektiert. Wir haben einen Zollsatz von 12,5%. Es läuft noch eine Untersuchung gegen die Schweiz und gegen 15 andere Länder wegen möglicher struktureller Überkapazität. Aber ich denke, wir sollten bis Ende Jahr ein Resultat haben oder bis spätestens Ende März 27. Das heißt, bis wir ein Resultat in diesem Bereich haben, werden beide Personen wohl noch in ihrem Job sein.
4: Guy Parmelin sagte aber auch, Menschen seien ersetzbar. Gilt das auch für diese Verhandlungen?
3: Ja, also für die Verhandlungen denke ich ja, weil ich glaube, wir sind an einem stabilen Moment, wie gesagt. Dennoch muss ich klar sagen, dass Bundespräsident Parmelin und Staatssekretärin Budliger eine sehr intelligente und treibende Kraft hinter den Verhandlungen im Allgemeinen mit den USA waren und auch mit den Wirtschaftsbeziehungen. Und das wird nicht speziell einfach zu ersetzen sein, weil ich denke, die Diskussionen mit den USA, die werden sich jetzt fortsetzen über die nächsten 2 Jahre.
4: Ja, sprechen wir über Guy Parmelin, der die Verhandlungen ja politisch geleitet hat. Sie haben sich mehrfach mit ihm ausgetauscht. Wie ist er an diese Verhandlungen mit den USA herangegangen?
3: Ja, was er sehr gut macht, ist, er hat so eine Fähigkeit, wie man das auf Englisch nennt, strategic patience. Oder er weiß, dass man nicht manchmal direkt zum Ziel kommt. Er hat diese Situation, die wir hatten letztes Jahr, angeschaut. Er hat mit den richtigen Leuten gesprochen. Er war sich nicht zu schade, nicht nur auf Präsidialebene zu kommunizieren. Und er hat immer klar in den Vordergrund gestellt, was die Schweiz anzubieten hat. Sei es bei den Investitionen, sei es beim Lehrlingswesen und sei es, dass wir grundsätzlich ein sehr beliebtes Land sind in den USA. Und das Zweite, glaube ich, was er gut gemacht hat, ist innenpolitisch die verschiedenen Interessen abholen können und sie ins Boot zu bringen für diese Diskussionen und Verhandlungen.
4: Also Geduld als eine Stärke von Bundesrat Guy Parmelin. Wie entscheidend sind denn generell menschliche Kompetenzen bei solchen Gesprächen?
3: Ich denke, sie sind sehr relevant, weil, wie wir vielleicht letzten Sommer gesehen haben, oder manchmal, wenn etwas schief läuft, kann das sehr große Implikationen haben. Das muss nicht sein, also es kommt wirklich auf die andere Partei drauf an, aber das kann einen großen Einfluss haben. Und ich denke, solche Qualitäten auch im Innenpolitischen, in der Schweiz müssen wir ja immer quasi innenpolitisch abholen, was wir außenpolitisch verhandeln oder versprechen. Und das ist eine große Kunst.
4: Jetzt sagen Sie, die Schweiz steht in diesen Verhandlungen eigentlich an einem stabilen Punkt im Moment. Gibt es denn auch etwas, was das Duo Budliger-Artieda und Parmelin hätte besser machen können aus Ihrer Sicht?
3: Ja, natürlich eben. Also für mich wäre es natürlich gut gewesen, sie beide würden jetzt gar nicht zurücktreten oder dass es gestaffelt ablaufen würde. Was hätten sie sonst besser machen können? Ich glaube, wir sind Demandeur in diesen Verhandlungen. Wir haben nur einen begrenzten Einfluss auf die Ausgestaltung. Auch jetzt, wir warten auf die Befunde der Amerikaner. Also ich sehe jetzt im Moment nichts offensichtlich, was sie hätten besser machen. Sie und ihre Teams, oder da arbeiten ja sehr viele Leute auch an diesen Themen, was sie hätten besser machen können.
4: Jetzt kommen eben also neue Köpfe. Was müssen diese Personen mitbringen, die Schweizer Verhandlungen jetzt weiterführen sollen mit den USA?
3: Ich würde sagen zwei Sachen. Innenpolitisch wäre es für mich wichtig, jemanden zu haben, die verstehen, dass unser Wohlstand, dass die Innovation, die Jobs, die Steuern letztendlich auf einer liberalen Wirtschaftspolitik beruhen. Also das heißt nicht ein grenzenloser Raubtierkapitalismus, sondern dass wir mittels diesen liberalen Strukturen es überhaupt so weit geschafft haben und dass, wenn das nicht so geht, dann der Staat weniger Geld hat und vielleicht so wie in Frankreich auch die Schulen nicht richtig unterhalten kann. Das ist für mich eine Grundsache. Das Zweite in Bezug auf die USA, dass man versteht, dass wir einen sehr großen Teil unserer Prosperität halt von den USA abhängen. Sie sind der größte Investor in der Schweiz, sie sind unser größter Exportpartner. Amerikanische Firmen bezahlen sehr viele Steuern in der Schweiz. Dass man diese Beziehung auch so angeht und dass man aber auch gleichzeitig sich der Stärken der Schweiz bewusst ist, aber die USA können ohne die Schweiz leben. Für uns ist es schwieriger, ohne sie zu leben.
2: Rahul Sagal war das. Er ist Leiter der Schweizerisch-Amerikanischen Handelskammer. Und das war's mit 4x4 für heute. Hier bei SRF4 News geht's gleich weiter mit den Nachrichten. Am Mikrofon verabschiedet sich Rina Telli.

0: Die Nachrichten von SRF um 4.30 Uhr mit Mario Stuani. Die Ukraine hofft auf neue Gespräche mit Russland über ein Ende des Krieges, trotz der verstärkten russischen Angriffe. Präsident Volodymyr Zelensky sagte, er gehe davon aus, dass die USA noch in diesem Monat ein Dreiertreffen mit Vertretern aus Kiew und Moskau organisieren könnten. Das ukrainische Verhandlungsteam sei bereit, so Zelensky in einer Videobotschaft. Nun müsse auch Russland Bereitschaft zu konkreten Gesprächen zeigen. Zwar hat Russland mehrfach Verhandlungen ins Spiel gebracht, zugleich setzt der russische Präsident Putin die Angriffe auf die Ukraine aber unvermindert fort. Zwei Meldungen in Kürze. Zehntausende Menschen haben in Barcelona erneut gegen die Wohnungsnot in Spanien demonstriert. Die Behörden sprachen von rund 20.000 Teilnehmenden, die Organisatoren von bis zu 120.000. Die Kundgebung verlief größtenteils friedlich, vereinzelt kam es jedoch zu Zusammenstößen mit der Polizei. Proteste gab es auch im Kosovo, und zwar im Zusammenhang mit dem Streit um das Sondergericht für Kriegsverbrechen. Vor dem Parlament in Pristina haben mehrere hundert Menschen gefordert, die Befugnisse des Gerichts einzuschränken. Als das Parlament die Beratungen über ein entsprechendes Gesetz unterbrach, kam es teils zu Ausschreitungen. Hintergrund für die Kritik am Gericht ist die Verurteilung des früheren Präsidenten Hashim Thaçi wegen Kriegsverbrechen. Der britische Bestsellerautor und Politiker Jeffrey Archer ist im Alter von 86 Jahren gestorben. Wie sein Verlag schreibt, sei Archer unerwartet verstorben zwischen zwei Schreibphasen. Erst vor kurzem hatte er die Werbetour für sein neues Buch begonnen. Der Roman Adam and Eve erscheint heute. Sein bekanntestes Werk ist Kain und Abel aus dem Jahr 1979. Archer hat Belletristik, Sachbücher und Kurzgeschichten veröffentlicht und weltweit fast 300 Millionen Bücher verkauft. Vor seinem Durchbruch als Autor saß er für die konservative Partei im Parlament. Seine Karriere wurde auch von Skandalen überschattet. 2001 wurde Archer wegen einer Falschaussage vor Gericht zu einer Haftstrafe verurteilt. Die Wetteraussichten, es wird ziemlich sonnig und mild bei 20 bis 24 Grad. Im Süden und tagsüber auch im Osten sind die Wolken allerdings dichter. Lokal gibt es Schauer. Das waren die Nachrichten von Radio SRF. Verantwortlich Mario Storni.
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0: Der Rhein rot gefärbt. Die Fische massenweise tot. Und die Menschen, die sind schockiert.
1: Auch ich sehe, dass die Fische im Rhein sterben. Und möchte deshalb genau wissen, was passiert ist.
2: Firmen und Behörden müssen handeln, dass eben wirklich auch unsere kleinen Kinder das lebenswertes Leben haben können.
0: Basel hat am 1. November 1986 eine Schreckensnacht hinter sich. Die Folgen dauern jedoch weit länger an und treffen auch andere Länder rheinabwärts. Der Rhein, eine Trinkwasserquelle für Millionen von Menschen, verseucht. Bis in die Niederlande gibt's kein Trinkwasser mehr aus dem Fluss.
3: Dieses Unglück war letzten Endes eine der größten Umweltkatastrophen, die ich in meinem Berufsleben so erfahren habe.
0: Welche ökologischen Folgen hatte die Chemiekatastrophe in Schweizer Hallen? Wie hat sich der Fluss danach wieder erholt? Und was steckt hinter dem Brand? War es ein Unfall oder steckte am Schluss gar die Stasi dahinter? Das ist der SRF-Podcast Geschichte zur Chemiekatastrophe in Schweizer Halle mit Episode 3 «Der Rote Rhein und tausende Tonnen tote Fische». Ich bin Silvan Zem. Dass Menschen heute wieder bedenkenlos im Rhein baden können, das scheint mir nicht selbstverständlich nach den Ereignissen vom Spätherbst 1986. Als die Brandkatastrophe in der Schweizer Halle am 1. November dieses Jahres ihren Lauf nimmt, da wird dieses Ökosystem hart erschüttert.
4: Wie man einen Science-Fiction-Film präsentiert sich der Rhein und seit Tag ist, werden wir mit Anrufen überhäuft, was mit dem guten alten Rhein los ist.
5: Bei einer grossen Menge an Wasser, die hier gespritzt worden sind, wir vom Gewässerschutz her nicht viel mehr können machen, als zuschauen, wie das Wasser die Rhein abgeflossen ist.
6: Die Rheinverschmutzung nimmt nach dem Chemieunfall ein immer grösseres Ausmaß an.
0: In einer Lagerhalle der Chemiefirma Sondo bricht kurz nach Mitternacht ein Feuer aus. Die Feuerwehr kämpft stundenlang gegen die Flammen, doch mit dem Löschwasser beginnt eine zweite Katastrophe. Tausende Kubikmeter kontaminiertes Wasser fließen in den Rhein. Ein Markierungsfarbstoff sorgt für die auffällige rote Farbe, doch das eigentliche Problem, das ist unsichtbar. Pestizide, Insektizide und andere Chemikalien treiben flussabwärts. Was in Schweizer Halle beginnt, macht nicht an der Landesgrenze Halt. Die Giftwelle bewegt sich durch Deutschland, Frankreich und die Niederlande hunderte Kilometer weit. Patricia Holm erinnert sich gut an diesen Morgen. Sie hat damals in Heidelberg doktoriert und untersucht, wie sich die Zellen in Fischen in bestimmten Organen, Leber und Darm, verändern durch den Einfluss von Umweltfaktoren, auch durch Schadstoffe.
3: Ich bin morgens mit dem Radiowecker durch den Radiowecker aufgewacht und hörte als erste Nachricht eben von diesem Brand. Schweizer Halle, der ganze Rhein sei verseucht. Rot gefärbt und viele Fische tot.
0: Die junge Doktorandin weiß von Anfang an, diese Situation ist außergewöhnlich.
3: Na, und als ich das hörte im Radio, habe ich sofort gewusst, oh, das ist das Realexperiment, was uns Sondo hier heute liefert. Also ich muss dahin an den Rhein und muss schauen, dass ich noch lebende Fische herausholen kann, untersuchen kann mit elektronenmikroskopischen Methoden, wo man die Feinstruktur der Zellen genau studieren kann und sehen kann, idealerweise, was die Tiere hinter sich haben.
0: Also Sie haben sofort begriffen, was die Tragweite sein könnte dieses Unfalls.
3: Ja, ich habe das sofort realisiert, zumal ich ja in diesem Moment oder in dieser Zeit eben auch viele Experimente gemacht habe, wo wir immer wieder in kleinsten Mengen natürlich Schadstoffe ins Wasser gegeben haben und dann untersucht haben, wie die Tiere darauf reagieren. Also war klar, hier habe ich die Chance, Tiere anzuschauen, die durch einen solchen Unfall geschädigt worden sind und möglicherweise auch wissenschaftliche Erkenntnisse zu gewinnen, die helfen, Fragen zu klären, die wahrscheinlich in dem Moment noch gar nicht anders geklärt werden können.
0: Sie ist damals in Heidelberg, also nicht direkt am Rhein. Und sie hat sich gefragt, wie sie eigentlich zum Fluss gelangen könnte.
3: Also ich hatte damals weder einen Führerschein noch ein Auto und hatte auch nicht direkt in Heidelberg gewohnt, sondern ein bisschen außerhalb. Ich bin also erstmal mit dem Velo zum Institut gefahren und war ziemlich sicher, dass auch andere Doktoranden auch an einem Feiertag und am Wochenende dort sind und habe mich einfach darauf verlassen, dass ich dort jemanden treffe, den ich davon überzeugen kann, dass das eine wichtige Sache ist. Ich habe dann andere Kollegen getroffen, die zum Teil in ganz anderen Gebieten gearbeitet haben, aber nichtsdestotrotz konnte ich da also einen motivieren, der mit seinem Auto da war, zu sagen, komm, wir fahren darüber nach Mannheim, das ist die nächste Stelle von Heidelberg aus gesehen, wo man an den Rhein kommt. Wir haben einfach ein paar Kescher mitgenommen, ein paar Eimer mitgenommen und haben gesagt, also wir müssen da jetzt hin. Wir haben dort 5 noch lebende Aale und etwa ein Dutzend kleinerer karpfenverwandter Fische wirklich praktisch mit den Händen und mit dem Kescher rausgefischt. Wir haben dann elektronenmikroskopische Untersuchungen an den Zellen von Darm und Leber gemacht und haben das dann verglichen mit Zellveränderungen, die einerseits bereits publiziert waren, die wir zum Teil eben selber publiziert hatten, mit anderen Schadstoffen, um herauszufinden, ob es möglicherweise typische Veränderungen gibt, die uns einen Hinweis darauf geben, welche Substanzen dort die Tiere geschädigt haben. Und haben dann tatsächlich gefunden, dass bestimmte von diesen Pestiziden, Agrochemikalien, zum Beispiel Disulfoton, genau solche Veränderungen auslösen, die wir bei diesen Tieren aus dem Realexperiment gefunden haben.
0: Radio DRS hört sich am 1. November auf den Straßen Basels um und spricht mit einem Fischer, der allerdings kaum mehr was zu sagen hat.
7: Ich weiß gar nicht, was sagen. Ich finde es einfach sprachlos. Ich habe jetzt mit verschiedenen Fischern geredet. Wir haben zugeschaut, wie zwei Zocken sind mit Kesseln voll Fisch. Und es war zum Brillen. Ich finde es einfach eine Sauerei. Das ist auf die Hand die Ohnmacht, weil du kannst nicht machen.
0: Eine Ohnmacht erfasst Basel. Doch wie genau ist es zu dieser ökologischen Katastrophe gekommen? Die herbeigeeilte Feuerwehr versucht, den Brand, der in der Lagerhalle ausgebrochen ist, unter Kontrolle zu bringen mit viel Löschwasser. Der Feuerwehrmann René Hochuli hat sich vor einigen Jahren in einem SRF-Interview an den Einsatz erinnert.
8: Dann sehe ich die Flammen, die so 30 bis 50 Meter hoch in den Himmel gestochen sind und explodierende Fässer. Die Situation war so, dass das chaotisch war am Anfang. Die einen Feuerwehrleute haben ein anderes Feuerwehrmaterial weggenommen, weil es zum Teil zu wenig Material hatte. Wenn noch in einem Schlauch gelegen ist, dann hast du ihn angelegt, um nachher wieder nehmen und dann bist du wieder gekommen, ist der weg gewesen.
0: Was die Feuerwehr zu diesem Zeitpunkt nicht genau weiss, was genau da eigentlich brennt.
8: Ich bin mit einem Kollegen am Wasserwerfer gestanden und haben an die Hallen angespritzt. Dann kommt da ein Messtrupp und läuft an uns vorbei. Und wir denken so zu uns, wir mit der Rauchschwimm vor dem Gesicht, da stimmt auch etwas nicht. Und dann ist es etwa eine Viertelstunde gegangen, bis wir dann abgelöst wurden mit Atemschutzgeräteträgern und wir selber auch hinterher müssen dann so Geräte anlegen.
0: Die Rauchwolke, die womöglich giftig sein könnte, ist das eine, die Chemikalien in der Halle, die sich mit dem Löschwasser vermischen, das andere. Weil das Industriegebiet gleich am Rhein liegt, dauert es nicht lange, bis das kontaminierte, das verseuchte Wasser im Rhein landet. Später stellt sich heraus, dass die Lagerhalle ursprünglich für Maschinen gebaut wurde und nicht für die Lagerung von Chemikalien. Das erklärt unter anderem, warum das Gebäude keine geeigneten Rauchmelder oder Sprinkleranlagen hat. Auch die Bestandeslisten haben Mängel, also die Listen, wo drauf steht, was da gelagert ist. Die Liste, die Sondo nach dem Brand veröffentlicht hat, muss mehrmals korrigiert werden. Insgesamt lagern in der verbrannten Halle 1350 Tonnen Agrochemikalien und Zwischenprodukte. Für viele Fische hat die Verschmutzung des Rheins durch diese Stoffe, die zum Teil auch verbrannt sind und damit wieder anders reagiert haben, den Tod zur Folge. Besonders auffällig ist das Aalsterben. Hunderte Kilometer weit werden im Rhein tote Aale gefunden. Das beschäftigt damals auch die Ökologin Patricia Holm in Heidelberg.
3: Aale gelten eigentlich als relativ robuste Fische. Das war natürlich eine Erkenntnis, die uns lange beschäftigt hat. Und wir haben das dann auch insofern auch mit den Ergebnissen natürlich von anderen Forschern und Forscherinnen zusammenführen können, zu der Erkenntnis, dass Aale ja sehr stark am Boden des Flusses orientiert sind. Und bestimmte dieser Schadstoffe, die sind eben sehr schnell abgesackt und sind in den Flussboden gegangen, dort ins Sediment. Und dort sind besonders die Aale davon betroffen gewesen.
0: Die Chemiefirma Sondo selbst allerdings, die beschwichtigt an einer Medienkonferenz. Hans Winkler als Mitglied der Konzernleitung spricht lediglich von einer Belastung des Rheins. Eine starke Verharmlosung, wie sich später herausstellt.
9: Ganz ehrlich gesagt, und nur jetzt hier, es ist eine außerordentlich empfindliche Fischsorte, ist zu Schaden gekommen, das ist die Esche. Und das zweite, etwas verspätet, war der Aal am Boden, das ist der, der am Boden liegt.
0: Auch der damalige Sondo-Chef Marc Morier geriet in die Kritik, weil er trotz der Katastrophe tagelang nicht an die Öffentlichkeit getreten war. Die Kommunikation von Sondo wird immer wieder kritisiert. Etwa als ein Papier auftaucht, das zeigen soll, dass eine Versicherung Sondo schon einige Jahre zuvor vor mangelhaften Schutzmaßnahmen gewarnt hat. Sondo hüllt sich damals in Schweigen, als dieser Bericht auftaucht. Knapp zwei Wochen nach dem Unfall reisen rund 200 Journalistinnen und Journalisten aus ganz Europa nach Basel. Sondo hat zu einer weiteren Medienkonferenz eingeladen. Auch mit dabei ist Regionaljournalreporter Andrea Müller. Und der beobachtet eine Veränderung in der Kommunikation, wie er damals berichtet.
10: Bemerkenswert an dieser Pressekonferenz immerhin, dass sich der Ton der Sondo-Verantwortlichen zu ändern beginnt. So war heute erstmals auch von dieser Seite nicht mehr vom Ereignis, sondern auch von der Katastrophe die Rede. Und die Sondo-Experten hoffen heute, dass sich auch keine langzeitigen gesundheitlichen Schäden für die Bevölkerung ergeben werden. Ansonsten aber wurde auch in dieser Pressekonferenz das Kommunikationsproblem der Sondo-Technokraten mit der Öffentlichkeit deutlich. Noch immer hat die Brandkatastrophe für die Sondo nur eine technische Dimension. Mit verbesserten technischen Mitteln sollen die Lehren aus technischen Mängeln gezogen werden, um so das Restrisiko zu vermindern.
0: Anders klingt es am gleichen Tag hingegen von der Basler Regierung. Regierungspräsident Hans-Rudolf Striebel, der selber immer wieder unter Druck steht, wie in Episode 2 gehört, wegen der Schulschließungen, der findet bei einer Regierungserklärung klare Worte.
11: Wir alle fragen uns, wie so etwas passieren konnte. Es scheint für jedermann unfassbar, dass an Orten, wo Chemikalien gelagert werden, nicht auch Auffangbecken für Löschwasser vorhanden sind. Es ist unverantwortbar, wenn das Streben nach Fortschritt und Gedeihen mit den Folgen schwerer Fahrlässigkeit bezahlt werden muss.
0: Gleichzeitig richtet Striebel auch Worte an die Nachbarstaaten.
11: Der Regierungsrat des Kantons Basel-Stadt drückt der Bevölkerung in der Region Basel, in Südbaden, im Elsass sowie in den Anliegerstaaten des Rheins seine Betroffenheit und seine Besorgnis aus.
0: Aus den Nachbarländern gibt's Kritik. Frankreich etwa kritisiert, dass man zu spät informiert worden sei. Und auch der deutsche Umweltminister Walter Wallmann war das damals, der sagt gegenüber Radio DRS:
12: Der Informationsfluss muss enger sein, er muss schneller stattfinden. Und im Übrigen haben wir uns zwar nicht nur die Schweizer und die Deutschen, sondern auch die anderen Anrainerstaaten zu überlegen, ob diejenigen Richtlinien, die wir bis jetzt für die Alarmierung und für Stierfälle haben, international noch ausreichen, ob wir sie nicht verbessern müssen.
0: Schweizer Halle hat der Chemieindustrie und den Behörden Grenzen aufgezeigt. Und man habe zu lange zugewartet, sagt Patricia Holm.
3: Für mich ist es die typische Situation, erst wenn das Kind in den Brunnen gefallen ist, handelt man.
0: Und gehandelt wird danach tatsächlich. Die Firma Sondo zum Beispiel ordnet an, dass jede ihrer Lagerhallen weltweit überprüft wird, damit so etwas nicht mehr vorfallen kann. Und die Behörden reaktivieren eine Kommission. Die Internationale Kommission zum Schutz des Rheins, die bereits 1950 gegründet worden war.
3: erst nach dem Schadensfall bei Sando ist diese Kommission aus dem Dornröschenschlaf erwacht und hat gesagt, okay, wir müssen nicht nur Monitoringstationen haben, wo jede vor sich hin arbeitet, sondern die müssen miteinander gekoppelt sein. Die müssen praktisch in Echtzeit die Informationen weitergeben.
0: Zudem beschließen die Schweiz und das deutsche Bundesland Baden-Württemberg, eine gemeinsame Überwachungsstation für den Rhein einzurichten. Die sogenannte Rheinüberwachungsstation wird im Mai 1993 in Weil am Rhein, direkt an der Grenze, in Betrieb genommen.
3: Es werden Proben genommen, es werden auch Rückstellproben genommen, sodass man das rückwärts verfolgen kann. Wenn man dort in Basel ein Schadensereignis bemerkt, dann kann man also herausfinden, wann es passiert ist und wo es ungefähr passiert ist.
0: Das Wasser wird jeden Tag nach hunderten Stoffen untersucht. Das ist eine direkte Folge von Schweizer Halle. So gravierende Folgen wie 1986 hat es seither aber nicht mehr gegeben. Denn damals ist der Rhein biologisch fast tot. Doch der Fluss hat sich in den letzten 40 Jahren gut erholen können, sagt Ökologin Patricia Holm. Das Wasser hat sich durch Zuflüsse verdünnt und die Sedimente, in denen noch Schadstoffe waren, die wurden nach und nach abgesaugt. Die Natur selbst kann also nicht alles alleine bewältigen. Aber eigentlich finde ich es erstaunlich, dass heute, 40 Jahre später, wieder gebadet und gefischt wird.
3: Da hatten wir mit dem Rhein, sagen wir mal, recht viel Glück, weil es eben Zuflüsse gibt, weil es Seitenarme gibt, Altarme gibt, die an den Rhein noch angeschlossen sind, die aber von der Schadstoffwelle nicht durchflutet worden sind, sodass von dort aus eine Wiederbesiedlung stattfinden konnte. Aber, und jetzt kommt ein großes Aber, denn diese Nischen, die durch die Katastrophe geschaffen worden sind, sind nicht nur gefüllt worden mit Arten, die sich in den Altarmen gewissermaßen in Stellung gebracht haben, sondern wir haben seit dieser Zeit sehr, sehr viele invasive Arten im Rhein. Also Arten, die sehr opportunistisch unterwegs sind, die mit sehr ungemütlichen Umweltbedingungen umgehen können und die sich dort richtig gehend festgesetzt haben. Und auf die Art und Weise hätten sensible Arten überhaupt gar keine Chance gehabt, den Rhein wieder zu besiedeln.
0: Bereits vor der Katastrophe hatten es sensible Arten schwer, im Rhein zu leben. Basel und seine Chemieindustrie. Das ist eine lange gemeinsame Geschichte und diese Beziehung wird immer mal wieder auf die Probe gestellt. Schweizer Halle befördert das Thema wieder ganz oben auf die Agenda. Und doch ist Basel ohne die Chemie bis heute kaum vorstellbar. Sando, Zibagaigi, Roche, Novartis. Die Liste ist lang. Über Jahrzehnte prägen solche Firmen die Stadt. Der Historiker Jakob Tanner, der sich mit der Chemieindustrie und mit der Katastrophe in der Schweizer Halle befasst hat, spricht über das Verhältnis Basels zu seiner Chemie als eine Art Special Relationship, eine spezielle Beziehung.
13: Ich würde sagen, das Verhältnis von Basel und Chemie ist auch asymmetrisch. Da gibt es ein Machtgefälle. Die Unternehmen haben eben in einer solchen Stadt immer eine Macht. Obwohl die Stadt demokratisch organisiert ist, muss man mit ihnen rechnen. Jetzt ist diese Beziehung, wenn man jetzt sagt Special Relationships, ist auch eine Liaison dangereuse, also eine gefährliche Verbindung, weil diese chemische Produktion, die hatte immer starke Emissionen, massive Auswirkungen, Verunreinigungen, Gestank, zum Teil ging eben auch Gift in die Luft. Alexander Clavel, einer der frühen Investoren, musste dann eigentlich seine Farbproduktion aus der Innenstadt eben ins Klibeck verlagern. Und deswegen ist die Chemie heute eben vor allem in Klibeck und in Kleinhünigen, auch noch in St. Johann, angesiedelt. Und das ist ja nicht so, dass die sagten, wir gehen dahin, weil die brauchen etwas Entwicklung, sondern weil sie aus der Stadt herausgetrieben wurden. Also die gemeinsame Entwicklung von Stadtbevölkerung und ihrer Chemie war auch immer eine der Steuerung, der Regulierung, des Eingreifens.
0: Stichwort Regulierung. Viele der heute selbstverständlichen Sicherheitsvorschriften gibt es 1986 schlicht noch nicht. Das ändert sich nach der Chemiekatastrophe. Eine Expertenkommission nimmt die Arbeit auf und verfasst eine neue Verordnung, die 1991 in Kraft tritt.
13: Ich würde sagen, umweltpolitisch hat das durchaus etwas bewirkt. Man spricht da zum Beispiel mit der Schweizerischen Störfallverordnung, die dann neu ausgearbeitet wurde, mit diesem Aktionsprogramm Rhein, was eigentlich trinational war, was die Umweltpolitiken verschiedener Länder und Regionen miteinander koordinierte. Da spricht man von einem Wendepunkt.
0: Doch nicht nur das ändert sich. Radio Dieres, das damals in der Nacht keine Nachrichten sendet, überdenkt das und beginnt kurz darauf mit dem 24-Stunden-Betrieb. Das ist bis heute so. Und das Basler Kantonsspital überarbeitet kurz darauf seinen Notfallplan. Und auch dem Rhein wird künftig mehr Beachtung geschenkt.
3: Ja, es wurden natürlich sofort nach dem Schadensfall Gelder freigemacht, auch von Sondo selber, Sondo Rheinfonds. Ich war da selbst auch beteiligt, habe da mehrere Forschungsprojekte gehabt, die durch diesen Fonds finanziert worden sind und mit mir natürlich viele, viele andere Forschergruppen in Schweiz, Deutschland, Niederlande und so weiter.
0: Die Stiftung wird zu einem Universitätsprogramm.
13: Man hat eine interdisziplinäre Arbeitsgruppe Mensch, Gesellschaft, Umwelt gegründet, die versuchte, Forschung und Lehre stärker zusammenzubringen mit einem klaren Akzent auf der Lehre, weil es ging eigentlich darum, dass die kommenden Generationen von Studierenden wie universitäre Ausbildung neu als etwas breiter gefasstes erfahren sollen, dass sie mehr Schlüsselkompetenzen erwerben sollen und dass eben die Geistes- und Sozialwissenschaften eine wichtige Rolle auch haben im Handling, im Management, im Umgang mit gesellschaftlichen Grossrisiken.
0: Und schließlich wird daraus ein Universitätsinstitut. Die Stelle als Professorin wird ausgeschrieben und Patricia Holm bewirbt sich.
3: Und diese Professur habe ich dann letzten Endes bekommen. Also für mich haben sich in meiner Biografie dann die Kreise von Basel zu Basel auf die Art und Weise wieder geschlossen.
14: Regionaljournal Basel, am Mikrofon ist Andrea Müller. Guten Abend allerseits.
0: Im Juni 1987 geben die Behörden ihre Erkenntnisse zur Untersuchung der Brandursache bekannt.
14: Dass es wahrscheinlich bei fehlerhaften Verpackungsarbeiten von einem Farbstoff mit dem Namen Berliner Blau angefangen hat. Am Tag vor dem Brandausbruch haben hier Arbeiter so Farbsäcke auf Paletten befestigt, indem sie eine Plastikfolie darüber gezogen haben, die sie mit einem Brenner erhitzt haben und die dann um die Palette zusammengeschrumpft ist. Dabei muss sich das Berliner Blau also entzündet haben.
0: Bis heute ist nicht restlos geklärt, was den Brand ausgelöst hat. Und das nährt den Boden für Spekulationen. Im Jahr 2000 etwa sorgt eine ZDF-Dokumentation für Zündstoff.
15: Laut ZDF war es die Stasi-Sondereinheit AGMS, die das Attentat in Schweizer Halle durchgeführt haben könnte.
0: Der ehemalige CIA-Mitarbeiter Vincent Canestrero behauptet dort, der Brand von Schweizer Halle sei möglicherweise kein Unfall gewesen. Seine These:
16: The Stasi carrying out KGB orders to deflect criticism of the Chernobyl catastrophe.
0: Der sowjetische Geheimdienst KGB habe den Anschlag angeordnet und die ostdeutsche Stasi habe ihn ausgeführt. Ziel sei gewesen, von der Reaktorkatastrophe in Tschernobyl abzulenken. Toni Thüring hat die Untersuchung der Brandursache damals als Statthalter von Alesheim geleitet. Als die ZDF-Dokumentation im Jahr 2000 erschienen ist, hat er gegenüber Radio DRS ganz klar Stellung dazu bezogen.
17: Wir haben in dieser Sendung kein Faktum gesehen, das die Behauptung irgendwie untermauern. Wir haben seinerzeit natürlich auch die These untersucht, dass von außen irgendjemand hat können da eingegriffen hat, dass der Brand verursacht hat, aber wir haben damals keine Spuren gefunden dafür.
0: Eine andere Theorie, die erst vor einigen Jahren verbreitet wurde, besagt, dass ein Arbeiter kurzzeitig Feuerwerkskörper in der Halle gelagert hätte für die Verabschiedung eines Arbeitskollegen. Auch diese Theorie wurde von den Behörden und von Sondo selbst nie bestätigt. Und so muss man sich bis heute damit begnügen, dass es ziemlich sicher die Entzündung von Berliner Blau war, die zum Brand geführt hat. Schweizer Halle heute. Ein riesiges Industriegebiet direkt am Rhein. Eingebettet zwischen Autobahn, Rhein und dem Hartwald. Auf einem Waldweg direkt neben dem Industriegebiet blickt man auch heute direkt auf den Katastrophenort. Dort, wo damals die Lagerhalle stand, da bedeckt nun eine große Betonplatte den Boden. Darüber sind Container gestapelt. Die Erde darunter, die wurde bis zu 11 Meter tief ausgehoben, gewaschen und wieder eingefüllt und danach eben mit Beton bedeckt. Laut Experten sind bis heute Schadstoffe im Boden zu finden. Doch vor Ort ist von dieser Katastrophe nichts zu sehen. Der Brand in Schweizer Halle hat die Umweltpolitik in der Schweiz beeinflusst. Er hat das Verhältnis zwischen den Baslerinnen und Baslern und ihrer Chemie verändert. Und er hat für eine der größten Umweltkatastrophen gesorgt, welche die Schweiz je gesehen hat. Verurteilt wird wegen des Brandes niemand. Lediglich zwei Angestellte von Sondo werden vom Strafgericht Basel-Landschaft erst einige Jahre später zu symbolischen Bußen von 500 und 200 Franken verurteilt. Sie waren am Tag nach der Brandkatastrophe beim Reinigen des Werkgeländes unvorsichtig und haben damit den Rhein noch mehr verschmutzt, als er es vom Löschwasser schon war. Und Sondo leistete Schadenersatzzahlungen in der Schweiz, Frankreich, Deutschland und den Niederlanden von total 43 Millionen Franken und stiftete, wie Patricia Holm erwähnt hat, Millionen für eine Stiftung. Es gibt anderes, was die Gewässer heute verschmutzt. Mikroplastik etwa oder nicht abbaubare Ewigkeitschemikalien, sogenannte PFAS. Und auch darum wird der Rhein seinen Ruf, den er auch wegen der Katastrophe in Schweizale erhalten hat, kaum los. Den Ruf, den der Kabarettist Lorenz Kaiser 1986 für die Sendung Input von Radio DRS 3 in ein Lied gegossen hat.
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0: Das Gift kommt zurück, singt er da. Das stimmt so zwar nicht, und doch gibt es eben immer wieder kleinere Störfälle in Basel. Doch ein Ereignis wie jenes im Jahr 1986, das in die Geschichtsbücher einging, das hat es in der Schweiz seither nie mehr gegeben. Das war Episode 3 des Podcasts «Geschichte» von Radio SRF zum Chemieunglück in Schweizerhalle. Ich bin Silvan Zemp.

0: Die Nachrichten von SRF um 5 Uhr mit Mario Storni. Großdemonstrationen. Frankreich rüstet sich für landesweite Schülerproteste. Und über 1000 Masernfälle in einem Bundesstaat. Die USA kämpfen mit einem Rekordausbruch. Die Wetteraussichten. Es ist ziemlich sonnig heute und mild mit 20 bis 24 Grad. Im Süden und tagsüber auch im Osten hat es mehr Wolken und dort wird es lokal nass. Im Rahmen der Schülerproteste dürfte es heute in ganz Frankreich zu großen Kundgebungen kommen. Die großen Gewerkschaften im Bildungsbereich haben zu Demonstrationen aufgerufen. Die Regierung wird mit einem massiven Polizeiaufgebot reagieren, um die Lage im Griff zu behalten. Aus Paris berichtet Kai Rienecker von der ARD.
1: Im ganzen Land soll es Demonstrationen geben. Zahlreiche Gewerkschaften wollen die protestierenden Schüler und Studenten unterstützen. Einige Lehrer haben Streiks angekündigt. Auch die linkspopulistische Partei La France Insoumise und die Sozialistische Partei haben zur Solidarität mit den protestierenden jungen Leuten aufgerufen. In Paris soll es eine Großdemonstration am Place de la République geben. Die französische Regierung befürchtet eine weitere Ausweitung der Protestbewegung. Seit Beginn der Schülerunruhen sind nach Regierungsangaben bereits 5000 Personen in Polizeigewahrsam genommen worden. Fast 90% von ihnen sind Minderjährige. Es gibt massive Kritik an der Härte der Polizeieinsätze gegen die Jugendlichen. Neuester Fall ist der eines 15-jährigen Schülers im nordfranzösischen Lens, dem unter noch nicht geklärten Umständen durch eine Polizeigranate die Hand abgerissen wurde. Zum Wochenbeginn kam es erneut an rund 600 Schulen in Frankreich zu Unruhen. Viele Schulzentren sind geschlossen und versuchen den Betrieb mit Online-Unterricht aufrechtzuerhalten.
0: Die USA kämpfen mit dem schwersten Masernausbruch seit Jahrzehnten. Allein im Bundesstaat Pennsylvania sind inzwischen mehr als 1000 Erkrankungen registriert worden. Fast 200 Menschen mussten ins Spital. Dass ein einzelner Bundesstaat dabei mehr als 1000 Masernfälle meldet, hat es seit 35 Jahren nicht gegeben. Nach Angaben der Behörden starben zudem 5 Personen nach einer Infektion. Im Nachbarstaat New York wurde wegen steigender Fallzahlen der Notstand ausgerufen. Mit diesem Schritt soll die Zahl der impfenden und testenden Fachkräfte erhöht werden. Als Hauptgrund für den Masernausbruch in den USA gilt die tiefe Impfquote. Saudi-Arabien soll im Konflikt mit den jemenitischen Houthi-Rebellen weitere Unterstützung erhalten. Das sogenannte Mekka-Bündnis, bestehend aus Saudi-Arabien, Pakistan und der Türkei, hat dafür eine Notfallsitzung abgehalten und nun Maßnahmen angekündigt. Es würden etwa Streitkräfte bereitgestellt und entsandt. Weiter verurteilt das Bündnis die anhaltenden Angriffe auf Saudi-Arabien. Derweil geht auch die jemenitische Regierung, die mit Saudi-Arabien verbündet ist, gegen die Houthi-Rebellen vor. Man habe strategisch wichtige Gebiete an der Meerenge Bab al-Mandab eingenommen, hieß es. Die Houthi-Miliz, die vom Iran unterstützt wird, kündigte weitere Angriffe an und warnte Fluggesellschaften davor, den Luftraum Saudi-Arabiens zu nutzen. Der Streit um das Sondergericht für Kriegsverbrechen hat im Kosovo neue Proteste ausgelöst. Vor dem Parlament in Pristina forderten am Abend mehrere hundert Personen, die Befugnisse des Gerichtes einzuschränken. Als das Parlament eine entsprechende Gesetzesvorlage nicht weiter vorantrieb, kippte die Stimmung. Demonstrierende versuchten, die Abgeordneten am Verlassen des Parlaments zu hindern. Die Polizei setzte Tränengas ein und aus der Menge wurden Feuerwerkskörper geworfen. Hintergrund ist die Verurteilung des früheren Präsidenten Hashim Thaçi und weiterer ehemaliger Kommandanten der kosovarischen Befreiungsarmee wegen Kriegsverbrechen. Diese Urteile des Sondergerichts in Den Haag sorgen im Kosovo seit Wochen für Diskussionen und Protesten. Damit zu zwei Kulturmeldungen in Kürze. Der britische Bestsellerautor und Politiker Jeffrey Archer ist im Alter von 86 Jahren gestorben. Mit Büchern wie Kain und Abel wurde der frühere konservative Politiker zu einem der erfolgreichsten Autoren der Welt. Insgesamt verkaufte er fast 300 Millionen Bücher. Überschattet wurde seine Karriere jedoch von Affären. 2001 wurde Archer wegen einer Falschaussage verurteilt. Und die deutsche Schriftstellerin Sheida Bassiar ist mit dem Deutschen Buchpreis ausgezeichnet worden. Prämiert wurde ihr Roman «Die Lücken», der sich unter anderem mit jüdischem Leben und der NS-Vergangenheit in Deutschland beschäftigt. Der Deutsche Buchpreis gilt als wichtigste Auszeichnung für den besten deutschsprachigen Roman des Jahres. Er ist mit 25.000 Euro dotiert. Die Wetteraussichten für heute Dienstag, den 6. Oktober. Im Norden ist es oft sonnig, Nebelfelder im Mittelland lösen sich auf. Im Lauf des Nachmittags breiten sich aus Südosten Wolkenfelder aus. Vor allem in Graubünden sind lokale Regenschauer dabei. Im Süden ist es veränderlich bewölkt und am Nachmittag stellenweise auch nass. Die Höchstwerte liegen zwischen 20 und 24 Grad. Das waren die Nachrichten von Radio SRF, verantwortlich Mario Stuani.
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4: Mit Bodo Frick und heute begeben wir uns in das Genre der Minimal Music. Steve Reich ist einer ihrer prägendsten Komponisten. Er wurde gerade 90 Jahre alt. Und es geht um das unendliche Jetzt, einen eindrücklichen Dokumentarfilm. Es geht um Demenz und was mit den Angehörigen passiert bei der Erkrankung. Zuerst aber geht es in die Oper. Moses und Aaron ist eines der Schlüsselwerke des österreichischen Komponisten Arnold Schönberg aus dem letzten Jahrhundert. Trotzdem wird es nur selten aufgeführt. Nun wagen sich die Theater Basel und Freiburg an den Stoff. Mit ihren Chören und dem Sinfonieorchester Basel wird Moses und Aaron zu einem Gemeinschaftswerk. Musikredaktorin Gabriel Weber war am Wochenende an der Opernpremiere am Theater Basel und Caroline Lüchinger hat heute Morgen mit ihr gesprochen.
5: Gabriel, worum geht es in Moses und Aaron?
6: Grob zusammengefasst um die beiden biblischen Brüder Moses und Aaron. Arnold Schönberg schreibt dabei einen Grundmythos des Judentums weiter. Moses wird zum Propheten berufen. Er soll die Israeliten aus Ägypten ins gelobte Land führen und die Botschaft Gottes verkünden. Moses aber kann den abstrakten Gott nicht schildern und sein Bruder Aaron übernimmt das für ihn.
5: Das klingt jetzt ein bisschen nach einem verstaubten Stoff. Wie wird er umgesetzt?
6: Ein Großteil des Stücks spielt auf einer leeren weißen Bühne. Das Orchester befindet sich dahinter. Es ist auf drei Ebenen in die Höhe gestapelt, ist also so etwas wie eine klingende Rückwand. Moses und Aaron kommen klanglich und optisch radikal und reduziert daher. Moses wird von der Luzerner Theaterlegende Walter Hess verkörpert und Aaron ist nur als Stimme zu hören. Auf der Bühne sieht man an seiner Stelle einen überdimensionierten Lautsprecher. Hören wir doch kurz die Stimmen der beiden gegensätzlichen Brüder.

0: hören wir also die beiden Brüder Aaron und Moses. Moses ist wirklich auf der Bühne, Aaron eben nur als Lautsprecher. Wie begegnen sich die beiden auf der Bühne?
1: Ja, Aaron rollt auf Rädern über die Bühne, er wird ferngesteuert oder von Moses geschoben. Mensch trifft also auf Technik. Olaf Bräuning, der aus Schaffhausen stammende Multimedia-Künstler, hat Bühne und Kostüme gestaltet. Rolf Romey singt die fordernde Partie des Aaron hervorragend und notabene den ganzen Abend hinten auf dem Orchesterpodium.
0: Und dann gibt's ja dann eben noch den Chor, der war ja Schönberg immer sehr wichtig.
1: Ja, auch in dieser Version, der Chor verkörpert das Volk der Israeliten. Er debattiert und kommentiert, und zwar über weite Strecken im Publikum, quer über den Saal. Und das klingt dann so.

0: Das ist also der Chor in Moses und Aaron. Und was man gut hört, ist auch die Musik. Und zwar Anton Schönbergs markante Zwölftonmusik.
1: Genau wie der Name schon verrät, besteht die Musik nur aus 12 Tönen. Die sind durch strenge Regeln aufeinander bezogen und trotzdem ist die Musik unheimlich vielseitig.
0: Es klingt jetzt nach einem ziemlich ereignisreichen Opernabend am Theater Basel. Was ist dein Fazit?
1: Moses als Schauspieler und Aaron als Sänger zu besetzen, das ist ein überzeugender Kniff des Dirigenten André de Ridder. Musikalisch fehlt es aber am Gesamtklang. Im Saal dominieren einzelne Chorstimmen und das Orchester ist weit weg. Die Produktion schafft insgesamt erschreckende Bezüge zu heute, gerade in Zeiten von KI und Fake News. Zu Fragen wie zum Beispiel: Was verbindet Gesellschaften oder an was glauben wir? An Bilder, an Worte, an Maschinen? Es ist eine wichtige und mutige Produktion, unbedingt hingehen.
2: Eine klare Empfehlung also von Musikredaktorin Gabriel Weber. Moses und Aaron läuft noch bis zum 5. Dezember am Theater Basel. Zudem wird die Opernaufführung begleitet von einem umfangreichen Rahmenprogramm, unter anderem Ringvorlesungen an den Unis in Basel und Freiburg zum Thema «Falsche Götter». Wie erleben Menschen eine Demenz und was passiert dabei mit ihren Angehörigen? Im Dokumentarfilm «Das unendliche Jetzt» zeigen 4 Betroffene im Dialog mit einer Schauspielerin und einem Schauspieler, was sie bewegt, ohne Skript. Das Improvisationsexperiment des Regisseurs Kaspar Kasic vermittelt Perspektiven von Demenzkranken und gibt ihnen damit ein Stück Autonomie zurück. Sabine Bitter.
3: Der ehemalige Lehrer spricht von einem schwarzen Loch.
4: Irgendetwas ist leer. Und alles, was es ansucht, wird auch leer.
5: Also ich weiß jetzt zum Beispiel nicht mehr, was ich gesagt habe oder gemeint habe vor 5 Minuten.
3: Sagt der frühere Glücksspieler. Zwar weiß er noch, dass er es mit Backgammon einmal bis nach Las Vegas gebracht hat. Seine heutige Adresse aber kennt er nicht. Die einstige Mitarbeiterin eines Stadtpräsidenten erhielt die Diagnose früh, nachdem eine Arbeitskollegin auf ihre Unzulänglichkeiten hingewiesen hatte. Es hieß, sie sei am falschen Ort.
6: Und dann ist fertig.
3: Und da ist die ehemalige Modeverkäuferin. Im Heim fühlt sie sich abgeschoben und eingesperrt.
7: Einfach, es hat zu viele alte Leute. Leute, die nichts kennen und nichts sehen und nichts wissen. Und die Welt ist lang, ist gross, ihr wollt noch etwas sehen. Wenn ihr irgendwo geht, das ist ans Meer und ein Ozean.
3: Wer hier zuhört, ist der Schauspieler Juri L.

0: stolpern. Die Frage steht im Raum, was ist hier real und was gespielt? Dieser Kniff führt zu einem Perspektivenwechsel. Erst allmählich bekommen die Akteurinnen und Akteure Namen, versteht das Publikum, wer ist. In diesem Spiel wachsen die Betroffenen über ihre gesellschaftliche Festschreibung als Demenzkranke hinaus. Sie erobern Handlungsräume zurück. Das sind ergreifende Momente. Ebenso, wenn in Gesprächen erinnerte Emotionen aufblitzen. Nach seiner ersten Liebe vor Jahrzehnten gefragt, ist Christian sofort der Blick aus großen dunklen Augen von Marina präsent und zugleich seine damalige Angst.
1: Wenn jemand Angst hat, dann ist er ja eigentlich auch nicht richtig.
0: Eine weitere Stärke des Films ist, dass er auch Momente zeigt, in denen Betroffene ihre Krankheit verneinen oder Angehörige in ihrer Überforderung die Nerven verlieren.
1: Es ist noch nichts. Noch nichts.
2: Es ist jetzt etwas.
1: Was?
2: Jetzt.
1: Was ist
2: das
1: jetzt?
2: Das ist jetzt.
1: Was?
2: Dass du dich Krankheit hast, dass wir wissen, wie es weitergeht wird. Dass du Sachen vergissst. Du vergissst es jetzt schon. Du liest das Buch, fährst irgendwo in der Mitte an. Wir fahren nicht in der Mitte ein Buch anzulesen. Wir fahren vorne an. Und wir haben nicht ewig für eine Seite. Das ist jetzt.
0: Das unendliche Jetzt vermittelt jedoch auch Trost. Sich mit der Natur, mit der Musik verbunden zu fühlen, kann ebenso zum intensiven Erleben von Demenzkranken gehören. Besonders wichtig auch, einander in die Arme zu nehmen. Auch auf dem Set.
3: Alors, on arrête. Oh, ich hab gedacht, ihr träume. Ja, ist wirklich.
4: Ja. Ah. Sehr intensiv gewesen,
3: ja,
4: aber schön gewesen.
3: Ja, wirklich. Ja. Merci.
4: Danke dir.
3: Merci für den Geste, merci für alles.
5: Christian Meyer und Juri Elmer im Dokumentarfilm «Das unendliche Jetzt» von Kaspar Kasic. Der Film wurde unter anderem von SRF co-produziert und läuft derzeit im Kino. Steve Reich gilt als einer der prägenden Komponisten der Minimal Music. Letzte Woche ist Steve Reich 90 Jahre alt geworden. Sven Arnert mit einer Würdigung.
6: Four Organs heißt dieses Stück von Steve Reich. Als es 1973 in der Carnegie Hall erklang, geriet das Publikum außer Rand und Band. Es wurde gebuht, geschrien, getrampelt. Reich selbst war kreidebleich. Heute wirkt die Szene fast wie ein Gründungsmythos der Minimal Music. Vier Orgeln im Viereck angeordnet, denen einen einzigen Akkord scheinbar endlos vor einem Publikum, das eigentlich auf Brahms eingestellt war. Dabei kam Reich musikalisch aus einer anderen Ecke. Seine Inspirationen waren von Beginn an weit gespannt und speisten sich aus Jazz, Pop und der klassischen Musiktradition, während die Welt der strengen akademischen Avantgarde nie sein eigentliches Zuhause war.
7: Ich bin viel mit populärer Musik groß geworden, mit Jazz, später mit Rock'n'Roll. Ich denke eher an Ella Fitzgerald.
6: Steve Reichs entscheidende Entdeckung ist die Wiederholung, nicht als Stillstand, sondern als Bewegung. Zwei gleiche musikalische Muster beginnen gegeneinander zu laufen. Ganz langsam verschieben sie sich und plötzlich entstehen neue Rhythmen und Klangfarben. Dieses sogenannte Phasing entwickelt Reich zunächst mit Tonbändern. Eine Reise zu den Ewe-Musikern in Ghana wird zum nächsten Schlüsselerlebnis. Daraus entsteht die Schlagzeugkomposition Drumming. Und mit Music for 18 Musicians wird aus der Wiederholung etwas geradezu Soghaftes, rein akustisch gespielt und doch als wäre es elektronische Musik.

0: 1978 gastiert das Ensemble von Steve Reich mit Music for 18 Musicians im New Yorker Rockclub The Bottom Line. Nach dem Konzert kommt David Bowie auf ihn zu, er hat das Stück schon zuvor gehört und war beeindruckt. Für Reich ist diese Begegnung selbstverständlich. Bei ihm treffen Pop und sogenannte klassische Musik nicht als Gegensätze aufeinander, sondern als Genres, die sich ergänzen.
1: Das Crossover von populärer und klassischer Musik ist völlig normal. Wenn eine Melodie gut genug für Beethoven ist, dann ist sie auch gut genug für mich.

0: Mitte der 1970er Jahre entdeckt Reisch mit Nachdruck sein religiöses Gen. In der Vokalkomposition Tehillim vertont er hebräische Psalmen. In Different Trains lässt er Stimmen von Holocaust-Überlebenden über ein Zuggeräusch gleiten, das an Deportation erinnert. Zwischen Kirchenmusik, ghanaischer Trommelkunst und New Yorker Avantgarde spannt sich so sein vielschichtiges Werk. Reischs eigentliche Wirkung liegt in einer einfachen Einsicht. Wiederholung ist kein Stillstand, sondern eine Einladung zum genauen Hinhören in eine hypnotische Musikwelt, die Türen öffnet jenseits der strengen Avantgarde.
1: Steve Reich, einer der prägenden Komponisten der Minimal Music, hat gerade seinen 90. Geburtstag gefeiert.
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1: Was passiert, wenn eine künstliche Intelligenz plötzlich beginnt, eigene Wünsche zu entwickeln? Die US-amerikanische Autorin Sierra Greer erzählt in ihrem Debütroman Any Robot genau diese Geschichte. Felix Münger aus der SRF Literaturredaktion hat den Roman gelesen. Irin Grüter hat ihn befragt.
3: Warum soll ich mich für ein Buch interessieren, das von einem Roboter erzählt?
4: Ja, weil eben Any Robot mehr ist als Science Fiction. Es geht zwar um eine hochentwickelte weibliche Menschmaschine mit dem Namen Any Robot und sie lebt in der nahen Zukunft, aber das Buch legt eben auch menschliche Beziehungen unters Brennglas. Und es geht um so schwierige Fragen wie, haben von KI betriebene Roboter auch Gefühle und auch Rechte? Also es geht auch um Fragen, die uns vermutlich in Zukunft noch vermehrt beschäftigen werden.
3: Du sagst auch, menschliche Beziehungen spielen eine Rolle in diesem Buch. Worum geht's denn genau?
4: Die Androidin Any Robot gehört einem Mit-30er, einem Businessman mit Namen Doug. Er hat sie gekauft, damit sie für ihn kocht, putzt und sie ist darauf programmiert, alle seine Wünsche zu erfüllen. Aber sie lernt dazu und entwickelt mehr und mehr ein eigenes Bewusstsein. Sie entwickelt Sehnsüchte und eben auch einen Drang nach Freiheit und gerät dadurch in psychische Ambivalenzen, weil sie doch auf totale Anpassung und Unterwerfung unter Doug programmiert ist.
3: Und wie muss ich mir diese Annie vorstellen?
4: Sie stammt aus einer Fabrik, die menschenähnliche Roboter in Serie produziert. Annie ist nicht von einer echten Frau zu unterscheiden und sie ist eben am Anfang super unterwürfig, aber je mehr sie lernt, desto selbstständiger und eigenständiger wird sie. Aus der perfekten Dienerin wird Schritt für Schritt eine Frau mit eigenem Willen.
3: Der Roman verhandelt also zum einen Geschlechterrollen, aber eben auch unseren Umgang mit KI.
4: Ganz genau. Also Sierra Greer stellt Fragen wie, was passiert, wenn Maschinen immer intelligenter werden und uns emotional immer ähnlicher? Und der Roman liefert da nicht einfach einfache Antworten, aber ich finde, er hat mich doch stark zum Nachdenken gebracht.
3: Und wie liest sich das Ganze?
4: Erstaunlich leicht. Also die Sprache ist klar und schnörkellos, angepasst an Annies digitale Innenwelt und gleichzeitig entwickelt diese Geschichte schon einen Sog. Man möchte schon wissen, wie es jetzt mit dieser Figur weitergeht. Und das Faszinierende ist, während die Menschen, also allen voran Doug, unsympathisch wirken, wächst einem ausgerechnet diese Menschmaschine Annie immer mehr ans Herz.
3: Felix, dein Fazit in einem Satz.
4: Ja, also Any Robot ist sicher ein packender Page-Turner, der die Geschichte einer Robotersklavin erzählt und dabei eben kluge Fragen über Freiheit, Geschlechterrollen und eben die Zukunft unseres Umgangs mit der künstlichen Intelligenz stellt. Und er ist ja gerade mit Blick jetzt auf die aktuellen Diskussionen zur Kontrollierbarkeit der KI auch hochaktuell, finde ich.
1: Any Robot ist der Titel des Romans. Sierra Greer hat ihn geschrieben. Die deutsche Übersetzung stammt von Stefanie Schäfer. Das Buch ist im Verlag Liebeskind erschienen. Und wenn Sie noch mehr zum Thema KI hören möchten, empfehle ich Ihnen den Kulturplatz-Talk vom letzten Freitag. Da haben wir uns mit der Frage befasst, wie intelligent die künstliche Intelligenz tatsächlich ist. 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Und zum Schluss lernen wir Amy Jill Levine kennen. Sie ist eine international bekannte jüdische Religionswissenschaftlerin und Neutestamentlerin aus den USA. Zudem ist sie Präsidentin des römisch-katholischen Verbands für Bibelforschung in den USA. Erzkonservative Katholiken attackieren Levine, die Forscherin erlebt antisemitische Anfeindungen. Und das vor dem Hintergrund, dass die Trump-Regierung die Wissenschaft einengt und den Unterricht einschränkt an staatlichen Schulen und Hochschulen. Universitätsprogramme wurden gestrichen, die sich mit ethnischer Vielfalt auseinandersetzen, mit Geschlechtergerechtigkeit und Inklusion. Betroffen sind aber auch interreligiöse und historisch-kritische Bibelstudien. Wie geht Amy Jill Levine mit den Anfeindungen um und wie nimmt sie die derzeitige Bildungslandschaft in den USA wahr? Das sollte Religionsredaktorin Judith Wipfler wissen. Sie hat Levine für das Echo der Zeit getroffen in Luzern. Dort startet sie heute als Gastprofessorin an der Universität.
5: Amy Jill Levine war 7 Jahre alt, als sie zum ersten Mal Judenhass erlebte. Das war Anfang der 1960er. Eine katholische Mitschülerin konfrontierte sie mit dem Klassiker: Ihr Juden habt unseren Herrn Jesus umgebracht.
6: You killed our Lord. And I said, I did not kill anyone.
5: Sie hatte doch niemanden getötet, wusste Amy Jill Levine schon mit 7. Und sie wollte von da an dem Antisemitismus ein Ende setzen.
6: I'm 7 years old and I'm going to end antisemitism.
5: Amy Jill Levine ging der Sache auf den Grund. Sie besuchte den christlichen Religionsunterricht, lernte Jesus als interessanten jüdischen Lehrer kennen, als einen, der heilte wie Prophet Elisha, als einen, der wunderbare Gleichnisse erzählte, so wie ihr eigener Rabbiner. Einer, der das Gebot aus der Tora, liebe deinen Nächsten wie dich selbst, genauso ernst nahm wie sie in ihrer Synagoge. Und dann hatte dieser Jesus ja auch noch eine jüdische Mutter.
6: And that a Jewish woman named Mary and a Jewish man named Jesus were very, very important. So I thought, Christianity's got to be connected to Judaism.
5: Heute ist sie 70 und hat dieser existenziellen Beziehung von Juden und Christen ihr ganzes Forscherinnenleben gewidmet. Sie will Christinnen über das Jüdische im Christentum aufklären und ebenso Jüdinnen darüber, wie viel sie mit dem Christentum gemeinsam haben. Das ist ihr gelungen. Oder doch nicht? Was macht es mit ihr, wenn 60 Jahre nachdem die größte Kirche, die römisch-katholische, Antisemitismus zur Sünde erklärte, wenn heute dieselben alten Vorurteile, derselbe alte Hass hervorkommt, ausgerechnet von Christen? Das macht sie in erster Linie traurig.
6: I think it's sad. I think it's mostly a form of ignorance. I think that despite all the wonderful statements that have been made by the Vatican and by national bishops' conferences, the education has not made it to the person in the pew.
5: Die Bildung, die Aufklärung habe die breite Masse noch nicht erreicht. Es sei ein Bildungsproblem, ist Amy Jill Levine überzeugt. Dagegen möchte sie als Forscherin angehen und keinesfalls andere, etwa reaktionäre Katholiken oder nationalistische Evangelikale, ihrerseits verteufeln oder dämonisieren.
6: To demonize people who disagree with us on immigration or sexuality or gender or what constitutes a good education, rather than attempting to have a conversation.
5: Die jüdische Bibelwissenschaftlerin Amy Jill Levine tritt also weiter für Bildung, Forschung und Dialog ein. Das sei zwar anspruchsvoller, aber auch richtiger.
6: And it's easier to say something hateful than it is to take the time to learn the truth.
5: Und mit echter geisteswissenschaftlicher Forschung sei es nicht vorbei in den USA. Amy Jill Levine verweist zum einen auf die vielen kirchlichen und Privatuniversitäten, wo freie Forschung möglich sei. Und ferner mache die Digitalisierung das Publizieren und den wissenschaftlichen Austausch einfacher und kostengünstiger als früher. Ein schmerzhafter Verlust aber sei, dass nun weniger ausländische Forschende in die USA dürften.
6: That's a great loss. In my own classes at Vanderbilt University, having students from Africa, from Europe, from Latin America enriched the conversation enormously.
5: Trotz der massiven Einschränkungen in der US-amerikanischen Bildungslandschaft bleibt die jüdische Professorin erstaunlich optimistisch. Wie kann sie das angesichts der Vereinnahmung, die gerade die Bibel durch die mächtigsten Männer der USA aktuell erfährt? Sie sei pragmatisch, sagt sie, und Historikerin. In der Geschichte ging die Aufklärung doch schon öfters mal zwei Schritte vorwärts und dann wieder einen zurück.
6: And right now we may be in that one step back, but one can hope, perhaps, that those two steps forward will come in the next few years or in the next generation.
1: Amy Jill Levine hat heute ihren ersten öffentlichen Auftritt als Gastprofessorin an der Universität Luzern. Im Oktober hält sie auch Vorträge in Basel und Zürich. Und das war es für einen Moment aus Kultur und Gesellschaft. Am Mikrofon war Bodo Frick.
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0: Die Nachrichten von SRF um 5.30 Uhr mit Mario Storni. In Frankreich soll es heute im ganzen Land erneut Schülerproteste geben und große Demonstrationen. Zahlreiche Gewerkschaften wollen die protestierenden Schüler und Studierenden unterstützen. Auch einige Lehrpersonen haben Streiks angekündigt. Die Proteste richten sich gegen den schlechten Zustand der Schulgebäude und gegen Unterrichtsausfälle. Nicht nur in Frankreich gibt es derzeit Schülerproteste, auch an französischsprachigen Schulen in Belgien. In Lüttich etwa kam es dabei zu Sachbeschädigungen und Gewalt. Eine Bushaltestelle und Abfallcontainer wurden in Brand gesetzt. Mehrere Fahrzeuge wurden beschädigt. Die USA kämpfen mit dem schwersten Masernausbruch seit Jahrzehnten. Allein im Bundesstaat Pennsylvania sind inzwischen mehr als 1000 Erkrankungen registriert worden. Fast 200 Menschen mussten ins Spital. Nach Angaben der Behörden starben zudem 5 Personen nach einer Infektion. Dass ein einzelner Bundesstaat mehr als 1000 Masernfälle meldet, hat es seit 35 Jahren nicht mehr gegeben. Im Nachbarstaat von Pennsylvania in New York wurde wegen steigender Fallzahlen der Notstand ausgerufen. Mit diesem Schritt soll die Zahl der impfenden und testenden Fachkräfte erhöht werden. Als Hauptgrund für den Masernausbruch gilt die tiefe Impfquote in den USA. Damit zu zwei Kulturmeldungen in Kürze. Der britische Bestseller, Autor und Politiker Jeffrey Archer ist im Alter von 86 Jahren gestorben. Mit Büchern wie Kain und Abel wurde der frühere konservative Politiker zu einem der erfolgreichsten Autoren der Welt. Insgesamt verkaufte er fast 300 Millionen Bücher. Überschattet wurde seine Karriere jedoch von Affären, etwa 2001. Da wurde Archer wegen einer Falschaussage verurteilt. Und die deutsche Schriftstellerin Sheida Bassiar ist mit dem Deutschen Buchpreis ausgezeichnet worden. Prämiert wurde ihr Roman «Die Lücken», der sich unter anderem mit jüdischem Leben und der NS-Vergangenheit in Deutschland beschäftigt. Der Deutsche Buchpreis gilt als wichtigste Auszeichnung für den besten deutschsprachigen Roman des Jahres. Er ist mit 25.000 Euro dotiert. Die Wetteraussichten, es wird ziemlich sonnig und mild bei 20 bis 24 Grad. Im Süden und tagsüber auch im Osten sind die Wolken allerdings dichter und lokal gibt es dort Schauer. Das waren die Nachrichten von Radio SRF, verantwortlich Mario Storni.
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3: Es war eine aufregende Woche im Bundeshaus. Der Bundespräsident Guy Parmelin hat seinen Rücktritt verkündet. Gesundheitsminister Elisabeth Baum-Schneider einen Aufschlag von durchschnittlich 5% bei der Krankenkassenprämie im nächsten Jahr. Und der Ständerat hat fast 30 Stunden lang über das Vertragspaket mit der EU debattiert. Über all das rede ich jetzt mit dem Co-Präsident von der SP, dem Aargauer Nationalrat Cedric Wermuth. Herzlich willkommen zur Samstagsrundschau. Merci, dass ihr heute mein Gast seid.
4: Herzlichen Dank für die Einladung.
3: Man wusste, dass er irgendwann vor den Wahlen im Herbst des nächsten Jahres seinen Rücktritt erklärt. Jetzt ist es passiert. Der Bundespräsident Guy Parmelin von der SVP hört auf Ende Jahr auf. Seid ihr froh, Herr Wermuth, oder hättet ihr mit ihm eigentlich ganz gut leben können?
4: Ich glaube, es ist wie bei vielen Bundesräten halt eine gemischte Bilanz am Schluss. Also, zuerst mal möchte ich schon sagen, ich bin immer dankbar für alle, die ihre Zeit opfern im Engagement vom Gemeindewesen, egal von welcher Partei, dass sie es immer weiss, dass Bundesrätin und Bundesrat sind. Jetzt nicht unbedingt der Job ist, der einen viel jünger macht, sondern das braucht viel Energie. In dem Sinne völliger Respekt auf der persönlichen Ebene. Ich würde sagen, positiv für uns sicher, das muss man anerkennen. Ich meine, der Guy Parmelin hat als SVP-Bundesrat möglich gemacht, dass man ein Paket zu den bilateralen 3 hat, das innenpolitisch abgestützt ist bei den Sozialpartnern. Gewerkschaft und Arbeitgeber haben sich auf 14 Massnahmen zum Lohnschutz geeinigt unter seiner Führung. Das ist recht historisch, finde ich. Auf der anderen Seite, er wäre zum Beispiel auch Wohnbauminister, hat er sich nicht sehr oft daran erinnert. Wir haben eine Krise von zu teuren Wohnungen und zu hohen Mieten, vor allem in der Stadt. Und da ist er sehr passiv geblieben. Am Schluss ein SVPler halt auch, das ist sein politisches Programm. Ich würde sagen, eine gemischte Bilanz wie bei vielen.
3: Nachfolger oder der Nachfolger wird in der Wintersession gewählt, voraussichtlich am 9. Dezember. Ich gehe davon aus, die SP bestreitet den Anspruch von der SVP auf einen zweiten Sitz nicht.
4: Ja, es wäre schwierig, glaube ich, in dieser Situation. Wir haben immer gesagt, was uns unverständlich ist und was auch nicht repräsentativ ist für die Realität in dem Land, ist die sehr enge Viererbande, die wir haben, von zwei FDP, zwei SVP, die in den allermeisten Fällen am gleichen Strick ziehen. Das entspricht weder der parlamentarischen Mehrheit noch dem Volkswillen. Das sieht man auch bei verschiedenen Abstimmungen, dass das entsprechend Schiffbruch erleidet. Aber jetzt der grösste Partei in dem Land den zweiten Sitz abzusprechen, das wäre schwierig. Wir haben Erwartungen an die Kandidaturen, das ist klar.
3: Reden wir doch gerade darüber. Der Guy Parmelin ist ein Roman. Ja. Muss die Nachfolge jetzt auch wieder aus der Romandie kommen?
4: Also am Schluss ist es die Sache von der SVP, ob sie die Romandie repräsentieren oder nicht. Aber als halber Roman und als Staatsbürger würde ich schon sagen, also es ist eine gute Tradition in dem Land, dass die Romandie, die Minderheit, mit zwei Sitz vertreten ist. Mich würde es sehr treffen, ganz persönlich, auch wenn das nicht mehr so wäre. Ich muss aber sagen, die SVP ist jetzt nicht die Partei, die in dieser Frage immer die höchste Sensibilität hat, was die Vertretung angeht. Ich erwarte vor allem, dass eine Kandidatur ist, die die demokratischen Spielregeln und Kollegialität wieder besser repräsentiert. Wir haben einen zweiten SVP-Bundesrat, der sich da mehr Freiheiten rausnimmt und zum Teil ein bisschen unschweizerische politische Spiele macht, versucht Sachen wie zum Beispiel die Senkung der Gebühren für den Servicepublik im Medienbereich über eine Verordnung zu senken, obwohl es keine parlamentarische und Bevölkerungsmehrheit für das gibt. Das ist eigentlich eine Art und Weise von einer ein bisschen Trumps angelehnten Art zu politisieren.
3: Gut, aber es wird der SP-Bundesrat gewählt.
4: So nein, aber es gibt auch, aber der Herr Parmelin hat anders agiert. Der Herr Parmelin ist jemand, der immer zugänglich war, der immer versucht hat, auch seine Rolle in der Kollegialität zu spielen, bei allen Differenzen. Also natürlich, ich hätte lieber zwei SPler und zwei Grüne in dem Bundesrat, aber ich glaube, die Chance ist zugegebenermassen im Moment nicht sehr gross.
3: Erwartet ihr eine Auswahl, ein Zweier, ein Dreier-Ticket, eine Frau?
4: Also ich gehe davon aus, dass man einen Anspruch hat, das Parlament eine Auswahl zu haben. Ich persönlich finde, es ist richtig, dass die grossen Parteien auch Vorschläge machen können auf einem entsprechenden Ticket, wie man die auch wollen, dass sie bis zu einem gewissen Grad abgestützt sind in ihren Fraktionen. Aber ich erwarte eine Auswahl und alles andere werden wir dann sehen, sobald es so weit ist.
3: Ein Name, der immer wieder genannt wird, ist der von Magdalena Martullo-Blocher, der Chefin von der Ems-Chemie. Als Chefin von der Ems-Chemie hat sie auf jeden Fall Führungserfahrung. Wäre sie für euch wählbar?
4: Also gut, Betriebswirtschaft und Volkswirtschaft hat sehr oft nicht viel miteinander zu tun. Ich will ihren persönlichen Erfolg gar nicht kleinreden als Chefin von dieser Firma. Das ist so, aber das qualifiziert noch nicht für den Bundesrat per se. Und alles andere muss aber die SVP selber entscheiden. Wenn sie entscheidet, Frau Magdalena Martullo-Blocher auf den Zettel zu tun, aufs Ticket, dann werden wir das in der Fraktion dann beurteilen.
3: Das ist ein genau das Nein, dass Sie sagen, es kommt gar nicht in Frage.
4: Also es gibt wenige Ausschlusskriterien, finde ich, am Tag vom Rücktritt oder quasi einer später, wo man das schon stellen. Wie gesagt, es muss jemand sein, der glaubwürdig für die Institutionen in diesem Land und auch für den Willenstaat wirklich den Gemeinsinn und die Parteipolitik allein in den Vordergrund stellen. Und da gibt es natürlich ein paar Mitglieder von dieser Fraktion, die Zweifel zumindest grösser wären, sagen wir es mal so für den Moment.
3: Mit dem Rücktritt von Guy Parmelin wird das NCR, das Wirtschaftsdepartement, das WBF, frei. Soll euer Bundesrat Beat Jans, der im Justizdepartement nicht wirklich einen glücklichen Eindruck macht, jetzt ins WBF wechseln?
4: Also den Eindruck zum Beat Jans gar nicht. Ich finde, er ist sehr gut angekommen in seinem Departement und hat jetzt gerade auch zum Beispiel bei der Abstimmung um 10 Millionen Schweiz bewiesen, dass er fähig ist, eine Volksmehrheit hinter sich zu bringen, die es in dieser Grössenordnung schon lange nicht mehr gegeben hat, in dem entsprechenden Dossier. Aber das ist seine Entscheidung und die Entscheidung vom Gesamtbundesrat. Wer könnte das? Wie auch ein anderes Departement. Das überlasse ich aber, wie es die Verfassung auch vorgesehen hat, selbstverständlich am Ende im Bundesrat.
3: Ja, aber wenn er wechseln würde, dann würde der Neue oder die Neue von SVP zu Justizdepartement wahrscheinlich müssen übernehmen. Eine reizvolle Vorstellung für euch oder ein Horrorszenario, weil dort ist die Ausländer- und Asylpolitik.
4: Also wie gesagt, die Spiele kommen immer vor allem Bundesratswahlen. Es gibt natürlich viele Szenarien. Es könnten auch alle anderen noch wechseln und eine Vollrotation. Ich finde, das ist legitim, sich zu überlegen, einverstanden. Vor allem journalistisch, weil die Frage möchte der Bundesrat auch stellen, wo macht es Sinn, entsprechend für Bewegung zu sorgen. Und klar, sie sprechen es korrekt an, das will ich nicht verhehlen. In der Migrationspolitik glaube ich, lebt die SVP davon, dass sie behaupten und fordern und nicht Verantwortung übernehmen. Gleichzeitig wäre es für viele Menschen, die betroffen sind im Asylsystem, natürlich überhaupt keine gute Vorstellung. Also da gibt es immer für und wieder. Und darum bin ich auch froh, muss der Entscheid am Schluss in dem siebten Gremium gefällt werden und nicht im Parlament.
3: Für Schlagzeilen gesorgt hat diese Woche nicht nur der Guy Parmelin, sondern auch die SP-Bundesrätin Elisabeth Baumschneider. Gesundheitsministerin hat müssen bekannt geben, dass die Krankenkassenprämie im nächsten Jahr Jahr wieder steigen, mhm. und zwar um durchschnittlich 5%. Herr Wermuth, ihr seid Vater von zwei Töchtern. Mhm. Was zahlt eure Familie in diesem Jahr für die Krankenkasse?
4: Also zuerst möchte ich vorweg einen absoluten Skandal, dass wir jedes Jahr das politische Spiel haben. Es ist wirklich absolut verantwortungslos, was da läuft. Wir haben steigende Kosten in der Gesundheitsversorgung. Die an und für sich sind noch nicht das einzige oder das ganz grösste Problem. Aber das Parlament schiebt die Rechnung einfach jedes Jahr und auch der Bundesrat an die Bevölkerung ab und sagt, wir können leider nichts machen. Dabei haben wir mit Abstand das unsozial finanzierteste System in ganz Europa.
3: Die Kopfprämie. Was kostet das System an Familie?
4: Da, ich komme gerade dazu. Die Kopfprämie, wo Kassiererin an der Migros-Kasse das Gleiche zahlt wie der Sergio Ermotti, Chef von der UBS, Multimillionär, die ist absolut zurückzuweisen und absolut unsozial. Und das wollen wir verändern. Da kann leider Elisabeth Baumschneider wenig dafür. Das ist einfach das, was sie quasi als Bundesrätin dann muss entsprechend weitergeben. Ich habe tatsächlich gemacht, dass jedes Jahr ich schaue, lohnt sich ein Wechsel, und bin jetzt gerade für Kinder, haben sie gefragt, am Entscheiden, die Prämie, die ich jetzt gesehen habe, sie noch nicht neu gebucht, für nächstes Jahr, die wäre ein paar 10 Franken teuer. Inzwischen bei 0 Franchise, das, was wir für nächstes Jahr anbieten, ist etwa 120 Franken, die ich muss damit rechnen für beide Kinder pro Monat.
3: Das ist sehr viel Geld für viele Familien, aber auch für solche, absolut, die keine Kinder haben, die können das schlecht stemmen oder sogar nicht mehr. Es wird jedes Jahr, wie gesagt, noch schlimmer. Aber muss man sich nicht ernsthaft langsam fragen stellen, ob das System, wie wir es kennen, einfach nicht mehr tragbar ist?
4: Doch, das muss man sich. Aber die Frage ist, wo schauen wir hin? Und ich glaube, wenn man schaut, wie haben sich Gesundheitskosten entwickelt, auch im europäischen Vergleich, muss man sagen, es ist jetzt nicht so, dass die Schweiz ein besonders teures Gesundheitssystem hat. Sie hat kein billiges, ja, aber sie hat auch qualitativ ein extrem hochstehendes. Das ganz absolute Kernproblem ist, wir haben ein extrem unsozial finanziertes System. 60% von allen Gesundheitskosten in der Schweiz werden von den Privathaushalten getragen. Das gibt es praktisch nirgends in Europa. Und das schlägt vor allem, Sie haben es angesprochen, bei tiefen Einkommen, aber eben inzwischen auch längstens in Mittelklasse-Einkommen, bei ganz normalen Löhnen, wenn man so will, extrem aufs Portemonnaie. Das ist eines der absoluten Hauptthemen, wenn ich dem privilegierten Amt, das ich habe, darf in der Schweiz umreisen mit den Menschen reden, kommt das jedes Mal, dass das nicht mehr tragbar ist. Und ich glaube, das müssen wir ändern. Und das ist auch der Grund, warum wir kurz vor dieser Annonce von dieser Prämie eine eigene Volksinitiative angekündigt haben. Wir wollen, dass Menschen in dem Land 2 Prämien pro Jahr zurückerstattet bekommen.
3: Also 2 Monatsprämie.
4: 2 Monatsprämie, genau, Entschuldigung. Und dass wir dafür sorgen, dass vor allem auch Familien entlastet werden. In dem Kind, in dem Land, keine Prämie am Ende müssen zahlen, praktisch vollständig entlastet werden. Das ist finanzierbar. Und ja, bevor Sie fragen, selbstverständlich dadurch, dass die viel verdienen in dem Land und den Unternehmen, wo es gut geht, dass die einen Teil dazu beitragen.
3: Mit höheren Steuern, das ist die Idee von eurer Initiative. Also das Rezept von der SP, nichts am Problem ändern, von den höheren Kosten, einfach andere zahlen.
4: Das ist vereinfacht. Ich wollte nur sagen, ich glaube, man muss die Reihenfolge von dem Problem anschauen. Das Hauptproblem in dem Land ist die unsoziale Verteilung der Kosten. Und dann, da haben Sie absolut recht, gibt es eine Reihe von Sachen, die im Gesundheitssystem schlecht laufen. Und da muss man auch noch schauen. Und da kann man sehr konkret sein. Ich bin empört. Ich meine, wir haben jetzt gerade im Parlament in der letzten Woche wieder so einen Vorfall gehabt. Vor ein paar Monaten auf jeden Fall, hat das Parlament beschlossen, das sogenannte Kostendämpfungspaket 2. Ich will nicht technisch werden, aber es ist darum gegangen, dass man für Medikamente, die extrem gut laufen, viel verkauft werden, einen Rabatt einfordert. Ja. Bei Pharmakonzernen, ich erinnere da an Novartis, Roche, das Jahr, glaube ich, bei 14 Milliarden beide reingehen, entsprechend ausgewiesen und gesagt, ja, ihr könntet ja auch mal ein bisschen mithelfen. Jetzt missbraucht die Pharmalobby in Bundesbern ihren Einfluss über Parlamentarierinnen und Parlamentarier, um verhindern, dass das Gesetz oder die Entscheidung umgesetzt wird. Und das ist das Problem. Wir haben da viel zu vielen Orten bei Spezialärzten und Spezialärzten, nicht alle, aber einzelne in der Pharmaindustrie, Leute, die von unserer Gesundheit und von der Krankenkassenprämie einfach profitieren und zum Teil abzocken. Und dort müssen wir auch noch schauen.
3: Okay, aber das macht eure Initiative ja nicht. Die wollt jetzt einfach, dass so Nahrungsmittelkonzerne wie Nestle oder der Industriekonzern ABB müssten jetzt Krankenkassenprämie von uns allen berappen, obschon sie als Unternehmen ja keine medizinischen Leistungen beziehen. Ist das nicht absurd? Verantwortung?
4: Also beides würde ich in dem Sinn bestreiten. Es gibt eine Verantwortung natürlich von den grossen Unternehmen für Gesundheit in dem Land. Wenn Sie schauen, was ist eines der grössten Probleme von der Bevölkerung, dann ist es die Erschöpfung, die aus dem Arbeitsmarkt kommt. Die Leute stehen immer mehr entsprechend unter Druck. Das wird erwartet von den Firmen. Und die Firmen sind mitverantwortlich, die entsprechenden Folgekosten auch mitzutragen. Und Sie haben es richtig gesagt, wir haben eine Explosion von Unternehmensgewinnen, die gut laufen in diesem Land. Aber dann muss es auch sein, dass die, die viel verdienen, die vom Reichtum einen grossen Teil bekommen, mittragen. Der grosse Skandal
3: die
4: ist...
3: Die zahlen einfach schon meist, Herr Wermuth. Also 1% von der Bevölkerung, das sind die Reichsten, die zahlen ein Viertel von der gesamten Steuern beim Einkommen.
4: Ja, natürlich, aber das zeigt vor allem, wie krass ungleich verteilt die Einkommen in der Schweiz sind, die Statistik. Das ist das Unglaubliche.
3: Und wir haben, wir haben in den letzten Jahren
4: eine Entwicklung gesehen, dass die Schere sogar noch weiter auseinandergegangen ist, beim Vermögen genauso und bei den Unternehmenssteuern auch. Und dass auf der anderen Seite für die grosse Mehrheit der Bevölkerung Krankenkassenprämien steigen. Nicht nur, ich erinnere an Mieten, ich erinnere an Inflation, Lebenshaltungskosten, die draufschlägt, was man muss zahlen. Ich erinnere an Kita-Kosten, die die Menschen müssen übernehmen müssen. Das heisst, die Schweiz hat eine enorme Verschiebung vom Reichtum aus der Mitte vor allem gegen oben erlebt und dort hat es eine Konzentration gegeben. Und dann ist es auch richtig, dass man die Leute dann auch entsprechend bittet, mitzutragen, wenn es um gesamtgesellschaftliche Aufgaben geht.
3: Direktorin vom Bundesamt für Gesundheit, Anne Levy, hat an der Medienkonferenz diese Woche ganz klar gesagt, was vor allem zu der Prämiensteigerung führt. Zitat: Das Bedürfnis von gewissen Patienten sei gewachsen, mehr Leistungen in Anspruch zu nehmen. Ich übersetze das mal mit: Immer mehr Leute rennen immer häufiger zum Doktor, obschon sie das gar nicht bräuchten. Müssen wir nicht dort ansetzen?
4: Also, ich weise das in aller Form zurück. Ich weiß nicht, wie Frau Levy ehrlich gesagt auf diese Schlussfolgerung kommt.
3: Statistik.
4: Es gibt, meines Erachtens,
3: sie haben die Daten, oder?
4: Ja, aber ich muss das schon ein bisschen einhängen. Es gibt meines Erachtens keinen Beweis, dass unter gleichen Umständen Leute in der Schweiz jetzt öfters zum Arzt oder zur Ärztin würden gehen, zum Beispiel in Frankreich oder Deutschland. Aber was stimmt, ist, dass sich sogenannte, ein bisschen technisch gesagt, das Angebot-Nachfrage schafft. Also man sieht überall dort, wo es halt immer mehr Spezialärzte und Spezialärzte gibt, beispielsweise, die teure Angebote machen, wo laut einem Arzt in einer Zürcher Zeitung, und ich gelesen habe, diese Woche bis zu 800'000 Franken auf Kosten von der Krankenkassenprämie verdienen, die versuchen natürlich, ihre Dienstleistungen zu verkaufen. Und dort haben wir zu wenig Kontrolle. Da bin ich einverstanden. Ich weigere mich, Menschen in diesem Land verantwortlich dafür zu machen, dass sie zum Arzt gehen. Wir haben viel mehr das Problem, dass ganz viele Leute, die eine hohe Franchise, also einen hohen Teil der Kosten, die sie selber tragen, nehmen müssen, weil die Krankenkassenprämien zu hoch sind, hohe Krankenkassen haben, nicht zum Arzt gehen, weil sie Angst haben vor den Gesundheitskosten. Ich glaube, gestern wieder eine Umfrage rausgekommen, die das klar sagt. Der Grossteil der Bevölkerung überlegt sich inzwischen zweimal. Das ist doch das Kernproblem. Aber ja, wir müssen dafür schauen, dass den Leuten nicht die zweite und die dritte Behandlung, die unnötig wäre, entsprechend noch verkauft wird. Und dort wäre ich für eine viel strengere Kontrolle und Einschränkung. Und nur zur Frage, die Sie vorhin gestellt haben, ich nicht beantwortet habe, das schließt sich nicht aus. Auf der einen Seite dafür zu sorgen, dass die Verteilung der Kosten gerechter wird und gleichzeitig zu sagen, ja, dort, wo wir Verschwendung haben, oder ich sage es auf Deutsch und deutlich, Abzockerei im Gesundheitssystem, dort muss man anfangen, auf Pedale treten.
3: Das ist die Samstagsrundschau mit dem SP-Co-Präsident Cedric Wermuth. Wir nehmen die Sendung am Freitagnachmittag auf und reden jetzt noch über ein weiteres grosses Thema, das die Menschen diese Woche bewegt hat, nämlich das Vertragspaket mit der EU. Mhm. Der Bundesrat redet von den bilateralen 3. Der Ständerat hat in weniger als 28 Stunden gebraucht, um darüber zu debattieren. Und nach der Debatte hat die SP den Zweihänder ausgepackt in einer Medienmitteilung. Der Ständerat hat Entscheidungen gefällt, die vertragswidrig sind, schreibt die Partei in einer Medienmitteilung. Der Nationalrat müsse die Fehler, Zitat, korrigieren. Ist dem Parlament nicht erlaubt, Anpassungen an einem Vertragspaket zu beschließen?
4: Also zuerst würde ich sagen, wenn man eine Beurteilung vornimmt, bin ich tatsächlich einverstanden. Ich kann sagen, man kann argumentieren, das Glas ist halb voll. Aber die Kräfte, die das Glas versuchen umzukippen, sind halt relativ stark. Und da gehören diejenigen dazu, sie haben es zitiert, die versuchen, erstens verfassungswidrige Entscheide zu fällen. Der Bundesständerat hat gegen die Verfassung entschieden, das sogenannte doppelte Mehr zu verlangen. Kommen wir vielleicht noch drauf. Der Ständerat hat auch verlangt, dass man den Vertrag mit der Europäischen Union, Personenfreizügigkeit, direkt verletzt mit bestimmten Entscheiden, die er gefällt hat. Und das hat eine Mehrheit in dem Ständerat gefällt, wo nur zustande gekommen ist, weil dort ein grosser Teil der Leute von Anfang an gesagt haben, wir wollen das Paket nicht und wir werden alles tun, um es zu Fall bringen. Und
3: das muss das Recht sein, vom Parlament etwas zu ändern. Sonst müssen wir ja gar nicht darüber reden im Parlament. Das wäre einfach das Abwinken.
4: Ich finde die Diskussion ehrlich gesagt ein bisschen bemühend. Natürlich kann das Parlament an der innenpolitischen Umsetzung jetzt noch Sachen verbessern. Machen wir übrigens auch. Man hat auch Sachen im Konsens verabschiedet, zum Beispiel die Stärkung von der demokratischen Kontrolle und von der Mitsprache, was der Bundesrat würde in Brüssel für Verhandlungen führen und dann zurückkommen. Das hat man zum Beispiel ausgebaut und das werden wir im Nationalrat entsprechend mit ausbauen. Aber so die Betroffenheit von gewissen Ständeräten und Ständeräten, die sagen, mein Ego verlangt, dass ich jetzt da noch etwas ändern kann. Also, sorry, mir ist nicht gewählt, um sein Ego durchzusetzen, mal an. Und zweitens ist das fundamentales Missverständnis, wie die Schweiz funktioniert. Die Schweiz funktioniert von unten rauf und nicht von oben runter. Und man hat jetzt insgesamt 18 Jahre, muss ich bewusst sein, mit allen betroffenen Kreisen auch innenpolitische Diskussionen geführt, was ist tragbar, mit Gewerkschaften, mit Sozialpartnern, mit unterschiedlichsten, mit den Kantonen, wo man sich geeinigt hat, das ist ein Paket, das man machen kann. Jetzt kann doch nicht das Parlament kommen und sagen, ich will einfach etwas ändern, um etwas ändern. Das hat echt keine Herangehensweise.
3: Wird nicht damit genau das beleidigt, was eigentlich Kritikerinnen und Kritiker im Vertragspaket vorwerfen, nämlich, dass die Schweiz nichts mehr zu sagen hat und einfach muss abnicken, was zu Brüssel ist beschlossen worden?
4: Nein, im Gegenteil. Wir sind jetzt ja in der Situation, dass wir keinen geklärten Vorgehensweg haben, im Fall, dass man sich nicht einig ist, sondern mit dem neuen Vertragspaket kommt man einen klaren Rechtsweg über, was kann man machen, wenn man sich entsprechend nicht einig ist. Und der grosse Vorteil an diesem Paket ist, dass es die Schweiz geschafft hat, und ich gebe zu, ich bin einer von denen gewesen, der nicht sicher war, dass es klappt, dass sie das ja sogenannt sektoriell bekommen hat. Das heisst, wir können in diesen genauen Bereich, wo wir schon Erfahrung haben, zum Beispiel in der Personenfreizügigkeit, weiterfahren, das weiterentwickeln. Das ist jetzt einfach zentral für die Stabilisierung von dieser Situation. Ich möchte schon daran erinnern, man darf jetzt vor lauter Bäumen auch den Wald nicht aus den Augen verlieren. Wir sind in einer unglaublich heiklen globalen Situation, die von Unsicherheit geprägt ist. Und wir leisten uns mit diesem wichtigsten politischen, kulturellen und ökonomischen Partner seit 18 Jahren ein Streit, wo man längstens könnte beilegen könnte mit ein bisschen gutem Willen, wo man Stabilität und Rechtssicherheit für die Menschen und für die Unternehmen kann herstellen kann. Und da appelliere ich jetzt wirklich endlich an die bürgerlichen Kräfte in der Mitte und in der FDP, Verantwortung zu übernehmen, aufhören mit dem Feuerspielen. Wir müssen jetzt zusammenstehen. Der Kompromiss ist streckbar. Wir haben alle Schritte gemacht, wir auch, grosse, und so können wir den auch durchbringen.
3: Aber wir müssen einen grossen Preis zahlen, das muss man schon sagen. Es wäre ein total neues Regime, das eingeführt wird bei diesen Abkommen. Also die Schweiz muss in den meisten Abkommen, die in diesem Paket sind, grundsätzlich neues Recht übernehmen von der EU. Sie kann zwar, die Schweiz kann Nein sagen, zum Beispiel in einer Volksabstimmung, aber in diesem Fall würde die EU neue sogenannte Ausgleichsmassnahmen gegen die Schweiz dürfen verhängen. Was genau das für eine Massnahme ist, würde man erst nach einer Volksabstimmung erfahren, wie man Nein gesagt hat. Und das soll nach freien Entscheid von der Stimmbevölkerung möglich sein, so also, quasi mit der Pistole am Kopf.
4: Das haben wir ja heute schon. Wir haben heute schon Massnahmen gehabt, die Europäische Union ergriffen hat, wie sie nicht einverstanden war. Neu bekommen die einen Rechtsrahmen. Die Rechtssicherheit wird mit dem Vertrag grösser. Wir erinnern uns alle an die Geschichten, Börsenäquivalenz etc. Aber nicht, wenn im Detail bearbeitet, die Schweiz wird
3: also indirekt... Also die Sanktion wird quasi zum Automatismus?
4: Nein, überhaupt nicht. Sondern die Sanktion wird zur letzten Massnahme und sie muss neu auch verhältnismäßig sein. Man kann die nicht irgendwie einfach entsprechend erlassen. Und natürlich, wie das mit den Mitgliedstaaten der Fall ist, man kann entsprechend auch abweichen, aber wenn man einen gemeinsamen Binnenmarkt will, dann muss es eben gemeinsame Diskussionen darüber geben, wie man Regeln kann durchsetzen. Die Schweiz gewinnt an Rechtssicherheit mit dieser Situation, an Umsetzungssicherheit, und ich glaube, das ist das Entscheidende in dieser Situation. Wie gesagt, beschränkt auf die Bereiche, wo wir Verträge mit der Europäischen Union haben, und da ist die Bevölkerung nach wie vor absolut frei zu entscheiden.
3: Was würdet ihr sagen, wenn man das Prinzip würde einführen, dass das Parlament grundsätzlich alles müsste gutheissen, wo der Bundesrat beschließt, und wenn das Parlament Nein sagt, könnte der Bundesrat eine Ausgleichsmassnahme verhängen. Also zum Beispiel, der Bundesrat möchte den Neubau von Atomkraftwerken wieder erlauben, das Parlament sagt Nein, und dann beschließt der Bundesrat als Ausgleichsmassnahme den Bau von neuen Staumauern in Naturschutzgebieten.
4: Ja gut, ich glaube, man muss schon die internationalen Verträge zwischen Staaten anders betrachten, also eine innerstaatliche Entscheidfindung. Wie gesagt, in dieser Situation kann die Schweiz nach wie vor entsprechend frei entscheiden, dass sie das macht. Wir haben da jetzt absolut frei uns innenpolitisch auf ein Verhandlungsmandat geeinigt. Und man sagt, mit dem kann der Bundesrat entsprechend nach Brüssel. Das hat der Bundesrat nicht einfach frei erfunden. Und ich erinnere daran, in der Schweiz gibt es das Instrument de facto, einfach beim Volk. Man kann ein Referendum ergreifen und man kann mit der Volksinitiative etwas ändern. Und das wird man auch in Zukunft können.
3: Bert, wüsste aber, was passiert bei einem Nein? Bei der EU wüsste er es nicht.
4: bei der Europäischen Union wird dann entsprechend, wenn es mal so eine Situation wird, geben, auch die Verhandlungen zu etwas führen. Wir haben ja übrigens, also muss jetzt nicht so tun, als wäre das, das ist mir noch wichtig, eine absolut neue Situation. Wir haben heute das System von der sogenannten gemischten Ausschüsse, einfach zum sagen, die Schweiz und die Europäische Union treffen sich in einer Art Arbeitsgruppe, wenn man sich nicht einig ist. Und dort bearbeiten wir, ich habe die genaue Zahl jetzt nicht im Kopf, aber über ein Dutzend Konflikte schon heute. Also das ist überhaupt nicht eine neue Variante. Es ist nicht so, dass die Europäische Union jetzt neu quasi einen Zweihänder bekämpft, wo sie dann durch die Schweiz kann ziehen, sondern es ist auch so, dass die Schweiz Recht hat, ihre Positionen durchzusetzen. Wir haben Sonderrecht bekommen, die andere Staaten nicht haben. Zum Beispiel, was der Schutz von Schweizer Lohnschutzmassnahmen gegen Verschlechterungen, die kommen könnten, im europäischen Recht absichert. Ehrlicherweise glaube ich, das ist ein Deal, den man jetzt hat, wo schwierig wird, sie besser zu finden in den nächsten Jahren.
3: Der hat einen weiteren Punkt angesprochen, das Ständemeer, das berühmte. Der Ständerat hat ja auch beschlossen, dass in der absehbaren Abstimmung über das Vertragspaket eine Mehrheit vom Volk allein nicht würde länger, für dass das Paket durchkommt, sondern dass es eben auch noch eine Mehrheit von den Kantonen braucht, eben das sogenannte Ständemeer. Das sei verfassungswidrig, hat er gesagt. Namhafte Rechtsgelehrte sehen das völlig anders.
4: Also es ist wie beim Klima, es gibt immer ein oder zwei, die sagen, der Klimawandel findet nicht statt, wenn er Umwelt- und Naturwissenschaften studiert.
3: Also der Anhörung im Ständerat ist sogar die Mehrheit gewesen.
4: Das gut, das, ich finde, das ist ein sehr guter Punkt, den Sie machen. Es hat versucht gegeben, von Anfang an den Eindruck zu erwecken, als gäbe es da unterschiedliche Einschätzungen. Unter anderem hat die zuständige ständerätliche Kommission, vor allem ihre Präsidentin, versucht, von Anfang an das Bild zu beeinflussen, auch mit der Frage, welche sogenannten Expertinnen und Experten hat man eingeladen. Also, in der Rechtslehre, aber auch politisch, das kann jeder und jede selber nachschauen, ist es völlig klar. In der Verfassung steht, Artikel 141, korrigieren Sie mich, wenn es nicht stimmt, glaube ich, ganz genau unter welchen Umständen, dass man das sogenannte doppelte Mehr, also das Mehr auch von den Kantonen muss haben. Es gibt grundsätzlich zwei Gründe. Erstens, wenn man die Verfassung ändert. Warum? Damit nicht die grossen Kantone können sagen, wir lösen den Kanton Appenzell auf. Das ist völlig richtig, dass dann der Kanton Appenzell sich kann entsprechend wehren. Und das andere ist, wenn man würde in einer internationalen Organisation beitreten oder etwas mit einer vergleichbaren Wirkung. Beides ist da absolut nicht der Fall. Es gibt keine grundlegende Neuorientierung.
3: Kantons. Okay, jetzt hat er aber noch etwas unterschlagen. Der Bundesrat hat schon vor 5 Jahren festgestellt, wo man über die Frage diskutiert hat, im anderen Zusammenhang, hat der Bundesrat geschrieben gehabt, dass er schon bei früheren Gelegenheiten die Auffassung vertreten hat, dass ein Staatsvertrag dann Vollkonständen vorgelegt werden könne, wenn gewichtige, sachliche oder politische Gründe dafür sprechen. Und das könnte man ja hier jetzt auch wieder machen. Beim EWR 1992 hat man genau diese Argumentation
4: gebraucht. Achtung, fast. Also man hat das in der Geschichte 3-mal gemacht. Einer ist beim Beitritt von der Schweiz zum Völkerbund, Vorgängerorganisation zu der UNO, die leider dramatisch gescheitert ist, beim Verhindern von der Weltkriege, das zweite Mal 1972 beim Freihandelsabkommen mit der Europäischen Union und das dritte Mal 1992 beim EWR. Achtung, allerdings inklusive einer Verfassungsänderung, die dort im Bundesbeschluss war. Darum war es klar, kommt das sowieso fürs Volk. Und dass sich die Mehrheit nicht ganz sicher ist, ob das verfassungsmäßig geht, sieht man an dem, was sie probiert. Der Ständerat hat ja lustigerweise 2 verschiedene Optionen jetzt verabschiedet, die beide zum Gleichen führen. Also wenn man sich sicher wäre, wie die Interpretation ist, dann hätte man das nicht müssen machen, die Auswahlsendung. Ich finde aber etwas, muss man sich schon bewusst sein. Und das haben auch die damals die Verfassung geschrieben haben, schon im letzten Jahrhundert und die neue 1999 sehr genau sich überlegt. Das doppelte Mehr, also das Mehr von den Kantonen zu verlangen am Volkswehr, ist eine absolut radikale Abkehr vom demokratischen Prinzip «One Person, One Vote». Der Kanton Zürich hat heute fast 1,6 Millionen Einwohner, der Kanton Appenzell 16'000. Das ist ein Verhältnis von 1 zu 100. Und jetzt sagt man, es soll demokratisch sein, wenn jemand, der 100-mal weniger Stimmen repräsentiert, gleich viel Gewicht hat wie der Kanton Zürich. Für das muss man ganz, ganz gute Gründe haben. Zum Beispiel, wenn es ein Angriff wäre auf die Souveränität der Kantone, das liegt da nicht vor. Also gibt es keinen Grund.
3: Allerdings, man hat bisher 714 Vorlagen zur Abstimmung gebracht und nur gerade bei 10 Vorlagen ist effektiv das Ständemehr der Ausschlag gegeben, dass es nicht durchkommt. Also so dramatisch ist das nicht.
4: Es ist eine Prinzipienfrage. Gilt am Schluss in der Regel das demokratische Recht und kann man sich einfach über Verfassungsbestimmungen hinwegsetzen, weil ein paar Ständeräte und Ständeräte finden, das ist mir jetzt noch ein wichtiges Anliegen. So geht man mit Regeln nicht um. Und der Beitritt, der Entscheid, die bilateralen 3 zu übernehmen, das ist nicht ein Entscheid, der jetzt wahnsinnig andere Auswirkungen hat im Kanton Zürich als im Kanton Appenzell. Das ist einer, den wir gemeinsam fällen müssen. In einer Situation, wo sich die Frage stellt, wenn wir mit unseren wichtigsten kulturellen und wirtschaftlichen und politischen Partnerbeziehungen vertiefen, das betrifft das ganze Land genau gleich. Es gibt wirklich überhaupt keinen Grund, außer der Versuch, nochmal das Paket zu erschweren.
3: Also da gibt es noch viel zu reden, wenn wir raushören. Fortsetzung frühestens in der Wintersession, würde ich sagen. Cedric Wermuth, besten Dank für das Gespräch.
4: Danke für die Einladung.

0: Guten Morgen. Für Dänemark ist es ein digitaler GAU. Daten aus dem nationalen Personenregister wurden gestohlen von Millionen von Menschen, ausgerechnet in Dänemark, wo vieles praktisch nur noch online läuft. Und Saudi-Arabien soll Unterstützung erhalten im Kampf gegen die Houthi-Miliz, und zwar von Pakistan und der Türkei. Dazu gleich mehr nach dem Ausblick aufs Wetter aus der Nachrichtenredaktion Marco Koller.
1: Es gibt einen ziemlich sonnigen Tag. Wolken hat es vor allem im Süden und Osten. Dort gibt es auch lokale Regenschauer. Die Temperatur 20 bis 24 Grad.
0: Datensätze von fast 9 Millionen Menschen wurden also in Dänemark gestohlen aus dem nationalen Personenregister. Daten von Lebenden, aber auch von Verstorbenen, Namen, Adressen, Personennummern, so etwas wie unsere AHV-Nummern. Und das in einem Land, das besonders stolz ist auf seine Fortschritte bei der Digitalisierung. Die Post gibt's hauptsächlich digital, den Arztbericht kann man sich auf dem Handy lesen lassen. Ich habe Nordeuropa-Korrespondent Bruno Kaufmann gefragt, wie gravierend dieser Datenklau ist.
2: Ja, er ist sehr gravierend, weil Fachleute wirklich von diesem größten Personendatendiebstahl aller Zeiten in Dänemark sprechen und sogar die zuständige Digitalisierungsministerin von einem sehr, sehr ernsten Vorfall spricht.
0: Wie sehr erschüttert denn dieser Diebstahl das Land?
2: Ja, es ist noch relativ verhalten, auch wenn sich gestern Abend nach einem geschlossenen Briefing für die Parteipräsidenten und Präsidentinnen im Parlament, da zeigten sich einige doch sehr erschüttert. Ich denke, die Behörden wollen jetzt vor Panik auch warnen. Sie sagen der Bevölkerung, sie soll sich sozusagen vorsichtig verhalten, aber es ist eben noch nicht ganz klar, wie jetzt eben die Folgen dieses Diebstahls wirklich aussehen.
0: Sprechen wir also über dieses Register. Wie geht das genau?
2: Ja, es ist das Herz des durchdigitalisierten Landes, kann man sagen, wo fast alle eben Behördengänge, Gesundheitsdaten, Finanzgeschäfte, alles läuft digital ab. 9 von 10 Däninnen und Dänen nutzen das, sind mit diesem Personenregister eben 11 Millionen Personendaten registriert. Und man muss denken, Dänemark hat 6 Millionen Einwohnerinnen und Einwohner. Das sind eben auch die Ausland-Dänen, aber auch die Verstorbenen sind da registriert. Und da gab es jetzt eben eine Firma, und Firmen haben eben Zugang, wenn zum Beispiel jemand bei ihnen etwas kauft, um zu prüfen, ob diese Person eben kreditwürdig ist, ob sie Geschäfte macht, die nicht sozusagen bezahlt worden sind. Und deshalb hatte eine Firma eben Zugang zu diesem Register, und das ist völlig legal.
0: Also nicht eigentlich ein Hack, sondern mehr ein Leck. Wer könnte dahinter stecken?
2: Ja, das ist die ganz, ganz große Frage, weil es ist nicht ganz klar, ob es sich hier jetzt eben einfach um eine Schwachstelle handelt, die man nicht gesehen hat, oder ob es wirklich um eine Art organisierter Zugriff war. Das ist das ganz große Fragezeichen, was natürlich die Menschen schon erschüttert, vor allem die dieses System auch verstehen, dass es eben möglich war, 10 Tage lang über einen solchen Zugriff eben zum ganzen Register zu haben. Und in dieser Zeit wurden nach vorliegenden Informationen 8,8 Millionen Personendaten abgezogen. Und da stellt sich eben die Frage, ist das jetzt ein Versehen gewesen dieser Firma, die gar nicht gewusst hat, was sie hier gemacht hat, oder war es ein gezielter Angriff mit bösen Ansichten, also ein Frontalangriff auf die dänische Infrastruktur? All diese Fragen sind heute noch nicht beantwortet.
0: Sagt Nordeuropa-Korrespondent Bruno Kaufmann. Wir bleiben im Ausland mit weiteren Meldungen. Die Houthi-Rebellen im Jemen haben vor gut einem Monat neue Angriffe auf Saudi-Arabien gestartet, dieses Mal auf Ölanlagen und eine wichtige Hafenstadt dort. Nun soll Saudi-Arabien weitere Unterstützung erhalten im Kampf gegen die Houthi.
1: Und zwar von Pakistan und der Türkei. Die beiden Länder haben Anfang August zusammen mit Saudi-Arabien das sogenannte Mekka-Bündnis gegründet und beschlossen, sich im Angriffsfall gegenseitig zu unterstützen. Nun kommt dieses Mekka-Bündnis also zum Tragen. Es hat ein Notfalltreffen abgehalten und Maßnahmen angekündigt. Es teilte mit, man werde Streitkräfte nach Saudi-Arabien schicken, damit sich das Land gegen die Angriffe der Houthi verteidigen könne. Derweil gehen auch die jemenitischen Regierungstruppen weiter gegen die Houthi-Miliz vor. Sie teilen mit, sie hätten strategisch wichtige Gebiete am Bab el-Mandab eingenommen, an der Meerenge, die zum Roten Meer führt.
0: Dieses Mekka-Bündnis will also Saudi-Arabien zu Hilfe eilen. Wie reagieren die Houthi darauf?
1: mit weiteren Angriffen, wie sie selber sagen. Die Houthi-Miliz hat nach eigenen Angaben mehrere Ziele in Saudi-Arabien angegriffen, unter anderem den internationalen Flughafen der Hauptstadt Riad. Aus Saudi-Arabien gibt es dazu bis jetzt keine Stellungnahme. Die Houthi-Rebellen sind mit dem Iran verbündet. Sie greifen seit Jahren immer wieder Ziele in Saudi-Arabien an. Vor einem Monat nahmen sie die Hafenstadt Mokka ein, um so den Zugang zum Roten Meer zu kontrollieren. Außerdem attackierten die Rebellen saudische Ölanlagen.
0: Nach Frankreich nun. Mehrfach sind dort Schülerinnen und Schüler in den vergangenen Tagen auf die Straße gegangen und heute soll es im ganzen Land erneut Proteste geben.
1: Zahlreiche Gewerkschaften wollen die protestierenden Schüler und Studierenden unterstützen und auch einige Lehrpersonen haben Streiks angekündigt. Die Proteste richten sich gegen den schlechten Zustand der Schulgebäude, gegen überfüllte Klassen und gegen Unterrichtsausfälle. Nicht nur in Frankreich gibt es Schülerproteste. Die Protestbewegung hat nun auch französischsprachige Schulen im benachbarten Belgien erreicht. Protestiert wurde gestern etwa in der Hauptstadt Brüssel, in Mons und in Lüttich. In Lüttich kam es dabei zu Sachbeschädigungen und Gewalt. Die Polizei reagierte mit Tränengas und Wasserwerfern. Sie meldete 18 leicht verletzte Polizisten und Dutzende Festnahmen. Demonstriert wurde auch in der spanischen Stadt Barcelona, dort gegen die Wohnungsnot. Laut den Behörden nahmen rund 20.000 Personen an der Kundgebung teil. Die Organisatoren selber sprachen gar von bis zu 120.000 Teilnehmenden. Die Kundgebung verlief größtenteils friedlich, vereinzelt kam es aber zu Zusammenstößen mit der Polizei. Auslöser der Proteste sind steigende Mieten, fehlender Wohnraum und ein Fall von Zwangsräumung, der landesweit für Empörung gesorgt hatte.
0: In die USA nun, dort melden die Behörden den schwersten Masernausbruch seit Jahrzehnten.
1: Allein im Bundesstaat Pennsylvania sind inzwischen mehr als 1000 Erkrankungen registriert worden. Fast 200 Menschen mussten ins Spital, 5 Personen sind nach einer Infektion gestorben. Dass ein einzelner Bundesstaat mehr als 1000 Masernfälle meldet, das hat es seit 35 Jahren nicht mehr gegeben. Auch im benachbarten Bundesstaat New York steigt die Zahl der Masernfälle. Dort haben die Behörden darum den Notstand ausgerufen, um so mehr Gesundheitspersonal mobilisieren zu können. Als Hauptgrund für den Masernausbruch gilt die tiefe Impfquote in den USA.
0: Wir wechseln in die Kultur. Der britische Bestsellerautor Jeffrey Archer ist im Alter von 86 Jahren verstorben.
1: Archer sei unerwartet verstorben zwischen zwei Schreibphasen, das sagt sein Verlag. Erst vor kurzem hatte er die Werbetour für sein neues Buch begonnen, das heute erscheint. Sein bekanntestes Werk ist der Roman Kain und Abel aus dem Jahr 1979. Archer hat aber auch Sachbücher und Kurzgeschichten veröffentlicht und weltweit fast 300 Millionen Bücher verkauft. Vor seinem Durchbruch als Autor war er Politiker. Jeffrey Archer saß in Großbritannien für die konservative Partei im Parlament. Und dann noch die Börsendaten von SIX. Der Dow Jones Index in New York hat 0,2% gewonnen. Der Nikkei Index in Tokio steigt um 0,6%. Der Euro wird zu 93,27 gehandelt. Der Dollar kostet zurzeit 83,14.
0: Das sind die Informationen von heute Morgen. 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Verantwortlich ist Nikolas Malzacher. Die Zeit gleich 9:09. Zu einem ganz anderen Thema nun in die Schweiz. Das Zürcher Medienhaus Tamedia hat gestern einen erneuten Stellenabbau angekündigt. Betroffen sind 41 Mitarbeitende an den Standorten Zürich, Bern, Basel, Lausanne und Genf. Edi Estemann ist Kommunikationschef bei Tamedia. Er erklärt, wer genau betroffen ist.
3: Voraussichtlich insgesamt 34 Vollzeitstellen werden wegfallen. 30 davon in der Publizistik und 4 im sogenannten Printdesk, wo zentrale Services dort beitragen. Rund 3/4 von denen insgesamt 41 wahrscheinlich betroffenen Mitarbeitenden arbeiten in der Deutschschweiz und 1/4 in der Westschweiz.
0: Der Medienmarkt verändert sich derzeit fundamental, so Estermann, das zum Zeitpunkt der Ankündigungen.
3: Die Nutzung und die Erwartungen der Leserinnen und Leser verändern sich. Gleichzeitig ist der Werbemarkt stark rückläufig und Also Schweizer Werbegelder fließen halt zunehmend zu globalen Plattformen ab. Davon sind ja alle Schweizer Medienhäuser betroffen. Darum müssen wir unsere Organisation und unsere Arbeitsweise an die neue Realität halt einfach anpassen. In einigen Bereichen haben wir das in der Vergangenheit schon gemacht und jetzt müssen wir die unschönen, schwierigen Massnahmen halt auch in der Publizistik ansetzen.
0: Vor knapp zwei Jahren, im November 2024, hatte Tamedia mit den Gewerkschaften einen Entlassungsstopp verhandelt. Dieser galt bis Ende September diesen Jahres. Das heisst, der Abbau wird 5 Tage nach Ablauf des Entlassungsstopps angekündigt. Das sei aber keine Salamitaktik, sagt der Tamedia-Sprecher.
3: Wir haben unser Versprechen eingehalten, wie wir das angekündigt haben. Und ja, die Frist ist jetzt natürlich abgelaufen. Und darum, wie gesagt, oder muss man jetzt auch bei der Publizistik genau hinschauen und letztlich halt auch weniger Menschen beschäftigen, unsere Arbeit neu ordnen, klarere Prioritäten setzen, Aufgaben bündeln, vereinfachen. Viele Prozesse werden auch automatisiert und ja, der Stellenabbau ist leider eine schwierige Konsequenz, aber eine notwendige Veränderung.
0: Künftig will Tamedia stärker auf KI setzen.
3: Also KI soll uns ja da vor allem dabei helfen, Prozesse effizienter zu machen und unsere journalistischen Kräfte effektiv dort können einzusetzen, wo sie für uns auch den grössten Mehrwert schaffen. Das kann zum Beispiel bei repetitiven Aufgaben oder bei standardisierten Aufgaben und Prozessen sein. Dort wird KI primär eingesetzt. Aber ja, KI wird uns, und das müssen wir uns gewöhnen, oder in Zukunft auch mehr bei der journalistischen Arbeit helfen, bei Einordnungen, bei Recherchen, bei Beurteilung von Informationen. Bleibt der Mensch weiterhin entscheidend, ganz klar, aber KI wird uns dort helfen. Und gerade in der regionalen Berichterstattung, in der lokalen Berichterstattung, wo die Nähe zu den Menschen gefragt ist, kann KI auch einen Wert dazu, einen Mitwert, einen Mehrwert dazu beitragen. Und auf das setzen wir sehr stark.
0: Sagt Eddie Estermann, Kommunikationschef von Tamedia. Das Zürcher Medienhaus hat gestern also einen erneuten Stellenabbau angekündigt. Betroffen sind 41 Mitarbeitende. Themenwechsel. Die Benzin- und Dieselpreise sind so hoch wie schon lange nicht mehr und das merken auch Fahrlehrerinnen und Fahrlehrer. Eigentlich müssten die Preise für eine Fahrstunde schon lange steigen, sagt der Dachverband der Fahrlehrervereinigungen L-Drive. Im grenznahen Ausland, etwa im französischen Elsass, haben Fahrschulen ihre Preise bereits angepasst. Silena Etta hat mit Michael Gerken gesprochen, er ist Präsident des Verbandes L-Drive und er bezweifelt, dass der Benzinpreis etwas an den Preisen für eine Fahrstunde ändern wird.
4: Die Fahrschulen haben weitestgehend seit Jahren, Jahrzehnten die Preise kaum mehr angepasst im Vergleich zum sonstigen Preisniveau. Der steigende Benzinpreis sollte dem einen oder anderen sicherlich jetzt die Augen öffnen, dass er seine Kosten

0: sagen, im Wege?
1: Es gibt in der Schweiz rund 3.500 aktive Fahrlehrerinnen und Fahrlehrer. Es gibt Regionen, Ballungszentren, urbane Zentren, wo sehr viele Fahrlehrerinnen und Fahrlehrer tätig sind. In diesen Regionen herrscht ein Preiskampf und die Kundengewinnung, die Kundenakquise läuft oft über den Preis. Und da werden Preise gemacht, die eigentlich unter den Selbstkosten sind teilweise. Also es ist effektiv der Marktdruck. Es werden keine Preise, Richtpreise festgelegt vom Verband her. Das heißt, das sind die Kosten, die den Preis bestimmen, plus eine Marge, die ist meistens jetzt schon sehr, sehr klein. Also die Preise werden vom Markt bestimmt und nicht nur kostenseitig. Nichtsdestotrotz, wer langfristig überleben will als Unternehmen, als Fahrlehrer, Fahrlehrerin, der muss die Kosten im Auge behalten und muss auch Preisanpassungen vornehmen, wenn die Kosten steigen.
0: Auf der anderen Seite, also sozusagen den Fahrlehrerinnen und Fahrlehrern gegenüberstehen Konsumentenschützer, die schon länger sich darüber beschweren, dass die Preise pro Stunde eben zu hoch seien. Vor allem Junge könnten sich das nicht mehr leisten oder kaum noch leisten. Was sagen Sie dazu?
1: Ich glaube, das sind dann dieselben Kreise, die jammern, wenn die Unfallzahlen steigen, wenn wir, wie wir das in den letzten Jahren haben, motorradseitig beispielsweise, wenn wir je länger sie mehr junge, getötete, Schwerverletzte haben. Ich glaube, Sicherheit gibt es nicht zum Nulltarif. Die Fahrausbildung kostet seit gut 10, 20 Jahren nahezu gleich viel. Das kann es für die Zukunft nicht sein, wenn wir wirklich wollen, dass die nächsten Generationen auch sicher unterwegs sind.
0: Wie hoch muss der Benzinpreis steigen, bis tatsächlich alle mitziehen und die Preise für die Fahrstunde teurer werden?
1: Es ist nicht alleine der Benzinpreis und ich glaube, der Benzinpreis wird es nicht ausmachen. Aber wenn man an der Säule vielleicht sieht, dass eine Tankladung weit teurer ist als noch vor einem Jahr, kann das vielleicht dem einen oder anderen das Auge öffnen. Von daher kann das auch heilend sein auf die Dauer. Ist aber für die gesamte Wirtschaft ein Benzinpreis, ein Dieselpreis auf 2,45 Franken nicht tragbar. Das ist kein Fahrlehrerproblem, das ist ein wirtschaftliches Problem.
2: Sagt Michael Gerken, ist Präsident des Verbandes L-Drive. Ein Chatbot als Hilfe bei persönlichen Krisen. Dieses Angebot gibt es bei der dargebotenen Hand mal auf Projektbasis nach 22 Uhr. Woher die Idee kommt und was sie bringt, dazu gleich mehr nach der Nachrichtenübersicht.
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2: 6.16 Uhr, die Zeit. In Dänemark haben sich Unbekannte Zugang zum zentralen Personenregister verschafft. Es ist der größte Datenklau in der Geschichte des Landes. Betroffen sind die Daten von fast 9 Millionen Menschen, darunter Namen, Adressen, Zivilstand oder auch Informationen über eine Vormundschaft. Im Kampf gegen die Houthi-Rebellen im Jemen bekommt Saudi-Arabien Unterstützung, und zwar von Pakistan und der Türkei. Die beiden Länder wollen schon bald Streitkräfte in Saudi-Arabien stationieren. Die drei Länder haben sich kürzlich zum sogenannten Mekka-Bündnis zusammengeschlossen, einer Verteidigungsallianz. Und die USA kämpfen mit dem schwersten Masernausbruch seit Jahrzehnten. Allein im Bundesstaat Pennsylvania sind inzwischen mehr als 1.000 Fälle registriert worden. Fast 200 Menschen mussten ins Spital. Als Hauptgrund für den Ausbruch gilt die tiefe Impfquote. Und zum Wetter: ziemlich sonnig heute bei 20 bis 24 Grad. Im Süden und Osten hat es mehr Wolken und lokal wird es dort auch nass. Wer sich in einer persönlichen Krise befindet, kann sich bei der Anlaufstelle dargebotene Hand melden mit einem Anruf auf die Nummer 143. Da landet man auch weiterhin bei einem Menschen. Bei Online-Beratungen dagegen hat man es zuerst einmal mit einem KI-Chatbot zu tun. Dieser neue Chatbot kommt vor allem nachts zum Einsatz ab 22 Uhr. Eva Hausmann leitet dieses Projekt bei der dargebotenen Hand. Katrin Hiss hat sie gefragt, inwiefern der Bot eine Chance sei.
4: Für die dargebotene Hand ist der Chatbot insofern eine Chance, als dass wir traditionell übers Telefon eher ältere Personen haben abholen können. Wir wissen, dass unser Angebot per Chat tendenziell eher Jüngere abholt. Und ich gehe davon aus, dass auch gerade Jüngere gerne erst einen Chatbot verwenden würden, bevor sie sich überlegen, möchte ich mit einer Person in Kontakt treten oder nicht. Und wir hoffen, dass genau da der Chatbot in Zukunft ein zusätzliches Mittel sein kann, um zu sagen, ja doch, die 143, die könnte mir helfen.
5: Und entlastet der Chatbot auch Ihr Angebot?
4: In erster Linie ist er dafür gedacht, dass wir etwas anbieten können für die

0: diejenigen, die in unserer Chatberatung nicht durchkommen können. Wir können derzeit etwa nur ein Viertel bis ein Drittel aller Anfragen bedienen. Das ist noch lange nicht das, was wir uns eigentlich vorgestellt hatten. Und damit eigentlich für den Rest nicht einfach eine Vertröstung kommt, so nach dem Motto, alle Berater sind besetzt, versuchen Sie es später wieder. An der Stelle kommt dann der Bot zum Zug. Und es entlastet insofern, als dass wir wissen, wir haben nicht einfach nur die Tür zugeschlagen, sondern wir haben auch noch was angeboten. Das ist in der Sicht eine Entlastung. Wir wissen aus Finnland, wo der Bot zuerst eingesetzt wurde, dass genau der Effekt, den wir vorher besprochen haben, nämlich dass Personen erstmal den Chatbot verwenden, um sich zu überlegen, brauche ich überhaupt menschliche Beratung, dass das dazu geführt hat, dass deren Warteschlaufe etwa um 30% abgenommen hat. Und das ist auch ein Effekt, den wir gerne in Zukunft ausprobieren möchten.
1: Sie haben gesagt, dass nur etwa 25-30% der Anfragen, die per Chat zur dargebotenen Hand kommen, auch wirklich von Menschen beantwortet werden können. Woran liegt das?
0: Ja, wir haben schlicht und ergreifend zu wenig Freiwillige, die im Chatbereich für uns tätig sind. Während wir am Telefon nahezu garantieren können, dass jedes Telefonat von einem freiwilligen Mitarbeiter abgenommen wird, fehlen uns die Kapazitäten im Chat. Jetzt könnte man sagen, man könnte ja einfach jedem Telefon freiwilligen Mitarbeiter das Chat-Tool zur Seite stellen oder könnte beides machen. Und das ist zum einen eine Präferenzfrage, aber zum anderen auch, viele ältere Personen sind nicht mit dem Chat aufgewachsen und fühlen sich mit dem Medium nicht gleich wohl wie mit dem Telefon. Und da braucht es dann auch bei den Freiwilligen zum Teil jüngere Leute.
1: Ein Chatbot muss ja immer auch trainiert werden. Wie wurde das im Fall gemacht vom Chatbot, der jetzt bei der dargebotenen Hand zum Einsatz kommt?
0: Wir haben den Chatbot, der bereits in Finnland im Einsatz ist, für deren Jugendberatung Sekasin, konnten wir übersetzt übernehmen und mussten ihn quasi nur ergänzen, um relevante Informationen und zielgruppenspezifische Informationen für die Schweiz. Also in Finnland wurde er eingesetzt für junge Personen und in der Schweiz mussten wir dem Bot beibringen, wie er im Prinzip für alle Personen da sein kann. Und außerdem mussten wir ihm natürlich beibringen, welche Telefonnummern und welche weiterführenden Angebote in der Schweiz relevant sind. Wenn man jetzt sagt, wir haben ihn trainiert, das bedeutet in erster Linie, dass wir eine Wissensbank gefüttert haben. Das kann man sich vorstellen wie eine Enzyklopädie mit allen Themen, die bei der dargebotenen Hand in der Beratung vorkommen, von psychischen Problemen, Einsamkeit, aber auch Existenzfragen. Und zu all diesen Themen haben wir Texte vorbereitet, auf die der Bot zurückgreifen kann.
1: Sie haben Texte vorbereitet, heißt das, kann denn eine Maschine wirklich so kompetent reagieren auf eine Person in einer Krisensituation, wie das ein Mensch tun würde?
0: Oh, schwierige Frage. Also ich glaube, dass die Qualität unserer freiwilligen Mitarbeiter definitiv höher ist als das, was der Chatbot leisten kann. Und das liegt jetzt gar nicht so sehr an der Kompetenz im Sinne von, habe ich mehr Fachwissen, sondern unsere freiwilligen Mitarbeiter bringen einfach viel mehr Ruhe und Empathie mit und können schwierige Situationen auch mal aushalten. Vielleicht kennen Sie es selber, wenn Sie mit ChatGPT zum Beispiel interagieren, sobald Sie einen Satz abgeschickt haben, kriegen Sie sofort eine Antwort. In der menschlichen Beratung beobachten wir auch das Chunking. Das bedeutet, ich schreibe etwas, dann habe ich noch einen nachgehenden Gedanken, den ich auch noch teile. Und der Berater sieht anhand der Punkte, die sich bewegen, dass ich noch am Schreiben bin. Und der Berater wartet, bis ein guter Punkt da ist, um zu intervenieren. Und das kann natürlich ein Chatbot nicht.
1: Nun melden sich ja auch Menschen bei der dargebotenen Hand in einer extremen Krisensituation. Das geht hin bis zu Gedanken an Suizid. Was genau passiert, wenn jemand diese Gedanken äußert gegenüber dem Chatbot?
0: Ja, also gerade beim Thema Suizidalität ist uns extrem wichtig, dass hier ein Mensch das Gegenüber ist und nicht der Chatbot. Von daher wird der Chatbot erstmal fragen, habe ich das richtig verstanden, sind Sie suizidal? Wie akut es ist. Sind es Gedanken oder ist es ein konkreter Plan? Und bei akuter Suizidalität wird der Bot abbrechen und einfach sagen, jetzt braucht es einen Menschen, hier sind Telefonnummern, wo man sich melden kann.
1: Aber reicht das aus? Sie haben ja gesagt, dass gerade für junge Menschen die Hemmschwelle sehr hoch ist, einen Telefonanruf zu machen.
0: Ja, genau. Also es wird nicht ausreichen. Also wir müssen definitiv unsere Ressourcen aufbauen. Wir müssen definitiv mehr freiwillige Mitarbeiter rekrutieren und ausbilden, um möglichst vielen Menschen auch in suizidalen Situationen beistehen zu können. Also der Bot ist nichts, worauf wir uns ausruhen können. Im Gegenteil, er wird uns daran erinnern, dass wir jetzt hier erst recht Gas geben müssen.
2: Das sagt Eva Hausmann, sie leitet das Chatbot-Projekt bei der Dargebotenen Hand. Konversionstherapien, also Behandlungen, die darauf abzielen, aus queeren Personen Heterosexuelle zu machen, sind kein Relikt aus der Vergangenheit. Sie werden auch in der Schweiz immer noch durchgeführt. Das dokumentiert für die Westschweiz ein neuer Bericht des Interkantonalen Informationszentrums für Glaubensfragen. Auch der Bundesrat hat sich kürzlich zu Konversionstherapien geäußert. Er verurteilt sie und zeigt sich erstmals offen für ein nationales Verbot. Was Konversionstherapien anrichten können und was ein Gesetz dagegen bringen könnte, im Beitrag von Westschweiz-Korrespondent Roman Villinger.
3: Schon mit 14 weiß Adrian Stiefel, er liebt Männer. Und er glaubt, Gott kann ihn so nicht lieben. Homosexualität gilt im freikirchlichen Umfeld des jungen Genfers als Krankheit.
4: Toutes les 10 ans qui ont suivi ont été consacrés pour moi à essayer de changer, étant moi-même convaincu qu'il s'agissait d'une déviance qu'il fallait que je guérisse.
3: 10 Jahre lang habe er versucht, seine sexuelle Orientierung zu ändern. Angeleitet von anderen Gläubigen betet der Teenager um Heilung, probiert alles Mögliche, um seine Homosexualität zu bekämpfen. Mit 19 reist er für eine Konversionstherapie in die USA.
4: On est vraiment passé par des séances de délivrance et d'exorcisme.
3: Eine Woche lang Exorzismen, um die sogenannte homosexuelle Macht zu identifizieren. Ein brutales Programm, für das sich der junge Mann vordergründig freiwillig entschieden hat.
4: Le choix finalement est extrêmement limité. Si la conséquence c'est de perdre votre famille, votre communauté, voire votre salut.
3: Die Wahlfreiheit sei extrem eingeschränkt, wenn zu seiner sexuellen Orientierung zu stehen heiße, Familie, Gemeinschaft und Seelenheil zu verlieren. Noch heute huscht ein Schatten des Schmerzes über das Gesicht des Endvierzigers, wenn er sich an diese Zeit erinnert.
4: Je vivais dans une solitude qui était énorme, je vivais aussi dans une incapacité de construire une relation amoureuse avec quelqu'un.
3: Enorm einsam sei er gewesen, unfähig auch mit jemandem eine liebevolle Beziehung aufzubauen. Dazu Schuldgefühle.
4: Parce que finalement, si l'église et Dieu n'a pas pu vous guérir, ça veut dire que le coupable c'est vous-même.
3: Wenn Kirche und Gott dich nicht heilen können, bist du selbst schuld. Mit Mitte 20 ist die Zerrissenheit so groß, dass Stiefel sich von seinem freikirchlichen Umfeld abwendet.
4: C'est comme si je disais à Dieu, j'ai essayé mais j'arrive pas. Donc je choisis le mal.
3: Es war, als hätte ich das Böse gewählt. Ich habe danach 10, 15 Jahre gebraucht, um zu realisieren, dass die homophoben Dogmen nicht von Gott, sondern von seiner früheren Kirche kamen. 10 bis 15 Jahre, um eine neue Identität aufzubauen, in der er offen schwul lebt und gläubig ist. Das Opfer von Konversionsmaßnahmen trotz des erlittenen Leids ihren Glauben nicht verlieren, sei erstaunlich häufig, sagt Philipp Schilber vom Interkantonalen Informationszentrum für Glaubensfragen in Genf.
5: Être victime de thérapie de conversion n'implique pas forcément de rompre avec ses croyances ou sa foi.
3: Gilbert und sein Team zeigen in ihrer neuen Studie, dass Konversionsmaßnahmen nicht nur im christlichen Umfeld stattfinden.
5: On sait que ça concerne également les milieux du judaïsme, les milieux de l'islam et les milieux New Age.
3: Man finde solche Praktiken auch in jüdischen, islamischen oder esoterischen Gemeinschaften. Laut dem Schweizer LGBTIQ-Plus-Panel, einer breit angelegten Befragung der Universität Zürich, wird in der Schweiz fast jede 10. Homosexuelle und rund jede 7. Transperson mit Konversionsmaßnahmen konfrontiert. Adrian Stiefel berät heute solche Menschen. Er leitet die Antenne LGBTI der reformierten Kirche Genf. Er sagt, viele religiöse Gemeinschaften geben sich heute offener. Es heißt ja dann zum Beispiel, Schwulsein ist okay, aber Gott will, dass du enthaltsam lebst.
4: Et pour moi, c'est presque pire dans la mesure où il y a quelque chose de plus insidieux là-dedans, Et pour moi, la destruction identitaire qui se passe à ce niveau-là est la même.
3: Das sei fast noch hinterhältiger. Auch die Zerstörung der Identität sei dieselbe, wie wenn eine Umkehr der sexuellen Orientierung offen gefordert werde. Vor kurzem hat sich der Bundesrat mit Konversionsmaßnahmen beschäftigt. In seinem Bericht verurteilt er solche Maßnahmen und zeigt sich offen für ein nationales Verbot. Allerdings hält die Regierung die bestehenden Gesetze für ausreichend. Stiefel sieht das anders.
4: Ça permet de créer une norme sociale qui permet de définir ce qui est juste ou ce qui est faux aux yeux de notre société.
3: Ein Gesetz sei auch ein gesellschaftliches Signal, was richtig und was falsch sei. Klar ist für den kirchlichen LGBT-Beauftragten auch, neben Verboten braucht es auch einen Dialog mit den Freikirchen und anderen konservativen Glaubensgemeinschaften.
2: Der Beitrag von Westschweiz-Korrespondent Roman Villinger. Die Zeit, gleich ist es 6.30 Uhr, dann geht es hier auf SRF News weiter mit den Informationen von heute Morgen. Im Studio begrüßt Sie Salvador Atassoy.

0: Guten Morgen. Für Dänemark ist es ein digitaler GAU. Daten aus dem nationalen Personenregister wurden gestohlen von Millionen von Menschen. Und das ausgerechnet in Dänemark, wo vieles praktisch nur noch online läuft. Und Saudi-Arabien soll Unterstützung erhalten im Kampf gegen die Houthi-Miliz, und zwar von Pakistan und der Türkei. Dazu gleich mehr nach dem Ausblick aufs Wetter aus der Nachrichtenredaktion Marco Kolla.
1: Es gibt einen ziemlich sonnigen Tag. Wolken hat es vor allem im Süden und Osten. Dort kann es lokal auch Regenschauer geben. Die Temperatur 20 bis 24 Grad.
0: Datensätze von fast 9 Millionen Menschen wurden gestohlen aus dem nationalen Personenregister von Lebenden, aber auch Verstorbenen. Namen, Adressen, Personennummern, also so etwas wie unsere AV-Nummern. Und das in einem Land, das besonders stolz ist auf seine Fortschritte bei der Digitalisierung. Die Post gibt's hauptsächlich digital, den Arztbericht kann man sich aufs Handy laden. Ich habe Nordeuropa-Korrespondent Bruno Kaufmann gefragt, wie gravierend dieser Datenklau sei.
2: Ja, er ist sehr gravierend, weil Fachleute wirklich von diesem größten Personendatendiebstahl aller Zeiten in Dänemark sprechen und sogar die zuständige Digitalisierungsministerin von einem sehr, sehr ernsten Vorfall spricht.
0: Wie sehr erschüttert denn dieser Diebstahl das Land?
2: Ja, sie ist noch relativ verhalten, auch wenn sich gestern Abend nach einem geschlossenen Briefing für die Parteipräsidenten und Präsidentinnen im Parlament, da zeigten sich einige doch sehr erschüttert. Ich denke, die Behörden wollen jetzt vor Panik auch warnen. Sie sagen der Bevölkerung, sie soll sich sozusagen vorsichtig verhalten, aber es ist eben noch nicht ganz klar, wie jetzt eben die Folgen dieses Diebstahls wirklich aussehen.
0: Sprechen wir also über dieses Register. Wie geht das genau?
2: Ja, es ist das Herz des durchdigitalisierten Landes, kann man sagen, wo fast alle eben Behördengänge, Gesundheitsdaten, Finanzgeschäfte, alles läuft digital ab. 9 von 10 Däninnen und Dänen nutzen das, sind mit diesem Personenregister eben 11 Millionen Personendaten registriert. Und man muss denken, Dänemark hat 6 Millionen Einwohnerinnen und Einwohner. Das sind eben auch die Auslanddänen, aber auch die Verstorbenen sind da registriert. Und da gab es jetzt eben eine Firma und Firmen haben eben Zugang, wenn zum Beispiel jemand bei ihnen etwas kauft, um zu prüfen, ob diese Person eben kreditwürdig ist, ob sie Geschäfte macht, die nicht sozusagen bezahlt worden sind. Und deshalb hatte eine Firma eben Zugang zu diesem Register und das ist völlig legal.
0: Also nicht eigentlich ein Hack, sondern mehr ein Leck. Wer könnte dahinter stecken?
2: Ja, das ist die ganz, ganz große Frage, weil es ist nicht ganz klar, ob es sich hier jetzt eben einfach um eine Schwachstelle handelt, die man nicht gesehen hat, oder ob es wirklich um eine Art organisierter Zugriff war. Das ist das ganz große Fragezeichen, was natürlich die Menschen schon erschüttert, vor allem die dieses System auch verstehen, dass es eben möglich war, 10 Tage lang über einen solchen Zugriff eben zum ganzen Register zu haben. Und in dieser Zeit wurden nach vorliegenden Informationen 8,8 Millionen Personendaten abgezogen. Und da stellt sich eben die Frage, ist das jetzt ein Versehen gewesen dieser Firma, die gar nicht gewusst hat, was sie hier gemacht hat, oder war es ein gezielter Angriff mit bösen Ansichten, also ein Frontalangriff auf die dänische Infrastruktur? All diese Fragen sind heute noch nicht beantwortet.
0: Sagt Nordeuropa-Korrespondent Bruno Kaufmann. Wir bleiben im Ausland. Die Houthi-Rebellen im Jemen haben vor gut einem Monat neue Angriffe auf Saudi-Arabien gestartet, diesmal auf Ölanlagen und eine wichtige Hafenstadt. Nun soll Saudi-Arabien weitere Unterstützung erhalten im Kampf gegen die Houthi.
1: Und zwar von Pakistan und der Türkei. Die beiden Länder haben Anfang August zusammen mit Saudi-Arabien das sogenannte Mekka-Bündnis gegründet und beschlossen, sich im Angriffsfall gegenseitig zu unterstützen. Und nun kommt dieses Mekka-Bündnis also zum Tragen. Es hat ein Notfalltreffen abgehalten und Maßnahmen angekündigt. Es teilte mit, man werde Streitkräfte nach Saudi-Arabien schicken, damit sich das Land gegen die Angriffe der Houthi verteidigen könne.
0: Dieses Mekka-Bündnis will also Saudi-Arabien zu Hilfe eilen. Wie reagieren die Houthi darauf?
1: Mit weiteren Angriffen, wie sie selber sagen. Die Houthi-Miliz hat nach eigenen Angaben mehrere Ziele in Saudi-Arabien angegriffen, unter anderem den internationalen Flughafen der Hauptstadt Riad. Aus Saudi-Arabien gibt es dazu bislang keine Stellungnahme. Die Houthi-Rebellen sind mit dem Iran verbündet. Sie greifen seit Jahren immer wieder Ziele in Saudi-Arabien an. Vor einem Monat nahmen sie die Hafenstadt Mokka ein, um so den Zugang zum Roten Meer zu kontrollieren. Außerdem attackierten die Rebellen saudische Ölanlagen.
0: Nach Frankreich nun. Mehrfach sind dort Schülerinnen und Schüler in den vergangenen Tagen auf die Straße gegangen und heute nun soll es im ganzen Land erneut Proteste geben.
1: Zahlreiche Gewerkschaften wollen die protestierenden Schüler und Studierenden unterstützen. Und auch einige Lehrpersonen haben Streiks angekündigt. Die Proteste richten sich gegen den schlechten Zustand der Schulgebäude, gegen überfüllte Klassen und gegen Unterrichtsausfälle. Nicht nur in Frankreich gibt es Schülerproteste. Die Protestbewegung hat nun auch französischsprachige Schulen im benachbarten Belgien erreicht. Protestiert wurde gestern etwa in der Hauptstadt Brüssel, in Mons und in Lüttich. Dort in Lüttich kam es zu Sachbeschädigungen und Gewalt. Die Polizei reagierte mit Tränengas und Wasserwerfern. Sie meldete 18 leicht verletzte Polizisten und Dutzende Festnahmen. Demonstriert wurde gestern auch in der spanischen Stadt Barcelona, dort gegen die Wohnungsnot. Laut den Behörden nahmen rund 20.000 Personen an der Kundgebung teil. Die Organisatoren selber sprachen gar von bis zu 120.000 Teilnehmenden. Die Kundgebung verlief größtenteils friedlich, vereinzelt kam es jedoch zu Zusammenstößen mit der Polizei. Auslöser der Proteste sind steigende Mieten, fehlender Wohnraum und ein Fall von Zwangsräumung, der landesweit für Empörung gesorgt hatte.
0: In die USA nun, dort melden die Behörden den schwersten Masernausbruch seit Jahrzehnten.
1: Allein im Bundesstaat Pennsylvania sind inzwischen mehr als 1000 Erkrankungen registriert worden. Fast 200 Menschen mussten ins Spital, 5 Personen sind nach einer Infektion gestorben. Dass ein einzelner Bundesstaat mehr als 1000 Masernfälle meldet, das hat es seit mehr als 35 Jahren nicht gegeben. Auch im benachbarten Bundesstaat New York steigt die Zahl der Masernfälle. Dort haben die Behörden darum den Notstand ausgerufen, um so mehr Gesundheitspersonal mobilisieren zu können. Als Hauptgrund für den Masernausbruch gilt die tiefe Impfquote in den USA.
0: In die Kultur. Der britische Bestsellerautor Jeffrey Archer ist im Alter von 86 Jahren verstorben.
1: Archer sei unerwartet verstorben, zwischen zwei Schreibphasen. Das meldet sein Verlag. Erst vor kurzem hatte er die Werbetour für sein neues Buch begonnen, das heute erscheint. Sein bekanntestes Werk ist der Roman Kain und Abel aus dem Jahr 1979. Archer hat aber auch Sachbücher und Kurzgeschichten veröffentlicht. Er hat weltweit fast 300 Millionen Bücher verkauft. Vor seinem Durchbruch als Autor war er Politiker. Jeffrey Archer saß in Großbritannien für die konservative Partei im Parlament. Dann die Börsendaten von SIX. Der Dow Jones Index in New York hat 0,2% gewonnen und der Nikkei Index in Tokio steigt um 0,8%. Der Euro wird zu 93,31 Rappen gehandelt, den Dollar gibt es zurzeit für 83,16 Rappen. Und das Wetter, es ist im Norden heute oft sonnig, über dem Mittelland hat es Nebelfelder, diese lösen sich aber auf. Im Laufe des Nachmittags breiten sich dann aus Südosten Wolkenfelder aus, vor allem in Graubünden gibt es auch lokale Regenschauer. Im Süden ist es heute veränderlich bewölkt und am Nachmittag stellenweise nass. Die Höchstwerte liegen zwischen 20 und 24 Grad.
0: Das sind die Informationen von heute Morgen. 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Verantwortlich ist Nikolaus Malzacher. Die Zeit 6.39 Uhr. Nach dem Terrorangriff der extremistischen Hamas auf Israel vor bald 3 Jahren hat das Parlament die palästinensische Terrororganisation in der Schweiz verboten. Damit ist es den Behörden möglich, gezielter gegen Aktivitäten der Hamas vorzugehen mit Maßnahmen wie Einreiseverboten oder Ausweisungen. Nun soll das entsprechende Bundesgesetz ausgeweitet werden auf die Hisbollah-Miliz im Libanon. Bei den politischen Parteien ist das allerdings umstritten. Aus dem Bundeshaus berichtet Ruth Witwer.
3: Erneut hat das Parlament dem Bundesrat den Auftrag gegeben, eine Terrororganisation zu verbieten. Die Bedrohung durch die vom Iran unterstützte libanesische Hisbollah-Miliz sei heute mit der palästinensischen Hamas gleichzusetzen, so die Begründung der Parlamentarierinnen und Parlamentarier. Die Hisbollah soll das Gesetz zum Hamas-Verbot ergänzen und beide Verbote sollen bis 2035 gelten. Dazu haben im Rahmen der Vernehmlassung bis heute auch die größeren Parteien Stellung genommen. Und die Meinungen gehen auseinander. Die Linken hatten das Hamas-Verbot damals zwar mit ein paar Vorbehalten mitgetragen, doch bei der Hisbollah äußern sie sich skeptisch bis ablehnend. Für die Grünen ist die Vorlage zu schwammig formuliert. Dadurch erhielten die Behörden viel Spielraum, sagt Nationalrätin und Sicherheitspolitikerin Anna Beatrice Schmalz.
4: Da sind wirklich Begriffe drin wie Tarnorganisation oder Nachfolgeorganisationen, die zu wenig präzise sind, die schwammig wirken können. Aus rechtsstaatlicher Sicht ist das gefährlich.
3: Gefährlich auch deshalb, weil es die Hilfsorganisationen vor Ort abschrecken könnte, der Zivilbevölkerung zu helfen.
4: Wir sprechen hier auch teilweise von hohen Strafen. Das darf nicht sein, dass die Zivilbevölkerung schlussendlich darunter leidet, wenn eben die Begriffe nicht präzise sind. Das führt zu einer Abschreckung, einem sogenannten Chilling-Effekt.
3: Wie die Grünen verurteilt auch die Sozialdemokratische Partei die terroristische Gewalt der Hisbollah. Dennoch ist die SP zurückhaltend bei einem Verbot. Sie will sich nicht festlegen. Bevor die Hisbollah verboten werde, verlangt sie Nachbesserungen. Organisationsverbote könnten Schaden anrichten. Die Schweiz könnte dadurch in ihrer Rolle als neutrale Vermittlerin eingeschränkt werden. Die Schweiz solle mit allen sprechen können. Diese Rolle dürfe nicht geschwächt werden, verlangt die SP. Die bürgerlichen Parteien hingegen stehen hinter einem Verbot der Hisbollah. Die Mittepartei sieht keine Gefahr für die humanitäre Arbeit. Unparteiische Organisationen könnten weiterhin ohne Strafandrohung helfen. Für die FDP ist es wichtig, zu verhindern, dass Terroristen und Anhänger der Miliz in der Schweiz Unterschlupf finden. Einflussreicher und schlagkräftiger sei die Hisbollah geworden, schreibt die SVP. Ein Verbot deshalb logisch. Sie sei ein Sicherheitsrisiko, auch in Europa, sagt SVP-Nationalrat Mauro Tuena.
5: Es ist durchaus möglich, dass die Schweiz, auch Europa, betroffen ist von Anschlägen und gewalttätigem Extremismus der Hisbollah. Und das ist natürlich ein Punkt der inneren Sicherheit.
3: Für Mauro Tuena ist es auch mit einem Hisbollah-Verbot wichtig, dass die Schweiz von Fall zu Fall entscheidet, ob weitere Organisationen verboten werden sollten. Als nächstes wird der Bundesrat die Reaktionen auswerten und seinen Gesetzesvorschlag allenfalls anpassen.
0: Der Beitrag von Ruth Witte. Die Schülerproteste in Frankreich, sie dürften heute wieder für Schlagzeilen sorgen. Es sind neue landesweite Demos angekündigt. Aber warum eigentlich? Wo hat das begonnen und was sind die Forderungen? Das schauen wir uns gleich genau an, hier nach der Nachrichtenübersicht.
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0: 6.43 Uhr die Zeit. In Dänemark haben sich Unbekannte Zugang zum zentralen Personenregister verschafft. Es ist der größte Datenklau in der Geschichte des Landes. Betroffen sind die Daten von fast 9 Millionen Menschen, darunter Namen, Adressen, Zivilstand, aber auch Informationen über eine Vormundschaft. Im Kampf gegen die Houthi-Rebellen im Jemen bekommt Saudi-Arabien Unterstützung, und zwar von Pakistan und der Türkei. Die beiden Länder wollen schon bald Streitkräfte in Saudi-Arabien stationieren. Die drei Länder haben sich kürzlich zum sogenannten Mekka-Bündnis zusammengeschlossen, einer Verteidigungsallianz. Und die USA kämpfen mit dem schwersten Masernausbruch seit Jahrzehnten. Allein im Bundesstaat Pennsylvania sind inzwischen mehr als 1000 Fälle registriert worden. Fast 200 Menschen mussten ins Spital. Als Hauptgrund für den Masernausbruch gilt die tiefe Impfquote. Und zum Wetter ziemlich sonnig bei 20 bis 24 Grad. Im Süden und im Osten ist es bewölkt. Lokal kann es dort auch regnen. Viele Schülerinnen und Schüler in Frankreich sind wütend. Übervolle Stundenpläne, Ratten an den Schulen, fehlendes Lehrpersonal – die Liste der Probleme ist lang. Seit einer Woche gehen darum an verschiedenen Orten tausende Jugendliche auf die Straßen und protestieren gegen die Zustände. Es kommt auch immer wieder zu Brandstiftungen oder Zusammenstößen mit der Polizei, die hart gegen die Protestierenden vorgeht. Die französische Regierung wirft politischen Kräften vor, die Proteste anzuheizen. Gleichzeitig gibt es Berichte, wonach sich Außenstehende unter die Schülerinnen und Schüler mischen und für Gewalt sorgen. Wer also protestiert da und wie hat das Ganze überhaupt begonnen? Darüber hat Susan Stöckel mit ARD-Korrespondentin Julia Boruta gesprochen.
7: Begonnen hat der Protest ja an einem Lycée in Créteil im Süden von Paris, weil sich da zunächst mal die Lehrer zu einem Protest zusammengefunden hatten, aufgrund dessen, dass zugesagtes zusätzliches Personal einfach nicht gekommen war am Anfang des Schuljahres. Und dann haben sich die Schüler mit diesen Lehrern solidarisiert, auch protestiert. Und wie das immer in Frankreich so ist, um gehört zu werden, hat man das Gefühl, laut werden zu müssen. Und dann ist es da eben auch zu massiveren Protesten gekommen und das ist dann übergesprungen auf andere Lycées, weil viele eben feststellen, wir haben zu wenig Lehrer, es fällt zu viel Unterricht aus, gerade in den Prüfungsklassen Première und Terminal. Man muss auch wissen, hier in Frankreich ist das ja nicht so, als würden sich die Absolventen vom Lycée dann irgendwo an unterschiedlichen Universitäten bewerben, sondern das läuft alles über eine große Plattform, Parcoursup, und wenn man da dann eine schlechte Vorbereitung in seinem Abi hat, aufgrund von Unterrichtsausfällen. Es gibt ja Schüler, die haben monatelang keinen Matheunterricht. Dann hat man eben nachher vielleicht eine schlechte Note, das wissen nicht, und hat auf dieser Plattform sehr, sehr schlechte Chancen, um nachher einen Studienplatz zu bekommen. Also das ist sozusagen das, was für die Schüler da dreut. Gleichzeitig, und das waren dann Schulen, die sich solidarisiert haben, gibt es massive Probleme mit den Gebäuden, Ratten in den Toiletten zum Teil, marode Turnhallen, nicht genug Mobiliar. Aber nochmal, das ist eben sehr unterschiedlich. Es gibt Schulen, die sind tipptopp und andere, die wurden in vielen Jahren jetzt vernachlässigt.
8: Und bei diesen Protesten gab es teils auch heftige Ausschreitungen, es kam zu Gewalt. Die Regierung sagt ja, die Proteste seien unterwandert. Vielleicht können Sie uns das mal sagen, was ist da dran, woher kommt diese Theorie oder wie würden Sie das erklären, dass diese Proteste dann so ausgeartet sind zum Teil?
7: Also ich finde, man muss hier mit den Worten wirklich ein bisschen aufpassen. Also es ist noch keine Unterwanderung eines Protestes, meiner persönlichen Meinung nach, wenn sich eine Partei, hier die Linkspartei LFI, mit den Schülern und Schülerinnen solidarisiert oder sogar protestiert und sich eben mit ihnen für diesen Protest stark macht. Das ist aus meiner Sicht noch keine Unterwanderung. Wenn diese Politiker und Politikerinnen sagen, der Protest hier ist legitim und wir müssen uns alle mobilisieren, empfindet das natürlich die Regierung als ein Anfachen der ohnehin schon sehr lauten und zum Teil gewaltsamen Proteste. Was zum Teil unterwandert worden ist, und das ist die große Frage, von welcher Seite, sind halt diese Protestmomente selber, wo ja viele Schulleiter und Schulleiterinnen, die selber verletzt worden sind, sagen, die Leute, die mich attackiert haben, kannte ich nicht. Die waren nicht von meiner Schule. Sprich, es gibt so eine Art Gewalttourismus von jungen Leuten, die sich dann da unter die Schüler mischen, Brände legen, Menschen attackieren. Ein Lehrer, der einen Brand löschen wollte, ist von einem Schüler mit Benzin übergossen worden. Also sind wirklich krasse Dinge passiert. Da ist aber eben die Frage, sind das dann Menschen, die von außerhalb kommen und von wem wurden die eigentlich angestachelt oder sind das Schülerinnen und Schüler?
8: Und wir haben auf einigen Bildern von Agenturen auch Palästina-Flaggen gesehen. Würden Sie das auch dazu zählen, dass das Leute sind, die gar nicht zu Schülerinnen und Schülern gehören? Oder geht es da irgendwie auch um mehr als nur um die Zustände in den Schulen?
7: Nee, das würde ich sagen, sind tatsächlich Schülerinnen und Schüler. Also wir wissen ja auch aus Umfragen, dass eben viele, gerade junge Menschen, sehr, sehr, sehr ungerecht finden, was in Gaza passiert. Und das ist einfach eine politische Haltung und Überzeugung. Und diese Palästina-Flaggen sehen wir eher aufgehängt an den Toren der Schule. Zum Teil haben die Schüler, die da singen und trommeln, diese Flaggen auch umgehängt. Also das würde ich eher als etwas bezeichnen, was aus den Schülern selbst herauskommt, wo sie nicht nur auf ihre eigene Situation aufmerksam machen wollen, sondern sich auch mit Menschen in der Welt, in dem Fall Gaza, solidarisieren wollen. Dieser Solidarisierungsgedanke ist ohnehin etwas, was die Schüler und Schülerinnen sehr bewegt hat. Also bei dem einen Lycée an Balzac, die haben selber gar nicht so ganz katastrophale Zustände. Sagen aber, wir demonstrieren hier auch aus Solidarität mit den Schülerinnen und Schülern im von Einwanderung geprägten armen Norden von Paris in Seine-Saint-Denis. Da nämlich geht die Polizei immer besonders hart gegen die Protestierenden vor und da wollen wir uns mit den Betroffenen solidarisieren. Also dieser Gedanke ist ohnehin sehr stark. Das ist etwas, was die jungen Leute bewegt.
8: Also da sieht man, da gibt es sehr viele Themen, die dort angesprochen und auf die Straße getragen werden. Wie reagieren denn die Menschen in Frankreich auf die Proteste und wie reagieren sie auch auf die Gewalt?
7: Also natürlich sehr unterschiedlich auf die Gewalt. Reagieren die allermeisten natürlich schockiert, zum Teil auch fassungslos. Es gab dieses Bild von einem Polizisten in Zivil, der von mehreren jungen Leuten eingekreist zu Boden geworfen und getreten wurde. Der ist mehrfach am Kopf getreten worden und ist dann bewusstlos geworden. Das empört natürlich ungemein und hat natürlich auch den Innenminister, viele, vor allem konservative Politiker, auf den Plan gerufen. Jetzt hören wir, dieser selbe Polizist in Zivil hatte vorher versucht, einen jungen Mann festzunehmen, war dem über eine Wiese bis zu einem Bächlein gefolgt und hatte den jungen Mann wohl ins Wasser gedrückt, der selber Angst hatte, da zu ertrinken. Und danach gab es eben diese Meutenbewegung gegen den Polizisten. Also wir sehen immer, das ist eine Gewalt, die sich hochschaukelt. Und das kennen wir auch aus Frankreich. Also wir erinnern uns alle an die Gelbwesten-Proteste. Da hat der Staat auch mit massiver Polizeigewalt reagiert. Und der Innenminister hat hier Ende letzter Woche gesagt, es gibt keinerlei Direktive an die Polizisten, sich zurückzuhalten. Die dürfen alle nicht letalen, nicht tödlichen Waffen benutzen und sollen das auch, um Krawalle, nicht Schülerproteste, Krawalle, wie es dann heißt, zu verhindern. Der Innenminister sagt dann noch dazu, unsere Polizisten verhalten sich sowieso immer angemessen, wo sehr viele Menschen hier in Frankreich ein Fragezeichen hintermachen würden. Was jetzt halt zum Beispiel bestürzt, ist, dass eben 5000 Schülerinnen und Schüler oder Aktive an den Protesten festgenommen, vorübergehend festgenommen worden sind. Das sind mehr als bei den Gelbwesten-Protesten damals.
0: Sagt Julia Boruta, sie ist Frankreich-Korrespondentin der ARD. Wie stehen denn die Chancen, dass sich durch diese Proteste überhaupt etwas verändert im französischen Schulsystem? 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
0: Es ist das Theaterstück, das auf der Welt am längsten ununterbrochen aufgeführt wird. Die Mausefalle der britischen Krimi-Ikone Agatha Christie. Nun bringt Rafael Sanchez, Co-Intendant des Zürcher Schauspielhauses, den Klassiker im Schiffbau auf die Bühne. An der Premiere am Wochenende für uns dabei war Karl Linder.
13: Schauplatz von diesem Krimi ist eine Pension im ländlichen England. Mit geblümten Sofas, rosa Tischdecken und einem gemütlichen Chemineefeuer. Während sich vor den Fenstern der Schnee türmt, liegt Spannung in der Luft. An der Rezeption trudeln die ersten Gäste ein. Gäste, die erwartet werden und Gäste, die überraschend auftauchen. So wie dieser junge Mann, der die Wettersituation unheilvoll, aber korrekt einschätzt.
14: Spätestens morgen, wenn ich vielleicht schon jetzt, sind wir komplett von der Zivilisation abgeschnitten. Kein Bäcker, kein Fleischer, kein Milchmann, kein Briefträger, keine tägliche Zeitung.
13: So kommt es, dass die Pension Monkswell Manor in der Kürze eingeschneit ist. Bevor auch die Telefonleitung tot ist, kündigt Polizeiinspektor Trotter seinen Besuch an. Eine Frau ist in London ermordet worden, die Spuren führen in die Pension.
15: Three blind mice Three blind mice. See how they run.
13: Three Blind Mice ist ein bekanntes englisches Kinderlied und zugleich das Motiv dieser Geschichte. Denn dem ersten Mordfall werden zwei weitere folgen, für jede der besungenen blinden Mäuse. Wie es aussieht, ist der Mörder unter den Gästen in Monkswell Manor. Das verkündet der alarmierte Polizeiinspektor, der auf Skiern ankommt und die Gäste in Gefahr sieht. Diese ringen erstmal darum, Ruhe zu bewahren. Doch schon bald liegt die Leiche von Miss Boyle ausgestreckt im Salon, der zweite Mord. Der Schreck ist groß, Polizeiinspektor Trotter wütend.
16: Bis jetzt hat niemand die Sache ernst genommen. Auch Mrs. Boyle nicht. Sie haben mir wichtige Informationen vorenthalten. Sie alle haben mir etwas verschwiegen. Nun, Mrs. Boyle ist tot. Wenn wir der Sache nicht mit umgehen, und zwar schleunigst, dann kann es noch eine Todesfall geben, noch einen Unsinn.
13: Verfasst hat Agatha Christie die Mausefalle in den frühen 1950er Jahren als klassische Wicklow-Situation. Acht Figuren sind es, die einander nicht ausweichen können und die alle etwas zu verbergen haben. Ihre Biografien sind bei weitem nicht so tadellos wie die Garderobe, die sie tragen. Regisseur Rafael Sanchez fokussiert auf die Zeichnung dieser Figuren, ihre Skurrilität, ihre überraschende Tiefe, die Art und Weise, wie sie miteinander umgehen. Er verzichtet auf alles Historisierende oder Illustrierende, sogar auf das traditionelle Teetrinken, das man in einer eingeschneiten englischen Pension erwarten könnte. Zumal der erste Teil des Theaterabends dominiert ist vom Schneefall, der Kälte und vom Eingeschlossensein. Obwohl der zweite Teil dynamischer ist, passiert bis kurz vor Schluss nicht allzu viel. Das erschwert es der Inszenierung, die Spannung zu halten und in Schwung zu bleiben. Was auch mit dem Bühnenraum zu tun hat. Der weitläufige Schiffbau kommt der Intimität einer unfreiwillig gefangenen Gästeschar nicht entgegen. Die Mausefalle unterhält mit einem humorvollen Blick auf eine Geschichte, die mit Weltruhm gesegnet ist und doch langsam in die Jahre kommt.
0: Die Mausefalle ist im Schiffbau Zürich noch bis Mitte Oktober zu sehen.
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0: Ja, zur Wochenmitte sind in den USA immer noch die Technologietitel im Fokus, sagt unser Börsenkorrespondent Jens Korte.
17: Der reichste Mann der Welt, Elon Musk, ist jetzt Anfang der Woche noch ein bisschen reicher geworden bzw. wieder zum Billionär aufgestiegen. Der Großteil seines Vermögens, 40%, stammen von Aktien, von Anteilen an dem Unternehmen SpaceX. Und das legte zum Wochenstart kräftig zu. Auch Elon Musks anderes Unternehmen Tesla seit Tagen im Aufwärtstrend. Und das hat Elon Musks Vermögen jetzt eben wieder über die 1.000 Milliarden Dollar Marke, also über die 1 Billionen Dollar Marke nach oben befördert. So klare Gründe gab es eigentlich für diesen Kursanstieg nicht, aber ganz insgesamt sind technologielastige Aktien momentan wieder gefragt. Der Nasdaq Composite, also das technologielastige Barometer, hat jetzt gleich zu Beginn der neuen Woche ein neues Allzeithoch erreicht. So ganz klare Gründe gab es dafür eigentlich nicht. Auch Nvidia, das wertvollste Unternehmen an der Wall Street, mit einem neuen Schlussrekord am Montag. Damit hängt jetzt also die Messlatte für diese Woche doch recht hoch. Der Dow Jones mit einem leichten Plus, dem S&P 500 Index fehlt auch nicht mehr viel auf eine neue Rekordmarke, aber eben vor allem Technologiewerte, die Magnificent Seven etwa, die konnten kräftige Kursgewinne verbuchen. Im weiteren Wochenverlauf stehen jetzt noch ein paar Daten an, zum einen mal zur Wochenmitte. Das Protokoll der letzten Notenbanksitzung, das war die Sitzung, auf der zum ersten Mal seit rund 3 Jahren die amerikanische Notenbank wieder die Zinsen angehoben hatte. Die ganz großen Wirtschaftsdaten wird es sonst in dieser Woche nur begrenzt geben. Dafür einige Unternehmen mit Quartalszahlen. Am Mittwoch Zahlen vom Jeanshersteller Levi's, am Donnerstag Zahlen von Pepsi-Cola und dann am Freitag von Delta Airlines. So richtig los geht die neue Berichtssaison dann aber erst in der kommenden Woche, wenn dann die ersten Großbanken Geschäftszahlen präsentieren. Dass sich die Aktienmärkte so gut behaupten, ist schon auch erstaunlich, denn weiterhin kommen Stresssignale vom Anleihemarkt. Die Zinsen der 10-jährigen US-Staatsanleihen waren am Montag über die 5,3%-Marke gestiegen. Es ist der höchste Stand für die Zinsen am Anleihemarkt seit 2002 und das ist eben schon ein gewisses Anzeichen von Stress in den Finanzmärkten, aber die Wall Street klammert das bisher komplett aus.
0: Sagt unser Mitarbeiter an der Wall Street in New York. Das waren Einschätzungen von Jens Korte. Die Zeit gleich ist es 7 Uhr.

0: Guten Morgen. Namen, Adressen, Religionszugehörigkeit. In Dänemark haben sich Unbekannte Zugang zu Millionen von Personendaten verschafft. Die Regierung spricht von einem äußerst schwerwiegenden Vorfall. Und Pakistan und die Türkei schicken Truppen nach Saudi-Arabien. Die drei Länder wollen gemeinsam gegen die Houthi-Miliz im Jemen vorgehen. Das und mehr nach dem Ausblick aufs Wetter an diesem Dienstag. Marco Koller.
1: Es gibt einen ziemlich sonnigen Dienstag. Wolken hat es vor allem im Süden und Osten. Dort gibt es auch lokale Regenschauer. Die Temperatur 20 bis 24 Grad.
0: Dänemark gilt als Vorzeigeland in Sachen Digitalisierung. Die Post ist größtenteils digitalisiert, Arztberichte gibt's aufs Handy. Aber nun erlebt das Land den größten Datendiebstahl seiner Geschichte. Unbekannte haben Datensätze von fast 9 Millionen Menschen gestohlen, Datensätze aus dem nationalen Personenregister. Namen, Adressen, Informationen, ob eine Person unter Vormundschaft steht, von lebenden Personen, aber auch Daten von Verstorbenen. Ich habe Nordeuropa-Korrespondent Bruno Kaufmann gefragt, wie gravierend dieser Datenklau sei.
2: Ja, er ist sehr gravierend, weil Fachleute wirklich von diesem größten Personendatendiebstahl aller Zeiten in Dänemark sprechen und sogar die zuständige Digitalisierungsministerin von einem sehr, sehr ernsten Vorfall spricht.
0: Wie sehr erschüttert denn dieser Diebstahl das Land?
2: Ja, sie ist noch relativ verhalten, auch wenn sich gestern Abend nach einem geschlossenen Briefing für die Parteipräsidenten und Präsidentinnen im Parlament, da zeigten sich einige doch sehr erschüttert. Ich denke, die Behörden wollen jetzt vor Panik auch warnen. Sie sagen der Bevölkerung, sie soll sich sozusagen vorsichtig verhalten, aber es ist eben noch nicht ganz klar, wie jetzt eben die Folgen dieses Diebstahls wirklich aussehen.
0: Sprechen wir also über dieses Register. Wie geht das genau?
2: Ja, es ist das Herz des durchdigitalisierten Landes, kann man sagen, wo fast alle eben Behördengänge, Gesundheitsdaten, Finanzgeschäfte, alles läuft digital ab. 9 von 10 Däninnen und Dänen nutzen das, sind mit diesem Personenregister eben 11 Millionen Personendaten registriert. Und man muss denken, Dänemark hat 6 Millionen Einwohnerinnen und Einwohner. Das sind eben auch die Auslanddänen, aber auch die Verstorbenen sind da registriert. Und da gab es jetzt eben eine Firma und Firmen haben eben Zugang, wenn zum Beispiel jemand bei ihnen etwas kauft, um zu prüfen, ob diese Person eben kreditwürdig ist, ob sie Geschäfte macht, die nicht sozusagen bezahlt worden sind. Und deshalb hatte eine Firma eben Zugang zu diesem Register und das ist völlig legal.
0: Also nicht eigentlich ein Hack, sondern mehr ein Leck. Wer könnte dahinter stecken?
2: Ja, das ist die ganz, ganz große Frage, weil es ist nicht ganz klar, ob es sich hier jetzt eben einfach um eine Schwachstelle handelt, die man nicht gesehen hat, oder ob es wirklich um eine Art organisierter Zugriff war. Das ist das ganz große Fragezeichen, was natürlich die Menschen schon erschüttert, vor allem die dieses System auch verstehen, dass es eben möglich war, 10 Tage lang über einen solchen Zugriff eben zum ganzen Register zu haben. Und in dieser Zeit wurden nach vorliegenden Informationen 8,8 Millionen Personendaten abgezogen. Und da stellt sich eben die Frage, ist das jetzt ein Versehen gewesen dieser Firma, die gar nicht gewusst hat, was sie hier gemacht hat, oder war es ein gezielter Angriff mit bösen Ansichten, also ein Frontalangriff auf die dänische Infrastruktur? All diese Fragen sind heute noch nicht beantwortet.
0: Sagt Nordeuropa-Korrespondent Bruno Kaufmann. Wir bleiben im Ausland, wechseln das Thema. Die Houthi-Rebellen im Jemen haben vor gut einem Monat neue Angriffe auf Saudi-Arabien gestartet, dieses Mal auf Ölanlagen und eine wichtige Hafenstadt. Nun soll Saudi-Arabien weitere Unterstützung erhalten im Kampf gegen die Houthi.
1: Und zwar von Pakistan und der Türkei. Die beiden Länder haben Anfang August zusammen mit Saudi-Arabien das sogenannte Mekka-Bündnis gegründet und beschlossen, sich im Angriffsfall gegenseitig zu unterstützen. Und nun kommt dieses Mekka-Bündnis also zum Tragen. Es hat ein Notfalltreffen abgehalten und teilte danach mit, man werde Streitkräfte nach Saudi-Arabien schicken, damit sich das Land gegen die Angriffe der Houthi verteidigen könne.
0: Dieses Mekka-Bündnis will also Saudi-Arabien zu Hilfe kommen. Wie reagieren die Houthi darauf?
1: Mit weiteren Angriffen, wie sie selber sagen. Die Houthi-Miliz hat, nach eigenen Angaben, mehrere Ziele in Saudi-Arabien angegriffen, unter anderem den internationalen Flughafen in der Hauptstadt Riad. Aus Saudi-Arabien gibt es dazu bislang keine Stellungnahme. Die Houthi-Rebellen sind mit dem Iran verbündet. Sie greifen seit Jahren immer wieder Ziele in Saudi-Arabien an. Vor einem Monat nahmen sie die Hafenstadt Mokka ein, um so den Zugang zum Roten Meer zu kontrollieren. Außerdem attackierten die Rebellen saudische Ölanlagen.
3: Nach Frankreich nun. Schülerinnen und Schüler sind in den letzten Tagen auf die Straße gegangen und heute soll es im ganzen Land erneut Proteste geben.
1: Zahlreiche Gewerkschaften wollen die protestierenden Schüler und Studierenden unterstützen. Und auch einige Lehrpersonen haben Streiks angekündigt. Die Proteste richten sich gegen den schlechten Zustand der Schulgebäude, gegen überfüllte Klassen und gegen Unterrichtsausfälle. Nicht nur in Frankreich gibt es Schülerproteste. Die Protestbewegung hat nun auch französischsprachige Schulen im benachbarten Belgien erreicht. Protestiert wurde gestern etwa in der Hauptstadt Brüssel, in Mons und in Lüttich. Dort in Lüttich kam es zu Sachbeschädigungen und Gewalt. Die Polizei reagierte mit Tränengas und Wasserwerfern. Sie meldete 18 leicht verletzte Polizisten und Dutzende Festnahmen. Demonstriert wurde gestern auch in der spanischen Stadt Barcelona, dort gegen die Wohnungsnot. Laut den Behörden nahmen rund 20.000 Personen an der Kundgebung teil. Die Organisatoren selber sprachen gar von bis zu 120.000 Teilnehmenden. Die Kundgebung verlief größtenteils friedlich, vereinzelt kam es aber zu Zusammenstößen mit der Polizei. Auslöser der Proteste sind steigende Mieten, fehlender Wohnraum und ein Fall von Zwangsräumung, der landesweit für Empörung gesorgt hatte.
3: Der Blick in die USA, denn dort melden die Behörden den schwersten Masernausbruch seit Jahrzehnten.
1: Allein im Bundesstaat Pennsylvania sind inzwischen mehr als 1000 Erkrankungen registriert worden. Fast 200 Menschen mussten ins Spital, 5 Personen sind nach einer Infektion gestorben. Dass ein einzelner Bundesstaat mehr als 1000 Masernfälle meldet, das hat es seit 35 Jahren nicht mehr gegeben. Auch im benachbarten Bundesstaat New York steigt die Zahl der Masernfälle. Dort haben die Behörden darum den Notstand ausgerufen, um so mehr Gesundheitspersonal mobilisieren zu können. Als Hauptgrund für den Masernausbruch gilt die tiefe Impfquote in den USA.
3: Und eine Meldung aus dem Bereich Kultur. Der britische Bestsellerautor Geoffrey Archer ist im Alter von 86 Jahren verstorben.
1: Archer sei unerwartet verstorben zwischen zwei Schreibphasen, das sagt sein Verlag. Erst vor kurzem hatte er die Werbetour für sein neues Buch begonnen, das heute erscheint. Sein bekanntestes Werk ist der Roman Kain und Abel aus dem Jahr 1979. Archer hat aber auch Sachbücher und Kurzgeschichten veröffentlicht. Er hat weltweit fast 300 Millionen Bücher verkauft. Vor seinem Durchbruch als Autor war er Politiker. Geoffrey Archer saß in Großbritannien für die konservative Partei im Parlament. Und dann noch die aktuellen Börsendaten von SIX. Der Dow Jones Index in New York hat 0,2% gewonnen. Und in Tokio steigt der Nikkei-Index um 0,8%. Der Euro wird zu 93,28 gehandelt, der Dollar zu 83,16.
3: Das sind die Informationen von heute Morgen. 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Verantwortlich ist Nikolaus Malzacher. Die Zeit 7:08. Das Zürcher Medienhaus Tamedia hat gestern einen erneuten Stellenabbau angekündigt. Betroffen sind 41 Mitarbeiter an den Standorten Zürich, Bern, Basel, Lausanne und Genf. Eddie Estermann ist Kommunikationschef bei Tamedia. Er erklärt, wer betroffen ist.
4: Voraussichtlich insgesamt 34 Vollzeitstellen werden wegfallen. 30 davon in der Publizistik und 4 im sogenannten Printdesk, wo zentrale Services dort beitragen. Rund 3/4 von denen insgesamt 41 wahrscheinlich betroffenen Mitarbeitenden arbeiten in der Deutschschweiz und 1/4 in der Westschweiz.
3: Der Medienmarkt verändert sich derzeit fundamental.
4: Die Nutzung und die Erwartungen der Leserinnen und Leser verändern sich. Gleichzeitig ist der Werbemarkt stark rückläufig und die Schweizer Werbegelder fließen halt zunehmend zu globalen Plattformen ab. Davon sind ja alle Schweizer Medienhäuser betroffen. Darum müssen wir unsere Organisation und unsere Arbeitsweise an die neue Realität halt einfach anpassen. In einigen Bereichen haben wir das in der Vergangenheit schon gemacht und jetzt müssen wir diese unschönen, schwierigen Massnahmen halt auch in der Publizistik ansetzen.
3: Im November 2024 hatte Tamedia mit den Gewerkschaften einen Entlassungsstopp verhandelt. Dieser galt bis Ende September dieses Jahres. Das heißt, der Abbau wird 5 Tage nach Ablauf des Entlassungsstopps angekündigt. Das ist aber keine Salamitaktik, meint der Tamedia-Sprecher.
4: Wir haben unser Versprechen eingehalten, wie wir das angekündigt haben. Und ja, die Frist ist jetzt natürlich abgelaufen. Und darum, wie gesagt, da muss man jetzt auch bei der Publizistik genau hinschauen und letztlich halt auch weniger Menschen beschäftigen, unsere Arbeit neu ordnen, klarere Prioritäten setzen, Aufgaben bündeln, vereinfachen. Viele Prozesse werden auch automatisiert. Und ja, der Stellenabbau ist leider eine schwierige Konsequenz, aber eine notwendige Veränderung.
3: Künftig will Tamedia auch stärker auf KI setzen.
4: Also KI soll uns ja da vor allem dabei helfen, Prozesse effizienter zu machen und unsere journalistischen Kräfte effektiv dort können einzusetzen, wo sie für uns auch den grössten Mehrwert schaffen. Das kann zum Beispiel bei repetitiven Aufgaben oder bei standardisierten Aufgaben und Prozessen sein. Dort wird KI primär eingesetzt. Aber ja, KI wird uns, und das müssen wir uns gewöhnen, oder in Zukunft auch mehr bei der journalistischen Arbeit helfen, bei Einordnungen, bei Recherchen, bei Beurteilung von Informationen. Bleibt der Mensch weiterhin entscheidend, ganz klar. Aber KI wird uns dort helfen. Und gerade in der regionalen Berichterstattung, in der lokalen Berichterstattung, wo die Nähe zu den Menschen gefragt ist, kann KI auch einen Mehrwert dazu beitragen. Und auf das setzen wir sehr stark.
3: Sagt Eddie Estermann, Kommunikationschef bei Tamedia. Das Zürcher Medienhaus hat gestern einen erneuten Stellenabbau angekündigt. Betroffen sind 41 Mitarbeitende. SRF News, die Zeit 6:40. Die Benzin- und Dieselpreise, sie sind so hoch wie schon lange nicht mehr. Das merken natürlich auch Fahrlehrerinnen und Fahrlehrer. Eigentlich müssten die Preise für eine Fahrstunde schon lange steigen, sagt jetzt der Dachverband der Fahrlehrervereinigungen L-Drive. Im grenznahen Ausland, etwa im französischen Elsass, haben Fahrschulen ihre Preise darum bereits angepasst. Selina Etter hat darüber mit Michael Gerken gesprochen. Er ist der Präsident des Verbandes L-Drive.
5: Die Fahrschulen haben weitestgehend seit Jahren, Jahrzehnten die Preise kaum mehr angepasst im Vergleich zum sonstigen Preisniveau. Der Benzinpreis, der steigende Benzinpreis, sollte dem einen oder anderen sicherlich jetzt die Augen öffnen, dass er seine Kosten einmal anschaut. Und wenn man das macht in einer Fahrschule, ein Fahrlehrer, eine Fahrlehrerin, dann kann man, glaube ich, nur zum Schluss kommen, dass man Preisanpassungen zumindest ins Auge fassen muss.
6: Wie wichtig ist denn der Benzinpreis überhaupt für den Preis einer Fahrstunde?
5: Der Benzinpreis ist ein Teil, der die Gesamtkosten ausmacht. In einer Fahrstunde werden so rund 10 bis 20 Kilometer maximal zurückgelegt. Es ist nicht der überwiegende Teil der Kosten. Die Anschaffungskosten, die Leasingkosten für ein Fahrzeug sind mindestens ebenso eminent wichtig. Aber es lässt die Preise steigen und sie müssen berücksichtigt werden.
6: Was ist der Grund denn, dass die Preise eben nicht angepasst werden? Steht man sich da gegenseitig sozusagen im Wege?
5: Es gibt in der Schweiz rund 3.500 aktive Fahrlehrerinnen und Fahrlehrer. Es gibt Regionen, Ballungszentren, urbane Zentren, wo sehr viele Fahrlehrerinnen und Fahrlehrer tätig sind. In diesen Regionen herrscht ein Preiskampf und die Kundengewinnung, die Kundenakquise läuft oft über dem Preis. Und da werden Preise gemacht, die eigentlich unter den Selbstkosten sind teilweise. Also es ist effektiv der Marktdruck. Es werden

0: Unfallzahlen steigen, wenn wir, wie wir das in den letzten Jahren haben, motorradseitig beispielsweise, wenn wir je länger sie mehr junge, getötete, Schwerverletzte haben. Ich glaube, Sicherheit gibt es nicht zum Nulltarif. Die Fahrausbildung kostet seit gut 10, 20 Jahren nahezu gleich viel. Das kann es für die Zukunft nicht sein, wenn wir wirklich wollen, dass die nächsten Generationen auch sicher unterwegs sind.
1: Wie hoch muss der Benzinpreis steigen, bis tatsächlich alle mitziehen und die Preise für die Fahrstunde teurer werden?
0: Es ist nicht alleine der Benzinpreis und ich glaube, der Benzinpreis wird es nicht ausmachen, aber wenn man an der Säule vielleicht sieht, dass eine Tankladung weit teurer ist als noch vor einem Jahr, kann das vielleicht dem einen oder anderen das Auge öffnen. Von daher kann das auch heilend sein. Auf die Dauer ist aber für die gesamte Wirtschaft ein Benzinpreis, ein Dieselpreis auf 2 Franken 45,50 nicht tragbar. Das ist kein Fahrlehrerproblem, das ist ein wirtschaftliches Problem.
2: Sagt Michael Gerken, er ist Präsident des Verbandes L-Drive. Und hier auf SRF News sprechen wir gleich über einen Chatbot, das Hilfe bei persönlichen Krisen. Dieses Angebot gibt es bei der dargebotenen Hand, mal auf Projektbasis und nach 22 Uhr. Woher die Idee kommt und was sie bringen soll, darüber sprechen wir hier gleich nach der Nachrichtenübersicht.
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2: 7.16 Uhr, die Zeit. In Dänemark haben sich Unbekannte Zugang zum zentralen Personenregister verschafft. Es ist der größte Datenklau in der Geschichte des Landes. Betroffen sind die Daten von fast 9 Millionen Menschen, darunter Namen, Adressen, Zivilstand, aber auch Informationen über eine Vormundschaft. Im Kampf gegen die Houthi-Rebellen im Jemen bekommt Saudi-Arabien Unterstützung von Pakistan und der Türkei. Die beiden Länder wollen schon bald Streitkräfte in Saudi-Arabien stationieren. Die drei Länder haben sich kürzlich zum sogenannten Mekka-Bündnis zusammengeschlossen, eine Verteidigungsallianz. Und die USA kämpfen mit dem schwersten Masernausbruch seit Jahrzehnten. Allein im Bundesstaat Pennsylvania sind inzwischen mehr als 1000 Fälle registriert worden. Fast 200 Menschen mussten ins Spital. Als Hauptgrund für den Masernausbruch gilt die tiefe Impfquote. Und zum Wetter ziemlich sonnig. Bei 20 bis 24 Grad im Süden und im Osten ist es bewölkt und lokal kann es nass werden. Wer sich in einer persönlichen Krise befindet, kann sich bei der Anlaufstelle dargebotene Hand melden mit einem Anruf. Unter der Nummer 143 landet man weiterhin bei einem Menschen. Bei Online-Beratungen dagegen hat man es zuerst einmal mit einem KI-Chatbot zu tun. Und der neue Chatbot komme vor allem nachts zum Einsatz ab 22 Uhr. Eva Hausmann leitet dieses Projekt bei der dargebotenen Hand. Katrin Hiss hat sie gefragt, inwiefern der Bot eine Chance sei.
4: Für die dargebotene Hand ist der Chatbot insofern eine Chance, als dass wir traditionell übers Telefon eher ältere Personen haben abholen können. Wir wissen, dass unser Angebot per Chat tendenziell eher Jüngere abholt. Und ich gehe davon aus, dass auch gerade Jüngere gerne erst einen Chatbot verwenden würden, bevor sie sich überlegen, möchte ich mit einer Person in Kontakt treten oder nicht. Und wir hoffen, dass genau da der Chatbot in Zukunft ein zusätzliches Mittel sein kann, um zu sagen, ja doch, die 143, die könnte mir helfen.
5: Und entlastet der Chatbot auch Ihr Angebot?
4: In erster Linie ist er dafür gedacht, dass wir etwas anbieten können für diejenigen, die in unserer Chatberatung nicht durchkommen können. Wir können derzeit etwa nur ein Viertel bis ein Drittel aller Anfragen bedienen. Das ist noch lange nicht das, was wir uns eigentlich vorgestellt hatten. Und damit eigentlich für den Rest nicht einfach eine Vertröstung kommt, so nach dem Motto, alle Berater sind besetzt, versuchen Sie es später wieder. An der Stelle kommt dann der Bot zum Zug. Und es entlastet insofern, als dass wir wissen, wir haben nicht einfach nur die Tür zugeschlagen, sondern wir haben auch noch was angeboten. Das ist in der Sicht eine Entlastung. Wir wissen aus Finnland, wo der Bot zuerst eingesetzt wurde, dass genau der Effekt, den wir vorher besprochen haben, nämlich dass Personen erstmal den Chatbot verwenden, um sich zu überlegen, brauche ich überhaupt menschliche Beratung, dass das dazu geführt hat, dass deren Warteschlaufe etwa um 30% abgenommen hat. Und das ist auch ein Effekt, den wir gerne in Zukunft ausprobieren möchten.
5: Sie haben gesagt, dass nur etwa 25-30% der Anfragen, die per Chat zur dargebotenen Hand kommen, auch wirklich von Menschen beantwortet werden können. Woran liegt das?
4: Ja, wir haben schlicht und ergreifend zu wenig Freiwillige, die im Chatbereich für uns tätig sind. während wir am Telefon

0: nahezu garantieren können, dass jedes Telefonat von einem freiwilligen Mitarbeiter abgenommen wird, fehlen uns die Kapazitäten im Chat. Jetzt könnte man sagen, man könnte ja einfach jedem telefonfreiwilligen Mitarbeiter das Chat-Tool zur Seite stellen oder könnte beides machen. Und das ist zum einen eine Präferenzfrage, aber zum anderen auch, viele ältere Personen sind nicht mit dem Chat aufgewachsen und fühlen sich mit dem Medium nicht gleich wohl wie mit dem Telefon. Und da braucht es dann auch bei den Freiwilligen zum Teil jüngere Leute.
1: Ein Chatbot muss ja immer auch trainiert werden. Wie wurde das im Fall gemacht vom Chatbot, der jetzt bei der dargebotenen Hand zum Einsatz kommt?
0: Wir haben den Chatbot, der bereits in Finnland im Einsatz ist, für deren Jugendberatung Sekasin, konnten wir übersetzt übernehmen und mussten ihn quasi nur ergänzen, um relevante Informationen und zielgruppenspezifische Informationen für die Schweiz. Also in Finnland wurde er eingesetzt für junge Personen und in der Schweiz mussten wir dem Bot beibringen, wie er im Prinzip für alle Personen da sein kann. Und außerdem mussten wir ihm natürlich beibringen, welche Telefonnummern und welche weiterführenden Angebote in der Schweiz relevant sind. Wenn man jetzt sagt, wir haben ihn trainiert, das bedeutet in erster Linie, dass wir eine Wissensbank gefüttert haben. Das kann man sich vorstellen wie eine Enzyklopädie mit allen Themen, die bei der dargebotenen Hand in der Beratung vorkommen, von psychischen Problemen, Einsamkeit, aber auch Existenzfragen. Und zu all diesen Themen haben wir Texte vorbereitet, auf die der Bot zurückgreifen kann.
1: Sie haben Texte vorbereitet, heißt das, kann denn eine Maschine wirklich so kompetent reagieren auf eine Person in einer Krisensituation, wie das ein Mensch tun würde?
0: Oh, schwierige Frage. Also ich glaube, dass die Qualität unserer freiwilligen Mitarbeiter definitiv höher ist als das, was der Chatbot leisten kann. Und das liegt jetzt gar nicht so sehr an der Kompetenz im Sinne von, habe ich mehr Fachwissen, sondern unsere freiwilligen Mitarbeiter bringen einfach viel mehr Ruhe und Empathie mit und können schwierige Situationen auch mal aushalten. Vielleicht kennen Sie es selber, wenn Sie mit ChatGPT zum Beispiel interagieren, sobald Sie einen Satz abgeschickt haben, kriegen Sie sofort eine Antwort. In der menschlichen Beratung beobachten wir auch das Chunking. Das bedeutet, ich schreibe etwas, dann habe ich noch einen nachgehenden Gedanken, den ich auch noch teile. Und der Berater sieht anhand der Punkte, die sich bewegen, dass ich noch am Schreiben bin. Und der Berater wartet, bis ein guter Punkt da ist, um zu intervenieren. Und das kann natürlich ein Chatbot nicht.
1: Nun melden sich ja auch Menschen bei der dargebotenen Hand in einer extremen Krisensituation. Das geht hin bis zu Gedanken an Suizid. Was genau passiert, wenn jemand diese Gedanken äußert gegenüber dem Chatbot?
0: Ja, also gerade beim Thema Suizidalität ist uns extrem wichtig, dass hier ein Mensch das Gegenüber ist und nicht der Chatbot. Von daher wird der Chatbot erstmal fragen, habe ich das richtig verstanden, sind Sie suizidal? Wie akut es ist? Sind es Gedanken oder ist es ein konkreter Plan? Und bei akuter Suizidalität wird der Bot abbrechen und einfach sagen, jetzt braucht es einen Menschen, hier sind Telefonnummern, wo man sich melden kann.
1: Aber reicht das aus? Sie haben ja gesagt, dass gerade für junge Menschen die Hemmschwelle sehr hoch ist, einen Telefonanruf zu machen.
0: Ja, genau. Also es wird nicht ausreichen. Also wir müssen definitiv unsere Ressourcen aufbauen. Wir müssen definitiv mehr freiwillige Mitarbeiter rekrutieren und ausbilden, um möglichst vielen Menschen auch in suizidalen Situationen beistehen zu können. Also der Bot ist nichts, worauf wir uns ausruhen können. Im Gegenteil, er wird uns daran erinnern, dass wir jetzt hier erst recht Gas geben müssen.
2: Wer sich in einer persönlichen Krise befindet, kann sich bei der Anlaufstelle dargebotenen Hand, also online nach 22 Uhr, schon bald mit einem Chatbot austauschen. Eva Hausmann leitet dieses Projekt bei der dargebotenen Hand. Wir haben mit ihr gesprochen. Konversionstherapien, also Behandlungen, die darauf abzielen, aus queeren Personen Heterosexuelle zu machen, sind kein Relikt aus der Vergangenheit. Sie werden auch in der Schweiz immer noch durchgeführt. Das dokumentiert für die Westschweiz ein neuer Bericht des Interkantonalen Informationszentrums für Glaubensfragen. Auch der Bundesrat hat sich kürzlich zu Konversionstherapien geäußert. Der verurteilt sie und zeigt sich erstmals offen für ein nationales Verbot. Was Konversionstherapien anrichten können und was ein Gesetz dagegen bringen könnte, der Beitrag dazu von Westschweiz-Korrespondent Roman Fillinger.
3: Schon mit 14 weiß Adrian Stiefel, er liebt Männer. Und er glaubt, Gott kann ihn so nicht lieben. Homosexualität gilt im freikirchlichen Umfeld des jungen Genfers als Krankheit.
4: Toutes les 10 ans qui ont suivi ont été consacrés pour moi à essayer de changer, étant moi-même convaincu. Qu'il s'agissait d'une déviance qu'il fallait que je guérisse.
3: 10 Jahre lang habe er versucht, seine sexuelle Orientierung zu ändern. Angeleitet von anderen Gläubigen betet der Teenager um Heilung, probiert alles Mögliche, um seine Homosexualität zu bekämpfen. Mit 19 reist er für eine Konversionstherapie in die USA.
4: On est vraiment passé par des séances de délivrance et d'exorcisme.
3: Eine Woche lang Exorzismen, um die sogenannte homosexuelle Macht zu identifizieren. Ein brutales Programm, für das sich der junge Mann vordergründig freiwillig entschieden hat.
4: Le choix finalement est extrêmement limité. Si la conséquence c'est de perdre votre famille, votre communauté, voire votre salut.
3: Die Wahlfreiheit sei extrem eingeschränkt, wenn zu seiner sexuellen Orientierung zu stehen heiße, Familie, Gemeinschaft und Seelenheil zu verlieren. Noch heute huscht ein Schatten des Schmerzes über das Gesicht des Endvierzigers, wenn er sich an diese Zeit erinnert.
4: Je vivais dans une solitude qui était énorme, je vivais aussi dans une incapacité de construire une relation amoureuse avec quelqu'un.
3: Enorm einsam sei er gewesen, unfähig auch mit jemandem eine liebevolle Beziehung aufzubauen. Dazu Schuldgefühle.
4: Parce que finalement, si l'église et Dieu n'a pas pu vous guérir, ça veut dire que le coupable c'est vous-même.
3: Wenn Kirche und Gott dich nicht heilen können, bist du selbst schuld. Mit Mitte 20 ist die Zerrissenheit so groß, dass Stiefel sich von seinem freikirchlichen Umfeld abwendet.
4: C'est comme si je disais à Dieu, j'ai essayé mais j'arrive pas. Donc je choisis le mal.
3: Es war, als hätte ich das Böse gewählt. Er habe danach 10, 15 Jahre gebraucht, um zu realisieren, dass die homophoben Dogmen nicht von Gott, sondern von seiner früheren Kirche kamen. 10 bis 15 Jahre, um eine neue Identität aufzubauen, in der er offen schwul lebt und gläubig ist. Das Opfer von Konversionsmaßnahmen trotz des erlittenen Leids ihren Glauben nicht verlieren, sei erstaunlich häufig, sagt Philipp Schilber vom Interkantonalen Informationszentrum für Glaubensfragen in Genf.
5: Être victime de thérapie de conversion n'implique pas forcément de rompre avec ses croyances ou sa foi.
3: Gilbert und sein Team zeigen in ihrer neuen Studie, dass Konversionsmaßnahmen nicht nur im christlichen Umfeld stattfinden.
5: On sait que ça concerne également les milieux du judaïsme, les milieux de l'islam et les milieux New Age.
3: Man finde solche Praktiken auch in jüdischen, islamischen oder esoterischen Gemeinschaften. Laut dem Schweizer LGBTIQ-Plus-Panel, einer breit angelegten Befragung der Universität Zürich, wird in der Schweiz fast jede 10. Homosexuelle und rund jede 7. Transperson mit Konversionsmaßnahmen konfrontiert. Adrian Stiefel berät heute solche Menschen. Er leitet die Antenne LGBTI der reformierten Kirche Genf. Er sagt, viele religiöse Gemeinschaften geben sich heute offener. Es heißt ja dann zum Beispiel, Schwulsein ist okay, aber Gott will, dass du enthaltsam lebst.
4: Et pour moi, c'est presque pire dans la mesure où il y a quelque chose de plus insidieux là-dedans. Et pour moi, la destruction identitaire qui se passe à ce niveau-là est la même.
3: Das sei fast noch hinterhältiger. Auch die Zerstörung der Identität sei dieselbe, wie wenn eine Umkehr der sexuellen Orientierung offen gefordert werde. Vor kurzem hat sich der Bundesrat mit Konversionsmaßnahmen beschäftigt. In seinem Bericht verurteilt er solche Maßnahmen und zeigt sich offen für ein nationales Verbot. Allerdings hält die Regierung die bestehenden Gesetze für ausreichend. Stiefel sieht das anders.
4: Ça permet de créer une norme sociale qui permet de définir ce qui est juste ou ce qui est faux aux yeux de notre société.
3: Ein Gesetz sei auch ein gesellschaftliches Signal, was richtig und was falsch sei. Klar ist für den kirchlichen LGBT-Beauftragten auch, neben Verboten braucht es auch einen Dialog mit den Freikirchen und anderen konservativen Glaubensgemeinschaften.
2: Was Konversionstherapien also anrichten können und was ein Gesetz dagegen bringen könnte, das war der Beitrag von Westschweiz-Korrespondent Roman Fillinger. Hier auf SRF News geht es gleich weiter mit den Informationen von heute Morgen. Dann blicken wir unter anderem nach Dänemark, denn dort gibt ein Datencloud zu reden. Daten von fast 9 Millionen Personen wurden entwendet. Was das bedeutet, die Einschätzung dazu gleich hier in heute Morgen. Guten Morgen. Namen, Adressen, Religionszugehörigkeit. In Dänemark haben sich Unbekannte Zugang zu Millionen von Personendaten verschafft. Die Regierung spricht von einem äußerst schwerwiegenden Vorfall. Und Pakistan und die Türkei schicken Truppen nach Saudi-Arabien. Die drei Länder wollen gemeinsam gegen die Houthi-Miliz im Jemen vorgehen. Jetzt folgt der Ausblick aufs Wetter an diesem Dienstag, Marco Koller.
6: Ziemlich sonnig wird es heute. Wolken hat es vor allem im Süden und Osten. Die Temperatur 20 bis 24 Grad.
2: Dänemark gilt eigentlich als Vorzeigeland in Sachen Digitalisierung. Die Post ist größtenteils digitalisiert. Arztberichte gibt's aufs Handy. Aber nun erlebt das Land den größten Datendiebstahl seiner Geschichte. Unbekannte haben Datensätze von fast 9 Millionen Menschen gestohlen. Datensätze aus dem nationalen Personenregister. Namen, Adressen, Informationen, ob eine Person unter Vormundschaft steht, von lebenden Personen, aber auch von Personen, die verstorben sind. Ich habe Nordeuropa-Korrespondent Bruno Kaufmann gefragt, wie gravierend dieser Datenklau sei.
7: Ja, er ist sehr gravierend, weil Fachleute wirklich von diesem größten Personendatendiebstahl aller Zeiten in Dänemark sprechen und sogar die zuständige Digitalisierungsministerin von einem sehr, sehr ernsten Vorfall spricht.
2: Wie sehr erschüttert denn dieser Diebstahl das Land?
7: Ja, es ist noch relativ verhalten, auch wenn sich gestern Abend nach einem geschlossenen Briefing für die Parteipräsidenten und Präsidentinnen im Parlament, da zeigten sich einige doch sehr erschüttert. Ich denke, die Behörden wollen jetzt vor Panik auch warnen. Sie sagen der Bevölkerung, sie soll sich sozusagen vorsichtig verhalten. Aber es ist eben noch nicht ganz klar, wie jetzt eben die Folgen dieses Diebstahls wirklich aussehen.
2: Sprechen wir also über dieses Register. Wie geht das genau?
7: Ja, es ist das Herz des durchdigitalisierten Landes, kann man sagen, wo fast alle eben Behördengänge, Gesundheitsdaten, Finanzgeschäfte, alles läuft digital ab. 9 von 10 Däninnen und Dänen nutzen das, sind mit diesem Personenregister eben 11 Millionen Personendaten registriert. Und man muss denken, Dänemark hat 6 Millionen Einwohnerinnen und Einwohner. Das sind eben auch die Auslanddänen, aber auch die Verstorbenen sind da registriert. Und da gab es jetzt eben eine Firma und Firmen haben eben Zugang, wenn zum Beispiel jemand bei ihnen etwas kauft, um zu prüfen, ob diese Person eben kreditwürdig ist, ob sie Geschäfte macht, die nicht sozusagen bezahlt worden sind. Und deshalb hatte eine Firma eben Zugang zu diesem Register und das ist völlig legal.
2: Also nicht eigentlich ein Hack, sondern mehr ein Leck. Wer könnte dahinter stecken?
7: Ja, das ist die ganz, ganz große Frage, weil es ist nicht ganz klar, ob es sich hier jetzt eben einfach um eine Schwachstelle handelt, die man nicht gesehen hat, oder ob es wirklich um eine Art organisierter Zugriff war. Das ist das ganz große Fragezeichen, was natürlich die Menschen schon erschüttert, vor allem die dieses System auch verstehen, dass es eben möglich war, 10 Tage lang über einen solchen Zugriff eben zum ganzen Register zu haben. Und in dieser Zeit wurden nach vorliegenden Informationen 8,8 Millionen Personendaten abgezogen. Und da stellt sich eben die Frage, ist das jetzt ein Versehen gewesen dieser Firma, die gar nicht gewusst hat, was sie hier gemacht hat, oder war es ein gezielter Angriff mit bösen Ansichten, also ein Frontalangriff auf die dänische Infrastruktur? All diese Fragen sind heute noch nicht beantwortet.
2: Sagt Nordeuropa-Korrespondent Bruno Kaufmann. Wir bleiben im Ausland. Die Houthi-Rebellen im Jemen haben vor gut einem Monat neue Angriffe auf Saudi-Arabien gestartet, dieses Mal auf Ölanlagen und eine wichtige Hafenstadt dort. Nun soll Saudi-Arabien weitere Unterstützung erhalten im Kampf gegen die Houthi.
6: Und zwar von Pakistan und der Türkei. Die beiden Länder haben Anfang August zusammen mit Saudi-Arabien das sogenannte Mekka-Bündnis gegründet und beschlossen, sich im Angriffsfall gegenseitig zu unterstützen. Nun kommt dieses Mekka-Bündnis also zum Tragen. Es hat ein Notfalltreffen abgehalten und teilte danach mit, man werde Streitkräfte nach Saudi-Arabien schicken, damit sich das Land gegen die Angriffe der Houthi verteidigen könne.
2: Das Mekka-Bündnis also, wie reagieren die Houthi darauf?
6: Mit weiteren Angriffen, wie sie selber sagen. Die Houthi-Miliz hat, nach eigenen Angaben, mehrere Ziele in Saudi-Arabien angegriffen, unter anderem den internationalen Flughafen in der Hauptstadt Riad. Aus Saudi-Arabien gibt es dazu bis jetzt keine Stellungnahme. Die Houthi-Rebellen sind mit dem Iran verbündet. Sie greifen seit Jahren immer wieder Ziele in Saudi-Arabien an. Vor einem Monat nahmen sie die Hafenstadt Mokka ein, um so den Zugang zum Roten Meer zu kontrollieren. Außerdem attackierten die Rebellen saudische Ölanlagen.
2: Wechseln das Thema, blicken nun nach Frankreich. Mehrfach sind Schülerinnen und Schüler dort in den letzten Tagen auf die Straße gegangen und heute soll es erneut Proteste im ganzen Land geben.
6: Zahlreiche Gewerkschaften wollen die protestierenden Schüler und Studierenden unterstützen und auch einige Lehrpersonen haben Streiks angekündigt. Die Proteste richten sich gegen den schlechten Zustand der Schulgebäude, gegen überfüllte Klassen und gegen Unterrichtsausfälle. Nicht nur in Frankreich gibt es Schülerproteste, die Protestbewegung hat nun auch französischsprachige Schulen im benachbarten Belgien erreicht. Protestiert wurde gestern etwa in der Hauptstadt Brüssel, in Mons und in Lüttich. In Lüttich kam es dabei zu Sachbeschädigungen und Gewalt. Die Polizei reagierte mit Tränengas und Wasserwerfern. Sie meldete 18 leicht verletzte Polizisten und Dutzende Festnahmen. Demonstriert wurde gestern auch in der spanischen Stadt Barcelona, dort gegen die Wohnungsnot. Laut den Behörden nahmen rund 20.000 Personen an der Kundgebung teil. Die Organisatoren selber sprachen gar von bis zu 120.000 Teilnehmenden. Die Kundgebung verlief größtenteils friedlich, vereinzelt kam es aber zu Zusammenstößen mit der Polizei. Auslöser der Proteste sind steigende Mieten, fehlender Wohnraum und ein Fall von Zwangsräumung, der landesweit für Empörung gesorgt hatte.
2: Weiter geht es in den USA. Dort melden die Behörden nämlich den schwersten Masernausbruch seit Jahrzehnten.
6: Allein im Bundesstaat Pennsylvania sind inzwischen mehr als 1000 Erkrankungen registriert worden. Fast 200 Menschen mussten ins Spital, 5 Personen sind nach einer Infektion gestorben. Dass ein einzelner Bundesstaat mehr als 1000 Masernfälle meldet, das hat es seit 35 Jahren nicht gegeben. Auch im benachbarten Bundesstaat New York steigt die Zahl der Masernfälle. Dort haben die Behörden darum den Notstand ausgerufen, um so mehr Gesundheitspersonal mobilisieren zu können. Als Hauptgrund für den Masernausbruch gilt die tiefe Impfquote in den USA.
2: Zu einem Todesfall im Bereich Kultur. Der britische Bestsellerautor Jeffrey Archer ist im Alter von 86 Jahren verstorben.
6: Archer sei unerwartet verstorben zwischen 2 Schreibphasen, das sagt sein Verlag. Erst vor kurzem hatte er die Werbetour für sein neues Buch begonnen, das heute erscheint. Sein bekanntestes Werk ist der Roman Kain und Abel aus dem Jahr 1979. Archer hat auch Sachbücher und Kurzgeschichten veröffentlicht. Er hat weltweit fast 300 Millionen Bücher verkauft. Vor seinem Durchbruch als Autor war er Politiker. Jeffrey Archer saß in Großbritannien für die konservative Partei im Parlament. Die Börsendaten von SIX nun. Der Dow Jones Index in New York hat 0,2% gewonnen. Der Nikkei Index in Tokio steigt um 1%. Der Euro wird zu 93,27 Rappen gehandelt. Den Dollar gibt es für 83,16 Rappen. Und Blick aufs Wetter noch. Im Norden ist es heute oft sonnig. Über dem Mittelland hat es Nebelfelder, diese lösen sich aber auf. Im Laufe des Nachmittags breiten sich dann aus Südosten Wolkenfelder aus. Vor allem in Graubünden gibt es auch lokale Regenschauer. Im Süden ist es heute veränderlich bewölkt und am Nachmittag stellenweise nass. Die Höchstwerte zwischen 20 und 24 Grad.
2: Das sind die Informationen von heute Morgen. 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Verantwortlich ist Nikolaus Malzacher. Die Zeit 7.39 Uhr. Weiter geht es mit einem Satz, der mittlerweile wohl weltberühmt ist.
8: Yes! sono Giorgia!
2: Ich bin Giorgia, der Satz aus einer der Wahlkampfreden von Italiens Ministerpräsidentin Giorgia Meloni, steht für die Ministerpräsidentin wie kein anderer, ist sozusagen ihr Markenzeichen geworden. Ihre Stimme als Markenzeichen will Meloni darum jetzt schützen. Sie hat beim Europäischen Amt für geistiges Eigentum eine Sprachmarke beantragt. Sie hat dafür eine 4 Sekunden lange Aufnahme eingereicht. Darin sagt Meloni einfach zweimal «Io sono Giorgia Meloni», so wie wir es gehört haben. Sie will sich also so davor schützen, dass ihre Stimme durch KI-Systeme geklaut und gefälscht wird. Darüber spreche ich jetzt mit Viorella Dahn. Sie ist Assistenzprofessorin für interaktive Kommunikation an der Universität Wien. Guten Morgen.
9: Schönen guten Morgen.
2: Also vielleicht müssen wir das zuerst klären. Was genau hat Giorgia Meloni da registriert?
9: Also sie hat eine Klangmarke beantragt. Und ganz wichtig, der Antrag ist derzeit noch in Prüfung. Also es wurde noch nicht genehmigt. Und wie ich denke, Ihre Frage zielt darauf hinaus, was eine Klangmarke bedeutet. Nun, es ist nicht so, dass das ein Fingerabdruck Ihrer Stimme wäre. Oder doch, das könnte man so verstehen, aber es ist nicht so, als würde das künftig jede künstliche Meloni-Stimme automatisch illegal machen. Das tut es nicht. Das, was dadurch geschützt werden soll, ist ein konkretes klangliches Kennzeichen als Marke. Und das ist kein allgemeines Eigentumsrecht an jede Äußerung, die nach Meloni klingt. Und ich hoffe, diese Unterscheidung ist klar geworden, denn die ist wichtig.
2: Was heißt jetzt also, wieso tut Meloni das?
9: Ich denke, das ist ein zusätzliches juristisches Mittel, um sich zu schützen. Also es bringt dir schon ein bisschen was, aber nicht viel. Das heißt zum Beispiel, wenn jemand ihre geschützte Klangmarke, genau diesen Satz, kommerziell verwenden würde, zum Beispiel für bestimmte Medienangebote oder um ihr Worte in den Mund zu legen, dann könnte sie eine Markenrechtsverletzung geltend machen oder leichter geltend machen vor Gericht. Und praktisch kann das auch bei Plattformen hilfreicher sein, weil zum Beispiel dann könnte sie verlangen, dass solche Inhalte entfernt werden von Plattformen. Aber das, was sie, wie gesagt, nicht machen kann, ist, dass sie dann sagt, ab jetzt darf niemand meine Stimme für KI-generierte Inhalte verwenden. Das hilft nicht dabei.
2: Eben. Wir sprechen hier ja eigentlich von sogenannten Deepfakes, von denen man sich schützen möchte. Aber wenn ich das jetzt richtig verstehe, dann ist das gar nicht wirklich realistisch.
9: Das ist nicht realistisch, in der Tat. Also es ist nicht möglich, dass wir Deepfakes verhindern, weil so ein Antrag, selbst wenn der genehmigt wird, der hindert niemanden daran, technisch gesprochen, solche synthetische Medien herzustellen. Das heißt, dass es ist eher etwas, was sie im Nachhinein machen kann, wenn jemand ihr im Wahlkampf zum Beispiel Worte in den Mund legt, die sie nie gesagt hat, dann kann sie anschließend vor Gericht gehen und verlangen, dass das irgendwie, dass es Konsequenzen hat. Oder sie kann sich damit an Plattformen wenden und sagen, nehmt bitte die Inhalte runter, das ist nicht meine Stimme.
2: Heißt das
9: ist das Einzige, was...
2: Aber heißt das jetzt, sie macht das Richtige oder könnte sie andere Dinge machen, um ihre Stimme zu schützen? Also macht das Sinn, was sie macht?
9: Das ist ein zusätzlicher Schutz. Es ist nicht, also es sollte zumindest nicht so weit gehen, dass alle Politikerinnen und Politiker ihre Stimme als Marke anmelden, versuchen. Aber es ist für sie persönlich ist das ein zusätzlicher Schutz, der aber aus meiner Sicht vergleichsweise wenig bringen wird, weil das niemanden daran hindern wird, eine künstliche Stimme, eine Klone von ihrer Stimme zu erstellen.
2: Also mit anderen Worten müsste man auch sagen, als öffentlich derart exponierte Person muss man sich auch einfach ein bisschen damit abfinden, dass es keine endgültige Möglichkeit gibt, solche Fakes zu verhindern.
9: Das gilt für alle, das würde ich schon sagen, ja. Das gilt für alle, nicht nur für öffentliche Personen. Es geht darum, was wir dann im Nachhinein machen können oder im Vornherein, wie wir die Menschen, die Rezipientinnen und Rezipienten solcher Aussagen dazu bringen können, nicht so leicht Glauben zu schenken, wenn sie zum Beispiel eine vermeintliche Audioaufnahme weitergeleitet bekommen, per WhatsApp zum Beispiel. Das können wir machen. Also wir können in puncto Medienkompetenz versuchen, dann weiterzuarbeiten. Wir können rechtlich versuchen, das irgendwie zu begleiten, also dass es im Nachhinein Konsequenzen hat. Und vornherein, dass es technische Hinweise gibt in der Audiodatei selbst, zum Beispiel, wenn etwas ein Fake ist. Das können wir alles machen. Das wird aber an der Praxis alleine nicht viel ändern.
2: Vielen Dank für diese Einschätzung. Das war Viorella Dahn, Assistenzprofessorin für interaktive Kommunikation an der Universität Wien.
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2: Die Übersicht um 7.45 Uhr. In Dänemark haben sich Unbekannte Zugang zum zentralen Personenregister verschafft. Es ist der größte Datenklau in der Geschichte des Landes. Betroffen sind die Daten von fast 9 Millionen Menschen, darunter Namen, Adressen, Zivilstand, aber auch Informationen über eine mögliche Vormundschaft. Im Kampf gegen die Houthi-Rebellen im Jemen bekommt Saudi-Arabien Unterstützung, und zwar von Pakistan und der Türkei. Die beiden Länder wollen schon bald Streitkräfte in Saudi-Arabien stationieren. Die drei Länder haben sich kürzlich zur sogenannten Mekka-Bündnis zusammengeschlossen, einer Verteidigungsallianz. Und Frankreich wappnet sich für einen weiteren Tag mit Schülerprotesten. Im ganzen Land sind große Demonstrationen geplant. Die Proteste begannen vor rund 2 Wochen und richten sich gegen den schlechten Zustand der Schulgebäude und gegen Unterrichtsausfälle. Und zum Wetter: ziemlich sonnig heute bei 20 bis 24 Grad im Süden und im Osten, bewölkt und lokal nass. Wir haben es gehört, viele Schülerinnen und Schüler in Frankreich sind wütend. Übervolle Stundenpläne, Ratten in Schulen, fehlende Infrastruktur, fehlendes Personal. Die Liste der Probleme ist sehr lang. Seit einer Woche gehen an verschiedenen Orten darum tausende Jugendliche auf die Straße, protestieren. Es kommt zu Brandstiftungen, Zusammenstößen mit der Polizei, die teils hart gegen die Protestierenden vorgeht. Die französische Regierung wiederum wirft politischen Kräften vor, die Proteste noch anzuheizen. Gleichzeitig gibt es aber auch Berichte, wonach sich Außenstehende unter die Schülerinnen und Schüler mischen und dort für Gewalt sorgen. Wer also protestiert da eigentlich? Und wie hat das angefangen? Darüber hat Susanne Stöckl mit Julia Borutta, sie ist ARD-Korrespondentin, gesprochen.
1: Begonnen hat der Protest ja an einem Lycée in Créteil im Süden von Paris, weil sich da zunächst mal die Lehrer zu einem Protest zusammengefunden hatten, aufgrund dessen, dass zugesagtes zusätzliches Personal einfach nicht gekommen war am Anfang des Schuljahres. Und dann haben sich die Schüler mit diesen Lehrern solidarisiert, auch protestiert. Und wie das immer in Frankreich so ist, um gehört zu werden, hat man das Gefühl, laut werden zu müssen. Und dann ist es da eben auch zu massiven Protesten gekommen, und das ist dann übergesprungen auf andere Lycées, weil viele eben feststellen, wir haben zu wenig Lehrer, es fällt zu viel Unterricht aus, gerade in den Prüfungsklassen Première und Terminal. Man muss auch wissen, hier in Frankreich ist das ja nicht so, als würden sich die Absolventen vom Lycée dann irgendwo an unterschiedlichen Universitäten bewerben, sondern das läuft alles über eine große Plattform, Parcoursup, und wenn man da dann eine schlechte Vorbereitung in seinem Abi hatte aufgrund von Unterrichtsausfällen, es gibt ja Schüler, die haben monatelang keinen Matheunterricht, dann hat man eben nachher vielleicht eine schlechte Note, das wissen nicht, und hat auf dieser Plattform sehr, sehr schlechte Chancen, um nachher einen Studienplatz zu bekommen. Also das ist sozusagen das, was für die Schüler da dreut. Gleichzeitig, und das waren dann Schulen, die sich solidarisiert haben, gibt es massive Probleme mit den Gebäuden, Ratten in den Toiletten zum Teil, marode Turnhallen, nicht genug Mobiliar. Aber nochmal, das ist eben sehr unterschiedlich. Es gibt Schulen, die sind tipptopp, und andere, die wurden in vielen Jahren jetzt vernachlässigt.
10: Und bei diesen Protesten gab es teils auch heftige Ausschreitungen. Es kam zu Gewalt. Die Regierung sagt da, die Proteste seien unterwandert. Vielleicht können Sie uns das mal sagen, was ist da dran, woher kommt diese Theorie oder wie würden Sie das erklären, dass diese Proteste dann so ausgeartet sind zum Teil?
11: Also ich finde, man muss hier mit den Worten wirklich ein bisschen aufpassen. Also es ist noch keine Unterwanderung eines Protestes, meiner persönlichen Meinung nach, wenn sich eine Partei, hier die Linkspartei LFI, mit den Schülern und Schülerinnen solidarisiert oder sogar protestiert und sich eben mit ihnen für diesen Protest stark macht. Das ist aus meiner Sicht noch keine Unterwanderung. Wenn diese Politiker und Politikerinnen sagen, der Protest hier ist legitim und wir müssen uns alle mobilisieren, empfindet das natürlich die Regierung als ein Anfachen der ohnehin schon sehr lauten und zum Teil gewaltsamen Proteste. Was zum Teil unterwandert worden ist, und das ist die große Frage, von welcher Seite, sind halt diese Protestmomente selber, wo ja viele Schulleiter und Schulleiterinnen, die selber verletzt worden sind, sagen, die Leute, die mich attackiert haben, kannte ich nicht. Die waren nicht von meiner Schule. Sprich, es gibt so eine Art Gewalttourismus von jungen Leuten, die sich dann da unter die Schüler mischen, Brände legen, Menschen attackieren. Ein Lehrer, der einen Brand löschen wollte, ist von einem Schüler mit Benzin übergossen worden. Also sind wirklich krasse Dinge passiert. Da ist aber eben die Frage, sind das dann Menschen, die von außerhalb kommen und von wem wurden die eigentlich angestachelt oder sind das Schülerinnen und Schüler?
10: Und wir haben auf einigen Bildern von Agenturen auch Palästina-Flaggen gesehen. Würden Sie das auch dazu zählen, dass das Leute sind, die gar nicht zu Schülerinnen und Schülern gehören? Oder geht es da irgendwie auch um mehr als nur um die Zustände in den Schulen?
11: Nee, das würde ich sagen, sind tatsächlich Schülerinnen und Schüler. Also wir wissen ja auch aus Umfragen, dass eben viele, gerade junge Menschen, sehr, sehr, sehr ungerecht finden, was in Gaza passiert. Und das ist einfach eine politische Haltung und Überzeugung. Und diese Palästina-Flaggen sehen wir eher aufgehängt an den Toren der Schule. Zum Teil haben die Schüler, die da singen und trommeln, diese Flaggen auch umgehängt. Also das würde ich eher als etwas bezeichnen, was aus den Schülern selbst herauskommt, wo sie nicht nur auf ihre eigene Situation aufmerksam machen wollen, sondern sich auch mit Menschen in der Welt, in dem Fall Gaza, solidarisieren wollen. Dieser Solidarisierungsgedanke ist ohnehin etwas, was die Schüler und Schülerinnen sehr bewegt hat. Also bei dem einen Lycée an Balzac, die haben selber gar nicht so ganz katastrophale Zustände, sagen aber, wir demonstrieren hier auch aus Solidarität mit den Schülerinnen und Schülern im von Einwanderung geprägten armen Norden von Paris in Seine-Saint-Denis. Da nämlich geht die Polizei immer besonders hart gegen die Protestierenden vor und da wollen wir uns mit den Betroffenen solidarisieren. Also dieser Gedanke ist ohnehin sehr stark. Das ist etwas, was die jungen Leute bewegt.
10: Also da sieht man, da gibt es sehr viele Themen, die dort angesprochen und auf die Straße getragen werden. Wie reagieren denn die Menschen in Frankreich auf die Proteste und wie reagieren sie auch auf die Gewalt?
11: Also natürlich sehr unterschiedlich. Auf die Gewalt reagieren die allermeisten natürlich schockiert, zum Teil auch fassungslos. Es gab dieses Bild von einem Polizisten in Zivil, der von mehreren jungen Leuten eingekreist zu Boden geworfen und getreten wurde. Der ist mehrfach am Kopf getreten worden und ist dann bewusstlos geworden. Das empört natürlich ungemein und hat natürlich auch den Innenminister, viele, vor allem konservative Politiker, auf den Plan gerufen. Jetzt hören wir, dieser selbe Polizist in Zivil hatte vorher versucht, einen jungen Mann festzunehmen, war dem über eine Wiese bis zu einem Bächlein gefolgt und hatte den jungen Mann wohl ins Wasser gedrückt, der selber Angst hatte, da zu ertrinken. Und danach gab es eben diese Meutenbewegung gegen den Polizisten. Also wir sehen immer, das ist eine Gewalt, die sich hochschaukelt. Und das kennen wir auch aus Frankreich. Also wir erinnern uns alle an die Gelbwesten-Proteste. Da hat der Staat auch mit massiver Polizeigewalt reagiert. Und der Innenminister hat hier Ende letzter Woche gesagt, es gibt keinerlei Direktive an die Polizisten, sich zurückzuhalten. Die dürfen alle nicht letalen, nicht tödlichen Waffen benutzen und sollen das auch, um Krawalle, nicht Schülerproteste, Krawalle, wie es dann heißt, zu verhindern. Der Innenminister sagt dann noch dazu, unsere Polizisten verhalten sich sowieso immer angemessen, wo sehr viele Menschen hier in Frankreich ein Fragezeichen hintermachen würden. Was jetzt halt zum Beispiel bestürzt ist, dass eben 5000 Schülerinnen und Schüler oder Aktive an den Protesten festgenommen, vorübergehend festgenommen worden sind. Das sind mehr als bei den Gelbwesten-Protesten damals.
2: Das sagt Julia Borotta, Frankreich-Korrespondentin der ARD. Wie stehen denn die Chancen, dass sich durch diese Proteste tatsächlich etwas verändert im französischen Schulsystem? Darüber sprechen wir in der aktuellen Folge unseres Podcasts News Plus. 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
2: In der Schweiz gelten die Masern als eliminiert. Ausbrüche sind höchst selten. Ganz anders aktuell die Situation in den USA. Der Bundesstaat Pennsylvania hat dieses Jahr bereits mehr als 1'000 Masernfälle gemeldet. Es ist der größte Ausbruch der Krankheit in den USA seit 35 Jahren. Von der ARD berichtet Nina Barth.
17: Die USA erleben derzeit den größten Masernausbruch seit Jahrzehnten. Dass ein einzelner Bundesstaat dabei mehr als 1'000 Masernfälle meldet, hat es seit 35 Jahren nicht gegeben. In Pennsylvania sind mehr als 1'000 Masernfälle offiziell registriert. Fast 200 Menschen liegen deshalb im Krankenhaus. Nach Angaben der Gesundheitsbehörden in Pennsylvania sind außerdem 5 Menschen im Zusammenhang mit Masern gestorben. Auch andere Bundesstaaten sind betroffen. Pennsylvanias Nachbarstaat New York hat nun bei knapp über 100 Fällen den Notstand ausgerufen. Damit soll die Zahl der impfenden und testenden Fachkräfte erhöht werden. Bundesweit sind in den USA rund 3.900 Erkrankungen registriert. Schon im Juli hatte die US-Gesundheitsbehörde CDC den höchsten Stand seit 35 Jahren gemeldet. Seitdem ist die Zahl weiter gestiegen. Der Masernausbruch in den USA liegt vor allem daran, dass sich weniger Amerikaner impfen lassen. Von den mehr als 1'000 an Masern erkrankten Menschen in Pennsylvania sind nicht mal 1% vollständig geimpft.
2: Wir bleiben in den USA und sprechen jetzt über den Stand der Dinge an der Wall Street.
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2: Denn zur Wochenmitte stehen dort noch immer die Technologietitel im Fokus. Aus New York von der Wall Street berichtet unser Börsenkorrespondent Jens Korte.
18: Der reichste Mann der Welt, Elon Musk, ist jetzt Anfang der Woche noch ein bisschen reicher geworden bzw. wieder zum Billionär aufgestiegen. Der Großteil seines Vermögens, 40%, stammen von Aktien, von Anteilen an dem Unternehmen SpaceX. Und das legte zum Wochenstart kräftig zu. Auch Elon Musks anderes Unternehmen Tesla seit Tagen im Aufwärtstrend. Und das hat Elon Musks Vermögen jetzt eben wieder über die 1.000 Milliarden Dollar Marke, also über die 1 Billionen Dollar Marke nach oben befördert. So klare Gründe gab es eigentlich für diesen Kursanstieg nicht, aber ganz insgesamt sind technologielastige Aktien momentan wieder gefragt. Der Nasdaq Composite, also das technologielastige Barometer, hat jetzt gleich zu Beginn der neuen Woche ein neues Allzeithoch erreicht. So ganz klare Gründe gab es dafür eigentlich nicht. Auch Nvidia, das wertvollste Unternehmen an der Wall Street, mit einem neuen Schlussrekord am Montag. Damit hängt jetzt also die Messlatte für diese Woche doch recht hoch. Der Dow Jones mit einem leichten Plus, dem S&P 500 Index fehlt auch nicht mehr viel auf eine neue Rekordmarke, aber eben vor allem Technologiewerte, die Magnificent Seven etwa, die konnten kräftige Kursgewinne verbuchen. Im weiteren Wochenverlauf stehen jetzt noch ein paar Daten an, zum einen mal zur Wochenmitte. Das Protokoll der letzten Notenbanksitzung, das war die Sitzung, auf der zum ersten Mal seit rund 3 Jahren die amerikanische Notenbank wieder die Zinsen angehoben hatte. Die ganz großen Wirtschaftsdaten wird es sonst in dieser Woche nur begrenzt geben. Dafür einige Unternehmen mit Quartalszahlen. Am Mittwoch Zahlen vom Jeanshersteller Levi's, am Donnerstag Zahlen von Pepsi-Cola und dann am Freitag von Delta Airlines. So richtig los geht die neue Berichtssaison dann aber erst in der kommenden Woche, wenn dann die ersten Großbanken Geschäftszahlen präsentieren. Dass sich die Aktienmärkte so gut behaupten, ist schon auch erstaunlich, denn weiterhin kommen Stresssignale vom Anleihemarkt. Die Zinsen der 10-jährigen US-Staatsanleihen waren am Montag über die 5,3%-Marke gestiegen. Es ist der höchste Stand für die Zinsen am Anleihemarkt seit 2002 und das ist eben schon ein gewisses Anzeichen von Stress in den Finanzmärkten, aber die Wall Street klammert das bisher komplett aus.
2: Einschätzungen von unserem Mitarbeiter an der Wall Street, das war Börsenkorrespondent Jens Kotte. Die Zeit gleich ist es 8 Uhr, dann geht es hier auf SRF News weiter mit den Informationen von heute Morgen.

0: Guten Morgen. Dänemark wird von einem massiven Datenklau erschüttert. Betroffen sind mehr als 9 Millionen Menschen. Es geht auch um heikle Informationen, zum Beispiel zu Vormundschaften. Und Pakistan und die Türkei eilen Saudi-Arabien zu Hilfe. Gemeinsam wollen die drei Länder gegen die Houthi-Miliz vorgehen. Warum das Bündnis gerade jetzt aktiv wird, das fragen wir später in der Sendung. Zuerst noch der Blick aufs Wetter heute, Marco Koller.
1: Ziemlich sonnig ist es heute. Wolken hat es vor allem im Süden und Osten. Dort gibt es dann auch lokale Regenschauer. Die Temperatur 20 bis 24 Grad.
0: Es ist der größte Datendiebstahl in der Geschichte Dänemarks. Datensätze von fast 9 Millionen Menschen wurden von Unbekannten gestohlen aus dem nationalen Personenregister. Daten von Lebenden, aber auch Verstorbenen, Namen, Adressen, Personennummern, also so etwas wie unsere AHV-Nummern. Und das in einem Land, das besonders stolz ist auf seine Fortschritte bei der Digitalisierung. Die Post gibt's hauptsächlich digital, den Arztbericht kann man auf dem Handy abrufen. Ich habe Nordeuropa-Korrespondent Bruno Kaufmann gefragt, wie gravierend dieser Datenklau sei.
2: Ja, er ist sehr gravierend, weil Fachleute wirklich von diesem größten Personendatendiebstahl aller Zeiten in Dänemark sprechen und sogar die zuständige Digitalisierungsministerin von einem sehr, sehr ernsten Vorfall spricht.
0: Sprechen wir also über dieses Register. Wie geht das genau?
2: Ja, es ist das Herz des durchdigitalisierten Landes, kann man sagen, wo fast alle eben Behördengänge, Gesundheitsdaten, Finanzgeschäfte, alles läuft digital ab. 9 von 10 Däninnen und Dänen nutzen das, sind mit diesem Personenregister eben 11 Millionen Personendaten registriert. Und man muss denken, Dänemark hat 6 Millionen Einwohnerinnen und Einwohner. Das sind eben auch die Ausland-Dänen, aber auch die Verstorbenen sind da registriert. Und da gab es jetzt eben eine Firma und Firmen haben eben Zugang, wenn zum Beispiel jemand bei ihnen etwas kauft, um zu prüfen, ob diese Person eben kreditwürdig ist, ob sie Geschäfte macht, die nicht sozusagen bezahlt worden sind. Und deshalb hatte eine Firma eben Zugang zu diesem Register und das ist völlig legal.
0: Also außer dass es das größte Datenleck in der Geschichte des Landes ist, weiß man noch nicht viel, was macht das nun mit der Digitalisierung?
2: Ja, stellen sich schon große Grundsatzfragen, wobei vielleicht das Wichtigste ist, dass es eben keinen Plan B gibt. Es gibt keinen analogen Backup, dass man jetzt einfach die digitalen Systeme abschaltet. Aber so ein bisschen die Idee, dass man, wenn man einfach alles durchdigitalisiert, so wie das in Dänemark passiert ist, und das mit großer Gelassenheit und Zutrauen tut, dann ist das natürlich ein digitales Idyll, das jetzt ein bisschen gestört ist, das in Frage gestellt wird. Und vermutlich wird es dazu führen, dass die Sicherheitssysteme enorm aufgerüstet werden, dass mehrfache Sicherheitsschwellen eingebaut werden. Und das dürfte natürlich dann eine Grundidee der Digitalisierung auch wieder in Frage stellen, nämlich die Inklusion, dass viele Menschen dann mit diesen doch sehr umfassenden Sicherheitsmaßnahmen nicht mehr zurechtkommen und dann viele Menschen eben aus dem System rausfallen.
0: Sagt Nordeuropa-Korrespondent Bruno Kaufmann. Der Blick nun nach Russland, denn die Ukraine hat nach russischen Angaben Moskau und die Region rund um die Hauptstadt mit hunderten Drohnen angegriffen.
1: Der Moskauer Stadtpräsident Sergei Sobjanin schreibt auf Telegram, dass in der Nacht 650 Drohnen in Richtung Moskau geflogen seien. Die Luftabwehr habe einen Großteil dieser Drohnen schon weit entfernt von Moskau abgeschossen. Gut 100 Drohnen seien kurz vor der russischen Hauptstadt abgefangen worden. In verschiedenen Ortschaften rund um Moskau wurden durch den Drohnenangriff zahlreiche Gebäude beschädigt. Der Gouverneur der Region Moskau schreibt in den sozialen Medien, eine Person sei getötet und 6 weitere seien verletzt worden. Aus der Ukraine gibt es bis jetzt keine Stellungnahme zu dem Angriff.
0: Wir wechseln den Konflikt. Saudi-Arabien erhält Unterstützung im Kampf gegen die Houthi-Miliz im Jemen, und zwar von Pakistan und der Türkei. Die beiden Länder wollen schon bald Streitkräfte in Saudi-Arabien stationieren im Rahmen des sogenannten Mekka-Bündnisses. Darüber hat Niklas Malzacher mit Moritz Behrendt gesprochen, er ist Korrespondent der ARD für die Region.
3: Nun, zunächst muss man sagen, dass noch überhaupt nicht klar ist, wann dieses bald sein wird. Diese politische Absichtserklärung von gestern Abend, die spart noch ziemlich an Details. Möglicherweise wird es auch so sein, dass die Türkei überhaupt keine Soldaten nach Saudi-Arabien schickt, sondern nur Militärgerät und Pakistan dafür Truppen schickt. Bislang sind auch schon 40.000 pakistanische Truppen in Saudi-Arabien. Aber der Zeitpunkt zeigt, Saudi-Arabien steht enorm unter Druck, wird immer wieder von den Houthi aus dem Jemen angegriffen. Die Houthi haben zum Beispiel gestern behauptet, auch den internationalen Flughafen in der Hauptstadt Riad angegriffen zu haben. Dafür gibt es allerdings bislang keine Bestätigung, wie auch überhaupt Propaganda in diesem Krieg durchaus eine Rolle spielt. Saudi-Arabien hat auch mehrfach behauptet, die Houthi hätten die heilige Stadt Mekka angegriffen. Auch dafür haben wir bislang keinen Beleg.
4: Müssen wir noch abwarten, wie sich das weiterentwickelt. Aber trotzdem, wie bedeutend ist es, dass die Türkei und Pakistan Saudi-Arabien militärisch unterstützen wollen?
3: Das ist schon in mehrfacher Hinsicht bedeutend. Anfang August haben diese drei Staaten ja das sogenannte Mekka-Bündnis geschlossen mit recht ambitionierten Aussagen, nämlich, dass ein Angriff auf eines dieser drei Länder für die jeweiligen Partner bedeutet, auch wir sind angegriffen, wir verteidigen dieses Land mit. Das klingt fast ein bisschen wie NATO, aber natürlich muss dieses Bündnis erst mit Leben gefüllt werden. Auch militärisch sind da Fragen offen, etwa wenn es um die Interoperabilität der Streitkräfte geht. Also jetzt scheint der Ernstfall erstmal eingetreten zu sein. Wie genau das dann stattfinden wird? Bislang gehen viele davon aus, dass die pakistanischen Truppen vor allem zur Verteidigung des Landes in Saudi-Arabien mit eingesetzt werden soll. Ebenso mögliche Luftabwehrraketen aus der Türkei. Aber ob es im Krieg gegen den Jemen möglicherweise auch zu Weiterentwicklungen durch dieses Bündnis kommen könnte, das wird sich zeigen.
0: Sagt Moritz Behrendt, er ist Korrespondent der ARD für die Region. Und nun nach Frankreich. Mehrfach sind Schülerinnen und Schüler in den letzten Tagen dort auf die Straße gegangen. Heute soll es im ganzen Land erneut Proteste geben.
1: Die protestierenden Schüler und Studierenden erhalten dabei Unterstützung von Gewerkschaften. Und auch einige Lehrpersonen haben Streiks angekündigt. Die Proteste richten sich gegen den schlechten Zustand der Schulgebäude, gegen überfüllte Klassen und gegen Unterrichtsausfälle. Nicht nur in Frankreich gibt es Schülerproteste, die Protestbewegung hat nun auch Schulen im französischsprachigen Teil von Belgien erreicht. Protestiert wurde gestern etwa in der Hauptstadt Brüssel, in Mons und in Lüttich. In Lüttich kam es dabei zu Sachbeschädigungen und Gewalt. Die Polizei reagierte mit Tränengas und Wasserwerfern. Sie meldete 18 leicht verletzte Polizisten und Dutzende Festnahmen. Demonstriert wurde gestern auch in der spanischen Stadt Barcelona, dort gegen die Wohnungsnot. Laut den Behörden nahmen rund 20.000 Personen an der Kundgebung teil. Die Organisatoren selber sprachen gar von bis zu 120.000 Teilnehmenden. Die Kundgebung verlief größtenteils friedlich, vereinzelt kam es aber zu Zusammenstößen mit der Polizei. Auslöser der Proteste sind steigende Mieten, fehlender Wohnraum und ein Fall von Zwangsräumung, der landesweit für Empörung gesorgt hatte.
0: In die USA nun, denn dort melden die Behörden den schwersten Masernausbruch seit Jahrzehnten.
1: Allein im Bundesstaat Pennsylvania sind inzwischen mehr als 1000 Erkrankungen registriert worden. Fast 200 Menschen mussten ins Spital, 5 Personen sind nach einer Infektion gestorben. Dass ein einzelner Bundesstaat mehr als 1000 Masernfälle meldet, das hat es seit 35 Jahren nicht mehr gegeben. Auch im benachbarten Bundesstaat New York steigt die Zahl der Masernfälle. Dort haben die Behörden darum den Notstand ausgerufen, um so mehr Gesundheitspersonal mobilisieren zu können. Als Hauptgrund für den Masernausbruch gilt die tiefe Impfquote in den USA.
0: Zu einem Todesfall im Bereich Kultur. Der britische Bestsellerautor Jeffrey Archer ist im Alter von 86 Jahren verstorben.
1: Archer sei unerwartet verstorben zwischen zwei Schreibphasen, das sagt sein Verlag. Erst vor kurzem hatte er die Werbetour für sein neues Buch begonnen, das heute erscheint. Sein bekanntestes Werk ist der Roman Kain und Abel aus dem Jahr 1979. Archer hat aber auch Sachbücher und Kurzgeschichten veröffentlicht. Er hat weltweit fast 300 Millionen Bücher verkauft. Vor seinem Durchbruch als Autor war er Politiker. Jeffrey Archer saß in Großbritannien für die konservative Partei im Parlament. Zum Schluss der Blick an die Börse, die aktuellen Daten mitgeteilt von SIX. Der Dow Jones Index in New York hat 0,2% gewonnen und der Nikkei Index in Tokio steigt um 1,2%. Der Euro wird zu 93,23 gehandelt, der Dollar kostet 83,20.
0: Das sind die Informationen von heute Morgen. 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Verantwortlich ist Nicolas Malzacher. Die Zeit gleich 10 nach 8. Wir haben es gerade gehört, der britische Bestseller-Autor Jeffrey Archer ist tot. Mehr als 300 Millionen Bücher hat er verkauft, weltweit. Sein bekanntester Roman Kain und Abel. Jeffrey Archer starb nach Angaben seines Verlages am Montag im Alter von 86 Jahren. Lisa Maria Röhling von der ARD berichtet.
5: Jeffrey Archer sei völlig unerwartet und friedlich zwischen zwei Schreibeinheiten verstorben, erklärte sein Verlag HarperCollins in einem offiziellen Statement. Archer hatte gerade seine Buchtour zum neuen Roman Adam und Eve gestartet, der in dieser Woche erscheint. Schon vor seinem Tod hatte Archer angekündigt, dass es sein letzter Roman sein würde. Jeffrey Archer, 1940 in London geboren, war weder in der Schule noch an der Universität mit besonderen Leistungen aufgefallen. Nach dem Studium hatte er zunächst eine politische Karriere verfolgt, bevor er sich der Literatur zuwandte. Mit gerade einmal 29 Jahren zog er für die konservative Partei ins Parlament ein. 5 Jahre später trat er nicht erneut zur Wahl an, weil er wegen einer Fehlinvestition kurz vor dem Bankrott stand. Also begann er Romane zu schreiben und wurde zum Bestsellerautor. Sein bekanntestes Werk Kain und Abel aus dem Jahr 1979 ist bis heute eines der meistverkauften Bücher der Welt. Jeffrey Archer hat Belletristik, Sachbücher und Kurzgeschichten veröffentlicht. Von seinen Werken wurden weltweit fast 300 Millionen Exemplare verkauft. Allerdings war die Karriere von Archer auch von Skandalen bestimmt. Gegen ihn wurde unter anderem wegen Korruption ermittelt. 2001 wurde er wegen Meineides verurteilt und musste für 2 Jahre in Haft.
0: Zu einem ganz anderen Thema nun. Wir sprechen über US-Anleihen, also um Geld, das Investorinnen und Investoren dem amerikanischen Staat geben und dafür Zinsen bekommen. Diese Anleihen führen derzeit eine Art Eigenleben an den Märkten, denn die Zinsen steigen und steigen und die Schulden werden so teurer und teurer. Ich habe darüber mit US-Börsenkorrespondent Jens Korte gesprochen. Die Zinsen der Anleihen scheinen denn auch diese Woche eines der dominierenden Themen an der Wall Street zu sein.
6: Ja, und Sie haben es ja schon angedeutet, dass die Zinsen vor allem am Anleihemarkt in der Tat ein gewisses Eigenleben führen. Es gibt diese Zinsen am Anleihemarkt, es gibt die kurzfristigen Zinsen, die von der amerikanischen Notenbank festgelegt werden. Und häufig gibt es schon eine gewisse Anlehnung dieser beiden Zinsen. Jetzt gab es Ende vergangener Woche etwas schwächere Zahlen vom amerikanischen Arbeitsmarkt. Das schließt eine Zinserhöhung auf der nächsten Sitzung Ende Oktober eigentlich fast schon aus. Und dennoch sind die Zinsen an den amerikanischen Anleihemärkten kurz vor dem Wochenende gestiegen. Und auch zum Wochenauftakt geht es mit diesen Zinsen weiter nach oben. Die 10-Jährige in den Vereinigten Staaten hat jetzt über 5,3% erreicht. Das ist der höchste Stand seit 2002. Das Ganze ist aber auch kein rein amerikanisches Phänomen. In Frankreich zum Beispiel sehen wir die Zinsen am Anleihemarkt bei den 10-Jährigen ebenfalls auf dem höchsten Stand seit etwa 2002.
0: Ein Grund, warum das ein Thema ist, ist, weil es auch neue Zahlen zum Schuldendienst der USA gibt. Und diese Zahl ist doch unglaublich hoch.
6: Ja, und zwar ist jetzt das Fiskaljahr sozusagen geendet. Das ist kein kalendarisches Jahr, sondern das endet immer Ende September. Wir haben jetzt erstmal nur die Zahlen für die ersten 11 Monate, also den September noch nicht inklusive, aber alleine in den ersten 11 Monaten des jetzt ausgelaufenen Fiskaljahres belief sich der Schuldendienst der Vereinigten Staaten auf über eine Billionen Dollar, über 1000 Milliarden Dollar. Das dürften, wenn wir dann im September noch reinrechnen, eher so etwa 1,1 Billionen Dollar werden. Nächstes Jahr könnten die Schulden und damit auch der Schuldendienst noch weiter steigen auf etwa 1,4 Billionen Dollar. Im Umkehrschluss bedeutet das, dass die Vereinigten Staaten nur für die Zinsen auf die Schulden pro Tag etwa 3 Milliarden Dollar bezahlen. Also das sind schon gewaltige Beträge und eben Ich komme noch mal kurz zurück auf die Zinsen am Anleihemarkt. Je höher die Zinsen am Anleihemarkt steigen, desto teurer werden Schulden. Das gilt für Staaten, das gilt für Unternehmen und das gilt auch für private Haushalte.
0: Und der Wall Street wird ja diskutiert, ob wir

0: eine wirklich gute Konstellation, in der wir uns befinden. Was den Vereinigten Staaten zumindest immer noch hilft, ist, dass das Land einen Großteil der Schulden im eigenen Land hält. Die amerikanische Notenbank könnte theoretisch auch wieder einspringen. Zudem sehen wir in den USA zumindest für den Moment noch ein relativ solides Wachstum. Und das sind alles Faktoren, weshalb die meisten Experten der Meinung sind, dass wir jetzt noch nicht direkt vor einem Kollaps sozusagen stehen. Aber wirklich gut ist diese Entwicklung, die wir hier an den Anleihemärkten sehen, nicht. Und wie gesagt, die Anleihemärkte scheinen sich hier so ein bisschen vom Rest der Wall Street abzukoppeln und ein gewisses Eigenleben zu führen. Also es ist ein Thema, das uns mit Sicherheit weiter beschäftigen wird.
1: Sagt unser Börsenkorrespondent Jens Korte. Die Zeit, es ist 8.16 Uhr.
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1: In Dänemark haben sich Unbekannte Zugang zum zentralen Personenregister verschafft. Es ist der größte Datenklau in der Geschichte des Landes. Betroffen sind die Daten von fast 9 Millionen Menschen, darunter Namen, Adressen, Zivilstand oder etwa auch Informationen über eine Vormundschaft. Im Kampf gegen die Houthi-Rebellen im Jemen bekommt Saudi-Arabien Unterstützung, und zwar von Pakistan und der Türkei. Die beiden Länder wollen schon bald Streitkräfte in Saudi-Arabien stationieren. Die drei Länder haben sich kürzlich zum sogenannten Mekka-Bündnis zusammengeschlossen, eine Verteidigungsallianz. Und Frankreich wappnet sich für einen weiteren Tag mit Schülerprotesten. Im ganzen Land sind große Demonstrationen geplant. Die Proteste begannen vor rund 2 Wochen und richten sich gegen den schlechten Zustand der Schulgebäude und gegen Unterrichtsausfälle. Und zum Wetter: ziemlich sonnig bei 20 bis 24 Grad, im Süden und Osten bewölkt und lokal wird es dort nass. Nach dem Terrorangriff der extremistischen Hamas auf Israel vor bald 3 Jahren hat das Parlament die palästinensische Terrororganisation in der Schweiz verboten. Damit ist es den Behörden möglich, gezielter gegen Aktivitäten der Hamas vorzugehen, mit Maßnahmen wie Einreiseverboten oder Ausweisungen. Nun soll das entsprechende Bundesgesetz ausgeweitet werden auf die Hisbollah-Miliz im Libanon. Bei den politischen Parteien ist das allerdings umstritten. Aus dem Bundeshaus berichtet Ruth Wittwer.
3: Erneut hat das Parlament dem Bundesrat in Auftrag gegeben, eine Terrororganisation zu verbieten. Die Bedrohung durch die vom Iran unterstützte libanesische Hisbollah-Miliz sei heute mit der palästinensischen Hamas gleichzusetzen, so die Begründung der Parlamentarierinnen und Parlamentarier. Die Hisbollah soll das Gesetz zum Hamas-Verbot ergänzen und beide Verbote sollen bis 2035 gelten. Dazu haben im Rahmen der Vernehmlassung bis heute auch die größeren Parteien Stellung genommen. Und die Meinungen gehen auseinander. Die Linken hatten das Hamas-Verbot damals zwar mit ein paar Vorbehalten mitgetragen, doch bei der Hisbollah äußern sie sich skeptisch bis ablehnend. Für die Grünen ist die Vorlage zu schwammig formuliert. Dadurch erhielten die Behörden viel Spielraum, sagt Nationalrätin und Sicherheitspolitikerin Anna Beatrice Schmalz.
4: Da sind wirklich Begriffe drin wie Tarnorganisation oder Nachfolgeorganisationen, die zu wenig präzise sind, die schwammig wirken können. Aus rechtsstaatlicher Sicht ist das gefährlich.
3: Gefährlich auch deshalb, weil es die Hilfsorganisationen vor Ort abschrecken könnte, der Zivilbevölkerung zu helfen.
4: Wir sprechen hier auch teilweise von hohen Strafen. Das darf nicht sein, dass die Zivilbevölkerung schlussendlich darunter leidet, wenn eben die Begriffe nicht präzise sind. Das führt zu einer Abschreckung, einem sogenannten Chilling-Effekt.
3: Wie die Grünen verurteilt auch die Sozialdemokratische Partei die terroristische Gewalt der Hisbollah. Dennoch ist die SP zurückhaltend bei einem Verbot. Sie will sich nicht festlegen. Bevor die Hisbollah verboten werde, verlangt sie Nachbesserungen. Organisationsverbote könnten Schaden anrichten. Die Schweiz könnte dadurch in ihrer Rolle als neutrale Vermittlerin eingeschränkt werden. Die Schweiz solle mit allen sprechen können. Diese Rolle dürfe nicht geschwächt werden, verlangt die SP. Die bürgerlichen Parteien hingegen stehen hinter einem Verbot der Hisbollah. Die Mittepartei sieht keine Gefahr für die humanitäre Arbeit. Unparteiische Organisationen könnten weiterhin ohne Strafandrohung helfen. Für die FDP ist es wichtig, zu verhindern, dass Terroristen und Anhänger der Miliz in der Schweiz Unterschlupf finden. Einflussreicher und schlagkräftiger sei die Hisbollah geworden, schreibt die SVP. Ein Verbot deshalb logisch. Sie sei ein Sicherheitsrisiko, auch in Europa, sagt SVP-Nationalrat Mauro Tuena.
5: Es ist durchaus möglich, dass die Schweiz

0: auch Europa betroffen ist von Anschlägen und gewalttätigem Extremismus der Hisbollah. Und das ist natürlich ein Punkt der inneren Sicherheit.
1: Für Mauro Tuena ist es auch mit einem Hisbollah-Verbot wichtig, dass die Schweiz von Fall zu Fall entscheidet, ob weitere Organisationen verboten werden sollten. Als nächstes wird der Bundesrat die Reaktionen auswerten und seinen Gesetzesvorschlag allenfalls anpassen.
2: Der Beitrag von Ruth Wittmer. Die Zeit 8.21 Uhr. Das Zürcher Medienhaus Tamedia hat gestern einen erneuten Stellenabbau angekündigt. Betroffen sind 41 Mitarbeitende an den Standorten Zürich, Bern, Basel, Lausanne und Genf. Eddie Estermann ist Kommunikationschef bei Tamedia. Er erklärt, wer genau betroffen ist.
3: Voraussichtlich insgesamt 34 Vollzeitstellen werden wegfallen. 30 davon in der Publizistik und 4 im sogenannten Printdesk, wo zentrale Services dort beitragen. Rund 3/4 von denen insgesamt 41 wahrscheinlich betroffenen Mitarbeitenden arbeiten in der Deutschschweiz und 1/4 in der Westschweiz.
2: Der Medienmarkt verändert sich derzeit fundamental.
3: Die Nutzung und die Erwartungen der Leserinnen und Leser verändern sich. Gleichzeitig ist der Werbemarkt stark rückläufig und die Schweizer Werbegelder fließen halt zunehmend zu globalen Plattformen ab. Davon sind ja alle Schweizer Medienhäuser betroffen. Darum müssen wir unsere Organisation und unsere Arbeitsweise an die neue Realität halt einfach anpassen. In einigen Bereichen haben wir das in der Vergangenheit schon gemacht und jetzt müssen wir diese unschönen, schwierigen Massnahmen halt auch in der Publizistik ansetzen.
2: Im November 2024, also vor fast 2 Jahren, hatte Tamedia mit den Gewerkschaften einen Entlassungsstopp verhandelt. Dieser galt bis Ende September dieses Jahres. Das heißt also, der Abbau wird 5 Tage nach Ablauf des Stopps angekündigt. Das sei aber keine Salamitaktik, sagt der Tamedia-Sprecher.
3: Wir haben unser Versprechen eingehalten, wie wir das angekündigt haben. Und ja, die Frist ist jetzt natürlich abgelaufen. Und darum, wie gesagt, oder muss man jetzt auch bei der Publizistik genau hinschauen und letztlich halt auch weniger Menschen beschäftigen, unsere Arbeit neu ordnen, klarere Prioritäten setzen, Aufgaben bündeln, vereinfachen. Viele Prozesse werden auch automatisiert. Und ja, der Stellenabbau ist leider eine schwierige Konsequenz, aber eine notwendige Veränderung.
2: Künftig will Tamedia auch stärker auf KI setzen.
3: Also KI soll uns ja da vor allem dabei helfen, Prozesse effizienter zu machen und unsere journalistischen Kräfte effektiv dort können einzusetzen, wo sie für uns auch den grössten Mehrwert schaffen. Das kann zum Beispiel bei repetitiven Aufgaben oder bei standardisierten Aufgaben und Prozessen sein. Dort wird KI primär eingesetzt. Aber ja, KI wird uns, und das müssen wir uns gewöhnen, oder in Zukunft auch mehr bei der journalistischen Arbeit helfen, bei Einordnungen, bei Recherchen, bei Beurteilung von Informationen, bleibt der Mensch weiterhin entscheidend, ganz klar. Aber KI wird uns dort helfen. Und gerade in der regionalen Berichterstattung, in der lokalen Berichterstattung, wo die Nähe zu den Menschen gefragt ist, kann KI auch einen Mehrwert dazu beitragen. Und auf das setzen wir sehr stark.
2: Der Medienmarkt verändert sich derzeit also fundamental, sagt Eddie Estermann, er ist Kommunikationschef bei Tamedia. Das Medienhaus hat gestern einen erneuten Stellenabbau angekündigt. Betroffen sind 41 Mitarbeitende.
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2: 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Und nun wechseln wir in die Kultur. Zu einem Theaterstück, das auf der Welt am längsten ununterbrochen aufgeführt wird. Es geht um die Mausefalle der britischen Krimi-Ikone Agatha Christie. Uraufgeführt wurde das Stück übrigens 1952 in London. Nun bringt Rafael Sanchez, das ist der Co-Intendant des Zürcher Schauspielhauses, diesen Klassiker im Schiffbau auf die Bühne. An der Premiere am Wochenende für uns mit dabei war Karl Linder.
10: Schauplatz von diesem Krimi ist eine Pension im ländlichen England mit geblümten Sofas, rosa Tischdecken und einem gemütlichen Chemineefeuer. Während sich vor den Fenstern der Schnee türmt, liegt Spannung in der Luft. An der Rezeption trudeln die ersten Gäste ein. Gäste, die erwartet werden und Gäste, die überraschend auftauchen. So wie dieser junge Mann, der die Wettersituation unheilvoll, aber korrekt einschätzt.
11: Spätestens morgen, wenn ich vielleicht schon jetzt, sind wir komplett von der Zivilisation abgeschnitten. Kein Bäcker, kein Fleischer, kein Milchmann, kein Briefträger, keine tägliche Zeitung.
10: So kommt es, dass die Pension Monkswell Manor in der Kürze eingeschneit ist. Bevor auch die Telefonleitung tot ist, kündigt Polizeiinspektor Trotter seinen Besuch an. Eine Frau ist in London ermordet worden. Die Spuren führen in die Pension.
12: Three blind mice, see how they run.
10: «Three Blind Mice» ist ein bekanntes englisches Kinderlied und zugleich das Motiv dieser Geschichte. Denn dem ersten Mordfall werden zwei weitere folgen, für jede der besungenen blinden Mäuse. Wie es aussieht, ist der Mörder unter den Gästen in Monkswell Manor. Das verkündet der alarmierte Polizeiinspektor, der auf Skiern ankommt und die Gäste in Gefahr sieht. Diese ringen erstmal darum, Ruhe zu bewahren. Doch schon bald liegt die Leiche von Miss Boyle ausgestreckt im Salon, der zweite Mord. Der Schreck ist groß, Polizeiinspektor Trotter wütend.
13: Bis jetzt hat niemand die Sache ernst genommen. Auch Mrs. Boyle nicht. Sie haben ihr wichtige Informationen vorenthalten. Sie alle haben mir etwas verschwiegen. Nun, Mrs. Boyle ist tot. Wenn wir der Sache nicht auf den Grund gehen, und zwar schleunigst, dann kann es noch eine Todesfall geben, noch einen Unsinn.
10: Verfasst hat Agatha Christie die Mausefalle in den frühen 1950er Jahren als klassische Wicklow-Situation. Acht Figuren sind es, die einander nicht ausweichen können und die alle etwas zu verbergen haben. Ihre Biografien sind bei weitem nicht so tadellos wie die Garderobe, die sie tragen. Regisseur Rafael Sanchez fokussiert auf die Zeichnung dieser Figuren, ihre Skurrilität, ihre überraschende Tiefe, die Art und Weise, wie sie miteinander umgehen. Er verzichtet auf alles Historisierende oder Illustrierende, sogar auf das traditionelle Teetrinken, das man in einer eingeschneiten englischen Pension erwarten könnte. Zumal der erste Teil des Theaterabends dominiert ist vom Schneefall, der Kälte und vom Eingeschlossensein. Obwohl der zweite Teil dynamischer ist, passiert bis kurz vor Schluss nicht allzu viel. Das erschwert es der Inszenierung, die Spannung zu halten und in Schwung zu bleiben. Was auch mit dem Bühnenraum zu tun hat. Der weitläufige Schiffbau kommt der Intimität einer unfreiwillig gefangenen Gästeschar nicht entgegen. Die Mausefalle unterhält mit einem humorvollen Blick auf eine Geschichte, die mit Weltruhm gesegnet ist und doch langsam in die Jahre kommt.
2: Karl Linder war an der Premiere am vergangenen Wochenende im Zürcher Schiffbau mit dabei. Agatha Christies Krimi-Klassiker «Die Mausefalle» ist noch bis Mitte Oktober zu sehen und dann wieder ab Anfang Jahr. Die Zeit gleich ist es 8.30 Uhr, dann geht es hier weiter mit den Informationen von heute Morgen. Dann blicken wir unter anderem nach Dänemark, denn dort gibt ein massiver Datenklau zu reden. Mehr als 9 Millionen Menschen sind betroffen und das in einem Land, das besonders stolz ist auf seine Digitalisierung. Guten Morgen. Dänemark wird von einem massiven Datenklau erschüttert. Betroffen sind mehr als 9 Millionen Menschen. Es geht auch um heikle Informationen, zum Beispiel zu Vormundschaften. Und Pakistan und die Türkei eilen Saudi-Arabien zu Hilfe. Gemeinsam wollen die drei Länder gegen die Houthi-Miliz vorgehen. Warum das Bündnis gerade jetzt aktiv wird, das fragen wir später in dieser Sendung. Zuerst noch der Ausblick aufs Wetter. Marco Koller aus der Nachrichtenredaktion.
14: Es ist ziemlich sonnig heute. Wolken hat es vor allem im Süden und Osten. Die Temperatur am Nachmittag dann 20 bis 24 Grad.
2: Es ist der größte Datendiebstahl in der Geschichte Dänemarks. Datensätze von fast 9 Millionen Menschen wurden von Unbekannten gestohlen aus dem nationalen Personenregister. Daten von Lebenden, aber auch von Verstorbenen, Namen, Adressen, Personennummern, so etwas wie unsere AHV-Nummern also. Und das in einem Land, das besonders stolz ist auf seine Fortschritte bei der Digitalisierung. Die Post gibt's hauptsächlich digital, den Arztbericht kann man aufs Handy laden. Ich habe Nordeuropa-Korrespondent Bruno Kaufmann gefragt, wie gravierend dieser Datenklau sei.
15: Ja, er ist sehr gravierend, weil Fachleute wirklich von diesem größten Personendatendiebstahl aller Zeiten in Dänemark sprechen und sogar die zuständige Digitalisierungsministerin von einem sehr, sehr ernsten Vorfall spricht.
2: Sprechen wir also über dieses Register. Wie geht das genau?
15: Ja, es ist das Herz des durchdigitalisierten Landes, kann man sagen, wo fast alle eben Behördengänge, Gesundheitsdaten, Finanzgeschäfte, alles läuft digital ab. 9 von 10 Däninnen und Dänen nutzen das, sind mit diesem Personenregister eben 11 Millionen Personendaten registriert. Und man muss denken, Dänemark hat 6 Millionen Einwohnerinnen und Einwohner. Das sind eben auch die Auslanddänen, aber auch die Verstorbenen sind da registriert. Und da gab es jetzt eben eine Firma und Firmen haben eben Zugang, wenn zum Beispiel jemand bei ihnen etwas kauft, um zu prüfen, ob diese Person eben kreditwürdig ist, ob sie Geschäfte macht, die nicht sozusagen bezahlt worden sind. Und deshalb hatte eine Firma eben Zugang zu diesem Register und das ist völlig legal.
2: Also außer, dass es das größte Datenleck in der Geschichte des Landes ist, weiß man noch nicht viel, was macht das nun mit der Digitalisierung?
15: Ja, stellen sich schon große Grundsatzfragen, wobei vielleicht das Wichtigste ist, dass es eben keinen Plan B gibt. Es gibt keinen analogen Backup, dass man jetzt einfach die digitalen Systeme abschaltet. Aber so ein bisschen die Idee, dass man, wenn man einfach alles durchdigitalisiert, so wie das in Dänemark passiert ist, und das mit großer Gelassenheit und Zutrauen tut, dann ist das natürlich ein digitales Idyll, das jetzt ein bisschen gestört ist, das in Frage gestellt wird. Und vermutlich wird es dazu führen, dass die Sicherheitssysteme enorm aufgerüstet werden, dass mehrfache Sicherheitsschwellen eingebaut werden. Und das dürfte natürlich dann eine Grundidee der Digitalisierung auch wieder in Frage stellen, nämlich die Inklusion, dass viele Menschen dann mit diesen doch sehr umfassenden Sicherheitsmaßnahmen nicht mehr zurechtkommen und dann viele Menschen eben aus dem System rausfallen.
2: Sagt unser Nordeuropa-Korrespondent Bruno Kaufmann. Wir wechseln nach Russland, denn die Ukraine hat nach russischen Angaben Moskau und die Region rund um die Hauptstadt mit hunderten Drohnen angegriffen.
14: Der Stadtpräsident von Moskau, Sergei Sobjanin, schreibt auf Telegram, dass in der Nacht 650 Drohnen in Richtung von Moskau geflogen seien. Die Luftabwehr habe einen Großteil dieser Drohnen schon weit entfernt von Moskau abgeschossen. Gut 100 Drohnen seien kurz vor der russischen Hauptstadt dann abgefangen worden. In verschiedenen Ortschaften rund um Moskau wurden durch den Drohnenangriff nach Angaben des Gouverneurs der Region Dutzende Gebäude beschädigt, 2 Personen seien getötet und 9 weitere verletzt worden. Aus der Ukraine gibt es bis jetzt keine Stellungnahme zu dem Angriff.
2: Wir wechseln das Konfliktgebiet. Saudi-Arabien erhält Unterstützung im Kampf gegen die Houthi-Rebellen im Jemen und zwar von Pakistan und der Türkei. Die beiden Länder wollen schon bald Streitkräfte in Saudi-Arabien stationieren im Rahmen des sogenannten Mekka-Bündnisses. Darüber hat Nicolas Malzacher mit Moritz Behrendt gesprochen, er ist Korrespondent der ARD für die Region.
16: Nun, zunächst muss man sagen, dass noch überhaupt nicht klar ist, wann dieses bald sein wird. Diese politische Absichtserklärung von gestern Abend, die spart noch ziemlich an Details. Möglicherweise wird es auch so sein, dass die Türkei überhaupt keine Soldaten nach Saudi-Arabien schickt, sondern nur Militärgerät und Pakistan dafür Truppen schickt. Bislang sind auch schon 40.000 pakistanische Truppen in Saudi-Arabien. Aber der Zeitpunkt zeigt, Saudi-Arabien steht enorm unter Druck, wird immer wieder von den Houthi aus dem Jemen angegriffen. Die Houthi haben zum Beispiel gestern behauptet, auch den internationalen Flughafen in der Hauptstadt Riad angegriffen zu haben. Dafür gibt es allerdings bislang keine Bestätigung, wie auch überhaupt Propaganda in diesem Krieg durchaus eine Rolle spielt. Saudi-Arabien hat auch mehrfach behauptet, die Houthi hätten die heilige Stadt Mekka angegriffen. Auch dafür haben wir bislang keinen Beleg.
17: Müssen wir noch abwarten, wie sich das weiterentwickelt. Aber trotzdem, wie bedeutend ist es, dass die Türkei und Pakistan Saudi-Arabien militärisch unterstützen wollen?
16: Das ist schon in mehrfacher Hinsicht bedeutend. Anfang August haben diese drei Staaten ja das sogenannte Mekka-Bündnis geschlossen mit recht ambitionierten Aussagen, nämlich, dass ein Angriff auf eines dieser drei Länder für die jeweiligen Partner bedeutet, auch wir sind angegriffen, wir verteidigen dieses Land mit. Das klingt fast ein bisschen wie NATO, aber natürlich muss dieses Bündnis erst mit Leben gefüllt werden. Auch militärisch sind da Fragen offen, etwa wenn es um die Interoperabilität der Streitkräfte geht. Also jetzt scheint der Ernstfall erstmal eingetreten zu sein. Wie genau das dann stattfinden wird? Bislang gehen viele davon aus, dass die pakistanischen Truppen vor allem zur Verteidigung des Landes in Saudi-Arabien mit eingesetzt werden soll. Ebenso mögliche Luftabwehrraketen aus der Türkei. Aber ob es im Krieg gegen den Jemen möglicherweise auch zu Weiterentwicklungen durch dieses Bündnis kommen könnte, das wird sich zeigen.
2: Sagt Moritz Behrendt, ist Korrespondent der ARD für die Region. Wir wechseln nach Frankreich, denn mehrfach sind im Land Schülerinnen und Schüler in den letzten Tagen auf die Straßen gegangen und heute soll es im ganzen Land erneut Proteste geben.
14: Die protestierenden Schüler und Studierenden erhalten dabei Unterstützung von Gewerkschaften. Und auch einige Lehrpersonen haben Streiks angekündigt. Die Proteste richten sich gegen den schlechten Zustand der Schulgebäude, gegen überfüllte Klassen und gegen Unterrichtsausfälle. Nicht nur in Frankreich gibt es Schülerproteste. Die Protestbewegung hat nun auch Schulen im französischsprachigen Teil von Belgien erreicht. Protestiert wurde gestern etwa in der Hauptstadt Brüssel, in Mons und in Lüttich. Dort in Lüttich kam es zu Sachbeschädigungen und Gewalt. Die Polizei reagierte mit Tränengas und Wasserwerfern. Sie meldete 18 leicht verletzte Polizisten und Dutzende Festnahmen. Demonstriert wurde gestern auch in der spanischen Stadt Barcelona, dort gegen die Wohnungsnot. Laut den Behörden nahmen rund 20.000 Personen an der Kundgebung teil. Die Organisatoren selber sprachen gar von bis zu 120.000 Teilnehmenden. Die Kundgebung verlief größtenteils friedlich, vereinzelt kam es aber zu Zusammenstößen mit der Polizei. Auslöser der Proteste sind steigende Mieten, fehlender Wohnraum und ein Fall von Zwangsräumung, der landesweit für Empörung gesorgt hatte.
2: Der Blick nun in die USA. Dort melden die Behörden nämlich den schwersten Masernausbruch seit Jahrzehnten.
14: Allein im Bundesstaat Pennsylvania sind inzwischen mehr als 1000 Erkrankungen registriert worden. Fast 200 Menschen mussten ins Spital, 5 Personen sind nach einer Infektion gestorben. Dass ein einzelner Bundesstaat mehr als 1000 Masernfälle meldet, das hat es seit 35 Jahren nicht gegeben. Auch im benachbarten Bundesstaat New York steigt die Zahl der Masernfälle. Dort haben die Behörden darum den Notstand ausgerufen, um so mehr Gesundheitspersonal mobilisieren zu können. Als Hauptgrund für den Masernausbruch gilt die tiefe Impfquote in den USA.
2: Noch zu einem Todesfall in der Kultur. Der britische Bestsellerautor Jeffrey Archer ist im Alter von 86 Jahren verstorben.
14: Archer sei unerwartet verstorben zwischen zwei Schreibphasen, das sagt sein Verlag. Erst vor kurzem hatte er die Werbetour für sein neues Buch begonnen, das heute erscheint. Sein bekanntestes Werk ist der Roman Kain und Abel aus dem Jahr 1979. Archer hat aber auch Sachbücher und Kurzgeschichten veröffentlicht. Er hat weltweit fast 300 Millionen Bücher verkauft. Vor seinem Durchbruch als Autor war er Politiker. Jeffrey Archer saß in Großbritannien für die konservative Partei im Parlament. Dann die Börsendaten von SIX. Der Dow Jones Index in New York hat 0,2% gewonnen und der Nikkei Index in Tokio steigt um 1,1%. Der Euro wird zu 93,23 gehandelt. Der Dollar kostet zurzeit 83,18. Das Wetter. Im Norden ist es heute oft sonnig. Über dem Mittelland hat es Nebelfelder, diese lösen sich aber auf. Im Lauf des Nachmittags breiten sich dann aus Südosten Wolkenfelder aus, vor allem in Graubünden gibt es auch lokale Regenschauer. Im Süden ist es heute veränderlich bewölkt und am Nachmittag stellenweise nass. Die Höchstwerte liegen zwischen 20 und 24 Grad.
2: Das sind die Informationen von heute Morgen. 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Verantwortlich ist Niklas Malzacher. Die Zeit 20 vor 9. Und nun sprechen wir über einen Satz, der mittlerweile berühmt ist.
18: Io sono Giorgia!
2: Ich bin Giorgia. Der Satz aus einer der Wahlkampfreden von Italiens Ministerpräsidentin Giorgia Meloni steht für die Ministerpräsidentin wie kein anderer, sozusagen ein Markenzeichen. Ihre Stimme als Markenzeichen will Meloni jetzt schützen. Sie hat beim Europäischen Amt für geistiges Eigentum eine Klangmarke beantragt. Sie hat dafür eine 4 Sekunden lange Aufnahme eingereicht. Darin sagt sie einfach zweimal «Io sono Giorgia Meloni». Sie will sich also davor schützen, dass ihre Stimme durch KI-Systeme geklaut und gefälscht werden. Viorella Dahn ist Assistenzprofessorin für interaktive Kommunikation an der Universität Wien. Ich habe sie gefragt, was genau Giorgia Meloni registriert hat.
19: Sie hat eine Klangmarke beantragt. Und ganz wichtig, der Antrag ist derzeit noch in Prüfung. Also es wurde noch nicht genehmigt. Ich denke, Ihre Frage zielt darauf hinaus, was eine Klangmarke bedeutet. Nun, es ist nicht so, dass das ein Fingerabdruck Ihrer Stimme wäre. Das könnte man so verstehen, aber es ist nicht so, als würde das künftig jede künstliche Meloni-Stimme automatisch illegal machen. Das tut es nicht. Das, was dadurch geschützt werden soll, ist ein konkretes klangliches Kennzeichen als Marke. Und das ist kein allgemeines Eigentumsrecht an jede Äußerung, die nach Meloni klingt. Ich hoffe, diese Unterscheidung ist klar geworden, denn die ist wichtig.
2: Was heißt jetzt also, wieso tut Meloni das?
19: Ich denke, das ist ein zusätzliches juristisches Mittel, um sich zu schützen. Also es bringt dir schon ein bisschen was, aber nicht viel. Das heißt zum Beispiel, wenn jemand ihre geschützte Klangmarke, genau diesen Satz, kommerziell verwenden würde, zum Beispiel für bestimmte Medienangebote oder um ihr Worte in den Mund zu legen, dann könnte sie eine Markenrechtsverletzung geltend machen oder leichter geltend machen vor Gericht. Praktisch kann das auch bei Plattformen hilfreicher sein, weil zum Beispiel dann könnte sie verlangen, dass solche Inhalte entfernt werden von Plattformen. Aber das, was sie, wie gesagt, nicht machen kann, ist, dass sie dann sagt, ab jetzt darf niemand meine Stimme für KI-generierte Inhalte verwenden. Das hilft nicht dabei.
2: Eben. Wir sprechen hier ja eigentlich von sogenannten Deepfakes, von denen man sich schützen möchte. Aber wenn ich das jetzt richtig verstehe, dann ist das gar nicht wirklich realistisch.
19: Das ist nicht realistisch, in der Tat. Also es ist nicht möglich, dass wir Deepfakes verhindern, weil so ein Antrag, selbst wenn der genehmigt wird, der hindert niemanden daran, technisch gesprochen, solche synthetischen Medien herzustellen. Das heißt, es ist eher etwas, was sie im Nachhinein machen kann, wenn jemand ihr im Wahlkampf zum Beispiel Worte in den Mund legt, die sie nie gesagt hat, dann kann sie anschließend vor Gericht gehen und verlangen, dass es Konsequenzen hat. Oder sie kann sich damit an Plattformen wenden und sagen, nehmt bitte die Inhalte runter, das ist nicht meine Stimme.
2: Aber heißt das jetzt, sie macht das Richtige oder könnte sie andere Dinge machen, um ihre Stimme zu schützen? Also macht das Sinn, was sie macht?
19: Das ist ein zusätzlicher Schutz. Es ist nicht so weitgehend, dass alle Politikerinnen und Politiker ihre Stimme als Marke anmelden, versuchen, aber es ist für sie persönlich ist das ein zusätzlicher Schutz, der aber aus meiner Sicht vergleichsweise wenig bringen wird, weil das niemanden daran hindern wird, eine künstliche Stimme, eine Klone von ihrer Stimme zu erstellen.
2: Also mit anderen Worten müsste man auch sagen, als öffentlich derart exponierte Person muss man sich auch einfach ein bisschen damit abfinden, dass es keine endgültige Möglichkeit gibt, solche Fakes zu verhindern.
19: Das gilt für alle, das würde ich schon sagen, ja. Das gilt für alle, nicht nur für öffentliche Personen. Es geht darum, was wir dann im Nachhinein machen können oder im Vornherein, wie wir die Menschen, die Rezipientinnen und Rezipienten solcher Aussagen dazu bringen können, nicht so leicht Glauben zu schenken, wenn sie zum Beispiel eine vermeintliche Audioaufnahme weitergeleitet bekommen, per WhatsApp zum Beispiel. Das können wir machen. Also wir können in puncto Medienkompetenz versuchen, dann weiterzuarbeiten. Wir können rechtlich versuchen, das irgendwie zu begleiten, also dass es im Nachhinein Konsequenzen hat und vornherein, dass es technische Hinweise gibt in der Audiodatei selbst zum Beispiel, wenn etwas ein Fake ist. Das können wir alles machen, das wird aber an der Praxis alleine nicht viel ändern.
2: Das sagt Viorella Dahn, Assistenzprofessorin für interaktive Kommunikation an der Universität Wien.
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2: 8:45 Uhr, die Zeit, die Übersicht. Die Ukraine hat nach russischen Angaben Moskau und die Region rund um die Hauptstadt mit hunderten Drohnen angegriffen. Gemäß russischen Angaben sind dabei Dutzende Gebäude beschädigt worden. 2 Personen wurden getötet und 9 weitere seien verletzt worden. Im Kampf gegen die Houthi-Rebellen im Jemen bekommt Saudi-Arabien Unterstützung, und zwar von Pakistan und der Türkei. Die beiden Länder wollen schon bald Streitkräfte in Saudi-Arabien stationieren. Die 3 Länder haben sich kürzlich zum sogenannten Mekka-Bündnis zusammengeschlossen, einer Verteidigungsallianz. Und in der spanischen Stadt Barcelona hat es erneut Proteste gegeben gegen die Wohnungsnot. Laut den Behörden nahmen rund 20.000 Personen an der Kundgebung teil. Die Organisatoren selber sprachen von bis zu 120.000 Teilnehmenden. Und zum Wetter: ziemlich sonnig heute, 20 bis 24 Grad, im Süden und Osten bewölkt und lokal kann es dort nass werden. Wer sich in einer persönlichen Krise befindet, kann sich bei der Anlaufstelle Dargebotene Hand melden. Mit einem Anruf unter der Nummer 143 landet man weiterhin bei einem Menschen. Bei Online-Beratungen dagegen hat man es vielleicht zuerst einmal mit einem KI-Chatbot zu tun. Der neue Chatbot komme vor allem nachts zum Einsatz ab 22 Uhr, heisst es. Eva Hausmann leitet das Chatbot-Projekt bei der Dargebotenen Hand. Katrin Hiss hat sie gefragt, inwiefern der Bot eine Chance sei.
20: Für die Dargebotene Hand ist der Chatbot insofern eine Chance, als dass wir traditionell übers Telefon eher ältere Personen haben abholen können. Wir wissen, dass unser Angebot per Chat tendenziell eher Jüngere abholt. Und ich gehe davon aus, dass auch gerade Jüngere gerne erst einen Chatbot verwenden würden, bevor sie sich überlegen, möchte ich mit einer Person in Kontakt treten oder nicht. Und wir hoffen, dass genau da der Chatbot in Zukunft ein zusätzliches Mittel sein kann, um zu sagen, ja doch, die 143, die könnte mir helfen.
21: Und entlastet der Chatbot auch Ihr Angebot?
20: In erster Linie ist er dafür gedacht, dass wir etwas anbieten können für diejenigen, die in unserer Chatberatung nicht durchkommen können. Wir können derzeit etwa nur ein Viertel bis ein Drittel aller Anfragen bedienen. Das ist noch lange nicht das, was wir uns eigentlich vorgestellt hatten. Und damit eigentlich für den Rest nicht einfach eine Vertröstung kommt, so nach dem Motto, alle Berater sind besetzt, versuchen Sie es später wieder. An der Stelle kommt dann der Bot zum Zug. Und es entlastet insofern, als dass wir wissen, wir haben nicht einfach nur die Tür zugeschlagen, sondern wir haben auch noch was angeboten. Das ist in der Sicht eine Entlastung. Wir wissen aus Finnland, wo der Bot zuerst eingesetzt wurde, dass genau der Effekt, den wir vorher besprochen haben, nämlich dass Personen erstmal den Chatbot verwenden, um sich zu überlegen, brauche ich überhaupt menschliche Beratung, dass das dazu geführt hat, dass deren Warteschlaufe etwa um 30% abgenommen hat. Und das ist auch ein Effekt, den wir gerne in Zukunft ausprobieren möchten.
21: Sie haben gesagt, dass nur etwa 25-30% der Anfragen, die per Chat zur dargebotenen Hand kommen, auch wirklich von Menschen beantwortet werden können. Woran liegt das?
20: Ja, wir haben schlicht und ergreifend zu wenig Freiwillige, die im Chatbereich für uns tätig sind. Während wir am Telefon nahezu garantieren können, dass jedes Telefonat von einem freiwilligen Mitarbeiter abgenommen wird, fehlen uns die Kapazitäten im Chat. Jetzt könnte man sagen, man könnte ja einfach jedem Telefon freiwilligen Mitarbeiter das Chat-Tool zur Seite stellen oder könnte beides machen. Und das ist zum einen eine Präferenzfrage, aber zum anderen auch, viele ältere Personen sind nicht mit dem Chat aufgewachsen und fühlen sich mit dem Medium nicht gleich wohl wie mit dem Telefon. Und da braucht es dann auch bei den Freiwilligen zum Teil jüngere Leute.
21: Ein Chatbot muss ja immer auch trainiert werden. Wie wurde das im Fall gemacht vom Chatbot, der jetzt bei der dargebotenen Hand zum Einsatz kommt?
20: Wir haben den Chatbot, der bereits in Finnland im Einsatz ist, für deren Jugendberatung Sekasin, konnten wir übersetzt übernehmen und mussten ihn quasi nur ergänzen, um relevante Informationen und zielgruppenspezifische Informationen für die Schweiz. Also in Finnland wurde er eingesetzt für junge Personen und in der Schweiz mussten wir dem Bot beibringen, wie er im Prinzip für alle Personen da sein kann. Und außerdem mussten wir ihm natürlich beibringen, welche Telefonnummern und welche weiterführenden Angebote in der Schweiz relevant sind. Wenn man jetzt sagt, wir haben ihn trainiert, das bedeutet in erster Linie, dass wir eine Wissensbank gefüttert haben. Das kann man sich vorstellen wie eine Enzyklopädie mit allen Themen, die bei der dargebotenen Hand in der Beratung vorkommen, von psychischen Problemen, Einsamkeit, aber auch Existenzfragen. Und zu all diesen Themen haben wir Texte vorbereitet, auf die der Bot zurückgreifen kann.
21: Sie haben Texte vorbereitet. Heißt das, kann denn eine Maschine wirklich so kompetent reagieren auf eine Person in einer Krisensituation, wie das ein Mensch tun würde?
20: Oh, schwierige Frage. Also ich glaube, dass die Qualität unserer freiwilligen Mitarbeiter definitiv höher ist als das, was der Chatbot leisten kann. Und das liegt jetzt gar nicht so sehr an der Kompetenz im Sinne von, habe ich mehr Fachwissen, sondern unsere freiwilligen Mitarbeiter bringen einfach viel mehr Ruhe und Empathie mit und können schwierige Situationen auch mal aushalten. Vielleicht kennen Sie es selber, wenn Sie mit ChatGPT zum Beispiel interagieren, sobald Sie einen Satz abgeschickt haben, kriegen Sie sofort eine Antwort. In der menschlichen Beratung beobachten wir auch das Chunking. Das bedeutet, ich schreibe etwas, dann habe ich noch einen nachgehenden Gedanken, den ich auch noch teile. Und der Berater sieht anhand der Punkte, die sich bewegen, dass ich noch am Schreiben bin. Und der Berater wartet, bis ein guter Punkt da ist, um zu intervenieren. Und das kann natürlich ein Chatbot nicht.
21: Der Bot, Sie haben es gesagt, war schon im Einsatz in Finnland. Was waren da die Rückmeldungen?
20: In Finnland haben wir gelernt, dass die Leute den Bot eigentlich vor allem außerhalb der Öffnungszeiten gut fanden, wenn kein freiwilliger Mitarbeiter da war. Zum Beispiel häufig sind schwierige Gedanken ja erst während der Nachtstunden da, wenn unsere Beratung auch zu sein wird. Um 10 Uhr abends machen wir zu. Da war der Bot sehr willkommen. Oder auch wenn man sich überlegt, brauche ich überhaupt Hilfe oder nicht. Und das Feedback war über 70% neutral bis positiv. Das sagt mir auch, dass es nicht durch die Bank weg nur positiv war. Und ich glaube, das wäre auch eine zu hohe Erwartung an den Bot, dass der das immer perfekt macht. Er wird auch Leute nicht abholen können und das ist okay.
21: Nun melden sich ja auch Menschen bei der dargebotenen Hand in einer extremen Krisensituation. Das geht hin bis zu Gedanken an Suizid. Was genau passiert, wenn jemand diese Gedanken äußert gegenüber dem Chatbot?
20: Ja, also gerade beim Thema Suizidalität ist uns extrem wichtig, dass hier ein Mensch das Gegenüber ist und nicht der Chatbot. Von daher wird der Chatbot erstmal fragen, habe ich das richtig verstanden, sind Sie suizidal? Wie akut es ist? Sind es Gedanken oder ist es ein konkreter Plan? Und bei akuter Suizidalität wird der Bot abbrechen und einfach sagen, jetzt braucht es einen Menschen, hier sind Telefonnummern, wo man sich melden kann.
21: Aber reicht das aus? Sie haben ja gesagt, dass gerade für junge Menschen die Hemmschwelle sehr hoch ist, einen Telefonanruf zu machen.
20: Ja, genau. Also es wird nicht ausreichen. Also wir müssen definitiv unsere Ressourcen aufbauen. Wir müssen definitiv mehr freiwillige Mitarbeiter rekrutieren und ausbilden. um möglichst vielen Menschen auch in suizidalen Situationen beistehen zu können. Also der Bot ist nichts, worauf wir uns ausruhen können. Im Gegenteil, er wird uns daran erinnern, dass wir jetzt hier erst recht Gas geben müssen.
2: Wir haben über den Chatbot bei der dargebotenen Hand gesprochen, und zwar mit Eva Hausmann. Sie leitet dieses Projekt. Die Zeit, es ist 8.54 Uhr. Konversionstherapien, also Behandlungen, die darauf abzielen, aus queeren Personen Heterosexuelle zu machen, sind kein Relikt aus der Vergangenheit. Sie werden auch in der Schweiz immer noch durchgeführt. Das dokumentiert für die Westschweiz ein neuer Bericht des Interkantonalen Informationszentrums für Glaubensfragen. Auch der Bundesrat hat sich kürzlich zu Konversionstherapien geäußert. Er verurteilt sie und zeigt sich erstmals offen für ein nationales Verbot. Was Konversionstherapien anrichten können und was ein Gesetz dagegen bringen könnte, der Beitrag von Westschweiz-Korrespondent Roman Fillinger.
0: Schon mit 14 weiß Adrian Stiefel, er liebt Männer. Und er glaubt, Gott kann ihn so nicht lieben. Homosexualität gilt im freikirchlichen Umfeld des jungen Genfers als Krankheit.
1: Toutes les 10 ans qui ont suivi ont été consacrés pour moi à essayer de changer, étant moi-même convaincu. Qu'il s'agissait d'une déviance qu'il fallait que je guérisse.
0: 10 Jahre lang habe er versucht, seine sexuelle Orientierung zu ändern. Angeleitet von anderen Gläubigen betet der Teenager um Heilung, probiert alles Mögliche, um seine Homosexualität zu bekämpfen. Mit 19 reist er für eine Konversionstherapie in die USA.
1: On est vraiment passé par des séances de délivrance et d'exorcisme.
0: Eine Woche lang Exorzismen, um die sogenannte homosexuelle Macht zu identifizieren. Ein brutales Programm, für das sich der junge Mann vordergründig freiwillig entschieden hat.
1: Le choix finalement est extrêmement limité. Si la conséquence c'est de perdre votre famille, votre communauté, voire votre salut.
0: Die Wahlfreiheit sei extrem eingeschränkt, wenn zu seiner sexuellen Orientierung zu stehen heiße, Familie, Gemeinschaft und Seelenheil zu verlieren. Noch heute huscht ein Schatten des Schmerzes über das Gesicht des Endvierzigers, wenn er sich an diese Zeit erinnert.
1: Je vivais dans une solitude qui était énorme, je vivais aussi dans une incapacité de construire une relation amoureuse avec quelqu'un.
0: Enorm einsam sei er gewesen, unfähig auch mit jemandem eine liebevolle Beziehung aufzubauen. Dazu Schuldgefühle.
1: Parce que finalement, si l'église et Dieu n'a pas pu vous guérir, ça veut dire que le coupable c'est vous-même.
0: Wenn Kirche und Gott dich nicht heilen können, bist du selbst schuld. Mit Mitte 20 ist die Zerrissenheit so groß, dass Stiefel sich von seinem freikirchlichen Umfeld abwendet.
1: C'est comme si je disais à Dieu, j'ai essayé mais j'arrive pas. Donc je choisis le mal.
0: Es war, als hätte ich das Böse gewählt. Er habe danach 10, 15 Jahre gebraucht, um zu realisieren, dass die homophoben Dogmen nicht von Gott, sondern von seiner früheren Kirche kamen. 10 bis 15 Jahre, um eine neue Identität aufzubauen, in der er offen schwul lebt und gläubig ist. Das Opfer von Konversionsmaßnahmen trotz des erlittenen Leids ihren Glauben nicht verlieren, sei erstaunlich häufig, sagt Philipp Schilber vom Interkantonalen Informationszentrum für Glaubensfragen in Genf.
22: Être victime de thérapie de conversion n'implique pas forcément de rompre avec ses croyances ou sa foi.
0: Gilbert und sein Team zeigen in ihrer neuen Studie, dass Konversionsmaßnahmen nicht nur im christlichen Umfeld stattfinden.
22: On sait que ça concerne également les milieux du judaïsme, les milieux de l'islam et les milieux New Age.
0: Man finde solche Praktiken auch in jüdischen, islamischen oder esoterischen Gemeinschaften. Laut dem Schweizer LGBTIQ-Plus-Panel, einer breit angelegten Befragung der Universität Zürich, wird in der Schweiz fast jede 10. Homosexuelle und rund jede 7. Transperson mit Konversionsmaßnahmen konfrontiert. Adrian Stiefel berät heute solche Menschen. Er leitet die Antenne LGBTI der reformierten Kirche Genf. Er sagt, viele religiöse Gemeinschaften geben sich heute offener. Es heißt ja dann zum Beispiel, Schwulsein ist okay, aber Gott will, dass du enthaltsam lebst.
1: Et pour moi, c'est presque pire dans la mesure où il y a quelque chose de plus insidieux là-dedans. Et pour moi, la destruction identitaire qui se passe à ce niveau-là est la même.
0: Das sei fast noch hinterhältiger. Auch die Zerstörung der Identität sei dieselbe, wie wenn eine Umkehr der sexuellen Orientierung offen gefordert werde. Vor kurzem hat sich der Bundesrat mit Konversionsmaßnahmen beschäftigt. In seinem Bericht verurteilt er solche Maßnahmen und zeigt sich offen für ein nationales Verbot. Allerdings hält die Regierung die bestehenden Gesetze für ausreichend. Stiefel sieht das anders.
1: Ça permet de créer une norme sociale qui permet de définir ce qui est juste ou ce qui est faux aux yeux de notre société.
0: Ein Gesetz sei auch ein gesellschaftliches Signal, was richtig und was falsch sei. Klar ist für den kirchlichen LGBT-Beauftragten auch, neben Verboten braucht es auch einen Dialog mit den Freikirchen und anderen konservativen Glaubensgemeinschaften.
2: Der Beitrag von Westschweiz-Korrespondent Roman Villinger. Die Zeit, gleich ist es 9 Uhr. Hier auf SRF News geht es dann weiter mit den Informationen von heute Morgen.

0: Guten Morgen. Dänemark erlebt einen beispiellosen Datenklau. Im Vorzeigeland der Digitalisierung haben unbekannte Millionen Daten von Bürgerinnen und Bürgern gestohlen. Wir hören, was bisher dazu bekannt ist. Und Saudi-Arabien soll militärische Unterstützung bekommen von Pakistan und der Türkei im Kampf gegen die Houthi. Ein Beobachter sagt uns, was das für den Konflikt bedeutet. Ein erster Ausblick aufs Wetter aus der Nachrichtenredaktion. Marco Koller.
1: Es gibt einen ziemlich sonnigen Tag. Wolken hat es heute vor allem im Süden und Osten. Dort gibt es auch lokale Regenschauer. Die Temperatur erreicht 20 bis 24 Grad.
0: Dänemark gilt als Vorzeigeland in Sachen Digitalisierung. Die Post ist größtenteils digitalisiert, den Arztbericht gibt's aufs Handy. Aber nun erlebt das Land den größten Datendiebstahl seiner Geschichte. Unbekannte haben Datensätze von fast 9 Millionen Menschen gestohlen, Datensätze aus dem nationalen Personenregister, Namen, Adressen, Informationen, ob eine Person unter Vormundschaft steht. Ich habe Nordeuropa-Korrespondent Bruno Kaufmann gefragt, wie gravierend dieser Datenklau sei.
2: Ja, er ist sehr gravierend, weil Fachleute wirklich von diesem größten Personendatendiebstahl aller Zeiten in Dänemark sprechen und sogar die zuständige Digitalisierungsministerin von einem sehr, sehr ernsten Vorfall spricht.
0: Sprechen wir also über dieses Register. Wie geht das genau?
2: Ja, es ist das Herz des durchdigitalisierten Landes, kann man sagen, wo fast alle eben Behördengänge, Gesundheitsdaten, Finanzgeschäfte, alles läuft digital ab. 9 von 10 Däninnen und Dänen nutzen das, sind mit diesem Personenregister eben 11 Millionen Personendaten registriert. Und man muss denken, Dänemark hat 6 Millionen Einwohnerinnen und Einwohner. Das sind eben auch die Auslanddänen, aber auch die Verstorbenen sind da registriert. Und da gab es jetzt eben eine Firma und Firmen haben eben Zugang, wenn zum Beispiel jemand bei ihnen etwas kauft, um zu prüfen, ob diese Person eben kreditwürdig ist, ob sie Geschäfte macht, die nicht sozusagen bezahlt worden sind. Und deshalb hatte eine Firma eben Zugang zu diesem Register und das ist völlig legal.
0: Also außer, dass es das größte Datenleck in der Geschichte des Landes ist, weiß man noch nicht viel, was macht das nun mit der Digitalisierung?
2: Ja, stellen sich schon große Grundsatzfragen, wobei vielleicht das Wichtigste ist, dass es eben keinen Plan B gibt. Es gibt keinen analogen Backup, dass man jetzt einfach die digitalen Systeme abschaltet. Aber so ein bisschen die Idee, dass man, wenn man einfach alles durchdigitalisiert, so wie das in Dänemark passiert ist, und das mit großer Gelassenheit und Zutrauen tut, dann ist das natürlich ein digitales Idyll, das jetzt ein bisschen gestört ist, das in Frage gestellt wird. Und vermutlich wird es dazu führen, dass die Sicherheitssysteme enorm aufgerüstet werden, dass mehrfache Sicherheitsschwellen eingebaut werden. Und das dürfte natürlich dann eine Grundidee der Digitalisierung auch wieder in Frage stellen, nämlich die Inklusion, dass viele Menschen dann mit diesen doch sehr umfassenden Sicherheitsmaßnahmen nicht mehr zurechtkommen und dann viele Menschen eben aus dem System rausfallen.
0: Sagt Nordeuropa-Korrespondent Bruno Kaufmann. Nach Russland nun, denn die Ukraine hat nach russischen Angaben Moskau und die Region rund um die Hauptstadt mit hunderten Drohnen angegriffen.
1: 650 Drohnen seien in der Nacht in Richtung Moskau geflogen, das schreibt Stadtpräsident Sergei Sobjanin auf Telegram. Die Luftabwehr habe einen Großteil dieser Drohnen schon weit entfernt von Moskau abgeschossen. Gut 100 Drohnen seien dann kurz vor der russischen Hauptstadt abgefangen worden. In verschiedenen Ortschaften rund um Moskau wurden durch den Drohnenangriff nach Angaben des Gouverneurs der Region Dutzende Gebäude beschädigt. 2 Personen seien getötet und 9 weitere verletzt worden. Aus der Ukraine gibt es bis jetzt noch keine Stellungnahme zu dem Angriff.
0: Wir wechseln die Konfliktregion. Saudi-Arabien erhält Unterstützung im Kampf gegen die Houthi-Rebellen im Jemen, und zwar von Pakistan und der Türkei. Die beiden Länder wollen schon bald Streitkräfte in Saudi-Arabien stationieren, im Rahmen des sogenannten Mekka-Bündnisses. Darüber hat Nicolas Malzacher mit Moritz Behrendt gesprochen, er ist Korrespondent der ARD für die Region.
3: Nun, zunächst muss man sagen, dass noch überhaupt nicht klar ist, wann dieses bald sein wird. Diese politische Absichtserklärung von gestern Abend, die spart noch ziemlich an Details. Möglicherweise wird es auch so sein, dass die Türkei überhaupt keine Soldaten nach Saudi-Arabien schickt, sondern nur Militärgerät und Pakistan dafür Truppen schickt. Bislang sind auch schon 40.000 pakistanische Truppen in Saudi-Arabien. Aber der Zeitpunkt zeigt, Saudi-Arabien steht enorm unter Druck, wird immer wieder von den Houthi aus dem Jemen angegriffen. Die Houthi haben zum Beispiel gestern behauptet, auch den internationalen Flughafen in der Hauptstadt Riad angegriffen zu haben. Dafür gibt es allerdings bislang keine Bestätigung, wie auch überhaupt Propaganda in diesem Krieg durchaus eine Rolle spielt. Saudi-Arabien hat auch mehrfach behauptet, die Houthi hätten die heilige Stadt Mekka angegriffen. Auch dafür haben wir bislang keinen Beleg.
4: Müssen wir noch abwarten, wie sich das weiterentwickelt. Aber trotzdem, wie bedeutend ist es, dass die Türkei und Pakistan Saudi-Arabien militärisch unterstützen wollen?
3: Das ist schon in mehrfacher Hinsicht bedeutend. Anfang August haben diese drei Staaten ja das sogenannte Mekka-Bündnis geschlossen mit recht ambitionierten Aussagen, nämlich, dass ein Angriff auf eines dieser drei Länder für die jeweiligen Partner bedeutet, auch wir sind angegriffen, wir verteidigen dieses Land mit. Das klingt fast ein bisschen wie NATO, aber natürlich muss dieses Bündnis erst mit Leben gefüllt werden. Auch militärisch sind da Fragen offen, etwa wenn es um die Interoperabilität der Streitkräfte geht. Also jetzt scheint der Ernstfall erstmal eingetreten zu sein. Wie genau das dann stattfinden wird? Bislang gehen viele davon aus, dass die pakistanischen Truppen vor allem zur Verteidigung des Landes in Saudi-Arabien mit eingesetzt werden soll. Ebenso mögliche Luftabwehrraketen aus der Türkei. Aber ob es im Krieg gegen den Jemen möglicherweise auch zu Weiterentwicklungen durch dieses Bündnis kommen könnte, das wird sich zeigen.
0: Sagt Moritz Behrendt, der ist Korrespondent der ARD für die Region. Zu weiteren Meldungen nun. Mehrfach sind in Frankreich Schülerinnen und Schüler in den vergangenen Tagen auf die Straße gegangen und heute soll es im ganzen Land erneut Proteste geben.
1: Die protestierenden Schüler und Studierenden erhalten dabei Unterstützung von Gewerkschaften. Und auch einige Lehrpersonen haben Streiks angekündigt. Die Proteste richten sich gegen den schlechten Zustand der Schulgebäude, überfüllte Klassen und Unterrichtsausfälle. Nicht nur in Frankreich gibt es Schülerproteste, die Protestbewegung hat nun auch Schulen im französischsprachigen Teil von Belgien erreicht. Protestiert wurde gestern etwa in der Hauptstadt Brüssel, in Mons und in Lüttich. Dort kam es zu Sachbeschädigungen und Gewalt. Die Polizei reagierte mit Tränengas und Wasserwerfern. Sie meldete 18 leicht verletzte Polizisten und Dutzende Festnahmen. Demonstriert wurde gestern auch in der spanischen Stadt Barcelona, dort gegen die Wohnungsnot. Laut den Behörden nahmen rund 20.000 Personen an der Kundgebung teil. Die Organisatoren selber sprachen gar von bis zu 120.000 Teilnehmenden. Die Kundgebung verlief größtenteils friedlich, vereinzelt kam es aber zu Zusammenstößen mit der Polizei. Auslöser der Proteste sind steigende Mieten, fehlender Wohnraum und ein Fall von Zwangsräumung, der in Spanien landesweit für Empörung gesorgt hatte.
0: Weiter geht's in den USA. Dort melden die Behörden nämlich den schwersten Masernausbruch seit Jahrzehnten.
1: Allein im Bundesstaat Pennsylvania sind inzwischen mehr als 1000 Erkrankungen registriert worden. Fast 200 Menschen mussten ins Spital, 5 Personen sind nach einer Infektion gestorben. Dass ein einzelner Bundesstaat mehr als 1000 Masernfälle meldet, das hat es seit 35 Jahren nicht mehr gegeben. Auch im benachbarten Bundesstaat New York steigt die Zahl der Masernfälle. Dort haben die Behörden darum den Notstand ausgerufen, um so mehr Gesundheitspersonal mobilisieren zu können. Als Hauptgrund für den Masernausbruch gilt die tiefe Impfquote in den USA. Und zu guter Letzt noch die aktuellen Devisenkurse von SIX. Der Euro wird zu 93,24 gehandelt, der Dollar zu 83,23.
0: Das sind die Informationen von heute Morgen. 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Verantwortlich ist Nicolas Malzacher. Die Zeit gleich 9:09. Die Benzin- und Dieselpreise sind so hoch wie schon lange nicht mehr und das merken auch Fahrlehrerinnen und Fahrlehrer. Sie sagen, eigentlich müssten die Preise für eine Fahrstunde schon lange steigen. Das sagt auch der Dachverband der Fahrlehrervereinigungen L-Drive. Im grenznahen Ausland, etwa im französischen Elsass, haben Fahrstunden ihre Preise darum bereits angepasst. Selina Ett hat mit Michael Gerken gesprochen, er ist Präsident des Verbandes L-Drive.
5: Die Fahrschulen haben weitestgehend seit Jahren, Jahrzehnten die Preise kaum mehr angepasst im Vergleich zum sonstigen Preisniveau. Der Benzinpreis, der steigende Benzinpreis, sollte dem einen oder anderen sicherlich jetzt die Augen öffnen, dass er seine Kosten einmal anschaut. Und wenn man das macht in einer Fahrschule, ein Fahrlehrer, eine Fahrlehrerin, dann kann man, glaube ich, nur zum Schluss kommen, dass man Preisanpassungen zumindest ins Auge fassen muss.
6: Wie wichtig ist denn der Benzinpreis überhaupt für den Preis einer Fahrstunde?
5: Der Benzinpreis ist ein Teil, der die Gesamtkosten ausmacht. In einer Fahrstunde werden so rund 10 bis 20 Kilometer maximal zurückgelegt. Es ist nicht der überwiegende Teil der Kosten. Die Anschaffungskosten, die Leasingkosten für ein Fahrzeug sind mindestens ebenso eminent wichtig. Aber es lässt die Preise steigen und sie müssen berücksichtigt werden.
6: Was ist der Grund denn, dass die Preise eben nicht angepasst werden? Steht man sich da gegenseitig sozusagen im Wege?
5: Es gibt in der Schweiz rund 3.500 aktive Fahrlehrerinnen und Fahrlehrer. Es gibt Regionen, Ballungszentren, urbane Zentren, wo sehr viele Fahrlehrerinnen und Fahrlehrer tätig sind. In diesen Regionen herrscht ein Preiskampf und die Kundengewinnung, die Kundenakquise läuft oft über dem Preis. Und da werden Preise gemacht, die eigentlich unter den Selbstkosten sind teilweise. Also es ist effektiv der Marktdruck. Es werden keine Preise, Richtpreise festgelegt vom Verband her. Das heißt, das sind die Kosten, die den Preis bestimmen, plus eine Marge, die ist meistens jetzt schon sehr, sehr klein. Also die Preise werden vom Markt bestimmt und nicht nur kostenseitig. Nichtsdestotrotz, wer langfristig überleben will als Unternehmen, als Fahrlehrer, Fahrlehrerin, der muss die Kosten im Auge behalten und muss auch Preisanpassungen vornehmen, wenn die Kosten steigen.
6: Auf der anderen Seite, also sozusagen den Fahrlehrerinnen und Fahrlehrern gegenüberstehen Konsumentenschützer, die schon länger sich darüber beschweren, dass die Preise pro Stunde eben zu hoch seien. Vor allem Junge könnten sich das nicht mehr leisten oder kaum noch leisten. Was sagen Sie dazu?
5: Ich glaube, das sind dann dieselben Kreise, die jammern, wenn die Unfallzahlen steigen, wenn wir, wie wir das in den letzten Jahren haben, motorradseitig beispielsweise, wenn wir je länger sie mehr junge, getötete, Schwerverletzte haben. Ich glaube, Sicherheit gibt es nicht zum Nulltarif. Die Fahrausbildung kostet seit gut 10, 20 Jahren nahezu gleich viel. Das kann es für die Zukunft nicht sein, wenn wir wirklich wollen, dass die nächsten Generationen auch sicher unterwegs sind.
6: Wie hoch muss der Benzinpreis steigen, bis tatsächlich alle mitziehen und die Preise für die Fahrstunde teurer werden?
5: Es ist nicht alleine der Benzinpreis und ich glaube, der Benzinpreis wird es nicht ausmachen. Aber wenn man an der Säule vielleicht sieht, dass eine Tankladung weit teurer ist als noch vor einem Jahr, kann das vielleicht dem einen oder anderen das Auge öffnen. Von daher kann das auch heilend sein auf die Dauer. Ist aber für die gesamte Wirtschaft ein Benzinpreis, ein Dieselpreis auf 2 Franken 45,50 nicht tragbar. Das ist kein Fahrlehrerproblem, das ist ein wirtschaftliches Problem.
0: Sagt Michael Gerken, Präsident des Verbandes L-Drive.
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0: 9.13 Uhr die Zeit. Die Ukraine hat nach russischen Angaben Moskau und die Region rund um die Hauptstadt mit hunderten Drohnen angegriffen. Gemäss russischen Angaben sind dabei Dutzende Gebäude beschädigt worden, 2 Personen seien getötet und 9 weitere verletzt worden. Im Kampf gegen die Houthi-Rebellen im Jemen bekommt Saudi-Arabien Unterstützung, und zwar von Pakistan und der Türkei. Die beiden Länder wollen schon bald Streitkräfte in Saudi-Arabien stationieren. Die 3 Länder haben sich kürzlich zum sogenannten Mekka-Bündnis zusammengeschlossen, eine Verteidigungsallianz. Und in der spanischen Stadt Barcelona hat es erneut Proteste gegeben gegen die Wohnungsnot. Laut den Behörden nahmen rund 20.000 Personen an der Kundgebung teil. Die Organisatoren selber sprechen von bis zu 120.000 Teilnehmenden. Zum Wetter ziemlich sonnig heute bei 20 bis 24 Grad. Im Süden und Osten bewölkt und lokal wird es dort auch nass. Und jetzt geht es um US-Anleihen, also um Geld, das Investorinnen und Investoren dem amerikanischen Staat geben und dafür Zinsen bekommen. Diese US-Anleihen führen derzeit eine Art Eigenleben an den Märkten, denn die Zinsen steigen und die Schulden werden teurer und teurer. Darüber habe ich mit unserem Börsenkorrespondenten Jens Korte gesprochen. Die Zinsen der Anleihen, die scheinen ja auch diese Woche eines der dominierenden Themen an der Wall Street zu sein.
8: Ja, und Sie haben es ja schon angedeutet, dass die Zinsen vor allem am Anleihemarkt in der Tat ein gewisses Eigenleben führen. Es gibt diese Zinsen am Anleihemarkt, es gibt die kurzfristigen Zinsen, die von der amerikanischen Notenbank festgelegt werden. Und häufig gibt es schon eine gewisse Anlehnung dieser beiden Zinsen. Jetzt gab es Ende vergangener Woche etwas schwächere Zahlen vom amerikanischen Arbeitsmarkt. Das schließt eine Zinserhöhung auf der nächsten Sitzung Ende Oktober eigentlich fast schon aus. Und dennoch sind die Zinsen an den amerikanischen Anleihemärkten kurz vor dem Wochenende gestiegen. Und auch zum Wochenauftakt geht es mit diesen Zinsen weiter nach oben. Die Zehnjährige in den Vereinigten Staaten hat jetzt über 5,3% erreicht. Das ist der höchste Stand seit 2002. Das Ganze ist aber auch kein rein amerikanisches Phänomen. In Frankreich zum Beispiel sehen wir die Zinsen am Anleihemarkt

0: 1.000 Milliarden Dollar. Das dürften, wenn wir dann im September noch reinrechnen, eher so etwa 1,1 Billionen Dollar werden. Nächstes Jahr könnten die Schulden und damit auch der Schuldendienst noch weiter steigen auf etwa 1,4 Billionen Dollar. Im Umkehrschluss bedeutet das, dass die Vereinigten Staaten nur für die Zinsen auf die Schulden pro Tag etwa 3 Milliarden Dollar bezahlen. Also das sind schon gewaltige Beträge. Und eben, ich komme noch mal kurz zurück auf die Zinsen am Anleihemarkt. Je höher die Zinsen am Anleihemarkt steigen, desto teurer werden Schulden. Das gilt für Staaten, das gilt für Unternehmen und das gilt auch für private Haushalte.
1: Und der Wall Street wird ja diskutiert, ob wir nicht auf eine neue Finanzkrise zusteuern. Deswegen, wie ernst ist denn die Situation?
0: Ja, also auf alle Fälle könnte hier eine gewisse Spirale losgetreten werden, denn wenn jetzt der Schuldendienst immer höher wird, heißt das automatisch, dass auch die Schulden immer weiter steigen, es sei denn, es gibt irgendwo auf der Einnahmeseite kräftige Veränderungen, dass es da sozusagen einen Gegenpol gibt. Und wenn die Schulden eines Staates immer weiter steigen, dann ist er fast schon gezwungen, neue Anleihen herauszugeben, also neue Schuldscheine sozusagen. Und das ist dann das Spiel zwischen Angebot und Nachfrage. Wenn dann immer mehr Anleihen ausgegeben werden, dann fallen die Preise dafür und dann geht es auf der anderen Seite mit den Zinsen noch stärker nach oben. Also es ist grundsätzlich keine wirklich gute Konstellation, in der wir uns befinden. Was den Vereinigten Staaten zumindest immer noch hilft, ist, dass das Land einen Großteil der Schulden im eigenen Land hält. Die amerikanische Notenbank könnte theoretisch auch wieder einspringen. Zudem sehen wir in den USA zumindest für den Moment noch ein relativ solides Wachstum. Und das sind alles Faktoren, weshalb die meisten Experten der Meinung sind, dass wir jetzt noch nicht direkt vor einem Kollaps sozusagen stehen. Aber wirklich gut ist diese Entwicklung, die wir hier an den Anleihemärkten sehen, nicht. Und wie gesagt, die Anleihemärkte scheinen sich hier so ein bisschen vom Rest der Wall Street abzukoppeln und ein gewisses Eigenleben zu führen. Also es ist ein Thema, das uns mit Sicherheit weiter beschäftigen wird.
1: Sagt unser Beobachter an der Wall Street, Börsenkorrespondent Jens Korte.

0: Sie hören SRF News, die Zeit gleich 19 Minuten nach 9. Wir blicken nun nach Frankreich, denn viele Schülerinnen und Schüler sind wütend. Übervolle Stundenpläne, Ratten in Schulen oder fehlendes Lehrpersonal. Die Liste der Probleme ist lang. Seit einer Woche gehen in Frankreich darum an verschiedenen Orten tausende Jugendliche auf die Straße. Sie protestieren gegen diese Zustände. Dabei kommt es auch immer wieder zu Brandstiftungen oder Zusammenstößen mit der Polizei, die ja teils hart gegen Schülerinnen und Schüler vorgeht. Die französische Regierung wiederum wirft politischen Kräften vor, diese Proteste anzuheizen. Und gleichzeitig gibt es auch Berichte, wonach sich Außenstehende unter die Schülerinnen und Schüler mischen und dort für Gewalt sorgen. Wer also protestiert da und wie hat das angefangen? Darüber hat Susanne Stöckel mit der ARD-Korrespondentin für Frankreich, Julia Borutta, gesprochen.
1: Begonnen hat der Protest ja an einem Lycée in Créteil im Süden von Paris, weil sich da zunächst mal die Lehrer zu einem Protest zusammengefunden hatten, aufgrund dessen, dass zugesagtes zusätzliches Personal einfach nicht gekommen war am Anfang des Schuljahres. Und dann haben sich die Schüler mit diesen Lehrern solidarisiert, auch protestiert. Und wie das immer in Frankreich so ist, um gehört zu werden, hat man das Gefühl, laut werden zu müssen. Und dann ist es da eben auch zu massiveren Protesten gekommen und das ist dann übergesprungen auf andere Lycées, weil viele eben feststellen, wir haben zu wenig Lehrer, es fällt zu viel Unterricht aus, gerade in den Prüfungsklassen Première und Terminal. Man muss auch wissen, hier in Frankreich ist das ja nicht so, als würden sich die Absolventen vom Lycée dann irgendwo an unterschiedlichen Universitäten bewerben, sondern das läuft alles über eine große Plattform, Parcoursup, und wenn man da dann eine schlechte Vorbereitung in seinem Abi hatte, aufgrund von Unterrichtsausfällen. Es gibt ja Schüler, die haben monatelang keinen Matheunterricht. Dann hat man eben nachher vielleicht eine schlechte Note, das wissen nicht, und hat auf dieser Plattform sehr, sehr schlechte Chancen, um nachher einen Studienplatz zu bekommen. Also das ist sozusagen das, was für die Schüler da dreut. Gleichzeitig, und das waren dann Schulen, die sich solidarisiert haben, gibt es massive Probleme mit den Gebäuden, Ratten in den Toiletten zum Teil, marode Turnhallen.

0: nicht genug Mobiliar. Aber nochmal, das ist eben sehr unterschiedlich. Es gibt Schulen, die sind tipptopp und andere, die wurden in vielen Jahren jetzt vernachlässigt.
1: Und bei diesen Protesten gab es teils auch heftige Ausschreitungen. Es kam zu Gewalt. Die Regierung sagt da, die Proteste seien unterwandert. Vielleicht können Sie uns das mal sagen. Was ist da dran? Woher kommt diese Theorie? Oder wie würden Sie das erklären, dass diese Proteste dann so ausgeartet sind zum Teil?
0: Also ich finde, man muss hier mit den Worten wirklich ein bisschen aufpassen. Also es ist noch keine Unterwanderung eines Protestes, meiner persönlichen Meinung nach, wenn sich eine Partei, hier die Linkspartei LFI, mit den Schülern und Schülerinnen solidarisiert oder sogar protestiert und sich eben mit ihnen für diesen Protest stark macht. Das ist aus meiner Sicht noch keine Unterwanderung. Wenn diese Politiker und Politikerinnen sagen, der Protest hier ist legitim und wir müssen uns alle mobilisieren, empfindet das natürlich die Regierung als ein Anfachen der ohnehin schon sehr lauten und zum Teil gewaltsamen Proteste. Was zum Teil unterwandert worden ist, und das ist die große Frage, von welcher Seite, sind halt diese Protestmomente selber, wo ja viele Schulleiter und Schulleiterinnen, die selber verletzt worden sind, sagen, die Leute, die mich attackiert haben, kannte ich nicht. Die waren nicht von meiner Schule. Sprich, es gibt so eine Art Gewalttourismus von jungen Leuten, die sich dann da unter die Schüler mischen, Brände legen, Menschen attackieren. Ein Lehrer, der einen Brand löschen wollte, ist von einem Schüler mit Benzin übergossen worden. Also sind wirklich krasse Dinge passiert. Da ist aber eben die Frage, sind das dann Menschen, die von außerhalb kommen und von wem wurden die eigentlich angestachelt? Oder sind das Schülerinnen und Schüler?
1: Und wir haben auf einigen Bildern von Agenturen auch Palästina-Flaggen gesehen. Würden Sie das auch dazu zählen, dass das Leute sind, die gar nicht zu Schülerinnen und Schülern gehören? Oder geht es da irgendwie auch um mehr als nur um die Zustände in den Schulen?
0: Nee, das würde ich sagen, sind tatsächlich Schülerinnen und Schüler. Also wir wissen ja auch aus Umfragen, dass eben viele, gerade junge Menschen, sehr, sehr, sehr ungerecht finden, was in Gaza passiert. Und das ist einfach eine politische Haltung und Überzeugung. Und diese Palästina-Flaggen sehen wir eher aufgehängt an den Toren der Schule. Zum Teil haben die Schüler, die da singen und trommeln, diese Flaggen auch umgehängt. Also das würde ich eher als etwas bezeichnen, was aus den Schülern selbst herauskommt, wo sie nicht nur auf ihre eigene Situation aufmerksam machen wollen, sondern sich auch mit Menschen in der Welt, in dem Fall Gaza, solidarisieren wollen. Dieser Solidarisierungsgedanke ist ohnehin etwas, was die Schüler und Schülerinnen sehr bewegt hat. Also bei dem einen Lycée an Balzac, die haben selber gar nicht so ganz katastrophale Zustände, sagen aber, wir demonstrieren hier auch aus Solidarität mit den Schülerinnen und Schülern im von Einwanderung geprägten armen Norden von Paris in Saint-Saint-Denis. Da nämlich geht die Polizei immer besonders hart gegen die Protestierenden vor und da wollen wir uns mit den Betroffenen solidarisieren. Also dieser Gedanke ist ohnehin sehr stark. Das ist etwas, was die jungen Leute bewegt.
2: Sagt Julia Borutta, sie ist Frankreich-Korrespondentin der ARD. In Frankreich gehen also in diesen Tagen Schülerinnen und Schüler auf die Straße. Auch für heute sind landesweite neue Proteste angekündigt. Wie stehen die Chancen, dass sich durch diese Proteste etwas grundlegend verändert im französischen Schulsystem? 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
2: Und heute geht es um einen Überfall vor genau 160 Jahren. Der passierte im US-Bundesstaat Indiana. Es war ein spektakulärer Raubüberfall, der landesweit für großes Aufsehen sorgte und den sich andere Kriminelle schon bald zum Vorbild nahmen. Dabei ging es um einen Zug mit zwei Tresoren an Bord und einen Plan, der am Ende aber nur zum Teil aufging. Die Tageschronik von Tobias Meyer.
7: Es ist der 6. Oktober 1866, abends. Am Bahnhof von Seymour im US-Bundesstaat Indiana steigen drei Männer in einen Zug, die Brüder John und Sim Reno und Frank Sparks. Es sind keine normalen Zugpassagiere, sie gehören zur bekannten Reno Gang und sie haben Großes vor, sie wollen den Zug ausrauben. Der abenteuerliche Plan sollte nur teilweise aufgehen. Trotzdem machte der Raubüberfall landesweit Schlagzeilen. Über ein Telegramm erreichte die Nachricht schon tags darauf die Redaktion des New York Herald, die sie in ihrer nächsten Ausgabe veröffentlichte.
8: Als der ostwärts fahrende Zug der Ohio and Mississippi Railroad Seymour verlassen hatte, betraten zwei maskierte Männer den Kurierwagen von Adams Express, richteten eine Pistole auf den Kopf des Boten, nahmen ihm seinen Schlüssel ab, öffneten den Ortstresor und entwendeten daraus $15.000.
7: Was sich schon nach sehr viel Action anhörte, war noch nicht alles. Der spektakulärste Teil des Überfalls kam erst noch, denn es war noch ein zweiter, größerer Tresor im Kurierwagen.
8: Anschließend warfen sie den Durchgangstresor, der eine große Menge an Dokumenten und Münzgeld enthielt, aus dem Zug und sprangen ebenfalls aus dem Wagen.
7: Zum Durchgangstresor gab es keinen Schlüssel an Bord, denn darin wurden Wertsachen meist bis zur Endstation transportiert. Also blieb den drei Räubern nur eines: raus damit und hinterher. Der Lokführer hatte offenbar nichts vom Überfall mitbekommen und stoppte den Zug erst einige Kilometer später. Mit einer Handdresine fuhr das Zugpersonal zurück und konnte den Tresor schließlich sicherstellen. Er war zu schwer zum Wegtragen. Von der Reno Gang fehlte jede Spur. Wenn auch nur teilweise erfolgreich, der Raubüberfall war eine Premiere. Züge waren zwar auch schon vorher ausgeraubt worden, aber noch nie in voller Fahrt. Mit diesem waghalsigen Manöver ging die Reno Gang in die Geschichte ein und markierte einen historischen Wendepunkt. Andere Kriminelle nahmen sich ein Beispiel daran. Es war der Auftakt zu einer Welle weiterer Zugüberfälle in den USA. Die drei Mitglieder der Reno Gang wurden nach dem Raubüberfall vom 6. Oktober 1866 gefasst. Ein Passagier konnte zwei von ihnen identifizieren. Trotzdem kamen sie davon. Der Zeuge wurde erschossen und niemand sonst traute sich auszusagen. Die Anklage musste deshalb fallen gelassen werden. Es war nicht das letzte Mal, dass die Reno Gang einen Zug überfallen hatte. Doch der Vorfall rief natürlich auch die Zugunternehmen auf den Plan, welche die Sicherheitsvorkehrungen massiv erhöhten, meist auch mit schwer bewaffnetem Sicherheitspersonal an Bord. Zudem wurden Detekteien eingesetzt, um Zugüberfälle aufzuklären und die Hintermänner zu fassen. In den folgenden Jahren und Jahrzehnten wurde der Großteil der Reno Gang gefasst und ins Gefängnis gesteckt. Und für einige kam es sogar noch schlimmer. Wütende Mobs setzten auf Selbstjustiz, stürmten die Gefängnisse, zerrten die Gangmitglieder aus den Zellen und hängten sie noch im Gefängnis auf.
2: Die Tageschronik von Tobias Meyer über ein Ereignis, das heute vor genau 160 Jahren passierte. Die Zeit 9.30 Uhr, es folgt eine Nachrichtenübersicht.
9: Die Nachrichten von SRF um 9:30 mit Schilja Schild. Vor einem Monat wurde im deutschen Bundesland Sachsen-Anhalt gewählt. Die Rechtsaußenpartei, die AfD, gewann klar. Sie erhielt knapp 44% der Stimmen. Heute Vormittag tritt das neu gewählte Parlament, der Landtag, zum ersten Mal zusammen. An dieser Sitzung wird der Landtagspräsident gewählt. Die AfD, also die Wahlsiegerin, hat Tobias Rausch als Kandidaten bestimmt. Sollte Rausch die Wahl schaffen, wäre es das erste Mal, dass die AfD einen Landtagspräsidenten stellt. Die AfD hat im Landtag keine absolute Mehrheit. Für eine Wahl Rauschs ist sie deshalb auf Stimmen aus dem BSW angewiesen. Die anderen Parteien, die CDU, die Linke, die SPD und die Grünen, haben eine Zusammenarbeit mit der AfD ausgeschlossen. Der Landesverfassungsschutz stuft die AfD in Sachsen-Anhalt als gesichert rechtsextrem ein. Die Ukraine hat nach russischen Angaben Moskau und die Region rund um die Hauptstadt mit hunderten Drohnen angegriffen. Moskaus Stadtpräsident Sergei Sobjanin schreibt auf Telegram, dass in der Nacht 650 Drohnen in Richtung der Region Moskau geflogen seien. In verschiedenen Ortschaften rund um Moskau wurden durch den Drohnenangriff zahlreiche Gebäude beschädigt. Der Gouverneur der Region Moskau schrieb in den sozialen Medien, 2 Personen seien getötet und 9 weitere verletzt worden. Aus der Ukraine gibt es bislang keine Stellungnahme zu dem Angriff. Zu 2 Meldungen aus der Schweizer Wirtschaft. Im September waren in der Schweiz etwas weniger Menschen arbeitslos als im August. Laut Zahlen des Bundes waren Ende September knapp 140'500 als arbeitslos gemeldet. Das sind gut 1'000 weniger als im Vormonat. Die Arbeitslosenquote verharrte bei 3%. Und vorgestern Sonntag sind am Flughafen Zürich laut provisorischen Zahlen so viele Flugpassagiere abgeflogen und gelandet wie noch nie. Es seien mehr als 123'000 Passagiere über den Flughafen abgewickelt worden, bestätigte der Flughafen, eine Meldung des Tagesanzeigers gegenüber der Nachrichtenagentur AWP. Das wäre ein Rekord. Die definitiven Zahlen für den Oktober werden Mitte November veröffentlicht. Die Börsendaten von 6. Der Swiss Magn Index liegt im Moment bei 13.848 Punkten plus 1,1%. Der Euro wird zu 93,34 Rappen gehandelt, der Dollar zu 83,27 Rappen. Und das Wetter? Es ist oft sonnig heute, Nebelfelder im Mittelland lösen sich auf. Im Laufe des Nachmittags breiten sich aus Südosten Wolkenfelder aus. Vor allem in Graubünden sind lokale Regenschauer dabei. Die Höchstwerte liegen zwischen 20 und 24 Grad. Das waren Nachrichten von Radio SRF. Verantwortlich David Burkhardt.
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12: Wie ist das Leben auf der Erde entstanden? Das ist vermutlich eine der ältesten Fragen der Menschheit. An der ETH Zürich hat man zu dieser Frage nun Erstaunliches entdeckt. Es geht dabei um Kometen, um Moleküle und um die Weiten und Tiefen des Weltalls. Was genau entdeckt worden ist, das hören Sie im Verlauf der nächsten gut 25 Minuten. Mein Name ist Peter Hanselmann. Schön sind Sie dabei. Wir beginnen die Sendung aber mit den Gletschern in der Schweiz. Der heiße und trockene Sommer hat die Gletscher in der Schweiz noch schneller schmelzen lassen. Das zeigen die aktuellsten Zahlen, die das Schweizer Gletschermessnetz GLAMOS diese Woche veröffentlicht hat. So haben die Gletscher verglichen mit dem Vorjahr mehr als 5% ihres Eisvolumens verloren. Es ist der zweitgrößte Eisverlust seit Messbeginn. Wissenschaftsredaktorin Felicitas Erzinger berichtet.
13: Mehrere Hitzesommer hat der Glaziologe Matthias Huss bereits dokumentiert. Doch dieses Jahr war selbst für ihn außergewöhnlich.
14: In diesem Sommer war einfach unglaublich, wie die Berge ausgesehen haben. Der Schnee, der ging schon im Juni und Juli verloren, zum Teil bis auf die höchsten Gipfel. Das Matterhorn war rabenschwarz und die Gletscher haben natürlich entsprechend gelitten.
13: Auch auf über 3'500 Metern über Meer. Einer Höhe, in der Gletscher eigentlich noch wachsen könnten. Nicht so dieses Jahr. Die höchsten Messstellen seien schneefrei gewesen, erzählt Huss. Das sei ein klares Zeichen, dass ein Gletscher daran sei, zu verschwinden. Andere sind schon weg. Etwa der Platt-Alva-Firn im Kanton Glarus. Ihn sah der Glaziologe vor wenigen Tagen zum letzten Mal.
14: In diesem Sommer ist dieser Gletscher eigentlich komplett verschwunden. Es gab aber noch so ein paar kleine Eisresten, die da völlig verlassen in dieser Fels- und Geröllwüste lagen. Das war unglaublich eindrücklich, das noch ein letztes Mal sozusagen zu sehen und wie ein Stück weit Abschied zu nehmen von diesem Gletscher.
13: Insgesamt sind diesen Sommer wohl mehrere Dutzend Gletscher komplett verschwunden. Die genaue Zahl ist noch unklar. Klar hingegen ist, wie viel des verbleibenden Eisvolumens verloren ging. Es sind mehr als 5%. Damit liegt 2026 nur ganz knapp hinter dem Rekordjahr 2022, in dem es etwa 6% waren.
14: Ein Verlust von über 5%, das ist sehr, sehr viel. Also wenn wir jetzt diesen Verlust nur gerade 20 Mal wiederholen würden, dann gäbe es überhaupt kein Eis mehr.
13: Der Glaziologe macht noch einen anderen Vergleich. 5% weniger Eis, das sind mehr als 2000 Milliarden Liter Schmelzwasser. Mit dieser Menge könnte man alle Schweizer Haushalte mehr als 4 Jahre lang mit Wasser versorgen. Das Schmelzwasser floss aber natürlich nicht in die Haushalte, sondern in die Flüsse wie etwa den Rhein oder die Rhone. Und war dort eine konstante Wasserquelle, da es diesen Sommer nur wenig geregnet hat und der Schnee schnell weg war. Rekordtiefe Pegelstände, etwa im Bodensee, konnte das zwar nicht verhindern, die Wasserknappheit habe es aber dennoch ein Stück weit gelindert, sagt Matthias Huss. Doch die Reserve schwindet. Mit jedem Extremjahr, in dem die Gletscher kleiner werden, können sie auch weniger Wasser beitragen.
14: Wir sehen heute schon, dass das Potenzial abnimmt, diese Spitze des Gletscherbeitrages erreicht ist, für die größten Gletscher vielleicht noch nicht ganz, für die kleinsten oder gerade die, die schon verschwunden sind, ist die schon längst überschritten. Und damit kriegen wir unter dem Strich immer weniger Gletscherwasser in heißen Jahren und das wird sich in der Zukunft weiter verschärfen.
13: Das habe weitreichende Folgen. Für die Tier- und Pflanzenwelt in den Flüssen und Seen, aber auch für den Warentransport per Schiff oder die Wasserkraft. Können wir die Speicherseen in Zukunft noch genügend füllen? Für den Glaziologen ist damit ganz klar:
14: Wir müssen uns wirklich darauf einstellen, dass wenn wir mit der gleichen Witterung vorwärts gehen, dass wir Wasserknappheit haben während diesen Hitzephasen. Es ist keine generelle Wasserknappheit in der Schweiz vorhanden, auch in Zukunft nicht, aber die Schwankungen, die nehmen zu. Es gibt Phasen, wo wir wahrscheinlich zu viel Wasser haben werden und eben mehr Phasen, wo wir zu wenig Wasser haben. Und das ist durchaus eine Herausforderung.
12: Forschen an menschlichen Embryonen. Da denken wohl viele an Designerbabys mit hohem IQ oder mit blauen Augen. Und fragen sich dann, ob solche Eingriffe ethisch verantwortbar sind. Nicht zuletzt deshalb gibt es nur eine Handvoll Wissenschaftlerinnen und Wissenschaftler, die überhaupt solche Forschung betreiben. Zwei davon haben dieses Jahr Studien vorgelegt, für die sie Embryos tatsächlich genetisch manipuliert haben. Wissenschaftsredaktorin Katrin Zöfel berichtet.
15: Er gehört zu den ganz wenigen, die mit Embryonen und ihrem Erbgut wissenschaftlich arbeiten. Der Schweizer Dieter Egli. Er forscht an der Columbia-Universität in New York.
16: Die Gene einer befruchteten Eizelle haben wir ganz gezielt verändert.
15: Was er da so nüchtern sagt, kann man spektakulär finden.
16: Also es gibt ja Gene, die Krankheiten verursachen. Und ja, man kann da oft nicht viel machen. Ja. Aber in neuerer Zeit hat sich ergeben, dass man Gentherapie in einem Kind oder in einem Erwachsenen machen kann. Man kann die Gene verändern.
15: Solche Gentherapien behandeln Kinder oder Erwachsene, müssen also den genetischen Fehler, der krank macht, in unzählig vielen Zellen korrigieren. Das ist aufwendig und je nach Methode auch gefährlich für die Patienten. Egli stellt deshalb die Frage, warum macht man das nicht früher, schon im Embryo? In seinem Labor hat er die Probe aufs Exempel gemacht, also ob es sich technisch tatsächlich bewerkstelligen lässt, Gene direkt im Embryo zu manipulieren. Andere Studien in den letzten Jahren waren daran gescheitert. Egli versucht das am Beispiel der Sichelzellanämie, einer oft schweren Krankheit der Blutzellen, und an einem Gen, das Cholesterinwerte steuert. Und es gelingt ihm, im Prinzip zumindest. Allerdings sei das Ganze sicher noch längst nicht reif für die Praxis. Doch loten seine Arbeiten aus, wie es tatsächlich einmal gehen könnte, das genetische Eingreifen im Embryo mit dem Ziel gesünderer Menschen. Ebenfalls eine der wenigen, die weltweit an Embryonen und ihrem Erbgut forschen, ist Kathy Nierkan von der Universität Cambridge. Sie interessiert, was in den allerersten Lebenstagen eines Embryos passiert. Darüber sei bisher nur sehr wenig bekannt.
17: Die
15: befruchtete Eizelle teilt sich in zwei Zellen, dann 4, 8, 16 und so weiter. So viel ist klar. Diesen ersten Zellen muss vieles gelingen. Sie müssen sich spezialisieren. Einige bilden später die Plazenta, andere den Dottersack und einige den eigentlichen Embryo. Nach 7 Tagen sind es 200 Zellen. Eine winzige, nur 1/10 Millimeter große Kugel Leben.
17: We focus on understanding the first 7 days of human.
15: Nur ungefähr 20 dieser 200 Zellen bilden später den Embryo, werden zum Fötus, schließlich zum Baby. Die große Frage, wie wird das orchestriert, dass diese 20 Zellen zum Embryo werden, die restlichen zur Plazenta oder Dottersack? Niemand weiß es.
17: It's really only about 1 in 10 fertilized eggs.
15: Dabei gilt, nur 1 von 10 befruchteten Eizellen entwickelt sich, zumindest bei künstlicher Befruchtung, wo sich das erfassen lässt, bis zum 3-monatigen Fötus. Der Rest stirbt. Wenn Nia Khan herausfinden würde, woran die hohe Fehlerquote liegt, könnte das helfen, die mühsame und für alle Beteiligten sehr belastende künstliche Befruchtung zu verbessern. Auch Nia Khans Resultat klingt erst einmal sehr technisch und nüchtern.
17: 20 out of the 200 cells.
18: Die rund 20 Zellen, die zum Embryo werden, enthalten viel von einem Protein namens NANOC. Die restlichen 180 Zellen enthalten kein NANOC. Wir wollten wissen, wozu dieses NANOC gut ist. Also haben wir im Labor im Erbgut der Embryos das Gen für NANOC inaktiviert.
15: Das Ergebnis: ohne NANOC entwickeln sich die 20 Zellen nicht zum Embryo. Unter dem Mikroskop wirkt die kleine Kugel völlig gesund, doch aus ihr würde nie ein gesundes Kind. Grund genug für Nia Khan, solche Forschung weiter zu betreiben. Dieter Egli sagt über seine Motivation:
16: Die Grundlage, die Logik ist doch da, wenn man es machen kann, wenn es effektiv ist, sicher und man das gut kontrollieren kann. Dann ist doch ganz klar, man korrigiert einen Fehler, je früher, desto besser.
15: Die wenigen Forscher, die sich an die Embryonenforschung wagen, sind also einigermaßen überzeugt, dass sie das Richtige tun.
12: Katrin Zöfl hat berichtet. Aber nicht alle Leute sind dieser Überzeugung aus Sorge vor Missbrauch. Ivan Lieberherr hat Wissenschaftsredaktorin Katrin Zöfl gefragt, wie verläuft diese Diskussion denn in der Forschergemeinde nach der Publikation dieser Studien, die sie eben vorgestellt hat.
15: Also die Studie von Dieter Egli, die hat wirklich einiges ausgelöst. Er bewegt sich mit dem, was er tut, auch schon eher am Rand dessen, was die Wissenschaftler-Community noch unterstützt. Er verschiebt Grenzen und das ist, glaube ich, auch das, was er will, Grenzen verschieben. Jetzt diese Zukunftsbilder wie Krankheiten im Erbgut ausmerzen und Gene gezielt fördern, die uns dann alle gesünder machen, das sind Zukunftsbilder, die einigen wirklich zu weit gehen. Gleichzeitig arbeitet er so solid und präzise, dass seine Studien immer noch respektiert werden, anders als zum Beispiel die des chinesischen Forschers, der 2018 berühmt wurde, weil er Erbgutmanipulation an Embryos einfach mal probiert hat, ohne zu wissen, ob die überhaupt funktioniert. Der ist heute völlig isoliert, seine Karriere ist vorbei. Jetzt Großbritannien, wo Katrin Nia Khan arbeitet, das ist noch ein interessanter Sonderfall, finde ich. In diesem Land werden technische Fortschritte ja schneller genutzt als anderswo. Auch ethische Grenzen werden dabei langsam verschoben. Dass das Klonschaf Dolly ausgerechnet von dort zum Beispiel kam, das ist wirklich kein Zufall. Gleichzeitig wird in meiner Wahrnehmung ziemlich fein abgewogen, was zu weit ist und was noch okay. Katrin Nia Khan betont immer wieder, sie nutzt die Tools, mit denen sie Embryonen ins Erbgut eingreift, nur für die Forschung, nicht um zukünftige Menschen zu formen. Und dazu wird sie in der Debatte auch immer wieder von ihren Kollegen aufgefordert.
19: Die Entwicklung auf diesem Gebiet verläuft rasant. Gibt es denn bald Designer-Babys?
15: Ja, der Begriff, der ist ja schon richtig alt. Er stammt tatsächlich aus den 1970ern, als das erste IVF-Baby zur Welt kam. Auch die Angst vor Designer-Babys, die ist eben schon genauso alt. Ein Stück weit, habe ich den Eindruck, dreht sich die Diskussion dabei im Kreis. ich sage das jetzt mal zugespitzt, die Angst vor dem Designerbaby, die geht am Kern der Sache, finde ich, vorbei. Denn es passiert in diesem Bereich jetzt schon sehr viel, dass man ethisch hinterfragen kann oder sogar muss. Mit dem Sequenzieren von Embryonen zum Beispiel wird in den USA viel Geld verdient. Dieses Geld kommt von Eltern, die sich ein gesundes, fittes Kind wünschen. Da wird noch nicht manipuliert, aber es wird ausgewählt und diese Firmen, die versprechen Sicherheiten, die es nicht gibt, im Sinne von mit diesem und diesem Gen wird ihr Kind zu 80% nicht herzkrank und so weiter. Dabei gibt die Wissenschaft das so gar nicht her. Da wird unredlich schnelles Geld verdient. Das Designer-Baby dagegen, das gibt's ja noch nicht und wird es vielleicht nie geben, wenn man sich zu sehr darauf fokussiert, würde ich sagen, verliert die Diskussion die Bodenhaftung.
19: Aber der Begriff Designer-Babys, der steht ja schon für den Wunsch, dass man da vorsichtig vorgeht, dass man Eingriffe ins Erbgut nicht leichtfertig vornimmt, oder?
15: Das stimmt. Wenn man über solche Forschung nachdenkt oder sie macht, gehört das auf jeden Fall dazu, über Werte nachzudenken, auch mit einer gewissen Demut sich das anzuschauen und zu fragen, wollen wir das wirklich? Diese Möglichkeiten ins Erbgut einzugreifen werden, wenn man sie noch weiter entwickelt, wirklich sehr mächtige Werkzeuge werden, je nachdem, mit welchem Menschenbild man das verknüpft und mit welcher Intention man sie nutzt, führt das in ganz verschiedene Welten. Aber ich sag's nochmal, schlauer als über Designerbabys zu sprechen, wäre vielleicht, sich auf die Gegenwart zu konzentrieren und zu schauen, was man mit dem macht, was jetzt schon möglich ist. Und so würde sich vielleicht auch in der Diskussion so eine Art schrittweiser Weg auftun, wie sich mit all den neuen Möglichkeiten umgehen lässt.
12: Wie ist das Leben auf der Erde entstanden? Eine gängige Theorie besagt, dass es aus dem All gekommen ist, mit Hilfe eines Asteroiden. Diese Theorie erforscht Maria Schönbächler und ihr Team von der ETH Zürich. Und offenbar haben sie Erstaunliches entdeckt. Was? Das wollte Salvador Attesoy von Wissenschaftsredaktorin Andrea Fischli wissen.
18: Erstaunlich ist eben, dass sich alles um den Jupiter dreht. Das wurde so nicht erwartet. Der Jupiter könnte vor 4,5 Milliarden Jahren als Geburtshelfer für genau diese Asteroiden fungiert haben. Also die Sorte, die Spuren von Wasser enthält und die auch die Bausteine des Lebens mit sich trägt. Solche Asteroiden sind wohl damals auf die Erde gedonnert und so könnten eben Wasser sowie Moleküle auf die Erde gekommen sein, die es braucht für Leben und für Lebewesen. Herausgefunden haben das die Zürcher Forschenden um Maria Schönbächler, indem sie ein 0,5 Gramm Geröll analysiert haben. Das kam direkt vom Asteroiden Bennu.
20: Diese Gesteinsprobe haben Sie wohl nicht einfach so gefunden, an die müssten Sie herangekommen sein. Wie denn?
18: Genau, da muss man auch gute Beziehungen zur NASA haben, sonst kommt man da nicht dran. Die NASA schickte 2016 eine Raumsonde zum Asteroiden Bennu mit genau dieser Mission, eben eine Probe zu nehmen. Das war nicht ganz einfach. 2020 ist sie gelandet, wobei landen kann man nicht, denn die Oberfläche ist sehr instabil. Die Sonde ist 50 cm eingesunken, konnte die Probe nehmen und dann mit Hilfe von Boostern wieder gestartet und zurück zur Erde gekommen. Die Beute, das waren rund 120 Gramm schwarze Bennu-Gesteinskrümel. Und 0,5 Gramm davon kam an die ETH und konnte dort analysiert werden.
20: Nun haben wir also den Weg verstanden. Jetzt ist die Frage, diese Krümel, aus was sind denn die, aus was bestehen die denn?
18: Genau, das ist eben das Interessante. Maria Schönbächler, die Geologin von der ETH, die formuliert es so, Bennu ist ein Mischling. Damit meint sie, dass er einerseits Ingredienzien in sich trägt, die von der inneren Seite des Sonnensystems kommen, also in Richtung Sonne, und andererseits auch von nach außen gerichteten Orten, also weiter außen als Jupiter. Von innen kommt Gesteinsstaub, von außen kommt das Eis und dieses Eis ist gespickt mit diesen Bausteinen, die es fürs Leben braucht. Das sind kleine Moleküle, aus denen man Eiweiße oder DNA bauen kann später. Das Ganze wird zusammengewirbelt und durch das Eis verklebt. So entstand Asteroid Bennu, Das mutmaßen die Forschenden in der Studie, die diese Woche in Science Advances erschienen ist. Ohne Jupiter hätte es aber diese Zusammensetzung gar nicht geben können. Und Jupiter hat auch geholfen, dass große Brocken von weiter draußen vom Weltall quasi abgeblockt wurden. Insofern ist Bennu eine Art Transportvehikel des Lebens und genauso ein Vehikel könnte auch das Leben zur Erde gebracht haben.
20: Gut, Bennu ist also noch irgendwo da draußen. Wie muss ich mir ihn vorstellen?
18: Genau, ja, der saust rum und er ist eben eigentlich unglaublich klein. Würde man ihn direkt neben Burj Khalifa stellen, den höchsten Turm der Erde, würde er ziemlich klein aussehen, denn er ist nur 500 Meter im Durchmesser. Und würde man darauf stehen, dann wäre das so instabil wie auf einem Geröllhaufen im Gotthard-Massiv, so formuliert es die Geologin Maria Schönbechler. Bennu ist aber auch so etwas wie ein kleiner Star unter den Asteroiden. Er ist berühmt, berüchtigt, berühmt eben, weil er das Leben mit sich trägt, berüchtigt aber, weil er eine komische Umlaufbahn um die Sonne hat und immer wieder sehr nahe zur Erde kommt, sodass sogar Kollisionsgefahr besteht.
20: Es besteht Kollisionsgefahr. Wie gefährlich ist er?
18: Das ist im Moment nicht wahnsinnig gefährlich, würde ich jetzt mal so sagen. Die NASA hat ihn aber auf dem Radar. Er kommt alle 6 Jahre so nahe wie der Mond, also schon ziemlich nahe. Und tatsächlich könnte auch in über 100 Jahren mal eine Kollision stattfinden. Das wäre dann verheerend, das haben Forschende auch versucht zu berechnen. Da würde wohl die Temperatur um 4 Grad sinken. Es würde 15% weniger regnen. Die Erde würde also viel kälter, viel trockener, viel ungemütlicher. Aber dieses Szenario, das kommt frühestens im Jahr 2182 und die Wahrscheinlichkeit beträgt nur 0,037%. Die ist also winzig. Die NASA würde dann versuchen, wenn so etwas auf uns zukommen würde, einen Asteroiden wie Bennu aus der Bahn zu lenken. Das klingt nach Hollywood, ist aber tatsächlich auch schon getestet worden. Und falls es dann tatsächlich so weit kommt, können wir zwar ja in gut 150 Jahren wieder darüber reden.
12: Sagt Wissenschaftsredaktorin Andrea Fischli. Wir haben die Sendung damit begonnen, dass im Hitzesommer 2026 die Schweizer Gletscher besonders stark geschmolzen sind. Und zum Schluss kommen wir noch einmal auf den Hitzesommer zu sprechen. Denn in den Diskussionen rund um den Hitzesommer 2026 taucht ein Stichwort erstaunlich selten auf. Ozon. Dabei hätte bodennahes Ozon, also das Ozon in unserer Atemluft, durchaus Aufmerksamkeit verdient. Denn die Messungen zeigen für diesen Sommer schweizweit Ozonwerte, die deutlich über dem liegen, was sich der Bund aus Gesundheitsgründen für seine Bürgerinnen und Bürger wünscht. Mit dem Problem ist die Schweiz nicht alleine, zeigt auch ein Bericht des EU-Erdbeobachtungsprogramms Copernicus. Jede zweite Person in Europa lebt mit zu hohen Ozonwerten, heißt es dort. Wissenschaftsredaktorin Katrin Zöfel.
15: Vor rund 20 Jahren herrschte in der Schweiz Alarmstimmung. So sprach zum Beispiel der Blick im Juni 2005 von Killergas und meinte damit Ozon. Ozon ist ein Reizgas. Tritt es bodennah auf, greift es Schleimhäute und Atemorgane an. Atemnot, Asthma und schwerere Gesundheitsschäden können die Folge sein. Dass es seitdem vergleichsweise ruhig ums Ozon geworden ist, hat handfeste Gründe, sagt Atmosphärenforscher Christoph Hüglin.
1: Stickoxidemissionen und VOC-Emissionen wurden stark reduziert. Und das hat schon dazu geführt, dass diese Ozonspitzen im Sommer abgenommen haben. Also wir erreichen heute nicht mehr diese Ozonmaximalwerte, die wir vor 20 Jahren hatten.
15: Hüglin forscht an der Eidgenössischen Materialprüfungsanstalt EMPA. Nicht nur, aber auch wegen gefährlich hoher Ozonwerte beschloss die Politik damals etliche Schutzmaßnahmen für die Luft. Abgase wurden reduziert oder stärker gefiltert. Mit Erfolg. Die Ozonwerte sanken. Vor allem die gefährlichen Spitzen blieben aus. Aber das Problem ist nicht weg.
1: Also man hat sich mehr für diese, wirklich für diese extremen Ozonspitzen im Sommer interessiert und weniger für die eigentlich fast dauerhaft zu hohen Ozonbelastungen.
15: Konkret schreibt der Bund, gestützt auf Rat von Experten und Erfahrungswerte, vor, dass ein Grenzwert von 120 Mikrogramm Ozon pro Kubikmeter Luft höchstens während einer Stunde pro Jahr überschritten werden soll. Tatsächlich wurde dieser Grenzwert im Jahr 2026 im schweizweiten Schnitt während rund 450 Stunden überschritten. Vergleicht man 2026 mit anderen Jahren, sieht man, sagt Jörg Clausen vom Bundesamt für Meteorologie und Klimatologie,
0: dass 2026 heraussticht, ähnlich wie auch 2018 und 2015. Das waren auch solche Peak-Jahre.
15: 2015, 2018 und 2026. Das waren Jahre mit heißen oder sehr heißen Sommern. Das erklärt, warum trotz saubererer Luft in diesen Jahren vermehrt zu hohe Ozonwerte gemessen wurden. Ozon entsteht leichter, wenn genau drei Dinge zusammenkommen. Luftschadstoffe, davon enthält die Luft trotz aller Umweltschutzmaßnahmen immer noch genug, plus Sonneneinstrahlung, plus Temperaturen von mehr als 25 Grad.
0: Ein fortschreitender und sich verstärkender Klimawandel und damit grundsätzlich immer höhere Temperaturen im Sommer speziell, wo die Sonne auch stark einstrahlt.
15: Die beiden Wissenschaftler ziehen einigermaßen ernüchternde Schlüsse. Die Vorgabe, dass der Grenzwert von 120 Mikrogramm Ozon pro Kubikmeter Luft während maximal einer Stunde pro Jahr überschritten werden soll, sei ohne wirksame Klimamaßnahmen kaum zu erreichen. Auch dann, wenn man Luftschadstoffe noch sehr viel strenger bekämpfen würde als jetzt. Und die Schweiz hängt dabei auch von dem ab, was Nachbarländer tun, sagt Clausen.
0: Wir sind im Punkt der Luftreinhaltung natürlich Europäer. Und in puncto Exposition sind wir auch Europäer. Also da ist die Schweiz natürlich keine Insel.
15: Aus stärker industrialisierten Regionen in Frankreich und Italien kommt Ozon über Luftströmungen in die Schweiz und belastet hier die Menschen. Für den Moment bleibt nur, sich individuell anzupassen. Die Ozonwerte an heißen Tagen im Blick behalten und, wenn sie ihren Tagespeak haben, meist so gegen 14, 15 Uhr, anstrengende Aktivitäten meiden.
12: Informationen von Wissenschaftsredaktorin Katrin Zöfel. Und das waren einige der Highlights aus der Welt der Wissenschaft, über die wir diese Woche berichtet haben. Schön haben Sie uns zugehört. Mein Name Peter Hanselmann und hier auf SRF 4 News gibt es gleich das nächste News Update.
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0: Die Nachrichten von SRF um 10 mit Marisa Eckli. Im deutschen Bundesland Sachsen-Anhalt tritt heute Vormittag zum ersten Mal das neu gewählte Parlament, der Landtag, zusammen. Vor einem Monat wurde in Sachsen-Anhalt gewählt. Die Rechtsaußenpartei AfD gewann klar. Sie erhielt knapp 44% der Stimmen. An der heutigen Sitzung des Parlaments wird auch dessen Präsident gewählt. Die AfD schickt dafür Tobias Rausch ins Rennen. Sollte Rausch die Wahl schaffen, wäre es das erste Mal, dass die AfD einen Landtagspräsidenten stellt. Sie braucht dafür aber die Stimmen der Partei BSW. Die anderen Parteien, die CDU, Linke, SPD und Grüne, haben eine Zusammenarbeit mit der AfD ausgeschlossen. Der Landesverfassungsschutz stuft die AfD in Sachsen-Anhalt als gesichert rechtsextrem ein. Die Ukraine hat nach russischen Angaben Moskau und die Region rund um die Hauptstadt mit hunderten Drohnen angegriffen. Moskaus Stadtpräsident Sergei Sobyanin schreibt auf Telegram, dass in der Nacht 650 Drohnen in Richtung der Region Moskau geflogen seien. Die Luftabwehr habe einen Großteil davon abgeschossen, viele weit entfernt von Moskau, und gut 100 Drohnen seien kurz vor der Hauptstadt abgefangen worden. In verschiedenen Ortschaften in der Region Moskau wurden durch den Drohnenangriff zahlreiche Gebäude beschädigt. Der Gouverneur der Region schreibt in den sozialen Medien, eine Person sei getötet und 6 weitere verletzt worden. Aus der Ukraine gibt es bislang keine Stellungnahme zu dem Angriff. In die Schweiz mit 2 Meldungen aus der Wirtschaft. Im September sind in der Schweiz etwas weniger Menschen arbeitslos gewesen als im August. Laut Zahlen des Bundes waren Ende September knapp 140'500 Personen als arbeitslos gemeldet. Das sind gut 1'000 weniger als im Vormonat. Die Arbeitslosenquote verharrte bei 3%. Vorgestern Sonntag sind am Flughafen Zürich laut provisorischen Zahlen so viele Flugpassagiere abgeflogen und gelandet wie noch nie. Der Flughafen spricht gegenüber der Nachrichtenagentur AWP von mehr als 123'000 Passagieren und bestätigt damit eine Meldung des Tagesanzeigers. Das wäre ein Rekord. Die definitiven Zahlen für den Oktober werden Mitte November veröffentlicht. Und damit zu den Börsendaten von SIX. Der Swiss Market Index liegt im Moment bei 13.859 Punkten, plus 1,1%. Der Euro wird zu 93,51 gehandelt und der Dollar zu 83,25. Und das Wetter? Es ist ziemlich sonnig bei 20 bis 24 Grad im Süden und tagsüber. Und auch im Osten hat es mehr Wolken und es gibt lokale Regenschauer. Das waren Nachrichten von Radio SRF. Verantwortlich David Burkhardt.
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2: Hier geht es weiter mit dem Tagesgespräch vom Montag. Zu Gast bei David Karasek war der israelisch-palästinensische Autor Ahmad Mansour.
3: Willkommen im Tagesgespräch.
4: Vielen herzlichen Dank für die Chance und für die Einladung. Freut mich sehr.
3: Sie sind Psychologe, Autor, arbeiten in unterschiedlichen Projekten gegen Radikalisierung, Islamismus und Antisemitismus. Sie sind als Palästinenser in Israel aufgewachsen. In ihrer Kindheit verbrachten sie oft die Wochenende in Gaza. Seit über 20 Jahren leben sie in Deutschland und ihr neues Buch ist eben erschienen. Es heißt «Haltung ohne Hass». Das besprechen wir gerne später in der Sendung. Zuerst, Herr Mansour, Sie leben, ich habe es erwähnt, Sie leben seit über 20 Jahren in Berlin. Nun ist die Linke in Berlin seit ihrem Wahlsieg im Kreuzfeuer der Antisemitismuskritik. Wie groß halten Sie das Antisemitismusproblem in der Linken?
4: Es ist sehr interessant und das macht mich auch zum Teil sehr wutend. Dann, wenn wir über Rechtsextremismus sprechen, ist das alles klar. Die Tatsachen sind da, die Leute werden das nie in Frage stellen. Wenn es aber um Radikalisierung von links kommt, dann reden wir immer von Einzelfällen, von Kampagnen und die Reflexionsfähigkeit ist kaum vorhanden. Das Problem ist strukturell. Die haben Wahlkampf geführt mit dem Thema Palästina und Antisemitismus. Sie sind nicht Wahlsieger geworden, geworden trotz Antisemitismus, sondern vor allem wegen Antisemitismus geworden. Und wir haben noch nicht über all anderen Themen, bei denen sie eine sehr problematische Haltung zum Thema Integration, Abschiebung, Clans, Umgang mit Islamismus oder kein Umgang mit Islamismus. Also die Probleme sind viel, viel größer und jeder Demokrat sollte sich große Sorgen machen, wenn sie dann Berlin regieren werden.
3: Sie haben das Stichwort gegeben, die Linken haben zum Teil oder Kandidatinnen und Kandidaten der Linken haben zum Teil Werbung gemacht, Plakatwerbung zum Beispiel mit Palästina in irgendwelchen Stadtgebieten wie Neukölln, Kreuzberg oder Wedding. Da kann man sich fragen, was hat Palästina mit diesen Quartieren zu tun? Aber Wahlkampf zu machen mit Palästina ist ja nicht antisemitisch oder muss nicht antisemitisch sein.
4: Wenn Menschen gegen den Krieg sind, wenn sie Israel kritisieren, wenn sie der Meinung sind, sie müssen jetzt die unbeteiligten Menschen in Gaza nachtrauen, das kann ich das verstehen, das ist Teil unserer Demokratie und das hat mit Antisemitismus nichts zu tun. Was wir aber zum Teil in Berlin erleben, ist diese einseitige Betrachtung, ein sehr komplexer Konflikt. Israel wird als alleiniger Schuldiger dargestellt. Man hat kein Problem, mit Islamisten auf den Straßen zu gehen. Man hält Terrororganisationen wie die Hamas für Widerstandskämpfer, für Freiheitskämpfer. Man nutzt Symbole von Islamisten. Man stellt das Existenzrecht Israel in Frage. Und das ist nicht die legitime Israel-Kritik, die ich mir wünsche, auch vor allem als Palästinenser, als Israeli. Und deshalb ist das sehr, sehr problematisch.
3: Kritikerinnen und Kritiker sagen, der Antisemitismusvorwurf gegen die Berliner Linke wird politisch instrumentalisiert, um sie von der Macht fernzuhalten und um von Antisemitismus in anderen Teilen der Gesellschaft abzulenken. Was halten Sie davon?
4: Ich finde es sehr billig und teilweise sehr vereinfacht, einfach von Kampagnen zu sprechen, statt wirklich nach innen zu schauen und zu sehen, wer eigentlich in Berlin kandidiert, mit welchen Einstellungen, mit welchen Haltungen, wie antisemitisch die Einzelpersonen, die für die Linke Wahlkampf gemacht haben. Und dann werden Sie sehr, sehr schnell merken, es geht nicht um Einzelfälle, sondern es geht um eine Struktur, die kein Problem hat, Hamas als Freiheitskämpfer zu bezeichnen, den 7. Oktober zu relativieren und wie gesagt sogar das Existenzrecht Israel in Frage zu stellen.
3: Und da würden Sie sagen, da haben Sie konkret Kandidatinnen oder Kandidaten der linken Partei dementsprechend gehört?
4: Ja klar, ich habe sogar gesehen, wie sie Wahlkampf in Moscheen machen. Es gibt Beispiele, wo Zionismus an sich schon in Beschlüsse dieser Partei verteufelt werden. Zionismus ist nicht anders als das Existenzrecht der Juden in Israel zu ermöglichen, dass die Zwei-Staaten-Lösung teilweise in Frage gestellt werden, indem man sozusagen von Fluss bis zum Meer, von the River to the Sea, Palestine will be free und damit halt Israel kein Existenzrecht hat. Es gibt Angriffe auf jüdische Studenten, die auch von der linken Seite kommen, die auch verharmlost wurden in den letzten 2 Jahren. Also Sie merken, ich habe eine Schwierigkeit, immer wieder zu sagen, warum das ein strukturelles Problem ist, wenn die Beispiele nur die letzten 3 Jahren so deutlich machen, dass da ein Problem ist, dass sogar teilweise bekannte Gesichter aus der linken Partei austreten, weil sie diese Art von Antisemitismus nicht mehr aushalten können.
3: Die Spitzenkandidatin der Berliner Linkspartei, Elif Eralp, distanzierte sich kurz nach den Wahlen deutlich von Antisemitismus. Da können wir nochmals kurz reinhören, was sie damals gesagt hat.
5: Diese Vorwürfe sind keine differenzierte Kritik, sondern haben eine zerstörende Dimension erreicht. Und dabei muss auch völlig klar sein, dass es niemals zu Gewaltaufrufen kommen darf und von unseren Bühnen niemals Aussagen kommen können, die jüdischen Menschen Angst machen. Das ist absolut inakzeptabel.
3: Ebenfalls hat die Linke einen 5-Punkte-Plan gegen Antisemitismus vorgestellt. Reicht das nicht?
4: Nein, natürlich nicht. Es reicht auch nicht zu sagen, wir sind für alle da. wir sind für die Liebe da. Es reicht auch nicht zu sagen, ja, wir haben Antisemitismus irgendwie in unserer Gesellschaft und dann sorgen wir, dass jüdisches Leben irgendwie sichtbar wird. Mamdani tut das auch gerade. Und trotzdem haben die meisten Juden in New York das Gefühl, dass sie im Stich gelassen werden. Dieser Fünf-Punkte-Plan wird auch das Antisemitismus oder Antisemitismus in der Linke teilweise verharmlost. Man redet nur von irgendwie einem geringer Maß an Antisemitismus. Auch wenn sie sagt, ich bin für alle da und ich verurteile jede Art von Antisemitismus, wo sind die Konsequenzen dann gegenüber die Linke in Neukölln zum Beispiel? Wo sind die Konsequenzen gegen die Einzelpersonen, die auch nach dem Wahlen immer noch auf der Straße gehen und Hand in Hand mit Islamisten eine gemeinsame Sache machen? Wo sind die Konsequenzen gegenüber diejenigen, die sich antisemitisch geäußert haben in den letzten Wochen und Monaten? Reden kann jeder, aber handeln ist was ganz anderes und das sehe ich immer noch nicht bei der Linken.
3: Das ist das SRF-Tagesgespräch mit Ahmad Mansour, Psychologe und Buchautor arabisch-israelischer Herkunft. Sie leben seit 2004 in Deutschland. Und ihr neues Buch ist eben erschienen. Es heißt «Haltung ohne Hass». Nirgendwo scheint das derzeit schwieriger als beim Nahost-Konflikt. Viele haben eine Haltung, gerade in diesem Konflikt. Und zum Teil ist Hass nahe an dieser Haltung. Das sieht man bei Demonstrationen oder beim Anstieg von Antisemitismus oder von antimuslimischem Rassismus. Sie schreiben in Ihrem neuen Buch sehr eindringlich über den 7. Oktober. So beginnt auch Ihr Buch, über Ihre Angst um Israel, aber auch über Ihre Trauer um die Menschen in Gaza. Gelingt Ihnen selbst beim Thema Israel immer Haltung ohne Hass?
4: Ich lasse mich den Hass nicht steuern. Ich weiß, wie komplex die Sache ist. Ich habe diesen Konflikt nicht irgendwo in einem Buch gelesen oder in einem Film gesehen, sondern ich habe diesen Konflikt 28 Jahre gelebt. Das war Teil meiner Biografie. Mein Großvater kämpfte auf der Seite arabischer Soldaten gegen Israel 1948. Mein Vater ist 46 geboren. Seine Kindheit ist geprägt von Flucht und Trauma. Meine Familie ist zerrissen. Ich kenne beide Seiten. Ich habe Empathie für beide Seiten. Es geht mir nicht darum, einfach wie diese Menschen, vor allem hier in Europa, einseitig das alles zu betrachten und auf die richtige Seite zu sein. Es gibt keine richtige Seite. Es gibt Terror und es gibt Kriege und in diesen Kriegen leiden vor allem die unbeteiligten Menschen auf beiden Seiten. Und ich glaube, und das versuche ich tagtäglich auch zu praktizieren, einfach mal auch nicht nur in den Moment zu schauen, sondern als Palästinenser die Frage zu stellen, wie kann das zu Ende gehen? Was sollen wir eigentlich machen, damit unsere Kinder in Frieden leben? Und ich glaube, noch eine Attacke auf Israel, Terror und Kriege und Hass wird uns nicht irgendwie von dieser Situation befreien. Es wird nicht dazu führen, dass unsere Kinder nicht in Elend aufwachsen und in Kriege. Und ich möchte als Palästinenser die andere Seite betrachten und sagen, ich sehe eure Angst, ich sehe euer Trauma, ich empfinde Empathie für das, was ihr erlebt habt und ich bin auf eurer Seite. Lasst uns gemeinsam dafür sorgen, dass wir in Frieden leben, dass wir für unsere Kinder eine Zukunft ermöglichen, wo sie nicht mit Angst leben, wo sie nicht auf den nächsten Krieg warten, sondern in Versöhnung und in Frieden miteinander ihren Alltag gestalten. Das ist die einzige Lösung dafür. Die Europäer, die auf der Straße gehen und Haltung haben und auf der richtigen Seite der Geschichte stehen wollen, sie tragen nicht dazu bei, dass die Situation in Gaza oder in Westbank oder in Israel eine bessere wird, sondern nur diejenigen, die da leben und sagen, es ist Schluss jetzt. Wir können noch jahrelang Kriege führen, das wird aber kein einziger Zentimeter in diesem Land einen besseren Ort machen.
3: Und das sagen Sie jetzt, und so haben Sie das jetzt auch erwähnt, das sagen Sie als Palästinenser, sozusagen ein Appell an die palästinensische Seite, aber diese Empathie, die fordern Sie auch von der israelischen Seite, logischerweise.
4: Ja, klar. Also zur Versöhnung gehören zwei Seiten. Es gehören die Palästinenser dazu, die endlich begreifen sollen, man kann Israel nicht auslöschen und das Land hat genug Platz für beide Völker. Und es gehört natürlich auch dieser Appell auf die israelische Seite, die übrigens auch in den letzten Jahren sich radikalisiert hat zum großen Teil. Wenn wir Ben Gabir, Smotrich und die Regierung in Israel anschauen und vor allem die Aktionen in Westbank und der Siedlergewalt, den wir tagtäglich erleben. Und auch da ist der Appell, wir können weiterhin die Palästinenser unterdrücken, wir können weiterhin als Israeli versuchen, irgendwie Sicherheitskonzepte zu entwickeln, um uns von Terroristen zu schützen. Letztendlich, ohne dass die Palästinenser in Sicherheit, in Frieden und in Freiheit leben, Seite an Seite, mit guter Nachbarschaft mit Israel, werden wir nur den nächsten Konflikt verzögern, aber nicht verhindern können.
3: Sie haben Israel nach dem 7. Oktober, und jetzt ist ja dann der Jahrestag, Sie haben Israel nach diesem Massaker sehr entschieden verteidigt. Wenn Sie heute auf das Ausmaß der Zerstörung und das Leid in Gaza schauen, gibt es etwas an Ihrer damaligen Haltung, das Sie heute anders beurteilen würden?
4: Nein, definitiv nicht. Ich habe nicht Israel verteidigt in ihrem Kampf gegen die Leute in Gaza. Ich habe Israel verteidigt in ihrem Kampf gegen den Terror. Und diese Unrecht, der Israel schon am 8. Oktober getan, indem man angefangen hat, den 7. Oktober das größte Pogrom an Juden seit dem Zweiten Weltkrieg zu relativieren, in Frage zu stellen, sogar Israel selber dafür verantwortlich zu machen. Ich bin am 7. Oktober morgen aufgewacht und war innerhalb von ein paar Minuten auf arabische Seiten, auf Telegram und Facebook. Das, was ich gesehen habe,

0: Es ist eine Frage von Haltung, es ist eine Frage von Menschlichkeit, einfach da die Stimme zu erheben und zu sagen, so nicht. Und das verurteile ich, egal wie ich zum Nahostkonflikt stehe. Das ist etwas, was ein No-Go ist, was man ablehnt. Ich habe so viele Videos von IS gesehen. Ich habe mich ja mit dem Thema Islamismus sehr oft beschäftigt. Aber das, was man am 7. Oktober gesehen hat, das übersteigt alles, was ich bisher gesehen habe.
1: Und jetzt kommen die ersten Wahlen seit diesem 7. Oktober und seit dem Gaza-Krieg. Israel wählt in einem Monat. In einem Monat sind die Parlamentswahlen. Premierminister Netanyahu könnte abgewählt werden. Und ein Thema jetzt im Wahlkampf ist, es ist sogar ein weltweites Thema, ist dieser Dokumentarfilm, der umstrittene Dokumentarfilm NASA. Der Film handelt von der israelischen Kriegsführung in Gaza. Am Filmfestival von Venedig erhielt er den Spezialpreis. In Israel wird der Film heftig kritisiert. Das israelische Militär sagt, die angeblichen Geheimdienstmitglieder, diese Insider, die anonym im Film sprechen, seien nicht überprüfbar. Jetzt kommt NASA in die Schweizer Kinos. Wie beurteilen Sie diesen Film?
0: Das ist Einseitigkeit. Das ist etwas, was man sehen kann, aber zur Realität und zur Wahrheit gehört auch eine andere Seite, die im Film gar nicht gezeigt wird. Wie gesagt, der 7. Oktober war das große Pogrom an Juden seit dem Zweiten Weltkrieg. Israel führte einen Krieg gegen den Hamas, den man auch in Teilen kritisieren darf, aber es handelt sich um einen Krieg gegen Guerilla, gegen eine Terrororganisation, der sich in Schulen, in Krankenhäusern versteckt, der Kauf nimmt, dass zivile Opfer fallen, weil er daraus auch politisches Kapital schlagen kann und dann eine Anti-Israel-Kampagne führen kann. Israel hat viele Fehler gemacht, darüber muss man reden, darüber redet auch Israel, auch in Bezug auf Einzelaktionen. Aber zur Realität gehören auch die Bilder von den Menschen, die den 7. Oktober erlebt haben, von Soldaten, die in Gaza Mein Kampf in jeder Schule gefunden haben, von Menschen aus Gaza, die ich selber gehört habe, die Hamas dafür verantwortlich machen. Der arabische Diskurs ist viel differenzierter, viel offener als das, was wir in diesem Film sehen. Ich werde die Leute dazu rufen, wenn sie den Film sehen wollen, dann tun sie das, aber tun sie sich bitte die 47-minütigen Dokumentarfilme, die Israel auch immer wieder gezeigt hat, die aus den Kameras der Terroristen selber aufgenommen, was sie am 7. Oktober getan haben, wie sie Menschen systematisch ermordet haben und wie groß ist der Trauma in der israelischen Gesellschaft, die seit 3 Jahren im Krieg lebt. Wir reden ja von dem 7. Oktober als ein Einzelfall von einem Tag. Die Attacken aus dem Libanon, die Angriffe aus dem Iran, aus den Houthis, aus Syrien, aus Irak, das ist etwas, was die Menschen tagtäglich in den letzten 3 Jahren erleben mussten und das macht etwas mit der Bevölkerung, das macht etwas mit dem Land, das macht etwas mit Israel und das gehört zu einer differenzierten Betrachtung auch dazu. Und nicht nur das zu sehen, was uns sozusagen in unsere Haltung oder in unsere Einstellung gegen Israel nur bestätigt. Die Realität ist viel komplexer als nur diesen Film.
1: Und ich will das gerne noch kurz wiederholen, damit wir Sie richtig verstehen. Also Ihre Kritik am Film NASA ist, dass der Film einseitig nur die Seite zeigt, wie Israel angreift, aber die Kriegsführung der Hamas, diese Seite wird nicht gezeigt. Das ist Ihre Hauptaussage.
0: Absolut. Und nochmal, man hat mehrere Leute interviewt, die Kritik an den Vorgehensweise Israel sozusagen artikuliert haben. Das ist absolut legitim, auch wenn es nicht prüfbar ist. Aber zur Realität gehören auch die vielen, vielen Stimmen in Gaza selber von arabischen Palästinenser, die Hamas kritisieren, die die Verantwortung in Hamas sehen. Dazu gehört auch die Schwierigkeit, überhaupt diesen Kampf zu führen gegen einen Feind, der sich versteckt, der im Tunnel sich bewegt und im Kauf nimmt, dass zivile Opfer fallen. Dazu gehört aber auch das, was seit dem 7. Oktober und am 7. Oktober passierte, die dazu führt, dass Israel diese Reaktion und diesen Krieg geführt hat. Manchmal habe ich das Gefühl, wir haben vergessen, dass all das was wir gerade besprechen, was in Israel, im Nahen Osten seit dem 7. Oktober passiert, passierte nur, weil

0: eine Terrororganisation entschieden haben, massenhafter Menschen in ihren Betten in Israel am 7. Oktober zu ermorden. Das ist die Ursache für all das. Und wenn das ausgeblendet wird, dann sieht man nicht die ganze Realität, sondern leider nur Teil davon.
1: Andere Aussagen über den Film NASA, auch Aussagen, die den Film stützen und für glaubwürdig halten, haben wir vor kurzem in der SRF-Sendung Echo der Zeit gesendet. Herr Mansour, Sie sind Palästinenser, Sie sind aufgewachsen in einer arabisch-israelischen Familie. In einem Monat wählen die Israeli ein neues Parlament. Zugleich ist es eine Abstimmung über das Schicksal jenes Mannes, der das Land seit knapp zwei Jahrzehnten politisch dominiert, Benjamin Netanyahu. Laut Umfragen liegt der Ministerpräsident hinter seinem Herausforderer. Sie kritisieren Netanyahu selber scharf. Was steht für die israelische Gesellschaft bei dieser Wahl auf dem Spiel?
0: Das ist meiner Meinung nach die wichtigsten Wahlen seit 1948 für die Israelis. Und entsprechend merke ich auch, wie viele auch Israelis im Ausland alles tun, um einen Flug zu finden, nach Israel zu fliegen am 27. Oktober, um zu wählen. Auf dem Spiel steht eigentlich das Zusammenhalt. Auf dem Spiel steht enorm viel. Zum Beispiel eine faire Verteilung der Last der Israelis, wenn es um Armeedienst geht. Also die Orthodoxen, die unter Netanyahu fast befreit sind und in den letzten drei Jahren kein einziger Tag irgendwie ihr Beitrag dazu geleistet haben für die Verteidigung Israel. Dazu gehört die Justizreform, die die Demokratie in Israel in Frage stellt. Dazu gehört natürlich auch die Verurteilung von rechtsradikaler, konservativer, teilweise faschistischen Bewegungen innerhalb Israel, vor allem auf der Seite der Siedler, die alles tun, um die Palästinenser in ihrem Alltag irgendwie zu attackieren und ihre Freiheit zu begrenzen. Dazu steht auch natürlich der Wahrnehmung Israel in der Welt, dann unter Netanyahu mit seiner Art und Weise Politik zu machen, ist Israel zu einer der gehassten Ländern weltweit geworden. Und die Israelis brauchen vor allem einen neuen Anfang. Aber das Allerentscheidendste, was die Israelis in ihre Wahlentscheidung auch bewegen wird, ist die Notwendigkeit, diese Regierung Verantwortung zu übernehmen für das, was am 7. Oktober passiert. Und zwar Netanyahu und seine Regierung. Das ist in ihren Schicht passiert und sie sollten endlich auch eine unabhängige Untersuchungskommission ermöglichen, um dann bis zum letzten Detail zu prüfen und zu untersuchen, warum diese große Katastrophe überhaupt möglich war.
1: Wie konnte das passieren? Wie konnte so ein Massaker passieren unter dieser Regierung? Natürlich können Sie das nicht wissen, aber trotzdem nimmt mich Ihre Meinung wunder. Sie haben lange in Israel gelebt. Was denken Sie, wird Netanyahu abgewählt?
0: Ich glaube, dass Israel, das habe ich sogar am 11. Oktober 2023 gesagt, die Israelis haben noch nie einen Prime Minister verziehen, der so großartig, was die Sicherheit angeht, versagt hat. Und das ist das große Versagen seit 1948. Und deshalb sehe ich gute Chancen, dass Netanyahu nach dem 27. Oktober abgewählt wird, dass eine neue Ära in Israel anfängt. Man merkt auch, wie viele Leute das wollen. Ich werde selber am 27. nach Israel fliegen und wählen, um meinen Beitrag dazu leisten. Und es bleibt uns nur die Hoffnung. Netanyahu ist ja politisch Genie. Es kann jetzt in den nächsten 25 Tagen enorm viel passieren bis dahin. Und deshalb bleibt nur die Hoffnung, dass die Opposition in der Lage sein wird, die Menschen irgendwie zu begeistern und für sich zu gewinnen.
1: Zum Schluss, Herr Mansour, Ihr neues Buch heißt «Haltung ohne Hass». Sie diagnostizieren eine Gesellschaft, die sich immer stärker in Lager und Bubbles, Blasen zurückzieht. Die politische Mitte, die werde schwächer. Debatten würden schwieriger, Andersdenkende zunehmend zum Gegner. Was können wir konkret dagegen tun?
0: hinzuschauen und vor allem die Dimensionen zu verstehen, was gerade mit uns eigentlich in Deutschland, in Europa, aber auch global passiert. Wir diskutieren immer Ergebnisse von Wahlen sehr punktuell. Wir fragen uns, warum radikale Parteien von links und rechts immer wieder mehr und mehr Menschen zu sich gewinnen können. Wir fragen uns aber nicht, warum. Und diese Warum hat vor allem mit einer Multikrise, die Menschen überfordert, die Menschen dazu bewegt, einfache Antworten zu suchen. Wir sehen es im Islamismus, im Linksextremismus und im Rechtsextremismus. Und vor allem ist das, was wir gerade erleben, eine Krise der Kommunikation. Dann mit den sozialen Medien haben die Radikalen eine Maschinerie, die ihnen hilft, ihre vereinfachten, emotionalen, überspitzten Botschaften an millionenfacher Menschen zu verteilen. Und wir haben als Mitte, als Demokraten, noch keine Antwort, wie wir Menschen wiedergewinnen wollen, wie wir den Vertrauensverlust in der Politik irgendwie wiederherstellen, wie wir in der Lage sein sollen, Menschen für die Demokratie zu begeistern. Wenn man in Schulen, wenn man auf der Straße, wenn man in den sozialen Medien unterwegs ist, da sieht man tagtäglich, wie groß ist diese Radikalisierungswelle, die auf uns rollt. Und ich hoffe, mit dem Buch einen kleinen Beitrag dazu geleistet zu haben, Menschen zum Differenzieren, zum Nachdenken zu bringen und vor allem Menschen ein Werkzeug zu geben, Radikalisierungstendenzen zu erkennen und in Gespräch mit den Menschen in Kontakt zu gehen. Demokratie ist Aushalten von Unterschiede. In Deutschland in den letzten Jahren haben wir Demokratie als Harmonie verstanden. Wir waren da, wo es bequem ist, wo Applaus gibt, aber nicht da, wo Widerspruch geleistet wird, wo Menschen andere Meinungen sind. Das gehört zur Demokratie und das müssen wir wieder praktizieren, wenn wir unsere Demokratie schützen wollen.
1: Ihr Buch heißt «Haltung ohne Hass» und ist im Berlin Verlag erschienen. Ahmad Mansour, vielen Dank für dieses Gespräch.
0: Ich habe zu danken. Vielen Dank für die Chance.
2: 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Und hier geht's weiter mit einer Nachrichtenübersicht.

0: Die Nachrichten von SRF um 10:30 mit Juliette Schild. Im deutschen Bundesland Sachsen-Anhalt tritt heute Vormittag zum ersten Mal das neu gewählte Parlament, der Landtag, zusammen. Vor einem Monat wurde in Sachsen-Anhalt gewählt. Die Rechtsaußenpartei, die AfD, gewann klar. Sie erhielt knapp 44% der Stimmen. An der heutigen Sitzung des Parlaments wird auch dessen Präsident gewählt. Die AfD schickt dafür Tobias Rausch ins Rennen. Sollte Rausch die Wahl schaffen, wäre es das erste Mal, dass die AfD einen Landtagspräsidenten stellt. Sie braucht dafür aber die Stimmen der Partei BSW. Die anderen Parteien, die CDU, die Linken, die SPD und die Grünen, haben eine Zusammenarbeit mit der AfD ausgeschlossen. Der Landesverfassungsschutz stuft die AfD in Sachsen-Anhalt als gesichert rechtsextrem ein. Die Ukraine hat nach russischen Angaben Moskau und die Region rund um die Hauptstadt mit hunderten Drohnen angegriffen. Moskaus Stadtpräsident Sergei Sobjanin schreibt auf Telegram, dass in der Nacht 650 Drohnen in Richtung der Region Moskau geflogen seien. In verschiedenen Ortschaften in der Region wurden durch den Drohnenangriff zahlreiche Gebäude beschädigt. Der Gouverneur der Region beschreibt in den sozialen Medien, dass eine Person getötet worden sei und 9 weitere verletzt. Aus der Ukraine gibt es bislang keine Stellungnahme zu dem Angriff. In die Schweiz mit 2 Meldungen aus der Wirtschaft. Im September sind etwas weniger Menschen arbeitslos gewesen als im August. Laut Zahlen des Bundes waren Ende September knapp 140.500 Personen als arbeitslos gemeldet. Das sind gut 1.000 weniger als im Vormonat. Die Arbeitslosenquote verharrte bei 3%. Und vorgestern Sonntag sind am Flughafen Zürich laut provisorischen Zahlen so viele Flugpassagiere abgeflogen und gelandet wie noch nie an einem Tag. Der Flughafen spricht gegenüber der Nachrichtenagentur AWP von mehr als 123.000 Passagieren und bestätigte damit eine Meldung des Tagesanzeigers. Das wäre ein Rekord. Die definitiven Zahlen für den Oktober werden Mitte November veröffentlicht. Die Börsendaten von 6. Der Swiss Market Index liegt im Moment bei 13.853 Punkten plus 1,1%. Der Euro wird zu 93,49 Rappen gehandelt, der Dollar zu 83,22 Rappen. Und die Wetteraussichten: Es ist oft sonnig heute, Nebelfelder im Mittelland lösen sich auf. Im Laufe des Tages breiten sich aus Südosten Wolkenfelder aus. Vor allem in Graubünden sind lokale Regenschauer dabei. Die Höchstwerte liegen zwischen 20 und 24 Grad. Das waren Nachrichten von Radio SRF. Verantwortlich David Burkhardt.
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2: Io sono Giorgia. Der legendäre Satz der italienischen Regierungschefin ist vielleicht bald schon geschützt. Meloni will nämlich ihre Stimme als Markenzeichen schützen lassen. Was das bringen soll, das hören Sie gleich. Und der Tamedia-Konzern hat einen Stellenabbau angekündigt. Wir sagen, was das für die Medienlandschaft Schweiz bedeutet. Hier im 4x4, mein Name ist Dominik Rolli. Ja, dieser Satz ist mittlerweile berühmt.
3: Io sono Giorgia!
2: Io sono Giorgia. Ich bin Giorgia. Der Satz aus einer der Wahlkampfreden von Italiens Ministerpräsidentin Giorgia Meloni steht für die Ministerpräsidentin wie kein anderer. Er ist sozusagen ihr Markenzeichen geworden. Ihre Stimme als Markenzeichen will Meloni jetzt schützen. Sie hat beim Europäischen Amt für geistiges Eigentum eine Klangmarke beantragt. Sie hat dafür eine 4 Sekunden lange Aufnahme eingereicht. Darin sagt Meloni einfach 2-mal «Io sono Giorgia Meloni». Sie will sich so davor schützen, dass ihre Stimme durch KI-Systeme geklaut und gefälscht wird. Viorella Dahn ist Assistenzprofessorin für interaktive Kommunikation an der Universität Wien. Salvador Atasoy hat sie gefragt, was genau hat Giorgia Meloni registriert?
4: Sie hat eine Klangmarke beantragt. Und ganz wichtig, der Antrag ist derzeit noch in Prüfung. Also es wurde noch nicht genehmigt. Ich denke, Ihre Frage zielt darauf hinaus, was eine Klangmarke bedeutet. Nun, es ist nicht so, dass das ein Fingerabdruck Ihrer Stimme wäre. Das könnte man so verstehen, aber es ist nicht so, als würde das künftig jede künstliche Meloni-Stimme automatisch illegal machen. Das tut es nicht. Das, was dadurch geschützt werden soll, ist ein konkretes klangliches Kennzeichen als Marke. Und das ist kein allgemeines Eigentumsrecht an jede Äußerung, die nach Meloni klingt. Ich hoffe, diese Unterscheidung ist klar geworden, denn die ist wichtig.
5: Was heißt jetzt also, wieso tut Meloni das?
4: Ich denke, das ist ein zusätzliches juristisches Mittel, um sich zu schützen. Also es bringt dir schon ein bisschen was, aber nicht viel. Das heißt zum Beispiel, wenn jemand ihre geschützte Klangmarke, genau diesen Satz, kommerziell verwenden würde, zum Beispiel für bestimmte Medienangebote oder um ihr Worte in den Mund zu legen, dann könnte sie eine Markenrechtsverletzung geltend machen oder leichter geltend machen vor Gericht. Praktisch kann das auch bei Plattformen hilfreicher sein, weil zum Beispiel dann könnte sie verlangen, dass solche Inhalte entfernt werden von Plattformen. Aber das, was sie, wie gesagt, nicht machen kann, ist, dass sie dann sagt, ab jetzt darf niemand meine Stimme für KI-generierte Inhalte verwenden. Das hilft nicht dabei.
5: Eben. Wir sprechen hier ja eigentlich von sogenannten Deepfakes, von denen man sich schützen möchte. Aber wenn ich das jetzt richtig verstehe, dann ist das gar nicht wirklich realistisch.
4: Das ist nicht realistisch, in der Tat. Also es ist nicht möglich, dass wir Deepfakes verhindern, weil so ein Antrag, selbst wenn der genehmigt wird, der hindert niemanden daran, technisch gesprochen, solche synthetischen Medien herzustellen. Das heißt, es ist eher etwas, was sie im Nachhinein machen kann, wenn jemand ihr im Wahlkampf zum Beispiel Worte in den Mund legt, die sie nie gesagt hat, dann kann sie anschließend vor Gericht gehen und verlangen, dass es Konsequenzen hat. Oder sie kann sich damit an Plattformen wenden und sagen, nehmt bitte die Inhalte runter, das ist nicht meine Stimme.
5: Aber heißt das jetzt, sie macht das Richtige oder könnte sie andere Dinge machen, um ihre Stimme zu schützen? Also macht das Sinn, was sie macht?
4: Das ist ein zusätzlicher Schutz. Es ist nicht so weitgehend, dass alle Politikerinnen und Politiker ihre Stimme als Marke anmelden, versuchen, aber es ist für sie persönlich ist das ein zusätzlicher Schutz, der aber aus meiner Sicht vergleichsweise wenig bringen wird, weil das niemanden daran hindern wird, eine künstliche Stimme, eine Klone von ihrer Stimme zu erstellen.
5: Also mit anderen Worten müsste man auch sagen, als öffentlich derart exponierte Person muss man sich auch einfach ein bisschen damit abfinden, dass es keine endgültige Möglichkeit gibt, solche Fakes zu verhindern.
4: Das gilt für alle, das würde ich schon sagen, ja. Das gilt für alle, nicht nur für öffentliche Personen. Es geht darum, was wir dann im Nachhinein machen können oder im Vornherein, wie wir die Menschen, die Rezipientinnen und Rezipienten solcher Aussagen dazu bringen können, nicht so leicht Glauben zu schenken, wenn sie zum Beispiel eine vermeintliche Audioaufnahme weitergeleitet bekommen, per WhatsApp zum Beispiel. Das können wir machen. Also wir können in puncto Medienkompetenz versuchen, dann weiterzuarbeiten. Wir können rechtlich versuchen, das irgendwie zu begleiten, also dass es im Nachhinein Konsequenzen hat und vornherein, dass es technische Hinweise gibt in der Audiodatei selbst zum Beispiel, wenn etwas ein Fake ist. Das können wir alles machen, das wird aber an der Praxis alleine nicht viel ändern.
2: Das sagt Viorela Dahn, Assistenzprofessorin für interaktive Kommunikation an der Universität Wien.

0: Das Zürcher Medienhaus Tamedia hat am Montag einen erneuten Stellenabbau angekündigt. Betroffen sind 41 Mitarbeitende an den Standorten Zürich, Bern, Basel, Lausanne und Genf. Eddie Estermann ist Kommunikationschef bei Tamedia. Er erklärt, wer genau betroffen ist.
1: Voraussichtlich insgesamt 34 Vollzeitstellen werden weggefallen. 30 davon in der Publizistik und 4 im sogenannten Printdesk, wo zentrale Services dort beitragen. Rund 3/4 von denen insgesamt 41 wahrscheinlich betroffenen Mitarbeitenden arbeiten in der Deutschschweiz und 1/4 in der Westschweiz.
0: Der Medienmarkt verändere sich derzeit fundamental, begründet Eddie Estermann den Zeitpunkt der Ankündigung.
1: Die Nutzung und die Erwartungen der Leserinnen und Leser verändern sich. Gleichzeitig ist der Werbemarkt stark rückläufig und die Schweizer Werbegelder fließen halt zunehmend zu globalen Plattformen ab. Davon sind ja alle Schweizer Medienhäuser betroffen. Darum müssen wir unsere Organisation und unsere Arbeitsweise an die neue Realität halt einfach anpassen. In einigen Bereichen haben wir das in der Vergangenheit schon gemacht und jetzt müssen wir diese unschönen, schwierigen Massnahmen halt auch in der Publizistik ansetzen.
0: Im November 2024 hatte Tamedia mit den Gewerkschaften einen Entlassungsstopp verhandelt. Dieser galt bis Ende September dieses Jahres. Das heißt, der Abbau wird 5 Tage nach Ablauf des Entlassungsstopps angekündigt. Das sei aber keine Salamitaktik, meint der Tamedia-Sprecher.
1: Wir haben unser Versprechen eingehalten, wie wir das angekündigt haben. Und ja, die Frist ist jetzt natürlich abgelaufen. Und darum, wie gesagt, da muss man jetzt auch bei der Publizistik genau hinschauen und letztlich halt auch weniger Menschen beschäftigen, unsere Arbeit neu ordnen, klarere Prioritäten setzen, Aufgaben bündeln, vereinfachen. Viele Prozesse werden auch automatisiert. Und ja, der Stellenabbau ist leider eine schwierige Konsequenz, aber eine notwendige Veränderung.
0: Künftig will Tamedia auch stärker auf KI setzen. Nochmals Eddie Estermann.
1: Also KI soll uns ja da vor allem dabei helfen, Prozesse effizienter zu machen und unsere journalistischen Kräfte effektiv dort können einzusetzen, wo sie für uns auch den grössten Mehrwert schaffen. Das kann zum Beispiel bei repetitiven Aufgaben oder bei standardisierten Aufgaben und Prozessen sein. Dort wird KI primär eingesetzt. Aber ja, KI wird uns, und das müssen wir uns gewöhnen, oder in Zukunft auch mehr bei der journalistischen Arbeit helfen, bei Einordnungen, bei Recherchen, bei Beurteilung von Informationen. Bleibt der Mensch weiterhin entscheidend, ganz klar, aber KI wird uns dort helfen. Und gerade in der regionalen Berichterstattung, in der lokalen Berichterstattung, wo die Nähe zu den Menschen gefragt ist, kann KI auch einen Wert dazu, einen Mitwert, einen Mehrwert dazu beitragen. Und auf das setzen wir sehr stark.
0: Das sagt Eddie Estermann, Sprecher des Medienkonzerns Tamedia, zum jüngsten Stellenabbau bei seinem Unternehmen. 34 Vollzeitstellen sollen insgesamt verschwinden. Was bedeutet das für den Medienplatz Schweiz? Lukas Siegfried hat bei SRF-Medienredaktor Salvador Attasoy nachgefragt.
2: Ja, es ist ein weiterer harter Schlag für den Journalismus in der Schweiz. Zur Erinnerung, Mitte September hat die SRG ja bekannt gegeben, dass sie im Rahmen von Enervant in einem ersten Schritt mehr als 70 Vollzeitstellen abbaut. Ringier hat ein paar Tage später den Abbau von 14 Stellen angekündigt und jetzt Tamedia mit diesen 34 Vollzeitstellen. Das sind rund 120 Stellen innerhalb von 4 Wochen. Das trifft vor allem die Romandie, die überproportional hart, denn dort ist die Zahl der journalistischen Stellen in den vergangenen 2 Jahren überdurchschnittlich schnell gesunken.
3: Der Stellenabbau nun bei Tamedia, was bedeutet der konkret für die Leserinnen und Leser der Tamedia-Produkte?
2: Ja, das dürfte vor allem für die kleineren Tamedia-Produkte schwierig werden. Ich denke da etwa an die Basler Zeitung, die Berner Zeitung und natürlich die Titel in der Romandie. Das sind ja heute schon kleinere Redaktionen, die viel vom Tamedia-Mantel in Zürich beziehen. Hart wird es besonders für die Romandie, da die französischsprachigen Titel wie Tribune oder 24 Heures schon die Verlierer des Stellenabbaus im Jahre 2024 waren. Dort zählt heute tatsächlich jede Stelle. 9 Leute entlässt Tamedia jetzt in der Genfer Seeregion. Der Tagesanzeiger, das Flaggschiff von Tamedia in Zürich, wird diesen Abbau aber verhältnismäßig am besten verkraften.
3: Welche Rolle spielt künstliche Intelligenz bei dieser Entwicklung?
2: Tatsächlich gibt es große Hoffnungen in der Branche, dass man den Output an Texten auch mit weniger Leuten gleich hochhalten kann wie heute, ohne gleichzeitig groß an Qualität einzubüßen. Und diese Aussage ist ja auch nicht komplett falsch. Tatsächlich kann KI den journalistischen Produktionsprozess entlasten und unterstützen, aber was KI eben nicht kann, ist rausgehen, mit Leuten sprechen, verstehen, wo übergreifend der Schuh in diesem Land drückt. Der Tagi wird künftig also vermutlich nicht dünner werden im Umfang, ob diese Aussage allerdings auch für den Inhalt zutrifft, das würde ich anzweifeln.
0: Das sagt SRF-Medienredaktor Salvador Atasoy. Wer sich in einer persönlichen Krise befindet, kann sich bei der Anlaufstelle Dargebotene Hand melden. Mit einem Anruf unter der Nummer 143 landet man weiterhin bei einem Menschen. Bei Online-Beratungen dagegen hat man es zuerst einmal mit einem KI-Chatbot zu tun. Dieser neue Chatbot komme vor allem nachts zum Einsatz ab 22 Uhr. Eva Hausmann leitet das Chatprojekt bei der Dargebotenen Hand. Katrin Hess hat sie gefragt, inwiefern ist dieser Bot eine Chance?
4: Für die Dargebotene Hand ist der Chatbot insofern eine Chance, als dass wir traditionell übers Telefon eher ältere Personen haben abholen können. Wir wissen, dass unser Angebot per Chat tendenziell eher Jüngere abholt. Und ich gehe davon aus, dass auch gerade Jüngere gerne erst einen Chatbot verwenden würden, bevor sie sich überlegen, möchte ich mit einer Person in Kontakt treten oder nicht. Und wir hoffen, dass genau da der Chatbot in Zukunft ein zusätzliches Mittel sein kann, um zu sagen, ja doch, die 143, die könnt mir helfen.
5: Und entlastet der Chatbot auch Ihr Angebot?
4: In erster Linie ist er dafür gedacht, dass wir etwas anbieten können für diejenigen, die in unserer Chatberatung nicht durchkommen können. Wir können derzeit etwa nur ein Viertel bis ein Drittel aller Anfragen bedienen. Das ist noch lange nicht das, was wir uns eigentlich vorgestellt hatten. Und damit eigentlich für den Rest nicht einfach eine Vertröstung kommt, so nach dem Motto, alle Berater sind besetzt, versuchen Sie es später wieder. An der Stelle kommt dann der Bot zum Zug. Und es entlastet insofern, als dass wir wissen, wir haben nicht einfach nur die Tür zugeschlagen, sondern wir haben auch noch was angeboten. Das ist in der Sicht eine Entlastung. Wir wissen aus Finnland, wo der Bot zuerst eingesetzt wurde, dass genau der Effekt, den wir vorher besprochen haben, nämlich dass Personen erstmal den Chatbot verwenden, um sich zu überlegen, brauche ich überhaupt menschliche Beratung, dass das dazu geführt hat, dass deren Warteschlaufe etwa um 30% abgenommen hat. Und das ist auch ein Effekt, den wir gerne in Zukunft ausprobieren möchten.
5: Sie haben gesagt, dass nur etwa 25-30% der Anfragen, die per Chat zur dargebotenen Hand kommen, auch wirklich von Menschen beantwortet werden können. Woran liegt das?
4: Ja, wir haben schlicht und ergreifend zu wenig Freiwillige, die im Chatbereich für uns tätig sind. Während wir am Telefon nahezu garantieren können, dass jedes Telefonat von einem freiwilligen Mitarbeiter abgenommen wird, fehlen uns die Kapazitäten im Chat. Jetzt könnte man sagen, man könnte ja einfach jedem Telefon freiwilligen Mitarbeiter das Chat-Tool zur Seite stellen oder könnte beides machen. Und das ist zum einen eine Präferenzfrage, aber zum anderen auch, viele ältere Personen sind nicht mit dem Chat aufgewachsen und fühlen sich mit dem Medium nicht gleich wohl wie mit dem Telefon. Und da braucht es dann auch bei den Freiwilligen zum Teil jüngere Leute.
5: Ein Chatbot muss ja immer auch trainiert werden. Wie wurde das im Fall gemacht vom Chatbot, der jetzt bei der dargebotenen Hand zum Einsatz kommt?
4: Wir haben den Chatbot, der bereits in Finnland im Einsatz ist, für deren Jugendberatung Sekasin, konnten wir übersetzt übernehmen und mussten ihn quasi nur ergänzen, um relevante Informationen und zielgruppenspezifische Informationen für die Schweiz. Also in Finnland wurde er eingesetzt für junge Personen und in der Schweiz mussten wir dem Bot beibringen, wie er im Prinzip für alle Personen da sein kann. Und außerdem mussten wir ihm natürlich beibringen, welche Telefonnummern und welche weiterführenden Angebote in der Schweiz relevant sind. Wenn man jetzt sagt, wir haben ihn trainiert, das bedeutet in erster Linie, dass wir eine Wissensbank gefüttert haben. Das kann man sich vorstellen wie eine Enzyklopädie mit allen Themen, die bei der dargebotenen Hand in der Beratung vorkommen, von psychischen Problemen, Einsamkeit, aber auch Existenzfragen. Und zu all diesen Themen haben wir Texte vorbereitet, auf die der Bot zurückgreifen kann.
5: Sie haben Texte vorbereitet, heißt das, kann denn eine Maschine wirklich so kompetent reagieren auf eine Person in einer Krisensituation, wie das ein Mensch tun würde?
4: Oh, schwierige Frage. Also ich glaube, dass die Qualität unserer freiwilligen Mitarbeiter definitiv höher ist als das, was der Chatbot leisten kann. Und das liegt jetzt gar nicht so sehr an der Kompetenz im Sinne von, habe ich mehr Fachwissen, sondern unsere freiwilligen Mitarbeiter bringen einfach viel mehr Ruhe und Empathie mit und können schwierige Situationen auch mal aushalten. Vielleicht kennen Sie es selber, wenn Sie mit ChatGPT zum Beispiel interagieren, sobald Sie einen Satz abgeschickt haben, kriegen Sie sofort eine Antwort. In der menschlichen Beratung beobachten wir auch das Chunking. Das bedeutet, ich schreibe etwas, dann habe ich noch einen nachgehenden Gedanken, den ich auch noch teile. Und der Berater sieht anhand der Punkte, die sich bewegen, dass ich noch am Schreiben bin. Und der Berater wartet, bis ein guter Punkt da ist, um zu intervenieren. Und das kann natürlich ein Chatbot nicht.
5: Der Bot, Sie haben es gesagt, war schon im Einsatz in Finnland. Was waren da die Rückmeldungen?
4: In Finnland haben wir gelernt, dass die Leute den Bot eigentlich vor allem außerhalb der Öffnungszeiten gut fanden, wenn kein freiwilliger Mitarbeiter da war. Zum Beispiel häufig sind schwierige Gedanken ja erst während der Nachtstunden da, wenn unsere Beratung auch zu sein wird. Um 10 Uhr abends machen wir zu. Da war der Bot sehr willkommen. Oder auch, wenn man sich überlegt, brauche ich überhaupt Hilfe oder nicht. Und das Feedback war über 70% neutral bis positiv. Das sagt mir auch, dass es nicht durch die Bank weg nur positiv war. Und ich glaube, das wäre auch eine zu hohe Erwartung an den Bot, dass der das immer perfekt macht. Er wird auch Leute nicht abholen können und das ist okay.
5: Nun melden sich ja auch Menschen bei der dargebotenen Hand in einer extremen Krisensituation. Das geht hin bis zu Gedanken an Suizid. Was genau passiert, wenn jemand diese Gedanken äußert gegenüber dem Chatbot?
4: Ja, also gerade beim Thema Suizidalität ist uns extrem wichtig, dass hier ein Mensch das Gegenüber ist und nicht der Chatbot. Von daher wird der Chatbot erstmal fragen, habe ich das richtig verstanden, sind Sie suizidal? Wie akut es ist? Sind es Gedanken oder ist es ein konkreter Plan? Und bei akuter Suizidalität wird der Bot abbrechen und einfach sagen, jetzt braucht es einen Menschen, hier sind Telefonnummern, wo man sich melden kann.
5: Aber reicht das aus? Sie haben ja gesagt, dass gerade für junge Menschen die Hemmschwelle sehr hoch ist, einen Telefonanruf zu machen.
4: Ja, genau. Also es wird nicht ausreichen. Also wir müssen definitiv unsere Ressourcen aufbauen. Wir müssen definitiv mehr freiwillige Mitarbeiter rekrutieren und ausbilden, um möglichst vielen Menschen auch in suizidalen Situationen beistehen zu können. Also der Bot ist nichts, worauf wir uns ausruhen können. Im Gegenteil, er wird uns daran erinnern, dass wir jetzt hier erst recht Gas geben müssen.
0: Das sagt Eva Hausmann. Sie leitet das Chatbot-Projekt bei der dargebotenen Hand.

0: Die Benzin- und Dieselpreise sind so hoch wie schon lange nicht mehr. Und das merken auch Fahrlehrerinnen und Fahrlehrer. Eigentlich müssten die Preise für eine Fahrstunde schon lange steigen, sagt der Dachverband der Fahrlehrervereinigungen L-Drive. Im grenznahen Ausland, etwa im französischen Elsass, haben Fahrschulen ihre Preise bereits angepasst. Selina Etter hat mit Michael Gerken gesprochen, er ist Präsident des Verbandes L-Drive.
1: Die Fahrschulen haben weitestgehend seit Jahren, Jahrzehnten die Preise kaum mehr angepasst im Vergleich zum sonstigen Preisniveau. Der Benzinpreis, der steigende Benzinpreis, sollte dem einen oder anderen sicherlich jetzt die Augen öffnen, dass er seine Kosten einmal anschaut. Und wenn man das macht in einer Fahrschule, ein Fahrlehrer, eine Fahrlehrerin, dann kann man, glaube ich, nur zum Schluss kommen, dass man Preisanpassungen zumindest ins Auge fassen muss.
2: Wie wichtig ist denn der Benzinpreis überhaupt für den Preis einer Fahrstunde?
1: Der Benzinpreis ist ein Teil, der die Gesamtkosten ausmacht. In einer Fahrstunde werden so rund 10 bis 20 Kilometer maximal zurückgelegt. Es ist nicht der überwiegende Teil der Kosten. Die Anschaffungskosten, die Leasingkosten für ein Fahrzeug sind mindestens ebenso eminent wichtig. Aber es lässt die Preise steigen und sie müssen berücksichtigt werden.
2: Was ist der Grund denn, dass die Preise eben nicht angepasst werden? Steht man sich da gegenseitig sozusagen im Wege?
1: Es gibt in der Schweiz rund 3.500 aktive Fahrlehrerinnen und Fahrlehrer. Es gibt Regionen, Ballungszentren, urbane Zentren, wo sehr viele Fahrlehrerinnen und Fahrlehrer tätig sind. In diesen Regionen herrscht ein Preiskampf und die Kundengewinnung, die Kundenakquise läuft oft über dem Preis. Und da werden Preise gemacht, die eigentlich unter den Selbstkosten sind teilweise. Also es ist effektiv der Marktdruck. Es werden keine Preise, Richtpreise festgelegt vom Verband her. Das heißt, das sind die Kosten, die den Preis bestimmen, plus eine Marge, die ist meistens jetzt schon sehr, sehr klein. Also die Preise werden vom Markt bestimmt und nicht nur kostenseitig. Nichtsdestotrotz, wer langfristig überleben will als Unternehmen, als Fahrlehrer, Fahrlehrerin, der muss die Kosten im Auge behalten und muss auch Preisanpassungen vornehmen, wenn die Kosten steigen.
2: Auf der anderen Seite, also sozusagen den Fahrlehrerinnen und Fahrlehrern gegenüberstehen Konsumentenschützer, die schon länger sich darüber beschweren, dass die Preise pro Stunde eben zu hoch seien. Vor allem Junge könnten sich das nicht mehr leisten oder kaum noch leisten. Was sagen Sie dazu?
1: Ich glaube, das sind dann dieselben Kreise, die jammern, wenn die Unfallzahlen steigen, wenn wir, wie wir das in den letzten Jahren haben, motorradseitig beispielsweise, wenn wir je länger sie mehr junge, getötete, Schwerverletzte haben. Ich glaube, Sicherheit gibt es nicht zum Nulltarif. Die Fahrausbildung kostet seit gut 10, 20 Jahren nahezu gleich viel. Das kann es für die Zukunft nicht sein, wenn wir wirklich wollen, dass die nächsten Generationen auch sicher unterwegs sind.
2: Wie hoch muss der Benzinpreis steigen, bis tatsächlich alle mitziehen und die Preise für die Fahrstunde teurer werden?
1: Es ist nicht alleine der Benzinpreis und ich glaube, der Benzinpreis wird es nicht ausmachen, aber wenn man an der Säule vielleicht sieht, dass eine Tankladung weit teurer ist als noch vor einem Jahr, kann das vielleicht dem einen oder anderen das Auge öffnen. Von daher kann das auch heilend sein. Auf die Dauer ist aber für die gesamte Wirtschaft ein Benzinpreis, ein Dieselpreis auf 2 Franken 45,50 nicht tragbar. Das ist kein Fahrlehrerproblem, das ist ein wirtschaftliches Problem.
0: Das sagt Michael Gerken, Präsident des Verbandes L-Drive. Das war 4x4 vom Dienstag. Weiter geht es gleich mit den aktuellen Meldungen.
3: Marokko will rasch ein modernes Land werden. 100 Milliarden Euro werden in den größten Atlantikhafen Afrikas, die schnellsten Züge des Kontinents und das größte Fußballstadion der Welt investiert. 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
3: Brot und Spiele reichen nicht. Die Landbevölkerung profitiert nicht vom Boom, die Jungen haben keine Perspektive. Marokko ist ein Land der zwei Geschwindigkeiten, die es zu zerreißen drohen. 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

0: Die Nachrichten von SRF um 11 mit Marisa Eckli. Zuerst zur Volksinitiative mit dem Namen «Für eine Einschränkung von Feuerwerk». Sie kommt Ende November an die Urne. Heute haben die Gegnerinnen und Gegner der Vorlage ihre Argumente präsentiert. Die Initiative habe weitreichende Folgen für private und lokale Feiern, für Unternehmen und Traditionen, sagen sie. Und statt Feuerwerksverbote brauche es gezielte Regeln. Die Initiative ist in den Augen der Gegnerschaft unverhältnismäßig. Bereits heute könnten Gemeinden und Kantone Feuerwerke einschränken. Gegen die Feuerwerksinitiative wehrt sich ein überparteiliches Komitee aus Vertretern von SVP, Mitte und des Gewerbeverbands. Die Initiative fordert ein landesweites Verbot für den Verkauf und die Verwendung von Feuerwerk, das Lärm erzeugt. Die Schweiz stimmt am 29. November darüber ab. Weiter mit zwei Meldungen aus der Wirtschaft. Im September waren etwas weniger Menschen in der Schweiz arbeitslos gemeldet als im August. Ende September waren es gut 140'000 Personen, wie Zahlen des Bundes zeigen. Im August waren es etwa 1'000 Personen mehr gewesen. Die Arbeitslosenquote in der Schweiz ist unverändert bei 3%. Vorgestern Sonntag sind am Flughafen Zürich so viele Flugpassagiere abgeflogen und gelandet wie noch nie. Das zeigen provisorische Zahlen. Der Flughafen spricht von etwas mehr als 123'000 Passagieren und bestätigt damit eine Meldung des Tagesanzeigers. Das wäre ein Rekord. Die definitiven Zahlen werden erst später veröffentlicht. Forscherinnen und Forscher des Bundes haben ein neues Hightech-Pflaster entwickelt. Es gibt Medikamente auf Lichtkommando ab und es soll künftig die Behandlung von chronischen Wunden vereinfachen. Das hat die EMPA mitgeteilt, die Eidgenössische Material- und Forschungsanstalt. Werde das Pflaster mit LED-Licht bestrahlt, trete Wirkstoff aus. Schalte man das Licht aus, werde die Abgabe gestoppt. Diese kontrollierte Abgabe habe den Vorteil, dass das Medikament genau dosiert werden könne und dies reduziere die Gefahr, dass Bakterien in der Wunde Resistenzen entwickeln. Das System wurde bisher nur im Labor getestet. Bevor es als medizinisches Produkt zugelassen werden kann, muss es unter anderem klinische Studien durchlaufen. Es dürfte also noch mehrere Jahre dauern, bis das Pflaster zur Anwendung kommt. Zum Wetter. Es ist sonnig bei 20 bis 24 Grad. Im Süden und tagsüber und auch im Osten hat es mehr Wolken und es gibt lokale Regenschauer. Das waren Nachrichten von Radio SRF. Verantwortlich Lukas Siegfried.
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2: Hier geht es weiter mit den Schülerprotesten in Frankreich und der News Plus Folge vom Montag.
3: Feuerwerkskörper und Molotow-Cocktails, die durch die Luft fliegen. Brennende Mülltonnen und Fahrzeuge. Lehrpersonen, die angegriffen werden, verletzte Polizisten. Und Schäden in Millionenhöhe. Das alles sind Folgen der Proteste in Frankreich über die letzten Tage. Auf die Straße gegangen sind tausende Schülerinnen und Schüler. Warum? Was macht sie derzeit so hässig? Das fragen wir hier bei News Plus, kurz bevor für morgen noch größere Proteste angekündigt sind. Am Mikrofon ist Susan Stöckel, Holzhammer.
4: Nous c'est plutôt les emplois du temps surchargés.
3: Für uns geht es hier um die übervollen Stundenpläne. Ich kenne viele an unserem Gymnasium, die mittlerweile eine regelrechte Schulphobie und soziale Ängste haben. Das geht alles sehr weit. Das sagt eine junge Frau, die an den Schulprotesten in Frankreich teilgenommen hat. Die sind dort derzeit das bestimmende Thema. An Hunderten von Schulen kommt es seit einer Woche zu Demonstrationen. Schülerinnen und Schüler im ganzen Land gehen auf die Straße. Über 5'000 Personen wurden bereits festgenommen, die meisten von ihnen sind minderjährig. Ja, und dass es hier nicht einfach nur um eine kleine Mehrbelastung, um ein bisschen mehr Mathe geht oder ein paar mehr Hausaufgaben und Tests, sondern um teils unhaltbare Zustände in den Schulen, das erzählt uns gleich eine, die die Proteste als Journalistin beobachtet.
5: Ja, hallo, hier ist Julia Borutta, seit 5 Jahren Korrespondentin, schwerpunktmäßig für den Hörfunk in Paris.
3: Und gestartet haben die Proteste, sagt Julia Beruta, nicht etwa die Schülerinnen und Schüler selbst.
1: Also begonnen hat der Protest ja an einem Lycée in Créteil im Süden von Paris, weil sich da zunächst mal die Lehrer zu einem Protest zusammengefunden hatten, aufgrund dessen, dass zugesagtes zusätzliches Personal einfach nicht gekommen war am Anfang des Schuljahres. Und dann haben sich die Schüler mit diesen Lehrern solidarisiert, auch protestiert. Und wie das immer in Frankreich so ist, um gehört zu werden, hat man das Gefühl, laut werden zu müssen. Und dann ist es da eben auch zu massiveren Protesten gekommen. Und das ist dann übergesprungen auf andere Lycées, weil viele eben feststellen, wir haben zu wenig Lehrer. Es fällt zu viel Unterricht aus, gerade in den Prüfungsklassen Première und Terminal.
3: Das ist aber nicht der einzige Grund, warum vor genau einer Woche die Proteste losgegangen sind.
1: Gleichzeitig, und das waren dann Schulen, die sich solidarisiert haben mit Créteil, gibt es massive Probleme mit den Gebäuden, Ratten in den Toiletten zum Teil, marode Turnhallen, nicht genug Mobiliar. Aber das ist eben sehr unterschiedlich. Es gibt Schulen, die sind tipptopp und andere, die wurden in vielen Jahren jetzt vernachlässigt.
3: Also hygienisch teils richtig üble Zustände. Ich habe auch von Kakerlaken gelesen oder von WCs, die über Monate hinweg geschlossen sind. Es geht aber eben nicht nur um das, sondern auch um den vielen Unterricht, der ausfällt, was den Schülerinnen und Schülern dann für ihr späteres Leben wiederum auf die Füße fällt.
1: Man muss auch wissen, hier in Frankreich ist das ja nicht so, als würden sich die Absolventen vom Lycée dann irgendwo an unterschiedlichen Universitäten bewerben, sondern das läuft alles über eine große Plattform, Parcoursup. Und wenn man da dann eine schlechte Vorbereitung in seinem Abi hatte aufgrund von Unterrichtsausfällen, es gibt ja Schüler, die haben monatelang keinen Matheunterricht, dann hat man eben nachher vielleicht eine schlechte Note, das wissen nicht, und hat auf dieser Plattform sehr, sehr schlechte Chancen, um nachher einen Studienplatz zu bekommen. Also das ist sozusagen das, was für die Schüler da dreut.
3: Das unterstreicht auch diese Schülerin hier. Sie kritisiert neben dem vollgepackten Unterricht auch das System an sich, die Lehrpersonen und Leute, die ihnen nicht zuhören würden.
4: Les emplois du temps trop chargés, le système, les profs, les gens qui nous écoutent pas, les Parcoursup.
3: Und eben auch das Bewerbungsverfahren für die Universität kritisiert sie. Es gehe hier um ihre Bildung. Alle würden ihnen sagen, ja, wir machen das für eure Bildung, aber am Ende könnten die jungen Leute in diesem System nichts für sich selbst entscheiden. Eben, weil sie abhängig sind von den Zuständen. Dazu muss man sagen, nicht überall in Frankreich ist das gleich. Nicht an allen Schulen sind die Zustände so prekär, erklärt Julia Beruta.
1: Ich war an einer Schule im Norden von Paris, aber noch im inneren Ring. Das ist das Collège Lycée Balzac. Und da waren die Schüler sehr früh morgens schon auf den Beinen, um eben die Mülltonnen übereinander zu stapeln, die verschiedenen Eingänge zu blockieren. Das war ein Lycée, an dem es zwar laut, aber ohne Gewalt abgelaufen ist. Und das war den Schülern und Schülerinnen auch sehr, sehr wichtig. An anderen Stellen, und das haben wir nun auch gesehen, hat es ja leider Brände gegeben. Menschen wurden attackiert, Lehrer, Passanten. Also da zeichnet sich ein sehr zweigeteiltes Bild.
3: Und da sind wir bei der Gewalt. Eine Schülerin bei einer Demo in Lille in Nordfrankreich erklärt es so. Seit Jahren hätten sie es auf den üblichen Wegen versucht. Sie hätten sich zu Wort gemeldet, Briefe geschrieben und Videos in den sozialen Medien veröffentlicht. Aber nichts habe sich geändert. Leider hätten sie das Gefühl, dass Gewalt heute notwendig geworden sei. Wichtig finde ich hier aber auch zu erwähnen, was die ARD-Korrespondentin Julia Beruta dazu sagt. In einzelnen Fällen seien die Proteste auch unterwandert und die Gewalt angestachelt worden. Und zwar von Leuten, die mit den Schülerinnen und Schülern und deren Anliegen überhaupt nichts zu tun hätten.
1: Was zum Teil unterwandert worden ist, und das ist die große Frage, von welcher Seite, sind halt diese Protestmomente selber, wo ja viele Schulleiter und Schulleiterinnen, die selber verletzt worden sind, sagen, die Leute, die mich attackiert haben, kannte ich nicht. Die waren nicht von meiner Schule. Sprich, es gibt so eine Art Gewalttourismus von jungen Leuten, die sich dann da unter die Schüler mischen, Brände legen, Menschen attackieren. Ein Lehrer, der einen Brand löschen wollte, ist von einem Schüler mit Benzin übergossen worden. Also sind wirklich krasse Dinge passiert. Da ist aber eben die Frage, sind das dann Menschen, die von außerhalb kommen und von wem wurden die eigentlich angestachelt? Oder sind das Schülerinnen und Schüler?
3: Ja, das wird noch zu klären sein. Fakt ist, seitens der französischen Behörden gab es klare Anweisungen, wie sich die Polizei in solchen Situationen verhalten soll.
1: Also wir erinnern uns alle an die Gelbwesten-Proteste. Da hat der Staat auch mit massiver Polizeigewalt reagiert. Und der Innenminister hat hier Ende letzter Woche gesagt, es gibt keinerlei Direktive an die Polizisten, sich zurückzuhalten. Die dürfen alle nicht letalen, nicht tödlichen Waffen benutzen und sollen das auch, um Krawalle, nicht Schülerproteste, Krawalle, wie es dann heißt, zu verhindern. Der Innenminister sagt dann noch dazu, unsere Polizisten verhalten sich sowieso immer angemessen, wo sehr viele Menschen hier in Frankreich ein Fragezeichen hintermachen würden. Was jetzt halt zum Beispiel bestürzt, ist, dass eben 5000 Schülerinnen und Schüler oder Aktive an den Protesten festgenommen, vorübergehend festgenommen worden sind. Das sind mehr als bei den Gelbwesten-Protesten damals.
3: Und Julia Borutta sagt es, die Menschen sind ab dieser Reaktion der Polizei bestürzt. Sie reagieren zwar auch schockiert auf die Gewalt der Protestierenden, aber wie die Behörden agieren, dafür haben einige kein Verständnis. Wie bei dieser sehr eindrücklichen Szene in Rennes in der Bretagne. Wir hören ja eine Frau, die weint und schreit, hört auf, das sind doch noch Kinder. Auf dem Video sieht man, wie mehrere Polizisten zuerst in Vollmontur losrennen und dann wieder anhalten. Zuvor wurden Jugendliche von den Beamten festgehalten und angewiesen, ihren Mundschutz zu entfernen und sich auszuweisen. In einer anderen Szene sagt eine Lehrerin in Paris, wie sie das Ganze erlebt.
6: Donc moi là, je suis là juste en protection pour faire cordon entre la police et les lycéens.
3: Sie habe sich den Schülerinnen und Schülern angeschlossen wegen der Repression, die sie miterlebt hätten. Sie sei hier, um die Jugendlichen zu schützen und eine Barriere zwischen der Polizei und den Schülerinnen und Schülern zu bilden. Eine aufgeheizte Situation, also zumindest an einigen Orten und Schulen in Frankreich. Fragt sich, wie die Politik inhaltlich auf die Forderungen der jungen Menschen reagiert. Und diese, also die Forderungen, sind im Kern zusammengefasst:
1: weniger Unterrichtsausfall, weniger lange Stundenpläne, zum Teil sind Schüler bis 20 Uhr in der Schule und eben eine bessere Ausstattung in den Schulen. Der Bildungsminister hat jetzt Ende letzter Woche einige Schülervertreter und Vertreterinnen empfangen, sich mit ihnen besprochen. Die Schüler haben das zwar als gutes Angebot erstmal angenommen, waren dann aber doch enttäuscht, weil es konkrete Zusagen noch nicht gab. Heute oder morgen soll diese digitale Dialogplattform in Betrieb genommen werden, auf der die Regierung Forderungen der Schüler und Schülerinnen sammeln will. Und der Minister hat angekündigt, dass er jetzt erstmal dafür sorgen will, dass an den Schulen, wo Lehrer und Lehrerinnen in den Prüfungsfächern fehlen, es schnell Ersatz gibt. Denn diese Vertretungslösung ist ja sehr zentralisiert in Frankreich. Es gibt so extra Vertretungslehrer und dass die eben dann auch schneller an die Schulen kommen.
3: Und was glauben Sie aus Ihrer Erfahrung, wie realistisch ist es, dass es dann auch tatsächlich Veränderungen auch auf lange Frist geben wird?
1: Also die lange Perspektive ist jetzt gerade die besonders schwierige, weil wir haben ja die Präsidentschaftswahlen nächstes Jahr und das hat auch der Bildungsminister schon klar gemacht. Er wird jetzt hier nicht die große Reform anschmeißen, weil die droht ohnehin obsolet zu werden, schon in wenigen Monaten. Und hier hat ja die rechtsnationale Politikerin Marine Le Pen die besten Aussichten, Präsidentin zu werden. Und dann wird ohnehin nochmal alles neu gewürfelt. Insofern gibt es jetzt eigentlich erstmal nur den Versuch, diese Proteste möglichst schnell zu beruhigen, indem man punktuell für Verbesserung sorgt.
3: Klar ist jetzt schon, die Proteste, die gehen weiter und zwar schon diesen Dienstag.
1: Morgen ist ja der große neue Protesttag angekündigt, zu dem Schülerinnen und Schüler sich hier in Paris an der großen traditionellen Place de la République treffen wollen, gemeinsam mit Lehrergewerkschaften. Und da mobilisiert jetzt die Polizei schon groß und die Regierung hat große Sorge, dass es morgen nicht nur eine landesweite große Demonstrationswelle, sondern eben auch nochmal Gewalt geben wird.
3: Wir werden euch darüber auf jeden Fall auf dem Laufenden halten. Immer up to date seid ihr auf der SRF News App. Ja, und ihr könnt übrigens auch uns auf dem Laufenden halten, nämlich über eure Themenideen. Vielleicht habt ihr ja gerade welche. Worüber sollen wir bei News Plus mal berichten? Immer her damit an newsplus@srf.ch oder die Nummer 076 320 1037. Und damit die News Plus Community noch größer wird, empfehlt uns gerne weiter. Damit sagen wir Ade Messi für heute. Am Start waren Produzentin Lea Sager, Redaktorin Martina Koch und ich, Susan Stöckel. Bis zum nächsten Mal.
2: Das war die News Plus Folge vom Montag. Zu einem ganz anderen Thema nun. Nach dem Terrorangriff der extremistischen Hamas auf Israel vor bald 3 Jahren hat das Parlament die palästinensische Terrororganisation in der Schweiz verboten. Damit ist es den Behörden möglich, gezielter gegen Aktivitäten der Hamas vorzugehen, mit Maßnahmen wie Einreiseverboten oder Ausweisungen. Nun soll das entsprechende Bundesgesetz, das seit 1,5 Jahren in Kraft ist, ausgeweitet werden auf die Hisbollah-Miliz im Libanon. Bei den politischen Parteien ist das allerdings umstritten. Aus dem Bundeshaus berichtet Ruth Witwe.
7: Erneut hat das Parlament dem Bundesrat den Auftrag gegeben, eine Terrororganisation zu verbieten. Die Bedrohung durch die vom Iran unterstützte libanesische Hisbollah-Miliz sei heute mit der palästinensischen Hamas gleichzusetzen, so die Begründung der Parlamentarierinnen und Parlamentarier. Die Hisbollah soll das Gesetz zum Hamas-Verbot ergänzen und beide Verbote sollen bis 2035 gelten. Dazu haben im Rahmen der Vernehmlassung bis heute auch die größeren Parteien Stellung genommen. Und die Meinungen gehen auseinander. Die Linken hatten das Hamas-Verbot damals zwar mit ein paar Vorbehalten mitgetragen, doch bei der Hisbollah äußern sie sich skeptisch bis ablehnend. Für die Grünen ist die Vorlage zu schwammig formuliert. Dadurch erhielten die Behörden viel Spielraum, sagt Nationalrätin und Sicherheitspolitikerin Anna Beatrice Schmalz.
8: Da sind wirklich Begriffe drin wie Tarnorganisation oder Nachfolgeorganisationen, die zu wenig präzise sind, die schwammig wirken können. Aus rechtsstaatlicher Sicht ist das gefährlich.
7: Gefährlich auch deshalb, weil es die Hilfsorganisationen vor Ort abschrecken könnte, der Zivilbevölkerung.

0: Hingegen stehen hinter einem Verbot der Hisbollah. Die Mittepartei sieht keine Gefahr für die humanitäre Arbeit. Unparteiische Organisationen könnten weiterhin ohne Strafandrohung helfen. Für die FDP ist es wichtig, zu verhindern, dass Terroristen und Anhänger der Miliz in der Schweiz Unterschlupf finden. Einflussreicher und schlagkräftiger sei die Hisbollah geworden, schreibt die SVP. Ein Verbot deshalb logisch. Sie sei ein Sicherheitsrisiko, auch in Europa, sagt SVP-Nationalrat Mauro Tuena.
1: Es ist durchaus möglich, dass die Schweiz, auch Europa, betroffen ist von Anschlägen und gewalttätigem Extremismus der Hisbollah. Und das ist natürlich ein Punkt der inneren Sicherheit.
0: Für Mauro Tuena ist es auch mit einem Hisbollah-Verbot wichtig, dass die Schweiz von Fall zu Fall entscheidet, ob weitere Organisationen verboten werden sollten. Als nächstes wird der Bundesrat die Reaktionen auswerten und seinen Gesetzesvorschlag allenfalls anpassen.
2: Der Beitrag von Ruth Wittwer. Wir bleiben in der Politik, wechseln aber das Thema. Konversionstherapien, also Behandlungen, die darauf abzielen, aus queeren Personen Heterosexuelle zu machen, sind kein Relikt aus der Vergangenheit. Sie werden auch in der Schweiz immer noch durchgeführt. Das dokumentiert für die Westschweiz ein neuer Bericht des Interkantonalen Informationszentrums für Glaubensfragen. Auch der Bundesrat hat sich kürzlich zu Konversionstherapien geäußert. Er verurteilt sie und zeigt sich erstmals offen für ein nationales Verbot. Was Konversionstherapien anrichten können und was ein Gesetz dagegen bringen könnte, im Beitrag von Westschweiz-Korrespondent Roman Fillinger.
3: Schon mit 14 weiß Adrian Stiefel, er liebt Männer. Und er glaubt, Gott kann ihn so nicht lieben. Homosexualität gilt im freikirchlichen Umfeld des jungen Genfers als Krankheit.
4: Toutes les 10 ans qui ont suivi ont été consacrés pour moi à essayer de changer, étant moi-même convaincu. Qu'il s'agissait d'une déviance qu'il fallait que je guérisse.
3: 10 Jahre lang habe er versucht, seine sexuelle Orientierung zu ändern. Angeleitet von anderen Gläubigen betet der Teenager um Heilung, probiert alles Mögliche, um seine Homosexualität zu bekämpfen. Mit 19 reist er für eine Konversionstherapie in die USA.
4: On est vraiment passé par des séances de délivrance et d'exorcisme.
3: Eine Woche lang Exorzismen, um die sogenannte homosexuelle Macht zu identifizieren. Ein brutales Programm, für das sich der junge Mann vordergründig freiwillig entschieden hat.
4: Le choix finalement est extrêmement limité. Si la conséquence c'est de perdre votre famille, votre communauté, voire votre salut.
3: Die Wahlfreiheit sei extrem eingeschränkt, wenn zu seiner sexuellen Orientierung zu stehen heiße, Familie, Gemeinschaft und Seelenheil zu verlieren. Noch heute huscht ein Schatten des Schmerzes über das Gesicht des Endvierzigers, wenn er sich an diese Zeit erinnert.
4: Je vivais dans une solitude qui était énorme, je vivais aussi dans une incapacité de construire une relation amoureuse avec quelqu'un.
3: Enorm einsam sei er gewesen, unfähig auch mit jemandem eine liebevolle Beziehung aufzubauen. Dazu Schuldgefühle.
4: Parce que finalement, si l'église et Dieu n'a pas pu vous guérir, ça veut dire que le coupable c'est vous-même.
3: Wenn Kirche und Gott dich nicht heilen können, bist du selbst schuld. Mit Mitte 20 ist die Zerrissenheit so groß, dass Stiefel sich von seinem freikirchlichen Umfeld abwendet.
4: C'est comme si je disais à Dieu, j'ai essayé mais j'arrive pas. Donc je choisis le mal.
3: Es war, als hätte ich das Böse gewählt. Er habe danach 10, 15 Jahre gebraucht, um zu realisieren, dass die homophoben Dogmen nicht von Gott, sondern von seiner früheren Kirche kamen. 10 bis 15 Jahre, um eine neue Identität aufzubauen, in der er offen schwul lebt und gläubig ist. Das Opfer von Konversionsmaßnahmen trotz des erlittenen Leids ihren Glauben nicht verlieren, sei erstaunlich häufig, sagt Philipp Schilber vom Interkantonalen Informationszentrum für Glaubensfragen in Genf.
5: Être victime de thérapie de conversion n'implique pas forcément de rompre avec ses croyances ou sa foi.
3: Gilbert und sein Team zeigen in ihrer neuen Studie, dass Konversionsmaßnahmen nicht nur im christlichen Umfeld stattfinden.
5: On sait que ça concerne également les milieux du judaïsme, les milieux de l'islam et les milieux New Age.
3: Man finde solche Praktiken auch in jüdischen, islamischen oder esoterischen Gemeinschaften. Laut dem Schweizer LGBTIQ+-Panel, einer breit angelegten Befragung der Universität Zürich, wird in der Schweiz fast jede 10. Homosexuelle und rund jede 7. Transperson mit Konversionsmaßnahmen konfrontiert.

0: konfrontiert. Adrian Stiefel berät heute solche Menschen. Er leitet die Antenne LGBTI der reformierten Kirche Genf. Er sagt, viele religiöse Gemeinschaften geben sich heute offener. Es heißt ja dann zum Beispiel, Schwulsein ist okay, aber Gott will, dass du enthaltsam lebst.
1: Et pour moi, c'est presque pire dans la mesure où il y a quelque chose de plus insidieux là-dedans. Et pour moi, la destruction identitaire qui se passe à ce niveau-là est la même.
0: Das sei fast noch hinterhältiger. Auch die Zerstörung der Identität sei dieselbe, wie wenn eine Umkehr der sexuellen Orientierung offen gefordert werde. Vor kurzem hat sich der Bundesrat mit Konversionsmaßnahmen beschäftigt. In seinem Bericht verurteilt er solche Maßnahmen und zeigt sich offen für ein nationales Verbot. Allerdings hält die Regierung die bestehenden Gesetze für ausreichend. Stiefel sieht das anders.
1: Ça permet de créer une norme sociale qui permet de définir ce qui est juste ou ce qui est faux aux yeux de notre société.
0: Ein Gesetz sei auch ein gesellschaftliches Signal, was richtig und was falsch sei. Klar ist für den kirchlichen LGBT-Beauftragten auch, neben Verboten braucht es auch einen Dialog mit den Freikirchen und anderen konservativen Glaubensgemeinschaften.
2: Der Beitrag von Westschweiz-Korrespondent Roman Fillinger.
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2: Wir blicken zurück in der Geschichte. Im US-Bundesstaat Indiana kam es heute vor 160 Jahren zu einem spektakulären Raubüberfall, der landesweit für großes Aufsehen sorgte und den sich andere Kriminelle fortan zum Vorbild nahmen. Es geht um einen Zug mit zwei Tresoren an Bord und einen Plan, der am Ende aber nur zum Teil aufging. Die Tageschronik von Tobias Mayer.
4: Es ist der 6. Oktober 1866, abends. Am Bahnhof von Seymour im US-Bundesstaat Indiana steigen drei Männer in einen Zug, die Brüder John und Sim Reno und Frank Sparks. Es sind keine normalen Zugpassagiere, sie gehören zur bekannten Reno Gang und sie haben Großes vor, sie wollen den Zug ausrauben. Der abenteuerliche Plan sollte nur teilweise aufgehen. Trotzdem machte der Raubüberfall landesweit Schlagzeilen. Über ein Telegramm erreichte die Nachricht schon tags darauf die Redaktion des New York Herald, die sie in ihrer nächsten Ausgabe veröffentlichte.
5: Als der ostwärts fahrende Zug der Ohio and Mississippi Railroad Seymour verlassen hatte, betraten zwei maskierte Männer den Kurierwagen von Adams Express, richteten eine Pistole auf den Kopf des Boten, nahmen ihm seinen Schlüssel ab, öffneten den Ortstresor und entwendeten daraus $15,000.
4: Was sich schon nach sehr viel Action anhörte, war noch nicht alles. Der spektakulärste Teil des Überfalls kam erst noch, denn es war noch ein zweiter, größerer Tresor im Kurierwagen.
5: Anschließend warfen sie den Durchgangstresor, der eine große Menge an Dokumenten und Münzgeld enthielt, aus dem Zug und sprangen ebenfalls aus dem Wagen.
4: Zum Durchgangstresor gab es keinen Schlüssel an Bord, denn darin wurden Wertsachen meist bis zur Endstation transportiert. Also blieb den drei Räubern nur eines: raus damit und hinterher. Der Lokführer hatte offenbar nichts vom Überfall mitbekommen und stoppte den Zug erst einige Kilometer später. Mit einer Handdresine fuhr das Zugpersonal zurück und konnte den Tresor schließlich sicherstellen. Er war zu schwer zum Wegtragen. Von der Reno Gang fehlte jede Spur. Wenn auch nur teilweise erfolgreich, der Raubüberfall war eine Premiere. Züge waren zwar auch schon vorher ausgeraubt worden, aber noch nie in voller Fahrt. Mit diesem waghalsigen Manöver ging die Reno Gang in die Geschichte ein und markierte einen historischen Wendepunkt. Andere Kriminelle nahmen sich ein Beispiel daran. Es war der Auftakt zu einer Welle weiterer Zugüberfälle in den USA. Die drei Mitglieder der Reno Gang wurden nach dem Raubüberfall vom 6. Oktober 1866 gefasst. Ein Passagier konnte zwei von ihnen identifizieren. Trotzdem kamen sie davon. Der Zeuge wurde erschossen und niemand sonst traute sich auszusagen. Die Anklage musste deshalb fallen gelassen werden. Es war nicht das letzte Mal, dass die Reno Gang einen Zug überfallen hatte. Doch der Vorfall rief natürlich auch die Zugunternehmen auf den Plan, welche die Sicherheitsvorkehrungen massiv erhöhten, meist auch mit schwer bewaffnetem Sicherheitspersonal an Bord. Zudem wurden Detekteien eingesetzt, um Zugüberfälle aufzuklären und die Hintermänner zu fassen. In den folgenden Jahren und Jahrzehnten wurde der Großteil der Reno Gang gefasst und ins Gefängnis gesteckt. Und für einige kam es sogar noch schlimmer. Wütende Mobs setzten auf Selbstjustiz, stürmten die Gefängnisse, zerrten die Gangmitglieder aus den Zellen und hängten sie noch im Gefängnis auf.
2: Und hier auf SRF News geht es nun weiter mit einer Nachrichtenübersicht.

0: Die Nachrichten von SRF um 11:30 mit Juliette Schild. Zuerst zur Volksinitiative mit dem Namen «Für eine Einschränkung von Feuerwerk». Sie kommt Ende November an die Urne. Heute haben die Gegnerinnen und Gegner der Vorlage ihre Argumente präsentiert. Die Initiative habe weitreichende Folgen für private und lokale Feiern, für Unternehmen und Traditionen, sagen sie. Und statt Feuerwerksverbote brauche es gezielte Regeln. Die Initiative ist in den Augen der Gegnerschaft unverhältnismäßig. Bereits heute könnten Gemeinden und Kantone Feuerwerke einschränken. Gegen die Feuerwerksinitiative wehrt sich ein überparteiliches Komitee aus Vertretern von SVP Mitte und des Gewerbeverbands. Die Initiative fordert ein landesweites Verbot für den Verkauf und die Verwendung von Feuerwerk, das Lärm erzeugt. Die Schweiz stimmt am 29. November darüber ab. Weitere Meldungen aus der Wirtschaft. Im September waren in der Schweiz etwas weniger Menschen arbeitslos gemeldet als im August. Ende September waren es gut 140'000 Personen, wie Zahlen des Bundes zeigen. Im August waren es etwa 1'000 mehr gewesen. Die Arbeitslosenquote in der Schweiz ist unverändert bei 3%. Vorgestern Sonntag sind am Flughafen Zürich so viele Flugpassagiere abgeflogen und gelandet wie noch nie an einem Tag. Das zeigen provisorische Zahlen. Der Flughafen spricht von mehr als 123'000 Passagieren und bestätigt damit eine Meldung des Tagesanzeigers. Das wäre ein Rekord. Die definitiven Zahlen werden erst später veröffentlicht. Forscherinnen und Forscher des Bundes haben ein neues Hightech-Pflaster entwickelt. Es gibt Medikamente auf Lichtkommando ab und es soll künftig die Behandlung von chronischen Wunden vereinfachen. Das hat die EMPA mitgeteilt, die Eidgenössische Material- und Forschungsanstalt. Werde das Pflaster mit LED-Licht bestrahlt, tritt der Wirkstoff aus. Schalte man das Licht aus, werde die Abgabe gestoppt. Diese kontrollierte Abgabe habe den Vorteil, dass das Medikament genau dosiert werde. Und dies reduziere die Gefahr, dass Bakterien in der Wunde Resistenzen entwickeln. Das System wurde bisher nur im Labor getestet. Es dürfte noch mehrere Jahre dauern, bis das Pflaster zur Anwendung kommt. Die Börsendaten von 6. Der Swiss Market Index liegt im Moment bei 13.885 Punkten plus 1,3%. Der Euro wird zu 93,45 gehandelt, der Dollar zu 83,14. Und die Wetteraussichten, es ist oft sonnig heute, Nebelfelder im Mittelland lösen sich auf. Im Laufe des Nachmittags breiten sich aus Südosten Wolkenfelder aus. Vor allem in Graubünden sind lokale Regenschauer dabei. Die Höchstwerte liegen zwischen 20 und 24 Grad. Das waren Nachrichten von Radio SRF, verantwortlich Lukas Siegfried.
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2: «Io sono Giorgia». Der legendäre Satz der italienischen Regierungschefin ist vielleicht bald schon geschützt. Meloni will nämlich ihre Stimme als Markenzeichen schützen lassen. Was das bringen soll, das hören Sie gleich. Und der Tamedia-Konzern hat einen Stellenabbau angekündigt. Wir sagen, was das für die Medienlandschaft Schweiz bedeutet. Hier im 4x4, mein Name ist Dominik Rolli. Ja, dieser Satz ist mittlerweile berühmt.
3: Io sono Giorgia!
2: Io sono Giorgia. Ich bin Giorgia. Der Satz aus einer der Wahlkampfreden von Italiens Ministerpräsidentin Giorgia Meloni steht für die Ministerpräsidentin wie kein anderer. Er ist sozusagen ihr Markenzeichen geworden. Ihre Stimme als Markenzeichen will Meloni jetzt schützen. Sie hat beim Europäischen Amt für geistiges Eigentum eine Klangmarke beantragt. Sie hat dafür eine 4 Sekunden lange Aufnahme eingereicht. Darin sagt Meloni einfach zweimal «Io sono Giorgia Meloni». Sie will sich so davor schützen, dass ihre Stimme durch KI-Systeme geklaut und gefälscht wird. Viorella Dahn ist Assistenzprofessorin für interaktive Kommunikation an der Universität Wien. Salvador Atasoy hat sie gefragt, was genau hat Giorgia Meloni registriert?
4: Sie hat eine Klangmarke beantragt und ganz wichtig, der Antrag ist derzeit noch in Prüfung. Also es wurde noch nicht genehmigt. Ich denke, Ihre Frage zielt darauf hinaus, was eine Klangmarke bedeutet. Nun, es ist nicht so, dass das ein Fingerabdruck Ihrer Stimme wäre. Das könnte man so verstehen, aber es ist nicht so, als würde das künftig jede künstliche Meloni-Stimme automatisch illegal machen. Das tut es nicht. Das, was dadurch geschützt werden soll, ist ein konkretes klangliches Kennzeichen als Marke. Und das ist kein allgemeines Eigentumsrecht an jede Äußerung, die nach Meloni klingt. Ich hoffe, diese Unterscheidung ist klar geworden, denn die ist wichtig.
5: Was heißt jetzt also, wieso tut Meloni das?
4: Ich denke, das ist ein zusätzliches juristisches Mittel, um sich zu schützen. Also es bringt dir schon ein bisschen was, aber nicht viel. Das heißt zum Beispiel, wenn jemand ihre geschützte Klangmarke, genau diesen Satz, kommerziell verwenden würde, zum Beispiel für bestimmte Medienangebote oder um ihr Worte in den Mund zu legen, dann könnte sie eine Markenrechtsverletzung geltend machen oder leichter geltend machen vor Gericht. Praktisch kann das auch bei Plattformen hilfreicher sein, weil zum Beispiel dann könnte sie verlangen, dass solche Inhalte entfernt werden von Plattformen. Aber das, was sie, wie gesagt, nicht machen kann, ist, dass sie dann sagt, ab jetzt darf niemand meine Stimme für KI-generierte Inhalte verwenden. Das hilft nicht dabei.
5: Eben, wir sprechen hier ja eigentlich von sogenannten Deepfakes, von denen man sich schützen möchte. Aber wenn ich das jetzt richtig verstehe, dann ist das gar nicht wirklich realistisch.
4: Das ist nicht realistisch, in der Tat. Also es ist nicht möglich, dass wir Deepfakes verhindern, weil so ein Antrag, selbst wenn der genehmigt wird, der hindert niemanden daran, technisch gesprochen, solche synthetische Medien herzustellen. Das heißt, es ist eher etwas, was sie im Nachhinein machen kann, wenn jemand ihr im Wahlkampf zum Beispiel Worte in den Mund legt, die sie nie gesagt hat, dann kann sie anschließend vor Gericht gehen und verlangen, dass es Konsequenzen hat. Oder sie kann sich damit an Plattformen wenden und sagen, nimm bitte die Inhalte runter, das ist nicht meine Stimme.
5: Aber heißt das jetzt, sie macht das Richtige oder könnte sie andere Dinge machen, um ihre Stimme zu schützen? Also macht das Sinn, was sie macht?
4: Das ist ein zusätzlicher Schutz. Es ist nicht so weitgehend, dass alle Politikerinnen und Politiker ihre Stimme als Marke anmelden, versuchen, aber es ist für sie persönlich ist das ein zusätzlicher Schutz, der aber aus meiner Sicht vergleichsweise wenig bringen wird, weil das niemand daran hindern wird, eine künstliche Stimme, eine Klone von ihrer Stimme zu erstellen.
5: Also mit anderen Worten müsste man auch sagen, als öffentlich derart exponierte Person muss man sich auch einfach ein bisschen damit abfinden, dass es keine endgültige Möglichkeit gibt, solche Fakes zu verhindern.
4: Das gilt für alle, das würde ich schon sagen, ja. Das gilt für alle, nicht nur für öffentliche Personen. Es geht darum, was wir dann im Nachhinein machen können oder im Vornherein, wie wir die Menschen, die Rezipientinnen und Rezipienten solcher Aussagen dazu bringen können, nicht so leicht Glauben zu schenken, wenn sie zum Beispiel eine vermeintliche Audioaufnahme weitergeleitet bekommen, per WhatsApp zum Beispiel. Das können wir machen. Also wir können in puncto Medienkompetenz versuchen, dann weiterzuarbeiten. Wir können rechtlich versuchen, das irgendwie zu begleiten, also dass es im Nachhinein Konsequenzen hat und vornherein, dass es technische Hinweise gibt in der Audiodatei selbst zum Beispiel, wenn etwas ein Fake ist. Das können wir alles machen, das wird aber an der Praxis alleine nicht viel ändern.
2: Das sagt Viorela Dahn, Assistenzprofessorin für interaktive Kommunikation an der Universität Wien.

0: Das Zürcher Medienhaus Tamedia hat am Montag einen erneuten Stellenabbau angekündigt. Betroffen sind 41 Mitarbeitende an den Standorten Zürich, Bern, Basel, Lausanne und Genf. Eddie Estermann ist Kommunikationschef bei Tamedia. Er erklärt, wer genau betroffen ist.
1: Voraussichtlich insgesamt 34 Vollzeitstellen werden wegfallen. 30 davon in der Publizistik und 4 im sogenannten Printdesk, wo zentrale Services dort beitragen. Rund 3/4 von denen insgesamt 41 wahrscheinlich betroffenen Mitarbeitenden arbeiten in der Deutschschweiz und 1/4 in der Westschweiz.
0: Der Medienmarkt verändere sich derzeit fundamental, begründet Eddie Estermann den Zeitpunkt der Ankündigung.
1: Die Nutzung und die Erwartungen der Leserinnen und Leser verändern sich. Gleichzeitig ist der Werbemarkt stark rückläufig und die Schweizer Werbegelder fließen halt zunehmend zu globalen Plattformen ab. Davon sind ja alle Schweizer Medienhäuser betroffen. Darum müssen wir unsere Organisation und unsere Arbeitsweise an die neue Realität halt einfach anpassen. In einigen Bereichen haben wir das in der Vergangenheit schon gemacht und jetzt müssen wir diese unschönen, schwierigen Massnahmen halt auch in der Publizistik ansetzen.
0: Im November 2024 hatte Tamedia mit den Gewerkschaften einen Entlassungsstopp verhandelt. Dieser galt bis Ende September dieses Jahres. Das heisst, der Abbau wird 5 Tage nach Ablauf des Entlassungsstopps angekündigt. Das sei aber keine Salamitaktik, meint der Tamedia-Sprecher.
1: Wir haben unser Versprechen eingehalten, wie wir das angekündigt haben. Und ja, die Frist ist jetzt natürlich abgelaufen. Und darum, wie gesagt, oder muss man jetzt auch bei der Publizistik genau hinschauen und letztlich halt auch weniger Menschen beschäftigen, unsere Arbeit neu ordnen, klarere Prioritäten setzen, Aufgaben bündeln, vereinfachen. Viele Prozesse werden auch automatisiert. Und ja, der Stellenabbau ist leider eine schwierige Konsequenz, aber eine notwendige Veränderung.
0: Künftig will Tamedia auch stärker auf KI setzen. Nochmals Eddie Estermann.
1: Also KI soll uns ja da vor allem dabei helfen, Prozesse effizienter zu machen und unsere journalistischen Kräfte effektiv dort können einzusetzen, wo sie für uns auch den grössten Mehrwert schaffen. Das kann zum Beispiel bei repetitiven Aufgaben oder bei standardisierten Aufgaben und Prozessen sein. Dort wird KI primär eingesetzt. Aber ja, KI wird uns, und das müssen wir uns gewöhnen, oder in Zukunft auch mehr bei der journalistischen Arbeit helfen, bei Einordnungen, bei Recherchen, bei Beurteilung von Informationen. Bleibt der Mensch weiterhin entscheidend, ganz klar, aber KI wird uns dort helfen. Und gerade in der regionalen Berichterstattung, in der lokalen Berichterstattung, wo die Nähe zu den Menschen gefragt ist, kann KI auch einen Mehrwert dazu beitragen. Und auf das setzen wir sehr stark.
0: Das sagt Eddie Estermann, Sprecher des Medienkonzerns Tamedia, zum jüngsten Stellenabbau bei seinem Unternehmen. 34 Vollzeitstellen sollen insgesamt verschwinden. Was bedeutet das für den Medienplatz Schweiz? Lukas Siegfried hat bei SRF-Medienredaktor Salvador Attasoy nachgefragt.
2: Ja, es ist ein weiterer harter Schlag für den Journalismus in der Schweiz. Zur Erinnerung, Mitte September hat die SRG ja bekannt gegeben, dass sie im Rahmen von Enervant in einem ersten Schritt mehr als 70 Vollzeitstellen abbaut. Ringier hat ein paar Tage später den Abbau von 14 Stellen angekündigt und jetzt Tamedia mit diesen 34 Vollzeitstellen. Das sind rund 120 Stellen innerhalb von 4 Wochen. Das trifft vor allem die Romandie überproportional hart, denn dort ist die Zahl der journalistischen Stellen in den vergangenen 2 Jahren überdurchschnittlich schnell gesunken.
3: Der Stellenabbau nun bei Tamedia, was bedeutet der konkret für die Leserinnen und Leser der Tamedia-Produkte?
2: Ja, das dürfte vor allem für die kleineren Tamedia-Produkte schwierig werden. Ich denke da etwa an die Basler Zeitung, die Berner Zeitung und natürlich die Titel in der Romandie. Das sind ja heute schon kleinere Redaktionen, die viel vom Tamedia-Mantel in Zürich beziehen. Hart wird es besonders für die Romandie, da die französischsprachigen Titel wie Tribune oder 24 schon die Verlierer des Stellenabbaus im Jahre 2024 waren. Dort zählt heute tatsächlich jede Stelle. 9 Leute entlässt Tamedia jetzt in der Genfer Seeregion. Der Tagesanzeiger, das Flaggschiff von Tamedia in Zürich, wird diesen Abbau aber verhältnismäßig am besten verkraften.
3: Welche Rolle spielt künstliche Intelligenz bei dieser Entwicklung?
2: Tatsächlich gibt es große Hoffnungen in der Branche, dass man den Output an Texten auch mit weniger Leuten gleich hochhalten kann wie heute, ohne gleichzeitig groß an Qualität einzubüßen. Und diese Aussage ist ja auch nicht komplett falsch. Tatsächlich kann KI den journalistischen Produktionsprozess entlasten und unterstützen, aber was KI eben nicht kann, ist rausgehen, mit Leuten sprechen, verstehen, wo übergreifend der Schuh in diesem Land drückt. Der Tagi wird künftig also vermutlich nicht dünner werden im Umfang, ob diese Aussage allerdings auch für den Inhalt zutrifft, das würde ich anzweifeln.
0: Das sagt SRF-Medienredaktor Salvador Atasoy. Wer sich in einer persönlichen Krise befindet, kann sich bei der Anlaufstelle Dargebotene Hand melden. Mit einem Anruf unter der Nummer 143 landet man weiterhin bei einem Menschen. Bei Online-Beratungen dagegen hat man es zuerst einmal mit einem KI-Chatbot zu tun. Dieser neue Chatbot komme vor allem nachts zum Einsatz ab 22 Uhr. Eva Hausmann leitet das Chatprojekt bei der Dargebotenen Hand. Katrin Hess hat sie gefragt, inwiefern ist dieser Bot eine Chance?
4: Für die Dargebotene Hand ist der Chatbot insofern eine Chance, als dass wir traditionell übers Telefon eher ältere Personen haben abholen können. Wir wissen, dass unser Angebot per Chat tendenziell eher Jüngere abholt. Und ich gehe davon aus, dass auch gerade Jüngere gerne erst einen Chatbot verwenden würden, bevor sie sich überlegen, möchte ich mit einer Person in Kontakt treten oder nicht. Und wir hoffen, dass genau da der Chatbot in Zukunft ein zusätzliches Mittel sein kann, um zu sagen, ja doch, die 143, die könnte mir helfen.
5: Und entlastet der Chatbot auch Ihr Angebot?
4: In erster Linie ist er dafür gedacht, dass wir etwas anbieten können für diejenigen, die in unserer Chatberatung nicht durchkommen können. Wir können derzeit etwa nur ein Viertel bis ein Drittel aller Anfragen bedienen. Das ist noch lange nicht das, was wir uns eigentlich vorgestellt hatten. Und damit eigentlich für den Rest nicht einfach eine Vertröstung kommt, so nach dem Motto, alle Berater sind besetzt, versuchen Sie es später wieder. An der Stelle kommt dann der Bot zum Zug. Und es entlastet insofern, als dass wir wissen, wir haben nicht einfach nur die Tür zugeschlagen, sondern wir haben auch noch was angeboten. Das ist in der Sicht eine Entlastung. Wir wissen aus Finnland, wo der Bot zuerst eingesetzt wurde, dass genau der Effekt, den wir vorher besprochen haben, nämlich dass Personen erstmal den Chatbot verwenden, um sich zu überlegen, brauche ich überhaupt menschliche Beratung, dass das dazu geführt hat, dass deren Warteschlaufe etwa um 30% abgenommen hat. Und das ist auch ein Effekt, den wir gerne in Zukunft ausprobieren möchten.
5: Sie haben gesagt, dass nur etwa 25-30% der Anfragen, die per Chat zur dargebotenen Hand kommen, auch wirklich von Menschen beantwortet werden können. Woran liegt das?
4: Ja, wir haben schlicht und ergreifend zu wenig Freiwillige, die im Chatbereich für uns tätig sind. Während wir am Telefon nahezu garantieren können, dass jedes Telefonat von einem freiwilligen Mitarbeiter abgenommen wird, fehlen uns die Kapazitäten im Chat. Jetzt könnte man sagen, man könnte ja einfach jedem Telefon freiwilligen Mitarbeiter das Chat-Tool zur Seite stellen oder könnte beides machen. Und das ist zum einen eine Präferenzfrage, aber zum anderen auch, viele ältere Personen sind nicht mit dem Chat aufgewachsen und fühlen sich mit dem Medium nicht gleich wohl wie mit dem Telefon. Und da braucht es dann auch bei den Freiwilligen zum Teil jüngere Leute.
5: Ein Chatbot muss ja immer auch trainiert werden. Wie wurde das im Fall gemacht vom Chatbot, der jetzt bei der dargebotenen Hand zum Einsatz kommt?
4: Wir haben den Chatbot, der bereits in Finnland im Einsatz ist, für deren Jugendberatung Sekasin, konnten wir übersetzt übernehmen und mussten ihn quasi nur ergänzen, um relevante Informationen und zielgruppenspezifische Informationen für die Schweiz. Also in Finnland wurde er eingesetzt für junge Personen und in der Schweiz mussten wir dem Bot beibringen, wie er im Prinzip für alle Personen da sein kann. Und außerdem mussten wir ihm natürlich beibringen, welche Telefonnummern und welche weiterführenden Angebote in der Schweiz relevant sind. Wenn man jetzt sagt, wir haben ihn trainiert, das bedeutet in erster Linie, dass wir eine Wissensbank gefüttert haben. Das kann man sich vorstellen wie eine Enzyklopädie mit allen Themen, die bei der dargebotenen Hand in der Beratung vorkommen, von psychischen Problemen, Einsamkeit, aber auch Existenzfragen. Und zu all diesen Themen haben wir Texte vorbereitet, auf die der Bot zurückgreifen kann.
5: Sie haben Texte vorbereitet, heißt das, kann denn eine Maschine wirklich so kompetent reagieren auf eine Person in einer Krisensituation, wie das ein Mensch tun würde?
4: Oh, schwierige Frage. Also ich glaube, dass die Qualität unserer freiwilligen Mitarbeiter definitiv höher ist als das, was der Chatbot leisten kann. Und das liegt jetzt gar nicht so sehr an der Kompetenz im Sinne von, habe ich mehr Fachwissen, sondern unsere freiwilligen Mitarbeiter bringen einfach viel mehr Ruhe und Empathie mit und können schwierige Situationen auch mal aushalten. Vielleicht kennen Sie es selber, wenn Sie mit ChatGPT zum Beispiel interagieren, sobald Sie einen Satz abgeschickt haben, kriegen Sie sofort eine Antwort. In der menschlichen Beratung beobachten wir auch das Chunking. Das bedeutet, ich schreibe etwas, dann habe ich noch einen nachgehenden Gedanken, den ich auch noch teile. Und der Berater sieht anhand der Punkte, die sich bewegen, dass ich noch am Schreiben bin. Und der Berater wartet, bis ein guter Punkt da ist, um zu intervenieren. Und das kann natürlich ein Chatbot nicht.
5: Der Bot, Sie haben es gesagt, war schon im Einsatz in Finnland. Was waren da die Rückmeldungen?
4: In Finnland haben wir gelernt, dass die Leute den Bot eigentlich vor allem außerhalb der Öffnungszeiten gut fanden, wenn kein freiwilliger Mitarbeiter da war. Zum Beispiel häufig sind schwierige Gedanken ja erst während der Nachtstunden da, wenn unsere Beratung auch zu sein wird. Um 10 Uhr abends machen wir zu. Da war der Bot sehr willkommen. Oder auch wenn man sich überlegt, brauche ich überhaupt Hilfe oder nicht. Und das Feedback war über 70% neutral bis positiv. Das sagt mir auch, dass es nicht durch die Bank weg nur positiv war. Und ich glaube, das wäre auch eine zu hohe Erwartung an den Bot, dass der das immer perfekt macht. Er wird auch Leute nicht abholen können und das ist okay.
5: Nun melden sich ja auch Menschen bei der dargebotenen Hand in einer extremen Krisensituation. Das geht hin bis zu Gedanken an Suizid. Was genau passiert, wenn jemand diese Gedanken äußert gegenüber dem Chatbot?
4: Ja, also gerade beim Thema Suizidalität ist uns extrem wichtig, dass hier ein Mensch das Gegenüber ist und nicht der Chatbot. Von daher wird der Chatbot erstmal fragen, habe ich das richtig verstanden, sind Sie suizidal? Wie akut es ist? Sind es Gedanken oder ist es ein konkreter Plan? Und bei akuter Suizidalität wird der Bot abbrechen und einfach sagen, jetzt braucht es einen Menschen, hier sind Telefonnummern, wo man sich melden kann.
5: Aber reicht das aus? Sie haben ja gesagt, dass gerade für junge Menschen die Hemmschwelle sehr hoch ist, einen Telefonanruf zu machen.
4: Ja, genau. Also es wird nicht ausreichen. Also wir müssen definitiv unsere Ressourcen aufbauen. Wir müssen definitiv mehr freiwillige Mitarbeiter rekrutieren und ausbilden, um möglichst vielen Menschen auch in suizidalen Situationen beistehen zu können. Also der Bot ist nichts, worauf wir uns ausruhen können. Im Gegenteil, er wird uns daran erinnern, dass wir jetzt hier erst recht Gas geben müssen.
0: Das sagt Eva Hausmann. Sie leitet das Chatbot-Projekt bei der dargebotenen Hand.

0: Die Benzin- und Dieselpreise sind so hoch wie schon lange nicht mehr. Und das merken auch Fahrlehrerinnen und Fahrlehrer. Eigentlich müssten die Preise für eine Fahrstunde schon lange steigen, sagt der Dachverband der Fahrlehrervereinigungen L-Drive. Im grenznahen Ausland, etwa im französischen Elsass, haben Fahrschulen ihre Preise bereits angepasst. Selina Etter hat mit Michael Gerken gesprochen, er ist Präsident des Verbandes L-Drive.
1: Die Fahrschulen haben weitestgehend seit Jahren, Jahrzehnten die Preise kaum mehr angepasst im Vergleich zum sonstigen Preisniveau. Der Benzinpreis, der steigende Benzinpreis, sollte dem einen oder anderen sicherlich jetzt die Augen öffnen, dass er seine Kosten einmal anschaut. Und wenn man das macht in einer Fahrschule, ein Fahrlehrer, eine Fahrlehrerin, dann kann man, glaube ich, nur zum Schluss kommen, dass man Preisanpassungen zumindest ins Auge fassen muss.
2: Wie wichtig ist denn der Benzinpreis überhaupt für den Preis einer Fahrstunde?
1: Der Benzinpreis ist ein Teil, der die Gesamtkosten ausmacht. In einer Fahrstunde werden so rund 10 bis 20 Kilometer maximal zurückgelegt. Es ist nicht der überwiegende Teil der Kosten. Die Anschaffungskosten, die Leasingkosten für ein Fahrzeug sind mindestens ebenso eminent wichtig. Aber es lässt die Preise steigen und sie müssen berücksichtigt werden.
2: Was ist der Grund denn, dass die Preise eben nicht angepasst werden? Steht man sich da gegenseitig sozusagen im Wege?
1: Es gibt in der Schweiz rund 3.500 aktive Fahrlehrerinnen und Fahrlehrer. Es gibt Regionen, Ballungszentren, urbane Zentren, wo sehr viele Fahrlehrerinnen und Fahrlehrer tätig sind. In diesen Regionen herrscht ein Preiskampf und die Kundengewinnung, die Kundenakquise läuft oft über dem Preis. Und da werden Preise gemacht, die eigentlich unter den Selbstkosten sind teilweise. Also es ist effektiv der Marktdruck. Es werden keine Preise, Richtpreise festgelegt vom Verband her. Das heißt, das sind die Kosten, die den Preis bestimmen, plus eine Marge, die ist meistens jetzt schon sehr, sehr klein. Also die Preise werden vom Markt bestimmt und nicht nur kostenseitig. Nichtsdestotrotz, wer langfristig überleben will als Unternehmen, als Fahrlehrer, Fahrlehrerin, der muss die Kosten im Auge behalten und muss auch Preisanpassungen vornehmen, wenn die Kosten steigen.
2: Auf der anderen Seite, also sozusagen den Fahrlehrerinnen und Fahrlehrern gegenüberstehen Konsumentenschützer, die schon länger sich darüber beschweren, dass die Preise pro Stunde eben zu hoch seien. Vor allem Junge könnten sich das nicht mehr leisten oder kaum noch leisten. Was sagen Sie dazu?
1: Ich glaube, das sind dann dieselben Kreise, die jammern, wenn die Unfallzahlen steigen, wenn wir, wie wir das in den letzten Jahren haben, motorradseitig beispielsweise, wenn wir je länger sie mehr junge, getötete, Schwerverletzte haben. Ich glaube, Sicherheit gibt es nicht zum Nulltarif. Die Fahrausbildung kostet seit gut 10, 20 Jahren nahezu gleich viel. Das kann es für die Zukunft nicht sein, wenn wir wirklich wollen, dass die nächsten Generationen auch sicher unterwegs sind.
2: Wie hoch muss der Benzinpreis steigen, bis tatsächlich alle mitziehen und die Preise für die Fahrstunde teurer werden?
1: Es ist nicht alleine der Benzinpreis und ich glaube, der Benzinpreis wird es nicht ausmachen. Aber wenn man an der Säule vielleicht sieht, dass eine Tankladung weit teurer ist als noch vor einem Jahr, kann das vielleicht dem einen oder anderen das Auge öffnen. Von daher kann das auch heilend sein auf die Dauer. Ist aber für die gesamte Wirtschaft ein Benzinpreis, ein Dieselpreis auf 2 Franken 45,50 nicht tragbar. Das ist kein Fahrlehrerproblem, das ist ein wirtschaftliches Problem.
0: Das sagt Michael Gerken, Präsident des Verbandes L-Drive. Das war 4x4 vom Dienstag. Weiter geht es gleich mit den aktuellen Meldungen.
3: Marokko will rasch ein modernes Land werden. 100 Milliarden Euro werden in den größten Atlantikhafen Afrikas, die schnellsten Züge des Kontinents und das größte Fußballstadion der Welt investiert. Denn Marokko will an der Weltmeisterschaft 2030 das Finalspiel austragen. Ein Boost für die Parlamentswahl vor wenigen Tagen, würde man meinen.
4: To be honest, I have never voted.
3: Sie habe noch nie gewählt, sagt die Politikaktivistin und Sprachlehrerin Soumaya Fikri. Viele Junge hätten null Vertrauen in die Politik.
4: My position is the complete lack of faith in any political party.
3: Brot und Spiele reichen nicht. Die Landbevölkerung profitiert nicht vom Boom, die Jungen haben keine Perspektive. Marokko ist ein Land der zwei Geschwindigkeiten, die es zu zerreißen drohen. 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
1: Russland droht immer wieder mal mit dem Einsatz von Atomwaffen. Die NATO reagiert gelassen. Haben Atomwaffen ihren Schrecken verloren? Dann die Informatik- und Technologiebranche ist im Umbruch. Nicht alle halten mit. Was kann den Stellenverlust verhindern? Und Australien hat dem Tabakkonsum schon seit Jahren den Kampf angesagt. Was nützen Werbeverbote und hohe Zigarettenpreise? Antworten gibt's gleich im Info 3 mit Bettina Studer. Zuerst gleich zu Michael Wieland und einer ganz aktuellen Meldung. Kurz vor der Sendung wurde bekannt, wer in diesem Jahr den Nobelpreis für Physik erhält.
2: Er geht an Francis Halsen, ein belgisch-US-amerikanischer Teilchen- und Astrophysiker. Das gab die Königlich-Schwedische Akademie der Wissenschaften bekannt. Der 82-jährige Halsen hat das IceCube-Neutrino-Observatorium am Südpol entwickelt. Es ist seit 2010 in Betrieb. Damit wurden erstmals kosmische Neutrinos, kleinste Teilchen, die das All durchreisen, aufgespürt. Mit dem Nobelpreis bekommt der Forscher ein Preisgeld von umgerechnet knapp 1 Million Franken.
1: Vor wenigen Tagen hat Russland einmal mehr mit dem Einsatz von Atomwaffen gedroht. Und zwar für den Fall, dass NATO-Staaten versuchen sollten, Kaliningrad zu isolieren. Kaliningrad liegt an der Ostsee zwischen Polen und Litauen, gehört aber zu Russland. Verpackt war diese Drohung in einem informellen diplomatischen Schreiben. Reine Provokation oder echte Gefahr? Darüber spreche ich nun mit Fredrik Steiger, der sich mit internationalen Sicherheitsfragen beschäftigt. Es ist nicht zum ersten Mal, dass Russland mit dem Einsatz von Atomwaffen droht. Was ist diesmal anders?
3: Diese Drohung geht weiter und sie ist konkreter. Es geht nicht mehr nur darum, dass Russland Atomwaffen einsetzen würde, wenn das Land existenziell bedroht wäre. Vielmehr wird nun mit dem Einsatz gedroht, bereits für den Fall, dass die NATO versucht, den Zugang auf dem See- oder Luftweg zur russischen Exklave Kaliningrad zu blockieren oder auch nur stark zu behindern. Und das ist zumindest verbal eine markante Eskalation.
1: NATO-Generalsekretär Mark Rutte sagte, er nehme die Drohung nicht todernst.
4: No, it's not. And so I don't take this that serious.
1: Heißt das, dass die Abschreckung mit Atomwaffen nicht mehr funktioniert?
3: Ich denke, sie funktioniert in der Tat nicht mehr, wie sie früher funktioniert hat. Die Idee hinter der atomaren Abschreckung war ja stets, auch konventionelle Angriffe auf Atommächte zu verhindern, denn jeder Angreifer musste damit rechnen, dass die Gegenseite mit Atomwaffen zurückschlägt. Damit verbunden war die Überzeugung, allein der Besitz von Atomwaffen reicht, um Angreifer abzuschrecken. Man muss sie gar nie einsetzen, aber das funktioniert nicht mehr. Wir haben es gesehen bei 9/11. Das Tabu hat also zunächst eine Terrororganisation, Al-Qaida, gebrochen beim Angriff auf New York. Aber nun wehrt sich auch die Ukraine mit Gegenschlägen auf russisches Territorium, also mit Militärangriffen direkt gegen eine Atommacht. Und der Iran wiederum greift die Atommacht USA an, deren Militärbasen, nämlich im Nahen Osten. Und Teheran hat wiederholt auch Raketen auf Israel abgefeuert, das ebenfalls Atomwaffen besitzt. Keiner dieser Angriffe hat bisher eine nukleare Antwort provoziert.
1: Und was ist die Einschätzung der NATO? Steigt das Risiko eines Atomwaffeneinsatzes?
3: Ja, nicht nur bei der NATO, sondern auch in vielen Regierungen, in Denkfabriken, Strategieinstituten, unter Friedensforschern sieht man eine steigende Wahrscheinlichkeit für einen Atomwaffeneinsatz. Einige Gründe dafür: Es wird weltweit atomar nicht mehr abgerüstet wie zuvor lange Zeit, sondern kräftig aufgerüstet. Es gibt mehr Länder mit Atomwaffen als während des Kalten Krieges. Pakistan, Indien sind dazu gekommen, später Nordkorea. Möglicherweise stoßen auch der Iran, Saudi-Arabien, die Vereinigten Arabischen Emirate, Südkorea oder Japan zu diesem Kreis. Die Gefahr wächst außerdem, dass Terrororganisationen in den Besitz zumindest sogenannter schmutziger Bomben gelangen, die zwar nicht perfekt sind, aber trotzdem verheerende Schäden anrichten können. Und schließlich steigen weltweit die politischen und militärischen Spannungen. Das heißt, das Risiko eines Atomwaffeneinsatzes gilt zwar nach wie vor nicht als enorm hoch, aber es steigt.
1: Live-Information von Fredrik Steiger. Besten Dank.
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1: Lange hat die ICT-Branche, die Informatik- und Technologiebranche, händeringend nach Fachpersonen gesucht. Doch nun befindet sich die Branche im Umbruch. Stellen werden gestrichen, die Löhne stagnieren. Betroffen von den sehr raschen Veränderungen sind vor allem ältere Beschäftigte. Sie sind häufiger arbeitslos und wenn sie mal arbeitslos sind, ist es für sie sehr schwierig, wieder Fuß zu fassen. Nora Meuli hat einen von ihnen besucht.
0: Eigentlich würde er gerne wieder IT-Projekte leiten. Doch stattdessen backt Karl Moser Pizza. Moser ist arbeitslos und mittlerweile bekommt er auch kein Arbeitslosengeld mehr.
5: Mit 63, wenn man fit ist, mache ich jetzt Ruhestand und setze mich irgendwo hin und warte einfach, bis der Tag vergeht. Und ich habe halt viel probiert, noch einen Job zu kriegen. Ich kriege keinen mehr. Und deswegen habe ich mir überlegt, greife ich noch einmal an und mache das noch einmal.
0: Er habe gut verdient. Er und seine Familie hätten sich an diesen Lebensstandard gewöhnt. Karl Moser ist kein Einzelfall. Für ältere Arbeitslose ist es schwer, wieder einzusteigen, insbesondere in ICT-Berufen. Wissen sei in der ICT-Branche noch schneller überholt als in anderen, sagt Carol Gitschi von der Gewerkschaft Syndicom. Entsprechend sei lebenslanges Lernen zentral. Mit der künstlichen Intelligenz habe sich das Tempo nochmal erhöht. Jobs verschwinden, aber es entstehen auch neue, sagt die Gewerkschafterin.
6: Wir fordern die Betriebe auf, die Leute umzuschulen. Dafür braucht es Arbeitszeit und dafür braucht es die Ausbildung, die kostet. Und wir verlangen beides.
0: Auch Urs Gurtner vom Branchenverband Swiss ICT sieht die Unternehmen in der Pflicht, aber nicht nur.
7: Auch der Arbeitnehmer hat die Pflicht in dem Sinne, sein Wissen ajour zu halten und sich zu bemühen.
0: Denn gerade den Umgang mit künstlicher Intelligenz erlerne man bei der täglichen Arbeit und im Austausch miteinander. Das brauche Zeit, nicht primär Kurse. Aber KI sei nicht der einzige Umbruch. Heute werde vielmehr agil, also im steten Austausch miteinander gearbeitet. Da seien vor allem gute Kommunikatorinnen und Kommunikatoren gefragt. Karl Moser hat sich viel selbst beigebracht. Zu seiner Zeit gab es noch kein Informatikstudium. Seit 1,5 Jahren ist er nun auf Stellensuche und erhält nur Absagen. Eine Personalverantwortliche habe ihm mal gesagt, ab 55 werde niemand mehr eingeladen. Moser findet das schade.
5: Ich glaube, wir könnten noch viel bringen, wenn sie uns nehmen würden.
0: Das sieht auch Urs Gurtner so. Aber er stelle fest,
7: es findet auch ein Umdenken statt, wenn es um die älteren Arbeitskräfte geht.
0: Für Moser kommt dieses Umdenken wohl zu spät.
5: Ich muss da irgendwie durch und das werde ich schaffen. Deswegen stehen wir hier.
0: In seiner Garage in Murten. Und mittlerweile ist auch die Pizza fertig.
1: Der Blick auf die Straße, Vorsicht auf der Nord-Süd-Achse, auf der A2 Richtung Gotthard besteht in Höhe Wassen Gefahr durch Gegenstände auf der Fahrbahn. Ende November entscheiden die Schweizer Stimmberechtigten über eine Initiative, die lautes Feuerwerk verbieten will. Nun haben die Gegnerinnen und Gegner ihre Argumente präsentiert, Michael Wieland.
2: Die Initiative habe weitreichende Folgen für private und lokale Feiern, für Unternehmen und Traditionen, sagt das überparteiliche Komitee aus Vertretern von SVP Mitte und des Gewerbeverbands. Statt Feuerwerksverbote brauche es gezielte Regeln. Die Initiative ist in den Augen der Gegnerschaft unverhältnismäßig. Bereits heute könnten Gemeinden und Kantone Feuerwerke einschränken. Im deutschen Bundesland Sachsen-Anhalt ist am Vormittag zum ersten Mal das neu gewählte Parlament zusammengekommen. Auf dem Programm steht auch die Wahl eines Parlamentspräsidenten. Die Wahlsiegerin, die Rechtsaußenpartei AfD, schickt Tobias Rausch ins Rennen. Sollte Rausch die Wahl schaffen, wäre es das erste Mal, dass die AfD einen Landtagspräsidenten stellt. Sie braucht dafür aber die Stimmen der Partei BSW. Die anderen Parteien haben eine Zusammenarbeit mit der AfD ausgeschlossen. Der Landesverfassungsschutz stuft die AfD in Sachsen-Anhalt als gesichert rechtsextrem ein. In Deutschland ist am Morgen zudem der ehemalige Chef des Auslandgeheimdienstes festgenommen worden. Es besteht der Verdacht auf Spionage. August Hanning war bis 2005 Chef des Bundesnachrichtendienstes. Danach soll er von einem Geheimdienstmitarbeiter jahrelang gegen Geld weiter mit geheimen Informationen versorgt worden sein. Die Informationen soll der Ex-Geheimdienstchef dann für seine private Beratertätigkeit verwendet haben, teilt die Deutsche Bundesanwaltschaft mit. Auch der Mitarbeiter, der die Dokumente weitergab, wurde festgenommen.
1: Rund 15 Jahre ist es her, seit Australien dem Rauchen den Kampf angesagt hat. Mit strikten Werbeverboten und hohen Preisen für Tabakwaren wie Zigaretten, Zigarren oder Kautabak. Die Maßnahmen zeigen Erfolge. Die Zahl der Raucherinnen und Raucher geht zurück. Doch der Kampf gegen die Sucht hat auch Schattenseiten. Der Schwarzmarkt boomt. Aus Australien, Urs Welterlin.
8: King's Cross in Sydney, das Rotlichtviertel. Leuchtreklamen, Nachtclubs und immer mal wieder ein Tabakladen. Eine Schachtel Zigaretten kostet hier mindestens 25 Franken. Doch wer fragt, dem hilft der Verkäufer mit einem Griff unter den Ladentisch. Illegale Zigaretten sind für nicht einmal 10 Franken zu haben. Rund 80% des Tabakhandels in Australien sind in der Hand krimineller Organisationen, so die Polizei. Brandanschläge zwischen rivalisierenden Banden, Morde sogar. Dem Staat gehen Steuereinnahmen in Milliardenhöhe verloren. Der Arzt Alex Wodak ist nicht überrascht. Solange die Nachfrage nach Nikotinprodukten bestehe, werde dieser Markt beliefert, legal oder illegal. Das zeige die Geschichte.
9: One of the things we learned from the HIV crisis with heroin 40 years ago in Switzerland and around the world was we learned to have some respect for powerful market forces.
8: Die Heroinkrise vor 40 Jahren in der Schweiz und in anderen Ländern habe einen gelehrt, Respekt vor starken Marktkräften zu haben. Die Gesellschaft könne nicht einfach so tun, als ob es keine Nachfrage nach Drogen gäbe. Wodak ist der führende Suchtexperte Australiens. In den 90er Jahren hatte er in King's Cross den ersten legalen Injektionsraum für Heroinsüchtige eingeführt, dem Modell des Gassenzimmers der Stadt Zürich folgend. Der Arzt ist einer von vielen Kritikern der harten australischen Anti-Tabak-Politik, obwohl sie Erfolg zeigt. In den letzten 15 Jahren hat sich die Zahl der Raucher und Raucherinnen in Australien mehr als halbiert. Wodak sieht vor allem das Verbot von Vapes und anderen nicht auf Verbrennung basierenden Formen des Nikotinkonsums als Problem. Vapes darf man in Australien nur mit ärztlichem Zeugnis kaufen. Nikotinbeutel, also kleine tabakfreie Päckchen gefüllt mit Pflanzenfasern, Aromen und Nikotin, sind seit Juli illegal. Der Arzt plädiert für einen offeneren Umgang mit Tabakersatzprodukten. Denn der Rauch aus der Verbrennung von Tabak sei um einiges gefährlicher für die Gesundheit als etwa der Dampf von Vapes. Diese erlaubten Nikotinsüchtigen den Ausstieg aus dem Zigarettenkonsum. Andere Experten und Expertinnen aber warnen, dass auch Vapen die Gesundheit gefährdet und sogar eine Einstiegsdroge sein kann.
1: Die Börsendaten von SIX.
2: Der Swiss Market Index liegt im Moment bei 13.859 Punkten plus 1,1%. Der Euro wird zu 93,45 Rappen gehandelt, der Dollar zu 83,11 Rappen. Und das Wetter. Im Süden und Osten hat es Wolken und es gibt lokale Regenschauer. Sonst ist es recht sonnig bei 20 bis 24 Grad. Morgen ist es zunächst freundlich, dann zunehmend bewölkt.
1: Info 3 war das, News und Hintergründe kompakt. Im Studio heute Michael Wieland und Bettina Studer.
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11: Hier geht es weiter mit den Schülerprotesten in Frankreich und der News Plus Folge vom Montag.
12: Feuerwerkskörper und Molotow-Cocktails, die durch die Luft fliegen. Brennende Mülltonnen und Fahrzeuge, Lehrpersonen, die angegriffen werden, verletzte Polizisten und Schäden in Millionenhöhe. Das alles sind Folgen der Proteste in Frankreich über die letzten Tage. Auf die Straße gegangen sind tausende Schülerinnen und Schüler. Warum? Was macht sie derzeit so hässig? Das fragen wir hier bei News Plus, kurz bevor für morgen noch größere Proteste angekündigt sind. Am Mikrofon ist Susan Stöckel, Holzhammer.
13: Nous c'est plutôt les emplois temps surchargés.
12: Für uns geht es hier um die übervollen Stundenpläne. Ich kenne viele an unserem Gymnasium, die mittlerweile eine regelrechte Schulphobie und soziale Ängste haben. Das geht alles sehr weit. Das sagt eine junge Frau, die an den Schulprotesten in Frankreich teilgenommen hat. Die sind dort derzeit das bestimmende Thema. An Hunderten von Schulen kommt es seit einer Woche zu Demonstrationen. Schülerinnen und Schüler im ganzen Land gehen auf die Straße. Über 5000 Personen wurden bereits festgenommen. Die meisten von ihnen sind minderjährig. Ja, und dass es hier nicht einfach nur um eine kleine Mehrbelastung, um ein bisschen mehr Mathe geht oder ein paar mehr Hausaufgaben und Tests, sondern um teils unhaltbare Zustände in den Schulen, das erzählt uns gleich eine, die die Proteste als Journalistin beobachtet.
14: Ja, hallo, hier ist Julia Borutta, seit 5 Jahren Korrespondentin, schwerpunktmäßig für den Hörfunk in Paris.
12: Und gestartet haben die Proteste, sagt Julia Borutta, nicht etwa die Schülerinnen und Schüler selbst.
14: Also begonnen hat der Protest ja an einem Lycée in Créteil im Süden von Paris, weil sich da zunächst mal die Lehrer zu einem Protest zusammengefunden hatten, aufgrund dessen, dass zugesagtes zusätzliches Personal einfach nicht gekommen war am Anfang des Schuljahres. Und dann haben sich die Schüler mit diesen Lehrern solidarisiert, auch protestiert. Und wie das immer in Frankreich so ist, um gehört zu werden, hat man das Gefühl, laut werden zu müssen. Und dann ist es da eben auch zu massiveren Protesten gekommen. Und das ist dann übergesprungen auf andere Lycées, weil viele eben feststellen, wir haben zu wenig Lehrer, es fällt zu viel Unterricht aus, gerade in den Prüfungsklassen Première und Terminal.
12: Das ist aber nicht der einzige Grund, warum vor genau einer Woche die Proteste losgegangen sind.
14: Gleichzeitig, und das waren dann Schulen, die sich solidarisiert haben mit Créteil, gibt es massive Probleme mit den Gebäuden, Ratten in den Toiletten zum Teil, marode Turnhallen, nicht genug Mobiliar. Aber das ist eben sehr unterschiedlich. Es gibt Schulen, die sind tipptopp und andere, die wurden in vielen Jahren jetzt vernachlässigt.
12: Also hygienisch teils richtig üble Zustände. Ich habe auch von Kakerlaken gelesen oder von WCs, die über Monate hinweg geschlossen sind. Es geht aber eben nicht nur um das, sondern auch um den vielen Unterricht, der ausfällt, was den Schülerinnen und Schülern dann für ihr späteres Leben wiederum auf die Füße fällt.
14: Man muss auch wissen, hier in Frankreich ist das ja nicht so, als würden sich die Absolventen vom Lycée dann irgendwo an unterschiedlichen Universitäten bewerben, sondern das läuft alles über eine große Plattform, Parcoursup. Und wenn man da dann eine schlechte Vorbereitung in seinem Abi hatte aufgrund von Unterrichtsausfällen, es gibt ja Schüler, die haben monatelang keinen Matheunterricht, dann hat man eben nachher vielleicht eine schlechte Note, das wissen nicht, und hat auf dieser Plattform sehr, sehr schlechte Chancen, um nachher einen Studienplatz zu bekommen. Also das ist sozusagen das, was

0: Ja, Tibelia Borutta.
1: Ich war an einer Schule im Norden von Paris, aber noch im inneren Ring. Das ist das Collège Lycée Balzac. Und da waren die Schüler sehr früh morgens schon auf den Beinen, um eben die Mülltonnen übereinander zu stapeln, die verschiedenen Eingänge zu blockieren. Das war ein Lycée, an dem es zwar laut, aber ohne Gewalt abgelaufen ist. Und das war den Schülern und Schülerinnen auch sehr, sehr wichtig. An anderen Stellen, und das haben wir nun auch gesehen, hat es ja leider Brände gegeben. Menschen wurden attackiert, Lehrer, Passanten. Also da zeichnet sich ein sehr zweigeteiltes Bild.
0: Und da sind wir bei der Gewalt. Eine Schülerin bei einer Demo in Lille in Nordfrankreich erklärt es so. Seit Jahren hätten sie es auf den üblichen Wegen versucht. Sie hätten sich zu Wort gemeldet, Briefe geschrieben und Videos in den sozialen Medien veröffentlicht. Aber nichts habe sich geändert. Leider hätten sie das Gefühl, dass Gewalt heute notwendig geworden sei. Wichtig finde ich hier aber auch zu erwähnen, was die ARD-Korrespondentin Julia Brutter dazu sagt. In einzelnen Fällen seien die Proteste auch unterwandert und die Gewalt angestachelt worden. Und zwar von Leuten, die mit den Schülerinnen und Schülern und deren Anliegen überhaupt nichts zu tun hätten.
1: Was zum Teil unterwandert worden ist, und das ist die große Frage, von welcher Seite, sind halt diese Protestmomente selber, wo ja viele Schulleiter und Schulleiterinnen, die selber verletzt worden sind, sagen, die Leute, die mich attackiert haben, kannte ich nicht. Die waren nicht von meiner Schule. Sprich, es gibt so eine Art Gewalttourismus von jungen Leuten, die sich dann da unter die Schüler mischen, Brände legen, Menschen attackieren. Ein Lehrer, der einen Brand löschen wollte, ist von einem Schüler mit Benzin übergossen worden. Also sind wirklich krasse Dinge passiert. Da ist aber eben die Frage, sind das dann Menschen, die von außerhalb kommen und von wem wurden die eigentlich angestachelt? Oder sind das Schülerinnen und Schüler?
0: Ja, das wird noch zu klären sein. Fakt ist, seitens der französischen Behörden gab es klare Anweisungen, wie sich die Polizei in solchen Situationen verhalten soll.
1: Also wir erinnern uns alle an die Gelbwesten-Proteste. Da hat der Staat auch mit massiver Polizeigewalt reagiert. Und der Innenminister hat hier Ende letzter Woche gesagt, es gibt keinerlei Direktive an die Polizisten, sich zurückzuhalten. Die dürfen alle nicht letalen, nicht tödlichen Waffen benutzen und sollen das auch, um Krawalle, nicht Schülerproteste, Krawalle, wie es dann heißt, zu verhindern. Der Innenminister sagt dann noch dazu, unsere Polizisten verhalten sich sowieso immer angemessen, wo sehr viele Menschen hier in Frankreich ein Fragezeichen hintermachen würden. Was jetzt halt zum Beispiel bestürzt, ist, dass eben 5000 Schülerinnen und Schüler oder Aktive an den Protesten festgenommen, vorübergehend festgenommen worden sind. Das sind mehr als bei den Gelbwesten-Protesten damals.
0: Und Julia Borutta sagt es, die Menschen sind ab dieser Reaktion der Polizei bestürzt. Sie reagieren zwar auch schockiert auf die Gewalt der Protestierenden, aber wie die Behörden agieren, dafür haben einige kein Verständnis. Wie bei dieser sehr eindrücklichen Szene in Rennes in der Bretagne. Wir hören ja eine Frau, die weint und schreit, hört auf, das sind doch noch Kinder. Auf dem Video sieht man, wie mehrere Polizisten zuerst in Vollmontur losrennen und dann wieder anhalten. Zuvor wurden Jugendliche von den Beamten festgehalten und angewiesen, ihren Mundschutz zu entfernen und sich auszuweisen. In einer anderen Szene sagt eine Lehrerin in Paris, wie sie das Ganze erlebt.
2: Donc moi là, je suis là juste en protection pour faire cordon entre la police et les lycéens.
0: Sie habe sich den Schülerinnen und Schülern angeschlossen wegen der Repression, die sie miterlebt hätten. Sie sei hier, um die Jugendlichen zu schützen und eine Barriere zwischen der Polizei und den Schülerinnen und Schülern zu bilden. Eine aufgeheizte Situation, also zumindest an einigen Orten und Schulen in Frankreich. Fragt sich, wie die Politik inhaltlich auf die Forderungen der jungen Menschen reagiert. Und diese, also die Forderungen, sind im Kern zusammengefasst:
1: weniger Unterrichtsausfall, weniger lange Stundenpläne, zum Teil sind Schüler bis 20 Uhr in der Schule und eben eine bessere Ausstattung in den Schulen. Der Bildungsminister hat jetzt Ende letzter Woche einige Schülervertreter und Vertreterinnen empfangen, sich mit ihnen besprochen. Die Schüler haben das zwar als gutes Angebot erstmal angenommen, waren dann aber doch enttäuscht, weil es konkrete Zusagen noch nicht gab. Heute oder morgen soll diese digitale Dialogplattform in Betrieb genommen werden, auf der die Regierung Forderungen der Schüler und Schülerinnen sammeln will. Und der Minister hat angekündigt,

0: dass er jetzt erstmal dafür sorgen will, dass an den Schulen, wo Lehrer und Lehrerinnen in den Prüfungsfächern fehlen, es schnell Ersatz gibt. Denn diese Vertretungslösung ist ja sehr zentralisiert in Frankreich. Es gibt so extra Vertretungslehrer und dass die eben dann auch schneller an die Schulen kommen.
1: Und was glauben Sie aus Ihrer Erfahrung, wie realistisch ist es, dass es dann auch tatsächlich Veränderungen auch auf lange Frist geben wird?
0: Also die lange Perspektive ist jetzt gerade die besonders schwierige, weil wir haben ja die Präsidentschaftswahlen nächstes Jahr und das hat auch der Bildungsminister schon klar gemacht. Er wird jetzt hier nicht die große Reform anschmeißen, weil die droht ohnehin obsolet zu werden, schon in wenigen Monaten. Und hier hat ja die rechtsnationale Politikerin Marine Le Pen die besten Aussichten, Präsidentin zu werden. Und dann wird ohnehin nochmal alles neu gewürfelt. Insofern gibt es jetzt eigentlich erstmal nur den Versuch, diese Proteste möglichst schnell zu beruhigen, indem man punktuell für Verbesserung sorgt.
1: Klar ist jetzt schon, die Proteste, die gehen weiter und zwar schon diesen Dienstag.
0: Morgen ist ja der große neue Protesttag angekündigt, zu dem Schülerinnen und Schüler sich hier in Paris an der großen traditionellen Place de la République treffen wollen, gemeinsam mit Lehrergewerkschaften. Und da mobilisiert jetzt die Polizei schon groß und die Regierung hat große Sorge, dass es morgen nicht nur eine landesweite große Demonstrationswelle, sondern eben auch nochmal Gewalt geben wird.
1: Wir werden euch darüber auf jeden Fall auf dem Laufenden halten. Immer up to date seid ihr auf der SRF News App. Ja, und ihr könnt übrigens auch uns auf dem Laufenden halten, nämlich über eure Themenideen. Vielleicht habt ihr ja gerade welche. Worüber sollen wir bei News Plus mal berichten? Immer her damit an newsplus@srf.ch oder die Nummer 076 320 1037. Und damit die News Plus Community noch größer wird, empfehlt uns gerne weiter. Damit sagen wir Ade Messi für heute. Am Start waren Produzentin Lea Sager, Redaktorin Martina Koch und ich, Susan Stöckel. Bis zum nächsten Mal.
2: Das war die News Plus Folge vom Montag. Ja, für SRF News geht es nun weiter mit einer Nachrichtenübersicht.

0: 12.30 Uhr, Rendezvous. Das sind die Mittagsinformationen von Radio SRF. Russland droht immer wieder mit dem Einsatz von Atomwaffen, auch letzte Woche. Die NATO reagiert zwar gelassen, es stellt sich trotzdem die Frage, verlieren Atomwaffen ihren Schrecken? Der Nobelpreis für Physik geht an den US-Forscher Francis Holzen für die Entdeckung von hochenergetischen Neutrinos, auch Geisterteilchen genannt. Was das genau ist, erklärt unser Wissenschaftsredaktor. Die Informatikbranche ist wegen künstlicher Intelligenz im Umbruch. Ältere Fachkräfte haben es schwer, sagt der Betroffene Karl Moser.
1: Sie sagen, ab 55 ist vorbei.
0: Und in der Watt hat die Bevölkerung trotz Defiziten einer Steuersenkung zugestimmt. Geht das auf? Volkswirtschaftsprofessor Marius Brühlhardt ist Gast im Tagesgespräch um 1. Verantwortlich heute für das Rendezvous ist Daniel Hofer. Im Studio begrüßt sie Radka Laubacher. Wir beginnen mit den Nachrichten des Tages mit Marisa Eckli.
2: Heute haben die Gegnerinnen und Gegner der Feuerwerksinitiative ihre Argumente präsentiert. Diese Initiative habe weitreichende Folgen für private und lokale Feiern, für Unternehmen und Traditionen in der Schweiz, sagen sie. Und statt Feuerwerksverbote brauche es gezielte Regeln. Die Initiative ist in den Augen der Gegnerschaft unverhältnismäßig. Bereits heute könnten Gemeinden und Kantone Feuerwerke einschränken, sagen sie. Gegen die Initiative wehrt sich ein überparteiliches Komitee aus Vertretern von SVP Mitte und des Gewerbeverbands. Die Initiative für eine Einschränkung von Feuerwerk fordert ein landesweites Verbot von Feuerwerk, das Lärm erzeugt. Es soll weder verkauft noch verwendet werden. Die Schweizer Stimmbevölkerung entscheidet am 29. November darüber. Im deutschen Bundesland Sachsen-Anhalt ist am Vormittag zum ersten Mal das neu gewählte Parlament zusammengekommen. Auf dem Programm steht auch die Wahl eines Parlamentspräsidenten. Die Wahlsiegerin, die Rechtsaußenpartei AfD, schickt Tobias Rausch ins Rennen. Sollte Rausch die Wahl schaffen, wäre es das erste Mal, dass die AfD einen Landtagspräsidenten stellt. Sie braucht dafür aber die Stimmen der Partei BSW. Die anderen Parteien haben eine Zusammenarbeit mit der AfD ausgeschlossen. Der deutsche Verfassungsschutz stuft die AfD in Sachsen-Anhalt als gesichert rechtsextrem ein. Wir bleiben gleich in Deutschland. Dort ist am Morgen der ehemalige Chef des Auslandsgeheimdienstes festgenommen worden. Es besteht Verdacht auf Spionage. August Hanning war bis 2005 Chef des Bundesnachrichtendienstes. Danach soll er von einem Geheimdienstmitarbeiter jahrelang weiter mit geheimen Informationen versorgt worden sein, gegen Geld. Die Informationen soll der Ex-Geheimdienstchef dann für seine private Beratertätigkeit verwendet haben. Das teilt die Deutsche Bundesanwaltschaft mit. Es gehe um fast 2000 Dokumente, die weitergegeben worden sein sollen. Auch der Mitarbeiter, der die Dokumente weitergab, wurde festgenommen. Dem ehemaligen Geheimdienstchef wird unter anderem versuchter Landesverrat vorgeworfen. In Frankreich hat ein landesweiter Protesttag begonnen mit Blockaden von Schülerinnen und Schülern sowie Studierenden. Sie fordern, dass die Schulen besser ausgestattet sind und die Lernbedingungen verbessert werden. Heute sind erstmals auch Gewerkschaften bei den Protestaktionen dabei. Die Schulproteste in Frankreich dauern seit mehr als einer Woche an. Dabei ist es auch immer wieder zu gewaltsamen Zusammenstößen mit der Polizei gekommen. Für heute hat die Polizei ein Grossaufgebot mobilisiert. In verschiedenen Städten werden Tausende bis Zehntausende Demonstrierende erwartet. Die Ukraine hat nach russischen Angaben Moskau und die Region rund um die Hauptstadt mit hunderten Drohnen angegriffen. Viele der Drohnen hätten abgeschossen werden können, heißt es von den russischen Behörden. Laut dem zuständigen Gouverneur ist eine Person beim Angriff getötet worden und zahlreiche Gebäude in der Region Moskau wurden beschädigt. Aus der Ukraine gibt es dazu keine Stellungnahme. Die Kabarettistin Judith Bach hat den Salzburger Stier 2027 für die Schweiz gewonnen. Judith Bach wird für ihre Bühnenkunst und ihre Kunstfigur mit dem Namen Claire ausgezeichnet. Claire tritt in einem Kostüm auf, das an einen Clown erinnert, mit Rock, einer roten Krawatte und abstehenden Haaren, als hätte sie in eine Steckdose gegriffen, wie es auf der Internetseite des Salzburger Stiers heißt. Judith Bach wurde in Berlin geboren, hat die Dimitri-Schule im Tessin absolviert und lebt heute im Kanton Zürich. Seit 2018 ist sie als Solokünstlerin unterwegs. Und der Blick auf das Wetter. Am Nachmittag breiten sich aus Südosten Wolkenfelder aus. Vor allem in Graubünden sind lokale Regenschauer möglich. Im Norden bleibt es oft sonnig. Morgen ist es zunächst noch freundlich, tagsüber ziehen aus Südwesten dichte Wolken auf und bringen dort etwas Regen. Im Süden ist es an beiden Tagen oft bewölkt und stellenweise nass. Die Höchstwerte liegen meist zwischen 20 und 24 Grad, morgen im Süden und Westen bei 18 Grad.
0: Vor wenigen Tagen hat Russland einmal mehr mit dem Einsatz von Atomwaffen gedroht. Und zwar für den Fall, dass NATO-Staaten versuchen sollten, die russische Exklave Kaliningrad zu isolieren. Kaliningrad liegt an der Ostsee zwischen Polen und Litauen, gehört aber zu Russland. Die jüngste Drohung äußerte Russland letzte Woche an die Adresse der NATO. Wladimir Putin wiederholte diese dann am Wochenende während eines Forums in Moskau. Mit Atombomben drohen, das ist in Russland nicht neu. Im Staatsfernsehen gehört die Drohung, London, Paris oder Berlin anzugreifen und auszulöschen, seit 4 Jahren zum Repertoire. Fredrik Steiger beschäftigt sich mit internationalen Sicherheitsfragen. Wie sieht die aktuelle Drohung Russlands aus? Unterscheidet sich diese von ähnlichen russischen Drohungen?
3: Ja, sie geht weiter und sie ist konkreter. Es geht nicht mehr nur darum, dass Russland Atomwaffen einsetzen würde, wenn das Land existenziell bedroht wäre. Vielmehr wird nun mit dem Einsatz bereits für den Fall gedroht, dass die NATO versucht, den Zugang auf dem See- oder Luftweg zur russischen Exklave Kaliningrad zu blockieren oder auch nur stark zu behindern. Und das ist zumindest verbal eine markante Eskalation.
0: Die NATO reagiert gelassen. Hören wir kurz NATO-Generalsekretär Mark Rutte zu, der sagt, nein, man nehme die Drohung nicht todernst.
4: No, it's not. And so I don't take this that serious.
0: Rutte, die NATO, man gibt sich also betont gelassen. Kann man das?
3: Ich denke, die Gelassenheit des NATO-Generalsekretärs ist nicht nur vorgetäuscht und das hat 2 Gründe. Erstens drohte die russische Führung seit dem Überfall auf die Ukraine schon mehrfach mit Atomwaffen und solche Drohungen nützen sich mit der Zeit ab. Zweitens ist, anders als noch bei den Drohungen vor 3-4 Jahren, die Angst im Westen deutlich geringer, dass Russland tatsächlich Atomwaffen einsetzt. Damals funktionierte die russische Drohung, sie hielt viele westliche Länder, auch die USA davon ab, der Ukraine all die Waffen zu liefern, die sie gebraucht hätte. Man fürchtete eine nukleare Eskalation. Diese Furcht ist geschwunden. Und dazu kommt, China macht Druck auf den Kreml. Die Führung in Peking hilft zwar Russland immer stärker im Krieg gegen die Ukraine, aber beim Einsatz von Atomwaffen, da wäre für China eine rote Linie überschritten. Das will Peking nicht.
0: Und trotzdem die Frage, funktioniert die Abschreckung mit Atomwaffen nicht mehr wie früher?
3: Nein, das tut sie kaum noch. Die Idee hinter der atomaren Abschreckung war ja, auch konventionelle Angriffe auf Atommächte zu verhindern, denn jeder Angreifer musste damit rechnen, dass die Gegenseite mit Atomwaffen zurückschlägt. Und das funktioniert nicht mehr richtig. Das Tabu gebrochen haben im Grunde Terrororganisationen, die Anschläge in Frankreich, eine Atommacht, und vor allem dann Al-Qaida in New York bei 9/11 machte. Nun wehrt sich auch die Ukraine mit Gegenschlägen auf russisches Territorium, also mit Militärschlägen direkt gegen eine Atommacht. Und der Iran wiederum greift die Atommacht USA an, deren Militärbasen im Nahen Osten. Teheran hat wiederholt auch Raketen auf Israel abgeschossen, das ebenfalls Atombomben besitzt. Keiner dieser Angriffe hat bisher eine nukleare Antwort provoziert.
0: Was sagt nun die jüngste russische Drohung über den Kreml aus, über Wladimir Putin?
3: Nun, mit Atomwaffen zu drohen, ist kein Zeichen der Stärke. Bisher galt, die Atommächte besitzen zwar Atombomben, aber sie sprechen möglichst nicht darüber. Und die UNO-Atomverbotsabkommen sind nicht nur die Herstellung oder der Einsatz von Atomwaffen verboten, sondern bereits die Drohung damit. Die russische Führung sieht sich aber genötigt, immer wieder mit der stärksten Waffe, über die sie verfügt, zu drohen und gesteht so indirekt ein, dass das konventionelle Abschreckungspotenzial Russlands gegen die NATO nicht genügt. Und dazu kommt, mit der Atomdrohung verweist Moskau zugleich auf die eigene Skrupellosigkeit und zeigt, dass man vor nichts zurückschreckt.
0: Was ist denn die Einschätzung der NATO? Steigt das Risiko eines Atomwaffeneinsatzes?
3: Ja, das sieht man nicht nur bei der NATO so, das sehen auch viele Regierungen ähnlich. In Denkfabriken, Strategieinstituten und der Friedensforschung sieht man eine steigende Wahrscheinlichkeit für einen Atomwaffeneinsatz. Einige Gründe dafür. Es wird weltweit nicht mehr abgerüstet wie vorher während Jahren, sondern es wird wieder kräftig aufgerüstet. Es gibt heute mehr Länder mit Atomwaffen als während des Kalten Krieges. Indien, Pakistan kamen dazu, zuletzt Nordkorea. Möglicherweise stoßen auch der Iran, Saudi-Arabien, Südkorea oder Japan zu diesem Kreis. Und schließlich steigen weltweit die politischen und militärischen Spannungen. Das heißt, das Risiko eines Atomwaffeneinsatzes gilt zwar nach wie vor nicht als enorm, aber es steigt.
0: Informationen und Einschätzungen von Fredrik Steiger. Vielen Dank. Uhr, Rendezvous gleich hier bei uns. Australien hat seit Jahren sehr strenge Vorgaben, wenn es um Tabak geht. Werbeverbote und Zigaretten sind sehr teuer. Die Maßnahmen wirken. Die Zahl der Raucherinnen und Raucher geht zurück. Hingegen ist der Schwarzmarkt größer geworden. Und ein Tram ohne Chauffeur, ohne Chauffeuse im Baselbiet bei der Basel-Land Transport AG schon jetzt teilweise Realität. Die Reportage kurz vor eins. In Stockholm stand heute die zweite Nobelpreisentscheidung an. Vor gut einer Stunde hat die Königlich Schwedische Akademie der Wissenschaften verkündet, wer in diesem Jahr mit dem Physik-Nobelpreis ausgezeichnet wird. Es ist der US-Forscher Francis Holsen. Er ist in Belgien aufgewachsen und lebt seit den 70er Jahren in den USA. Holsen wird für seine Arbeiten zur Erforschung kosmischer Neutrinos ausgezeichnet. Wissenschaftsredaktor Daniel Theiss, was genau ist nun das Fachgebiet? Was sind kosmische Neutrinos?
5: Ja, Neutrinos, die werden gerne auch als Geisterteilchen bezeichnet. Der Grund ist eben, dass man sie kaum fassen kann, wie ein Geist eben. Also das Bild ist recht gut gewählt. Vor fast 100 Jahren wurde das Teilchen vom Physiker Wolfgang Pauli theoretisch vorhergesagt und er soll dabei bemerkt haben, oh je, ich habe ein Teilchen vorhergesagt, das man gar nicht messen kann. Neutrinos, die sind eben enorm klein und sie sind nicht elektrisch geladen und deshalb fliegen sie einfach durch alles hindurch und zwar mit Lichtgeschwindigkeit, irgendwie unvorstellbar. Milliarden von Neutrinos sind das, die jede Sekunde durch unseren Körper fliegen und wir merken davon genau gar nichts. Neutrinos entstehen an mehreren Orten, zum Beispiel auch in der Erdatmosphäre, vor allem aber auch in Sternen oder in schwarzen Löchern, wie zum Beispiel im Zentrum der Milchstraße. Und dort werden sie mit enorm hoher Energie weggeschleudert, eben bis hin zu uns, zur Erde. Sie fliegen dann eben geisterhaft mit Lichtgeschwindigkeit durch alles hindurch, außer ganz, ganz selten treffen sie direkt auf einen Atomkern und lösen dann ein ganz schwaches blaues Licht aus. Also auch das ein bisschen geisterhaft.
0: Wofür ganz genau gab es den Nobelpreis? Für ein konkretes Experiment, für eine konkrete Entdeckung?
5: Francis Holsen hatte die Idee, dieses feine blaue Leuchten eben wirklich zu finden. Seine Idee klang eigentlich total verrückt. Das Eis am Südpol sollte dazu dienen, dieses Leuchten sichtbar zu machen. Und zwar tief unter der Oberfläche, da wo das Eis richtig, richtig klar ist, also nicht das wie aus unserem Tiefkühler, sondern richtig klares Eis, da hat Holsen dann zahlreiche optische Sensoren einbauen lassen und diese konnten etwa einen Kubikkilometer Eis beobachten. Und es gelang dann tatsächlich, im Eis hat es blau geblitzt, als Neutrinos auf andere Teilchen trafen und damit konnten dann tatsächlich hochenergetische kosmische Neutrinos nachgewiesen werden.
0: Eine Anforderung des Nobelpreises ist, dass es einen großen Nutzen für die Menschheit haben muss. Kann man vom heutigen Physik-Nobelpreis sagen, ist dieses Geisterteilchen bereits im Alltag anwendbar oder erst in Zukunft?
5: Ja, ich glaube, das ist noch eine schemenhafte, geisterhafte Zukunft. Entschuldigung fürs Wortspiel. Es ist schon klar, Grundlagenforschung. Die Teilchenphysikerinnen und Physiker sind daran interessiert, mit Hilfe auch dieser Neutrinos eben mehr über unser Universum zu erfahren. Also konkret im Alltag hat das bis jetzt keine Bedeutung, da wäre mir nichts bekannt. Es bringt die Grundlagenforschung weiter und ist für das Feld der Teilchen- und Astrophysik eben sehr aufregend. Man will da mehr verstehen, warum diese Teilchen auch derart viel Energie haben. Sie haben Energien, die sind millionenfach stärker, als was wir zum Beispiel auf der Erde in unseren stärksten Teilchenbeschleunigern am CERN produzieren können. Also eben, wie Sie sehen, Grundlagenforschung, aber enorm spannend.
0: Informationen von Wissenschaftsredaktor Daniel Theiss. Vielen Dank. In der Schweiz liegt die Arbeitslosenquote unverändert bei 3%, wie das Staatssekretariat für Wirtschaft heute Vormittag mitgeteilt hat. Die Zahl der Arbeitslosen ist im September im Vergleich zum Vormonat leicht gesunken. Weiterhin unter Druck steht aber die Informatik- und Technologiebranche, kurz der ICT-Sektor. Lange suchte die Branche händeringend nach Fachpersonen, nun stagnieren die Löhne und Informatiker suchen länger eine Stelle. Die künstliche Intelligenz verändert die Branche rasant. Betroffen von den sehr raschen Veränderungen in der Branche sind vor allem ältere Beschäftigte. Sie sind häufiger arbeitslos und wenn sie mal arbeitslos sind, ist es für sie sehr schwierig, wieder Fuß zu fassen. Nora Meuli hat einen von ihnen getroffen.
6: Eigentlich würde er gerne wieder IT-Projekte leiten, doch stattdessen backt Karl Moser Pizza. Moser ist arbeitslos und mittlerweile bekommt er auch kein Arbeitslosengeld mehr.
1: Mit 63, wenn man fit ist, jetzt mache ich jetzt einen Ruhestand und setze mich irgendwo hin und warte einfach, bis der Tag vergeht. Und ich habe halt viel probiert, noch einen Job zu kriegen, ich kriege keinen mehr. Und deswegen habe ich mir überlegt, greife ich noch einmal an und mache das noch einmal.
6: Vor 30 Jahren hatte Moser eine Bar in Südspanien geführt und Pizzen verkauft. Das sei damals richtig gut gelaufen. Das gilt für seinen neuen Einmannbetrieb zwar noch nicht, aber er ist optimistisch. Moser ist stolz auf seine Pizzen, aber ohne Not würde er sie nicht anbieten. Er habe gut verdient. Er und seine Familie hätten sich an diesen Lebensstandard gewöhnt.
1: Wenn das wegbricht, dann bricht auf einmal sehr viel weg, weil die Miete geht weiter, man hat Autos, man hat Versicherungen, man hat ja alles das muss man bezahlen. Wenn man keine Einnahmen mehr hat, dann muss man irgendwo herkommen, oder?
6: So wie Karl Moser geht es mehr und mehr älteren Arbeitnehmenden, insbesondere in ICT-Berufen. Sie sind nicht nur häufiger arbeitslos als die Jüngeren, für sie ist es vor allem sehr schwierig, wieder einzusteigen.
7: Weil einfach das Tempo gefragt ist, ganz einfach gesagt.
6: Sagt Carol Gici, sie ist Zentralsekretärin der Gewerkschaft Syndicom und zuständig für den ICT-Sektor. Wissen sei in der ICT-Branche noch schneller überholt als in anderen, entsprechend sei lebenslanges Lernen zentral. Mit der künstlichen Intelligenz habe sich das Tempo nochmal erhöht. Jobs verschwinden, aber es entstehen auch neue, sagt die Gewerkschafterin.
7: Wir fordern die Betriebe auf, die Leute umzuschulen. Also man spricht eben von neuen Skills, von neuen Kompetenzen, die die Leute brauchen im KI-Zeitalter. Und wir fordern die Betriebe auf, die Leute umzuschulen, damit sie befähigt sind, genau diese Skills zu erfüllen. Dafür braucht es Arbeitszeit und dafür braucht es die Ausbildung, die kostet. Und wir verlangen beides.
6: Auch Urs Gurtner vom Branchenverband Swiss ICT sieht die Unternehmen in der Pflicht, aber es sei eine Wechselbeziehung.
8: Auch der Arbeitnehmer hat die Pflicht in dem Sinne, sein Wissen ajour zu halten und sich zu bemühen.
6: Denn gerade den Umgang mit künstlicher Intelligenz erlerne man bei der täglichen Arbeit und im Austausch miteinander. Das brauche Zeit, nicht primär Kurse. Aber KI sei nicht der einzige Umbruch. Heute werde viel mehr agil, also im steten Austausch miteinander gearbeitet. Da seien vor allem gute Kommunikatorinnen und Kommunikatoren gefragt. Der geniale Tüftler in der Garage dagegen weniger. Karl Moser hat sich sehr viel selbst beigebracht. Zu seiner Zeit gab es noch kein Informatikstudium. Seit 1,5 Jahren ist er nun auf Stellensuche und erhält nur Absagen. Eine Personalverantwortliche habe ihm mal gesagt,
1: Sie sagen, ab 55 ist vorbei. Jetzt bin ich 63. Also.
6: Moser findet das schade.
1: Ich glaube, wir könnten noch viel bringen, wenn Sie uns nehmen würden.
6: Das sieht auch Urs Gurtner so. Die Branche erkenne nun langsam, dass Erfahrung und Treue auch sehr wertvoll seien.
8: Insofern stellen wir fest, es findet auch ein Umdenken statt, wenn es um die älteren Arbeitskräfte geht.
6: Für Mosa kommt dieses Umdenken wohl zu spät. Aber für ihn sei Aufgeben keine Option.
1: Ich muss da irgendwie durch, weil ich habe mein Leben schon viele Krisen mal bewältigen müssen. Und ich habe gewusst, da muss ich jetzt auch durch und das werde ich schaffen. Deswegen stehen wir hier.
6: In seiner Garage in Murten. Und mittlerweile ist auch die Pizza fertig.
0: Der Bericht von Nora Meuli. Sie hören Rendezvous, es ist 12.51 Uhr. Australien hat dem Rauchen den Kampf angesagt, rund 15 Jahre ist das hier. Die Maßnahmen: strikte Werbeverbote, sehr hohe Preise für Tabakwaren. Eine Schachtel Zigaretten kostet umgerechnet durchschnittlich 25 Franken. Die strengen Maßnahmen, sie wirken. Die Zahl der Raucherinnen und Raucher in Australien wird kleiner. Dafür ist der Schwarzmarkt größer geworden. Urs Welterlin.
9: King's Cross in Sydney, das Rotlichtviertel. Leuchtreklamen, Nachtclubs und immer mal wieder ein Tabakladen. Eine Schachtel Zigaretten kostet hier mindestens 25 Franken. Doch wer fragt, dem hilft der Verkäufer mit einem Griff unter den Ladentisch. Illegale Zigaretten für nicht einmal 10 Franken. Rund 80% des Tabakhandels in Australien seien in der Hand krimineller Organisationen, klagt die Polizei fast jede Woche. Brandanschläge zwischen rivalisierenden Banden. In Melbourne kam es sogar zu Morden. Und im Staat gehen Steuereinnahmen in Milliardenhöhe verloren. Der Arzt Alex Wodak ist nicht überrascht. Solange die Nachfrage nach Nikotinprodukten bestehe, werde dieser Markt beliefert. Legal oder illegal. Das zeige die Geschichte.
10: One of the things we learned from the HIV crisis with heroin 40 years ago in Switzerland and around the world was we learned to have some respect for powerful market forces.
9: Die Heroinkrise vor 40 Jahren in der Schweiz und in anderen Ländern habe einen gelehrt, Respekt vor starken Marktkräften zu haben. Die Gesellschaft habe damals lernen müssen, dass man nicht einfach so tun könne, als ob es keine Nachfrage nach Drogen gäbe. Wodak ist der führende Suchtexperte Australiens. In den 90er Jahren hatte er in King's Cross den ersten legalen Injektionsraum für Heroinsüchtige eingeführt, dem Modell des Gassenzimmers der Stadt Zürich folgend. Der Arzt ist einer der lautesten Kritiker der harten australischen Antitabakpolitik, obwohl sie Erfolg zeigt. In den letzten 15 Jahren hat sich die Zahl der Raucher und Raucherinnen in Australien mehr als halbiert. 2022 rauchten noch 8,3% der Australier und Australierinnen ab 14 Jahren täglich. Heute sind es 5,6%, so offizielle Statistiken. Raucherinnen und Raucher sind gesellschaftlich ausgegrenzt. Fast überall in der Öffentlichkeit ist das Rauchen verboten. Doch angesichts der Kriminalisierung des Tabakmarktes wächst die Kritik an der rigiden Strategie der Regierung. Die unabhängige Abgeordnete Allegra Spender im australischen Parlament.
11: Australia was once a global leader in tobacco control. That record is worth defending, but defending it means being honest when a policy has gone completely wrong.
9: Australien sei einst das globale Vorbild für den Kampf gegen Tabak gewesen. Die Verbotspolitik sei aber schief gelaufen. Der Experte Wodak sieht vor allem das Verbot von Vapes und anderen, nicht auf Verbrennung basierenden Formen des Nikotinkonsums als Problem. Vapes darf man in Australien nur mit ärztlichem Zeugnis kaufen. Nikotinbeutel, also kleine, tabakfreie Päckchen, gefüllt mit Pflanzenfasern, Aromen und Nikotin, sind seit Juli illegal. Wodak fürchtet eine Wiederholung der Erfahrung mit Tabak, nämlich die Übernahme einer Industrie durch Kriminelle. Der Experte plädiert für einen offenen Umgang mit Tabakersatzprodukten. Sie erlaubten Nikotinsüchtigen den Ausstieg aus dem Zigarettenkonsum. Denn der Rauch aus der Verbrennung von Tabak sei um einiges gefährlicher für die Gesundheit als etwa der Dampf von Vapes. Andere Expertinnen und Experten weisen aber darauf hin, dass Vapen eine Einstiegsdroge sein kann und die Gesundheit ebenfalls gefährdet. Laut Alex Wodak hätten die Erfahrungen aus der Vergangenheit aber eines klar gezeigt.
10: If given a choice, we'll always prefer a safer drug and a safer way of taking the drug.
9: Wenn süchtige Menschen die Wahl hätten, würden sich die meisten für eine kontrollierte Droge entscheiden und eine sichere Form des Konsums. Doch davon will die Regierung, zumindest vorerst, nichts wissen.
0: Urs Wertelin aus Australien. Das Tram, das ganz alleine fährt, ohne Chauffeur, ohne Chauffeuse. Diese Vision rückt näher. Im Baselbiet bei der Basel-Land-Transport AG, der BLT, fährt das Tram im Depot ab dem nächsten Jahr genauso. Und schon jetzt sind die Bahnen mit teilweise automatisierten Fahrten auch außerhalb des Depots unterwegs. Die Basel-Land-Transport AG gilt als führend in der Schweiz, wenn es um das automatisierte Fahren bei der Bahn geht. Regionalredaktorin Nina Gigax.
12: Die Bahn fährt los. Fast von alleine. Wagenführerin Daniela Senn muss nur das Startsignal geben.
13: Die Bahn allein, die Fahrt mit der Geschwindigkeit und die Geschwindigkeit so regulieren, das stimmt, bremst auch und tut genau Punkt, genau anhalten bei der Haltestelle.
12: Wir sind in der Waldenburger Bahn zwischen Liestal und Waldenburg. Die Bahn fährt selber von Haltestelle zu Haltestelle. Daniela Senn sitzt zur Sicherheit da, dass sie eingreifen könnte, sollte ein Kind aufs Trassi rennen oder ein Auto dort blockiert sein.
13: Ich bin immer parat. Auch wenn es so einfach aussieht, man muss es ja gleich, hat ja gleich die Hauptverantwortung.
12: Ungewohnt sei es gewesen zu Beginn, das Vertrauen zu finden zum Fahrzeug, das selber fährt. Aber es funktioniere, auch wenn sie sich schon Gedanken mache, was das heisse für sie und ihren Arbeitsplatz, ob es sie bald nicht mehr brauche. Seit Januar ist die Waldenburger Bahn auf ihren rund 13 Kilometern so unterwegs, teilweise autonom. Die Erfahrungen seien gut, sagt der technische Verantwortliche bei der BLT, Philipp Glock.
14: Die Erfahrungen sind eigentlich durchwegs positiv. Wir sehen vor allem, dass es sich nochmal positiv auf Pünktlichkeit ausgewirkt hat. Und wir einen sehr stabilen, gleichmäßigen Betrieb durch das auch anbringen.
12: Die BLT gilt als führend in der Schweiz, wenn es ums autonome Fahren auf offener Strecke geht. Auch im europäischen Vergleich sei niemand so weit, sagt Glock. Zwar gäbe es in Europa U-Bahnen, die alleine fahren, aber nur in geschlossenen Systemen, in einem Tunnel etwa und nicht auf offener Strecke wie hier im Waldenburger Tal. Ziel sei es, dass die Waldenburger Bahn bis 2030 voll autonom fahre, also ganz ohne Wagenführerinnen und Führer. Das sei nicht nur günstiger und präziser, sondern auch flexibler. Die Befürchtung, das Personal werde dann nicht mehr gebraucht, teilt Glock nicht.
14: Das ist auch eine Sache, die wir jetzt am Erarbeiten sind, wie die Leute dann auch eben im späteren vollautomatischen Betrieb können weiterhin eine Aufgabe haben.
12: Es brauche die Wagenführerin dann nicht mehr, aber es gäbe andere Funktionen. Welche sei noch offen? Den nächsten Schritt macht die BLT nächstes Jahr. Dann sollen die Waldenburger Bahnen im Depot, also ohne Reisende, alleine unterwegs sein.
14: Ja, das vereinfacht natürlich die Rangierabläufe, weil der Zug dann von allein zum Beispiel ans Perron fährt oder vom Perron wieder wegfährt und in die Waschanlage fährt. Und da braucht es eben die Personal mehr, um das entsprechend zu machen.
12: Ob das wirklich bald auch auf offener Strecke mit Reisenden der Fall sein wird, Zweifel gibt es zumindest. Zum Beispiel bei Walter von Andrian, Chefredaktor der Eisenbahnrevue. Es gäbe zu viele mögliche Gefahren. Ein Auto auf dem Trassi, ein Tier, das reinspringe. Da müsse das System so fein eingestellt sein, dass viele Notbremsen nötig seien. Und das sei gefährlich.
15: Wenn so mit grosser Verzögerung gebremst wird, können die Fahrgäste umkehren. Da hat es auch in der Schweiz schon Verletzte und Tote gegeben. Nur durch die Bremsverzögerung.
12: Die BLT sagt, das autonome Fahren sei sicher. Und auch der Bund, der die Projekte bei der BLT finanziell unterstützt, ist optimistisch. Mediensprecher Michael Müller vom Bundesamt für Verkehr sagt:
16: Es ist sicher realistisch, dass wir ab 2028, 2030 vollautomatisch auf offener Strecke fahren können. Es wird möglicherweise eine reduzierte Geschwindigkeit geben, aber solche Szenarien sind denkbar.
12: Er spreche von Strecken außerhalb von Innenstädten. Bis in einem Stadtzentrum autonom gefahren werde, dauere es länger. Die große Herausforderung sehe er darin, die Reisenden von der autonomen Fahrt zu überzeugen.
16: Das wird eine der großen Herausforderungen sein, den Leuten zu zeigen, dass diese Systeme sicher sind, vielleicht sogar noch sicherer, als wenn ein Lokführer im Führerstand sitzt.
12: Das brauche wohl auch Zeit. Die BLT jedenfalls gibt sich optimistisch und baut nun auch einen Streckenabschnitt auf einer Tramlinie fürs autonome Fahren aus.
0: Die Reportage von Nina Gigax. Es ist gleich eins. Das war das Rendezvous. Verantwortlich für die Nachrichten heute Lukas Siegfried. Mein Name Radka Laubacher. Der Kanton Waadt ist ein volkswirtschaftliches Laboratorium, könnte man sagen, mit tiefen Unternehmenssteuern und einem starken Sozialstaat. Geht das auch in Zukunft auf? Volkswirtschaftsprofessor Marius Brühlhardt, er ist Gast im Tagesgespräch. Gleich nach den Schlagzeilen mit Marisa Eckli.
2: Das neue Parlament von Sachsen-Anhalt hat den AfD-Politiker Tobias Rausch zu seinem Präsidenten gewählt, mit 48 von 82 Stimmen. Damit stellt die Rechtsaußenpartei AfD zum ersten Mal den Parlamentspräsidenten eines deutschen Bundeslandes. In Frankreich läuft ein landesweiter Protesttag von Schülerinnen und Schülern und Studierenden. Sie fordern, dass die Schulen besser ausgestattet sind und die Lernbedingungen verbessert werden. Die Polizei in Frankreich ist heute mit einem Großaufgebot in verschiedenen Städten unterwegs. Der Nobelpreis für Physik geht an den US-amerikanischen Teilchenphysiker Francis Hansen. Der 82-jährige Forscher hat ein bedeutendes Forschungszentrum in der Antarktis aufgebaut, wo er mit seinem Team zum ersten Mal kosmische Teilchen aufgespürt hat, sogenannte Neutrinos. SRF-Verkehrsinformation von 13.01 Uhr in der Region Solothurn auf der A1 Richtung Zürich. Stau zwischen Kriegstetten und Lutherbach wegen eines Unfalls. Bilden Sie bitte eine Gasse für die Rettungsfahrzeuge.
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3: Tiefe Unternehmenssteuern zum einen und ein generöser Sozialstaat zum anderen. Das kennt man in Ansätzen vom Kanton Zug, ist aber vor allem das Erfolgsrezept vom Kanton Waadt. Die FDP und die SP haben in der Regierung dafür gesorgt, dass die Unternehmen einen Grossteil von ihrem Gewinn behalten können und dass in der Waadt niemand mehr als 10% von seinem steuerbaren Einkommen für Krankenkassen zahlen muss. Das macht die Waadt schweizweit zu einem volkswirtschaftlichen Versuchslabor. Doch jetzt steht das Erfolgsmodell plötzlich auf der Kippe. Das Volk hat am letzten Abstimmungssonntag nämlich dafür gestimmt, dass die Einkommens- und Vermögenssteuern um 12% sinken. Dabei ist die Waadt in den roten Zahlen. Was ist da passiert? Was geht in den Bürgerinnen und Bürgern vor? Und was kommt jetzt auf den Kanton Waadt zu? Darüber rede ich heute mit unserem Gast, dem Lausanner Volkswirtschaftsprofessor und Steuerexperte Marius Brühlhardt. Er lebt in der Waadt, hat schon den Bundesrat und auch die Weltbank beraten und kennt gefühlt so jeden Steuerfuss in der Schweiz. Willkommen im Tagesgespräch, Marius Brühlhardt.
18: Merci für die Einladung.
3: Herr Brühlhardt, das Ja zu dieser linearen Steuersenkung von 12% auf Einkommen und Vermögen, das ist eigentlich ziemlich überraschend gekommen, auch für Sie.
18: Nein, also die Initiative geht ja auf das Jahr 2022 zurück, wo die drei grossen Wirtschaftsverbände vom Kanton Waadt den Vorschlag auf den Tisch gebracht haben. Nachdem das 15 Jahre lang der Staat Überschuss eingefahren hat, haben die Wirtschaftsvertreter gesagt, wären es doch jetzt einmal Zeit, ein bisschen von diesen Überschuss zurückzugeben an die Steuerzahler in Form von Steuersenkungen. Sie sind auch überholt gekommen von der Geschichte, weil zwischen der Einreichung von dieser Initiative und der Abstimmung jetzt vor kurzem hat sich die Lage sehr stark verdüstert von den Kantonsfinanzen und sie jetzt stark im Defizitbereich. Darum kurzfristig ist es schon gewissermaßen doch ein bisschen überraschend, dass die Bevölkerung mehrheitlich dem zugestimmt hat, weil das würde natürlich jetzt die Budgetproblematik noch mal stark verstärken für einen Regierungsrat und das Parlament im Kanton.
3: Das ist ja so, aber wenn man nicht genug Geld hat für die Sozialpolitik, dann wird es ja schwierig und die Waadtländerinnen und Waadtländer haben sich immer sehr etatistisch geäussert in den letzten Jahren an den Urnen. Sind das nicht zwei Argumente, wo man eigentlich müsste sagen, dass die lineare Steuersenkung hätte müssen runterfliegen an der Urne?
18: Könnte man denken. Andererseits ist es natürlich schon so, dass die natürlichen Personen im Kanton Waadt die zweithöchste Steuerbelastung müssen tragen, vor allem Kantonen in der Schweiz, nach Genf. Und das ist in der Abstimmungsdiskussion ging und mit thematisiert gekommen. Und viele Leute haben offenbar doch den Eindruck, dass sie das möchte ändern und dass sie sich da ein bisschen an die Durchschnittssteuerbelastung, die in der Schweiz allgemein in anderen Kantonen vorherrscht, möchte annähern.
19: Sie haben gesagt, die Initianten von dieser Initiative, das sind Wirtschaftsverbände, Unternehmerverbände, Immobilienverbände und so weiter und so fort. Und sie haben immer gesagt, wenn die Bevölkerung ja stimmt, dann bleibt der Bevölkerung mehr Geld im Portemonnaie. Was sagen denn Sie da dazu als Ökonom? Ist das wirklich so, dass der Bevölkerung jetzt einfach mehr Geld im Portemonnaie bleibt?
18: Ja, unmittelbar schon. Also wenn man die Steuern senkt, also es ist bei den Einkommensteuern geht es noch um 5%, bei den Vermögenssteuern ist es eine stärkere Senkung um 12%. Dann ist vorerst einmal die Steuerrechnung ein bisschen weniger schlimm für die Haushalte. Und darum haben sie mehr Geld im Sack. Wenn man natürlich die Sache zentdeicht, dann heisst weniger Steuereinnahmen und weniger Ausgaben. Und irgendwo müssen dann auch die Ausgaben gekürzt kommen. Und für die, die natürlich von solchen Ausgaben profitieren, heisst das so eine Kürzung der Leistungen. Also einfach nur weniger müssen zahlen für die gleichen Leistungen, das geht leider auch bei den Staatsfinanzen nicht.
19: Es ist ja so, dass von diesen 12%, die die Regierung schon 7% jetzt die Steuern gesenkt hat, so quasi wie als Gegenvorschlag, und jetzt einfach noch die 5% obendrauf kommen. Aber 5%, das ist immer noch ziemlich viel Geld. Wir reden hier von 272 Millionen Franken pro Jahr.
18: Ja, also die Regierung hat sich da so ein bisschen verspekuliert oder sie jetzt probiert, aber ist nicht damit erfolgreich gewesen. Sie hat schon quasi vorauseilend 7% die Einkommenssteuer gesenkt auf den Mittelstand und für alle Einkommenssteuerzahler. In der Hoffnung vielleicht, dass das ein bisschen der Wind aus den Segeln nimmt von dieser Initiative, aber offenbar ist doch eine Mehrheit von der Bevölkerung der Meinung, dass das noch nicht reicht, dass sie noch die 5% zusätzliche Senkung sich wünschen. Das schreit das Loch in die Staatskasse von 250 bis 300 Millionen im Jahr. Und wie man das stopft, das ist jetzt die grosse Frage.
19: Bleiben wir zuerst schon schnell bei dieser Steuersenkung. Es ist ja eine lineare Steuersenkung. Und die Gegner dieser Steuerinitiative haben immer gesagt, dass so eine lineare Steuerkürzung ja einfach die Reichen reicher macht und den Armen nicht wirklich etwas bringt. Stimmt das?
18: Das stimmt, ja. Es sieht auf den ersten Blick aus, als wäre einfach 12% weniger Steuern für alle, als würde das quasi alle proportional gleich betreffen. Ist natürlich nicht so, weil die grösste Senkung jetzt de facto passiert bei der Vermögenssteuer. Ungefähr 2/3 der Haushalte im Kanton Waadt zahlen gar keine Vermögenssteuer, weil sie jetzt Vermögen haben, das zu tief ist, für überhaupt in den Steuerbereich zu kommen. Das heisst, die 12% Senkung in der Vermögenssteuer ist ganz klar etwas, was die besser situierten Steuerzahlerinnen und Steuerzahler bevorzugt. Bei der Einkommensteuer ist es ein bisschen klarer, dass es auch eine sehr breite Mittelklasse natürlich entlastet. Aber betragsmässig ist natürlich ging noch so, dass der Grossverdiener viel mehr davon profitiert als der Mittelstandhaushalt.
19: Aber hat sich denn der Grossteil von der Bevölkerung, wenn ich Ihnen jetzt so zulasse, über den Tisch ziehen lassen?
18: Ich glaube nicht, die Stimmbürger sind nicht blöd. Und offenbar haben viele Leute aus dem Mittelstand gedacht, ja, auch wenn mir das ein paar Franken Steuersparnis bringt, ist es mir das wert. Also der durchschnittliche Haushalt im Kanton Waadt würde jetzt, nachdem dass er ja gesagt hat zu dieser Initiative, im Jahr etwa 350 Franken weniger Steuern müssen zahlen. Das erspart damit etwa einen Franken im Tag.
19: Ein Franken im Tag, aber das wird ja schon die Frage auf, sind denn die Waadtländerinnen und Waadtländer im schweizweiten Vergleich so arm? Müssen die nicht nur mehr Steuern zahlen, sondern haben eben auch weniger Geld im Portemonnaie?
18: Nein, also die Waadtländer Einkommen sind ungefähr im schweizerischen Durchschnitt. Aber was nicht Durchschnitt ist, ist die durchschnittliche Steuerbelastung, die auf den Haushalten lastet. Es hat natürlich auf der anderen Seite, das ist nicht nur ein schwarzes Loch, wo man Steuern zahlt hier. Es gibt auf der anderen Seite natürlich auch grosszügigere staatliche Leistungen, vor allem im Sozialbereich im Kanton Waadt. Aber offenbar ist jetzt für eine Mehrheit der Stimmbürger ist der Deal nicht mehr das, was sie sich wünschen. Offenbar wünschen sich viel lieber ein bisschen weniger Steuern, dafür sind wir vielleicht auch bereit, auf gewisse Leistungen zu verzichten.
19: Jetzt ist es ja so, dass die Wirtschaftsverbände auch den Kanton Waadt immer wieder mit anderen Kantonen verglichen, zum Beispiel mit dem Kanton Zürich. Sie haben immer gesagt, Zürich hat viel einen tieferen Steuerfuss, hat aber einen sehr, sehr guten Service Public. Was macht eigentlich Zürich besser als die Waadt?
18: Ich habe in beiden Kantonen gelebt und ich finde beide Kantone super. Ich würde jetzt nicht sagen, dass der eine es besser macht als der andere. Es ist einfach ein bisschen anders. Kanton Zürich hat ein bisschen tiefere Steuern, aber auch ein bisschen weniger grosszügige Sozialleistungen. Kanton Waadt zum Beispiel hat doppelt so hohe Kinderzulagen wie der Kanton Zürich, hat auch grosszügige Krankenkassenprämienreduktionen. Und das kostet natürlich ein bisschen mehr an Steuern. Und jetzt ist die Frage, was hat man lieber für ein Modell? Ein Modell, wo der Staat ein bisschen weniger Sozialleistungen finanziert, dafür den Leuten ein bisschen weniger Geld aus dem Portemonnaie nimmt, oder ein Staat, wo die Leute ein bisschen mehr zur Kasse bittet, aber dafür ja quasi den Sozialschwächeren mehr unter die Arme greift.
19: Also Sie würden jetzt nicht sagen, dass der Kanton Waadt, wie die Initianten so auch angedeutet haben, das Geld einfach aus dem Fenster wirft?
18: Ich sehe keine Anzeichen dafür, dass jetzt da grosse Ineffizienz ist oder da grosses Fett im Budget, das man kann schmerzlos wegschneiden kann. Es sind schon Sparpakete geschnürt gekommen. Es hat Demonstrationen gegeben in der Strasse von Lausanne. Also, das scheint dann schon im Schmerzbereich angekommen zu sein, dass man jetzt hier einfach noch Effizienzgewinne machen in der Verwaltung. Das sehe ich nicht. Aber es gibt jetzt eine Kommission, die eingesetzt ist, oder ein Beratungsbüro vom Regierungsrat, das das noch genauso prüfen, mit Mitarbeit vom bekannten Serge Gaillard, der das auch schon auf Bundesebene gemacht hat. Ich bin sehr gespannt, ob die finden, ob es doch noch irgendwo Sparpotenzial gibt, das vielleicht nicht so wahnsinnig wehtut.
19: Auffallend war ja bei dem Abstimmungskampf, die bürgerlich dominierte Regierung hat von dieser Initiative, die ja aus dem bürgerlichen Lager gekommen ist, gewarnt. Sie hat nichts von dieser Initiative wissen. Sie hat gesagt, wir können uns das nicht leisten. Und sie hat an einer Medienkonferenz dann eben auch aufgezeigt, dass die meisten Bürgerinnen und Bürger gar nicht würden profitieren. Jetzt unter dem Strich, und ich tue jetzt die Frage nochmal so stellen, aus Sicht vom Ökonom, wer hat eigentlich recht, die Regierung oder die Initianten?
18: Also sich nicht können leisten, ist ja gegen rhetorisch übertrieben. Man kann, wenn man will. Das ist eine Frage von, was möchte man, oder? Was ist jetzt die Frage? Möchte man ein bisschen weniger Steuern zahlen, dafür ein bisschen weniger Sozialausgaben finanzieren, oder möchte man so lassen, wie es ist? Das ist ein politischer Entscheid. Das ist nicht eine Frage von sein oder nicht sein. Das ist für das haben wir die direkte Demokratie. Und das Volk hat jetzt klar sich geäussert mit fast 55% Ja-Stimmen für die Steuersenkung. Und darum muss man das jetzt durchziehen.
19: Das ist das Tagesgespräch mit Marius Brühlhardt, Volkswirtschaftsprofessor an der Uni Lausanne. Herr Brühlhardt, wir kommen dann später nochmal auf die Steuersenkungsinitiative zu sprechen, aber wir müssen das Ja zu dieser Initiative in einem grösseren Kontext sehen. Dafür gehen wir jetzt ein paar Jahre zurück, und zwar ins Jahr 2016. Die Schweiz hat in dieser Zeit und auch später mit der sogenannten Unternehmenssteuerreform 3 gerungen. In der Waadt aber ist das alles anders gewesen. Am 20. März 2016 haben die Waadtländerinnen und Waadtländer einer kantonalen Unternehmenssteuerreform zugestimmt. Der Deal zwischen der FDP und SP war, die Unternehmenssteuern sinken von 22% auf einen Einheitssatz von 13,7%. Und im Gegenzug offeriert der Staat der Bevölkerung ein Sozialpaket mit höheren Familienzulagen, einem Ausbau der Kinderbetreuung und einer Deckelung der Krankenkassenprämie bei 10% vom steuerbaren Einkommen. Sie sind damals schon Professor an der Uni gewesen, haben das also hautnah miterlebt und haben auch gesehen, dass 87,12% der Bevölkerung dem Deal zugestimmt hat. Das ist ein Resultat, wie sich jeder Autokrat in seinem Staat eigentlich wünschen würde. Was sagen Sie jetzt als Ökonom zu dem Deal? Unternehmenssteuerreform zum einen und das Sozialpaket zum anderen und die Verschränkung, macht das Sinn oder nicht?
18: Prinzipiell ja. Prinzipiell ist das dann zumal in den vorgängigen Jahren eigentlich ein Teil vom Erfolgsrezept vom Kanton Waadt, dass sich wirklich die politischen Pole gefunden haben zu einem Kompromiss und dann auch zusammen tragen haben. Und ja, das war ja fast ein nordkoreanisches Abstimmungsresultat gewesen, von 87% Zustimmung. Darum vom Vorgehen her, von der Herangehensweise her, ist das sicher gut gewesen. Jetzt, ob der Deal wirklich so, wie er beschlossen kam, ist wirklich das Gelbe vom Ei gewesen, oder das Optimum, das man sich hätte vorstellen können. Ja, da kann man jetzt schon gewisse Fragezeichen setzen. Der Kanton Waadt hat historisch eben sehr stark davon profitiert, dass er an so einer Steuernische-Strategie gefahren ist. Er hat zwar für den Mittelstand und für den Grossteil der Bevölkerung relativ hohe Steuern erhoben, aber hat es nicht geschafft, besonders mobile, besonders lukrative Steuerzahler so mit speziellen Konditionen anzuziehen. Also das Sichtbarste ist, bei den natürlichen Personen sind die Pauschalsteuern. Das ist übrigens im Kanton Waadt erfunden worden, vor über 100 Jahren. Und da hat man können quasi ausländische, sehr vermögende Personen es ermöglichen, gleich steuerlich attraktiv sich im Kanton Waadt niederzulassen, obwohl eigentlich für den Rest von der Bevölkerung die Steuerlast doch relativ hoch ist. Und bei den Firmen war es eben noch wichtiger gewesen. Das geht zurück auf die 90er Jahre, wo der Bund gewissen Gemeinden entlang vom Genfersee-Bogen erlaubt hat, sehr attraktive Steuerdeals anzubieten, multinationalen Unternehmen, die hier ihren Hauptsitz aufgestellt haben. Das hat sich extrem gelohnt. Wenn ihr jetzt mal von Lausanne auf Genf auf der Autobahn fahrt, dann seht ihr quasi ein grosses Unternehmen, Hauptquartier nach dem anderen, ausländische Unternehmen. Und dass sie Unternehmen, die es interessant gefunden haben, ihr Gewinne hier zu versteuern, also die sogenannten Gewinnverschiebungen. Und das ist natürlich eine grossartige Einnahmequelle für den Kanton Waadt. Und das ist neu weggebrochen in der Unternehmenssteuerreform. Die OECD, die EU hat das nicht mehr akzeptiert. Und das ist für den Kanton Waadt neu doch eine Zäsur gewesen. Und das wahrscheinlich die ganzen Probleme, die wir jetzt erleben, hier auch noch mit dem zu tun.
19: Da muss man sagen, bei den internationalen Gesellschaften, die sich im Kanton Waadt sich angesiedelt haben, die haben ja zum Teil während 5-10 Jahren überhaupt gar keine Steuern gezahlt auf ihren Gewinn.
18: Gar keine bin ich nicht sicher. Sie haben auch ein bisschen Personal mitgebracht, das gut gezahlt war, das eine Einkommensteuer gezahlt hat. Bei den Gewinnsteuern sind sie tatsächlich sehr günstig gefahren eine Zeit lang. Aber ein bisschen Steuern haben sie auch gezahlt. Sie haben natürlich auch riesige Milliardenbeträge von Gewinn hier ausgewiesen. Wenn ein der Steuersatz sehr tief ist, macht das dann gleich schöne Einnahmen. Die grosse Frage war, ich habe ja erwähnt, die Abstimmung, der Deal vor 10 Jahren, 2016, wo einfach geheiss hat, man kann nicht mehr unterscheiden. Tiefe Steuern für multinationale Unternehmen, hohe Steuern für die einheimischen KMU. Man hat einfach einen Einheitssteuersatz, müssen sich darauf einigen. Und da ist entschieden worden, dass man wirklich den Einheitssteuersatz radikal senkt, um ein gutes Drittel. Auf alle Firmen im Kanton, und das ist natürlich die, alle einheimische Firmen sind quasi die lachenden Dritten gewesen, die haben eine dritte Steuersenkung bekommen. Und man muss sich nicht wundern, es sind natürlich die Unternehmenssteuern im Jahr darauf von einem Drittel eingebrochen. Also, ob das wirklich, ob man da über das Ziel rausgeschossen hat, da kann man jetzt diskutieren. Aber jedenfalls hat das natürlich die Staatsfinanzen Spuren hinterlassen.
19: Spuren hinterlassen, aber die Bevölkerung hat ja auch profitiert durch das Sozialpaket, das eben so quasi gerade mitgekommen ist mit dieser Steuersenkung für die Unternehmen. Gehen wir mal in den Kanton Zug. Hat ja so ein bisschen ein ähnliches Modell, sehe ich jetzt einmal. Tiefe Steuern, dafür müssen Bürgerinnen und Bürger nur einen kleinen Teil der stationären Spitalkosten zahlen, was sich dann wiederum natürlich auch auswirkt auf Krankenkassenprämien. Ist das aus Ihrer Sicht jetzt als Ökonom, ist das ein gangbarer Weg? Kann man den Kanton Zug auch mit dem Kanton Waadt vergleichen?
18: Ich würde sagen, nein. Weil, also auf den ersten Blick vielleicht schon, es hat mit Steuerwettbewerb und mobilen Steuerzahlern, insbesondere Firmen und reichen Privatpersonen zu tun. Aber die Ausgangslage ist ganz andere für den Kanton Zug als für den Kanton Waadt. Steuerwettbewerb ist nicht als Spiel, wo alle mit gleich langen Spiessen kämpfen, sondern im Steuerwettbewerb sind ganz klar die Kleinen,

0: anzieht von anderen Orten, fällt das weniger ins Gewicht in einem grossen Kanton relativ zum Gesamten als in einem kleinen Kanton. Darum ist eine so eine allgemeine Steuersenkungspolitik für die grossen Kantone viel schwieriger als für die kleinen. Und darum sind auch quasi die Steueroasen innerhalb von der Schweiz, aber auch weltweit, das sind kleine Einheiten.
1: Jetzt da, was am meisten einschenkt, hier im Kanton Waadt, kann man sagen, auf der sozialpolitischen Schiene oder Ebene, das sind die Prämienverbilligungen. In der Waadt beziehen inzwischen mehr als 50% der Bevölkerung Prämienverbilligungen. Der Staat kostet das über 900 Millionen Franken. Und mit dem Prämienaufschlag jetzt in diesem Jahr oder im nächsten Jahr wird es wahrscheinlich auf etwa 1 Milliarde Franken steigen. Das ist viel Geld, wenn man bedenkt, dass die Waadt ein Gesamtbudget von 12 Milliarden hat.
0: Ja, man muss natürlich sehen, dass von diesen 900 Millionen Franken ein grosser Teil aus der Bundeskasse kommt. Also der Kantonsanteil ist natürlich nur ein Anteil von dem, aber es ist schon so. Also pro Einwohner zahlt der Kanton Waadt an Prämienverbilligung etwa 800 Franken. Im Kanton Zürich sind es etwa 400 Franken, also doppelt so viel wie im Kanton Zürich. Das hängt einerseits daran, dass eben der Kanton Waadt grosszügiger ist, wie er, sagen wir, die Last für die weniger reichen Haushalte tut abfedern. Es liegt aber auch daran, dass Gesundheitsausgaben im Kanton Waadt überdurchschnittlich hoch sind, wie allgemein in der Romandie.
1: 800 Franken Prämienverbilligung pro Kopf. Ich frage Sie offen, ist das verantwortbar?
0: Es ist auch eine politische Frage. Es ist eine Frage, wie viel Umverteilung will man, wie stark will man die unteren Einkommen stützen auf Kosten der höheren Einkommen. Da gibt es nicht das Richtige oder Falsche. Da kann ich jetzt nicht als Ökonom kommen und sagen, Theorie und Empirie sind, so muss man es machen.
1: Kommen wir nochmal auf die Steuersenkungsinitiativen jetzt zu reden. 12% linear auf Einkommen und Vermögen. Das heisst, es wird nochmal sehr viel weniger Geld in die Kasse fliessen. Nehmen wir mal an, Sie wären Finanzdirektor. Herr Brühlhart, was würden Sie jetzt machen?
0: Ja, ich würde zuerst mal schlecht schlafen. Am nächsten Morgen würde ich alle meine Fachexperten in meinem Departement zusammentrommeln und sagen, so, jetzt bringt mir mal Vorschläge, wie können wir das Problem angehen. Es braucht Fachkompetenz, aber dann braucht es auch politische Sozialkompetenz für so eine Klippe zum Schiffen. Man muss die eben auch vielleicht sich an alte Waadtländer-Tradition besinnen und eben probieren, Kompromisse zu schmieden über Partie- und Blockgrenzen raus. Weil kurzfristig kann man vielleicht sich ein bisschen durchhangeln, Schuldenbremskomfort mit dem, dass man noch ein bisschen mehr die Reserven anzapft. Kanton Waadt hat noch ein bisschen Geld auf der Seite, wo man noch so ein bisschen davon zehren kann. Man kann bei der Personalpolitik Anpassungen machen, vielleicht gewisse Subventionen noch ein bisschen streichen, aber mittelfristig braucht es dann schon einschneidendere Massnahmen.
1: Aber wenn doch ein Kanton so viel sparen muss, muss man eben nicht dort sparen, wo viele Personalkosten entstehen. Also bei Schulen, bei der Uni, im Gesundheitswesen, Spitäler, Alters- und Pflegeheim und vielleicht auch Investitionsvorhaben aufschieben oder beispielsweise beim ÖV sparen?
0: Ja, das sind also so kurzfristige Möglichkeiten, die zum Teil schon ausgeschöpft gekommen sind. In den letzten beiden Jahren hat eben der Regierungsrat schon müssen Sparpaket schnüren. Die sind ein bisschen in die Richtung gegangen. Ich glaube, früher oder später, jetzt erst recht nachdem, dass die Initiative angenommen ist, muss man schon nochmal an die Sozialausgaben her. Da ist natürlich auch viel von diesen Ausgaben, sind so ein bisschen nach dem Gießkannenprinzip. Also jetzt gerade zum Beispiel Familienzulagen, Ausbildungszulagen, das sind einfach fixe Beträge, da bekommt der Armhaushalt genauso viel Zuschuss wie der Professorenhaushalt. Und ja, das kommt einfach ging teurer. Und mittelfristig, glaube ich, führt kein Weg dran vorbei, doch auch in diesen Sozialausgaben nochmal vielleicht Kürzungen vorzunehmen. Es ist einfach politisch sehr schwierig, gut, das braucht Gesetzesänderungen und das treibt die Leute auf Barrikaden. Aber ich glaube, es führt kein Weg dran vorbei, früher oder später.
1: Marius Brühlhart, Sie sind Professor an der Uni Lausanne. Sie sind letztes Jahr schon betroffen von Sparmassnahmen. Der Kanton hat Gelder entzogen der Uni. Was haben Sie da davon mitbekommen?
0: Ja, mir tatsächlich das konkret schon am eigenen Leib quasi erfahren. Also was ich gemerkt habe bei uns in der Wirtschaftsfakultät, ist, dass wir einen Anstellungsstopp gegeben haben. Also Kollegen, die weg sind, die pensioniert gekommen sind, haben wir einfach Lehrstühle neu besetzen können. Gleichzeitig steigen die Studentenzahlen ziemlich markant im Moment.

0: Das heisst einfach, dass das Betreuungsverhältnis gelitten hat bei uns. Zudem ist uns auch das Budget für Lehrbeauftragte gekürzt gekommen. Das heisst, wir können jetzt weniger Leute aus der Praxis zu uns nehmen, die kommen punktuell Lehrveranstaltungen bestreiten. Das ist gerade für eine Wirtschaftsfakultät natürlich nicht gesund. Für uns ist Praxisbezug sehr ein hohes Gut. Und genau, das sind die zwei Punkte, wo wir wirklich selber gemerkt haben, dass das Geld ein bisschen knapp ist beim Staat.
1: Es geht jetzt so ein bisschen die Angst um im Kanton Watt, dass es zu Massenentlassungen kommt, dass es zu einem Massenabbau wird kommen, dass sehr viele Leute werden ihre Jobs verlieren jetzt beim Staat. Halten Sie das für ein realistisches Szenario?
0: Nein, Massenentlassungen glaube ich nicht. Da gibt es keinen Anlass, dass man das muss befürchten. Es würde denen so ein bisschen schleichend sein. Einfach bremsen bei Neuanstellungen, ein bisschen mehr probieren, die Leute dazu zu motivieren, vielleicht schon ein bisschen früher in Rente zu gehen. Das Lohnwachstum würde wahrscheinlich auch nicht ganz Schritt halten mit der Teuerung. Es sind eher so breit verteilte Massnahmen, aber sehr gross angelegte Entlassungswelle, das glaube ich nicht, ist nicht realistisch.
1: Also Sie würden jetzt da eher beruhigen als beunruhigt sein?
0: Nein, die Frage ist, tut man einen grossen Schmerz auf wenige Köpfe verteilen mit Massenentlassung oder tut man einen kleineren Schmerz auf mehr Personen verteilen mit eben diesen allgemeinen personalpolitischen Massnahmen? Für die Politik ist es meistens einfacher, in homöopathischen Dosen den Schmerz zu verteilen als gezielt auf eine Gruppe von Leuten.
1: Herr Brühlhardt, ich danke herzlich für das Tagesgespräch.
0: Gern geschehen, merci euch.
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0: Die Nachrichten von SRF um 13:30 mit Michael Wieland. Zum ersten Mal stellt die Rechtsaußenpartei AfD in Deutschland in einem Bundesland den Parlamentspräsidenten. In Sachsen-Anhalt hat das Parlament den AfD-Politiker Tobias Rausch zum Präsidenten gewählt. Er erhielt 48 Stimmen von 82 Stimmen. Neben den Abgeordneten der AfD unterstützten ihn auch jene des BSW, also der Partei von Sarah Wagenknecht, sowie vier weitere Abgeordnete. Rausch nahm die Wahl an. Die AfD hat bei der Parlamentswahl in Sachsen-Anhalt vor einem Monat rund 44% der Stimmen erhalten und war damit klare Wahlsiegerin. Der Verfassungsschutz stuft die Partei in Sachsen-Anhalt als gesichert rechtsextrem ein. In Frankreich hat ein landesweiter Protesttag begonnen, mit Blockaden von Schülerinnen und Schülern sowie Studierenden. Sie fordern, dass die Schulen besser ausgestattet sind und die Lernbedingungen verbessert werden. Heute sind erstmals auch Gewerkschaften bei den Protestaktionen dabei. Die Schulproteste in Frankreich dauern seit mehr als einer Woche. Dabei ist es auch immer wieder zu gewaltsamen Zusammenstößen mit der Polizei gekommen. Für heute hat die Polizei ein Großaufgebot mobilisiert. In verschiedenen Städten erwartet sie Tausende bis Zehntausende Demonstrierende. Der diesjährige Nobelpreis für Physik geht an den Teilchen- und Astrophysiker Francis Holson. Er ist in Belgien aufgewachsen und lebt seit den 70er Jahren in den USA. Holson wird für seine Arbeiten zur Erforschung kosmischer Neutrinos ausgezeichnet. Das sind kleinste Teilchen, die sich mit Lichtgeschwindigkeit bewegen. Wenn sie auf einen Atomkern treffen, lösen sie ein schwaches blaues Licht aus. Wofür Holson den Nobelpreis genau erhielt, erklärt Wissenschaftsredaktor Daniel Theiss.
1: Francis Holson hatte die Idee, dieses feine blaue Leuchten eben wirklich zu finden. Seine Idee klang eigentlich total verrückt. Das Eis am Südpol sollte dazu dienen, dieses Leuchten sichtbar zu machen. Und zwar tief unter der Oberfläche, da wo das Eis richtig, richtig klar ist, also nicht das wie aus unserem Tiefkühler, sondern richtig klares Eis. Da hat Holson dann zahlreiche optische Sensoren einbauen lassen und diese konnten etwa einen Kubikkilometer Eis beobachten. Und es gelang dann tatsächlich, im Eis hat es blau geblitzt, als Neutrinos auf andere Teilchen trafen und damit konnten dann tatsächlich hochenergetische kosmische Neutrinos nachgewiesen werden.
0: Mit dem Nobelpreis bekommt Francis Holson ein Preisgeld von umgerechnet knapp 1 Million Franken. Die Börsendaten von SIX, der Swiss Market Index, liegt im Moment bei 13.816 Punkten plus 0,8%. Der Euro wird zu 93,52 Rappen gehandelt, der Dollar zu 83,03 Rappen. Und das Wetter? Im Süden und Osten ist es bewölkt und es gibt lokale Regenschauer. Abgesehen davon ist es heute recht sonnig. Morgen beginnt der Tag noch freundlich, dann wird es zunehmend bewölkt. Die Temperatur 20 bis 24 Grad. Das waren Nachrichten von Radio SRF. Verantwortlich Frank Estermann.
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3: «Io sono Giorgia». Der legendäre Satz der italienischen Regierungschefin ist vielleicht bald schon geschützt. Meloni will nämlich ihre Stimme als Markenzeichen schützen lassen. Was das bringen soll, das hören Sie gleich. Und der Tamedia-Konzern hat einen Stellenabbau angekündigt. Wir sagen, was das für die Medienlandschaft Schweiz bedeutet. Hier im 4x4, mein Name ist Dominik Rolli. Ja, dieser Satz ist mittlerweile berühmt.
4: Io sono Giorgia!
3: Io sono Giorgia. Ich bin Giorgia. Der Satz aus einer der Wahlkampfreden von Italiens Ministerpräsidentin Giorgia Meloni steht für die Ministerpräsidentin wie kein anderer. Er ist sozusagen ihr Markenzeichen geworden. Ihre Stimme als Markenzeichen will Meloni jetzt schützen. Sie hat beim Europäischen Amt für geistiges Eigentum eine Klangmarke beantragt. Sie hat dafür eine 4 Sekunden lange Aufnahme eingereicht. Darin sagt Meloni einfach zweimal «Io sono Giorgia Meloni». Sie will sich so davor schützen, dass ihre Stimme durch KI-Systeme geklaut und gefälscht wird. Viorella Dahn ist Assistenzprofessorin für interaktive Kommunikation an der Universität Wien. Salvador Atasoy hat sie gefragt, was genau hat Giorgia Meloni registriert?
5: Sie hat eine Klangmarke beantragt. Und ganz wichtig, der Antrag ist derzeit noch in Prüfung. Also es wurde noch nicht genehmigt. Ich denke, Ihre Frage zielt darauf hinaus, was eine Klangmarke bedeutet. Nun, es ist nicht so, dass das ein Fingerabdruck Ihrer Stimme wäre. Das könnte man so verstehen, aber es ist nicht so, als würde das künftig jede künstliche Meloni-Stimme automatisch illegal machen. Das tut es nicht. Das, was dadurch geschützt werden soll, ist ein konkretes klangliches Kennzeichen als Marke. Und das ist kein allgemeines Eigentumsrecht an jede Äußerung, die nach Meloni klingt. Ich hoffe, diese Unterscheidung ist klar geworden, denn die ist wichtig.
6: Was heißt jetzt das? Also, wieso tut Meloni das?
5: Ich denke, das ist ein zusätzliches juristisches Mittel, um sich zu schützen. Also es bringt dir schon ein bisschen was, aber nicht viel. Das heißt zum Beispiel, wenn jemand ihre geschützte Klangmarke, genau diesen Satz, kommerziell verwenden würde, zum Beispiel für bestimmte Medienangebote oder um ihr Worte in den Mund zu legen, dann könnte sie eine Markenrechtsverletzung geltend machen oder leichter geltend machen vor Gericht. Praktisch kann das auch bei Plattformen hilfreicher sein, weil zum Beispiel dann könnte sie verlangen, dass solche Inhalte entfernt werden von Plattformen. Aber das, was sie, wie gesagt, nicht machen kann, ist, dass sie dann sagt, ab jetzt darf niemand meine Stimme für KI-generierte Inhalte verwenden. Das hilft nicht dabei.
6: Eben, wir sprechen hier ja eigentlich von sogenannten Deepfakes, von denen man sich schützen möchte. Aber wenn ich das jetzt richtig verstehe, dann ist das gar nicht wirklich realistisch.
5: Das ist nicht realistisch, in der Tat. Also es ist nicht möglich, dass wir Deepfakes verhindern, weil so ein Antrag, selbst wenn der genehmigt wird, der hindert niemanden daran, technisch gesprochen, solche synthetische Medien herzustellen. Das heißt, es ist eher etwas, was sie im Nachhinein machen kann, wenn jemand ihr im Wahlkampf zum Beispiel Worte in den Mund legt, die sie nie gesagt hat, dann kann sie anschließend vor Gericht gehen und verlangen, dass es Konsequenzen hat. Oder sie kann sich damit an Plattformen wenden und sagen, nimm bitte die Inhalte runter, das ist nicht meine Stimme.
6: Aber heißt das jetzt, sie macht das Richtige oder könnte sie andere Dinge machen, um ihre Stimme zu schützen? Also macht das Sinn, was sie macht?
5: Das ist ein zusätzlicher Schutz. Es ist nicht so weitgehend, dass alle Politikerinnen und Politiker ihre Stimme als Marke anmelden, versuchen, aber es ist für sie persönlich ist das ein zusätzlicher Schutz, der aber aus meiner Sicht vergleichsweise wenig bringen wird, weil das niemanden daran hindern wird, eine künstliche Stimme, eine Klone von ihrer Stimme zu erstellen.
6: Also mit anderen Worten müsste man auch sagen, als öffentlich derart exponierte Person muss man sich auch einfach ein bisschen damit abfinden, dass es keine endgültige Möglichkeit gibt, solche Fakes zu verhindern.
5: Das gilt für alle, das würde ich schon sagen, ja. Das gilt für alle, nicht nur für öffentliche Personen. Es geht darum, was wir dann im Nachhinein machen können oder im Vornherein, wie wir die Menschen, die Rezipientinnen und Rezipienten solcher Aussagen dazu bringen können, nicht so leicht Glauben zu schenken, wenn sie zum Beispiel eine vermeintliche Audioaufnahme weitergeleitet bekommen, per WhatsApp zum Beispiel. Das können wir machen. Also wir können in puncto Medienkompetenz versuchen, dann weiterzuarbeiten. Wir können rechtlich versuchen, das irgendwie zu begleiten, also dass es im Nachhinein Konsequenzen hat und vornherein, dass es technische Hinweise gibt in der Audiodatei selbst zum Beispiel, wenn etwas ein Fake ist. Das können wir alles machen, das wird aber an der Praxis alleine nicht viel ändern.
3: Das sagt Viorella Dahn, Assistenzprofessorin für interaktive Kommunikation an der Universität Wien.

0: Das Zürcher Medienhaus Tamedia hat am Montag einen erneuten Stellenabbau angekündigt. Betroffen sind 41 Mitarbeitende an den Standorten Zürich, Bern, Basel, Lausanne und Genf. Eddie Estermann ist Kommunikationschef bei Tamedia. Er erklärt, wer genau betroffen ist.
1: Voraussichtlich insgesamt 34 Vollzeitstellen werden weggefallen. 30 davon in der Publizistik und 4 im sogenannten Printdesk, wo zentrale Services dort beitragen. Rund 3/4 von denen insgesamt 41 wahrscheinlich betroffenen Mitarbeitenden arbeiten in der Deutschschweiz und 1/4 in der Westschweiz.
0: Der Medienmarkt verändere sich derzeit fundamental, begründet Eddie Estermann den Zeitpunkt der Ankündigung.
1: Die Nutzung und die Erwartungen der Leserinnen und Leser verändern sich. Gleichzeitig ist der Werbemarkt stark rückläufig und die Schweizer Werbegelder fließen halt zunehmend zu globalen Plattformen ab. Davon sind alle Schweizer Medienhäuser betroffen. Darum müssen wir unsere Organisation und unsere Arbeitsweise an die neue Realität halt einfach anpassen. In einigen Bereichen haben wir das in der Vergangenheit schon gemacht und jetzt müssen wir diese unschönen, schwierigen Massnahmen halt auch in der Publizistik ansetzen.
0: Im November 2024 hatte Tamedia mit den Gewerkschaften einen Entlassungsstopp verhandelt. Dieser galt bis Ende September dieses Jahres. Das heisst, der Abbau wird 5 Tage nach Ablauf des Entlassungsstopps angekündigt. Das sei aber keine Salamitaktik, meint der Tamedia-Sprecher.
1: Wir haben unser Versprechen eingehalten, wie wir das angekündigt haben. Und ja, die Frist ist jetzt natürlich abgelaufen. Und darum, wie gesagt, oder muss man jetzt auch bei der Publizistik genau hinschauen und letztlich halt auch weniger Menschen beschäftigen, unsere Arbeit neu ordnen, klarere Prioritäten setzen, Aufgaben bündeln, vereinfachen. Viele Prozesse werden auch automatisiert. Und ja, der Stellenabbau ist leider eine schwierige Konsequenz, aber eine notwendige Veränderung.
0: Künftig will Tamedia auch stärker auf KI setzen. Nochmals Eddie Estermann.
1: Also KI soll uns ja da vor allem dabei helfen, Prozesse effizienter zu machen und unsere journalistischen Kräfte effektiv dort können einzusetzen, wo sie für uns auch den grössten Mehrwert schaffen. Das kann zum Beispiel bei repetitiven Aufgaben oder bei standardisierten Aufgaben und Prozessen sein. Dort wird KI primär eingesetzt. Aber ja, KI wird uns, und das müssen wir uns gewöhnen, oder in Zukunft auch mehr bei der journalistischen Arbeit helfen, bei Einordnungen, bei Recherchen, bei Beurteilung von Informationen, bleibt der Mensch weiterhin entscheidend, ganz klar. Aber KI wird uns dort helfen. Und gerade in der regionalen Berichterstattung, in der lokalen Berichterstattung, wo die Nähe zu den Menschen gefragt ist, kann KI auch einen Wert dazu, einen Mehrwert dazu beitragen. Und auf das setzen wir sehr stark.
0: Das sagt Eddie Estermann, Sprecher des Medienkonzerns Tamedia, zum jüngsten Stellenabbau bei seinem Unternehmen. 34 Vollzeitstellen sollen insgesamt verschwinden. Was bedeutet das für den Medienplatz Schweiz? Lukas Siegfried hat bei SRF-Medienredaktor Salvador Attasoy nachgefragt.
2: Ja, es ist ein weiterer harter Schlag für den Journalismus in der Schweiz. Zur Erinnerung, Mitte September hat die SRG ja bekannt gegeben, dass sie im Rahmen von Enervant in einem ersten Schritt mehr als 70 Vollzeitstellen abbaut. Ringier hat ein paar Tage später den Abbau von 14 Stellen angekündigt und jetzt Tamedia mit diesen 34 Vollzeitstellen. Das sind rund 120 Stellen innerhalb von 4 Wochen. Das trifft vor allem die Romandie, die überproportional hart, denn dort ist die Zahl der journalistischen Stellen in den vergangenen 2 Jahren überdurchschnittlich schnell gesunken.
3: Der Stellenabbau nun bei Tamedia, was bedeutet der konkret für die Leserinnen und Leser der Tamedia-Produkte?
2: Ja, das dürfte vor allem für die kleineren Tamedia-Produkte schwierig werden. Ich denke da etwa an die Basler Zeitung, die Berner Zeitung und natürlich die Titel in der Romandie. Das sind ja heute schon kleinere Redaktionen, die viel vom Tamedia-Mantel in Zürich beziehen. Hart wird es besonders für die Romandie, da die französischsprachigen Titel wie Tribune oder 24 schon die Verlierer des Stellenabbaus im Jahre 2024 waren. Dort zählt heute tatsächlich jede Stelle. 9 Leute entlässt Tamedia jetzt in der Genfer Seeregion. Der Tagesanzeiger, das Flaggschiff von Tamedia in Zürich, wird diesen Abbau aber verhältnismäßig am besten verkraften.
3: Welche Rolle spielt künstliche Intelligenz bei dieser Entwicklung?
2: Tatsächlich gibt es große Hoffnungen in der Branche, dass man den Output an Texten auch mit weniger Leuten gleich hochhalten kann wie heute, ohne gleichzeitig groß an Qualität einzubüßen. Und diese Aussage ist ja auch nicht komplett falsch. Tatsächlich kann KI den journalistischen Produktionsprozess entlasten und unterstützen, aber was KI eben nicht kann, ist rausgehen, mit Leuten sprechen, verstehen, wo übergreifend der Schuh in diesem Land drückt. Der TAGI wird künftig also vermutlich nicht dünner werden im Umfang. Ob diese Aussage allerdings auch für den Inhalt zutrifft, das würde ich anzweifeln.
0: Das sagt SRF-Medienredaktor Salvador Atasoy. Wer sich in einer persönlichen Krise befindet, kann sich bei der Anlaufstelle Dargebotene Hand melden. Mit einem Anruf unter der Nummer 143 landet man weiterhin bei einem Menschen. Bei Online-Beratungen dagegen hat man es zuerst einmal mit einem KI-Chatbot zu tun. Dieser neue Chatbot komme vor allem nachts zum Einsatz ab 22 Uhr. Eva Hausmann leitet das Chatprojekt bei der Dargebotenen Hand. Katrin Hess hat sie gefragt, inwiefern ist dieser Bot eine Chance?
4: Für die Dargebotene Hand ist der Chatbot insofern eine Chance, als dass wir traditionell übers Telefon eher ältere Personen haben abholen können. Wir wissen, dass unser Angebot per Chat tendenziell eher Jüngere abholt. Und ich gehe davon aus, dass auch gerade Jüngere gerne erst einen Chatbot verwenden würden, bevor sie sich überlegen, möchte ich mit einer Person in Kontakt treten oder nicht. Und wir hoffen, dass genau da der Chatbot in Zukunft ein zusätzliches Mittel sein kann, um zu sagen, ja doch, die 143, die könnte mir helfen.
5: Und entlastet der Chatbot auch Ihr Angebot?
4: In erster Linie ist er dafür gedacht, dass wir etwas anbieten können für diejenigen, die in unserer Chatberatung nicht durchkommen können. Wir können derzeit etwa nur ein Viertel bis ein Drittel aller Anfragen bedienen. Das ist noch lange nicht das, was wir uns eigentlich vorgestellt hatten. Und damit eigentlich für den Rest nicht einfach eine Vertröstung kommt, so nach dem Motto, alle Berater sind besetzt, versuchen Sie es später wieder. An der Stelle kommt dann der Bot zum Zug. Und es entlastet insofern, als dass wir wissen, wir haben nicht einfach nur die Tür zugeschlagen, sondern wir haben auch noch was angeboten. Das ist in der Sicht eine Entlastung. Wir wissen aus Finnland, wo der Bot zuerst eingesetzt wurde, dass genau der Effekt, den wir vorher besprochen haben, nämlich dass Personen erstmal den Chatbot verwenden, um sich zu überlegen, brauche ich überhaupt menschliche Beratung, dass das dazu geführt hat, dass deren Warteschlaufe etwa um 30% abgenommen hat. Und das ist auch ein Effekt, den wir gerne in Zukunft ausprobieren möchten.
5: Sie haben gesagt, dass nur etwa 25-30% der Anfragen, die per Chat zur dargebotenen Hand kommen, auch wirklich von Menschen beantwortet werden können. Woran liegt das?
4: Ja, wir haben schlicht und ergreifend zu wenig Freiwillige, die im Chatbereich für uns tätig sind. Während wir am Telefon nahezu garantieren können, dass jedes Telefonat von einem freiwilligen Mitarbeiter abgenommen wird, fehlen uns die Kapazitäten im Chat. Jetzt könnte man sagen, man könnte ja einfach jedem Telefon freiwilligen Mitarbeiter das Chat-Tool zur Seite stellen oder könnte beides machen. Und das ist zum einen eine Präferenzfrage, aber zum anderen auch, viele ältere Personen sind nicht mit dem Chat aufgewachsen und fühlen sich mit dem Medium nicht gleich wohl wie mit dem Telefon. Und da braucht es dann auch bei den Freiwilligen zum Teil jüngere Leute.
5: Ein Chatbot muss ja immer auch trainiert werden. Wie wurde das im Fall gemacht vom Chatbot, der jetzt bei der dargebotenen Hand zum Einsatz kommt?
4: Wir haben den Chatbot, der bereits in Finnland im Einsatz ist, für deren Jugendberatung Sekasin, konnten wir übersetzt übernehmen und mussten ihn quasi nur ergänzen, um relevante Informationen und zielgruppenspezifische Informationen für die Schweiz. Also in Finnland wurde er eingesetzt für junge Personen und in der Schweiz mussten wir dem Bot beibringen, wie er im Prinzip für alle Personen da sein kann. Und außerdem mussten wir ihm natürlich beibringen, welche Telefonnummern und welche weiterführenden Angebote in der Schweiz relevant sind. Wenn man jetzt sagt, wir haben ihn trainiert, das bedeutet in erster Linie, dass wir eine Wissensbank gefüttert haben. Das kann man sich vorstellen wie eine Enzyklopädie mit allen Themen, die bei der dargebotenen Hand in der Beratung vorkommen, von psychischen Problemen, Einsamkeit, aber auch Existenzfragen. Und zu all diesen Themen haben wir Texte vorbereitet, auf die der Bot zurückgreifen kann.
5: Sie haben Texte vorbereitet, heißt das, kann denn eine Maschine wirklich so kompetent reagieren auf eine Person in einer Krisensituation, wie das ein Mensch tun würde?
4: Oh, schwierige Frage. Also ich glaube, dass die Qualität unserer freiwilligen Mitarbeiter definitiv höher ist als das, was der Chatbot leisten kann. Und das liegt jetzt gar nicht so sehr an der Kompetenz im Sinne von, habe ich mehr Fachwissen, sondern unsere freiwilligen Mitarbeiter bringen einfach viel mehr Ruhe und Empathie mit und können schwierige Situationen auch mal aushalten. Vielleicht kennen Sie es selber, wenn Sie mit ChatGPT zum Beispiel interagieren, sobald Sie einen Satz abgeschickt haben, kriegen Sie sofort eine Antwort. In der menschlichen Beratung beobachten wir auch das Chunking. Das bedeutet, ich schreibe etwas, dann habe ich noch einen nachgehenden Gedanken, den ich auch noch teile. Und der Berater sieht anhand der Punkte, die sich bewegen, dass ich noch am Schreiben bin. Und der Berater wartet, bis ein guter Punkt da ist, um zu intervenieren. Und das kann natürlich ein Chatbot nicht.
5: Der Bot, Sie haben es gesagt, war schon im Einsatz in Finnland. Was waren da die Rückmeldungen?
4: In Finnland haben wir gelernt, dass die Leute den Bot eigentlich vor allem außerhalb der Öffnungszeiten gut fanden, wenn kein freiwilliger Mitarbeiter da war. Zum Beispiel häufig sind schwierige Gedanken ja erst während der Nachtstunden da, wenn unsere Beratung auch zu sein wird. Um 10 Uhr abends machen wir zu. Da war der Bot sehr willkommen. Oder auch wenn man sich überlegt, brauche ich überhaupt Hilfe oder nicht. Und das Feedback war über 70% neutral bis positiv. Das sagt mir auch, dass es nicht durch die Bank weg nur positiv war. Und ich glaube, das wäre auch eine zu hohe Erwartung an den Bot, dass der das immer perfekt macht. Er wird auch Leute nicht abholen können und das ist okay.
5: Nun melden sich ja auch Menschen bei der dargebotenen Hand in einer extremen Krisensituation. Das geht hin bis zu Gedanken an Suizid. Was genau passiert, wenn jemand diese Gedanken äußert gegenüber dem Chatbot?
4: Ja, also gerade beim Thema Suizidalität ist uns extrem wichtig, dass hier ein Mensch das Gegenüber ist und nicht der Chatbot. Von daher wird der Chatbot erstmal fragen, habe ich das richtig verstanden, sind Sie suizidal? Wie akut es ist? Sind es Gedanken oder ist es ein konkreter Plan? Und bei akuter Suizidalität wird der Bot abbrechen und einfach sagen, jetzt braucht es einen Menschen, hier sind Telefonnummern, wo man sich melden kann.
5: Aber reicht das aus? Sie haben ja gesagt, dass gerade für junge Menschen die Hemmschwelle sehr hoch ist, einen Telefonanruf zu machen.
4: Ja, genau. Also es wird nicht ausreichen. Also wir müssen definitiv unsere Ressourcen aufbauen. Wir müssen definitiv mehr freiwillige Mitarbeiter rekrutieren und ausbilden, um möglichst vielen Menschen auch in suizidalen Situationen beistehen zu können. Also der Bot ist nichts, worauf wir uns ausruhen können. Im Gegenteil, er wird uns daran erinnern, dass wir jetzt hier erst recht Gas geben müssen.
0: Das sagt Eva Hausmann. Sie leitet das Chatbot-Projekt bei der dargebotenen Hand.

0: Die Benzin- und Dieselpreise sind so hoch wie schon lange nicht mehr. Und das merken auch Fahrlehrerinnen und Fahrlehrer. Eigentlich müssten die Preise für eine Fahrstunde schon lange steigen, sagt der Dachverband der Fahrlehrervereinigungen L-Drive. Im grenznahen Ausland, etwa im französischen Elsass, haben Fahrschulen ihre Preise bereits angepasst. Selina Etter hat mit Michael Gerken gesprochen, er ist Präsident des Verbandes L-Drive.
1: Die Fahrschulen haben weitestgehend seit Jahren, Jahrzehnten die Preise kaum mehr angepasst im Vergleich zum sonstigen Preisniveau. Der Benzinpreis, der steigende Benzinpreis, sollte dem einen oder anderen sicherlich jetzt die Augen öffnen, dass er seine Kosten einmal anschaut. Und wenn man das macht in einer Fahrschule, ein Fahrlehrer, eine Fahrlehrerin, dann kann man, glaube ich, nur zum Schluss kommen, dass man Preisanpassungen zumindest ins Auge fassen muss.
2: Wie wichtig ist denn der Benzinpreis überhaupt für den Preis einer Fahrstunde?
1: Der Benzinpreis ist ein Teil, der die Gesamtkosten ausmacht. In einer Fahrstunde werden so rund 10 bis 20 Kilometer maximal zurückgelegt. Es ist nicht der überwiegende Teil der Kosten. Die Anschaffungskosten, die Leasingkosten für ein Fahrzeug sind mindestens ebenso eminent wichtig. Aber es lässt die Preise steigen und sie müssen berücksichtigt werden.
2: Was ist der Grund denn, dass die Preise eben nicht angepasst werden? Steht man sich da gegenseitig sozusagen im Wege?
1: Es gibt in der Schweiz rund 3.500 aktive Fahrlehrerinnen und Fahrlehrer. Es gibt Regionen, Ballungszentren, urbane Zentren, wo sehr viele Fahrlehrerinnen und Fahrlehrer tätig sind. In diesen Regionen herrscht ein Preiskampf und die Kundengewinnung, die Kundenakquise läuft oft über dem Preis. Und da werden Preise gemacht, die eigentlich unter den Selbstkosten sind teilweise. Also es ist effektiv der Marktdruck. Es werden keine Preise, Richtpreise festgelegt vom Verband her. Das heißt, das sind die Kosten, die den Preis bestimmen, plus eine Marge, die ist meistens jetzt schon sehr, sehr klein. Also die Preise werden vom Markt bestimmt und nicht nur kostenseitig. Nichtsdestotrotz, wer langfristig überleben will als Unternehmen, als Fahrlehrer, Fahrlehrerin, der muss die Kosten im Auge behalten und muss auch Preisanpassungen vornehmen, wenn die Kosten steigen.
2: Auf der anderen Seite, also sozusagen den Fahrlehrerinnen und Fahrlehrern gegenüberstehen Konsumentenschützer, die schon länger sich darüber beschweren, dass die Preise pro Stunde eben zu hoch seien. Vor allem Junge könnten sich das nicht mehr leisten oder kaum noch leisten. Was sagen Sie dazu?
1: Ich glaube, das sind dann dieselben Kreise, die jammern, wenn die Unfallzahlen steigen, wenn wir, wie wir das in den letzten Jahren haben, motorradseitig beispielsweise, wenn wir je länger sie mehr junge, getötete, Schwerverletzte haben. Ich glaube, Sicherheit gibt es nicht zum Nulltarif. Die Fahrausbildung kostet seit gut 10, 20 Jahren nahezu gleich viel. Das kann es für die Zukunft nicht sein, wenn wir wirklich wollen, dass die nächsten Generationen auch sicher unterwegs sind.
2: Wie hoch muss der Benzinpreis steigen, bis tatsächlich alle mitziehen und die Preise für die Fahrstunde teurer werden?
1: Es ist nicht alleine der Benzinpreis und ich glaube, der Benzinpreis wird es nicht ausmachen. Aber wenn man an der Säule vielleicht sieht, dass eine Tankladung weit teurer ist als noch vor einem Jahr, kann das vielleicht dem einen oder anderen das Auge öffnen. Von daher kann das auch heilend sein auf die Dauer. Ist aber für die gesamte Wirtschaft ein Benzinpreis, ein Dieselpreis auf 2 Franken 45,50 nicht tragbar. Das ist kein Fahrlehrerproblem, das ist ein wirtschaftliches Problem.
0: Das sagt Michael Gerken, Präsident des Verbandes L-Drive. Das war 4x4 vom Dienstag. Weiter geht es gleich mit den aktuellen Meldungen.
3: Marokko will rasch ein modernes Land werden. 100 Milliarden Euro werden in den größten Atlantikhafen Afrikas, die schnellsten Züge des Kontinents und das größte Fußballstadion der Welt investiert. Denn Marokko will an der Weltmeisterschaft 2030 das Finalspiel austragen. Ein Boost für die Parlamentswahl vor wenigen Tagen, würde man meinen.
4: To be honest, I have never voted.
3: Sie habe noch nie gewählt, sagt die Politikaktivistin und Sprachlehrerin Soumaya Fikri. Viele Junge hätten null Vertrauen in die Politik.
4: My position is the complete lack of faith in any political party.
3: Brot und Spiele reichen nicht. Die Landbevölkerung profitiert nicht vom Boom, die Jungen haben keine Perspektive. Marokko ist ein Land der zwei Geschwindigkeiten, die es zu zerreißen drohen. 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

0: Die Nachrichten von SRF um 2 mit Michael Wieland und diesen Themen. Premiere in Deutschland. In Sachsen-Anhalt wird ein AfD-Politiker Parlamentspräsident. Für bessere Schulen. In Frankreich gehen wieder Zehntausende auf die Straßen. Und Erforschung von Geisterteilchen aus dem All. Francis Halsen erhält den Nobelpreis für Physik. Das Wetter: im Süden und Osten Wolken und lokale Regenschauer, sonst recht sonnig. Morgen zunächst freundlich, dann zunehmend bewölkt. Zum ersten Mal stellt die Rechtsaußenpartei AfD in Deutschland in einem Bundesland den Parlamentspräsidenten. In Sachsen-Anhalt wurde Tobias Rausch zum Präsidenten des Landtags gewählt. Frank Estermann.
1: Der AfD-Politiker Tobias Rausch erhielt 48 von 82 Stimmen. Neben den Abgeordneten der AfD unterstützten ihn auch jene des BSW, also der Partei von Sarah Wagenknecht. Diese beiden Parteien kommen zusammen auf 44 Stimmen im Landtag. Das bedeutet, Rausch erhielt auch Stimmen aus anderen Fraktionen. Wer für Rausch stimmte, ist nicht bekannt. Die Wahl ist geheim. Die AfD hatte bei der Parlamentswahl in Sachsen-Anhalt vor einem Monat rund 44% der Stimmen erhalten und war damit klare Wahlsiegerin. Ihr Spitzenkandidat Ulrich Siegmund will sich im Dezember zum ersten AfD-Ministerpräsidenten in Deutschland wählen lassen. Es ist aber offen, ob er im Parlament eine Mehrheit der Stimmen auf sich vereinen kann. Der Verfassungsschutz in Sachsen-Anhalt stuft die AfD des Bundeslandes als gesichert rechtsextrem ein.
0: Weiter in Frankreich. Dort läuft ein landesweiter Protesttag mit Blockaden von Schülerinnen und Schülern sowie Studierenden. Sie fordern, dass die Schulen besser ausgestattet und die Lernbedingungen verbessert werden. Noch bevor eine geplante große Kundgebung in Paris begann, sprach das Innenministerium von 86.000 Teilnehmenden an den Protesten in mehreren Städten. Aus Frankreich berichtet Kai Rienecker von der ARD.
2: Den ganzen Morgen über sammelten sich die Protestierenden vor den Schulen, mit dabei auch viele Eltern. Dann setzten sich erste Demonstrationszüge in Bewegung. In Marseille, Lyon oder Straßburg sind tausende jugendliche Demonstranten unterwegs zu den zentralen Plätzen. In Paris finden sich die Protestierenden an der Place de la République ein. Begleitet werden die ordnungsgemäß angemeldeten Demonstrationen von vielen Gewerkschaften und Politikern aus dem linken politischen Spektrum. Ordnungsdienste dieser Organisationen sollen dafür sorgen, dass die Proteste friedlich bleiben. Aus Straßburg werden erste Konfrontationen mit der Polizei gemeldet. Seit Beginn der Proteste in Frankreich sind nach Regierungsangaben über 200 Schüler verletzt worden, aber auch über 700 Polizisten und 85 Angehörige des Lehrpersonals. Die Proteste richten sich gegen Lehrermangel und marode Schulgebäude in Frankreich. Der finanzielle Spielraum der französischen Regierung ist jedoch äußerst begrenzt. Frankreich ist hoch verschuldet und großes Sorgenkind der Finanzmärkte.
0: In Spanien hat das Verfassungsgericht den Weg freigemacht für eine Rückkehr des früheren katalanischen Separatisten-Anführers Carles Puigdemont aus dem Exil. Das Gericht hat entschieden, dass der bestehende Haftbefehl gegen Puigdemont aufgehoben werden muss. Carles Puigdemont wollte als Regierungschef von Katalonien die Region von Spanien unabhängig machen. 2017 führte er dafür eine Abstimmung durch, diese war aber widerrechtlich. Gegen den Separatistenanführer wurde ein Haftbefehl erlassen. Puigdemont und mehrere Verbündete flohen ins Ausland. Andere, die zurückgeblieben waren, wurden zu mehrjährigen Haftstrafen verurteilt. 2024 beschloss die spanische Regierung ein Amnestiegesetz für die katalanischen Separatisten. Der Physiknobelpreis geht in diesem Jahr an den Belgier Francis Halsen, der in den USA lebt und forscht. Der 82-Jährige hat das Ice Cube Observatorium mitentwickelt, eine gigantische Forschungsanlage am Südpol. In dieser werden kaum fassbare Teilchen aus dem tiefen All, sogenannte Neutrinos, untersucht. Wissenschaftsredaktorin Irene Dietschi.
3: Neutrinos gelten als Geisterteilchen. Sie sind überall, ohne eine Spur zu hinterlassen. Aber Milliarden dieser winzigen Elementarteilchen rasen jede Sekunde durch uns hindurch, ohne dass wir etwas davon spüren. Manche Neutrinos kommen aus dem fernen Kosmos und werden mit einer unbeschreiblich hohen Energie auf die Erde geschleudert. Diese hochenergetischen Neutrinos nachzuweisen, das war die Vision von Francis Halsen, dem diesjährigen Nobelpreisträger für Physik. Halsen erkannte, dass das dicke Eis am Südpol sich für dieses riesige Experiment eignen würde. So entstand 2011 das Ice Cube Observatorium, eine Anlage tief im polaren Eis, die mit Sensoren ausgestattet ist. Hier können Forscher Neutrinos aus extrem energiereichen Prozessen im fernen Universum erfassen. An den Forschungsarbeiten des Ice Cube Observatoriums beteiligt sind 450 Wissenschaftlerinnen und Wissenschaftler aus 14 Ländern, auch aus der Schweiz. Francis Halsen sagt, der Nobelpreis sei auch eine Auszeichnung für die unzähligen Menschen, die das Projekt am Südpol mittrügen.
0: Die Börsendaten von SIX, der Swiss Market Index, liegt im Moment bei 13.815 Punkten plus 0,8%. Der Euro wird zu 93,60 Rappen gehandelt, der Dollar zu 83,02 Rappen. Und das Wetter? Am Nachmittag ist es im Norden oft sonnig, aus Südosten breiten sich Wolkenfelder aus, lokal ist Regen möglich. Morgen ist es zunächst freundlich, dann ziehen erneut Wolken auf und bringen etwas Regen. Im Süden ist es stellenweise nass. Die Temperatur 20 bis 24 Grad, im Süden und Westen morgen 18 Grad. Das waren Nachrichten von Radio SRF, verantwortlich Frank Estermann.
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5: Mit Bodo Frick und heute geht es um einen Mordfall im London der 1950er Jahre. Aber keine Angst, es handelt sich dabei nur um Agatha Christies Krimi-Klassiker «Die Mausefalle», der aktuell in Zürich zu sehen ist. Und wir gehen der Frage nach, wie man aus einer Filterblase entkommen kann, rund um Verschwörungstheorien, Fake News und ideologische Überzeugungen. Zuerst aber feiern wir die Gewinnerin des Deutschen Buchpreises. Die deutsche Autorin Sheida Basia hat ihn gewonnen für ihren aktuellen Roman «Die Lücken». In diesem Roman geht es um die nicht oder nur spärlich aufgearbeitete Geschichte der nationalsozialistischen Vergangenheit in den Dörfern, auf dem Land, in der deutschen Provinz. Sheida Basia hat den Preis gestern Abend erhalten im Rahmen der Frankfurter Buchmesse. Literaturredaktor Michael Lüsier hat sie nach der Bekanntgabe abgefangen.
6: Sie haben eine sehr ernste Rede gehalten vorhin. Was bedrückt Sie konkret?
7: Ich glaube, dass es manchmal so ein merkwürdiges Gefälle gibt, dass man sich sehr wohl darin fühlen kann, über die Vergangenheit zu sprechen und sich über die Vergangenheit zu erheben und dann hinterher ganz zufrieden mit sich zu sein. Und das möchte ich nicht.
6: Aber ein bisschen Freude ist schon auch dabei, oder?
7: Die kommt noch.
6: Jetzt beschreiben Sie ein Dorf aus dem Hunsrück. Das ist das Dorf, wo Sie selbst geboren worden sind, wo Sie auch aufgewachsen sind und wo Ihre Eltern hingeflohen sind nach der Islamischen Revolution. Sie waren politische Aktivisten, die sich gegen das Mullah-Regime gewendet haben. Warum haben Sie sich gerade für dieses Dorf entschieden?
7: Ich glaube, ich hätte selber nicht von mir gedacht, dass ich jemals einen Roman über Hermeskeil schreibe oder eine literarisierte Variante von Hermeskeil. Und es ist auch nicht so, dass ich über die NS-Geschichte schreiben wollte und einen Ort gesucht habe, sondern es ist eher andersrum. Ich habe von der NS-Geschichte Hermeskeils erfahren und kam nicht mehr davon weg, vor allen Dingen auch wegen des Erschreckens darüber, dass das geht, dass ich da aufwachsen konnte und auch als erwachsene Person auf diesen Ort gucken konnte, ohne mich selbst zu fragen, was hat sich da eigentlich während der NS-Zeit abgespielt, als wäre das Land einfach unschuldig gewesen, weil sich ja alles in den Städten abgespielt haben muss, so wie einem das ja oft weiß gemacht wird.
6: Und haben Sie denn tatsächlich ein Dorf gefunden mit einer großen nationalsozialistischen Vergangenheit, mit vielen Verbrechen?
7: Ja, Hermeskeil ist Gau-Musterdorf gewesen. Das heißt, es sollte Vorbild sein für andere Dörfer. Und das war Hermeskeil natürlich deswegen, weil man wusste, man kann sich darauf verlassen, dass dort sehr viele aktive Nationalsozialisten am Werk sind, die sehr früh eine NSDAP-Ortsgruppe gegründet haben, sehr früh den jüdischen Friedhof geschändet haben. Und das ist schon eine größere Nummer an Nazi-Ort.
6: Jetzt beschreiben Sie die Geschichte aufgrund von ganz, ganz vielen Zeugenaussagen oder von ganz, ganz vielen Recherchen, die Sie gemacht haben. Ganz verschiedene Leute aus einem ganzen Jahrhundert kommen vor und im Zentrum davon ist eine Erzählerin, das ist ein Geist, das ist eine Verstorbene. Wie sind Sie auf diese Form gekommen?
7: Ich habe sehr lange gesucht nach der Form, weil ich verschiedene Konzepte hatte, verschiedene Konstellationen an Figuren und es waren dann immer so drei Figuren oder so. Und ich habe immer gemerkt, das funktioniert nicht, ich will viel, viel mehr und dass es für mich eigentlich nur erzählbar ist, wenn ich ganz frei denke und alle Figuren, die mir in den Sinn kommen, auch so aufnehme, wie sie zu mir kommen. Und was ich aber die ganze Zeit immer sehr klar hatte, ist, dass es eine Erzählinstanz geben muss, die involviert ist, ohne selbst Teil der Schuld zu sein. und die so ein bisschen eine andere Perspektive hat. Das heißt, sie weiß mehr, als die Figuren selbst wissen. Sie hat einen historischen Überblick. Das heißt, sie weiß, was passieren wird. Und gleichzeitig weiß sie eben nicht alles, weil sie eben nur punktuell dabei ist.
6: Es gibt in Österreich den Begriff vom Anti-Heimatroman. Ich weiß nicht, ob die Kollegen vom URF das schon angesprochen haben. Es gibt es auch in der Schweiz, es gibt es auch in Bayern. Knüpfen Sie an diese Tradition an?
7: Nein, für mein Gefühl nicht. Damit habe ich mich auch gar nicht beschäftigt, muss ich ehrlich sagen, weil ich einfach sehr nah an meinem Stoff und meinen Figuren war und aus denen heraus im Grunde die Form sich entwickelt hat. Und ich glaube, würde ich jetzt über Gattungen oder Traditionen im größeren Sinne nachdenken, weiß ich gar nicht, wie es sich dazu verhalten würde. Aber ich finde das eigentlich auch das Schöne, den Roman zu schreiben und ihn dann in die Welt zu geben. Und ob Gattung oder Nicht-Gattung dürfen dann andere gerne entscheiden.
5: Sheda Basia, die frisch gebackene Trägerin des Deutschen Buchpreises. Und wir machen gleich weiter mit einem Preis. Der Kabarettpreis Salzburger Stier 2027 geht an diese Berliner Schnauze hier.
8: Ich fange direkt an mit meinem allerersten Lied, was ich jemals am Klavier gespielt habe. Also damals, da war ich 8 Jahre alt gewesen und das Lied, das hieß My Pony is Over the Ocean. Ja, das ist Englisch. Übrigens, Schaffhausen auf Englisch ist Homework. Ja. Ja, und Harry Sau, Harry Pig.
5: Die Kabarettistin Judith Bach, hier hat sie das Publikum begeistert am Rosa Humor Festival letzten Dezember. Und jetzt gewinnt sie für die Schweiz den Salzburger Stier. Man hört es ihrer Berliner Schnauze auf der Bühne zwar nicht an, aber die Kabarettistin lebt schon seit 20 Jahren in der Schweiz. Mit ihrer Bühnenfigur Claire Alene begeistere sie ein breites Publikum, heißt es in der Begründung der Jury des Salzburger Stiers, und sie zeichne sich aus durch einen unverwechselbaren Bühnenstil, in dem sie Clownerie, Musik und Erzählkunst verbindet, und das Ganze spicke sie mit Spielfreude, sprachlicher Präzision und feinem Humor. Der Radiokabarettpreis Salzburger Stier wird gemeinsam verliehen von SRF, dem ORF und der ARD. Und Judith Bach war heute auch zu Gast im Kulturplatz-Talk. Sie können das Gespräch nachhören auf srf.ch/kulturplatz-talk. Eine Filterblase kann man sich wie einen personalisierten Kokon vorstellen. Man bekommt vor allem das zu sehen, was zum eigenen Weltbild passt. Da spielt es keine Rolle, ob es Nachrichten sind, Meinungen oder Katzenvideos. Das schreibt Sarah Pohl, Leiterin der zentralen Beratungsstelle für Weltanschauungsfragen von Baden-Württemberg. Filterblasen schränken den geistigen Horizont ein und können Radikalisierung fördern. Kann man Filterblasen platzen lassen, fragt sie, und das ist auch gerade der Titel ihres Buchs. Darin liefert sie 101 Fragen und Antworten rund um Verschwörungstheorien, Fake News und ideologische Überzeugungen. Raphael Zehnder hat das Buch gelesen und mit Sarah Pohl gesprochen.
9: Verschwörungstheorien oder Mythen sind laut Sarah Pohl Erklärungsmodelle.
10: Erklärungsmodelle, die behaupten, dass sich Ereignisse nicht durch offizielle oder allgemein anerkannte Ursachen erklären lassen, sondern das Resultat einer geheimen Manipulation durch mächtige Gruppen oder Personen sind.
9: Solche Erzählungen schießen in Krisenzeiten besonders ins Kraut, dass die Erde flach sei, dass sogenannte Echsenmenschen die Politik vieler Länder kontrollieren oder dass eine satanistische Elite systematisch Kinder missbrauche. Für den Erfolg solcher Geschichten gäbe es mehrere Gründe, sagt Sarah Pohl.
11: Ein wichtiger Grund ist, dass Menschen zum Teil das Vertrauen in die da oben, in politische Systeme, in die Pharmaindustrie und so weiter verloren haben und sich in manchen dieser Erzählungen ein Misstrauen ausdrücken kann.
9: Auch aus Angst würden manche nach einfachen Erklärungen suchen.
11: Die Komplexität reduzieren, die Welt auf klare Gute und Böse reduzieren und Schuldige festlegen. Auch solche Funktionen können Verschwörungserzählungen haben.
9: Doch weshalb versuchen diese Menschen nicht, Erklärungen in wissenschaftlich belegten Fakten zu finden?
11: Viele wissenschaftlichen Erklärungen sind eben komplex und spiegeln auch diese Komplexität wider, reduzieren eben nicht auf einfache Antworten. Und deswegen werden Erklärungen, die eben sehr, sehr einfach sind und sehr vereinfacht darstellen, für manche Menschen attraktiver, weil für manche Menschen nichts mehr Angst machen kann als Komplexität und damit einhergehend auch so eine Art von Kontrollverlust.
9: Anders gesagt,
11: Was ich verstehe, kann ich leichter für mich gefühlt kontrollieren, wird vorhersehbarer.
9: Am stärksten verbreiten sich Geschichten, egal ob wahr oder erfunden, wenn sie die Menschen emotional ansprechen. Gefühle übertrumpfen die Vernunft, sagt Sarah Pohl.
11: Die Gefühle sind oft das, was zuerst da war. Und wenn sich bestimmte Sachen eben falsch oder richtig anfühlen, dann brauchen wir auf der Sachebene sehr viele guten Gründe und auch eine emotionsbasierte Kommunikation, um an diesen Gefühlen etwas zu verändern. Aber Gefühle sind oft so ein Stück weit ein Kompass für uns, eine Leitlinie für unser Leben. Wir agieren in vielen Kontexten affektbasiert und lassen uns von Gefühlen leiten, was in manchen Bezügen auch sehr sinnvoll sein kann. In diesen Kontexten kann es natürlich sehr problematisch werden.
9: Umso wichtiger sei es, emotional in Kontakt zu bleiben mit Menschen, die sich in seltsamen Filterblasen bewegen. Denn, wie Sarah Pohl schreibt,
10: wer wirklich etwas verändern will, muss mehr bieten als Fakten. Eine emotionale Ansprache, Empathie, Vertrauensaufbau und Dialog auf Augenhöhe.
9: Also zuerst durchatmen und versuchen, das Gegenüber trotz der Meinungsverschiedenheiten als Menschen zu respektieren. Das hat natürlich Grenzen, etwa bei extremistischen Ansichten. Aber
11: in dem Moment, wo wir sagen, der ist nur noch Rassist, der ist nur noch Verschwörungstheoretiker, tun wir was ganz Ähnliches. Wir reduzieren den Menschen auf seine problematische Meinung. Ich rate da auch immer dazu, nochmal einen Schritt zurückzugehen und zu gucken, wo gibt es vielleicht auch noch kleine Verbindungen, die man vielleicht sehen kann und über diese großen Probleme vielleicht völlig aus den Augen verloren hat.
9: In 101 Fragen und Antworten, jeweils auf einer Buchseite, gibt Sarah Pohl wertvolle Denkanstöße, um aufgeheizte Diskussionen hoffentlich in ruhigeres Fahrwasser zu steuern. Und das Buch regt auch dazu an, das eigene Denken ab und an zu hinterfragen.
5: Das Buch von Sarah Pohl heißt «Kann man Filterblasen platzen lassen? 101 Fragen und Antworten rund um Verschwörungstheorien, Fake News und ideologische Überzeugungen». Erschienen ist es beim Verlag Fantenhug und Ruprecht. Eine Ausstellung in Hamburg beschäftigt sich derzeit mit jüdischen Kunstsammlerinnen und Sammlern in Deutschland. Sie rekonstruiert ihre Leben, ihre Bilder. Obwohl das eine sehr deutsche Geschichte ist, spielt die Schweiz eine riesige Rolle. Elinor Landmann.
12: Wenn es um jüdische Sammlerinnen und Sammler in Deutschland geht, ist die NS-Zeit nicht weit. Viele wurden ermordet, viele mussten fliehen. Ihre Sammlungen wurden in die ganze Welt verstreut. Der Journalist Stefan Koldehoff, der mit Katrin Baumstark vom Bucerius Kunstforum die Ausstellung auf die Beine gestellt hat, betont aber, diese Ausstellung drehe sich nicht nur um Raubkunst. Darum gehe es im öffentlichen Diskurs schon genug.
13: Wir reden über Bilder, wir reden über Restitutionen, wir reden über Raub, wir reden über Enteignung, aber wir reden gar nicht über die Menschen hinter den Sammlungen. Wer waren die eigentlich? Warum haben die gesammelt? Was haben die gesammelt? Und natürlich auch, was ist mit ihren Sammlungen und vor allen Dingen, was ist mit diesen Menschen nach 33 passiert?
12: 15 Sammlungen rekonstruiert die Ausstellung in Hamburg nun und nähert sich auch den Biografien der Sammler. Oder besser Sammlerinnen, denn es sind erstaunlich viele Frauen darunter. Etwa Margarete Oppenheim oder Margarete Mautner oder Martha Nathan. Wer durch den Katalog blättert, bemerkt sofort, wie verschieden der Kunstgeschmack war. Da ist das traditionelle 19. Jahrhundert darunter, aber auch die moderne und das schon früh. Fast jeder Van Gogh, den Sie oder ich aus Museen kennen, hing mal bei jüdischen Sammlerinnen und Sammlern in Deutschland an der Wand. Nach 1912 gehörte das zum guten Ton, sagt Stefan Koldehoff.
13: Und so hingen denn die Sonnenblumen in Berlin und so hingen die Iris und ganz, ganz berühmte Bilder, heute auf der ganzen Welt zerstreut,

0: Und gewisse Bilder sind immer noch in der Schweiz. Auch das erfährt man in diesem Katalog. Von Martha Nathan etwa hängt noch heute in Winterthur ein Bild von Hans Thoma, das vermutlich unter Druck verkauft wurde. Oskar Reinhardt hat es gekauft. Ausgerechnet Oskar Reinhardt, der unter den Schweizer Sammlern immer als der mit der weißen Weste galt. Reinhardt kaufte auch Van Gogh-Zeichnungen von Margarete Mautner, als die dringend Geld zur Flucht brauchte, so Stefan Koldehoff.
1: Und da sahen dann offenbar Reinhardt und seine Entourage eine Möglichkeit, das Blatt dann doch ein bisschen preiswerter zu bekommen. Übrigens Zeichnungen, die wir angefragt haben, die aber leider nicht ausleihfähig waren, sagte man uns.
0: Andere Bilder erhielt die Ausstellung, obwohl sie möglicherweise eine heikle Provenienz besitzen. Die Verflechtungen mit der Schweiz sind das eine. Das andere ist die Vielfalt an Leben und Kunstleidenschaft, die über diesen Katalog spürbar wird. Die Menschen, die diese unterdessen oft weltberühmten Bilder einst liebten, werden erinnert. Und es sind keine reinen Opferbiografien.
2: Die Ausstellung im Bucerius Kunstforum in Hamburg dauert bis Ende März nächstes Jahr. Der Katalog heißt «Von Monet bis Picasso – Jüdische KunstsammlerInnen der Moderne in Deutschland». Er ist im Herma Verlag erschienen.
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2: Kein anderes Theaterstück auf der Welt wird schon so lange ununterbrochen aufgeführt wie die Mausefalle der britischen Krimi-Ikone Agatha Christie. Das Stück wurde 1952 in London uraufgeführt. Seither hat es in den letzten knapp 75 Jahren eine Karriere hingelegt, die ihresgleichen sucht. Nun bringt Co-Intendant des Zürcher Schauspielhauses Raphael Sanchez den Klassiker im Schiffbau auf die Bühne. Karl Linder war für uns am Wochenende an der Premiere.
4: Schauplatz von diesem Krimi ist eine Pension im ländlichen England. Mit geblümten Sofas, rosa Tischdecken und einem gemütlichen Chemineefeuer. Während sich vor den Fenstern der Schnee türmt, liegt Spannung in der Luft. An der Rezeption trudeln die ersten Gäste ein. Gäste, die erwartet werden und Gäste, die überraschend auftauchen. So wie dieser junge Mann, der die Wettersituation unheilvoll, aber korrekt einschätzt.
5: Spätestens morgen werde ich vielleicht schon jetzt sind wir komplett von der Zivilisation abgeschnitten. Kein Bäcker, kein Fleischer, kein Milchmann, kein Briefträger, keine tägliche Zeitung.
4: So kommt es, dass die Pension Monkswell Manor in der Kürze eingeschneit ist. Bevor auch die Telefonleitung tot ist, kündigt Polizeiinspektor Trotter seinen Besuch an. Eine Frau ist in London ermordet worden. Die Spuren führen in die Pension.
6: 3,

0: Three Blind Mice ist ein bekanntes englisches Kinderlied und zugleich das Motiv dieser Geschichte. Denn dem ersten Mordfall werden zwei weitere folgen, einen für jede der besungenen blinden Mäuse. Wie es aussieht, ist der Mörder unter den Gästen in Monkswell Manor. Das verkündet der alarmierte Polizeiinspektor, der auf Skiern ankommt und die Gäste in Gefahr sieht. Diese ringen erstmal darum, Ruhe zu bewahren. Doch schon bald liegt die Leiche von Miss Boyle ausgestreckt im Salon, der zweite Mord. Der Schreck ist groß, Polizeiinspektor Trotter wütend.
1: Bis jetzt hat niemand die Sache ernst genommen. Auch Miss Boyle nicht. Sie haben ihr wichtige Informationen vorenthalten. Sie alle haben ihr etwas verschwiegen. Nun, Miss Boyle ist tot. Wenn wir der Sache nicht in den Grund gehen, und zwar schleunigst, dann kann es noch eine Todesfall geben, noch einen Unsinn.
0: Verfasst hat Agatha Christie die Mausefalle in den frühen 1950er Jahren als klassische Wicklow-Situation. Acht Figuren sind es, die einander nicht ausweichen können und die alle etwas zu verbergen haben. Ihre Biografien sind bei weitem nicht so tadellos wie die Garderobe, die sie tragen. Regisseur Rafael Sanchez fokussiert auf die Zeichnung dieser Figuren, ihre Skurrilität, ihre überraschende Tiefe, die Art und Weise, wie sie miteinander umgehen. Er verzichtet auf alles Historisierende oder Illustrierende, sogar auf das traditionelle Teetrinken, das man in einer eingeschneiten englischen Pension erwarten könnte. Zumal der erste Teil des Theaterabends dominiert ist vom Schneefall, der Kälte,

0: Kälte und vom Eingeschlossensein. Obwohl der zweite Teil dynamischer ist, passiert bis kurz vor Schluss nicht allzu viel. Das erschwert es der Inszenierung, die Spannung zu halten und in Schwung zu bleiben. Was auch mit dem Bühnenraum zu tun hat. Der weitläufige Schiffbau kommt der Intimität einer unfreiwillig gefangenen Gästeschar nicht entgegen. Die Mausefalle unterhält mit einem humorvollen Blick auf eine Geschichte, die mit Weltruhm gesegnet ist und doch langsam in die Jahre kommt.
1: Agatha Christies Krimiklassiker «Die Mausefalle» ist im Schiffbau Zürich bis Mitte Oktober zu sehen, danach wieder ab Anfang nächstes Jahr. Und zum Schluss geht es um einen der weltweit bekanntesten Preise, den Nobelpreis. Darüber habe ich heute Morgen mit Caroline Lüchinger gesprochen, weil der erste Nobelpreis wurde gestern verliehen in der Kategorie Medizin.
2: Der Nobelpreis in der Sparte geht an ein Forschungsteam aus Deutschland und den USA.
1: Und ganz einfach gesagt haben die Forscher eine Art Lichtschalter für Nervenzellen entdeckt, schreiben heute viele Zeitungen. Es geht um eine Technologie, mit der Hirnzellen gezielt durch Licht an- und abgeschaltet werden können.
2: Ja, und wer etwas mehr darüber wissen möchte, findet weitere Informationen auf srf.ch/wissen, weil wir gehen jetzt hier auf andere Nobelpreise ein. Bodo, du hast es mir schon verraten, beziehungsweise auf frühere.
1: Genau, während sich die meisten Zeitungen heute Morgen vor allem auf den aktuellen Nobelpreis für Medizin stürzen, macht die Süddeutsche Zeitung noch einen kleinen Schlenker. Sie listet nämlich 7 Entdeckungen auf, die uns Menschen besonders viel genützt haben und die eben in der Vergangenheit mit dem Nobelpreis ausgezeichnet wurden.
2: 7 besonders nützliche Erfindungen hast du gesagt. Welche hast du herausgepickt?
1: Also ganz spannend finde ich die Solarzelle. Das ist ja hochaktuell, wenn es um erneuerbare Energien geht. Das Wissen, das es dafür braucht, um solche Solarzellen herzustellen, das ist aber schon über 120 Jahre alt. 1905 hat nämlich ein damals 26-jähriger Patentangestellter namens Albert Einstein die theoretische Erklärung veröffentlicht, wie Licht einen Stromfluss erzeugen kann. Für diese Entdeckung wurde er dann 1921 mit dem Nobelpreis ausgezeichnet, also ist auch schon ein Weilchen her, und trotzdem ist das Thema Solarenergie natürlich in der Stromversorgung aktueller denn je. Die Süddeutsche präsentiert da Zahlen für Deutschland, nämlich dass in diesem Jahr über 20% des Stroms, der erzeugt wurde, aus Solarzellen stammt.
2: Und das alles schon über 120 Jahre alt. Spannend, wirklich spannend. Gibt es noch andere Entdeckungen in dieser Liste, die dich überrascht haben?
1: Ja, viele von uns kennen wahrscheinlich Glasfaserkabel, die dafür verantwortlich sind, dass wir zu Hause schnelles Internet genießen können. Der Grundstein dafür wurde bereits Mitte der 1960er Jahre gelegt. Der chinesisch-britische Forscher Charles Quan Quao hat damals nachgewiesen, wie sich Licht verlustarm durch Quarzglasfasern leiten lässt. Und heute, Jahrzehnte später, umspannen etwa 1 Million Kilometer Glasfaserkabel am Meeresgrund unsere Erde, damit das World Wide Web zusammengehalten wird, schreibt die Süddeutsche. Den Nobelpreis, den gab es übrigens dann 2009.
2: Das sind jetzt schon mal 2 nützliche Errungenschaften von 7 auf dieser Liste. Ich glaube, für eine dritte und letzte gibt es auch noch Platz.
1: Ja, dann nämlich die künstliche Befruchtung. Mehr als 12 Millionen Kinder seien bisher weltweit durch künstliche Befruchtung zur Welt gekommen. Heute klingt dieser Prozess relativ simpel, heißt es im Artikel. In einem Labor werden eine Eizelle und Spermien zusammengebracht. Die befruchtete Eizelle, die teilt sich dann, und die Ärzte, die spülen den Embryo in den Uterus der Mutter. Dass das überhaupt möglich ist, dafür mussten ein Forscher und eine Gynäkologin jahrelang beharrlich dranbleiben, bis sie die richtigen Bedingungen gefunden haben für eine künstliche Befruchtung. Und das Bittere an dieser Geschichte, ihre Beharrlichkeit, die wurde zwar mit dem Nobelpreis belohnt, aber erst 2010, als die beiden Forschenden bereits verstorben waren.
2: 7 nützliche Entdeckungen, die mit dem Nobelpreis gewürdigt wurden. Die verbleibenden 4, die finden Sie auch noch im Artikel heute in der Süddeutschen Zeitung, und zwar unter dem Titel «Wie Einstein den Weg für die Energiewende ebnete».
1: Und damit sind wir am Ende der heutigen Sendung. Am Mikrofon war Bodo Frick.

0: Die Nachrichten von SRF um 14:30 mit Marisa Eckli. Zum ersten Mal stellt die Rechtsaußenpartei AfD in Deutschland in einem Bundesland den Parlamentspräsidenten. In Sachsen-Anhalt wurde Tobias Rausch zum Präsidenten des Landtags gewählt. Frank Estermann.
1: Der AfD-Politiker Tobias Rausch erhielt 48 von 82 Stimmen. Neben den Abgeordneten der AfD unterstützten ihn auch jene des BSW, also der Partei von Sarah Wagenknecht. Diese beiden Parteien kommen zusammen auf 44 Stimmen im Landtag. Das bedeutet, Rausch erhielt auch Stimmen aus anderen Fraktionen. Wer für Rausch stimmte, ist nicht bekannt. Die Wahl ist geheim. Die AfD hatte bei der Parlamentswahl in Sachsen-Anhalt vor einem Monat rund 44% der Stimmen erhalten und war damit klare Wahlsiegerin. Ihr Spitzenkandidat Ulrich Siegmund will sich im Dezember zum ersten AfD-Ministerpräsidenten in Deutschland wählen lassen. Es ist aber offen, ob er im Parlament eine Mehrheit der Stimmen auf sich vereinen kann. Der Verfassungsschutz in Sachsen-Anhalt stuft die AfD des Bundeslandes als gesichert rechtsextrem ein.
0: Frank Estermann hat berichtet. In Spanien hat das Verfassungsgericht den Weg freigemacht für eine Rückkehr des früheren katalanischen Separatistenanführers Carles Puigdemont aus dem Exil. Das Gericht hat entschieden, dass der bestehende Haftbefehl gegen Puigdemont aufgehoben werden muss. Carles Puigdemont wollte als Regierungschef von Katalonien die Region von Spanien unabhängig machen. 2017 führte er dafür eine Abstimmung durch, diese war aber widerrechtlich. Gegen den Separatistenanführer wurde ein Haftbefehl erlassen. Puigdemont und mehrere Verbündete flohen ins Ausland. Andere, die zurückgeblieben waren, wurden zu mehrjährigen Haftstrafen verurteilt. 2024 beschloss die spanische Regierung ein Amnestiegesetz für die katalanischen Separatisten. Zu den Börsendaten von SIX. Der Swiss Market Index liegt im Moment bei 13.818 Punkten, plus 0,8%. Der Euro wird zu 93,59 Rappen gehandelt und der Dollar zu 83,10 Rappen. Das Wetter. Am Nachmittag breiten sich aus Südosten Wolkenfelder aus. Vor allem in Graubünden sind lokale Regenschauer dabei. Sonst ist es recht sonnig. Die Höchstwerte liegen zwischen 20 und 24 Grad. Morgen ist es zunächst recht sonnig. Tagsüber ziehen aus Südwesten dichte Wolken auf und lokal ist etwas Regen möglich bei 18 Grad. Das waren die Nachrichten von Radio SRF. Verantwortlich Frank Estermann.
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4: Wie ist das Leben auf der Erde entstanden? Das ist vermutlich eine der ältesten Fragen der Menschheit. An der ETH Zürich hat man zu dieser Frage nun Erstaunliches entdeckt. Es geht dabei um Kometen, um Moleküle und um die Weiten und Tiefen des Weltalls. Was genau entdeckt worden ist, das hören Sie im Verlauf der nächsten gut 25 Minuten. Mein Name ist Peter Hanselmann. Schön sind Sie dabei. Wir beginnen die Sendung aber mit den Gletschern in der Schweiz. Der heiße und trockene Sommer hat die Gletscher in der Schweiz noch schneller schmelzen lassen. Das zeigen die aktuellsten Zahlen, die das Schweizer Gletschermessnetz GLAMOS diese Woche veröffentlicht hat. So haben die Gletscher verglichen mit dem Vorjahr mehr als 5% ihres Eisvolumens verloren. Es ist der zweitgrößte Eisverlust seit Messbeginn. Wissenschaftsredaktorin Felicitas Erzinger berichtet.
5: Mehrere Hitzesommer hat der Glaziologe Matthias Huss bereits dokumentiert. Doch dieses Jahr war selbst für ihn außergewöhnlich.
6: In diesem Sommer war einfach unglaublich, wie die Berge ausgesehen haben. Der Schnee, der ging schon im Juni und Juli verloren, zum Teil bis auf die höchsten Gipfel. Das Matterhorn war rabenschwarz und die Gletscher haben natürlich entsprechend gelitten.
5: Auch auf über 3'500 Metern über Meer. Einer Höhe, in der Gletscher eigentlich noch wachsen könnten. Nicht so dieses Jahr. Die höchsten Messstellen seien schneefrei gewesen, erzählt Huss. Das sei ein klares Zeichen, dass ein Gletscher daran sei, zu verschwinden. Andere sind schon weg. Etwa der Platt-Alva-Firn im Kanton Glarus. Ihn sah der Glaziologe vor wenigen Tagen zum letzten Mal.
6: In diesem Sommer ist dieser Gletscher eigentlich komplett verschwunden. Es gab aber noch so ein paar kleine Eisresten, die da völlig verlassen in dieser Fels- und Geröllwüste lagen. Das war unglaublich eindrücklich, das noch ein letztes Mal sozusagen zu sehen und wie ein Stück weit Abschied zu nehmen von diesem Gletscher.
5: Insgesamt sind diesen Sommer wohl mehrere Dutzend Gletscher komplett verschwunden. Die genaue Zahl ist noch unklar. Klar hingegen ist, wie viel des verbleibenden Eisvolumens verloren ging. Es sind mehr als 5%. Damit liegt 2026 nur ganz knapp hinter dem Rekordjahr 2022, in dem es etwa 6% waren.
6: Ein Verlust von über 5%, das ist sehr, sehr viel. Also wenn wir jetzt diesen Verlust nur gerade 20 Mal wiederholen würden, dann gäbe es überhaupt kein Eis mehr.
5: Der Glaziologe macht noch einen anderen Vergleich. 5% weniger Eis, das sind mehr als 2000 Milliarden Liter Schmelzwasser. Mit dieser Menge könnte man alle Schweizer Haushalte mehr als 4 Jahre lang mit Wasser versorgen. Das Schmelzwasser floss aber natürlich nicht in die Haushalte, sondern in die Flüsse wie etwa den Rhein oder die Rhone. Und war dort eine konstante Wasserquelle, da es diesen Sommer nur wenig geregnet hat und der Schnee schnell weg war. Rekordtiefe Pegelstände, etwa im Bodensee, konnte das zwar nicht verhindern, die Wasserknappheit habe es aber dennoch ein Stück weit gelindert, sagt Matthias Huss. Doch die Reserve schwindet. Mit jedem Extremjahr, in dem die Gletscher kleiner werden, können sie auch weniger Wasser beitragen.
6: Wir sehen heute schon, dass das Potenzial abnimmt, diese Spitze des Gletscherbeitrages erreicht ist, für die größten Gletscher vielleicht noch nicht ganz, für die kleinsten oder gerade die, die schon verschwunden sind, ist die schon längst überschritten. Und damit kriegen wir unter dem Strich immer weniger Gletscherwasser in heißen Jahren und das wird sich in der Zukunft weiter verschärfen.
5: Das habe weitreichende Folgen. Für die Tier- und Pflanzenwelt in den Flüssen und Seen, aber auch für den Warentransport per Schiff oder die Wasserkraft. Können wir die Speicherseen in Zukunft noch genügend füllen? Für den Glaziologen ist damit ganz klar:
6: Wir müssen uns wirklich darauf einstellen, dass wenn wir mit der gleichen Witterung vorwärts gehen, dass wir Wasserknappheit haben während diesen Hitzephasen. Es ist keine generelle Wasserknappheit in der Schweiz vorhanden, auch in Zukunft nicht, aber die Schwankungen, die nehmen zu. Es gibt Phasen, wo wir wahrscheinlich zu viel Wasser haben werden und eben mehr Phasen, wo wir zu wenig Wasser haben. Und das ist durchaus eine Herausforderung.
4: Forschen an menschlichen Embryonen. Da denken wohl viele an Designerbabys mit hohem IQ oder mit blauen Augen. Und fragen sich dann, ob solche Eingriffe ethisch verantwortbar sind. Nicht zuletzt deshalb gibt es nur eine Handvoll Wissenschaftlerinnen und Wissenschaftler, die überhaupt solche Forschung betreiben. Zwei davon haben dieses Jahr Studien vorgelegt, für die sie Embryos tatsächlich genetisch manipuliert haben. Wissenschaftsredaktorin Katrin Zöfl berichtet.
2: Er gehört zu den ganz wenigen, die mit Embryonen und ihrem Erbgut wissenschaftlich arbeiten. Der Schweizer Dieter Egli. Er forscht an der Columbia-Universität in New York.
7: Die Gene einer befruchteten Eizelle haben wir ganz gezielt verändert.
2: Was er da so nüchtern sagt, kann man spektakulär finden.
7: Also es gibt ja Gene, die Krankheiten verursachen. Und ja, man kann da oft nicht viel machen. Ja. Aber in neuerer Zeit hat sich ergeben, dass man Gentherapie in einem Kind oder in einem Erwachsenen machen kann. Man kann die Gene verändern.
2: Solche Gentherapien behandeln Kinder oder Erwachsene, müssen also den genetischen Fehler, der krank macht, in unzählig vielen Zellen korrigieren. Das ist aufwendig und je nach Methode auch gefährlich für die Patienten. Egli stellt deshalb die Frage, warum macht man das nicht früher, schon im Embryo? In seinem Labor hat er die Probe aufs Exempel gemacht, also ob es sich technisch tatsächlich bewerkstelligen lässt, Gene direkt im Embryo zu manipulieren. Andere Studien in den letzten Jahren waren daran gescheitert. Egli versucht das am Beispiel der Sichelzellanämie, einer oft schweren Krankheit der Blutzellen, und an einem Gen, das Cholesterinwerte steuert. Und es gelingt ihm, im Prinzip zumindest. Allerdings sei das Ganze sicher noch längst nicht reif für die Praxis. Doch loten seine Arbeiten aus, wie es tatsächlich einmal gehen könnte, das genetische Eingreifen im Embryo mit dem Ziel gesünderer Menschen. Ebenfalls eine der wenigen, die weltweit an Embryonen und ihrem Erbgut forschen, ist Kathy Nierkan von der Universität Cambridge. Sie interessiert, was in den allerersten Lebenstagen eines Embryos passiert. Darüber sei bisher nur sehr wenig bekannt. Die befruchtete Eizelle teilt sich in zwei Zellen, dann 4, 8, 16 und so weiter. So viel ist klar. Diesen ersten Zellen muss vieles gelingen. Sie müssen sich spezialisieren. Einige bilden später die Plazenta, andere den Dottersack und einige den eigentlichen Embryo. Nach 7 Tagen sind es 200 Zellen. Eine winzige, nur 10 Millimeter große Kugel Leben. Nur ungefähr 20 dieser 200 Zellen bilden später den Embryo, werden zum Fötus, schließlich zum Baby. Die große Frage, wie wird das orchestriert, dass diese 20 Zellen zum Embryo werden, die restlichen zur Plazenta oder Dottersack? Niemand weiß es. It's really only about 1 in 10 fertilized eggs. Dabei gilt, nur 1 von 10 befruchteten Eizellen entwickelt sich, zumindest bei künstlicher Befruchtung, wo sich das erfassen lässt, bis zum 3-monatigen Fötus. Der Rest stirbt. Wenn Nierkan herausfinden würde, woran die hohe Fehlerquote liegt, könnte das helfen, die mühsame und für alle Beteiligten sehr belastende künstliche Befruchtung zu verbessern. Auch Nierkans Resultat klingt erst einmal sehr technisch und nüchtern.
8: Die rund 20 Zellen, die zum Embryo werden, enthalten viel von einem Protein namens NANOC. Die restlichen 180 Zellen enthalten kein NANOC. Wir wollten wissen, wozu dieses NANOC gut ist. Also haben wir im Labor im Erbgut der Embryos das Gen für NANOC inaktiviert.
2: Das Ergebnis: ohne NANOC entwickeln sich die 20 Zellen nicht zum Embryo. Unter dem Mikroskop wirkt die kleine Kugel völlig gesund, doch aus ihr würde nie ein gesundes Kind. Grund genug für Nierkan, solche Forschung weiter zu betreiben. Dieter Egli sagt über seine Motivation:
7: Die Grundlage, die Logik ist doch da, wenn man es machen kann, wenn es effektiv ist, sicher und man das gut kontrollieren kann. Dann ist doch ganz klar, man korrigiert einen Fehler, je früher, desto besser.
2: Die wenigen Forscher, die sich an die Embryonenforschung wagen, sind also einigermaßen überzeugt, dass sie das Richtige tun.
4: Katrin Zöfl hat berichtet. Aber nicht alle Leute sind dieser Überzeugung aus Sorge vor Missbrauch. Ivan Lieberherr hat Wissenschaftsredaktorin Katrin Zöfl gefragt, wie verläuft diese Diskussion denn in der Forschergemeinde nach der Publikation dieser Studien, die sie eben vorgestellt hat.
2: Also die Studie von Dieter Egli, die hat wirklich einiges ausgelöst. Er bewegt sich mit dem, was er tut, auch schon eher am Rand dessen, was die Wissenschaftler-Community noch unterstützt. Er verschiebt Grenzen und das ist, glaube ich, auch das, was er will, Grenzen verschieben. Jetzt diese Zukunftsbilder wie Krankheiten im Erbgut ausmerzen und Gene gezielt fördern, die uns dann alle gesünder machen, das sind Zukunftsbilder, die einigen wirklich zu weit gehen. Gleichzeitig arbeitet er so solid und präzise, dass seine Studien immer noch respektiert werden, anders als zum Beispiel die des chinesischen Forschers, der 2018 berühmt wurde, weil er Erbgutmanipulation an Embryos einfach mal probiert hat, ohne zu wissen, ob die überhaupt funktioniert. Der ist heute völlig isoliert, seine Karriere ist vorbei. Jetzt Großbritannien, wo Kathy Nierkan arbeitet, das ist noch ein interessanter Sonderfall, finde ich. In diesem Land werden technische Fortschritte ja schneller genutzt als anderswo. Auch ethische Grenzen werden dabei langsam verschoben. Dass das Klonschaf Dolly ausgerechnet von dort zum Beispiel kam, das ist wirklich kein Zufall. Gleichzeitig wird in meiner Wahrnehmung ziemlich fein abgewogen, was zu weit ist und was noch okay. Kathy Nierkan betont immer wieder, sie nutzt die Tools, mit denen sie Embryonen ins Erbgut eingreift, nur für die Forschung, nicht um zukünftige Menschen zu formen. Und dazu wird sie in der Debatte auch immer wieder von ihren Kollegen aufgefordert.
9: Die Entwicklung auf diesem Gebiet verläuft rasant. Gibt es denn bald Designer-Babys?
2: Ja, der Begriff, der ist ja schon richtig alt. Der stammt tatsächlich aus den 1970ern, als die ersten IVF-Baby zur Welt kam. Auch die Angst vor Designerbabys, die ist eben schon genauso alt. Ein Stück weit, habe ich den Eindruck, dreht sich die Diskussion dabei im Kreis. Ich sage das jetzt mal zugespitzt, die Angst vor dem Designerbaby, die geht am Kern der Sache, finde ich, vorbei. Denn es passiert in diesem Bereich jetzt schon sehr viel, dass man ethisch hinterfragen kann oder sogar muss. Mit dem Sequenzieren von Embryonen zum Beispiel wird in den USA viel Geld verdient. Dieses Geld kommt von Eltern, die sich ein gesundes, fittes Kind wünschen. Da wird noch nicht manipuliert, aber es wird ausgewählt und diese Firmen, die versprechen Sicherheiten, die es nicht gibt, im Sinne von mit diesem und diesem Gen wird ihr Kind zu 80% nicht herzkrank und so weiter. Dabei gibt die Wissenschaft das so gar nicht her. Da wird unredlich schnelles Geld verdient. Das Designerbaby dagegen, das gibt's ja noch nicht und wird es vielleicht nie geben, wenn man sich zu sehr darauf fokussiert. Würde ich sagen, verliert die Diskussion die Bodenhaftung.
9: Aber der Begriff Designerbabys, der steht ja schon für den Wunsch, dass man da vorsichtig vorgeht, dass man Eingriffe ins Erbgut nicht leichtfertig vornimmt, oder?
2: Das stimmt. Wenn man über solche Forschung nachdenkt oder sie macht, gehört das auf jeden Fall dazu, über Werte nachzudenken, auch mit einer gewissen Demut sich das anzuschauen und zu fragen, wollen wir das wirklich? Diese Möglichkeiten ins Erbgut einzugreifen werden, wenn man sie noch weiter entwickelt, wirklich sehr mächtige Werkzeuge werden, je nachdem, mit welchem Menschenbild man das verknüpft und mit welcher Intention man sie nutzt, führt das in ganz verschiedene Welten. Aber ich sag's nochmal, schlauer als über Designerbabys zu sprechen, wäre vielleicht, sich auf die Gegenwart zu konzentrieren und zu schauen, was man mit dem macht, was jetzt schon möglich ist. Und so würde sich vielleicht auch in der Diskussion so eine Art schrittweiser Weg auftun, wie sich mit all den neuen Möglichkeiten umgehen lässt.
4: Wie ist das Leben auf der Erde entstanden? Eine gängige Theorie besagt, dass es aus dem All gekommen ist, mit Hilfe eines Asteroiden. Diese Theorie erforscht Maria Schönbächler und ihr Team von der ETH Zürich. Und offenbar haben sie Erstaunliches entdeckt. Was? Das wollte Salvador Attesoy von Wissenschaftsredaktorin Andrea Fischli wissen.
8: Erstaunlich ist eben, dass sich alles um den Jupiter dreht. Das wurde so nicht erwartet. Der Jupiter könnte vor 4,5 Milliarden Jahren als Geburtshelfer für genau diese Asteroiden fungiert haben. Also die Sorte, die Spuren von Wasser enthält und die auch die Bausteine des Lebens mit sich trägt. Solche Asteroiden sind wohl damals auf die Erde gedonnert und so könnten eben Wasser sowie Moleküle auf die Erde gekommen sein, die es braucht für Leben und für Lebewesen. Herausgefunden haben das die Zürcher Forschenden um Maria Schönbächler, indem sie ein 0,5 Gramm Geröll analysiert haben. Das kam direkt vom Asteroiden Bennu.
10: Ja, diese Gesteinsprobe haben Sie wohl nicht einfach so gefunden, an die müssten Sie herangekommen sein. Wie denn?
8: Genau, da muss man auch gute Beziehungen zur NASA haben, sonst kommt man da nicht dran. Die NASA schickte 2016 eine Raumsonde zum Asteroiden Bennu mit genau dieser Mission, eben eine Probe zu nehmen. Das war nicht ganz einfach. 2020 ist sie gelandet, wobei landen kann man nicht, denn die Oberfläche ist sehr instabil. Die Sonde ist 50 cm eingesunken, konnte die Probe nehmen und dann mit Hilfe von Boostern wieder gestartet und zurück zur Erde gekommen. Die Beute, das waren rund 120 Gramm schwarze Bennu-Gesteinskrümel. Und 0,5 Gramm davon kam an die ETH und konnte dort analysiert werden.
10: Dann haben wir also den Weg verstanden. Jetzt ist die Frage, diese Krümel, aus was sind denn die, aus was bestehen die denn?
8: Genau, das ist eben das Interessante. Maria Schönbächler, die Geologin von der ETH, die formuliert es so, Bennu ist ein Mischling. Damit meint sie, dass er einerseits Ingredienzien in sich trägt, die von der inneren Seite des Sonnensystems kommen, also in Richtung Sonne, und andererseits auch von nach außen gerichteten Orten, also weiter außen als Jupiter. Von innen kommt Gesteinsstaub, von außen kommt das Eis und dieses Eis ist gespickt mit diesen Bausteinen, die es fürs Leben braucht. Das sind kleine Moleküle, aus denen man Eiweiße oder DNA bauen kann später. Das Ganze wird zusammengewirbelt und durch das Eis verklebt. So entstand Asteroid Bennu, das mutmaßen die Forschenden in der Studie, die diese Woche in Science Advances erschienen ist. Ohne Jupiter hätte es aber diese Zusammensetzung gar nicht geben können. Und Jupiter hat auch geholfen, dass große Brocken von weiter draußen vom Weltall quasi abgeblockt wurden. Insofern ist Bennu eine Art Transportvehikel des Lebens und genauso ein Vehikel könnte auch das Leben zur Erde gebracht haben.
10: Gut, Bennu ist also noch irgendwo da draußen. Wie muss ich mir ihn vorstellen?
8: Genau, ja, der saust rum und er ist eben eigentlich unglaublich klein. Würde man ihn direkt neben Burj Khalifa stellen, den höchsten Turm der Erde, würde er ziemlich klein aussehen, denn er ist nur 500 Meter im Durchmesser. Und würde man darauf stehen, dann wäre das so instabil wie auf einem Geröllhaufen im Gotthardmassiv, so formuliert es die Geologin Maria Schönbechler. Bennu ist aber auch so etwas wie ein kleiner Star unter den Asteroiden. Er ist berühmt, berüchtigt, berühmt eben, weil er das Leben mit sich trägt, berüchtigt aber, weil er eine komische Umlaufbahn um die Sonne hat und immer wieder sehr nahe zur Erde kommt, sodass sogar Kollisionsgefahr besteht.
10: Es besteht Kollisionsgefahr. Wie gefährlich ist er?
8: Das im Moment nicht wahnsinnig gefährlich, würde ich jetzt mal so sagen. Die NASA hat ihn aber auf dem Radar. Er kommt alle 6 Jahre so nahe wie der Mond, also schon ziemlich nahe. Und tatsächlich könnte auch in über 100 Jahren mal eine Kollision stattfinden. Das wäre dann verheerend, das haben Forschende auch versucht zu berechnen. Da würde wohl die Temperatur um 4 Grad sinken. Es würde 15% weniger regnen. Die Erde würde also viel kälter, viel trockener, viel ungemütlicher. Aber dieses Szenario, das kommt frühestens im Jahr 2182 und die Wahrscheinlichkeit beträgt nur 0,037%. Die ist also winzig. Die NASA würde dann versuchen, wenn so etwas auf uns zukommen würde, einen Asteroiden wie Bennu aus der Bahn zu lenken. Das klingt nach Hollywood, ist aber tatsächlich auch schon getestet worden. Und ja, falls es dann tatsächlich so weit kommt, können wir zwar ja in gut 150 Jahren wieder darüber reden.
4: Sagt Wissenschaftsredaktorin Andrea Fischli. Wir haben die Sendung damit begonnen, dass im Hitzesommer 2026 die Schweizer Gletscher besonders stark geschmolzen sind. Und zum Schluss kommen wir noch einmal auf den Hitzesommer zu sprechen. Denn in den Diskussionen rund um den Hitzesommer 2026 taucht ein Stichwort erstaunlich selten auf. Ozon. Dabei hätte bodennahes Ozon, also das Ozon in unserer Atemluft, durchaus Aufmerksamkeit verdient. Denn die Messungen zeigen für diesen Sommer schweizweit Ozonwerte, die deutlich über dem liegen, was sich der Bund aus Gesundheitsgründen für seine Bürgerinnen und Bürger wünscht. Mit dem Problem ist die Schweiz nicht alleine, zeigt auch ein Bericht des EU-Erdbeobachtungsprogramms Copernicus. Jede zweite Person in Europa lebt mit zu hohen Ozonwerten, heißt es dort. Wissenschaftsredaktorin Katrin Zöfel.
2: Vor rund 20 Jahren herrschte in der Schweiz Alarmstimmung. So sprach zum Beispiel der Blick im Juni 2005 von Killergas und meinte damit Ozon. Ozon ist ein Reizgas. Tritt es bodennah auf, greift es Schleimhäute und Atemorgane an. Atemnot, Asthma und schwerere Gesundheitsschäden können die Folge sein. Dass es seitdem vergleichsweise ruhig ums Ozon geworden ist, hat handfeste Gründe, sagt Atmosphärenforscher Christoph Hüglin.
11: Stickoxidemissionen und VOC-Emissionen wurden stark reduziert. Das hat schon dazu geführt, dass diese Ozonspitzen im Sommer abgenommen haben. Also wir erreichen heute nicht mehr diese Ozonmaximalwerte, die wir vor 20 Jahren hatten.
2: Hüglin forscht an der Eidgenössischen Materialprüfungsanstalt EMPA. Nicht nur, aber auch wegen gefährlich hoher Ozonwerte beschloss die Politik damals etliche Schutzmaßnahmen für die Luft. Abgase wurden reduziert oder stärker gefiltert. Mit Erfolg, die Ozonwerte sanken, vor allem die gefährlichen Spitzen blieben aus. Aber das Problem ist nicht weg.
11: Also man hat sich mehr für diese extremen Ozonspitzen im Sommer interessiert und weniger für die eigentlich fast dauerhaft zu hohen Ozonbelastungen.
2: Konkret schreibt der Bund, gestützt auf Rat von Experten und Erfahrungswerte, vor, dass ein Grenzwert von 120 Mikrogramm Ozon pro Kubikmeter Luft höchstens während einer Stunde pro Jahr überschritten werden soll. Tatsächlich wurde dieser Grenzwert im Jahr 2026 im schweizweiten Schnitt während rund 450 Stunden überschritten. Vergleicht man 2026 mit anderen Jahren, sieht man, sagt Jörg Clausen vom Bundesamt für Meteorologie und Klimatologie,
12: dass 2026 heraussticht, ähnlich wie auch 2018 und 2015. Das waren auch solche Peak-Jahre.
2: 2015, 2018 und 2026. Das waren Jahre mit heißen oder sehr heißen Sommern. Das erklärt, warum trotz saubererer Luft in diesen Jahren vermehrt zu hohe Ozonwerte gemessen wurden. Ozon entsteht leichter, wenn genau drei Dinge zusammenkommen. Luftschadstoffe, davon enthält die Luft trotz aller Umweltschutzmaßnahmen immer noch genug, plus Sonneneinstrahlung, plus Temperaturen von mehr als 25 Grad.
12: Ein fortschreitender und sich verstärkender Klimawandel und damit grundsätzlich immer höhere Temperaturen im Sommer speziell, wo die Sonne auch stark einstrahlt.
2: Die beiden Wissenschaftler ziehen einigermaßen ernüchternde Schlüsse. Die Vorgabe, dass der Grenzwert von 120 Mikrogramm Ozon pro Kubikmeter Luft während maximal einer Stunde pro Jahr überschritten werden soll, sei ohne wirksame Klimamaßnahmen kaum zu erreichen. Auch dann, wenn man Luftschadstoffe noch sehr viel strenger bekämpfen würde als jetzt. Und die Schweiz hängt dabei auch von dem ab, was Nachbarländer tun, sagt Clausen.
12: Wir sind im Punkt der Luftreinhaltung natürlich Europäer. Und in puncto Exposition sind wir auch Europäer. Also da ist die Schweiz natürlich keine Insel.
2: Aus stärker industrialisierten Regionen in Frankreich und Italien kommt Ozon über Luftströmungen in die Schweiz und belastet hier die Menschen. Für den Moment bleibt nur, sich individuell anzupassen. Die Ozonwerte an heißen Tagen im Blick behalten und, wenn sie ihren Tagespeak haben, meist so gegen 14, 15 Uhr, anstrengende Aktivitäten meiden.
4: Informationen von Wissenschaftsredaktorin Katrin Zöfel. Und das waren einige der Highlights aus der Welt der Wissenschaft, über die wir diese Woche berichtet haben. Schön haben Sie uns zugehört. Mein Name Peter Hanselmann und hier auf SRF 4 News gibt es gleich das nächste News Update.
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0: die Nachrichten von SRF um 3 mit Michael Wieland. Wird das Bauverbot für Atomkraftwerke in der Schweiz aufgehoben? Darüber wird die Stimmbevölkerung an der Urne entscheiden. Gegnerinnen und Gegner dieser Pläne haben mehr als 130.000 Unterschriften bei der Bundeskanzlei eingereicht. Nötig sind 50.000 gültige Unterschriften. 2017 hatten die Stimmberechtigten entschieden, dass in der Schweiz keine neuen AKW gebaut werden dürfen. Bundesrat und Parlament wollen das rückgängig machen. Dagegen haben linke Parteien und Umweltorganisationen das Referendum ergriffen. Zu zwei Meldungen aus dem Ausland. Das neue Parlament von Sachsen-Anhalt hat den AfD-Politiker Tobias Rausch zu seinem Präsidenten gewählt, mit 48 von 82 Stimmen. Damit stellt die Rechtsaußenpartei AfD zum ersten Mal den Parlamentspräsidenten eines deutschen Bundeslandes. Der Verfassungsschutz stuft die Partei in Sachsen-Anhalt als gesichert rechtsextrem ein. Und in Spanien hat das Verfassungsgericht den Weg freigemacht für eine Rückkehr des früheren katalanischen Separatistenanführers Carles Puigdemont aus dem Exil. Das Gericht hat entschieden, dass der bestehende Haftbefehl gegen Puigdemont aufgehoben werden muss. Puigdemont war 2017 nach einem gescheiterten Abspaltungsversuch Kataloniens ins Ausland geflüchtet. Der Physiknobelpreis geht in diesem Jahr an den Belgier Francis Halsen, der in den USA lebt und forscht. Der 82-Jährige hat das Ice Cube Observatorium mitentwickelt, eine gigantische Forschungsanlage am Südpol. In dieser werden kaum fassbare Teilchen aus dem tiefen All, sogenannte Neutrinos, untersucht. Wissenschaftsredaktorin Irene Dietschi.
1: Neutrinos gelten als Geisterteilchen. Sie sind überall, ohne eine Spur zu hinterlassen. Aber Milliarden dieser winzigen Elementarteilchen rasen jede Sekunde durch uns hindurch, ohne dass wir etwas davon spüren. Manche Neutrinos kommen aus dem fernen Kosmos und werden mit einer unbeschreiblich hohen Energie auf die Erde geschleudert. Diese hochenergetischen Neutrinos nachzuweisen, das war die Vision von Francis Halsen, dem diesjährigen Nobelpreisträger für Physik. Halsen erkannte, dass das dicke Eis am Südpol sich für dieses riesige Experiment eignen würde. So entstand 2011 das Ice Cube Observatorium, eine Anlage tief im polaren Eis, die mit Sensoren ausgestattet ist. Hier können Forscher Neutrinos aus extrem energiereichen Prozessen im fernen Universum erfassen. An den Forschungsarbeiten des Ice Cube Observatoriums beteiligt sind 450 Wissenschaftlerinnen und Wissenschaftler aus 14 Ländern, auch aus der Schweiz. Francis Halsen sagt, der Nobelpreis sei auch eine Auszeichnung für die unzähligen Menschen, die das Projekt am Südpol mittrügen.
0: Das Wetter: im Süden und Osten Wolken und lokale Regenschauer, sonst recht sonnig. Morgen zunächst freundlich, dann zunehmend bewölkt. Das waren Nachrichten von Radio SRF, verantwortlich Frank Estermann.
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4: Heute ist im Kulturplatz-Talk wieder einmal eine Preisträgerin zu Gast. Judith Bach, so wurde heute verkündet, wird 2027 mit dem Salzburger Stier ausgezeichnet. Das ist ein höchst renommierter Kabarettpreis, der von den Radiosendern der ARD, des ORF, der RAI und von SRF verliehen wird. Jedes Jahr wird jeweils jemand aus der Schweiz, Deutschland und Österreich ausgezeichnet. In einer Zeit, in der sich gefühlt fast alles an der Jugend ausrichtet und misst, hat Judith Bach gleich drei Soloprogramme geschaffen, die sie ihrer Großmutter gewidmet hat. Und was das für eine war und warum sie auch nach ihrem Ableben geeignet ist, als Sujet und Angelpunkt von humoristischen Programmen zu sein, könnte man lang und breit zu erklären versuchen oder ganz einfach per Kostprobe zu hören.
5: Ich fange erstmal an. Ich fange an beim Anfang. Und der Anfang ist in diesem Fall da, wo was zu Ende gegangen ist. Und das war ungefähr vor einem Jahr der allerletzte Umzug von Mena Oma Fritz. Ja, ihre neue Adresse ist jetzt Waldfriedhof, Reihe 7, Grab 25. Und den Platz, den hat sie sich selber ausgesucht. Ja, an ihrem 80. Geburtstag sind wir zusammen auf dem Friedhof, weil sie wollte unbedingt Probe liegen. Und jetzt liegt sie da. Und direkt daneben Hilde Knuff, ihre neue Nachbarin. Übrigens, wissen Sie, was auf dem Grabstein steht von der Fritz? Herzlich willkommen, ich bleib dann mal liegen.
4: Ein kleiner Auszug aus Endlich, ein Stück für immer von und mit Judith Bach alias Claire Alene. Den Preis haben Sie, Judith Bach, bekommen. Ganz herzliche Gratulation erst einmal und ganz herzlich willkommen, Judith Bach alias Claire. Nun wissen Sie ja schon einen Moment Bescheid, dass Sie diesen nächsten Stier bekommen werden. Ab heute dürfen Sie auch ganz offiziell darüber sprechen. Schön, dass Sie es mit uns tun. Was bedeutet Ihnen dieser Preis jetzt, nach 20 Jahren auf der Bühne?
2: Ja, viel. Also es ist wie ein, es kommt mir ein bisschen so vor, als wäre ich auf einer Wanderung gewesen. Wenn ich so überlege, mein ganzes Berufsleben eine Art Wanderung. Und jetzt kommt da plötzlich so eine überraschende Aussicht, so ein schöner Aussichtspunkt, wo ich kurz innehalten kann und vielleicht auch ein bisschen zurückgucken kann und irgendwie sehe, ach krass, es hat sich ja voll gelohnt, dieser Weg und diese ganzen Kurven und auch dieses immer mal wieder Abzweigen von dem Weg, wo ich dachte, dass ich den bestimmt zu Ende gehen würde und dann ist es doch wieder anders. So.
4: Erstens kommt es anders und zweitens atmet man
2: ja.
4: Ihre Figur Claire ist ausstaffiert mit einer Sturmfrisur, mit einer weißen Bluse, grauem Rock, der nie so ganz sitzt, wie er sollte, mit einem offenen, strahlenden Lachen, dem Herz auf dem rechten Fleck und auf der Zunge, plus Berliner Schnauze und ein Klavier hat sie auch dabei. Und diese Claire, die traut sich was. Sie spricht in ihren Programmen nämlich über die Endlichkeit, über Abschied, den Tod. Das tut Claire, indem sie sich an ihre geliebte Großmutter Fritz erinnert und auf die vielen gemeinsamen Abenteuer zurückblickt. Wenn Sie jetzt als Schöpferin auf Claire schauen, was macht diese Figur aus?
2: Also ich glaube, dass sie Sachen aussprechen darf mit einer Art Naivität, die ich als Judith jetzt nicht so sagen würde. Sie hat was Kindliches und ich habe das Gefühl, das ist sowieso der humorvolle Aspekt von der Judith. So.
4: Und das heißt, die darf auch Dinge, die eben die Judith nicht darf?
2: Ja, genau. Die sagt, die macht auch Sachen, die ich nie machen würde. Die erlaubt sich zum Beispiel Fehler. Die erlaubt sich auch, dass der Rock rutscht und dass die Frisur schief hängt oder so. Ja, die darf alles.
4: Und woher hat Judith diese Unerschrockenheit genommen, so eine Figur zu kreieren?
2: Boah, das ist eine gute Frage. Das ist ein bisschen. Ich habe wieder das Gefühl, das ist. Ich weiß gar nicht, ob ich sie unbedingt kreiert habe. Ich glaube, dass sie auf eine Art wie zu mir gekommen ist. Also, dass sie schon wie in mir drin war. Dieses kleine, kindliche, freche Wesen. Obwohl ich als Kind eigentlich eher ängstlich war. Aber es ist. Ich glaube, das ist so eine Art Befreiung von meiner Angst, die Claire.
4: Sie haben ja qua Ausbildung, Sie waren in der Scuola Dimitri, Sie haben ja auch gelernt, als Clownin zu arbeiten, quasi. Das gehört da zur Ausbildung. Hat das geholfen für diese Schöpfung?
2: Ja, total. Das ist. Ich habe da ganz viel Handwerk gelernt und vor allem habe ich in der Scuola Dimitri gelernt, dass der Körper viel mehr sprechen kann als die Worte. Also, dass es eigentlich fast wichtiger ist, wie der Körper da ist und der erzählt ganz, ganz viel und die Worte kommen da gar nicht hin.
4: Das fällt ja auf. Also ich habe Sie vorgestern gesehen im Theater und Sie sprechen viel, Sie spielen viel Klavier und Sie bewegen sich auch sehr viel. Also Sie sind sehr eine physische Schauspielerin, Darstellerin, Clownin.
2: Mhm. Ja, das ist so. Also ich weiß gar nicht, wie ich das anders machen soll.
4: Genau. Haben Sie gewusst oder woher, was hat Sie bewogen oder sich trauen lassen, dass Sie mit Oma zusammen das Publikum für sich einnehmen können? Ich frage mal so rum.
2: Also wie ich auf die Großmutter gekommen bin? Also, ich habe manchmal das Gefühl, dass wir so verschiedene Aspekte in uns haben. Und mir tut es total gut, wenn ich mich mit meiner, wie so einem älteren Selbst verbinde. Weil diese ältere Frau in mir, die guckt auf die Welt oder auch auf meine jetzigen Probleme mit einer Art Güte, mit einer Art Gelassenheit auch. Und sagt, ja komm, das ist auch nicht so wichtig. Das ist jetzt der Salzburger Stier, aber das ist jetzt auch nicht das Wichtigste der Welt.
6: Also sie setzt andere Relationen.
2: Ja, genau. Und das tut mir gut. Und ich glaube, es tut auch der Claire gut. Dass sie sich, also weißt du, dieses Quirlige, was sie hat, dieser Gegenpol ist dann die Oma Fritz, die so langsam ist und die so, ja.
6: Und das ist natürlich für die Bühne etwas sehr, sehr Ergiebiges, wenn auf der einen Seite ein Charakter sehr viel Leben hat, so sprüht und der andere ist so sehr bei sich und auch ich, die Claire ist ja auch immer am Ringen, die will immer irgendwas und möchte irgendwo hin. Und die Oma, die ist schon da und die ist sehr versöhnt eigentlich mit ihrem Leben, hat man den Eindruck.
2: Genau, ja. Und es ist, also diese Oma gab es ja wirklich so. Und ich hatte aber immer wieder in meinem Leben Menschen, die mir gesagt haben, mach dein Ding. Und ich glaube, das ist auch eine Art Hommage an diese Menschen, die mir sagen, die mir quasi Mut machen, meinen Weg zu gehen, so meinen ureigenen Weg. So.
6: Auch im Sinne einer großen Bestärkung,
2: ja.
6: Die jetzt quasi von außen kommt, die sie vorher von der anderen Seite erhalten haben.
2: Ja.
6: Als ich mir das angeschaut habe vorgestern, das dritte Solostück mit Claire Streuselkuchen, hatte ich auch das Gefühl, ich befände mich fast schon so auf einer Art Insel, einer sehr warmherzigen, sehr menschlichen Insel. Und ich hatte auch den Eindruck, die Menschen im Theater um mich herum, die seien ausgesprochen empfänglich dafür gewesen, die Tagespolitik, die Klimakrise und all die Themen, mit denen wir in den Nachrichten täglich konfrontiert sind, für 1,5 Stunden außen vor zu lassen. War das ein bewusster Akt beim Schaffen dieser Stücke, dass Sie sagen, Sie legen den Fokus auf die Zuversicht und auf die Verbundenheit?
2: Ja. Das ist mir ein Anliegen. Mir ist es wichtig. Also ich glaube, dass ich bin nicht dafür gemacht, glaube ich, für politisches Kabarett. Ich glaube, ich suche mehr das Verbindende als das Trennende. Und ich glaube, ich suche wie auch, also weißt du, wenn du aus einer philosophischen Ecke guckst auf die Probleme dieser Welt, dann ist das wie mit der Oma Fritz, die auf die jetzigen Probleme von der Claire guckt. Das ist ein Abstand, der wie so auch Besonnenheit macht. So. Habe ich mich jetzt verheddert?
6: Nein.
2: Versteht man, was ich sagen will?
6: Ja, und ich habe eben wirklich den Eindruck, dass das Publikum, ich glaube, auch das danach sucht im Moment. Also in
2: ja, vielleicht.
6: Welt.
2: Vielleicht. Das tut auch gut, weißt du, wenn man in einer Krise ist, einen Schritt zurück zu tun und zu gucken, warte mal, kenne ich das irgendwoher? Habe ich das vielleicht auch in mir? Oder ist das schon meinen Vorfahren mal passiert? Und dann wie zu gucken, ja, gibt's eine, wie kann ich eigentlich Menschen erreichen auch? Und bei mir ist es oft über das Herz und nicht über den Kopf. So.
6: Ich habe auch das Gefühl, dass diese Frau auf der Bühne, die Claire und die Judith Bach, die in ihr steckt, ihr Publikum wirklich sehr, also fast schon umarmt, also nicht physisch, aber so vom Gefühl her, wie sie auf die Bühne kommt und wie sie mit den Leuten umgeht. Und ich habe auch gestaunt, die Leute haben zum Beispiel am Sonntag, die haben da relativ locker mitgesungen.
2: Ja.
6: Und zwar von Anfang an. Das hat mich sehr überrascht. Also
2: ja, mich auch. Aber das sind die Berner, ne? Nein, das ist immer anders. Also es ist wirklich. Aber es ist schön, ne? Wenn die Leute so mitmachen. Für mich ist das Publikum halt auch ein Gegenüber. Und das ist jetzt auch so ungewohnt im Radio, wenn ich wie gar nicht weiß, wer hört denn da eigentlich zu? Hallo? Wer seid
6: nur,
2: ihr denn
6: da? Wir sind die eine, die guckt.
2: Ja, wir sind die. Ja, genau. Und das ist wie, das Publikum ist mein Dialogpartner als Solistin. Und da spüre ich einfach eine Resonanz. Und ja, und ich glaube, in diesen 20 Jahren habe ich so viel Erfahrung auch gesammelt, um rauszuspüren, okay, was braucht sie jetzt? Braucht sie jetzt mehr Tempo? Braucht sie jetzt mehr einen Witz? Oder braucht sie jetzt eigentlich mehr einfach, dass ich mein Ding mache und die Leute kommen schon mit? So.
6: Und jetzt ist ja ein Soloprogramm, das heißt, eine Person steht auf der Bühne, wie der Name sagt, aber ich vermute mal, man macht es ja nicht ganz alleine. Also wie kommen diese Stücke zustande?
2: Ja, ich habe ein ganzes Team im Hintergrund, dem ich so dankbar bin, gerade heute. Da ist der Paul Steinmann, das ist auch noch mein Mann, der macht Regie, und Cornelia Montani, meine Regisseurin, mit der ich unglaublich, also die hat, die entzündet immer so ein Feuer in mir. So mit ihrem Feuer entzündet sie mein Feuer. Dann ist der Markus Schönholzer da, den kennt ihr natürlich alle.
6: Der hat letztes Jahr das Stier, genau, den Stier saß gewonnen, genau hier.
2: Das Stierli. Und dann der Thomas Silvestri, das ist der Pianist, der mir immer hilft, wenn ich irgendwie Probleme habe mit dem Klavier und mit meinen Fingern. Und genau, der Markus Schönholzer hilft mit den Liedern und schreibt mit mir zusammen. Und manchmal schreibt er auch für mich, ja.
6: Und wie läuft dieser Prozess ab? Also dann kommt Judith und sagt, ich hätte gerne das und das, und holt sich die Crew zusammen. Wie laufen diese Prozesse ab?
2: Die sind jetzt schon da, die Crew. Die muss ich nicht mehr suchen. Das ist sehr praktisch. nein, das ist eigentlich, ich habe ja jetzt auch noch nicht so viel Erfahrung. Ich habe bisher nur 3 Solostücke gemacht.
6: Aber auch noch 5 Duostücke, das darf man ja,
2: ja genau,
6: dazu sagen.
2: Und bei den Duostücken ist es nochmal ganz anders. Da sind wir zu zweit. Und da haben, also oft ist es so, dass ich ein Thema habe, eine Idee für ein neues Stück. Und von dort aus geht's los.
6: Und dann ist aber schon immer klar, das wird ein Solo oder das wird ein Duostück.
2: Ja, also Duostücke machen wir jetzt keine neuen. Ich bin jetzt wirklich auf diesem Solo-Weg. Und das kann ich auch schon verraten, die Claire hört auf.
6: Oh.
2: Ja, die Claire hört auf.
6: Sie sagt das mit einem strahlenden Lachen, Judith Bach.
2: Es ist auch gut, Sachen aufzuhören.
6: Ja, eine Trilogie ist auch eine runde Sache.
2: Ist eine runde Sache und... mir tut's gut. Ich mag gerne enden, weil dann fängt was Neues an und das Neue wird auch kommen. Also die Judith verlässt die Bühne nicht. Jetzt erst recht nicht mit so einem Stier in der
6: das
2: Hand.
6: Das darf sie gar nicht.
2: Nee, das mache ich nicht.
6: Da ist das Gatter quasi zu, das geht jetzt nicht.
2: Genau, danke.
6: Sie haben den Kulturplatz Talk auf SRF 2 Kultur. Zu Gast heute ist Judith Bach. Sie steht als Claire Alene oder zusammen mit Stefanie Lang als Duo Lunatic auf der Bühne. Judith Bach wird im kommenden Mai mit dem Salzburger Stier ausgezeichnet. Das ist heute bekannt geworden. Es freut mich, dass sie heute mein Gast ist. Und ich habe hier nochmal einen kleinen Eindruck davon, was Judith Bach alias Claire Alene auf der Bühne macht.
7: Wenn ich wähle, dann wähle ich zu wählen. Wenn ich nicht wähle, dann wählt man für mir. Wie oft geschieht's, dass Wahlen mir quälen. Bin ich dagegen oder bin ich dafür? Wenn ich wähle, dann wähle ich zu wählen. Wenn ich nicht wähle, dann wählt man für mir. Und wie wählst du auf der Bühne deines Lebens? Bist du Marionette oder bist du Regisseur? Und manchmal kann man halt nicht wählen, ja? Manchmal, da wählt man für dir.
6: In welchem Kontext kommt dieses Lied vor, dieses Wählenlied?
2: Das ist eigentlich, das ist aus dem ersten Programm von mir. Und das ist dann, das ist entstanden auch aus diesem, was das Lied eigentlich sagt. Also wir haben auf eine Art eigentlich fast immer die Wahl. Und wenn wir nicht die Wahl haben, haben wir immer noch die Wahl, wie wir darauf reagieren, auf das, was uns passiert.
6: Wie wichtig ist es Ihnen, bestimmte Dinge in Lieder verpackt zu thematisieren auf der Bühne?
2: Das ist eben eine ganz andere Form als das Sprechen. Ich finde, Lieder machen etwas breit. So. Und Worte können etwas sehr scharf bringen. Und Lieder machen so wie so ein, es atmet dann einfach.
6: Und es ist sehr viel emotional.
2: Ja, genau. Ja.
6: Was ist das Anstrengendere auf der Bühne als Solistin, wenn man spricht oder wenn man Lieder singt?
2: Ach, ich finde beides anstrengend.
6: Sie waren also in jungen Jahren auch mal Barpianistin. Hat das eigentlich geholfen?
2: Ja, Barpianistin, das ist so ein bisschen, das steht da auf meiner Website, ne? Ich habe halt ein bisschen ab und zu mal mit so einem Hut, habe ich mich in so ein Café gesetzt und gefragt, Entschuldigung, ist das noch frei? Und dann habe ich halt gespielt und ich habe immer die gleichen Sachen gespielt, weil ich konnte auch nichts anderes. Ich konnte auch nicht improvisieren oder so. Ich habe einfach meine Lieder runtergespielt und das Repertoire war

0: hat gelesen auf ihrer Homepage zwischen Kuh und Kirche in der Nähe von Köln verbracht. Als sie 13 Jahre alt waren, sind sie mit der Familie nach Kapstadt umgezogen. Und da haben sie auch ihr Abitur abgelegt. Dass sie Schauspielerin werden wollten, das wussten sie schon seit sie 8 waren. Was war das für ein Weg vom Abi in Kapstadt in die Scuola Dimitri in Verso im Tessin?
1: Mhm. Ja, verrückt, ne? Irgendwie. Ich denke auch manchmal so, hä, wie bin ich denn da gelandet? Also ich bin einfach zurück nach Deutschland. Dann habe ich da eine Weile bei meinem Onkel gewohnt. Und der hat mir erzählt, es gibt einen Workshop, das heißt, der heißt Theater Total. Und da habe ich dann 9 Monate lang Theatererfahrung gesammelt bei einer kleinen Regisseurin, die heißt Barbara Wollrath-Kramer. Und die hat mir dann gesagt, geh zur Scuola Dimitri. Auch wieder eine, die gesagt hat, mach dein Ding. Und ich hatte immer wieder so an so Weggabelungen Menschen, die mir gesagt haben, was ich machen soll. So.
0: Und das hat sich als guter Rat erwiesen. Sie wurden aufgenommen, das wird ja auch nicht jeder, und haben dann die Ausbildung da verbracht. Ja. Jetzt leben Sie seit vielen Jahren in der Schweiz und sind inzwischen auch Schweizerin. Auf der Bühne aber werden Sie zur Berlinerin, auch eigentlich ist ja auch eine Form von einer Berliner Göre. Wie pflegen Sie diesen Bezug? Gehen Sie immer wieder nach Berlin, Berlin-Atmosphäre tanken und den Dialekt? Wie machen Sie das?
1: Nee, das mache ich eigentlich gar nicht so viel, weil ich schlafe so gern zu Hause und deswegen reise ich nicht so gerne. Aber nee, ich glaube, diese Berlinerin, die ist einfach so in mir. Meine Mutter ist Berlinerin, meine Oma ist Berlinerin. Es ist so, da ist es, glaube ich, einfach in mir drin, die Claire.
0: Hilft es auch manchmal, Berliner Musik zu hören, zum Beispiel diese hier?
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1: Oh ja, das ist die Claire.
0: Darf ich reden? Ja, natürlich, ja. Logisch.
1: Das ist die Claire Waldorf. Und das ist die Kabarettistin aus den 20er Jahren. Und in der Scuola Dimitri muss man ja immer so eine Abschlussarbeit machen. Das LIV. Und da hatten wir die Aufgabe, uns eine Person auszusuchen, die so eine Art Vorbild ist für dieses LIV. Und ich habe die Claire Waldorf genommen. Und im Grunde ist da die Claire entstanden. Und diese Claire Waldorf hat in den 20er Jahren in Berlin, ist sie über die Kabarettbühnen getanzt und hat gesungen, obwohl sie eigentlich gar nicht singen konnte. Und das hat mich inspiriert.
0: Es gab da so eine Phase, wo das diverse Frauen gemacht haben und unglaublichen Erfolg gehabt haben. Das gab es immer wieder. Mhm. Das ist ja eine spannende Geschichte, wobei sie singen können.
1: Ja, mittlerweile. Am Anfang konnte ich das auch nicht. Habe ich auch nicht. Ich konnte so ein bisschen so.
0: Das Interessante ist ja auch, also Sie haben einerseits diese Berliner Schnauze, die Sie auf der Bühne haben, und dann haben Sie sich aber, glaube ich, so sieht es zumindest auch ziemlich in die Schweizer, ins Schweizerdeutsche verliebt.
1: Mhm, sehr. Ich liebe Schweizerdeutsch. Ich hab so eine Lieblingswortsammlung, soll ich mal sagen?
0: Ja.
1: Ranzepfiefe, Tüpfli-Schießer, Cumulus, es kommt gar Schiffe, so eine Seich. Murat Yakin. Was gibt's noch?
0: Also das heißt, also Sie, so die Reibung zwischen dem Berlinerischen und dem Schweizerdeutschen, das gibt was her und das wird auch künftig so sein.
1: Ja. Ja, denke ich schon. Das ist ja auch eine Realität, in der ich lebe. Ich bin eine Deutsche und ich wohne in Kolbrunn.
0: Ein schweizerdeutsches Programm, ist das auch eine Option?
1: Oh, meine Güte, mal gucken. Wer weiß. Aber ich kann mir nicht vorstellen, dass ich ganz Schweizerdeutsch die ganze Zeit rede. Also so, es ist immer so ein bisschen peinlich, wenn Deutsche Schweizerdeutsch reden, nicht? Ich mache es jetzt selber, aber, also wenn Sie es ernst meinen.
0: Ja, ich wollte gerade sagen, es kommt, glaube ich, sehr drauf an, mit welcher Haltung Sie es tun.
1: Ja, weiß auch nicht, ja. Aber mir passiert es auch. Ich sage auch immer, ich komme ein bisschen Sport und so, das mache ich schon.
0: Aber ich glaube, das haben ja die Schweizer haben das ja sehr gerne, wenn man, hat man das Gefühl, die Person ist hier angekommen und weiß, dass sie in der Schweiz ist.
1: Okay, ja, dann ist gut. Dann mache ich es weiter.
0: Ich glaube schon. Sie haben die Scuola Dimitri 2006 abgeschlossen und haben angefangen, im Duo aufzutreten, also in einer Zeit, da war noch sehr viel die Rede davon, dass Frauen nicht lustig seien, dass es keine komischen Frauen gäbe. Wenn Sie jetzt den Vergleich von heute zu damals ziehen, woran merken Sie, dass sich etwas verändert hat?
1: Also, ich habe da nicht so richtig drauf geschaut, ehrlich gesagt. Ich gucke gar nicht so ist das jetzt

0: eine Frau oder ein Mann auf der Bühne. Die Claire ist ja auch nicht wirklich eine Frau. Also sie ist eine Frau, aber sie ist ein Clown. Und ich messe mich da fast mehr mit der Gardi Hutter, die ja auch eine Figur ist, eine Clownfigur. Und ja, es ist nicht so, dass, für mich ist das nicht so das Wichtigste, dass ich eine Frau auf der Bühne bin. Und deswegen habe ich da, glaube ich, auch nicht so den Blick, hat sich das jetzt groß verändert oder nicht. Aber ich sehe jetzt, dass viele Frauen auf der Bühne sind und das finde ich super.
1: Das heißt, Sie haben sich dem auch ein bisschen entziehen können, dadurch, dass Sie sowieso eine andere Nische für sich gefunden haben.
0: Ich glaube, ja.
1: Und eben auch mit Weiblichkeit eigentlich sehr nonchalant umgehen. Also es ist eigentlich kein wirkliches Thema.
0: Nee, es ist nicht ein Thema.
1: In Ihren Stücken.
0: Die Claire will ja auch nicht schön sein und das, ihr ist es völlig egal, wie sie aussieht. Ja. Mhm.
1: Das hat ja auch eine Freiheit in sich.
0: Genau. Ja. Und es ist was Kindliches. Ich glaube, die Claire könnte auch ein Junge sein. Die Claire könnte auch einfach ein Kind sein. Ja. Mhm.
1: Sie sind jetzt 43, 20 Jahre im Geschäft, werden mit dem Stier ausgezeichnet. Und dann habe ich noch gehört, Sie werden obendrauf auch noch vom Theater La Capelle in Bern zur Künstlerin des Jahres sind Sie gewählt worden. Mhm. Was haben Sie sich vorgenommen? In welche Richtung wird es jetzt weitergehen? Sie haben schon verraten, Claire geht dann gelegentlich irgendwann in Pension. Also ich verstehe es so, sie geht noch auf Tournee, aber sie wird nicht in neuen Stücken mehr drin sein.
0: Genau, ich mache jetzt wahrscheinlich noch 28, 29, spiele ich noch als Claire und dann glaube ich, dass die Judith mal auf die Bühne kommt. Bin ich selber sehr gespannt, wer das denn eigentlich ist.
1: Das heißt, Sie sind am Skizzieren. Wo befinden Sie sich da auf dem Weg? An der Planung?
0: Nee, noch nicht an der Planung. Es ist noch ganz am Anfang. Mehr so am, ich stelle es mir manchmal vor. Und wenn ich, dann denke ich so, oh meine Güte, ist das langweilig. So, oh, es ist überhaupt nicht lustig und so. Und ja, aber das gehört dazu. Jetzt erstmal einfach mal nur so rumspinnen. Und ich muss im Moment auch nichts. Es ist wirklich, ich habe so viele Termine, dass ich erstmal spiele und dann gucke.
1: Ja. Was natürlich schon wieder eine Freiheit gibt in der Arbeit.
0: Ja, Wahnsinn.
1: Wenn man weiß, man hat etwas im Repertoire, was die Menschen lieben, was sie buchen, was sie kaufen.
0: Ja, wovon ich leben kann. Ich meine, was will ich mehr? Das ist so ein Glück. Ja.
1: Ein Porträt mit weiteren Auszügen aus den Stücken von Judith Bach können Sie morgen auf SRF 1 um 20 Uhr in der Sendung Spaßpartout hören oder auf srf.ch/audio. Dort finden Sie auch zwei Mitschnitte von Claire Alene Stücken. Claire Alene ist auf Tournee und die nächsten Vorstellungen sind bereits ausverkauft. Aber wenn Sie Judith Bach in den Provider Ihres Vertrauens geben, dann finden Sie Ihre Homepage und da Termine bis zum Herbst 2027. Morgen im Kulturplatz-Talk sprechen wir über Nachnamen, woher sie kommen und worauf sie sich beziehen. Beides kann man jetzt nachlesen im neuen Familienatlas der Deutschschweiz, der im September erschienen ist. Mein Gast morgen ist Mundart- und Literaturredaktor Markus Gasser.
2: Der Kulturplatz-Talk vom Dienstag war das, moderiert von Barbara Peter.

0: Die Nachrichten von SRF um 3:30 mit Michael Wieland. Wird das Bauverbot für Atomkraftwerke in der Schweiz aufgehoben? Darüber wird die Stimmbevölkerung an der Urne entscheiden. Gegnerinnen und Gegner dieser Pläne haben mehr als 130'000 Unterschriften bei der Bundeskanzlei eingereicht. Nötig sind 50'000 gültige Unterschriften. 2017 hatten die Stimmberechtigten entschieden, dass in der Schweiz keine neuen AKW gebaut werden dürfen. Bundesrat und Parlament wollen das rückgängig machen. Dagegen haben linke Parteien und Umweltorganisationen das Referendum ergriffen. Zu zwei Meldungen aus dem Ausland. Das neue Parlament von Sachsen-Anhalt hat den AfD-Politiker Tobias Rausch zu seinem Präsidenten gewählt, mit 48 von 82 Stimmen. Damit stellt die Rechtsaußenpartei AfD zum ersten Mal den Parlamentspräsidenten eines deutschen Bundeslandes. Der Verfassungsschutz stuft die Partei in Sachsen-Anhalt als gesichert rechtsextrem ein. Und in Spanien hat das Verfassungsgericht den Weg freigemacht für eine Rückkehr des früheren katalanischen Separatistenanführers Carles Puigdemont aus dem Exil. Das Gericht hat entschieden, dass der bestehende Haftbefehl gegen Puigdemont aufgehoben werden muss. Puigdemont war 2017 nach einem gescheiterten Abspaltungsversuch Kataloniens ins Ausland geflüchtet. Der Physiknobelpreis geht in diesem Jahr an den Belgier Francis Hulson, der in den USA lebt und forscht. Der 82-Jährige hat das Ice Cube Observatorium mitentwickelt, eine gigantische Forschungsanlage am Südpol. In dieser werden kaum fassbare Teilchen aus dem tiefen All, sogenannte Neutrinos, untersucht. Wissenschaftsredaktorin Irene Dietschi.
1: Neutrinos gelten als Geisterteilchen. Sie sind überall, ohne eine Spur zu hinterlassen. Aber Milliarden dieser winzigen Elementarteilchen rasen jede Sekunde durch uns hindurch, ohne dass wir etwas davon spüren. Manche Neutrinos kommen aus dem fernen Kosmos und werden mit einer unbeschreiblich hohen Energie auf die Erde geschleudert. Diese hochenergetischen Neutrinos nachzuweisen, das war die Vision von Francis Hulson, dem diesjährigen Nobelpreisträger für Physik. Hulson erkannte, dass das dicke Eis am Südpol sich für dieses riesige Experiment eignen würde. So entstand 2011 das Ice Cube Observatorium, eine Anlage tief im polaren Eis, die mit Sensoren ausgestattet ist. Hier können Forscher Neutrinos aus extrem energiereichen Prozessen im fernen Universum erfassen. An den Forschungsarbeiten des Ice Cube Observatoriums beteiligt sind 450 Wissenschaftlerinnen und Wissenschaftler aus 14 Ländern, auch aus der Schweiz. Francis Hulson sagt, der Nobelpreis sei auch eine Auszeichnung für die unzähligen Menschen, die das Projekt am Südpol mittrügen.
0: Die Börsendaten von SIX, der Swiss Market Index, liegt im Moment bei 13.804 Punkten plus 0,7%. Der Euro wird zu 93,58 gehandelt, der Dollar zu 83,13. Und das Wetter? Im Süden und Osten Wolken und lokale Regenschauer, sonst recht sonnig. Das waren Nachrichten von Radio SRF. Verantwortlich Frank Estermann.
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3: Auf SRF 4 News machen wir weiter mit dem Tagesgespräch vom Dienstag. Da geht es um eine umstrittene Steuerreform, die der Kanton Waadt am letzten Abstimmungssonntag angenommen hat. Moderiert hat die Sendung Westschweiz-Korrespondent Philipp Reichen.
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5: Tiefe Unternehmenssteuern zum einen und ein generöser Sozialstaat zum anderen. Das kennt man ja jenseits vom Kanton Zug, ist aber vor allem das Erfolgsrezept vom Kanton Waadt. Die FDP und die SP haben in der Regierung dafür gesorgt, dass die Unternehmen einen Grossteil von ihrem Gewinn behalten können und dass in der Waadt niemand mehr als 10% von seinem steuerbaren Einkommen für Krankenkasse zahlen muss. Das macht die Waadt schweizweit zu einem volkswirtschaftlichen Versuchslabor. Doch jetzt steht das Erfolgsmodell plötzlich auf der Kippe. Das Volk hat am letzten Abstimmungssonntag nämlich dafür gestimmt, dass die Einkommens- und Vermögenssteuern um 12% sinken. Dabei ist die Waadt in den roten Zahlen. Was ist da passiert? Was geht in den Bürgerinnen und Bürgern vor? Und was kommt jetzt auf den Kanton Waadt zu? Darüber rede ich heute mit unserem Gast, dem Lausanner Volkswirtschaftsprofessor und Steuerexperten Marius Brühlhardt. Er lebt in der Waadt, hat schon den Bundesrat und auch die Weltbank beraten und kennt gefühlt so jeder Steuerfuss in der Schweiz. Willkommen im Tagesgespräch, Marius Brühlhardt.
6: Merci für die Einladung.
5: Herr Brühlhardt, das Ja zu dieser linearen Steuersenkung von 12% auf Einkommen und Vermögen, das ist eigentlich ziemlich überraschend gekommen, auch für Sie.
6: Nein, also die Initiative geht ja auf das Jahr 2022 zurück, wo die drei grossen Wirtschaftsverbände vom Kanton Waadt den Vorschlag auf den Tisch gebracht haben. Nachdem das 15 Jahre lang der Staat Überschuss eingefahren hat, haben die Wirtschaftsvertreter gesagt, wäre es doch jetzt einmal Zeit, ein bisschen von diesen Überschuss zurückzugeben an die Steuerzahler in Form von Steuersenkungen. Sie sind auch überholt gekommen von der Geschichte, weil zwischen der Einreichung von der Initiative und der Abstimmung jetzt vor kurzem hat sich die Lage sehr stark verdüstert von den Kantonsfinanzen und sie jetzt stark im Defizitbereich. Darum kurzfristig ist es schon gewissermaßen doch ein bisschen überraschend, dass die Bevölkerung mehrheitlich dem zugestimmt hat, weil das würde natürlich jetzt die Budgetproblematik noch mal stark verstärken für einen Regierungsrat und das Parlament im Kanton.
5: Das ist ja so, aber wenn man nicht genug Geld hat für die Sozialpolitik, dann wird es ja schwierig und die Waadtländerinnen und Waadtländer haben sich immer sehr etatistisch geäussert in den letzten Jahren an den Urnen. Sind das nicht zwei Argumente, wo man eigentlich müsste sagen, dass die lineare Steuersenkung hätte müssen runterfliegen an den Urnen?
6: Könnte man denken. Andererseits ist es natürlich schon so, dass die natürlichen Personen im Kanton Waadt die zweithöchste Steuerbelastung müssen tragen, vor allem nach Kantonen in der Schweiz, nach Genf. Und das ist in der Abstimmungsdiskussion ging und mit thematisiert gekommen. Und viele Leute haben offenbar doch den Eindruck, dass sie das möchte ändern und dass sie sich da ein bisschen an die Durchschnittssteuerbelastung, die in der Schweiz allgemein in anderen Kantonen vorherrscht, möchte annähern.
5: Sie haben gesagt, die Initianten von dieser Initiative, das sind Wirtschaftsverbände, Unternehmerverbände, Immobilienverbände und so weiter und so fort. Und Sie haben immer gesagt, wenn die Bevölkerung Ja stimmt, dann bleibt der Bevölkerung mehr Geld im Portemonnaie. Was sagen denn Sie da dazu als Ökonom? Ist das wirklich so, dass der Bevölkerung jetzt einfach mehr Geld im Portemonnaie bleibt?
6: Ja, unmittelbar schon. Also wenn man die Steuern senkt, also es ist bei den Einkommensteuern geht es noch um 5%, bei den Vermögenssteuern ist es eine stärkere Senkung um 12%, dann ist vorerst einmal die Steuerrechnung ein bisschen weniger schlimm für die Haushalte und darum haben sie dann mehr Geld im Sack. Wenn man natürlich die Sache 10 deicht, dann heisst weniger Steuereinnahmen und weniger Ausgaben und irgendwo müssen dann auch die Ausgaben gekürzt kommen und für die, die natürlich von so Ausgaben profitieren, heisst das so eine Kürzung der Leistungen. Also einfach nur weniger müssen zahlen für die gleichen Leistungen, das geht leider auch bei den Staatsfinanzen nicht.
5: Es ist ja so, dass von diesen 12%, die eigentlich die Regierung schon 7% jetzt die Steuern gesenkt hat, so quasi wie als Gegenvorschlag, und jetzt einfach noch die 5% obendrauf kommen. Aber 5%, das ist immer noch ziemlich viel Geld. Wir reden hier von 272 Millionen Franken pro Jahr.
6: Ja, also die Regierung hat sich da so ein bisschen verspekuliert oder sie jetzt probiert, aber ist nicht damit erfolgreich gewesen. Sie hat schon quasi vorauseilend 7% die Einkommenssteuern gesenkt auf den Mittelstand und für alle Einkommenssteuerzahler. In der Hoffnung vielleicht, dass das ein bisschen den Wind aus den Segeln nimmt von dieser Initiative, aber offenbar ist doch eine Mehrheit von der Bevölkerung der Meinung, dass das noch nicht reicht, dass sie noch die 5% zusätzliche Senkung sich wünschen. Das schreit das Loch in die Staatskasse von 250 bis 300 Millionen im Jahr. Und wie man das stopft, das ist jetzt die grosse Frage.
5: Bleiben wir zuerst noch schnell bei dieser Steuersenkung. Es ist ja eine lineare Steuersenkung. Und Gegner von dieser Steuerinitiative haben immer gesagt, dass so eine lineare Steuerkürzung ja einfach die Reichen reicher macht und den Armen nicht wirklich etwas bringt. Stimmt das?
6: Das stimmt, ja. Es sieht auf den ersten Blick aus, als wäre einfach 12% weniger Steuern für alle, als würde das quasi alle proportional gleich betreffen. Ist natürlich nicht so, weil die grösste Senkung jetzt de facto passiert bei der Vermögenssteuer. Ungefähr 2/3 der Haushalte im Kanton Waadt zahlen gar keine Vermögenssteuer, weil sie jetzt Vermögen haben, das zu tief ist, für überhaupt in den Steuerbereich zu kommen. Das heisst, die 12% Senkung in der Vermögenssteuer ist ganz klar klar etwas, das die besser situierten Steuerzahlerinnen und Steuerzahler bevorzugt. Bei der Einkommensteuer ist es ein bisschen klarer, dass es auch eine sehr breite Mittelklasse natürlich entlastet. Aber betragsmässig ist es natürlich noch so, dass der Grossverdiener viel mehr davon profitiert als der Mittelstandhaushalt.
5: Aber hat sich denn der Grossteil von der Bevölkerung, wenn ich Ihnen jetzt so zulasse, über den Tisch ziehen lassen?
6: Ich glaube nicht. Die Stimmbürger sind nicht blöd. Und offenbar haben viele Leute aus dem Mittelstand gedacht, ja, auch wenn mir das ein paar Franken Steuersparnis bringt, ist es mir das wert. Also der durchschnittliche Haushalt im Kanton Waadt würde jetzt, nachdem dass er ja gesagt hat zu dieser Initiative, im Jahr etwa 350 Franken weniger Steuern müssen zahlen. Das erspart damit etwa einen Franken im Tag.
5: Einen Franken im Tag, aber das wird ja schon die Frage auf. Sind denn die Waadtländerinnen und Waadtländer im schweizweiten Vergleich so arm? Müssen die nicht nur mehr Steuern zahlen, sondern haben eben auch weniger Geld im Portemonnaie?
6: Nein, also die Waadtländer Einkommen sind ungefähr im schweizerischen Durchschnitt. Aber was nicht Durchschnitt ist, ist die durchschnittliche Steuerbelastung, die auf den Haushalten lastet. Also natürlich auf der anderen Seite, das ist nicht nur ein schwarzes Loch, wo man Steuern zahlt hier. Es gibt auf der anderen Seite natürlich auch grosszügigere staatliche Leistungen, vor allem im Sozialbereich im Kanton Waadt. Aber offenbar ist jetzt für eine Mehrheit der Stimmbürger ist der Deal nicht mehr das, was sie sich wünschen. Offenbar wünschen sich viel lieber ein bisschen weniger Steuern, dafür sind wir vielleicht auch bereit, auf gewisse Leistungen zu verzichten.
5: Jetzt ist es ja so, dass die Wirtschaftsverbände auch den Kanton Waadt immer wieder mit anderen Kantonen vergleichen, zum Beispiel mit dem Kanton Zürich. Sie haben immer gesagt, Zürich hat viel einen tieferen Steuerfuss, hat aber einen sehr, sehr guten Service Public. Was macht eigentlich Zürich besser als die Waadt?
6: Ich habe in beiden Kantonen gelebt und ich finde beide Kantone super. Ich würde jetzt nicht sagen, dass der eine es besser macht als der andere. Es ist einfach ein bisschen anders. Kanton Zürich hat ein bisschen tiefere Steuern, aber auch ein bisschen weniger grosszügige Sozialleistungen. Kanton Waadt zum Beispiel hat doppelt so hohe Kinderzulagen wie der Kanton Zürich, hat auch grosszügigere Krankenkassenprämienreduktionen. Und das kostet natürlich ein bisschen mehr an Steuern. Und jetzt ist die Frage, was hat man lieber für ein Modell? Ein Modell, wo der Staat ein bisschen weniger Sozialleistungen finanziert, dafür den Leuten ein bisschen weniger Geld aus dem Portemonnaie nimmt, oder ein Staat, wo die Leute ein bisschen mehr zur Kasse bittet, aber dafür ja quasi den Sozialschwächeren mehr unter die Arme greift.
5: Also Sie würden jetzt nicht sagen, dass der Kanton Waadt, wie die Initianten so auch angedeutet haben, das Geld einfach aus dem Fenster wirft?
6: Ich sehe keine Anzeichen dafür, dass jetzt da grosse Ineffizienz ist oder da grosses Fett im Budget, das man schmerzlos wegschneiden kann. Es ist schon ein Sparpaket geschnürt gekommen. Es hat Demonstrationen gegeben in der Strasse von Lausanne. Also, das scheint dann schon im Schmerzbereich angekommen zu sein. Dass man jetzt hier einfach noch Effizienzgewinne machen in der Verwaltung, das sehe ich nicht. Aber es gibt jetzt eine Kommission, die eingesetzt ist, oder ein Beratungsbüro vom Regierungsrat, das das noch genauso prüfen, mit Mitarbeit vom bekannten Serge Gaillard, der das auch schon auf Bundesebene gemacht hat. Und ich bin sehr gespannt, ob die finden, ob es doch noch irgendwo Sparpotenzial gibt, das vielleicht nicht so wahnsinnig wehtut.
5: Auffallend war ja bei dem Abstimmungskampf, die bürgerlich dominierte Regierung hat von dieser Initiative, die ja aus dem bürgerlichen Lager gekommen ist, gewarnt. Sie hat nichts von dieser Initiative wissen. Sie hat gesagt, wir können uns das nicht leisten. Und sie hat an einer Medienkonferenz dann eben auch aufgezeigt, dass die meisten Bürgerinnen und Bürger gar nicht würden profitieren. Jetzt unter dem Strich, und ich stelle jetzt die Frage nochmal so, aus Sicht des Ökonomen, wer hat eigentlich recht, die Regierung oder die Initianten?
6: Also sich nicht können leisten, ist ja ging rhetorisch übertrieben. Man kann, wenn man will. Das ist eine Frage von, was möchte man, oder? Was ist jetzt die Frage? Möchte man ein bisschen weniger Steuern zahlen, dafür ein bisschen weniger Sozialausgaben finanzieren, oder möchte man so lassen, wie es ist? Das ist ein politischer Entscheid. Das ist nicht eine Frage von sein oder nicht sein. Das ist für das sind wir die direkte Demokratie. Und das Volk hat jetzt klar sich geäussert mit fast 55% Ja-Stimmen für die Steuersenkung. Und darum muss man das jetzt durchziehen.
5: Das ist das Tagesgespräch mit Marius Brühlhardt, Volkswirtschaftsprofessor an der Uni Lausanne. Herr Brühlhardt, wir kommen dann später nochmal auf die Steuersenkungsinitiative zu sprechen, aber wir müssen das Ja zu dieser Initiative in einem grösseren Kontext sehen. Dafür gehen wir jetzt ein paar Jahre zurück, und zwar ins Jahr 2016. Die Schweiz hat in dieser Zeit und auch später mit der sogenannten Unternehmenssteuerreform 3 gerungen. In der Watt aber ist das alles anders gewesen. Am 20. März 2016 haben die Wattländerinnen und Wattländer einer kantonalen Unternehmenssteuerreform zugestimmt. Der Deal zwischen der FDP und SP war, die Unternehmenssteuern sinken von 22% auf einen Einheitssatz von 13,7% und im Gegenzug offeriert der Staat der Bevölkerung ein Sozialpaket mit höheren Familienzulagen, einem Ausbau der Kinderbetreuung und einer Deckelung der Krankenkassenprämie bei 10% vom steuerbaren Einkommen. Sie sind damals schon Professor an der Uni gewesen, haben das also hautnah miterlebt und haben auch gesehen, dass 87,12% der Bevölkerung dem Deal zugestimmt hat. Das ist ein Resultat, wie sich jeder Autokrat in seinem Staat eigentlich wünschen würde. Was sagen Sie jetzt als Ökonom zu dem Deal? Unternehmenssteuerreform zum einen und Sozialpaket zum anderen und die Verschränkung, macht das Sinn oder nicht?
6: Prinzipiell ja. Prinzipiell ist das dann zumal in den vorgängigen Jahren eigentlich ein Teil vom Erfolgsrezept vom Kanton Watt, dass sich wirklich die politischen Pol gefunden haben zu einem Kompromiss und dann auch zusammen tragen haben. Und ja, das war ja fast ein nordkoreanisches Abstimmungsresultat von 87% Zustimmung. Darum vom Vorgehen her, von der Herangehensweise her, ist das sicher gut gewesen. Jetzt, ob der Deal wirklich so, wie er beschlossen kam, ist wirklich das Gelbe vom Ei gewesen, oder das Optimum, das man sich hätte vorstellen können. Ja, da kann man jetzt schon gewisse Fragezeichen setzen. Der Kanton Watt hat historisch eben sehr stark davon profitiert, dass er an so einer steuernischen Strategie gefahren ist. Er hat zwar für den Mittelstand und für den Grossteil der Bevölkerung relativ hohe Steuern erhoben, aber hat es nicht geschafft, besonders mobile, besonders lukrative Steuerzahler so mit speziellen Konditionen anzuziehen. Also das Sichtbarste ist, bei den natürlichen Personen sind die Pauschalsteuern. Das ist übrigens im Kanton Watt erfunden worden, vor über 100 Jahren. Und da hat man können quasi ausländische, sehr vermögende Personen es ermöglichen, gleich steuerlich attraktiv sich im Kanton Watt niederzulassen, obwohl eigentlich für den Rest von der Bevölkerung die Steuerlast doch relativ hoch ist. Und bei den Firmen war es eben noch wichtiger gewesen, das geht zurück auf die 90er Jahre, wo der Bund gewissen Gemeinden entlang vom Genfersee-Bogen erlaubt hat, sehr attraktive Steuerdeals anzubieten, multinationale Unternehmen, die hier ihren Hauptsitz aufgestellt haben. Das hat sich extrem gelohnt. Wenn ihr jetzt mal von Lausanne auf Genf auf der Autobahn fahrt, dann seht ihr quasi ein Grossunternehmen, Hauptquartier nach dem anderen, ausländische Unternehmen. Und dass sie Unternehmen, die es interessant gefunden haben, ihr Gewinn hier zu versteuern, also die sogenannten Gewinnverschiebungen. Und das ist natürlich eine grossartige Einnahmequelle für den Kanton Watt. Und das ist neu weggebrochen in der Unternehmenssteuerreform. Die OECD, die EU hat das nicht mehr akzeptiert. Und das ist für den Kanton Watt doch eine Zäsur gewesen. Und das wahrscheinlich die ganzen Probleme, die wir jetzt erleben, hier auch noch mit dem zu tun.
5: Da muss man sagen, bei den internationalen Gesellschaften, die sich im Kanton Watt sich angesiedelt haben, die haben ja zum Teil während 5-10 Jahren überhaupt gar keine Steuern gezahlt auf ihren Gewinn.
6: Gar keine bin ich nicht sicher. Sie haben auch ein bisschen Personal mitgebracht, das gut gezahlt war, das eine Einkommensteuer gezahlt hat. Bei den Gewinnsteuern sind sie tatsächlich sehr günstig gefahren, eine Zeit lang. Aber ein bisschen Steuern haben sie auch gezahlt. Sie haben natürlich auch riesige Milliardenbeträge von Gewinn hier ausgewiesen. Wenn der Steuersatz sehr tief ist, macht das dann gleich schöne Einnahmen. Die grosse Frage war, wie ich ja erwähnt, die Abstimmung, der Deal vor 10 Jahren, 2016, wo einfach geheiss hat, man kann nicht mehr unterscheiden. Tiefe Steuern für multinationale Unternehmen, hohe Steuern für die einheimischen KMU. Man hat einfach einen Einheitssteuersatz müssen sich darauf einigen. Und da ist dann entschieden worden, dass man wirklich den Einheitssteuersatz radikal senkt, um ein gutes Drittel. Auf alle Firmen im Kanton, und das ist natürlich die, alle einheimischen Firmen sind quasi die lachenden Dritten gewesen, die haben eine dritte Steuersenkung bekommen. Und, man muss sich nicht wundern, es sind natürlich die Unternehmenssteuern im Jahr drauf von einem Drittel eingebrochen. Also, ob das wirklich, ob man da über das Ziel rausgeschossen hat, da kann man jetzt diskutieren. Aber jedenfalls hat das natürlich die Staatsfinanzen Spuren hinterlassen.
5: Spuren hinterlassen, aber die Bevölkerung hat ja auch profitiert durch das Sozialpaket, das eben so quasi gerade mitgekommen ist mit der Steuersenkung für die Unternehmen. Gehen wir mal in den Kanton Zug. Hat ja so ein ähnliches Modell, sage ich jetzt einmal. Tiefe Steuern, dafür müssen Bürgerinnen und Bürger nur einen kleinen Teil der stationären Spitalkosten zahlen, was sich dann wiederum natürlich auch auswirkt auf Krankenkassenprämien. Ist das aus Ihrer Sicht jetzt als Ökonom, ist das ein gangbarer Weg? Kann man den Kanton Zug auch mit dem Kanton Watt vergleichen?
6: Ich würde sagen, nein. Weil, also auf den ersten Blick vielleicht schon, es hat mit Steuerwettbewerb und mobilen Steuerzahler, insbesondere Firmen und reichen Privatpersonen zu tun. Aber die Ausgangslage ist ganz andere für den Kanton Zug als für den Kanton Watt. Steuerwettbewerb ist nicht als Spiel, wo alle mit gleich langen Spiessen kämpfen, sondern im Steuerwettbewerb haben ganz klar die kleinen, zentral gelegenen einfach einen Vorteil. Und Zug ist ideal positioniert, gerade neben Zürich, ein kleiner Kanton. Die können sich erlauben, quasi ihre gesamte Steuerbelastung zu senken, verlieren damit nicht so viel, weil sie sowieso relativ klein sind, aber wenn sie ein paar multinationale oder reiche Steuerzahler anlocken aus anderen Kantonen oder anderen Ländern, ist das für sie sehr rasch einmal ein positives Geschäft aus der finanzpolitischen Warte. Für einen grossen Kanton wie Zürich, Bern, Watt, ist das nicht möglich, weil wenn man hier eben die Steuern senkt, dann senkt man sie in erster Linie schon mal auf eine grosse Masse von Steuerzahlern, die in diesem Kanton ansässig sind. Und wenn man dann ein paar zusätzliche anzieht von anderen Orten, fällt das weniger ins Gewicht in einem grossen Kanton relativ zum Gesamten als in einem kleinen Kanton. Darum ist so eine allgemeine Steuersenkungspolitik für die grossen Kantone viel schwieriger als für die kleinen. Und darum sind auch quasi die Steueroasen innerhalb von der Schweiz, aber auch weltweit, das sind kleine Einheiten.
5: Jetzt da, was am meisten einschenkt, hier im Kanton Watt, kann man sagen, auf der sozialpolitischen Schiene oder Ebene, das sind die Prämienverbilligungen. In der Watt beziehen inzwischen mehr als 50% der Bevölkerung Prämienverbilligungen. Der Staat kostet das über 900 Millionen Franken. Und mit dem Prämienaufschlag jetzt in diesem Jahr oder im nächsten Jahr wird es wahrscheinlich auf etwa 1 Milliarde Franken steigen. Das ist viel Geld, wenn man bedenkt, dass die Watt ein Gesamtbudget von 12 Milliarden hat.
6: Ja, man muss natürlich sehen, dass von diesen 900 Millionen Franken ein grosser Teil aus der Bundeskasse kommt. Also der Kantonsanteil ist natürlich nur ein Anteil von dem, aber es ist schon so. Also pro Einwohner zahlt der Kanton Watt an Prämienverbilligung etwa 800 Franken, im Kanton Zürich sind es etwa 400 Franken, also doppelt so viel wie im Kanton Zürich. Das hängt einerseits daran, dass eben der Kanton Watt grosszügiger ist, wie er, sagen wir, die Last für die weniger reichen Haushalte abfedern. Es liegt aber auch daran, dass Gesundheitsausgaben im Kanton Watt überdurchschnittlich hoch sind, wie allgemein in der Romandie.
5: 800 Franken Prämienverbilligung pro Kopf. Ich frage Sie offen, ist das verantwortbar?
6: Es ist auch eine politische Frage. Es ist eine Frage, wie viel Umverteilung will man, wie stark will man die unteren Einkommen stützen auf Kosten der höheren Einkommen. Da gibt es nicht das Richtige oder Falsche. Da kann ich jetzt nicht als Ökonom kommen und sagen, Theorie und Empirie sind, so muss man es machen.
5: Kommen wir nochmal auf die Steuersenkungsinitiativen jetzt zu reden. 12% linear auf Einkommen und Vermögen. Das heisst, es wird nochmal sehr viel weniger Geld in die Kasse fliessen. Nehmen wir mal an, Sie wären Finanzdirektor. Herr Brühlhardt, was würden Sie jetzt machen?
6: Ja, ich würde zuerst mal schlecht schlafen. Am nächsten Morgen würden ich alle meine Fachexperten in meinem Departement zusammentrommeln und sagen, so, jetzt bringt mir mal Vorschläge, wie können wir das Problem angehen. Es braucht Fachkompetenz, aber dann braucht es auch politische Sozialkompetenz für so eine Klippe zum Schiffen. Man muss sich eben auch vielleicht sich eine alte Wattländer-Tradition besinnen und eben probieren, Kompromisse zu schmieden über Partie- und Blockgrenzen raus. Weil kurzfristig kann man vielleicht sich ein bisschen durchhangeln, schuldenbremskonform, mit dem, dass man noch ein bisschen mehr die Reserven anzapft. Kanton Watt hat noch ein bisschen Geld auf der Seite, wo man noch so ein bisschen davon zehren kann. Man kann bei der Personalpolitik Anpassungen machen, vielleicht gewisse Subventionen noch ein bisschen streichen, aber mittelfristig braucht es dann schon einschneidendere Massnahmen.
5: Aber wenn doch ein Kanton so viel sparen muss, muss man eben nicht dort sparen, wo viele Personalkosten entstehen. Also bei Schulen, bei der Uni, im Gesundheitswesen, Spitälern, Alters- und Pflegeheim und vielleicht auch Investitionsvorhaben aufschieben oder beispielsweise beim ÖV sparen.
6: Ja, das sind also so kurzfristige Möglichkeiten, die zum Teil schon ausgeschöpft sind. In den letzten beiden Jahren hat eben der Regierungsrat schon müssen Sparpaket schnüren. Die sind ein bisschen in die Richtung gegangen. Ich glaube, früher oder später, jetzt erst recht nachdem, dass die Initiative angenommen ist, muss man schon nochmal an die Sozialausgaben her. Da ist natürlich auch viel von diesen Ausgaben sind so ein bisschen nach dem Gießkannenprinzip. Also jetzt gerade zum Beispiel Familienzulagen, Ausbildungszulagen, das sind einfach fixe Beträge, da bekommt der Armhaushalt genauso viel Zuschuss wie der Professorenhaushalt. Und ja, das kommt einfach ging teurer. Und mittelfristig, glaube ich, führt kein Weg dran vorbei, doch auch in diesen Sozialausgaben nochmal vielleicht Kürzungen vorzunehmen. Es ist einfach politisch sehr schwierig, weil das braucht Gesetzesänderungen und das treibt die Leute auf Barrikaden. Aber ich glaube, es führt kein Weg dran vorbei, früher oder später.
5: Marius Brühlhardt, Sie sind Professor an der Uni Lausanne. Sie sind letztes Jahr schon betroffen gewesen von Sparmassnahmen. Der Kanton hat Gelder entzogen der Uni. Was haben Sie da davon mitbekommen?
6: Ja, mir tatsächlich das konkret schon am eigenen Leib quasi erfahren. Also was ich gemerkt habe bei uns in der Wirtschaftsfakultät, ist, dass wir einen Anstellungsstopp gegeben haben. Also Kollegen, die weg waren, die pensioniert waren, haben wir einfach Lehrstühne neu besetzen können. Gleichzeitig steigen die Studentenzahlen ziemlich markant im Moment. Das ist einfach, das Betreuungsverhältnis gelitten hier bei uns. Zudem ist uns auch das Budget für Lehrbeauftragte gekürzt gekommen. Das heisst, wir haben jetzt weniger Leute aus der Praxis zu uns nehmen, die kommen punktuell Lehrveranstaltungen bestreiten. Das ist gerade für eine Wirtschaftsfakultät natürlich nicht gesund. Für uns ist Praxisbezug sehr als hohes Gut. Und genau, das sind die zwei Punkte, wo man wirklich selber gemerkt hat, dass das Geld ein bisschen knapp ist beim Staat.
5: Es geht jetzt so ein bisschen die Angst um im Kanton Waadt, dass zu Massenentlassungen kommt, dass zu einem Massenabbau wird kommen, dass sehr viele Leute werden ihre Jobs verlieren jetzt beim Staat. Halten Sie das für ein realistisches Szenario?
6: Nein, Massenentlassungen, glaube ich nicht. Da gibt es keinen Anlass, dass man das muss befürchten. Es würde eher so ein bisschen schleichend sein. Einfach bremsen bei Neuanstellungen, ein bisschen mehr probieren, die Leute dazu zu motivieren, vielleicht schon ein bisschen früher in Rente zu gehen. Das Lohnwachstum würde wahrscheinlich auch nicht ganz Schritt halten mit der Teuerung. Es sind eher so breit verteilte Massnahmen, aber sehr gross angelegt, die Entlassungswelle, das glaube ich, ist nicht realistisch.
5: Also Sie würden jetzt da eher beruhigen als beunruhigt sein?
6: Nein, die Frage ist, tut man einen grossen Schmerz auf wenige Köpfe verteilen mit Massenentlassung oder tut man einen kleineren Schmerz auf mehr Personen verteilen mit eben diesen allgemeinen personalpolitischen Massnahmen? Für die Politik ist es meistens einfacher, in homöopathischen Dosen den Schmerz zu verteilen als gezielt auf eine Gruppe von Leuten.
5: Herr Brühlhardt, ich danke herzlich für das Tagesgespräch.
6: Gern geschehen, merci euch.
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0: Die Nachrichten von SRF um 4 mit Michael Wieland und diesen Themen. Erster AfD-Parlamentspräsident in Deutschland. Unsere Korrespondentin ordnet ein. Und in Frankreich gehen erneut Zehntausende auf die Straßen für bessere Schulen. Das Wetter morgen zunächst freundlich, dann zunehmend bewölkt. Zum ersten Mal in der Geschichte stellt in Deutschland die Rechtsaußenpartei AfD in einem Bundesland den Parlamentspräsidenten. In Sachsen-Anhalt ist Tobias Rausch zum Präsidenten des Landtags gewählt worden, also in jenem Bundesland, in dem die AfD Anfang September die Wahl gewonnen hatte. Unsere Deutschland-Korrespondentin Simon Fatzer erklärt, was die Wahl für die deutsche Politik bedeutet.
1: Diese Wahl ist erstmal eine historische Zäsur für Deutschland mit seiner Geschichte, denn die AfD in Sachsen-Anhalt stuft der Verfassungsschutz als gesichert rechtsextrem ein und sie hat auch ein besonders radikales Programm dort. Bisher wählten Abgeordnete keine AfD-Politiker in den Parlamenten in so repräsentative und wichtige Ämter. Jetzt in Magdeburg hatte die AfD selbst sehr viele eigene Stimmen und noch jene vom BSW, von Sarah Wagenknecht bekommen und überraschenderweise von anderen Fraktionen. Tobias Rausch muss nun beweisen, ob er es ernst meint damit, dass er das Parlament fair und unparteiisch leiten will, wie er sagt. Grundsätzlich ist das vor allem ein wichtiger Schritt für die AfD auf ihrem Weg zur Normalisierung. Sie kann nun sagen, seht her, es ist ganz normal, dass wir solche Ämter haben. Ein noch wichtigerer Schritt ist dann die Wahl zum Ministerpräsidenten im Dezember. Das wäre dann die erste AfD-Regierung in Deutschland. Seht her, es ist normal, dass wir auch regieren. Also das ist der Plan der AfD, den sie nun Schritt für Schritt gehen will,
0: sagt Simon Fatzer. In Frankreich halten die Proteste von Schülerinnen und Studenten an, die bereits mehrere Tage dauern. Heute erreichen sie einen neuen Höhepunkt mit landesweiten Demonstrationen und der Unterstützung der Gewerkschaften. Marisa Eckli.
2: Paris, Marseille, Lyon. In vielen Städten über das Land verteilt gehen heute Menschen auf die Straße. Sie fordern bessere Schulen und Lernbedingungen. Medien berichten von Zehntausenden Teilnehmenden. Zudem sind hunderte Schulen geschlossen und Universitäten blockiert. Die Schulproteste in Frankreich dauern inzwischen mehr als eine Woche an und es kommt immer wieder zu gewaltsamen Szenen. So gibt es auch heute Berichte von Zusammenstößen zwischen Demonstrierenden und der Polizei in Straßburg und Lyon. Nachdem Jugendliche in den letzten Tagen verletzt und festgenommen worden sind, steht der Einsatz der Polizei in der Kritik. Der französische Innenminister rechtfertigt ihn jedoch als verhältnismäßig, um Ausschreitungen zu verhindern. Auch Regierungschef Sébastien Lecornu hat sich geäußert. Er verlangt von seinen Regierungskollegen Lösungen für die Probleme an den Schulen. Unter anderem soll der Ausfall von Lehrpersonen verringert und marode Gebäude sollen saniert werden.
0: Zu zwei weiteren Meldungen aus dem Ausland. In Spanien hat die Regierung erneut Mieterschutzmaßnahmen beschlossen. So sollen Zwangsräumungen vorübergehend verboten und die Mieten beschränkt werden. Mit ähnlichen Forderungen scheiterte die Regierung letzte Woche im Parlament. Deshalb hat Regierungschef Pedro Sanchez gestern Neuwahlen für Ende November ausgerufen. Und der US-Unterhaltungskonzern Paramount hat die Übernahme des Konkurrenten Warner Bros. Discovery abgeschlossen. Um die Übernahme wurde monatelang gerungen, mehrere US-Bundesstaaten wehrten sich dagegen. Vor zwei Wochen wurde dann eine Einigung erzielt. Paramount verpflichtet sich etwa, mehr Geld in Filmproduktionen in den USA zu investieren und garantiert, dass der Fernsehsender CNN unabhängig bleibt. Wird das Bauverbot für Atomkraftwerke in der Schweiz aufgehoben? Darüber wird die Stimmbevölkerung an der Urne entscheiden. Gegnerinnen und Gegner dieser Pläne haben mehr als 130'000 Unterschriften bei der Bundeskanzlei eingereicht. Nötig sind 50'000 gültige Unterschriften. 2017 hatten die Stimmberechtigten entschieden, dass in der Schweiz keine neuen AKW gebaut werden dürfen. Bundesrat und Parlament wollen das rückgängig machen. Dagegen haben linke Parteien und Umweltorganisationen das Referendum ergriffen. Der Schweizer Zivilschutz und die Armee üben seit heute Morgen mit europäischen Partnerorganisationen die Rettung nach einem Erdbeben. In Genf und in Payern im Kanton Waadt. Ziel der dreitägigen Übung ist es, sich für einen Katastropheneinsatz vorzubereiten. Es ist das erste Mal, dass die Schweiz eine solche Übung im Rahmen des europäischen Katastrophenschutzmechanismus organisiert. Die internationale Zusammenarbeit sei im Falle einer solchen Naturkatastrophe zentral, sagt Co-Übungsleiterin Rebecca Dinkelbach.
3: gerade so große Erdbeben, da kann kein Land selber seine Ressourcen in dem Maß vorhalten, wie es erforderlich ist. Das wäre wirtschaftlich einfach überhaupt nicht sinnvoll. Und da ist die internationale Hilfe umso wichtiger.
0: Hilfskräfte aus der EU haben die Schweiz Anfang Jahr bereits in einem Ernstfall unterstützt. Nach der Brandkatastrophe von Grand Montana halfen die europäischen Rettungskräfte beim Transport und der Versorgung der Brandopfer. Die Börsendaten von SIX. Der Swiss Market Index liegt im Moment bei 13.780 Punkten. Das ist ein Plus von 0,6%. Der Dow Jones Index in New York steigt ebenfalls um 0,6%. Der Euro wird zu 93,63 Rappen gehandelt, der Dollar zu 83,21 Rappen. Soweit die Meldungen. Und noch der Blick aufs Wetter. Aus Südosten breiten sich Wolkenfelder aus, lokal ist Regen möglich. Morgen ist es zunächst freundlich, dann ziehen erneut Wolken auf und bringen etwas Regen. Die Temperatur 20 bis 24 Grad, im Süden und Westen morgen 18 Grad. Das waren Nachrichten von Radio SRF. Verantwortlich Frank Estermann.
4: Schön, haben Sie eingeschaltet an diesem Dienstagnachmittag. Das ist Ihr Infosender. Wir haben es schon gehört in den Nachrichten. Im Bundesland Sachsen-Anhalt hat sich Historisches getan, dass die AfD dort bald den Landtagspräsidenten stellt. Vertiefen wir gleich als Erstes. Und später geht es um einen Fall aus den USA. Dort sind mehrere Studenten an den Online-Pranger gestellt worden, mit Namen, Fotos und Adressen. Der Grund, man wirft ihnen eine Vergewaltigung vor. Wir klären, wie verbreitet solche Online-Pranger sind. Zürn, SRF News. Und im Studio für Sie ist Vera Diragisch. Erstmals in der Geschichte der Bundesrepublik Deutschland stellt also die AfD einen Parlamentspräsidenten. Tobias Rausch ist in Sachsen-Anhalt zum Landtagspräsidenten gewählt worden. Das ist auf dem Papier das höchste Amt, das man in einem Bundesland ausüben kann. Stefan Reinhardt, Sie leiten bei SRF die Auslandredaktion und berichten regelmäßig aus Deutschland. Der Landtag in Sachsen-Anhalt hat ein historisches Ereignis erlebt heute. Wie war die Stimmung im Parlament?
5: Ja, man hat natürlich die Anspannung gespürt. Alle haben gemerkt, heute wird etwas Wichtiges entschieden. Es ist ja das erste Mal, dass ein AfD-Vertreter ein Landtagspräsident ist. Man muss dazu wissen, in Sachsen-Anhalt wird die AfD vom Verfassungsschutz als gesichert rechtsextrem eingestuft. Ergo war es natürlich allen bewusst, es ist nicht nur für Sachsen-Anhalt eine Zäsur, sondern es ist es auch für die ganze Bundesrepublik. Es verändert sich etwas in Deutschland. Und jeder, der da im Saal saß und seine Stimme abgeben konnte, der wusste, dass heute Historisches geschieht.
4: Der neue Tobias Rausch, wie hat er sich nach der Wahl gegeben?
5: Sehr staatsmännisch. Diese Rede, die er gehalten hat nach seiner Wahl, die hätte eigentlich jeder deutsche Landtagspräsident halten können. Es ist erkennbar, die Strategie der AfD in Sachsen-Anhalt. Ich habe den Wahlkampf eng begleitet mit dem Spitzenkandidaten Ulrich Siegmund. Man versucht eben freundlich zu sein, man versucht beschwichtigend zu sein. Was dahinter steckt, ist etwas anderes, sagen viele, sagt auch der Verfassungsschutz, aber gegen außen ist man eben freundlich, weil man nicht in dieses Fahrwasser kommen will, wie zum Beispiel in Thüringen, Herr Höcke oder auch im Bundestag sieht man das oft, die Parteichefin Alice Weidel ist extrem aggressiv, tritt aggressiv auf und genau dieses Verhalten will man anders machen in Sachsen-Anhalt und das hat der neue Parlamentspräsident auch erfüllt oder quasi diese Aufgabe im Sinne der AfD erfüllt. Und gab sich eben sehr konziliant.
4: Jetzt kann man ja den Landtagspräsidenten mit unseren Präsidentinnen und Präsidenten der Kantonsparlamente vergleichen. Das heißt, sie haben eine überparteiliche, vermittelnde Aufgabe. Die Partei steht nicht im Vordergrund. Die Zugehörigkeit ist der AfD, dieser Auftritt zuzutrauen.
5: Das wird sich zeigen. Eben, es kommt darauf an, ob diese Strategie, sich eben quasi als normal zu geben, als eine ganz normale Partei, das ist ja der sehnlichste Wunsch der AfD, dass man eben nicht sagt, das sind die Rechtsextremen, sondern man sagt, ah, das ist ja vielleicht gar nicht so schlimm, was da läuft und so. Und wenn er das durchhält, dann könnte das ein wichtiger Schritt für die ganze Partei in Richtung Normalisierung sein. Allerdings sind auch Zweifel angebracht. Der neue Präsident bleibt gleichzeitig der Generalsekretär der Partei in Sachsen-Anhalt. Und ein Generalsekretär ist ja der Scharfmacher. Und er kann ja nicht im Parlament konziliant auftreten und nachher 10 Minuten später das Gegenteil. Wäre ja ein Glaubwürdigkeitsproblem. Also hier ist es aus Sicht der AfD eine wichtige Entscheidung, jetzt wie man auftritt, ob man eben Ordnungsrufe verteilt, ob man die eigenen Leute dann eben reden lässt oder ob man fair ist gegenüber allen. Das wird sich zeigen.
4: Gehen wir auf die Wahl heute zurück. Tobias Rausch hat 48 Stimmen erhalten, jene der AfD und des BSW. Das heisst, mindestens 4 Stimmen hat er aus einer oder mehreren anderen Fraktionen geholt. Wer könnte das sein?
5: Das ist die grosse Frage. Es ist eine geheime Wahl, aber man vermutet, dass es Leute der CDU waren. Und das wäre dann der definitive Meltdown, die Kernschmelze dieser CDU, zumindest in Sachsen-Anhalt. Es zeigt auch der ehemalige oder der abgewählte Ministerpräsident Sven Schulze, der jetzt sich selber zum Fraktionschef quasi gemacht hat, hat gesagt, wir enthalten uns. Da sind ihm seine Leute nicht gefolgt. Das zeigt, Schulze hat seine CDU nicht mehr im Griff. Dort herrscht Wild West. Jeder macht, was er will. Und das ist für die CDU auch in Berlin von Kanzler Merz natürlich eine sehr schlechte Nachricht, wenn in Sachsen-Anhalt plötzlich CDU-Leute, so vermutet man es, wird es nie beweisen können, einen AfD-Landtagspräsidenten gewählt haben. Das ist schon etwas Neues, ein Einreißen der Brandmauer, eine grundsätzlich völlige Veränderung der Landschaft, der politischen Landschaft in Deutschland.
4: Jetzt ist ja der Landtagspräsident in Sachsen-Anhalt bestimmt. Das aber war für die AfD erst der Anfang. Entscheidender ist da für sie die Wahl zum Ministerpräsidenten im Dezember. Wie ist die AfD da aufgestellt?
5: Man will mit Ulrich Siegmund antreten. Es ist klar, die AfD hat die Wahl gewonnen in Sachsen-Anhalt. Und jetzt hat Siegmund den Anspruch, Ministerpräsident zu werden für die AfD. Es wäre das erste Mal, dass die AfD einen Ministerpräsidenten stellt. Und natürlich war diese Wahl heute ein Testlauf. Und die AfD, so kann ich es mir vorstellen, die jubelt, weil sie eben gesehen hat, es ist nicht nur das Bündnis Sarah Wagenknecht, das einem AfD-Ministerpräsidenten ins Amt helfen könnte, sondern es sind eben auch abtrünnige CDU-Leute, die aus welchen Gründen auch immer für einen AfD-Ministerpräsidenten stimmen könnten. Und wenn das tatsächlich so kommt, dann wäre das nochmal eine Verschärfung, dann hätte das massive Auswirkungen auf die Glaubwürdigkeit der CDU, nicht nur in Sachsen-Anhalt, sondern eben auch in Berlin für Kanzler Merz. Die CDU wäre als CDU fast tot, hätte ihre Prinzipien preisgegeben. Wir werden es wissen, Mitte Dezember will sich Siegmund in Magdeburg zum Ministerpräsidenten wählen lassen.
4: Die Live-Einschätzung von Stefan Reinhardt erleitet bei SRF die Auslandredaktion. Erstmals in der Geschichte der Bundesrepublik Deutschland stellt die AfD also einen Parlamentspräsidenten und sie will noch mehr.
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4: Viertel nach 4 ist es bald an diesem Dienstagnachmittag. Es ist ja Nobelpreiswoche und heute ist die Physik dran. Der Preisträger wurde heute Mittag in Stockholm bekannt gegeben. Stefan Geier aus der ARD-Wissenschaftsredaktion erklärt, worum es dabei geht.
11: Der Preis geht in diesem Jahr an einen einzigen Forscher, den Belgier Francis Hudson von der University of Wisconsin in Madison, USA. Wenn wir kurz den kleinen Finger hochheben, dann rasen 65 Milliarden winzige Teilchen von der Sonne durch den Fingernagel, jede Sekunde. Wir merken nichts davon. Diese Teilchen fliegen einfach durch uns hindurch, durch die ganze Erde, fast ohne irgendwo anzustoßen. Physiker nennen sie auch die Geisterteilchen, Neutrinos. Viel seltener sind Neutrinos mit gewaltiger Energie, die aus den Tiefen des Weltalls kommen, von sogenannten kosmischen Teilchenbeschleunigern. Die sind bis zu 1 Million Mal stärker als jeder Beschleuniger auf der Erde. Aber wo diese Kraftwerke im All sitzen, das ist bis heute eines der großen Rätsel. Francis Hulson hatte in den 1980er Jahren eine verwegene Idee. Er wollte diese Neutrinos im Eis des Südpols fangen. Und daraus ist Ice Cube geworden. Ein Kubikkilometer Eis, in dem über 5000 Lichtsensoren versenkt sind, teilweise bis zu 2,5 Kilometer tief. Stößt doch einmal ein Neutrino mit dem Eis zusammen, dann entsteht ein bläulicher Lichtblitz. So hat Hulsons Team 2013 die ersten Neutrinos aus dem fernen Kosmos aufgespürt. Und er hat damit ein ganz neues Fenster ins Universum aufgestoßen. Neutrinos zeigen uns Orte, die hinter Staubwolken verborgen sind oder so weit weg, dass jedes Licht unterwegs verloren geht.
4: Mein ARD-Kollege Stefan Geier hat berichtet. In Australien kostet eine Schachtel Zigaretten umgerechnet durchschnittlich 25 Franken. Es gibt strikte Werbeverbote. Die Schachteln kommen in einem unscheinbaren Braun, ganz ohne Verpackungsdesign daher. Diese strengen Maßnahmen gelten seit rund 15 Jahren und sie zeigen Wirkung. Die Zahl der Raucherinnen und Raucher in Australien wird kleiner. Größer aber wird der Schwarzmarkt. Urs Welterlin berichtet.
12: King's Cross in Sydney, das Rotlichtviertel. Leuchtreklamen, Nachtclubs und immer mal wieder ein Tabakladen. Eine Schachtel Zigaretten kostet hier mindestens 25 Franken. Doch wer fragt, dem hilft der Verkäufer mit einem Griff unter den Ladentisch. Illegale Zigaretten für nicht einmal 10 Franken. Rund 80% des Tabakhandels in Australien seien in der Hand krimineller Organisationen, klagt die Polizei fast jede Woche. Brandanschläge zwischen rivalisierenden Banden. In Melbourne kam es sogar zu Morden. Und im Staat gehen Steuereinnahmen in Milliardenhöhe verloren. Der Arzt Alex Wodak ist nicht überrascht. Solange die Nachfrage nach Nikotinprodukten bestehe, werde dieser Markt beliefert. Legal oder illegal. Das zeige die Geschichte.
13: One of the things we learned from the HIV crisis with heroin 40 years ago in Switzerland and around the world was we learned to have some respect for powerful market forces.
12: Die Heroinkrise vor 40 Jahren in der Schweiz und in anderen Ländern habe einen gelehrt, Respekt vor starken Marktkräften zu haben. Die Gesellschaft habe damals lernen müssen, dass man nicht einfach so tun könne, als ob es keine Nachfrage nach Drogen gäbe. Wodak ist der führende Suchtexperte Australiens. In den 90er Jahren hatte er in King's Cross den ersten legalen Injektionsraum für Heroinsüchtige eingeführt, dem Modell des Gassenzimmers der Stadt Zürich folgend. Der Arzt ist einer der lautesten Kritiker der harten australischen Antitabakpolitik, obwohl sie Erfolg zeigt. In den letzten 15 Jahren hat sich die Zahl der Raucher und Raucherinnen in Australien mehr als halbiert. 2022 rauchten noch 8,3% der Australier und Australierinnen ab 14 Jahren täglich. Heute sind es 5,6%, so offizielle Statistiken. Raucherinnen und Raucher sind gesellschaftlich ausgegrenzt. Fast überall in der Öffentlichkeit ist das Rauchen verboten. Doch angesichts der Kriminalisierung des Tabakmarktes wächst die Kritik an der rigiden Strategie der Regierung. Die unabhängige Abgeordnete Allegra Spender im australischen Parlament.
14: Australia was once a global leader in tobacco control. That record is worth defending, but defending it means being honest when a policy has gone completely wrong.
12: Australien sei einst das globale Vorbild für den Kampf gegen Tabak gewesen. Die Verbotspolitik sei aber schief gelaufen. Der Experte Wodak sieht vor allem das Verbot von Vapes und anderen, nicht auf Verbrennung basierenden Formen des Nikotinkonsums als Problem. Vapes darf man in Australien nur mit ärztlichem Zeugnis kaufen. Nikotinbeutel, also kleine, tabakfreie Päckchen, gefüllt mit Pflanzenfasern, Aromen und Nikotin, sind seit Juli illegal. Wodak fürchtet eine Wiederholung der Erfahrung mit Tabak, nämlich die Übernahme einer Industrie durch Kriminelle. Der Experte plädiert für einen offenen Umgang mit Tabakersatzprodukten. Sie erlaubten Nikotinsüchtigen den Ausstieg aus dem Zigarettenkonsum. Denn der Rauch aus der Verbrennung von Tabak sei um einiges gefährlicher für die Gesundheit als etwa der Dampf von Vapes. Andere Expertinnen und Experten weisen aber darauf hin, dass Vapen eine Einstiegsdroge sein kann und die Gesundheit ebenfalls gefährdet. Laut Alex Wodak hätten die Erfahrungen aus der Vergangenheit aber eines klar gezeigt.
13: If given a choice, we'll always prefer a safer drug and a safer way of taking the drug.
12: Wenn süchtige Menschen die Wahl hätten, würden sich die meisten für eine kontrollierte Droge entscheiden und eine sichere Form des Konsums. Doch davon will die Regierung zumindest vorerst nichts wissen.
4: Der Beitrag von Urs Welterlin war das. 20 nach 4 ist Zeit für den Blick aufs Wetter. Viel Sonne hat es heute nochmals in der Deutschschweiz gegeben oder gibt es immer noch. Tim Schwitter von SRF Meteo, was bringt denn der Abend heute?
15: Die Sonne scheint heute Abend vor allem noch im Westen und in Teilen des Wallis. Sonst verdecken zunehmend Wolken aus Südosten die Sonne. Besonders im Osten, beispielsweise in Graubünden, gibt es zudem noch lokale Regenschauer. Und morgen hat es zunächst vor allem im Westen und im Süden bereits

0: Dadurch sinkt auch die Schneefallgrenze. Am Abend sinkt diese dann auf rund 1600 Meter. Zudem frischt am Donnerstag auch noch Wind aus westlichen Richtungen auf.
1: Wenn wir Richtung Wochenende noch schauen, zum Schluss, wie schaut es da aus mit einem Herbstausflug, einer Wanderung?
0: Am Wochenende wird es tendenziell wieder trockener und sonniger, aber besonders am Samstagnachmittag sind im Norden noch einige Regengüsse möglich. Einer Wanderung steht aber nichts im Wege. Wer auf Nummer sicher gehen will, packt am besten einen Regenschutz ein. Zudem liegt auf den hohen Bergen noch etwas Schnee vom Donnerstag.
1: Da muss man sich die Wanderwege etwas ersuchen. Besten Dank, Tim Schwitter von SRF Meteo.

0: Es ist ein Fall, der gerade viel zu reden gibt. An einer Elite-Uni im US-Bundesstaat New York sollen 7 Männer eine Frau betäubt und vergewaltigt haben. Die Frau hat vor 2 Jahren geklagt, doch passiert ist wenig. Es gebe zu wenig Beweise, haben Polizei und Staatsanwaltschaft gesagt. Nun aber tauchen im Internet die Namen, Adressen und Fotos von den mutmaßlichen Tätern auf. Die werden also quasi an den Pranger gestellt. Martin Steiger ist Jurist und kennt sich aus mit dem Internet- und Medienrecht. Rina Telli wollte von ihm wissen, was ist die Motivation hinter einem solchen Internetpranger?
1: Einerseits ist es schlicht der Normalfall in den USA. Da denkt man einfach ganz anders als wir in der Schweiz. Und im Normalfall fällt das nicht weiter auf, denn die meisten Fälle sind ja nicht von öffentlichem Interesse. Es gibt dann schon die ein oder andere Website, die zum Beispiel auch Personen an den Pranger stellt. Also wenn man als Touristin oder als Tourist aus der Schweiz in den USA zum Beispiel zu schnell fährt und dann Kontakt mit dem lokalen Sheriff hat, der allenfalls auch fotografiert und gebüßt wird, dann kann es zum Beispiel auch sein, dass man an einem Internetpranger endet. Aber ja, mit diesem Normalfall, eben weitgehende Justizöffentlichkeit, das führt dann in Einzelfällen, die für viel Aufmerksamkeit sorgen, dazu, dass natürlich jede Einzelheit ausgeschlachtet werden kann. Man könnte etwas überspitzt sagen, dass im amerikanischen Rechtssystem ist der Pranger, heute der Online-Pranger, bereits eingebaut.
2: Wie gefährlich ist denn so ein Internet-Pranger?
1: Das ist natürlich äußerst gefährlich, gerade auch für die beschuldigten Personen. Auch in den USA gilt die Unschuldsvermutung. Das heißt, die werden jetzt faktisch schon bestraft, und zwar lebenslang. Also wenn man danach sucht, auch heute mit den KI-Chatbots, auch die Daten fließen die KI-Modelle ein, die stehen eigentlich lebenslang am Online-Pranger. Die kommen da gar nicht mehr raus. Es kommt dann aber auch zu falschen Verdächtigungen. Also anscheinend gab es den Fall, dass eine Zustellung, die erfolgte an einen amerikanischen Soldaten, fälschlicherweise, dann wurde der gleich angegriffen. Da hat jetzt wohl die amerikanische Armee klargestellt, dass er gar nicht beteiligt ist, dass er gar nie in Cornell studiert hat. Also es kommt dann auch wie ja, zu falschen Zielen. Auch das Opfer natürlich gerät ins Visier. Ist ja dann nicht so, dass sich das nur gegen die mutmaßlichen Täter richtet, sondern auch die Person, die die Vorwürfe erhebt, gerät unter die Räder. Das heißt, es gibt dann wie faktisch auch keinen Opferschutz mehr. Und eben, das Internet vergisst nichts. Ja, das stimmt so absolut natürlich nicht. Das Internet vergisst ganz viel. Aber eben auch viele Dinge bleiben erhalten, gerade jetzt im KI-Zeitalter, wo man ja heute auch die Suche natürlich nutzt. Wir sprechen ja das altmodisch immer noch gerne von Google und anderen Suchmaschinen. Aber heute fließt ja das alles in dieses KI-Weltwissen ein, das dann überall Auswirkungen hat.
2: Ich habe noch überlegt, welche Rolle dieser Online-Pranger spielen könnte, dass die mutmaßlichen Täter, dass da ziemlich viele persönliche Details öffentlich einzusehen sind. Ob das auch etwas damit zu tun hat, mit den Vorwürfen, dass die Uni nicht reagiert hat, dass die Polizei nicht angemessen reagiert hat. Wollen die Leute selber reagieren, weil sie sich im Stich gelassen fühlen, weil man das Gefühl hat, da passiert sowieso nichts? Welche Rolle spielt das?
1: Das ist natürlich zunehmend ein Faktor, auch in der Schweiz. Wenn man der Meinung ist, dass einzelne Personen, und was auch in der Politik oder im Aktivismus, wenn man der Meinung ist, ja, hier müsste ermittelt werden, hier müsste bestraft werden, hier müsste härter bestraft werden, hier läuft bei den Behörden etwas schief, dass man dann mit diesem Online-Pranger zu einer Form der Selbstjustiz greift. Das ist

0: natürlich grundsätzlich nicht die Idee, auch in den USA ist das nicht die Idee, ist aber das Ergebnis, gerade natürlich heute oder längst schon mit Social Media, wo man mit entsprechenden Beiträgen in alle Richtungen auch erhebliche Reichweite, auch die gewünschte Viralität erzeugen kann. Das heisst, man nimmt die verfügbaren Informationen und setzt sie gezielt ein. Ich habe zum Beispiel auch gelesen von einer Aktivistin, die hat gesagt, ja, jetzt, wenn wir jetzt zeigen wollen, dass das Patriarchat immer noch ein Problem ist, dann jetzt, wir müssen auf diesen Fall aufspringen. Aber dann gibt es eben auch Konservative, Präsident Trump hat sich geäußert, die natürlich genau das Gegenteil machen. Ah, die Vorwürfe sind falsch, sind übertrieben, weitergehen, da gibt es nichts zu sehen. Das heisst, es treffen sich ganz viele verschiedene Motive, allenfalls der Frust über den Rechtsstaat, den man für dysfunktional hält, politische Interessen, der Kulturkampf, in den USA ist auch Wahlkampf, das kommt dann alles zusammen.
1: Welche Folgen hat denn dieser ganze Diskurs, der jetzt im Internet stattfindet, der Internetpranger, welchen Einfluss hat denn all das auf den Fall Jane Doe?
0: Ich glaube, das hat erhebliche Auswirkungen, gerade auch für das Funktionieren der unabhängigen Justiz. Die gerät natürlich unter Druck. Es gibt ganz öffentlichen politischen Druck. Es wurde jetzt ja auch eine Sonderstaatsanwältin eingesetzt. Auch das zuständige Gericht wird seine Unabhängigkeit sehr sorgfältig wahren müssen. Und auch wenn die sich alle Mühe geben, auch wenn sie vollkommen unabhängig sind, das rechtsstaatlich korrekt machen, es steht natürlich schon die Erwartung im Raum, dass da jetzt was passieren muss. Ein wesentlicher Teil der Öffentlichkeit, sage ich mal, erwartet, dass jetzt da strenge Sanktionen erfolgen. Wenn jetzt also die Justiz auch in den Zivilverfahren zum Ergebnis gelangen würde, okay, da war was, aber das ist nicht justiziabel, dann würde das vermutlich den nächsten politischen Aufschrei geben. Dann gibt es natürlich auch das gegnerische Lager, das auch versucht, Einfluss zu nehmen. Eben, es hatte auch alle Mischungen einer hervorragenden Geschichte, also diese elitäre Cornell University, dann ja diese Studentenverbindungen, man könnte auch sagen Burschenschaften, schon lange Skandal umwittert, da kommt halt dann wirklich vieles zusammen.
2: Das sagt der Rechtsanwalt Martin Steiger. 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Hier bei SRF 4 News läuft News Plus um ca. 10 nach 5 nach den Abendinformationen von Info 3. In wenigen Augenblicken ist es 16:30, dann gibt es hier eine kurze Nachrichtenübersicht. Wir hören uns danach gleich wieder.

0: Zum ersten Mal stellt die Rechtsaußenpartei AfD den Parlamentspräsidenten eines deutschen Bundeslandes. Das neue Parlament von Sachsen-Anhalt hat den AfD-Politiker Tobias Rausch gewählt. Der Verfassungsschutz stuft die Partei in Sachsen-Anhalt als gesichert rechtsextrem ein. In Frankreich läuft ein landesweiter Protesttag mit Blockaden von Schülerinnen und Schülern sowie Studierenden. Sie fordern, dass die Schulen besser ausgestattet und die Lernbedingungen verbessert werden. Heute sind erstmals auch Gewerkschaften offiziell bei den Protestaktionen dabei. Und wird das Bauverbot für Atomkraftwerke in der Schweiz aufgehoben? Darüber wird die Stimmbevölkerung an der Urne entscheiden. Gegnerinnen und Gegner dieser Pläne haben mehr als 130'000 Unterschriften bei der Bundeskanzlei eingereicht. Nötig sind 50'000 gültige Unterschriften.
1: Das war die Nachrichtenübersicht mit Michael Wieland. Unser nächstes Thema, Litauen. Dort gilt seit über 30 Jahren ein Atomwaffenverbot. Jetzt will das Land die Verfassung ändern, damit Atomwaffen in Litauen stationiert werden können. Geht's da um mehr als nur Symbolik? Das klären wir gleich als erstes im Live-Gespräch. Litauen öffnet den Weg für Atomwaffen. Das Parlament will das Atomwaffenverbot aufheben. Es hat sich bei der ersten von zwei nötigen Abstimmungen für eine entsprechende Verfassungsänderung ausgesprochen. Litauen will sich damit vor der zunehmenden Bedrohung durch Russland schützen. Frage jetzt live an unseren diplomatischen Korrespondenten Fredrik Steiger. Das Atomwaffenverbot aufheben, was bedeutet das konkret?
2: Nun, es geht natürlich nicht darum, dass Litauen eigene Atomwaffen will. Es entwickelt auch keine, sondern es geht um amerikanische Atomwaffen, die auf litauischem Territorium stationiert werden könnten. Schon jetzt gibt es ja taktische Atomwaffen der USA in verschiedenen Ländern in Europa, in Ländern, die selber, anders als Großbritannien und Frankreich, keine Atommächte sind. Also solche taktischen Atomwaffen, also solche mit kürzerer Reichweite, sind in Deutschland, Belgien, den Niederlanden, Italien und der Türkei stationiert. Das ist ein Stück der sogenannten nuklearen Teilhabe der NATO. Die Entscheidungen, ob diese Waffen eingesetzt würden, die treffen allerdings die Vereinigten Staaten. Und nun könnte, wenn die Gesetzes- oder die Verfassungsänderung in Litauen die zweite Lesung übersteht, und das dürfte sie höchstwahrscheinlich, dürfte diese Möglichkeit auch in Litauen bestehen.
1: Litauen war ja bis 1990 Teil der Sowjetunion. 1992 dann hat der baltische Staat das Atomwaffenverbot verabschiedet. Was waren damals die Überlegungen dahinter?
2: Es gab damals das Ende des Kalten Krieges. Es war im Grunde genommen eine andere Welt als heute damals. Es gab die Annäherung zwischen Ost und West. Es gab die friedliche Auflösung der Sowjetunion. Es gab Abrüstungsverhandlungen damals zwischen den USA und der damaligen Sowjetunion im konventionellen Bereich, auch im nuklearen Bereich. Und die Erwartung in ganz vielen Ländern in Europa war damals einfach, wir brauchen ganz gewiss in dieser neuen Welt, in dieser besseren Welt, wie man hoffte, keine Atomwaffen. Waffen auf eigenem Boden. Damals haben ja sogar die Ukraine und Kasachstan, wo sowjetische Atomwaffen stationiert waren, diese abgegeben an das neue Russland später, wobei man sich heute in der Ukraine wohl fragen dürfte, ob das eine gute Idee war.
1: Inzwischen hat in Litauen ein Sinneswandel stattgefunden. Russland sieht man als große Bedrohung. Warum will Litauen da nun auf Atomwaffen setzen?
2: Ich denke, der litauische Verteidigungsminister Robertas Kaunas hat das ganz gut zusammengefasst. Er hat gesagt, ohne den russischen Überfall auf die Ukraine gäbe es diese ganze Diskussion überhaupt nicht. Und der litauische Präsident Gitanas Nauseda betont, es gäbe zwar keine unmittelbaren Pläne, auf litauischem Boden tatsächlich Atomwaffen zu stationieren, aber man möchte sich diese Möglichkeit zumindest erhalten, um handlungsfähig zu sein, je nach akuter Bedrohungslage. Und deswegen haben die Litauer, auch andere Staaten, ja auch das Landminen- und Streubombenverbot gekündigt. Das heißt, in allen Bereichen möchte man maximal handlungsfähig sein, und zwar einfach aus dem Grund, weil gerade die baltischen Staaten sehr exponiert sind. Russland könnte dieses Land binnen Stunden überrollen, und das erzeugt natürlich in der litauischen Bevölkerung große Angst.
1: Und darum jetzt auch diese Verfassungsänderung, die in einer ersten Runde die Hürde im Parlament überstanden hat. Bei dieser Änderung geht es ja auch darum, dass Litauen die USA stärker präsent haben wollen. Machen die USA damit?
2: Das wird man sehen müssen. So sicher ist das nämlich gar nicht. Es ist klar, dass Litauen ein großes Interesse hat, dass die Beistandsgarantie des NATO-Bündnisses gilt, dass also auch im Fall eines Überfalls die Amerikaner zu Hilfe eilen würden, dass auch der nukleare Schutzschirm der USA über das Land aufgespannt bleibt und nicht zusammengeklappt wird. Und deshalb hat Litauen das ein Interesse, möglichst viel US-Präsenz, Soldaten, Waffen im Land selber zu haben, in der Überlegung, wenn US-Soldaten, US-Truppen im Land sind, dann werden die USA eher bereit sein, im Notfall das Land auch zu verteidigen. Die Signale aus Washington jedoch, die sind sehr unklar. US-Präsident Donald Trump hat wiederholt Zweifel gesät, ob man im Fall eines begrenzten russischen Überfalls auf das Baltikum überhaupt die NATO-Bündnispflicht honorieren würde. Und auch jetzt, angesichts dieser neuen Entwicklung, Atomwaffen zu stationieren, gibt es noch keine Antwort auf die USA, ob die das überhaupt erwägen.
1: Sie haben jetzt gesagt, Friedrich Steiger, es gibt keine genauen Pläne dafür, dass Litauen Atomwaffen stationiert, dass dort Atomwaffen stationiert werden. Könnte es dennoch passieren? Ist das realistisch?
2: Ganz kurzfristig wohl nicht. Das wären dann doch eher mittelfristige Pläne. Man rechnet damit, was, wenn es überhaupt dazu kommt, dass es Jahre dauern würde. Übrigens gibt es auch aus Polen Interesse, amerikanische Atomwaffen auf dem eigenen Territorium zu haben. Aber auch da gibt es noch keine Antwort, keine positive Antwort der USA, das tatsächlich umzusetzen. Wer aber bereits sehr deutlich reagiert hat, ist Russland. Also da wird gesagt, wenn nun solche Überlegungen angestellt werden in Litauen, auch in anderen Ländern, dann rückt der Feind, dann rückt die NATO, dann rücken nicht zuletzt die USA immer näher. Dabei blenden die Russen natürlich aus, dass sie selber jetzt schon in unmittelbarer Nähe zu NATO-Ländern, etwa ganz hoch im Norden an der finnischen und norwegischen Grenze, auf der Kola-Halbinsel und vermutlich auch in Kaliningrad, also bei Polen und Litauen, eigene Atomwaffen stationiert haben.
1: Live-Informationen von Fredrik Steiger waren das, erst unser diplomatischer Korrespondent. Das litauische Parlament will also das Atomwaffenverbot aufheben. Es ist 16.38 Uhr.
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1: Lange hat die Informatik- und Tech, kurz ICT-Branche, händeringend nach Fachpersonen gesucht. Doch jetzt befindet sich die Branche im Umbruch. Stellen werden gestrichen, die Löhne stagnieren. Betroffen sind vor allem ältere Beschäftigte. Sie verlieren häufiger ihren Job und wenn sie mal arbeitslos sind, ist es für sie schwer, wieder Fuß zu fassen. Nora Moili hat einen von diesen Betroffenen besucht.
7: Eigentlich würde er gerne wieder IT-Projekte leiten. Doch stattdessen backt Karl Moser Pizza. Moser ist arbeitslos und mittlerweile bekommt er auch kein Arbeitslosengeld mehr.
8: Mit 63, wenn man fit ist, setze ich mich jetzt, mache ich jetzt einen Ruhestand und setze mich irgendwo hin und warte einfach, bis der Tag vergeht. Und ich habe halt viel probiert, noch einen Job zu kriegen. Ich kriege keinen mehr. Und deswegen habe ich mir überlegt, greife ich noch einmal an und mache das noch einmal.
7: Er habe gut verdient. Er und seine Familie hätten sich an diesen Lebensstandard gewöhnt. Karl Moser ist kein Einzelfall. Für ältere Arbeitslose ist es schwer, wieder einzusteigen, insbesondere in ICT-Berufen. Wissen sei in der ICT-Branche noch schneller überholt als in anderen, sagt Carol Gitschi von der Gewerkschaft Syndicom. Entsprechend sei lebenslanges Lernen zentral. Mit der künstlichen Intelligenz habe sich das Tempo nochmal erhöht. Jobs verschwinden, aber es entstehen auch neue, sagt die Gewerkschafterin.
9: Wir fordern die Betriebe auf, die Leute umzuschulen. Dafür braucht es Arbeitszeit und dafür braucht es die Ausbildung, die kostet. Und wir verlangen beides.
7: Auch Urs Gurtner vom Branchenverband Swiss ICT sieht die Unternehmen in der Pflicht, aber nicht nur.
10: Auch der Arbeitnehmer hat die Pflicht in dem Sinne, sein Wissen ajour zu halten und sich zu bemühen.
7: Denn gerade den Umgang mit künstlicher Intelligenz erlerne man bei der täglichen Arbeit und im Austausch miteinander. Das brauche Zeit, nicht primär Kurse. Aber KI sei nicht der einzige Umbruch. Heute werde viel mehr agil, also im steten Austausch miteinander gearbeitet. Da seien vor allem gute Kommunikatorinnen und Kommunikatoren gefragt. Karl Moser hat sich viel selbst beigebracht. Zu seiner Zeit gab es noch kein Informatikstudium. Seit 1,5 Jahren ist er nun auf Stellensuche und erhält nur Absagen. Eine Personalverantwortliche habe ihm mal gesagt, ab 55 werde niemand mehr eingeladen. Moser findet das schade.
8: Ich glaube, wir könnten noch viel bringen, wenn sie uns nehmen würden.
7: Das sieht auch Urs Gurtner so. Aber er stelle fest,
10: es findet auch ein Umdenken statt, wenn es um die älteren Arbeitskräfte geht.
7: Für Moser kommt dieses Umdenken wohl zu spät.
8: Ich muss da irgendwie durch und das werde ich schaffen. Deswegen stehen wir hier.
7: In seiner Garage in Murten. Und mittlerweile ist auch die Pizza fertig.
1: Die Reportage von Nora Moili war das aus unserer Wirtschaftsredaktion.
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1: In Hollywood bricht heute eine neue Ära an. Das Filmstudio Paramount übernimmt nämlich das Filmstudio Warner Brothers. Und damit sind zwei der traditionsreichsten Hollywood-Studios unter einem Dach. Die Übernahme gilt als hoch umstritten. Sie hat sich fast ein Jahr lang hingezogen. US-Börsenkorrespondent Jens Korte, warum hat die Übernahme so viel Kritik ausgelöst?
12: Ja, dann Selbstläufer ist dieser Deal mit Sicherheit nicht gewesen. Der neue Chef David Ellison bezeichnet das Ganze als einen historischen Tag heute, dass eben diese beiden Medienkonzerne zusammenkommen. Es gab zum einen mal ein anderes Angebot von Netflix, das eigentlich auch schon unter Dach und Fach war, aber dann eben ist David Ellison dazwischen gefunkt. Es gab Klagen von 12 Bundesstaaten. Die Writers Guild of America, also im Prinzip die Drehbuchautoren, hatten ebenfalls geklagt. Tausende Schauspieler, Regisseure, Produzenten hatten Protestbriefe gegen den Deal geschrieben. Ganz vereinfacht gesagt, was befürchtet wird, ist, dass es zu Entlassungen kommen könnte, dass möglicherweise auch weniger Content produziert wird, um damit letztendlich auch Geld zu sparen. Also das sind einige der Bedenken, die es gibt angesichts dieses Deals, der jetzt eben mit Dienstag über die Bühne gegangen ist.
1: Warner Brothers und Paramount sind zwei Giganten. Die produzieren Filme, Serien, auch TV-Sendungen. Was alles landet da künftig unter einem Dach?
12: Ja, ich fange mal hinten an, also unter anderem eine ganze Reihe auch von Fernsehsendern, unbedingt unter anderem auch die Newsprogramme von CBS und CNN und das nochmal am Rande. Auch da gab es eben einige Skepsis, ob es jetzt möglicherweise Einfluss geben wird, auch auf die journalistische Leistung, denn die Ellison-Familie hat eine sehr enge Beziehung zur amerikanischen Regierung und zu US-Präsident Donald Trump, der alles andere als ein Fan von gerade CNN ist. Also Fernsehsender gehören dazu, aber dann eben auch ganze Filmimperien, wenn man das so will. Die Harry Potter-Filme, Mission Impossible, die DC Comics, also dazu gehören die Filme von Spider-Man, Batman, Superman, Wonder Woman, Star Trek, also Raumschiff Enterprise, der Herr der Ringe, Matrix, nur um einiges zu nennen. Und dann vor allem auch die großen Streaming-Dienste, Paramount, Paramount Plus und vor allem auch HBO Max. Dazu gehört unter anderem wieder auch die Game of Thrones Serie. Also das sind einige Programme, einige Studios, die jetzt hier eben unter ein Dach kommen.
1: Diese Übernahme hat sich, wie gesagt, über Monate hingezogen. Was ändert sich jetzt bei den beiden Firmen?
12: Naja, also was unter anderem auch passiert ist, dass dieses neue Unternehmen, das jetzt übrigens Skydance heißt, das hat einen hohen Schuldenberg, immerhin in Höhe von etwa 80 Milliarden Dollar. Und jetzt geht es eben darum, unter anderem Geld auch zu sparen. Die Rede ist davon, dass es Synergien geben soll, über die in den nächsten 2-3 Jahren etwa 6 Milliarden Dollar eingespart werden sollen. Und wenn wir das Wort Synergien hören, dann klingt das eigentlich eben immer schon nach Sparmaßnahmen. Und wenn wir Sparmaßnahmen hören, dann ist es naheliegend, dass es hier möglicherweise auch Entlassungen geben wird, auch wenn der Konzern das grundsätzlich bestreitet. Aber es wird jetzt eben darum gehen, letztendlich Geld zu verdienen und eben diesen gewaltigen Schuldenberg abzubauen. Ein Selbstläufer, wie gesagt, wird das nicht. Übrigens, Discovery, das war einer der Konzerne, der jetzt hier eben fusioniert ist, war ursprünglich an der Technologiebörse Nasdaq notiert. Das ändert sich jetzt. Ab Dienstag ist dieser Medienkonzern Skydance an der New York Stock Exchange gelistet und die Aktie hat hier zum Start in dieses neue Zeitalter erstmal 1,5% an Wert verloren. Also zumindest mal an der Wall Street gibt es eine vorsichtige Skepsis, ob das Ganze so ohne weiteres jetzt in naher Zukunft laufen wird.
1: Informationen von Jens Korte, unser Mann an der Wall Street, ist er. Und wir haben über Paramount gesprochen, das Filmstudio, das einen anderen Filmriesen, nämlich Warner Brothers, schluckt. Besten Dank.

0: Der Inselstaat Haiti leidet unter Gewalt. Und im Dezember hätten eigentlich Wahlen stattfinden sollen, zum ersten Mal seit über einem Jahrzehnt. Doch nun hat der provisorische Wahlrat diese Wahlen wieder verschoben, und zwar auf unbestimmte Zeit. Katrin Hiss hat Auslandredaktorin Anna Lemmenmeier gefragt. Die Wahlen in Haiti wurden schon mehrmals verschoben. Warum?
1: Ja, der Wahlrat gibt keine große Begründung. Er sagt schlicht, der Wahlkalender werde so angepasst werden, dass den technischen und operationellen Herausforderungen der verschiedenen Wahletappen gerecht werden könne.
2: Was meint er denn damit?
1: Ja, das große Hindernis in Haiti ist natürlich die Sicherheitslage. Haiti versinkt seit der Ermordung des letzten gewählten Präsidenten vor 5 Jahren regelrecht im Chaos. Gangs kontrollieren weite Teile, vor allem der Hauptstadt, und sie sorgen dort für Angst und Schrecken. Laut der UNO wurden allein dieses Jahr durch Bandengewalt mehr als 5.700 Personen getötet oder verletzt. Es wurden mehr als 1.000 Fälle von Vergewaltigung registriert, und das sind nur die registrierten Fälle. Die Dunkelziffer ist wohl um einiges höher. Und dann entführen die Banden auch immer mehr Menschen. Also das Lösegeld ist ein wichtiges Geschäft geworden für die Gangs. Und in diesem Klima ist es natürlich sehr schwierig, glaubwürdige Wahlen durchzuführen.
2: Welche weiteren technischen und operationellen Herausforderungen gibt es bei Wahlen in Haiti?
1: Ein großes Thema im Vorfeld war die Wählerregistrierung. Viele Haitianerinnen und Haitianer konnten sich nicht für die Wahlen registrieren. Gerade auf dem Land ist der Weg auf den schlechten Straßen zu den Wählerregistrierungszentren zu lang, zu weit, zu teuer, zu gefährlich auch. Viele haben aber auch keine Identitätskarte mehr, weil sie vor den Banden fliehen mussten, die sie unterwegs verloren haben, nicht mitnehmen konnten. Oder sie hatten gar nie eine. Das ist in vielen Ländern ein Problem. Die Leute haben keine Geburtsurkunde, damit können sie keine Identitätskarte beantragen und somit haben sie kein Wahlrecht. Also das sind administrative Hürden, die vielen den Zugang zur Wahl bereits verunmöglicht hätten.
2: Die Sicherheitslage ist schon seit Jahren ein Thema in Haiti. Warum wollte die Regierung dennoch Wahlen durchführen im Dezember?
1: Es ist so ein bisschen eine Huhn-Ei-Frage, oder was ist zuerst da, die Sicherheitslage oder das politische Chaos? Und dann, wenn es keine Sicherheit gibt, dann kann sich das politische Chaos nicht klären. Und wenn sich die Politik nicht zusammenraufen kann, dann kann sie keine Sicherheitspolitik durchsetzen. Darum ist eine Argumentationslinie, man braucht jetzt endlich eine gewählte Regierung. Da kommt viel Druck auch aus dem Ausland, damit man ein Gegenüber hat, mit dem man zusammenarbeiten kann. Auch wenn jetzt eine solch gewählte Regierung mit den genannten Hürden der Sicherheit und der Wählerregistrierung vielleicht nicht breit abgestützt ist, so wäre sie immerhin gewählt. Der aktuelle Premierminister ist nicht gewählt, er wurde einfach eingesetzt vom Übergangsrat. Da hatte das Volk gar nichts zu sagen, er hat also gar keine Legitimität. Und wenn man dann nach so vielen Jahren wieder eine gewählte Regierung hätte, dann ist die Idee, dass diese dann eben auch besser dafür sorgen kann, dass sich die Sicherheit im Land verbessert.
2: Was unternimmt denn die haitianische Übergangsregierung, um die Sicherheitslage in den Griff zu bekommen?
1: Ja, die Polizei und das Militär in Haiti, die bekämpfen die Gangs natürlich. Da gab es aber auch immer wieder Unstimmigkeiten zwischen dem Polizeichef und dem Premierminister. Dann gibt es auch wieder eine von der UNO unterstützte internationale Truppe in Haiti. Davon gab es schon einige in Haitis Geschichte. Die neueste Version, die heißt Gang Suppression Force. Ihr Mandat wurde auch soeben erneuert vom UNO-Sicherheitsrat, aber nur für 6 Monate. Und wie bei der Vorgängertruppe, die von Kenia angeführte Truppe, ist sie, die Gang Suppression Force, jetzt doch überhaupt nicht bereit. Auch nach einem halben Jahr sind von den 5.000 internationalen Soldaten und Polizisten nur etwa 1.500 im Land. Dann ist mittlerweile auch eine amerikanische, sehr umstrittene Private Security Firma im Kampf gegen die Gangs involviert. Und dann gibt es eben auch noch die haitianischen Selbstverteidigungsgruppen, aus der Bevölkerung entstanden ursprünglich. Diese werden aber teilweise nun auch zum Problem. Das hat letzte Woche auch der Hochkommissär für Menschenrechte, Volker Türk, unterstrichen, dass an gewissen Orten diese Selbstverteidigungsgruppen sich ähnlich verhalten mittlerweile wie die Banden, wie die Gangs. Sie sind ein Problem für die Bevölkerung, weil sie wie die Gangs töten, vergewaltigen oder erpressen.
2: Jetzt wurden die Wahlen in Haiti auf unbestimmte Zeit verschoben. Was bedeutet das für die Menschen im Land?
1: Ja, eigentlich nicht. Also ich habe im Vorfeld jetzt dieser Wahlen oder angekündigten Wahlen mit einigen Menschen in Haiti gesprochen und sie alle haben nicht geglaubt, dass diese Wahlen im Dezember stattfinden würden. Das ist nun klar. Die Leute im Land haben mir gesagt, es sei viel Gleichgültigkeit in der Bevölkerung zu spüren, diesen Wahlen gegenüber. Wenig Glaube daran, dass sie irgendetwas an der Gesamtlage ändern würden, dass egal wer an der Macht sei, sich die Lage für die meisten Menschen nicht verbessert. Und dann muss man auch sehen, dass die Haitianerinnen und Haitianer, die haben aktuell auch andere Sorgen, als eine Regierung zu wählen. Nebst der Sicherheitslage geht es vielen Menschen wirtschaftlich nicht gut. Haiti ist das ärmste Land der westlichen Hemisphäre. Es gibt an gewissen Orten Hunger im Land. Das hat auch die Bandengewalt verschlimmert, diese Thematik. Und dann ist es auch so, dass die US-Migrationspolitik nun eben auch eine Auswirkung haben wird auf Haiti. Viele Haitianer sind in die USA geflüchtet. Dort hatten sie den sogenannten Temporary Protected Status, also sie durften arbeiten in den USA. Und dieser Status wurde nun aufgehoben von der Trump-Regierung. Das heißt, hunderte Haitianer wurden nun zurückgeschafft. Und das heißt, für viele Familien in Haiti fehlt nun eben das Geld, das ihre Verwandten aus den USA jeweils nach Hause geschickt haben. Und unter diesen Umständen ist es dann den Menschen aktuell ziemlich egal, wer das Land in Haiti regiert.
0: Das Gespräch mit Auslandredaktorin Anna Lemmenmeier über die verschobenen Wahlen in Haiti. Wer sich in einer persönlichen Krise befindet, kann sich bei der dargebotenen Hand melden. Tut man das telefonisch unter der Nummer 143, spricht man weiterhin mit einem Menschen. Bei Online-Beratungen dagegen ist es zuerst ein KI-Chatbot. Und der soll vor allem nachts zum Einsatz kommen. Eva Hausmann leitet dieses Chatbot-Projekt bei der dargebotenen Hand. Katrin Hess hat sie gefragt, inwiefern ist dieser Bot eine Chance?
3: Für die dargebotene Hand ist der Chatbot insofern eine Chance, als dass wir traditionell übers Telefon eher ältere Personen haben abholen können. Wir wissen, dass unser Angebot per Chat tendenziell eher Jüngere abholt. Und ich gehe davon aus, dass auch gerade Jüngere gerne erst einen Chatbot verwenden würden, bevor sie sich überlegen, möchte ich mit einer Person in Kontakt treten oder nicht. Und wir hoffen, dass genau da der Chatbot in Zukunft ein zusätzliches Mittel sein kann, um zu sagen, ja doch, die 143, die könnte mir helfen.
2: Und entlastet der Chatbot auch Ihr Angebot?
3: In erster Linie ist er dafür gedacht, dass wir etwas anbieten können für diejenigen, die in unserer Chatberatung nicht durchkommen können. Wir können derzeit etwa nur ein Viertel bis ein Drittel aller Anfragen bedienen. Das ist noch lange nicht das, was wir uns eigentlich vorgestellt hatten. Und damit eigentlich für den Rest nicht einfach eine Vertröstung kommt, so nach dem Motto, alle Berater sind besetzt, versuchen Sie es später wieder. An der Stelle kommt dann der Bot zum Zug. Und es entlastet insofern, als dass wir wissen, wir haben nicht einfach nur die Tür zugeschlagen, sondern wir haben auch noch was angeboten. Das ist in der Sicht eine Entlastung. Wir wissen aus Finnland, wo der Bot zuerst eingesetzt wurde, dass genau der Effekt, den wir vorher besprochen haben, nämlich dass Personen erstmal den Chatbot verwenden, um sich zu überlegen, brauche ich überhaupt menschliche Beratung, dass das dazu geführt hat, dass deren Warteschlaufe etwa um 30% abgenommen hat. Und das ist auch ein Effekt, den wir gerne in Zukunft ausprobieren möchten.
2: Sie haben gesagt, dass nur etwa 25-30% der Anfragen, die per Chat zur dargebotenen Hand kommen, auch wirklich von Menschen beantwortet werden können. Woran liegt das?
3: Ja, wir haben schlicht und ergreifend zu wenig Freiwillige, die im Chatbereich für uns tätig sind. Während wir am Telefon nahezu garantieren können, dass jedes Telefonat von einem freiwilligen Mitarbeiter abgenommen wird, fehlen uns die Kapazitäten im Chat. Jetzt könnte man sagen, man könnte ja einfach jedem Telefon freiwilligen Mitarbeiter das Chat-Tool zur Seite stellen oder könnte beides machen. Und das ist zum einen eine Präferenzfrage, aber zum anderen auch, viele ältere Personen sind nicht mit dem Chat aufgewachsen und fühlen sich mit dem Medium nicht gleich wohl wie mit dem Telefon. Und da braucht es dann auch bei den Freiwilligen zum Teil jüngere Leute.
2: Kann denn eine Maschine wirklich so kompetent reagieren auf eine Person in einer Krisensituation, wie das ein Mensch tun würde?
3: Oh, schwierige Frage. Also ich glaube, dass die Qualität unserer freiwilligen Mitarbeiter definitiv höher ist als das, was der Chatbot leisten kann. Und das liegt jetzt gar nicht so sehr an der Kompetenz im Sinne von, habe ich mehr Fachwissen, sondern unsere freiwilligen Mitarbeiter bringen einfach viel mehr Ruhe und Empathie mit und können schwierige Situationen auch mal aushalten. Vielleicht kennen Sie es selber, wenn Sie mit ChatGPT zum Beispiel interagieren, sobald Sie einen Satz abgeschickt haben, kriegen Sie sofort eine Antwort. In der menschlichen Beratung beobachten wir auch das Chunking. Das bedeutet, ich schreibe etwas, dann habe ich noch einen nachgehenden Gedanken, den ich auch noch teile. Und der Berater sieht anhand der Punkte, die sich bewegen, dass ich noch am Schreiben bin. Und der Berater wartet, bis ein guter Punkt da ist, um zu intervenieren. Und das kann natürlich ein Chatbot nicht.
2: Nun melden sich ja auch Menschen bei der dargebotenen Hand in einer extremen Krisensituation. Das geht hin bis zu Gedanken an Suizid. Was genau passiert, wenn jemand diese Gedanken äußert gegenüber dem Chatbot?
3: Ja, also gerade beim Thema Suizidalität ist uns extrem wichtig, dass hier ein Mensch das Gegenüber ist und nicht der Chatbot. Von daher wird der Chatbot erstmal fragen, habe ich das richtig verstanden, sind Sie suizidal? Wie akut es ist? Sind es Gedanken oder ist es ein konkreter Plan? Und bei akuter Suizidalität wird der Bot abbrechen und einfach sagen, jetzt braucht es einen Menschen, hier sind Telefonnummern, wo man sich melden kann.
2: Aber reicht das aus? Sie haben ja gesagt, dass gerade für junge Menschen die Hemmschwelle sehr hoch ist, einen Telefonanruf zu machen.
3: Ja, genau. Also es wird nicht ausreichen. Also wir müssen definitiv unsere Ressourcen aufbauen. Wir müssen definitiv mehr freiwillige Mitarbeiter rekrutieren und ausbilden, um möglichst vielen Menschen auch in suizidalen Situationen beistehen zu können. Also der Bot ist nichts, worauf wir uns ausruhen können. Im Gegenteil, er wird uns daran erinnern, dass wir jetzt hier erst recht Gas geben müssen.
0: Eva Hausmann leitet das Chatbot-Projekt bei der dargebotenen Hand. Die erreichen Sie per Telefon rund um die Uhr unter 143 und online finden Sie das Angebot unter 143.ch.
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5: Jetzt bei uns. Die AfD stellt in Deutschland erstmals einen Landtagspräsidenten. Dann der Nobelpreis für Physik geht an einen Geisterteilchenforscher. Und Ex-Separatistenführer Puigdemont darf nach Spanien zurückkehren. Dazu mehr im Info 3 mit Bettina Studer. Erstmals wird in Deutschland ein AfD-Politiker Landtagspräsident, der 35-jährige Tobias Rausch. Er übernimmt das Amt in Sachsen-Anhalt, wo die Partei vor einem Monat die Wahl deutlich gewonnen hatte. Nun erfüllt dieses repräsentative und formal höchste Amt also der Vertreter einer Partei, die vom Verfassungsschutz als gesichert rechtsextrem eingestuft wurde. Rausch wurde vor allem bekannt durch seine Rolle in der Vetternwirtschaftsaffäre. Besonders viele Leute aus seinem nächsten Umfeld waren bei AfD-Politikern angestellt. Rausch erhielt in geheimer Wahl Stimmen von mindestens zwei weiteren Fraktionen neben der eigenen AfD-Fraktion. Simon Fatzer berichtet.
6: Eine Frau hielt die Eröffnungsrede dieser denkwürdigen Sitzung im Magdeburger Landtag. Eva von Angen als dienstälteste Abgeordnete von der Linkspartei. Sie erinnerte, dass die Ausübung des freien Mandats keine Selbstverständlichkeit sei und wie rasch die Nationalsozialisten einst an die Macht kamen. Und sie griff auch AfD-Wahlsieger Ulrich Siegmund frontal an.
7: Machttrunken wurden in der ersten Sitzung 12 statt der verfassungsrechtlich gebotenen 11 Ausschusssitze gefordert. Machttrunken wollten sie die Fraktionen der Bündnisgrünen und der SPD gegen ihren Willen aus dem Haupthaus verbannen. Freundlich gesagt, das war kein guter Start in die für sie neue staatspolitische Verantwortung.
6: Dann ging es zur Wahl des Landtagspräsidenten.
7: Für den Wahlvorschlag stimmten 48 Abgeordnete, gegen den Wahlvorschlag 29 und es gab 5 Stimmenthaltungen.
6: 48 Stimmen, da begannen nun alle zu rechnen. 39 hat die AfD selbst, alle ihre 5 hatte ihr die Partei von Sarah Wagenknecht, das BSW, zugesagt und, schau an, da kamen also noch 4 weitere Stimmen dazu aus anderen Fraktionen in geheimer Abstimmung. Diese Zahlenfuchserei ist deshalb wichtig, weil sich Spitzenkandidat Ulrich Siegmund im Dezember zum Ministerpräsidenten wählen lassen will und auch er braucht zusätzliche Stimmen. Scheint, dass da was geht. Tobias Rausch, 35-jähriger Immobilienkaufmann, wird also höchster Mann in Sachsen-Anhalt. Man kennt ihn vor allem als zentrale Figur in der Vetternwirtschaftsaffäre. 3 Geschwister und ein Schwager waren bei AfD-Bundestagsabgeordneten angestellt, die Partnerin bei der eigenen Fraktion, außerdem mehrere Personen aus dem Fußballclub, bei dem er Chef ist, angestellt in seinem Abgeordnetenbüro. Rausch gab sich nach der Wahl präsidial.
8: Ich werde dieses Amt nicht als Präsident einer Fraktion führen, sondern ich werde es als Präsident des gesamten Landtages von Sachsen-Anhalt führen. Und diesen Anspruch möchte ich gerecht werden.
6: Was zu diesem überparteilichen Amt so gar nicht passen will, ist, dass Tobias Rausch weiterhin AfD-Generalsekretär bleiben will. Ein Amt, das ausgeprägt die eigene Partei nach außen vertritt. Eine fragwürdige Doppelrolle. Es ist eine historische Zäsur für dieses Land mit seiner Geschichte und es ist ein wichtiger Schritt für die AfD auf ihrem Weg an die Macht. Denn dazu will sie Normalisierung herbeiführen. Salonfähig werden ist das Ziel. Spitzenkandidat Ulrich Siegmund sagte es im Deutschlandfunk schon vor der heutigen Wahl so.
9: Sie sehen ja, es wird gerade Stück für Stück das Normalste der Welt, dass die Alternative für Deutschland jetzt die Zukunft in diesem Land ist, politisch zumindest.
6: Den ersten Schritt macht die AfD heute mit dem Landtagspräsidenten. Den nächsten erhofft sie sich im Dezember. Mit dem Ministerpräsidenten und der Regierung.
5: Wird das Bauverbot für Atomkraftwerke in der Schweiz aufgehoben? Darüber wird die Stimmbevölkerung an der Urne entscheiden, Michael Wieland.
10: Gegnerinnen und Gegner dieser Pläne haben mehr als 130'000 Unterschriften bei der Bundeskanzlei eingereicht. Nötig sind 50'000 gültige Unterschriften. 2017 hatten die Stimmberechtigten entschieden, dass in der Schweiz keine neuen AKW gebaut werden dürfen. Bundesrat und Parlament wollen das rückgängig machen. Dagegen haben linke Parteien und Umweltorganisationen das Referendum ergriffen. Wegen einer hoch ansteckenden Schweineseuche wurden in der Schweiz bisher über 10'000 Tiere getötet. Betroffen seien 60 Zucht- und Mastbetriebe in 14 Kantonen, teilen die Behörden mit. Bei der Krankheit handelt es sich um eine ansteckende Lungenkrankheit. Für Menschen ist sie ungefährlich.
5: Jede Sekunde fliegen Abermilliarden kleinster Teilchen auf uns zu und durch uns hindurch, ohne dass wir das merken. Neutrinos heißen diese Teilchen und Physiker versuchen sie mit gigantischen Experimenten aufzuspüren. Eines dieser Experimente ist im Eis am Südpol vergraben und der Initiant davon, Francis Holzen, US-Forscher mit belgischer Herkunft, hat heute dafür den Nobelpreis für Physik erhalten. Wissenschaftsredaktorin Felicitas Erzinger.
11: Bereits zum dritten Mal haben die beiden Physikerinnen und Freundinnen Teresa Montaruli und Laura Baudis Francis Holzen für den Physiknobelpreis nominiert. Dieses Jahr aber, erzählt Teresa Montaruli, sei sie sicher gewesen, dass es klappt.
12: This year I told Laura, I know he will get the award because his case is so strong.
11: Er habe eine neue Technologie entwickelt, um das Universum zu beobachten und so quasi ein neues Fenster zum Universum eröffnet. Und zwar, indem er es geschafft hat, ganz spezielle Teilchen, sogenannte Neutrinos, sichtbar zu machen. Es sind extrem energiereiche Teilchen, die zum Teil aus sehr weit entfernten Galaxien kommen, sagt die Physikerin Laura Baudis von der Universität Zürich.
13: Mit diesen Neutrinos will man versuchen, die Frage zu beantworten, was ist der Ursprung dieser hochenergetischen kosmischen Strahlung? Das ist eine sehr, sehr alte Frage in der Physik, in der Astrophysik.
11: Und genau dafür hat der diesjährige Nobelpreisträger Francis Holzen zusammen mit vielen anderen Forscherinnen und Forschern ein gigantisches Teleskop gebaut, in den Tiefen des Südpols, mitten im Eis. Teresa Montaruli, die Physikerin von der Universität Genf, hat mitgeholfen. Es sei das wohl aufregendste Erlebnis ihres Lebens gewesen.
12: The experiment is so incredible that it was probably I remember it as one of the most exciting experiences of my life.
11: Das Experiment, das Montaruli als unglaublich bezeichnet, sei eine lange Reise gewesen. Ein großes Abenteuer, sagt Francis Holzen heute Mittag während einem Telefonat mit dem Nobelpreiskomitee. Mehrmals sei er nahe daran gewesen zu scheitern, er habe Glück gehabt, dass es am Ende funktionierte. Die zunächst verrückte Idee mit den optischen Sensoren im Eis ist also aufgegangen. Holsen konnte Neutrinos messen und nachweisen. Hat so eine neue Art geschaffen, das Universum zu beobachten, die noch viele Entdeckungen verspricht. Die Auszeichnung dafür gebühre jedoch nicht ihm alleine, sondern allen 450 beteiligten Wissenschaftlerinnen und Wissenschaftlern. Diese Aussage passt dazu, wie die beiden Physikerinnen Montarulli und Baudis den Nobelpreisträger beschreiben, nämlich als sehr bescheiden.
5: In Frankreich läuft ein landesweiter Protesttag mit Blockaden von Schülerinnen und Schülern sowie Studierenden, Michael Wieland.
10: Die Protestierenden fordern, dass die Schulen besser ausgestattet und die Lernbedingungen verbessert werden. Heute sind erstmals auch Gewerkschaften offiziell bei den Protestaktionen mit dabei. Medien berichten von Zehntausenden Teilnehmenden. Die Schulproteste in Frankreich dauern seit mehr als einer Woche an. Dabei kam es auch immer wieder zu gewaltsamen Zusammenstößen mit der Polizei. Heute gibt es Berichte von Zusammenstößen in Straßburg und Lyon. In Spanien nimmt die Regierung einen zweiten Anlauf für Maßnahmen, die Mieterinnen und Mieter besser schützen soll. So sollen Zwangsräumungen vorübergehend verboten und die Mieten beschränkt werden. Diese Maßnahmen sind ähnlich wie die, mit denen die Regierung letzte Woche im spanischen Parlament gescheitert war. Als Folge rief Regierungschef Pedro Sánchez gestern Neuwahlen aus. Die Vorschläge zum Schutz von Mieterinnen und Mietern müssen ebenfalls vom Parlament bestätigt werden. Allerdings tagt bis zu den Neuwahlen Ende November ein kleineres Übergangsparlament. In diesem haben die Regierungsparteien eine knappe Mehrheit.
5: Wenn er denn will, kann der frühere katalanische Separatistenführer Carles Puigdemont aus dem Exil nach Spanien zurückkehren. Das spanische Verfassungsgericht hat den Weg dafür freigemacht. Es hat entschieden, dass der bestehende Haftbefehl gegen Puigdemont aufgehoben werden muss. Puigdemont war 2017 ins Ausland geflüchtet nach einem gescheiterten Abspaltungsversuch Kataloniens. Julia Macher ist Journalistin und berichtet aus Spanien. Ich habe sie gefragt, wie das Gericht den Entscheid begründet.
14: Das spanische Verfassungsgericht begründet es mit dem Amnestiegesetz, das seit 2024 gilt und eigentlich alle Straftaten im Zusammenhang mit der katalanischen Unabhängigkeitsbewegung und dem Referendum aufhebt. Aber um dieses Gesetz war lange gestritten worden, auch innerhalb des Justizapparats. Und das oberste Gericht hatte gesagt, die Amnestie darf auf Puigdemont nicht angewandt werden, weil er der Veruntreuung öffentlicher Gelder beschuldigt wird. Das Verfassungsgericht sagt aber jetzt, diese Argumentation ist übertrieben. Die Amnestie muss für alle gelten, eben auch für Carles Puigdemont.
5: Welche Rolle spielt Puigdemont denn überhaupt noch in der spanischen Politik, besonders in seiner Heimat Katalonien?
14: Puigdemont selbst spielt eigentlich kaum eine Rolle mehr in der spanischen Politik, weder in Madrid noch in Barcelona. Seine Partei Junts aber umso mehr, vor allem in Madrid. Die bürgerlichen Separatisten waren immer wieder das Zünglein an der Waage und die haben vergangene Woche durch ihr Nein die Wohnraumdekrete zu Fall gebracht, was dann dazu geführt hat, dass Pedro Sánchez Parlamentswahlen vorgezogen hat. Das Thema Unabhängigkeit, mit dem Puigdemont gepunktet hat, spielt aber kaum eine Rolle mehr.
5: Sie sagen es, heute sind es andere Themen. Warum ist denn das Thema Unabhängigkeit weitgehend aus der politischen Diskussion verschwunden?
14: Das Thema ist vor allem verschwunden, weil sich die katalanische Unabhängigkeit ja in mehrfacher Hinsicht als Sackgasse erwiesen hat. 2017 nach dem Referendum, da hatten die separatistischen Anführer keinen Plan für eine katalanische Republik. Dazu gab es auch keinerlei internationale Unterstützung für ihr Projekt. Und auch die harte Reaktion der spanischen Justiz, die ja Haftstrafen von bis zu 13 Jahren verhängt hat, hat dem Separatismus den Wind aus den Segeln genommen. Und dazu kommt, dass diese Bewegung auch immer sehr von Druck und Gegendruck gelebt hat. Spaniens Regierungschef Sánchez hat sich aber auch wegen der komplizierten Mehrheitsverhältnisse im Parlament sehr um Entspannung bemüht durch Straferlasse, Amnestie und anderes und hatte damit anscheinend Erfolg. Die Unabhängigkeitsrufe sind auf jeden Fall sehr viel leiser geworden.
5: Ist denn nun zu erwarten, dass Puigdemont in die Heimat zurückkehrt?
14: Er könnte nach Spanien einreisen, läuft nicht mehr in Gefahr, verhaftet zu werden. Ganz unmittelbar steht das allerdings noch nicht an. Wann es soweit ist, dazu möchte er sich heute Abend äußern.
5: Das sagt die Journalistin Julia Macher. Und gleich gibt's noch das Wetter nach den Börsendaten von SIX.
10: Der Swiss Market Index liegt im Moment bei 13.783 Punkten plus 0,6%. Der Euro wird zu 93,57 Rappen gehandelt, der Dollar zu 83,09 Rappen. Und das Wetter: Morgen ist es im Norden zunächst freundlich, dann kommen aus Westen Wolken auf. Im Süden gibt es viele Wolken und etwas Regen bei 18 bis 22 Grad.
5: Info 3 war das, heute mit Michael Wieland und Bettina Studer. 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
15: Nun folgt die aktuelle Ausgabe unseres Podcasts News Plus.
16: Here's everything you need to know about the 7 Cornell University students who are being accused of ganging up on a woman and assaulting her for 7 hours.
15: Wir schauen uns heute den Fall Jane Doe an. Sprechen über die Cornell 7. Der Fall rund um eine mutmaßliche Vergewaltigung an der US-Elite-Uni Cornell. Uns interessiert ein ganz spezifischer Aspekt, die Rolle des Internets. Konkret der Internetpranger.
16: The 7 men involved in this situation are and
15: Seit Tagen lese ich die Namen der Beschuldigten. Sehe ihre Fotos, schaue also in ihre Gesichter. Und das ist ungewohnt, zumindest für uns in der Schweiz. Dieser Internetpranger, ich habe so viele Fragen dazu. Hat es mit dem Gefühl zu tun, dass die Justiz versagt hat und die Leute jetzt selbst für Gerechtigkeit sorgen wollen? Wie gefährlich ist das für die mutmaßlichen Täter und das Opfer? Den gehen wir jetzt nach bei News Plus. Ich bin Rina Telli. Sali zusammen. Seit einer Woche wird über den Fall Jane Doe und die Cornell 7 berichtet. Es wird gepostet, geliked, geteilt, weltweit.
17: 48 hours ago, I was casually browsing the internet when I stumbled upon the Cornell 7.
18: I wasn't sure if I even wanted to make this video because so many people have such strong opinions about this, but I'm gonna do it. Let's talk about the Cornell 7.
15: Kurz zusammengefasst geht es um Folgendes. Der Ort des Geschehens ist die private Cornell University im US-Bundesstaat New York. Das ist nicht irgendeine Elite-Uni, sie gilt als eine der Elite-Unis. Im Fokus ist die Studentenverbindung SchiFi. Die haben vor 2 Jahren auf dem Campus im Haus ihrer Verbindung eine Party gefeiert. Das mutmaßliche Opfer war auch dort. Sie haben getrunken. Dann sei sie unter Drogen gesetzt worden, Ketamin, Marihuana, Alkohol. Sie soll nicht mehr ansprechbar gewesen sein und soll von 7 Männern über Stunden vergewaltigt worden sein. Die Studentin, sie war damals 20, soll dann in einem Chat der Gruppe anderen Männern angeboten worden sein. Niemand habe reagiert. Im Gegenteil, einige sollen die Gewalt verherrlicht haben. Was genau passiert ist, das muss die Justiz herausfinden. Und darum spreche ich auch die ganze Zeit im Konjunktiv und sage ständig mutmaßlich. Und trotzdem scheint ausgemacht zu sein, wer die Täter sind. Zumindest ist das Internet voll mit den Fotos und den Namen der 7 Beschuldigten.
19: Bei solchen Fällen in den USA kommt es sofort dazu, dass die Namen, die Gesichter, die Akten rund um die Beschuldigten öffentlich werden. Da haben die USA auch eine ganz andere Kultur als wir in der Schweiz. In der Schweiz wäre das die große, große Ausnahme.
15: Das ist Martin Steiger. Er ist Anwalt. Sein Spezialgebiet ist das Recht im digitalen Raum.
19: Dazu gehört also auch alles, was man online äußert, zum Beispiel über einen Fall in den USA.
15: Martin Steiger sagt also, dass es in den USA eine Art der Justizöffentlichkeit gibt. Für uns ist das auch ungewohnt, solche Bilder zu sehen. Können Sie erklären, wer jetzt in diesem Fall solche Informationen verbreitet und warum? Also wer macht das und warum?
19: Wir haben einerseits in den USA eine wesentlich größere Justizöffentlichkeit als in der Schweiz. Das heißt, dass ganz viele Informationen über laufende Verfahren, in diesem Fall ein Zivilverfahren, aber auch über die Vorgeschichte, da gab es ja dann eben kein Strafverfahren, auch an dieser Cornell University, das wird viel schneller öffentlich, ist einfacher zugänglich. Auch die Medien werten das dann aus. Und in diesem Fall gibt es natürlich ganz viele Akteure, auch politische Akteure, die dann diese Informationen nutzen und verbreiten. In der Schweiz hingegen würde da grundsätzlich das Amtsgeheimnis gelten für die Behörden, aber es gäbe auch den Persönlichkeitsschutz gegenüber den betroffenen Personen, also gegenüber den Beschuldigten, aber auch gegenüber dem mutmaßlichen Opfer. In der Schweiz würde das also in erster Linie hinter verschlossenen Türen erst einmal stattfinden.
15: Es ist also ein großer Unterschied, was wir als in Anführungszeichen normal betrachten. Wir sind uns in der Schweiz Zurückhaltung gewohnt. In den USA würden persönliche und private Infos easy mal ins Netz gestellt, sagt Martin Steiger.
19: Also wenn man als Touristin oder als Tourist aus der Schweiz in den USA zum Beispiel zu schnell fährt und dann Kontakt mit dem lokalen Sheriff hat, der allenfalls auch fotografiert und gebüßt wird, dann kann es zum Beispiel auch sein, dass man an einem Internetpranger endet. Aber ja, mit diesem Normalfall, eben weitgehende Justizöffentlichkeit, das führt dann in Einzelfällen, die für viel Aufmerksamkeit sorgen, dazu, dass natürlich jede Einzelheit ausgeschlachtet werden kann. Man könnte etwas überspitzt sagen, dass im amerikanischen Rechtssystem ist der Pranger, heute der Online-Pranger, bereits eingebaut.
15: So viel zum Allgemeinen. Kommen wir zurück zum eigentlichen Fall. Wäre es Ihnen denn so ganz konkret aufgefallen?
19: Ja, mir ist dann schon aufgefallen, dass das jetzt ein ganz großes Thema ist. Ganz viele reden mit und da wird dann auch über Einzelheiten diskutiert, weil eben wirklich fast alles öffentlich ist. Also man findet da ein Transkript der Polizei, man findet Einschätzungen, auch die Behörden äußern sich zum Teil sehr offensiv. Also der ursprünglich wohl zuständige Staatsanwalt hat erklärt, wieso damals kein Strafverfahren eröffnet wurde. Die Gouverneurin des Bundesstaates New York hat sich geäußert, Präsident Trump hat sich eingeschaltet und alle ja, werfen mit Einzelheiten, mit Meinungen um sich. Im Prinzip ist das ein Schnellzug, der immer schneller fährt, weil immer mehr auf diesen Zug aufspringen, aus ganz unterschiedlichen Gründen.
15: Das, was Martin Steiger da gerade gesagt hat, dass damals, vor 2 Jahren, kein Strafverfahren eröffnet worden ist, das scheint mir zentral. Zoomen wir darum dort nochmals näher heran. Es geht um angebliche Versäumnisse von der Justiz, der Uni. Beiden wird einiges vorgeworfen. Zuerst hieß es, die Beschuldigten hätten lediglich einen Aufsatz schreiben müssen. Damit sei die Sache erledigt gewesen für die Uni. Das hat viele wütend gemacht. Ich habe die Tage darum auch Namen und Fotos von Männern gesehen, die diese Uni führen. So im Sinn von, schaut her, das sind die Verantwortlichen, tut etwas. Mittlerweile sieht das Bild etwas anders aus. 2 der Beschuldigten seien etwa von der Uni verwiesen worden, weiß man mittlerweile. Es soll aber noch mehr Versäumnisse gegeben haben. Die Campuspolizei soll den Fall nicht ernst genommen haben. Wenn sich das alles so zugetragen haben soll, dann ist das der blanke Hohn, haben sich wohl einige gedacht. Haben sie darum die Sache selbst in die Hand genommen?
19: Der Online-Pranger kam sicher auch aus diesem Grund zustande, dass man sagt, okay, da passiert nichts, da passiert das Falsche, da passiert zu wenig, aber natürlich nicht nur. Es gibt ganz unterschiedliche Motive. Das Motiv, das wir jetzt beschrieben haben, ist wie der Aktivismus, der politische, juristische Aktivismus. Aber ganz vieles ist einfach das Generieren von Aufmerksamkeit. Das Generieren von Aufmerksamkeit ist heute ja, die Regel Nummer 1, um online erfolgreich zu sein, bei Instagram, bei TikTok, überhaupt auf Social Media. Das heißt, da springen einfach viele auf diesen fahrenden Zug auf, weil sie davon profitieren können. Es gibt aber natürlich auch andere Motive, eben Aktivismus, Politik in alle Richtungen, allgemeines Interesse. Es wird auch ganz unterschiedlich darüber berichtet. Es gibt ja nicht nur den Online-Pranger.
15: Wie gefährlich ist denn so ein Internet-Pranger?
19: Das ist natürlich äußerst gefährlich, gerade auch für die beschuldigten Personen. Auch in den USA gilt die Unschuldsvermutung. Das heißt, die werden jetzt faktisch schon bestraft, und zwar lebenslang. Also wenn man danach sucht, auch heute

0: Täter richtet, sondern auch die Person, die die Vorwürfe erhebt, gerät unter die Räder. Das heißt, es gibt dann wie faktisch auch keinen Opferschutz mehr. Und eben, das Internet vergisst nichts. Ja, das stimmt so absolut natürlich nicht. Das Internet vergisst ganz viel, aber eben auch viele Dinge bleiben erhalten, gerade jetzt im KI-Zeitalter, wo man ja heute auch die Suche natürlich nutzt. Wir sprechen ja das altmodisch immer noch gerne von Google und anderen Suchmaschinen, aber heute fließt ja das alles in dieses KI-Weltwissen ein, das dann überall Auswirkungen hat.
1: Sie lügt, sie hat es gewollt und, und. Wenn Betroffene über sexualisierte Gewalt sprechen, müssen sie sich je nachdem auf einiges gefasst machen. Die Studentin ist zu ihrem Schutz in den Gerichtsakten anonymisiert. Statt ihres Namens steht dort Jane Doe. Jane Doe oder Joe Doe, das ist in den USA wie bei uns Herr oder Frau Muster.
2: Lots of people online are suddenly calling themselves Jane Doe.
1: Mittlerweile bezeichnen sich viele im Netz als Jane Doe.
2: And it's on purpose. It's a pushback against doxing, where someone's personal details or identity are put online without their consent.
1: Aus Solidarität.
3: It's part of a viral campaign to stop those trying to uncover the identity of the Jane Doe.
1: Und um die wahre Identität der Frau zu schützen.
3: Who accused members of a Cornell fraternity of gang raping her in October of 2024.
1: Für Leute, die sie doxen wollen. Also ihre privaten Informationen, Name, Foto und, ins Netz stellen wollen.
4: I would just like to come out here and say that I am Jane Doe.
5: I said no again, and soon he was kissing me, grabbing off my clothes, and everything went dark.
6: I am Jane Doe.
4: I'm Jane Doe.
1: Unter denen, die sich solidarisieren, sind viele, die selbst sexualisierte Gewalt erlebt haben.
7: So I am Jane Doe, and so is your mother, and your sisters, and your girlfriends, and your wives, and your grandmothers.
1: Wegen dieser vielen wütenden Stimmen, dem Protest im Netz, den Zweifeln gegenüber den Ermittlungen, hat sich mittlerweile New Yorks Gouverneurin eingeschaltet. Sie hat die Generalstaatsanwältin beauftragt mit Sonderermittlungen. Welche Folgen hat denn dieser ganze Diskurs, der jetzt im Internet stattfindet, der Internetpranger, welchen Einfluss hat denn all das auf den Fall Jane Doe?
0: Ich glaube, das hat erhebliche Auswirkungen, gerade auch für das Funktionieren der unabhängigen Justiz. Die gerät natürlich unter Druck. Es gibt ganz öffentlichen politischen Druck. Es wurde jetzt ja auch eine Sonderstaatsanwältin eingesetzt. Auch das zuständige Gericht wird seine Unabhängigkeit sehr sorgfältig wahren müssen. Und auch wenn die sich alle Mühe geben, auch wenn sie vollkommen unabhängig sind, das rechtsstaatlich korrekt machen, es steht natürlich schon die Erwartung im Raum, dass da jetzt was passieren muss. Ein wesentlicher Teil der Öffentlichkeit, sage ich mal, erwartet, dass jetzt da strenge Sanktionen erfolgen. Wenn jetzt also die Justiz, auch nicht Zivilverfahren, zum Ergebnis gelangen würde, okay, da war was, aber das ist nicht justiziabel, dann würde das vermutlich den nächsten politischen Aufschrei geben. Dann gibt es natürlich auch das gegnerische Lager, das auch versucht, Einfluss zu nehmen. Eben, es hatte auch alle Mischungen einer hervorragenden Geschichte, also diese elitäre Cornell University, dann ja diese Studentenverbindungen, man könnte auch sagen Burschenschaften, schon lange Skandal umwittert, da kommt halt dann wirklich vieles zusammen.
1: Die Justiz, die muss unabhängig arbeiten können und trotzdem, wenn es jetzt da Druck gibt von vielen verschiedenen Seiten in diesem Fall, hat das einen Einfluss auf die Rechtsprechung?
0: Ich bin überzeugt, dass es einen Einfluss hat. Da können sich die direkten Beteiligten, zum Beispiel Richterinnen und Richter oder auch bei der Polizei, bei der Staatsanwaltschaft, noch so viel Mühe geben. Dieser Druck, der hat gewisse Auswirkungen. Wir kennen das ja auch in der Schweiz. Auch in der Schweiz ist die Justiz zu einem bestimmten Teil politisiert, so wie die Richterinnen und Richter, zum Teil auch die Staatsanwältinnen und Staatsanwälte gewählt werden, also mit einem parteipolitischen Hintergrund. Nicht nur, nicht prägend, aber das hat natürlich Auswirkungen, wie eben dieser aktuelle Fall der Cornell 7 zeigt. Aber auch in der Schweiz haben wir solche Diskussionen, zum Beispiel aktuell immer noch das große Thema am Bundesgericht. Ja, wie ist das mit diesen Richterinnen und Richtern, überhaupt mit der Wahl, den Abgaben, die in der Schweiz geleistet werden müssen, wenn man Richterin oder Richter ist, die Abgaben an die eigene Partei. Wir haben hier also auch erstaunlich viele Gemeinsamkeiten zwischen der Schweiz und den USA.
1: Das letzte Wort in diesem Fall ist also noch lange nicht gesprochen und es sprechen viele mit, die gar nicht involviert sind und eine Meinung haben. Und diese Meinungen, die gehen in viele Richtungen. Was die Justiz dazu sagt, das ist noch offen.

0: 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Sali zusammen und bis dann.
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0: Zum ersten Mal stellt die Rechtsaußenpartei AfD den Parlamentspräsidenten eines deutschen Bundeslandes. Das neue Parlament von Sachsen-Anhalt hat den AfD-Politiker Tobias Rausch gewählt. Der Verfassungsschutz stuft die Partei in Sachsen-Anhalt als gesichert rechtsextrem ein. In Frankreich läuft ein landesweiter Protesttag mit Blockaden von Schülerinnen und Schülern sowie Studierenden. Sie fordern, dass die Schulen besser ausgestattet und die Lernbedingungen verbessert werden. Heute sind erstmals auch Gewerkschaften offiziell bei den Protestaktionen dabei. Und wegen einer hochansteckenden Schweineseuche wurden in der Schweiz bisher über 10'000 Tiere getötet. Betroffen seien 60 Zucht- und Mastbetriebe in 14 Kantonen, teilen die Behörden mit. Bei der Krankheit handelt es sich um eine ansteckende Lungenkrankheit. Für Menschen ist sie ungefährlich.
1: Wenn es um automatisch fahrende Züge geht, dann hat der Kanton Basel-Land die Nase vorn. Er ist schon fleißig am Testen. Wie weit man da in Basel-Land schon geht, schauen wir uns gleich an. Im Studio für Sie ist Julius Schmidt. Ja, die Bahn, die ganz alleine fährt, ohne Chauffeur, ohne Chauffeurin, das ist die geplante Zukunft im Basel-Biert bei der Basel-Land Transport AG. Zunächst ab dem nächsten Jahr. Da ist das Depot die Übungsanlage dafür. Schon jetzt sind die Bahnen aber auch auf der Strecke teilweise autonom unterwegs. Damit gilt die Basel-Land Transport AG momentan als führend in der Schweiz. Regionalredaktorin Nina Gigax berichtet.
2: Die Bahn fährt los. Fast von alleine. Wagenführerin Daniela Senn muss nur das Startsignal geben.
3: Die Bahn allein, die Fahrt mit der Geschwindigkeit und die Geschwindigkeit so regulieren, das stimmt, bremst auch und tut genau Punkt, genau anhalten bei der Haltestelle.
2: Wir sind in der Waldenburger Bahn zwischen Liestal und Waldenburg. Die Bahn fährt selber von Haltestelle zu Haltestelle. Daniela Senn sitzt zur Sicherheit da, dass sie eingreifen könnte, sollte ein Kind aufs Trassee rennen oder ein Auto dort blockiert sein.
3: Ich bin immer parat. Auch wenn es so einfach aussieht, man muss es ja gleich, hat ja gleich die Hauptverantwortung.
2: Ungewohnt sei es gewesen zu Beginn, das Vertrauen zu finden zum Fahrzeug, das selber fährt. Aber es funktioniere, auch wenn sie sich schon Gedanken mache, was das heiße für sie und ihren Arbeitsplatz, ob es sie bald nicht mehr brauche. Seit Januar ist die Waldenburger Bahn auf ihren rund 13 Kilometern so unterwegs, teilweise autonom. Die Erfahrungen seien gut, sagt der technische Verantwortliche bei der BLT, Philipp Glock.
4: Die Erfahrungen sind eigentlich durchwegs positiv. Wir sehen vor allem, dass es sich nochmal positiv auf die Pünktlichkeit ausgewirkt hat und wir einen sehr stabilen, gleichmäßigen Betrieb durch das auch anbringen.
2: Die BLT gilt als führend in der Schweiz, wenn es ums autonome Fahren auf offener Strecke geht. Auch im europäischen Vergleich sei niemand so weit, sagt Glock. Zwar gäbe es in Europa U-Bahnen, die alleine fahren, aber nur in geschlossenen Systemen, in einem Tunnel etwa und nicht auf offener Strecke wie hier im Waldenburger Tal. Ziel sei es, dass die Waldenburger Bahn bis 2030 voll autonom fahre, also ganz ohne Wagenführerinnen und Führer. Das sei nicht nur günstiger und präziser, sondern auch flexibler. Die Befürchtung, das Personal werde dann nicht mehr gebraucht, teilt Glock nicht.
4: Das ist auch eine Sache, die wir jetzt am Erarbeiten sind, wie die Leute dann auch eben im späteren vollautomatischen Betrieb können weiterhin eine Aufgabe haben.
2: Es brauche die Wagenführerin dann nicht mehr, aber es gäbe andere Funktionen. Welche sei noch offen? Den nächsten Schritt macht die BLT nächstes Jahr. Dann sollen die Waldenburger Bahnen im Depot, also ohne Reisende, alleine unterwegs sein.
4: Ja, das vereinfacht natürlich die Rangierabläufe, weil der Zug dann von allein zum Beispiel ans Perron fährt oder vom Perron wieder wegfährt und in die Waschanlage fährt. Und da braucht es eben die Impersonal mehr, um das entsprechend zu machen.
2: Ob das wirklich bald auch auf offener Strecke mit Reisenden der Fall sein wird? Zweifel gibt es zumindest. Zum Beispiel bei Walter von Andrian, Chefredaktor der Eisenbahnrevue. Es gäbe zu viele mögliche Gefahren. Ein Auto auf dem Trassee, ein Tier, das reinspringe. Da müsse das System so fein eingestellt sein, dass viele Notbremsen nötig seien. Und das sei gefährlich.
5: Wenn so mit grosser Verzögerung gebremst wird, können die Fahrgäste umkehren. Da hat es auch in der Schweiz schon Verletzte und Tote gegeben. Nur durch die Bremsverzögerung.
2: Die BLT sagt, das autonome Fahren sei sicher. Und auch der Bund, der die Projekte bei der BLT finanziell unterstützt, ist optimistisch. Mediensprecher Michael Müller vom Bundesamt für Verkehr sagt:
6: Es ist sicher realistisch, dass wir ab 2028, 2030 vollautomatisch auf offener Strecke fahren können. Es wird möglicherweise eine reduzierte Geschwindigkeit geben, aber solche Szenarien sind denkbar.
2: Er spreche von Strecken außerhalb von Innenstädten. Bis in einem Stadtzentrum autonom gefahren werde, dauere es länger. Die große Herausforderung sehe er darin, die Reisenden von der autonomen Fahrt zu überzeugen.
6: Das wird eine der großen Herausforderungen sein, den Leuten zu zeigen, dass diese Systeme sicher sind, vielleicht sogar noch sicherer, als wenn ein Lokführer im Führerstand sitzt.
2: Das brauche wohl auch Zeit. Die BLT jedenfalls gibt sich optimistisch und baut nun auch einen Streckenabschnitt auf einer Tramlinie fürs autonome Fahren aus.
1: Seit 1992, also seit dem Ende des Kalten Kriegs, dürfen in Litauen keine Atomwaffen stationiert werden. Aber jetzt will Litauen dieses Atomwaffenverbot aufheben. Die erste Hürde im Parlament dafür ist genommen. Damit will sich Litauen schützen vor der wachsenden Bedrohung durch Russland. Aber was heißt das konkret, das Atomwaffenverbot abzuschaffen? Das hat Vera Deragisch unseren diplomatischen Korrespondenten Fredrik Steiger gefragt.
7: Nun, es geht natürlich nicht darum, dass Litauen eigene Atomwaffen will. Es entwickelt auch keine, sondern es geht um amerikanische Atomwaffen, die auf litauischem Territorium stationiert werden könnten. Schon jetzt gibt es ja taktische Atomwaffen der USA in verschiedenen Ländern in Europa. In Ländern, die selber, anders als Großbritannien und Frankreich, keine Atommächte sind. Also solche taktischen Atomwaffen, also solche mit kürzerer Reichweite, sind in Deutschland, Belgien, den Niederlanden, Italien und der Türkei stationiert. Das ist ein Stück der sogenannten nuklearen Teilhabe der NATO. Die Entscheidungen, ob diese Waffen eingesetzt würden, die treffen allerdings die Vereinigten Staaten. Und nun könnte, wenn die Verfassungsänderung in Litauen die zweite Lesung übersteht, und das dürfte sie höchstwahrscheinlich, dürfte diese Möglichkeit auch in Litauen bestehen.
8: Litauen war ja bis 1990 Teil der Sowjetunion. 1992, dann hat der baltische Staat das Atomwaffenverbot verabschiedet. Was waren damals die Überlegungen dahinter?
7: Es gab damals das Ende des Kalten Krieges. Es war im Grunde genommen eine andere Welt als heute damals. Es gab die Annäherung zwischen Ost und West. Es gab die friedliche Auflösung der Sowjetunion. Es gab Abrüstungsverhandlungen damals zwischen den USA und der damaligen Sowjetunion im konventionellen Bereich, auch im nuklearen Bereich. Und die Erwartung in ganz vielen Ländern in Europa war damals einfach, wir brauchen ganz gewiss in dieser neuen Welt, in dieser besseren Welt, wie man hoffte, keine Atomwaffen auf eigenem Boden. Damals haben ja sogar die Ukraine und Kasachstan, wo sowjetische Atomwaffen stationiert waren, diese abgegeben an das neue Russland später. Wobei man sich heute in der Ukraine wohl fragen dürfte, ob das eine gute Idee war.
8: Inzwischen hat in Litauen ein Sinneswandel stattgefunden. Russland sieht man als große Bedrohung. Warum will Litauen da nun auf Atomwaffen setzen?
7: Ich denke, der litauische Verteidigungsminister Robertas Kaunas hat das ganz gut zusammengefasst. Er hat gesagt, ohne den russischen Überfall auf die Ukraine gäbe es diese ganze Diskussion überhaupt nicht. Und der litauische Präsident Gitanas Nauseda betont, es gäbe zwar keine unmittelbaren Pläne, auf litauischem Boden tatsächlich Atomwaffen zu stationieren, aber man möchte sich diese Möglichkeit zumindest erhalten, um handlungsfähig zu sein, je nach akuter Bedrohungslage. Und deswegen haben die Litauer, auch andere Staaten, ja auch das Landminen- und Streubombenverbot gekündigt. Das heißt, in allen Bereichen möchte man maximal handlungsfähig sein, und zwar einfach aus dem Grund, weil gerade die baltischen Staaten sehr exponiert sind. Russland könnte dieses Land binnen Stunden überrollen, und das erzeugt natürlich in der litauischen Bevölkerung große Angst.
8: Und darum jetzt auch diese Verfassungsänderung, die in einer ersten Runde die Hürde im Parlament überstanden hat. Bei dieser Änderung geht es ja auch darum, dass Litauen die USA stärker präsent haben wollen. Machen die USA damit?
7: Das wird man sehen müssen. So sicher ist das nämlich gar nicht. Es ist klar, dass Litauen ein großes Interesse hat, dass die Beistandsgarantie des NATO-Bündnisses gilt, dass also auch im Fall eines Überfalls die Amerikaner zu Hilfe eilen würden, dass auch der nukleare Schutzschirm der USA über das Land aufgespannt bleibt und nicht zusammengeklappt wird. Und deshalb hat Litauen ein Interesse, möglichst viel US-Präsenz, Soldaten, Waffen im Land selber zu haben. In der Überlegung, wenn US-Soldaten, US-Truppen im Land sind, dann werden die USA eher bereit sein, im Notfall das Land auch zu verteidigen. Die Signale aus Washington jedoch, die sind sehr unklar. US-Präsident Donald Trump hat wiederholt Zweifel gesät, ob man im Fall eines begrenzten russischen Überfalls auf das Baltikum überhaupt die sozusagen die NATO-Bündnispflicht honorieren würde. Und auch jetzt angesichts dieser neuen Entwicklung, Atomwaffen zu stationieren, gibt es noch keine Antwort auf die USA, ob die das überhaupt erwägen.
8: Sie haben es gesagt, Friedrich Steiger, es gibt keine genauen Pläne dafür, dass Litauen Atomwaffen stationiert, dass dort Atomwaffen stationiert werden. Könnte es dennoch passieren? Ist das realistisch?
7: Ganz kurzfristig wohl nicht. Das wären dann doch eher mittelfristige Pläne. Man rechnet damit, was, wenn es überhaupt dazu kommt, dass es Jahre dauern würde. Übrigens gibt es auch aus Polen Interesse, amerikanische Atomwaffen auf dem eigenen Territorium zu haben. Aber auch da gibt es noch keine Antwort, keine positive Antwort der USA, das tatsächlich umzusetzen. Wer aber bereits sehr deutlich reagiert hat, ist Russland. Also da wird gesagt, wenn nun solche Überlegungen angestellt werden in Litauen, auch in anderen Ländern, dann rückt der Feind, dann rückt die NATO, dann rücken nicht zuletzt die USA immer näher. Dabei blenden die Russen natürlich aus, dass sie selber jetzt schon in unmittelbarer Nähe zu NATO-Ländern, etwa ganz hoch im Norden an der finnischen und norwegischen Grenze, auf der Kola-Halbinsel und vermutlich auch in Kaliningrad, also bei Polen und Litauen, eigene Atomwaffen stationiert haben.
1: Freddy Gsteiger war das, er berichtet für SRF über internationale Diplomatie und Sicherheit. Haiti, der Inselstaat in der Karibik, wird seit Jahren von Bandengewalt erschüttert. Nun sollten eigentlich im Dezember Wahlen stattfinden, zum ersten Mal seit über einem Jahrzehnt. Doch der provisorische Wahlrat hat heute die Wahlen erneut verschoben, auf unbestimmte Zeit. Warum diese erneute Verschiebung? Das hat Katrin Hiss unsere Auslandredaktorin Anna Lemmenmeier gefragt.
9: Ja, der Wahlrat gibt keine große Begründung. Er sagt schlicht, der Wahlkalender werde so angepasst werden, dass den technischen und operationellen Herausforderungen der verschiedenen Wahletappen gerecht werden könne.
10: Was meint er denn damit?
9: Ja, das große Hindernis in Haiti ist natürlich die Sicherheitslage. Haiti versinkt seit der Ermordung des letzten gewählten Präsidenten vor 5 Jahren regelrecht im Chaos. Gangs kontrollieren weite Teile, vor allem der Hauptstadt, und sie sorgen dort für Angst und Schrecken. Laut der UNO wurden allein dieses Jahr durch Bandengewalt mehr als 5.700 Personen getötet oder verletzt. Es wurden mehr als 1.000 Fälle von Vergewaltigung registriert, und das sind nur die registrierten Fälle. Die Dunkelziffer ist wohl um einiges höher. Und dann entführen die Banden auch immer mehr Menschen. Also das Lösegeld ist ein wichtiges Geschäft geworden für die Gangs. Und in diesem Klima ist es natürlich sehr schwierig, glaubwürdige Wahlen durchzuführen.
10: Welche weiteren technischen und operationellen Herausforderungen gibt es bei Wahlen in Haiti?
9: Ein großes Thema im Vorfeld war die Wählerregistrierung. Viele Haitianerinnen und Haitianer konnten sich nicht für die Wahlen registrieren. Gerade auf dem Land ist der Weg auf den schlechten Straßen zu den Wählerregistrierungszentren zu lang, zu weit, zu teuer, zu gefährlich auch. Viele haben aber auch keine Identitätskarte mehr, weil sie vor den Banden fliehen mussten, die sie unterwegs verloren haben, nicht mitnehmen konnten. Oder sie hatten gar nie eine. Das ist in vielen Ländern ein Problem. Die Leute haben keine Geburtsurkunde, damit können sie keine Identitätskarte beantragen und somit haben sie kein Wahlrecht. Also das sind administrative Hürden, die vielen den Zugang zur Wahl bereits verunmöglicht hätten.
10: Die Sicherheitslage ist schon seit Jahren ein Thema in Haiti. Warum wollte die Regierung dennoch Wahlen durchführen im Dezember?
9: Es ist so ein bisschen eine Huhn-Ei-Frage, oder was ist zuerst da, die Sicherheitslage oder das politische Chaos? Und dann, wenn es keine Sicherheit gibt, dann kann sich das politische Chaos nicht klären. Und wenn sich die Politik nicht zusammenraufen kann, dann kann sie keine Sicherheitspolitik durchsetzen. Darum ist eine Argumentationslinie, man braucht jetzt endlich eine gewählte Regierung. Da kommt viel Druck auch aus dem Ausland, damit man ein Gegenüber hat, mit dem man zusammenarbeiten kann. Auch wenn jetzt eine solch gewählte Regierung mit den genannten Hürden der Sicherheit und der Wählerregistrierung vielleicht nicht breit abgestützt ist, so wäre sie immerhin gewählt. Der aktuelle Premierminister ist nicht gewählt, er wurde einfach eingesetzt vom Übergangsrat. Da hatte das Volk gar nichts zu sagen, er hat also gar keine Legitimität. Und wenn man dann nach so vielen Jahren wieder eine gewählte Regierung hätte, dann ist die Idee, dass diese dann eben auch besser dafür sorgen kann, dass sich die Sicherheit im Land verbessert.
10: Was unternimmt denn die haitianische Übergangsregierung, um die Sicherheitslage in den Griff zu bekommen?
9: Ja, die Polizei und das Militär in Haiti, die bekämpfen die Gangs natürlich. Da gab es aber auch immer wieder Unstimmigkeiten zwischen dem Polizeichef und dem Premierminister. Dann gibt es auch wieder eine von der UNO unterstützte internationale Truppe in Haiti. Davon gab es schon einige in Haitis Geschichte. Die neueste Version, die heißt Gang Suppression Force. Ihr Mandat wurde auch soeben erneuert vom UNO-Sicherheitsrat, aber nur für 6 Monate. Und wie bei der Vorgängertruppe, die von Kenia angeführte Truppe, ist sie, die Gang Suppression Force, jetzt doch überhaupt nicht bereit. Auch nach einem halben Jahr sind von den 5'000 internationalen Soldaten und Polizisten nur etwa 1'500 im Land. Dann ist mittlerweile auch eine amerikanische, sehr umstrittene Private Security Firma im Kampf gegen die Gangs involviert. Und dann gibt es eben auch noch die haitianischen Selbstverteidigungsgruppen, aus der Bevölkerung entstanden ursprünglich. Diese werden aber teilweise nun auch zum Problem. Das hat letzte Woche auch der Hochkommissär für Menschenrechte, Volker Türk, unterstrichen, dass an gewissen Orten diese Selbstverteidigungsgruppen sich ähnlich verhalten mittlerweile wie die Banden, wie die Gangs. Sie sind ein Problem für die Bevölkerung, weil sie wie die Gangs töten, vergewaltigen oder erpressen.
1: Anna Lemmenmeier war das im Gespräch über die verschobenen Wahlen in Haiti.
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1: Wer sich in einer persönlichen Krise befindet, kann sich bei der dargebotenen Hand melden. Wenn man diese Anlaufstelle anruft unter der Nummer 143, dann landet man weiterhin bei einem Menschen. Bei Online-Beratungen dagegen, da hat man es zuerst einmal mit einem KI-Chatbot zu tun. Dieser neue Chatbot kommt vor allem nachts zum Einsatz ab 22 Uhr. Eva Hausmann leitet dieses Chatbot-Projekt bei der dargebotenen Hand. Katrin Hiss hat sie gefragt, inwiefern ist dieser Bot eine Chance?
16: Für die dargebotene Hand ist der Chatbot insofern eine Chance, als dass wir traditionell übers Telefon eher ältere Personen haben abholen können. Wir wissen, dass unser Angebot per Chat tendenziell eher Jüngere abholt. Und ich gehe davon aus, dass auch gerade Jüngere gerne erst einen Chatbot verwenden würden, bevor sie sich überlegen, möchte ich mit einer Person in Kontakt treten oder nicht. Und wir hoffen, dass genau da der Chatbot in Zukunft ein zusätzliches Mittel sein kann, um zu sagen, ja doch, die 143, die könnte mir helfen.
10: Und entlastet der Chatbot auch Ihr Angebot?
16: In erster Linie ist er dafür gedacht, dass wir etwas anbieten können für diejenigen, die in unserer Chatberatung nicht durchkommen können. Wir können derzeit etwa nur ein Viertel bis ein Drittel aller Anfragen bedienen. Das ist noch lange nicht das, was wir uns eigentlich vorgestellt hatten. Und damit eigentlich für den Rest nicht einfach eine Vertröstung kommt, so nach dem Motto, alle Berater sind besetzt, versuchen Sie es später wieder. An der Stelle kommt dann der Bot zum Zug. Und es entlastet insofern, als dass wir wissen, wir haben nicht einfach nur die Tür zugeschlagen, sondern wir haben auch noch was angeboten. Das ist in der Sicht eine Entlastung. Wir wissen aus Finnland, wo der Bot zuerst eingesetzt wurde, dass genau der Effekt, den wir vorher besprochen haben, nämlich dass Personen erstmal den Chatbot verwenden, um sich zu überlegen, brauche ich überhaupt menschliche Beratung, dass das dazu geführt hat, dass deren Warteschlaufe etwa um 30% abgenommen hat. Und das ist auch ein Effekt, den wir gerne in Zukunft ausprobieren möchten.
10: Sie haben gesagt, dass nur etwa 25-30% der Anfragen, die per Chat zur dargebotenen Hand kommen, auch wirklich von Menschen beantwortet werden können. Woran liegt das?
16: Ja, wir haben schlicht und ergreifend zu wenig Freiwillige, die im Chatbereich für uns tätig sind. Während wir am Telefon nahezu garantieren können, dass jedes Telefonat von einem freiwilligen Mitarbeiter abgenommen wird, fehlen uns die Kapazitäten im Chat. Jetzt könnte man sagen, man könnte ja einfach jedem Telefon freiwilligen Mitarbeiter das Chat-Tool zur Seite stellen oder könnte beides machen. Und das ist zum einen eine Präferenzfrage, aber zum anderen auch, viele ältere Personen sind nicht mit dem Chat aufgewachsen und fühlen sich mit dem Medium nicht gleich wohl wie mit dem Telefon. Und da braucht es dann auch bei den Freiwilligen zum Teil jüngere Leute.
10: Ein Chatbot muss ja immer auch trainiert werden. Wie wurde das im Fall gemacht vom Chatbot, der jetzt bei der dargebotenen Hand zum Einsatz kommt?
16: Wir haben den Chatbot, der bereits in Finnland im Einsatz ist, für deren Jugendberatung Sekasin, konnten wir übersetzt übernehmen und mussten ihn quasi nur ergänzen, um relevante Informationen und zielgruppenspezifische Informationen für die Schweiz. Also in Finnland wurde er eingesetzt für junge Personen und in der Schweiz mussten wir dem Bot beibringen, wie er im Prinzip für alle Personen da sein kann. Und außerdem mussten wir ihm natürlich beibringen, welche Telefonnummern und welche weiterführenden Angebote in der Schweiz relevant sind. Wenn man jetzt sagt, wir haben ihn trainiert, das bedeutet in erster Linie, dass wir eine Wissensbank gefüttert haben. Das kann man sich vorstellen wie eine Enzyklopädie mit allen Themen, die bei der dargebotenen Hand in der Beratung vorkommen, von psychischen Problemen, Einsamkeit, aber auch Existenzfragen. Und zu all diesen Themen haben wir Texte vorbereitet, auf die der Bot zurückgreifen kann.
10: Sie haben Texte vorbereitet, heißt das, kann denn eine Maschine wirklich so kompetent reagieren auf eine Person in einer Krisensituation, wie das ein Mensch tun würde?
16: Oh, schwierige Frage. Also ich glaube, dass die Qualität unserer freiwilligen Mitarbeiter definitiv höher ist als das, was der Chatbot leisten kann. Und das liegt jetzt gar nicht so sehr an der Kompetenz im Sinne von, habe ich mehr Fachwissen, sondern unsere freiwilligen Mitarbeiter bringen einfach viel mehr Ruhe und Empathie mit und können schwierige Situationen auch mal aushalten. Vielleicht kennen Sie es selber, wenn Sie mit ChatGPT zum Beispiel interagieren, sobald Sie einen Satz abgeschickt haben, kriegen Sie sofort eine Antwort. In der menschlichen Beratung beobachten wir auch das Chunking. Das bedeutet, ich schreibe etwas, dann habe ich noch einen nachgehenden Gedanken, den ich auch noch teile. Und der Berater sieht anhand der Punkte, die sich bewegen, dass ich noch am Schreiben bin. Und der Berater wartet, bis ein guter Punkt da ist, um zu intervenieren. Und das kann natürlich ein Chatbot nicht.
10: Der Bot, Sie haben es gesagt, war schon im Einsatz in Finnland. Was waren da die Rückmeldungen?
16: In Finnland haben wir gelernt, dass die Leute den Bot eigentlich vor allem außerhalb der Öffnungszeiten gut fanden, wenn kein freiwilliger Mitarbeiter da war. Zum Beispiel häufig sind schwierige Gedanken ja erst während der Nachtstunden da, wenn unsere Beratung auch zu sein wird. Um 10 Uhr abends machen wir zu. Da war der Bot sehr willkommen. Oder auch wenn man sich überlegt, brauche ich überhaupt Hilfe oder nicht. Und das Feedback war über 70% neutral bis positiv. Das sagt mir auch, dass es nicht durch die Bank weg nur positiv war. Und ich glaube, das wäre auch eine zu hohe Erwartung an den Bot, dass der das immer perfekt macht. Er wird auch Leute nicht abholen können und das ist okay.
10: Nun melden sich ja auch Menschen bei der dargebotenen Hand in einer extremen Krisensituation, das geht hin bis zu Gedanken an Suizid. Was genau passiert, wenn jemand diese Gedanken äußert gegenüber dem Chatbot?
16: Ja, also gerade beim Thema Suizidalität ist uns extrem wichtig, dass hier ein Mensch das Gegenüber ist und nicht der Chatbot. Von daher wird der Chatbot erstmal fragen, habe ich das richtig verstanden, sind Sie suizidal? Wie akut es ist? Sind es Gedanken oder ist es ein konkreter Plan? Und bei akuter Suizidalität wird der Bot abbrechen und einfach sagen, jetzt braucht es einen Menschen, hier sind Telefonnummern, wo man sich melden kann.
10: Aber reicht das aus? Sie haben ja gesagt, dass gerade für junge Menschen die Hemmschwelle sehr hoch ist, einen Telefonanruf zu machen.
16: Ja, genau. Also es wird nicht ausreichen. Also wir müssen definitiv unsere Ressourcen aufbauen. Wir müssen definitiv mehr freiwillige Mitarbeiter rekrutieren und ausbilden, um möglichst vielen Menschen auch in suizidalen Situationen beistehen zu können. Also der Bot ist nichts, worauf wir uns ausruhen können. Im Gegenteil, er wird uns daran erinnern, dass wir jetzt hier erst recht Gas geben müssen.
1: Eva Hausmann war das. Sie leitet ein Chatbot-Projekt bei der Dargebotenen Hand.
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1: Heute, vor genau 160 Jahren, kam es zu einem spektakulären Raubüberfall im US-Bundesstaat Indiana. Dieser Überfall hat in den ganzen USA für Aufsehen gesorgt und das auch bei Kriminellen, die sich diesen Überfall zum Vorbild genommen haben. Es geht in dieser Geschichte um einen Zug mit zwei Tresoren an Bord und um einen Plan, der am Ende nur zum Teil aufging. Das ist die Tageschronik von Tobias Mayer.
18: Es ist der 6. Oktober 1866, abends. Am Bahnhof von Seymour im US-Bundesstaat Indiana steigen drei Männer in einen Zug, die Brüder John und Sim Reno und Frank Sparks. Es sind keine normalen Zugpassagiere, sie gehören zur bekannten Reno Gang und sie haben Großes vor, sie wollen den Zug ausrauben. Der abenteuerliche Plan sollte nur teilweise aufgehen. Trotzdem machte der Raubüberfall landesweit Schlagzeilen. Über ein Telegramm erreichte die Nachricht schon tags darauf die Redaktion des New York Herald, die sie in ihrer nächsten Ausgabe veröffentlichte.
19: Als der ostwärts fahrende Zug der Ohio and Mississippi Railroad Seymour verlassen hatte, betraten zwei maskierte Männer den Kurierwagen von Adams Express, richteten eine Pistole auf den Kopf des Boten, nahmen ihm seinen Schlüssel ab, öffneten den Ortstresor und entwendeten daraus $15.000.
18: Was sich schon nach sehr viel Action anhörte, war noch nicht alles. Der spektakulärste Teil des Überfalls kam erst noch, denn es war noch ein zweiter, größerer Tresor im Kurierwagen.
19: Anschließend warfen sie den Durchgangstresor, der eine große Menge an Dokumenten und Münzgeld enthielt, aus dem Zug und sprangen ebenfalls aus dem Wagen.
18: Zum Durchgangstresor gab es keinen Schlüssel an Bord, denn darin wurden Wertsachen meist bis zur Endstation transportiert. Also blieb den drei Räubern nur eines: raus damit und hinterher. Der Lokführer hatte offenbar nichts vom Überfall mitbekommen und stoppte den Zug erst einige Kilometer später. Mit einer Handdresine fuhr das Zugpersonal zurück und konnte den Tresor schließlich sicherstellen. Er war zu schwer zum Wegtragen. Von der Reno Gang fehlte jede Spur. Wenn auch nur teilweise erfolgreich, der Raubüberfall war eine Premiere. Züge waren zwar auch schon vorher ausgeraubt worden, aber noch nie in voller Fahrt. Mit diesem waghalsigen Manöver ging die Reno Gang in die Geschichte ein und markierte einen historischen Wendepunkt. Andere Kriminelle nahmen sich ein Beispiel daran. Es war der Auftakt zu einer Welle weiterer Zugüberfälle in den USA. Die drei Mitglieder der Reno Gang wurden nach dem Raubüberfall vom 6. Oktober 1866 gefasst. Ein Passagier konnte zwei von ihnen identifizieren. Trotzdem kamen sie davon. Der Zeuge wurde erschossen und niemand sonst traute sich auszusagen. Die Anklage musste deshalb fallen gelassen werden. Es war nicht das letzte Mal, dass die Reno Gang einen Zug überfallen hatte. Doch der Vorfall rief natürlich auch die Zugunternehmen auf den Plan, welche die Sicherheitsvorkehrungen massiv erhöhten, meist auch mit schwer bewaffnetem Sicherheitspersonal an Bord. Zudem wurden Detekteien eingesetzt, um Zugüberfälle aufzuklären und die Hintermänner zu fassen. In den folgenden Jahren und Jahrzehnten wurde der Großteil der Reno Gang gefasst und ins Gefängnis gesteckt. Und für einige kam es sogar noch schlimmer. Wütende Mobs setzten auf Selbstjustiz, stürmten die Gefängnisse, zerrten die Gangmitglieder aus den Zellen und hängten sie noch im Gefängnis auf.
1: Die Tageschronik von Tobias Meyer war das über einen aufsehenerregenden Zugüberfall in den USA vor genau 160 Jahren. Hier macht gleich das Echo der Zeit weiter und da geht's um den Physiknobelpreis, der heute bekannt gegeben wurde.

0: Radio SRF Echo der Zeit mit Christina Scheidecker. Dienstag, der 6. Oktober, mit diesen Schauplätzen. Sachsen-Anhalt. Im deutschen Bundesland wird mit Tobias Rausch ein AfD-Politiker zum Landtagspräsidenten gewählt. Eine Premiere, verbunden mit vielen Fragezeichen. Frankreich. Vielerorts im Land haben heute Schülerinnen und Schüler für bessere Bedingungen im Bildungssystem protestiert. Unsere Korrespondentin war in Paris unterwegs. Dann Spanien. Ein Urteil des Verfassungsgerichts ermöglicht dem katalanischen Separatistenführer Carles Puigdemont die Heimkehr aus Belgien nach 9 Jahren im Exil. Und der Südpol, wo Forscherinnen und Forscher versuchen, den Neutrinos auf die Spur zu kommen. Dafür hat der Physiker Francis Hausen heute den Nobelpreis erhalten. Erstmals wird in Deutschland also ein AfD-Politiker Landtagspräsident. Tobias Rausch übernimmt das Amt in Sachsen-Anhalt, wo seine Partei, die der Verfassungsschutz als gesichert rechtsextrem einstuft, vor einem Monat die Wahl deutlich gewonnen hatte. Besonders zu reden geben heute die Stimmen, die der 35-Jährige in geheimer Wahl erhalten hat. Sie kommen aus mindestens 2 weiteren Fraktionen neben der AfD. Deutschland-Korrespondentin Simon Fatzer hat für uns die konstituierende Sitzung verfolgt.
1: Eine der immer weniger Frauen im Magdeburger Landtag hielt die Eröffnungsrede dieser denkwürdigen Sitzung. Eva von Angern, dienstälteste Abgeordnete der Linkspartei. Sie erinnerte von Sorge getragen daran, dass manche einst das Leben ließen, um für die Rechte der Abgeordneten zu kämpfen, und schlug den Bogen in die Gegenwart.
2: Die parlamentarische Kultur hat nach Einzug der AfD-Fraktion in den Landtag 2016 erheblich gelitten. Es mag sein, dass dies mit der Zunahme der Konflikte in unserer Gesellschaft und auch an ihrer Zuspitzung liegt. Doch gerade dann steigt unsere Verantwortung für den Umgang miteinander. Und ich lehne es grundsätzlich ab, dass in der politischen Debattenkultur politische Mitbewerber entmenschlicht werden.
1: Den AfD-Wahlsieger Ulrich Siegmund griff sie frontal an.
2: Machttrunken wurden in der ersten Sitzung 12 statt der verfassungsrechtlich gebotenen 11 Ausschusssitze gefordert. Machttrunken wollten sie die Fraktionen der Bündnis Grünen und der SPD gegen ihren Willen aus dem Haupthaus verbannen. Freundlich gesagt, das war kein guter Start in die für sie neue staatspolitische Verantwortung.
1: Dann ging es zur Wahl des Landtagspräsidenten.
2: Für den Wahlvorschlag stimmten 48 Abgeordnete, gegen den Wahlvorschlag 29 und es gab 5 Stimmenthaltungen.
1: 48 Stimmen, da begannen nun alle zu rechnen. 39 Stimmen hat die AfD selbst. Alle ihre 5 hatte ihr die Partei von Sarah Wagenknecht, das BSW, zugesagt. Und, schau an, da kamen also noch 4 weitere Stimmen dazu aus anderen Fraktionen in geheimer Abstimmung. Diese Zahlenfuchserei ist deshalb wichtig, weil sich Spitzenkandidat Ulrich Siegmund im Dezember zum Ministerpräsidenten wählen lassen will. Und auch er braucht zusätzliche Stimmen. Scheint, dass da was geht.
2: Sehr geehrter Herr Kollege Rausch, Sie sind damit zum Präsident des Landtages von Sachsen-Anhalt der 9. Wahlperiode gewählt worden und ich gratuliere Ihnen hierzu.
1: Tobias Rausch, 35-jähriger Immobilienkaufmann. Man kennt ihn vor allem als zentrale Figur in der Vetternwirtschaftsaffäre in Sachsen-Anhalt. 3 Geschwister und ein Schwager waren bei AfD-Bundestagsabgeordneten angestellt, die Partnerin bei der eigenen Fraktion, mehrere Leute aus dem Fußballclub, bei dem er Chef ist, angestellt in seinem Abgeordnetenbüro. Solche Anstellungen hätten ein Geschmäckle, fand selbst Parteichef Dino Chrupalla. Tobias Rausch gab sich heute präsidial.
3: Ich werde dieses Amt nicht als Präsident einer Fraktion führen, sondern ich werde es als Präsident des gesamten Landtages von Sachsen-Anhalt führen. Und diesen Anspruch möchte ich gerecht werden.
1: Bisher war die AfD-Fraktion mit lautstarken Bedrohungen und Beleidigungen in den Debatten aufgefallen. Jetzt ist die Fraktion sogar doppelt so groß. Wie und ob Rausch da durchgreift, wird interessant sein. Er trachte nicht nach Abrechnung, fuhr er fort.
3: Parlamentarische Regeln dürfen nicht davon abhängig gemacht werden, wem sie gerade nutzen und wem sie gerade schaden. Diesen Grundsatz sollten wir berücksichtigen. Regeln müssen auch dann Bestand haben, wenn sich politische Mehrheiten verändern. Ich möchte dieses Amt deshalb mit Fairness, Ruhe und der nötigen Konsequenz führen.
1: Was zu diesen getragenen Worten für das überparteiliche Amt so gar nicht passen will, Tobias Rausch bleibt weiterhin AfD-Generalsekretär. Und die Partei stellte den umstrittensten Mann in ihren Reihen als Vizepräsidenten auf, Hans-Thomas Tillschneider, Ideologe hinter dem radikalen Programm. Tatsächlich wird auch er noch gewählt. Es ist eine historische Zäsur für dieses Land mit seiner Geschichte. Und es ist ein wichtiger Schritt für die AfD auf ihrem Weg an die Macht. Denn dazu will sie salonfähig werden. Spitzenkandidat Ulrich Siegmund sagte es im Deutschlandfunk vor der heutigen Wahl so.
4: Sie sehen ja, es wird gerade Stück für Stück das Normalste der Welt, dass die Alternative für Deutschland jetzt die Zukunft in diesem Land ist, politisch zumindest.
1: Den ersten Schritt macht die Partei heute mit dem Landtagspräsidenten. Den nächsten erhofft sie sich im Dezember mit dem Ministerpräsidenten. Das wird dann die erste AfD-Regierung in Deutschland. Die ominösen Stimmen aus anderen Fraktionen öffnen schon mal den Raum für Spekulationen.
5: Simon Fazer. Und in den Nachrichten mit Basil Koller bleiben wir zuerst gleich in Deutschland. Dort ist am Morgen der ehemalige Chef des Auslandsgeheimdienstes festgenommen worden.
6: Gegen August Hanning besteht der Verdacht auf Spionage. Hanning war bis 2005 Chef des Bundesnachrichtendienstes. Danach soll er von einem Geheimdienstmitarbeiter jahrelang weiter mit geheimen Informationen versorgt worden sein, gegen Geld. Die Informationen soll der Ex-Geheimdienstchef dann für seine private Beratertätigkeit verwendet haben. Das teilt die deutsche Bundesanwaltschaft mit. Es gehe um fast 2000 Dokumente, die weitergegeben worden sein sollen. Auch der Mitarbeiter, der die Dokumente weitergab, wurde festgenommen. Dem ehemaligen Geheimdienstchef wird nun unter anderem versuchter Landesverrat vorgeworfen. In Spanien nimmt die Regierung einen zweiten Anlauf für Maßnahmen, die Mieterinnen und Mieter besser schützen soll. So sollen Zwangsräumungen vorübergehend verboten und die Mieten beschränkt werden. Diese Maßnahmen sind ähnlich wie die, mit denen die Regierung letzte Woche im spanischen Parlament gescheitert war. Als Folge rief Regierungschef Pedro Sánchez gestern Neuwahlen aus. Die neuen Vorschläge zum Schutz von Mieterinnen und Mietern müssen ebenfalls vom Parlament bestätigt werden. Allerdings tagt bis zu den Neuwahlen Ende November ein kleineres Übergangsparlament. In diesem haben die Regierungsparteien eine knappe Mehrheit. Der US-Unterhaltungskonzern Paramount hat die 110 Milliarden Dollar schwere Übernahme des Konkurrenten Warner Brothers Discovery abgeschlossen. Das teilte das Unternehmen mit. Um die Übernahme wurde monatelang gerungen. Mehrere US-Bundesstaaten wehrten sich dagegen. Vor zwei Wochen wurde dann eine Einigung erzielt. Paramount verpflichtete sich etwa, mehr Geld in Filmproduktionen in den USA zu investieren und garantiert, dass der Fernsehsender CNN unabhängig bleibt. Hollywood befürchtet durch die Übernahme einen großen Stellenabbau.
5: In die Schweiz. Die Stimmbevölkerung wird entscheiden, ob das Neubauverbot für Atomkraftwerke wieder aufgehoben wird.
6: 2017 hatten die Stimmberechtigten entschieden, dass in der Schweiz keine neuen AKWs mehr gebaut werden dürfen. Bundesrat und Parlament wollen das rückgängig machen und dagegen haben linke Parteien und Umweltorganisationen das Referendum ergriffen. Sie haben nun laut eigenen Angaben mehr als 130.000 Unterschriften bei der Bundeskanzlei eingereicht. Damit ein Referendum zustande kommt, sind 50.000 gültige Unterschriften nötig. Der Schweizer Zivilschutz und die Armee üben seit heute Morgen mit europäischen Partnerorganisationen die Rettung nach einem Erdbeben in Genf und in Bayern im Kanton Waadt. Ziel der dreitägigen Übung ist es, sich für einen Katastropheneinsatz vorzubereiten. Es ist das erste Mal, dass die Schweiz eine solche Übung im Rahmen des europäischen Katastrophenschutzmechanismus organisiert. Anfang Jahr haben Hilfskräfte aus der EU die Schweiz bereits in einem Ernstfall unterstützt. Nach der Brandkatastrophe von Comontana halfen die europäischen Rettungskräfte beim Transport und der Versorgung der Brandopfer. Wegen einer hoch ansteckenden Schweineseuche wurden in der Schweiz bisher über 10.000 Tiere getötet. Betroffen seien 60 Zucht- und Mastbetriebe in 14 Kantonen, teilen die Behörden mit. Am stärksten betroffen ist der Kanton Luzern. Dort wurden 10 Betriebe geräumt und mehr als 5.000 Tiere getötet. Bei der Krankheit handelt es sich um eine ansteckende Lungenkrankheit. Für Menschen ist sie ungefährlich. Die Börsendaten von 18.09 Uhr, geliefert von SIX. Der Swiss Market Index schließt bei 13.789 Punkten plus 0,6%. Der Dow Jones Index in New York steigt um 0,7%. Der Euro wird zu 93,58 Rappen gehandelt, der Dollar zu 83,08 Rappen. Das Wetter: Morgen ist es im Norden zunächst noch freundlich. Tagsüber ziehen aus Südwesten dichte Wolken auf und bringen dort etwas Regen. Im Süden ist es oft bewölkt und stellenweise nass. Die Temperatur erreicht im Westen und Süden 18 Grad, im Osten gibt es 22 und in den Föhngebieten lokal bis 25 Grad.
5: Unterricht, der ausfällt, Schulgebäude in desolatem Zustand, ungleiche Chancen auf Bildung. Seit Tagen demonstrieren in Frankreich Schülerinnen und Schüler, zum Teil gewaltsam, gegen die Bedingungen im Bildungswesen. Heute gingen sie zu Zehntausenden auf die Straße für einen großen Streiktag. Mit dabei auch Gewerkschaften, Lehrpersonen, Politiker und Studentinnen. Laut der Regierung fiel der Unterricht in fast 900 Schulen teilweise oder ganz aus. In Paris versammelten sich die Streikenden ab 14 Uhr auf der Place de la République. Frankreich-Korrespondentin Zoe Geisler war dort.
7: Die Zukunft der Nation hängt von der Bildung ab, steht auf einem Plakat. Macron, Démission, auf einem anderen. Und auf einem weiteren wird gefragt, Schüler, die neuen Gilets jaunes. Gilets jaunes, das war die Gelbwestenbewegung, die Frankreich vor ein paar Jahren zeitweise blockierte. Auf der Place de la République wollen die Schülerinnen und Schüler heute ihren Anliegen Gehör schaffen. Daneben sind Lehrpersonen, Eltern, Gewerkschaftler und auch Studierende. Noël ist mit seinen Freunden gekommen. Er ist Schüler in einem Gymnasium in Paris und nicht hier wegen seiner eigenen Schule. Aber...
8: Parce qu'en vrai, moi, ça me touche pas particulièrement parce que je suis dans un lycée sur Paris. Mais il faut toujours soutenir ceux qui en ont besoin.
7: Er sei hier, um diejenigen zu unterstützen, die Unterstützung brauchten. Es geht ihm also um Solidarität. So auch Louise. Sie ist Schülerin in einem reicheren Vorort von Paris und trägt, wie ihre Freundinnen, eine Maske. Mein bester Freund geht auf ein Gymnasium, wo das Wasser tropft und die Lampen runterfallen und es gibt Ratten.
9: C'est atroce. Mon meilleur ami, il en peut plus.
7: Nicht nur Schüler, auch Studierende sind hier, um sich solidarisch zu zeigen mit den Schülerinnen und Schülern in benachteiligten Schulen, die stärker vom Lehrermangel, großen Klassen oder schlechter Infrastruktur betroffen sind. Schulen etwa in Arbeiterviertel der Pariser Vororte, wo die Bewegung ihren Ursprung hat. Laurent, Lehrer in der Region Paris, beobachtet von etwas weiter weg seine Schüler. Er will sie unterstützen, denn er findet ihre Forderungen gerechtfertigt. Insbesondere für unsere Schüler im Großraum Paris, wo die Unterrichtsbedingungen wirklich schlecht sind, angefangen bei den Schulgebäuden oder dem Lehrermangel bis hin zu den Stundenplänen, die wie ein Schweizer Käse voller Löcher sind und ihnen überfüllte Tage bescheren. Lolita ist gekommen, weil ihre Tochter an der Demonstration teilnehmen möchte. In der Hand hält sie ein Plakat, darauf steht: Für den Schutz der Kinder.
10: Je suis ici pour soutenir le mouvement lycéen et lycéenne parce que ma fille participe. On est là pour les protéger, pour essayer de faire barrage autant qu'on peut.
7: Sie sei hier, um die Bewegung zu unterstützen und die Kinder zu schützen. Lolita ist der Meinung, dass die Polizei zu brutal gegen die Jugendlichen vorgeht. Und heute ist das Polizeiaufgebot auf dem Platz groß. Der Einsatz der Polizei rund um die Schülerproteste hat angesichts der vielen Festnahmen eine Debatte ausgelöst. Ihr wird unverhältnismäßige Polizeigewalt vorgeworfen. In mehreren Fällen untersucht die Polizeiaufsicht ihr Vorgehen. Premierminister Sébastien Lecornu wies den Vorwurf der Polizeigewalt heute zurück. Die Place de la République füllt sich immer mehr. Die Regierung scheint das Ausmaß der Bewegung, das sich heute auf dem Platz nochmals manifestiert, nicht erwartet zu haben. Dementsprechend hilflos scheinen die Versuche, sie einzudämmen. Zudem schränken die großen Schulden und das Defizit den Handlungsspielraum ein. Die Schritte, die die Regierung unternommen hat, wie etwa einen Fahrplan, um auf die Forderungen einzugehen, treffen jedenfalls nicht die Erwartungen der Demonstrierenden. Dass die Schüler und Schülerinnen darum weitermachen werden, scheint wahrscheinlich. Das denkt auch Louise, die Schülerin mit der Maske.
9: Nous, en fait, si on veut être écouté, c'est finalement notre seule manière, parce qu'ils n'écoutent pas la voix des mineurs, ils n'écoutent pas la voix des gens qui ne sont pas au pouvoir, qui n'ont pas l'âge de voter. Et c'est hyper grave, parce qu'on est citoyen autant que les autres.
7: Es sei die einzige Möglichkeit, sich Gehör zu verschaffen, weil sie, also die Regierung, nicht auf die Stimme der Minderjährigen höre, die noch nicht mal wahlberechtigt sind. Dabei seien sie doch Bürger, wie alle anderen auch, findet Louise. Zwar sind heute viele verschiedene Menschen auf dem Platz, manche aus Not, viele aus Solidarität. Doch ein Anliegen teilen sie, mehr Egalität für alle.
5: Unsere Frankreich-Korrespondentin mit Stimmen aus Paris. Der Protesttag beschränkt sich aber nicht nur auf die französische Hauptstadt. Deshalb live jetzt die Frage an Zoe Geisler. Wie verlaufen denn die Proteste im Rest des Landes?
7: Es wurde im ganzen Land gestreikt, Straßburg, Rennes, Lyon, Toulon und so weiter. Das Innenministerium spricht von mehr als 250.000 Demonstranten und Demonstrantinnen. Die Gewerkschaften von mindestens 450.000. Die Wahrheit wird wohl irgendwo in der Mitte liegen. Es kam auch zu Zusammenstößen, Gegenstände wurden geworfen, wie französische Medien berichten. Wie viele Verletzte oder Festnahmen es heute gab, dazu habe ich noch keine Zahlen. Aber zusammenfassend kann man sagen, die Schüler Proteste erreichen mit dem heutigen Tag einen neuen Höhepunkt, nicht zuletzt, weil heute auch Lehrkräfte, Gewerkschaften und auch Eltern teilnahmen.
5: Ein neuer Höhepunkt, sagen Sie. Womit rechnen Sie denn jetzt? Beruhigt sich die Lage eher wieder oder geht es im ähnlichen Stil weiter?
7: Ja, mit Sicherheit kann man das noch nicht sagen, aber wie ich es in der Reportage angetönt habe, vermute ich, dass es weitergehen könnte. Denn das, was ich heute mitbekommen habe, ist eine sehr große Unzufriedenheit. Dazu kommt, dass die Regierung bisher für die Schüler und Schülerinnen keine zureichende Antwort hat. Bisher hat die Bewegung auch stetig eher zugenommen. Und ganz grundsätzlich, es ist Budgetherbst und Frankreich will am Etat sparen. Gleichzeitig wird vieles teurer, etwa die Benzin- und Energiepreise. Viele spüren das auch ganz konkret im eigenen Portemonnaie. Und bald sind auch noch Präsidentschaftswahlen. Die Parteien sind im Wahlkampfmodus. Das heißt, es ist ein eher explosiver Cocktail derzeit. Und die Wut, die Unzufriedenheit ist mittlerweile nicht mehr nur bei den Schülern und Schülerinnen zu spüren. Eben heute waren ja noch viele andere auch auf der Straße.
5: Vielen Dank für diese Informationen und Einschätzungen, Zoe Geisler in Paris. Das ist das Echo der Zeit auf Radio SRF. Wir erklären gleich, wie sich die EU-Kommission den künftigen Erweiterungsprozess vorstellt, wie sich FDP und Mitte schwer tun mit einer klaren Positionierung beim EU-Vertragspaket und warum Cham mit einem Stolperstein an Adolf Ferrari erinnert, einen jungen Mann, der 1944 im KZ Buchenwald gestorben ist. Zuerst aber nach Spanien. Erinnern Sie sich noch an Carles Puigdemont? Der spanische Politiker war die prägende Figur hinter den katalanischen Unabhängigkeitsbestrebungen vor 9 Jahren. Nach einem umstrittenen Referendum unter Puigdemonts Ägide floh dieser ins belgische Exil. Die spanische Justiz erließ einen Haftbefehl. Heute nun hat das spanische Verfassungsgericht entschieden, dass dieser Haftbefehl gegen Carles Puigdemont aufgehoben werden muss. Die Journalistin Julia Macher berichtet aus Spanien. Ich wollte von ihr wissen, wie das Gericht diesen Entscheid begründet.
11: Also das spanische Verfassungsgericht begründet den Entscheid mit dem Amnestiegesetz. Dieses Gesetz gilt seit 2024 und hebt eigentlich alle Strafen im Zusammenhang mit der katalanischen Unabhängigkeitsbewegung und dem Referendum auf. Aber um dieses Gesetz war sehr, sehr lange gestritten worden, nicht nur politisch, sondern auch innerhalb der Justiz. Zwischen zwei verschiedenen Gerichten, dem obersten Gerichtshof und dem Verfassungsgericht. Und das oberste Gericht hat gesagt, dass diese Amnestie nicht auf alle Delikte angewendet werden kann, vor allem nicht auf das Delikt, dessen Puigdemont beschuldigt wurde, nämlich die Veruntreuung öffentlicher Gelder. Das Gericht hat nämlich gesagt, Puigdemont habe für seinen Traum von der Unabhängigkeit nicht sein privates Geld ausgegeben, sondern öffentliches Geld. Und das sei ein Delikt, das durch das Amnestiegesetz nicht gedeckt ist. Das Verfassungsgericht sagt nun in seinem Urteil heute, diese Argumentation ist übertrieben und verstößt gegen die Idee des Gesetzes. Die Amnestie müsse für alle gelten, eben auch für Carles Puigdemont.
5: Heißt das, mit dem Urteil von heute ist der Weg frei, dass Puigdemont nach Spanien zurückkehren kann?
11: Also der Haftbefehl ist bereits aufgehoben vom Ermittlungsrichter der Causa Puigdemont. Er könnte also zurückkommen, ohne Gefahr zu laufen, bei Grenzübertritt verhaftet zu werden. Allerdings hat der Ermittlungsrichter noch ein kleines Aber eingefügt und gesagt, er möchte das Urteil jetzt erst nochmal gründlich lesen, bevor er entscheidet, ob er es wirklich anwendet. Das scheint aber eher sowas wie noch eine kleine Kunstpause zu sein.
5: Welche Rolle spielt Puigdemont überhaupt noch in der spanischen Politik, besonders in seiner Heimat Katalonien?
11: Also Puigdemont selbst spielt kaum eine Rolle mehr in der spanischen Politik, weder in Barcelona noch in Madrid. Aber seine Partei Junts, die spielt eine Rolle vor allem eben in Madrid. Das sind die bürgerlichen Separatisten dort und die waren immer wieder in der letzten Zeit das Zünglein an der Waage bei wichtigen Entscheidungen. Vergangene Woche zum Beispiel, da haben sie durch ihr Nein die Wohnraumdekrete zu Fall gebracht. Und das hat dann dazu geführt, dass Regierungschef Pedro Sánchez die Parlamentswahlen vorgezogen hat. Dass dieses Thema Wohnungsnot so eine Sprengkraft hat, das zeigt natürlich auch, wie sich die politische Großwetterlage verändert hat. Als Puigdemont damals das Land verließ, da war Unabhängigkeit das beherrschende Thema. Davon spricht heute kaum jemand mehr.
5: Und warum ist das so? Warum ist die Unabhängigkeit als Thema aus der politischen Debatte verschwunden?
11: Die katalanische Unabhängigkeit, die hat sich in mehrfacher Hinsicht als Sackgasse erwiesen. 2017 nach dem Referendum, da hatten die Anführer eigentlich gar keinen Plan für eine katalanische Republik. Zudem gab es keinerlei internationale Unterstützung für ihr Projekt. Und auch diese extrem harte Reaktion der spanischen Justiz, die ja die Anführer bis zu 13 Jahren Gefängnis verurteilt hat, die hat dem Separatismus den Wind aus den Segeln genommen. Und dazu kommt das Phänomen, dass die katalanische Unabhängigkeitsbewegung so ganz stark von Druck und Gegendruck gelebt hat. Spaniens Regierungschef Pedro Sánchez aber, der hat auch wegen der komplizierten Mehrheitsverhältnisse im Parlament sich sehr um Entspannung bemüht mit den Separatisten durch Straferlasse, durch die Amnestie und auch durch die Anerkennung von Regionalsprachen. Und seitdem sind die Unabhängigkeitsrufe tatsächlich sehr viel leiser geworden.
5: Sagt Julia Macher, die Journalistin berichtet, aus Spanien. Jede Sekunde fließen aber Milliarden kleinste Teilchen auf uns zu und durch uns hindurch, ohne dass wir es merken. Neutrinos heißen diese Partikel und sie sind sehr schwierig zu messen. Physikerinnen und Physiker versuchen, genau das mit gigantischen Observatorien möglich zu machen. Eines davon ist im dicken Eis am Südpol vergraben. Dessen Initiant, Francis Hausen, US-Forscher belgischer Herkunft, hat dafür heute den Nobelpreis für Physik erhalten. Wissenschaftsredaktorin Felicitas Erzinger.
12: Dass Francis Hausen den Nobelpreis bekommen könnte, war schon länger im Gespräch. Bereits zum dritten Mal haben die beiden Physikerinnen Teresa Montaruli und Laura Bach

0: sie sind kaum zu fassen. Es sind extrem energiereiche Teilchen, die zum Teil aus sehr weit entfernten Galaxien kommen. Um diese Neutrinos zu messen, hat der diesjährige Nobelpreisträger Francis Holson zusammen mit vielen anderen Forscherinnen und Forschern ein gigantisches Teleskop gebaut. In den Tiefen des Südpols, mitten im Eis. 5000 optische Sensoren haben die Forschenden im Eis versenkt, in einer Tiefe von bis 2,5 Kilometer. Denn es braucht ein riesengroßes Volumen an durchsichtigem Material, um die Neutrinos überhaupt zu sehen, wenn sie auf einen Atomkern treffen und dabei Lichtspuren hinterlassen. Teresa Montaruli, die Physikerin von der Universität Genf, hat mitgeholfen.
1: In part I have installed some of these strings. And I was also carrying the cables at the South Pole, where it is very hard to work, actually.
0: Sie habe Kabel der Sensoren zum Südpol getragen und verlegt. Keine leichte Aufgabe, denn was viele nicht wüssten, der Südpol sei die höchstgelegenste und trockenste Wüste der Welt.
1: Not many people know that the South Pole is the highest and driest desert in the world.
0: Sie habe mit Wasser- und Sauerstoffmangel zu kämpfen gehabt. Und doch sei es das wohl aufregendste Erlebnis ihres Lebens gewesen.
1: The experiment is so incredible that it was probably I remember it as one of the most exciting experiences of my life.
0: Das Experiment, das Montaruli als unglaublich bezeichnet, sei eine lange Reise gewesen, ein großes Abenteuer, sagt auch Francis Holson heute Mittag während einem Telefonat mit dem Nobelpreiskomitee. Mehrmals sei er nahe daran gewesen, zu scheitern. Doch es klappte. Holson und sein Team schafften es, das schwache blaue Licht sichtbar zu machen, das die Neutrinos aussenden, wenn sie auf einen Atomkern treffen, was sehr, sehr selten passiert. Die zunächst verrückte Idee mit den optischen Sensoren tief im Eis ist also aufgegangen. Holson konnte Neutrinos messen und nachweisen. Die Auszeichnung dafür gebühre jedoch nicht ihm alleine, sagt Holson. 450 Wissenschaftlerinnen und Wissenschaftler von 58 Institutionen und aus 14 Ländern seien daran beteiligt. Diese Aussage passt dazu, wie Teresa Montaruli, die Holson seit Jahren persönlich gut kennt und mit ihm zusammenarbeitet, beschreibt.
1: He's always very modest, so he really listens to you and to early career people that surrounds him.
0: Er sei sehr bescheiden und höre den Menschen um sich herum zu, gerade auch jungen Forschenden am Anfang ihrer Karriere. Und er sei ein sehr inspirierender Mensch, der diese Auszeichnung zutiefst verdiene.
2: Die EU tut sich schwer damit, neue Mitglieder aufzunehmen. Verschiedene Länder haben schon länger den Kandidatenstatus, doch vorwärts geht es kaum. Das liegt auch an den strengen Beitrittskriterien. Und selbst wenn die Vorgaben erfüllt sind, müssen noch 27 EU-Staaten einstimmig Ja sagen. Eine hohe Hürde in einer Organisation, die immer wieder durch Uneinigkeit in den eigenen Reihen auffällt. Deshalb will sich die EU besser vorbereiten auf neue Mitglieder, sei es die Ukraine oder seien es Balkanstaaten. Denn schließlich sei eine große Union eine Investition in Frieden, Sicherheit und Wohlstand, sagte heute Erweiterungskommissarin Marta Kos.
3: A larger union is a long-term investment in Europe's peace, security and prosperity, and these are the reasons actually why the European Union has been established.
2: Darum gebe es die Union überhaupt. Frage jetzt an unseren EU-Korrespondenten Matthias Strasser. Wie will denn die Kommission die EU verändern, um neue Mitglieder aufnehmen zu können?
4: Also die große Frage in Brüssel ist, wie kann die EU neue Mitglieder aufnehmen, aber ohne dass dafür die geltenden Verträge der Europäischen Union angepasst werden müssen. Am wichtigsten scheinen mir dabei jetzt drei Vorschläge der Kommission. Einmal möchte die EU-Kommission womöglich auf Einstimmigkeitsentscheidungen verzichten, weil dort einfach das Risiko besteht, dass einzelne Mitgliedstaaten Entscheide der EU aufgrund nationaler Interessen blockieren. Es gibt Politikbereiche, wo die EU-Regeln schon heute den Übergang zu Mehrheitsentscheidungen, qualifizierten Mehrheitsentscheidungen vorsehen. Bei Sanktionen etwa, auch beim Beitrittsprozess selbst ist das denkbar. Da soll die Einstimmigkeit der bestehenden Mitglieder nur noch ganz zum Schluss zwingend nötig sein. Dann sind Absicherungen bei Neumitgliedern geplant. Wenn ein Land etwa die Verhandlungen für den Beitritt erfolgreich abschließt, sich danach aber von den gemeinsamen

0: gemeinsamen Werten der EU wieder entfernt. Dann soll der Beitritt aufgeschoben werden können. Bei schweren Verstößen nach einem Beitritt soll es Sanktionen geben können, bis hin zu einer Aussetzung von Stimmrechten. Und drittens sieht jetzt auch die EU-Kommission eben Möglichkeiten für eine graduelle Integration.
1: Eine graduelle Integration, das klingt nach EU-Mitgliedschaft light. Wie könnte das genau aussehen?
0: Ja, nach den Vorstellungen der Kommission sollen Beitrittskandidaten in gewissen Bereichen bereits vor dem Vollbeitritt von Vorteilen profitieren können, Binnenmarktzugänge etwa oder Forschungsprogramme. Das soll nun nach Ansicht der Kommission bloß nicht eine Mitgliedschaft light sein, sondern eben ein Zwischenschritt auf dem Weg zur Vollmitgliedschaft. Aber es ist klar, die Garantie auf einen raschen Abschluss der Beitrittsverhandlungen, die gibt es eben nicht. Und es ist durchaus vorstellbar, dass Länder sich dann in dieser Vorstufe wiederfinden, darin verbleiben, weil sie nicht weiterkommen oder weil sie das Angebot vielleicht auch besonders attraktiv finden.
1: Welche Länder wären denn von einer solchen neuen Regelung betroffen?
0: Grundsätzlich geht es da um alle künftigen Mitglieder. Kurzfristig würde das vor allem Montenegro betreffen, wo der Prozess am weitesten fortgeschritten ist. Aber die Kommission, die denkt da heute schon weiter. Sie schlägt unter anderem auch eine Ausnahmebestimmung vor für den riesigen Agrarsektor der Ukraine nach einem allfälligen Beitritt. Die Erzeugnisse dort sollen weiter in die traditionellen Märkte der Ukrainer, eben außerhalb der EU, gehen. Damit adressiert die Kommission Vorbehalte in den Mitgliedstaaten. Allerdings dürfte der Agrarsektor in der Ukraine auch mit dieser Sonderregelung ein ganz großer Knackpunkt in Beitrittsverhandlungen werden, denn Agrarsubventionen stellen einen der wichtigsten Ausgabenposten im EU-Budget dar.
1: Das, was heute präsentiert wurde, entspricht der Haltung der EU-Kommission. Was davon ist politisch durchsetzbar in der EU?
0: Die EU-Kommission, die versteht das als eine Art Synthese bereits laufender Reformdiskussionen. Gemessen an anderen Ideen, die zirkulieren, orientieren sich die Vorschläge wohl am ehesten noch am politisch Machbaren, eben weil sie vor allem für neue Mitglieder Änderungen mit sich bringen. Aber die Diskussion, die wird definitiv nicht einfach. Die Diagnose, dass die EU handlungsfähiger werden muss, etwa durch die Aufgabe eben des Einstimmigkeitsprinzips in weiteren Bereichen, diese Diagnose wird gerne geteilt. Wenn es dann aber um konkrete Maßnahmen geht, bedeutet das halt immer einen Machtverzicht in den Hauptstädten der Mitgliedstaaten. Und da schwindet dann jeweils die Unterstützung schnell. Am Ende braucht es für eine Aufgabe der Einstimmigkeit jeweils eben Einstimmigkeit, und da beißt sich die europäische Katze dann halt oft in den Schwanz.
1: Vielen Dank, das war EU-Korrespondent Matthias Strasser. Die EU diskutiert also intern darüber, wie es möglich wird, neue Länder in die Union zu integrieren, während die Schweiz darüber diskutiert, wie die künftigen Beziehungen mit der EU aussehen sollen. Während 4 Tagen hat der Ständerat letzte Woche das Vertragspaket mit der EU beraten, und es zeigt sich, die Gegnerinnen und Gegner stammen nicht nur aus der SVP, sondern auch aus der Mitte und der FDP. Die beiden bürgerlichen Parteien wirken in der Sache gespalten. Und das bei einem Thema, das auch die Wahlen nächstes Jahr mitprägen dürfte. Wo stehen die Mitte und die FDP beim EU-Dossier? Inlandredaktor Sandro Della Torre.
2: Noch hat sich die Mitte nicht definitiv festgelegt, wie sie zu den neuen Verträgen mit der EU steht. Doch Parteipräsident Philipp Matthias Brägi sagt, wohin die Reise geht.
3: Das Vertragswerk ist höchstens akzeptabel, aber eben auch alternativlos.
2: Der Mitte-Präsident stellt sich also trotz Bedenken hinter die Verträge und erwartet das Gleiche von seiner Partei.
3: Wenn etwas alternativlos ist, dann gibt es kein halbherziges Vertreten, sondern wir werden uns dafür einsetzen. Wir sehen aber auch, dass das EU-Dossier Herausforderungen mit sich bringt, auch Veränderungen mit sich bringt, insbesondere im institutionellen Bereich. Das hat die Diskussion im Ständerat gezeigt. Und das ist auch der Diskurs und die Erklärungen, den wir mit der Bevölkerung führen müssen.
2: Im Ständerat äußerten sich aber auch vehemente Kritikerinnen und Kritiker der Verträge aus der Mitte-Partei. Allen voran Brägis langjähriger Vertrauter Beat Rieder. Der Walliser Ständerat behauptete, für die Verträge mit der EU sei sogar die Bezeichnung Kolonialverträge verharmlosend. Auf die massive Kritik aus den eigenen Reihen reagiert Parteipräsident Philipp Matthias Brägi abwiegelnd. Das sei zum Teil parlamentarische Rhetorik.
3: Die Mitte ist eine Volkspartei, und die erträgt auch, dass die eine oder andere Stimme ins positive Plus oder ins negative Minus ausschert. Am Schluss ist entscheidend, was die große Mehrheit der Fraktion und was die Delegierten machen werden. Und da gehe ich davon aus, dass wir unsere Position, so wie wir sie von Beginn an hatten, weiterziehen werden.
2: Der Mitte-Präsident stellt also die parteiinternen Gegnerinnen und Gegner der Verträge ins Abseits. Und was heißt das fürs Wahljahr?
3: Wir haben als Mitte immer gesagt, wir gehen das Thema EU-Paket nicht aus Sicht des Wahljahrs an, sondern was gut ist für die Schweiz.
2: Die Mitte dürfte also im Wahlkampf auf andere Themen setzen, beim Versuch, die FDP zu überholen. Die FDP wiederum ist ebenfalls uneins in Sachen EU-Dossier. Co-Parteipräsident Benjamin Mühlemann lässt die Frage nach dem Kurs der FDP offen.
4: Die FDP hat noch keine Parole gefasst zu diesem Geschäft. Das werden wir wie üblich tun, wenn das Geschäft aus dem Parlament kommt und es Richtung Volksabstimmung geht.
2: Das Paket habe wirtschaftliche Vorteile, der Marktzugang und staatspolitische Nachteile, die dynamische Rechtsübernahme.
4: Je nachdem, was in der Abwägung dann obsiegt, wird man sich positionieren.
2: Noch lässt Mühlemann alles offen. Und das, obwohl sich die FDP-Delegierten vor einem Jahr für die Verträge und gegen eine Abstimmung mit Ständemehr ausgesprochen haben. Doch diese Entscheide versteht Mühlemann nicht als abschließende Urteile.
4: Das war ein erster Positionsbezug zuhanden der Vernehmlassung. Wir haben uns da in der Antwort an den Bundesrat tatsächlich positiv geäußert und ich gehe davon aus, dass die Delegiertenversammlung dann bei der Parolenfassung in eine ähnliche Richtung gehen wird.
2: Vorerst ringt die FDP also weiter mit sich und dem Thema, auch wenn Co-Präsident Benjamin Mühlemann andeutet, dass seine Partei schlussendlich beim Ja zu den Verträgen bleibt. Anders bei der Frage des Ständemehrs. Mühlemann fordert eine Abstimmung mit Ständemehr und stellt sich damit gegen den letztjährigen Entscheid seiner Delegierten. Er argumentiert technisch, der Ständerat habe in Zwischenzeit einen neuen Text für eine Verfassungsänderung vorgelegt.
4: In dem Sinn muss man das nochmals neu beurteilen. Das hat der Ständerat jetzt gemacht und ich persönlich wäre auch für diesen Weg, habe auch für diesen Weg gestimmt im Ständerat.
2: Wird das EU-Dossier zum Stolperstein im Wahljahr für die in der Sache gespaltene FDP? Mühlemann behauptet das Gegenteil.
4: Das ist ein Vorteil fürs Wahljahr, weil bei uns wird hart diskutiert, es wird intensiv diskutiert und man schaut die Sache differenziert an. Es wird abgewogen und am Schluss fällt man den Entscheid, den man für richtig findet.
2: Fürs Wahljahr dürften sowohl der FDP als auch der Mitte heftige Diskussionen über das EU-Vertragspaket bevorstehen. Fabio Wasserfallen, Professor für europäische Politik an der Universität Bern, sagt, das Thema werde eher für die FDP zum Problem, denn es gehe um wichtige wirtschaftliche Beziehungen mit Europa.
5: Und da ist es für die Wirtschaftspartei FDP nicht wirklich möglich, in einem Kernthema zerrissen zu bleiben, sondern da ist auch eine klare Haltung wichtig, gerade in einem Wahljahr. Und deswegen ist diese Zerrissenheit eigentlich für die FDP viel problematischer.
2: Für die Mitte, die bei den Wahlen den Platz als drittstärkste Partei anstrebt, lebt es sich bei diesem Thema also etwas leichter.
1: Es sind kleine Messingtafeln, eingelassen ins Trottoir, so groß wie ein Pflasterstein. Darauf eingraviert die Namen von Opfern des Holocaust. Die ersten dieser sogenannten Stolpersteine wurden Anfang der 1990er Jahre als Kunstprojekt in Deutschland gesetzt. Mittlerweile gibt es über 100.000 davon in mehr als 30 Ländern. Es ist das größte dezentrale Mahnmal der Welt. Auch in der Schweiz gibt es seit gut 5 Jahren solche Stolpersteine. Kürzlich wurde im Zugerischen Cham einer gesetzt. Für einen jungen Mann, der in die Fänge der Nationalsozialisten geraten war und im KZ Buchenwald ermordet wurde, weil er schwul war. Wer dieser Mann war und was sein Stolperstein in der Zentralschweiz auslösen soll, Regionalkorrespondent Markus Föhn.
6: Knonauer Straße 14 in Cham. Ein unauffälliges älteres Haus, dreistöckig. Die gelbe Fassade ausgebleicht. Auf dem Trottoir unmittelbar davor steht eine kleine Menschengruppe um einen metallisch glänzenden Pflasterstein, den ein Gemeindearbeiter gerade im Asphalt versenkt hat. Es gibt Ansprachen, etwa vom reformierten Pfarrer.
7: Ja, wir nennen den Namen von Adolf Ferrari und geben ihm einen Ort, den er verloren hatte. Wir erinnern uns an das geschehene Unrecht und bewahren seinen Namen vor dem Vergessen.
6: Adolf Ferrari. So hieß der Mann, der kürzlich in Cham einen sogenannten Stolperstein bekam. Michael van Orsau, Zuga-Historiker und Schriftsteller, stieß vor einigen Jahren zufällig im Archiv für Zeitgeschichte der ETH auf Akten über ihn.
8: Adolf Ferrari war ein junger Mann, der 1914 hier in Cham zur Welt gekommen ist, ein ausgezeichneter Schüler war, die Handelsabteilung an der Kantonsschule besuchen konnte. Und dann nahm das Leben von Adolf Ferrari eine Wendung, die er sicher nie geglaubt hätte, dass das möglich wäre.
6: Denn 1933, mitten in der Weltwirtschaftskrise, kann Ferraris italienischer Vater die Miete für die Wohnung an der Knonauer Straße nicht mehr bezahlen. Er unterschlägt Geld, landet im Gefängnis. Ferraris Mutter, eine gebürtige Schweizerin, wird mit den beiden Kindern ins faschistische Italien ausgewiesen. Sie stirbt bald darauf. Der 19-jährige Adolf und seine Schwester sind auf sich alleine gestellt. Über seine Zeit in Italien ist kaum etwas bekannt. Erst 1941 wird er wieder aktenkundig. Der junge Mann lebt und arbeitet mittlerweile in Süddeutschland und gerät dort in eine Razzia der Polizei gegen schwule Männer.
8: Aufgrund seiner Homosexualität wurde er in Deutschland dann inhaftiert, weil Homosexualität als entartetes Verhalten galt unter der nationalsozialistischen Herrschaft. Er kam dann ins KZ Dachau und später ins KZ Buchenwald, wo er 1944 verstorben ist.
6: Heute ist der Name jenes Einwohners von Cham, der von den Nazis ermordet wurde, kaum jemanden ein Begriff. Der Stolperstein soll das ändern. Es ist der 60. in der Schweiz. Laufend kommen neue dazu, koordiniert vom Verein Stolpersteine Schweiz. Denn angesichts der europäischen Dimension des Holocaust sei es wichtig, dass die Schweiz keine stolpersteinfreie Insel sei, sagt Jakob Tanner. Der emeritierte Professor für Schweizer Geschichte war in den 1990er Jahren Teil der Bergier-Kommission, die die Schweizer Flüchtlingspolitik während des Zweiten Weltkriegs aufarbeitete und ist heute im Vorstand des Vereins.
9: Wir sind der Meinung, wir sollten individuelle Schicksale erinnern, auch weil man mit ihnen eine Geschichte erzählen kann, die dann die große Weltgeschichte einsichtig macht.
6: Anders als große Mahnmale seien die Stolpersteine zwar eher unscheinbar, sagt Jakob Tanner, aber
9: sie sind eben doch etwas, was sich integriert in die sozialen Lebensräume von Menschen, wo man irgendwann ist und dann schaut man da auf den Boden und es glänzt etwas. Wir glauben, dass das sehr viele Menschen ansprechen kann.
6: Auch die Forschung zeige, dass Stolpersteine durchaus wahrgenommen würden.
9: Man hat ja zuerst gerade von München aus diese Befürchtung, dass Menschen diese Steine mit Füßen treten. Wenn man das mal empirisch untersucht, dann stimmt es eben gerade nicht. Menschen machen eher einen Bogen drumherum. Sie laufen nicht einfach drüber.
6: Und auch wenn nicht messbar sei, was die Steine bei den einzelnen Menschen bewirkten, sie leisteten einen wichtigen Beitrag zur Erinnerungskultur. Wie jener für Adolf Ferrari, der im Konzentrationslager ermordet wurde und vergessen ging und nun ein kleines Denkmal erhalten hat, dort, wo er einst lebte, in Cham, in einem unauffälligen Haus, die gelbe Fassade ausgebleicht.
1: Ein Stolperstein zum Schluss dieses Echo der Zeit. Redaktionsschluss ist heute um 18.42 Uhr. Verantwortlich für die Sendung Zita Affentranger, für die Nachrichten Frank Estermann, am Mikrofon Christina Scheidecker.
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11: Here's everything you need to know about the 7 Cornell University students who are being accused of ganging up on a woman and assaulting her for 7 hours.
12: Wir schauen uns heute den Fall Jane Doe an. Sprechen über die Cornell 7. Der Fall rund um eine mutmaßliche Vergewaltigung an der US-Elite-Uni Cornell. Uns interessiert ein ganz spezifischer Aspekt, die Rolle des Internets. Konkret der Internetpranger.
11: The 7 men involved in this situation are and
12: Seit Tagen lese ich die Namen der Beschuldigten. Sehe ihre Fotos, schaue also in ihre Gesichter. Und das ist ungewohnt, zumindest für uns in der Schweiz. Dieser Internetpranger, Ich habe so viele Fragen dazu. Hat es mit dem Gefühl zu tun, dass die Justiz versagt hat und die Leute jetzt selbst für Gerechtigkeit sorgen wollen? Wie gefährlich ist das für die mutmaßlichen Täter und das Opfer? Den gehen wir jetzt nach bei News Plus. Ich bin Rina Telli. Sali zusammen. Seit einer Woche wird über den Fall Jane Doe und die Cornell 7 berichtet. Es wird gepostet, geliked, geteilt, weltweit.
13: 48 hours ago, I was casually browsing the internet when I stumbled upon the Cornell 7.
14: I wasn't sure if I even wanted to make this video because so many people have such strong opinions about this, but I'm gonna do it. Let's talk about the Cornell 7.
12: Kurz zusammengefasst geht es um Folgendes. Der Ort des Geschehens ist die private Cornell University im US-Bundesstaat New York. Das ist nicht irgendeine Elite-Uni, sie gilt als eine der Elite-Unis. Im Fokus ist die Studentenverbindung SHE-FI. Die haben vor 2 Jahren auf dem Campus im Haus ihrer Verbindung eine Party gefeiert. Das mutmaßliche Opfer war auch dort. Sie haben getrunken. Dann sei sie unter Drogen gesetzt worden, Ketamin, Marihuana, Alkohol. Sie soll nicht mehr ansprechbar gewesen sein und soll von 7 Männern über Stunden vergewaltigt worden sein. Die Studentin, sie war damals 20, soll dann in einem Chat der Gruppe anderen Männern angeboten worden sein. Niemand habe reagiert. Im Gegenteil, einige sollen die Gewalt verherrlicht haben. Was genau passiert ist, das muss die Justiz herausfinden. Und darum spreche ich auch die ganze Zeit im Konjunktiv und sage ständig mutmaßlich. Und trotzdem scheint ausgemacht zu sein, wer die Täter sind. Zumindest ist das Internet voll mit den Fotos und den Namen der 7 Beschuldigten.
15: Bei solchen Fällen in den USA kommt es sofort dazu, dass die Namen, die Gesichter, die Akten rund um die Beschuldigten öffentlich werden. Da haben die USA auch eine ganz andere Kultur als wir in der Schweiz. In der Schweiz wäre das die große, große Ausnahme.
12: Das ist Martin Steiger. Er ist Anwalt. Sein Spezialgebiet ist das Recht im digitalen Raum.
15: Dazu gehört also auch alles, was man online äußert, zum Beispiel über einen Fall in den USA.
12: Martin Steiger sagt also, dass es in den USA eine Art der Justizöffentlichkeit gibt. Für uns ist das auch ungewohnt, solche Bilder zu sehen. Können Sie erklären, wer jetzt in diesem Fall solche Informationen verbreitet und warum? Also wer macht das und warum?
15: Wir haben einerseits in den USA eine wesentlich größere Justizöffentlichkeit als in der Schweiz. Das heißt, dass ganz viele Informationen über laufende Verfahren, in diesem Fall ein Zivilverfahren, aber auch über die Vorgeschichte, da gab es ja dann eben kein Strafverfahren, auch an dieser Cornell University, das wird viel schneller öffentlich, ist einfacher zugänglich. Auch die Medien werten das dann aus. Und in diesem Fall gibt es natürlich ganz viele Akteure, auch politische Akteure, die dann diese Informationen nutzen und verbreiten. In der Schweiz hingegen würde da grundsätzlich das Amtsgeheimnis gelten für die Behörden, aber es gäbe auch den Persönlichkeitsschutz gegenüber den betroffenen Personen, also gegenüber den Beschuldigten, aber auch gegenüber dem mutmaßlichen Opfer. In der Schweiz würde das also in erster Linie hinter verschlossenen Türen erst einmal stattfinden.
12: Es ist also ein großer Unterschied, was wir als in Anführungszeichen normal betrachten. Wir sind uns in der Schweiz Zurückhaltung gewohnt. In den USA würden persönliche und private Infos easy mal ins Netz gestellt, sagt Martin Steiger.
15: Also wenn man als Touristin oder als Tourist aus der Schweiz in den USA zum Beispiel zu schnell fährt und dann Kontakt mit dem lokalen Sheriff hat, der allenfalls auch fotografiert und gebüßt wird, dann kann es zum Beispiel auch sein, dass man an einem Internetpranger endet. Aber ja, mit diesem Normalfall, eben weitgehende Justizöffentlichkeit, das führt dann in Einzelfällen, die für viel Aufmerksamkeit sorgen, dazu, dass natürlich jede Einzelheit ausgeschlachtet werden kann. Man könnte etwas überspitzt sagen, dass im amerikanischen Rechtssystem ist der Pranger, heute der Online-Pranger, bereits eingebaut.
12: So viel zum Allgemeinen. Kommen wir zurück zum eigentlichen Fall. Wäre es Ihnen denn so ganz konkret aufgefallen?
15: Ja, mir ist halt schon aufgefallen, dass das jetzt ein ganz großes Thema ist. Ganz viele reden mit und da wird dann auch über Einzelheiten diskutiert, weil eben wirklich fast alles öffentlich ist. Also man findet da ein Transkript der Polizei, man findet Einschätzungen. Auch die Behörden äußern sich zum Teil sehr offensiv. Also der ursprünglich wohl zuständige Staatsanwalt hat erklärt, wieso damals kein Strafverfahren eröffnet wurde. Die Gouverneurin des Bundesstaates New York hat sich geäußert, Präsident Trump hat sich eingeschaltet und alle werfen mit Einzelheiten, mit Meinungen um sich. Im Prinzip ist das ein Schnellzug, der immer schneller fährt, weil immer mehr auf diesen Zug aufspringen, aus ganz unterschiedlichen Gründen.
12: Das, was Martin Steiger da gerade gesagt hat, dass damals, vor 2 Jahren, kein Strafverfahren eröffnet worden ist, das scheint mir zentral. Zoomen wir darum dort nochmals näher heran. Es geht um angebliche Versäumnisse von der Justiz, der Uni. Beiden wird einiges vorgeworfen. Zuerst hieß es, die Beschuldigten hätten lediglich einen Aufsatz schreiben müssen. Damit sei die Sache erledigt gewesen für die Uni. Das hat viele wütend gemacht. Ich habe die Tage darum auch Namen und Fotos von Männern gesehen, die diese Uni führen. So im Sinn von, schaut her, das sind die Verantwortlichen, tut etwas. Mittlerweile sieht das Bild etwas anders aus. 2 der Beschuldigten seien etwa von der Uni verwiesen worden, weiß man mittlerweile. Es soll aber noch mehr Versäumnisse gegeben haben. Die Campuspolizei soll den Fall nicht ernst genommen haben. Wenn sich das alles so zugetragen haben soll, dann ist das der blanke Hohn, haben sich wohl einige gedacht. Haben sie darum die Sache selbst in die Hand genommen?
15: Der Online-Pranger kam sicher auch aus diesem Grund zustande, dass man sagt, okay, da passiert nichts, da passiert das Falsche, da passiert zu wenig, aber natürlich nicht nur. Es gibt ganz unterschiedliche Motive. Das Motiv, das wir jetzt beschrieben haben, ist wie der Aktivismus, der politische, juristische Aktivismus. Aber ganz vieles ist einfach das Generieren von Aufmerksamkeit. Das Generieren von Aufmerksamkeit ist heute die Regel Nummer 1, um online erfolgreich zu sein, bei Instagram, bei TikTok, überhaupt auf Social Media. Das heißt, da springen einfach viele auf diesen fahrenden Zug auf, weil sie davon profitieren können. Es gibt aber natürlich auch andere Motive, eben Aktivismus, Politik in alle Richtungen, allgemeines Interesse. Es wird auch ganz unterschiedlich darüber berichtet. Es gibt ja nicht nur den Online-Pranger.
12: Wie gefährlich ist denn so ein Internet-Pranger?
15: Das ist natürlich äußerst gefährlich, gerade auch für die beschuldigten Personen. Auch in den USA gilt die Unschuldsvermutung. Das heißt, die werden jetzt faktisch schon bestraft, und zwar lebenslang. Also wenn man danach sucht, auch heute mit den KI-Chatbots, auch die Daten fließen die KI-Modelle ein, die stehen eigentlich lebenslang am Online-Pranger. Die kommen da gar nicht mehr raus. Es kommt dann aber auch zu falschen Verdächtigungen. Also anscheinend gab es den Fall, dass eine Zustellung, die erfolgte an einen amerikanischen Soldaten, fälschlicherweise, dann wurde der gleich angegriffen. Da hat jetzt wohl die amerikanische Armee klargestellt, dass er gar nicht beteiligt ist, dass er gar nie in Cornell studiert hat. Also es kommt dann auch zu falschen Zielen.
12: Wir haben bis jetzt über die mutmaßlichen Täter gesprochen. Aber dass dieser Fall so im Netz ausgeschlachtet wird, das hat auch Folgen für das mutmaßliche Opfer.
15: Auch das Opfer natürlich gerät ins Visier. Ist ja dann nicht so, dass sich das nur gegen die mutmaßlichen Täter richtet, sondern auch die Person, die die Vorwürfe erhebt, gerät unter die Räder. Das heißt, es gibt dann wie faktisch auch keinen Opferschutz mehr. Und eben, das Internet vergisst nichts. Ja, das stimmt so absolut natürlich nicht. Das Internet vergisst ganz viel. Aber eben auch viele Dinge bleiben erhalten, gerade jetzt im KI-Zeitalter, wo man ja heute auch die Suche natürlich nutzt. Wir sprechen ja das altmodisch immer noch gerne von Google und anderen Suchmaschinen. Aber heute fließt ja das alles in dieses KI-Weltwissen ein, das dann überall Auswirkungen hat.
12: Sie lügt, sie hat es gewollt und, und. Wenn Betroffene über sexualisierte Gewalt sprechen, müssen sie sich je nachdem auf einiges gefasst machen. Die Studentin ist zu ihrem Schutz in den Gerichtsakten anonymisiert. Statt ihres Namens steht dort Jane Doe. Jane Doe oder J. Joe Doe. Das ist in den USA wie bei uns Herr oder Frau Muster.
16: Lots of people online are suddenly calling themselves Jane Doe.
12: Mittlerweile bezeichnen sich viele im Netz als Jane Doe.
16: And it's on purpose. It's a pushback against doxing, where someone's personal details or identity are put online without their consent.
12: Aus Solidarität.
17: It's part of a viral campaign to stop those trying to uncover the identity of the Jane Doe.
12: Und um die wahre Identität der Frau zu schützen.
17: Who accused members of a Cornell fraternity of gang raping her in October of 2024.
12: Für Leute, die sie doxen wollen. Also ihre privaten Informationen, Name, Foto und ins Netz stellen wollen.
18: I would just like to come out here and say that I am Jane Doe.
19: I said no again, and soon he was kissing me, grabbing off my clothes, and everything went dark.
20: I am Jane Doe.
18: I'm Jane Doe.
12: Unter denen, die sich solidarisieren, sind viele, die selbst sexualisierte Gewalt erlebt haben.
21: So I am Jane Doe, and so is your mother, and your sisters, and your girlfriends, and your wives, and your grandmothers.
12: Wegen dieser vielen wütenden Stimmen, dem Protest im Netz, den Zweifeln gegenüber den Ermittlungen, hat sich mittlerweile New Yorks Gouverneurin eingeschaltet. Sie hat die Generalstaatsanwältin beauftragt mit Sonderermittlungen. Welche Folgen hat denn dieser ganze Diskurs, der jetzt im Internet stattfindet, der Internetpranger, welchen Einfluss hat denn all das auf den Fall Jane Doe?
15: Ich glaube, das hat erhebliche Auswirkungen, gerade auch für das Funktionieren der unabhängigen Justiz. Die gerät natürlich unter Druck. Es gibt ganz öffentlichen politischen Druck. Es wurde jetzt ja auch eine Sonderstaatsanwältin eingesetzt. Auch das zuständige Gericht wird seine Unabhängigkeit sehr sorgfältig wahren müssen. Und auch wenn die sich alle Mühe geben, auch wenn sie vollkommen unabhängig sind, das rechtsstaatlich korrekt machen, es steht natürlich schon die Erwartung im Raum, dass da jetzt was passieren muss. Ein wesentlicher Teil der Öffentlichkeit, sage ich mal, erwartet, dass jetzt da strenge Sanktionen erfolgen. Wenn jetzt also die Justiz auch in Zivilverfahren zum Ergebnis gelangen würde, okay, da war was, aber das ist nicht justiziabel, dann würde das vermutlich den nächsten politischen Aufschrei geben. Dann gibt es natürlich auch das gegnerische Lager, das auch versucht, Einfluss zu nehmen. Eben, es hatte auch alle Mischungen einer hervorragenden Geschichte, also diese elitäre Cornell University, dann ja, diese Studentenverbindungen, man könnte auch sagen Burschenschaften, schon lange Skandal umwittert. Da kommt halt dann wirklich vieles zusammen.
12: Die Justiz, die muss unabhängig arbeiten können. Und trotzdem, wenn es jetzt da Druck gibt von vielen verschiedenen Seiten in diesem Fall, hat das einen Einfluss auf die Rechtsprechung?
15: Ich bin überzeugt, dass es einen Einfluss hat. Da können sich die direkten Beteiligten, zum Beispiel Richterinnen und Richter oder auch bei der Polizei, bei der Staatsanwaltschaft, noch so viel Mühe geben. Dieser Druck, der hat gewisse Auswirkungen. Wir kennen das ja auch in der Schweiz. Auch in der Schweiz ist die Justiz zu einem bestimmten Teil politisiert, so wie die Richterinnen und Richter, zum Teil auch die Staatsanwältinnen und Staatsanwälte gewählt werden, also mit einem parteipolitischen Hintergrund. Nicht nur, nicht prägend, aber das hat natürlich Auswirkungen, wie eben dieser aktuelle Fall der Cornell 7 zeigt. Aber auch in der Schweiz haben wir solche Diskussionen. Zum Beispiel aktuell immer noch das große Thema am Bundesgericht. Ja, wie ist das mit diesen Richterinnen und Richtern? Überhaupt mit der Wahl, den Abgaben, die in der Schweiz geleistet werden müssen, wenn man Richterin oder Richter ist, die Abgaben an die eigene Partei. Wir haben hier also auch erstaunlich viele Gemeinsamkeiten zwischen der Schweiz und den USA.
12: Das letzte Wort in diesem Fall ist also noch lange nicht gesprochen und es sprechen viele mit, die gar nicht involviert sind und eine Meinung haben. Und diese Meinungen, die gehen in viele Richtungen. Was die Justiz dazu sagt, das ist noch offen. Das war's für heute mit News Plus. Uns gibt's wieder morgen pünktlich zum Feierabend. 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Heute waren für euch Martina Koch, Peter Hanselmann und Rina Telli am Werk. Sali zusammen und bis dann.
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1: 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Dienstag, der 6. Oktober, mit diesen Schauplätzen. Sachsen-Anhalt. Im deutschen Bundesland wird mit Tobias Rausch ein AfD-Politiker zum Landtagspräsidenten gewählt. Eine Premiere, verbunden mit vielen Fragezeichen. Frankreich. Vielerorts im Land haben heute Schülerinnen und Schüler für bessere Bedingungen im Bildungssystem protestiert. Unsere Korrespondentin war in Paris unterwegs. Dann Spanien. Ein Urteil des Verfassungsgerichts ermöglicht dem katalanischen Separatistenführer Carles Puigdemont die Heimkehr aus Belgien nach 9 Jahren im Exil. Und der Südpol, wo Forscherinnen und Forscher versuchen, den Neutrinos auf die Spur zu kommen. Dafür hat der Physiker Francis Hausen heute den Nobelpreis erhalten. Erstmals wird in Deutschland also ein AfD-Politiker Landtagspräsident. Tobias Rausch übernimmt das Amt in Sachsen-Anhalt, wo seine Partei, die der Verfassungsschutz als gesichert rechtsextrem einstuft, vor einem Monat die Wahl deutlich gewonnen hatte. Besonders zu reden geben heute die Stimmen, die der 35-Jährige in geheimer Wahl erhalten hat. Sie kommen aus mindestens 2 weiteren Fraktionen neben der AfD. Deutschland-Korrespondentin Simon Fatzer hat für uns die konstituierende Sitzung verfolgt.
2: Eine der immer weniger Frauen im Magdeburger Landtag hielt die Eröffnungsrede dieser denkwürdigen Sitzung. Eva von Angern, dienstälteste Abgeordnete der Linkspartei. Sie erinnerte von Sorge getragen daran, dass manche einst das Leben ließen, um für die Rechte der Abgeordneten zu kämpfen, und schlug den Bogen in die Gegenwart.
3: Die parlamentarische Kultur hat nach Einzug der AfD-Fraktion in den Landtag 2016 erheblich gelitten. Es mag sein, dass dies mit der Zunahme der Konflikte in unserer Gesellschaft und auch an ihrer Zuspitzung liegt. Doch gerade dann steigt unsere Verantwortung für den Umgang miteinander. Und ich lehne es grundsätzlich ab, dass in der politischen Debattenkultur politische Mitbewerber entmenschlicht werden.
2: Den AfD-Wahlsieger Ulrich Siegmund griff sie frontal an.
3: Machttrunken wurden in der ersten Sitzung 12 statt der verfassungsrechtlich gebotenen 11 Ausschusssitze gefordert. Machttrunken wollten sie die Fraktionen der Bündnisgrünen und der SPD gegen ihren Willen aus dem Haupthaus verbannen. Freundlich gesagt, das war kein guter Start in die für sie neue staatspolitische Verantwortung.
2: Dann ging es zur Wahl des Landtagspräsidenten.
3: Für den Wahlvorschlag stimmten 48 Abgeordnete, gegen den Wahlvorschlag 29 und es gab 5 Stimmenthaltungen.
2: 48 Stimmen, da begannen nun alle zu rechnen. 39 Stimmen hat die AfD selbst. Alle ihre 5 hatte ihr die Partei von Sarah Wagenknecht, das BSW, zugesagt. Und, schau an, da kamen also noch 4 weitere Stimmen dazu aus anderen Fraktionen in geheimer Abstimmung. Diese Zahlenfuchserei ist deshalb wichtig, weil sich Spitzenkandidat Ulrich Siegmund im Dezember zum Ministerpräsidenten wählen lassen will. Und auch er braucht zusätzliche Stimmen. Scheint, dass da was geht.
3: Sehr geehrter Herr Kollege Rausch, Sie sind damit zum Präsident des Landtages von Sachsen-Anhalt der 9. Wahlperiode gewählt worden. Und ich gratuliere Ihnen hierzu.
2: Tobias Rausch, 35-jähriger Immobilienkaufmann. Man kennt ihn vor allem als zentrale Figur in der Vetternwirtschaftsaffäre in Sachsen-Anhalt. 3 Geschwister und ein Schwager waren bei AfD-Bundestagsabgeordneten angestellt. Die Partnerin bei der eigenen Fraktion, mehrere Leute aus dem Fußballclub, bei dem er Chef ist, angestellt in seinem Abgeordnetenbüro. Solche Anstellungen hätten ein Geschmäckle, fand selbst Parteichef Dino Chrupalla. Tobias Rausch gab sich heute präsidial.
4: Ich werde dieses Amt nicht als Präsident einer Fraktion führen, sondern ich werde es als Präsident des gesamten Landtages von Sachsen-Anhalt führen. Und diesen Anspruch möchte ich gerecht werden.
2: Bisher war die AfD-Fraktion mit lautstarken Bedrohungen und Beleidigungen in den Debatten aufgefallen. Jetzt ist die Fraktion sogar doppelt so groß. Wie und ob Rausch da durchgreift, wird interessant sein. Er trachte nicht nach Abrechnung, fuhr er fort.
4: Parlamentarische Regeln dürfen nicht davon abhängig gemacht werden, wem sie gerade nutzen und wem sie gerade schaden. Diesen Grundsatz sollten wir berücksichtigen. Regeln müssen auch dann Bestand haben, wenn sich politische Mehrheiten verändern. Ich möchte dieses Amt deshalb mit Fairness, Ruhe und der nötigen Konsequenz führen.
2: Was zu diesen getragenen Worten für das überparteiliche Amt so gar nicht passen will, Tobias Rausch bleibt weiterhin AfD-Generalsekretär. Und die Partei stellte den umstrittensten Mann in ihren Reihen als Vizepräsidenten auf, Hans-Thomas Tillschneider, Ideologe hinter dem radikalen Programm. Tatsächlich wird auch er noch gewählt. Es ist eine historische Zäsur für dieses Land mit seiner Geschichte und es ist ein wichtiger Schritt für die AfD auf ihrem Weg an die Macht. Denn dazu will sie salonfähig werden. Spitzenkandidat Ulrich Siegmund sagte es im Deutschlandfunk vor der heutigen Wahl so.
5: Sie sehen ja, es wird gerade Stück für Stück das Normalste der Welt, dass die Alternative für Deutschland jetzt die Zukunft in diesem Land ist, politisch zumindest.
2: Den ersten Schritt macht die Partei heute mit dem Landtagspräsidenten. Den nächsten erhofft sie sich im Dezember mit dem Ministerpräsidenten. Das wird dann die erste AfD-Regierung in Deutschland. Die ominösen Stimmen aus anderen Fraktionen öffnen schon mal den Raum für Spekulationen.
6: Simon Fazer. Und in den Nachrichten mit Basil Koller bleiben wir zuerst gleich in Deutschland. Dort ist am Morgen der ehemalige Chef des Auslandsgeheimdienstes festgenommen worden.
7: Gegen August Hanning besteht der Verdacht auf Spionage. Hanning war bis 2005 Chef des Bundesnachrichtendienstes. Danach soll er von einem Geheimdienstmitarbeiter jahrelang weiter mit geheimen Informationen versorgt worden sein, gegen Geld. Die Informationen soll der Ex-Geheimdienstchef dann für seine private Beratertätigkeit verwendet haben. Das teilt die deutsche Bundesanwaltschaft mit. Es gehe um fast 2000 Dokumente, die weitergegeben worden sein sollen. Auch der Mitarbeiter, der die Dokumente weitergab, wurde festgenommen. Dem ehemaligen Geheimdienstchef wird nun unter anderem versuchter Landesverrat vorgeworfen. In Spanien nimmt die Regierung einen zweiten Anlauf für Maßnahmen, die Mieterinnen und Mieter besser schützen soll. So sollen Zwangsräumungen vorübergehend verboten und die Mieten beschränkt werden. Diese Maßnahmen sind ähnlich wie die, mit denen die Regierung letzte Woche im spanischen Parlament gescheitert war. Als Folge rief Regierungschef Pedro Sánchez gestern Neuwahlen aus. Die neuen Vorschläge zum Schutz von Mieterinnen und Mietern müssen ebenfalls vom Parlament bestätigt werden. Allerdings tagt bis zu den Neuwahlen Ende November ein kleineres Übergangsparlament. In diesem haben die Regierungsparteien eine knappe Mehrheit. Der US-Unterhaltungskonzern Paramount hat die 110 Milliarden Dollar schwere Übernahme des Konkurrenten Warner Brothers Discovery abgeschlossen. Das teilte das Unternehmen mit. Um die Übernahme wurde monatelang gerungen. Mehrere US-Bundesstaaten wehrten sich dagegen. Vor zwei Wochen wurde dann eine Einigung erzielt. Paramount verpflichtete sich etwa, mehr Geld in Filmproduktionen in den USA zu investieren und garantiert, dass der Fernsehsender CNN unabhängig bleibt. Hollywood befürchtet durch die Übernahme einen großen Stellenabbau.
6: In die Schweiz. Die Stimmbevölkerung wird entscheiden, ob das Neubauverbot für Atomkraftwerke wieder aufgehoben wird.
7: 2017 hatten die Stimmberechtigten entschieden, dass in der Schweiz keine neuen AKWs mehr gebaut werden dürfen. Bundesrat und Parlament wollen das rückgängig machen und dagegen haben linke Parteien und Umweltorganisationen das Referendum ergriffen. Sie haben nun laut eigenen Angaben mehr als 130.000 Unterschriften bei der Bundeskanzlei eingereicht. Damit ein Referendum zustande kommt, sind 50.000 gültige Unterschriften nötig. Der Schweizer Zivilschutz und die Armee üben seit heute Morgen mit europäischen Partnerorganisationen die Rettung nach einem Erdbeben in Genf und in Bayern im Kanton Waadt. Ziel der dreitägigen Übung ist es, sich für einen Katastropheneinsatz vorzubereiten. Es ist das erste Mal, dass die Schweiz eine solche Übung im Rahmen des Europäischen Katastrophenschutzmechanismus organisiert. Anfang Jahr haben Hilfskräfte aus der EU die Schweiz bereits in einem Ernstfall unterstützt. Nach der Brandkatastrophe von Comontana halfen die europäischen Rettungskräfte beim Transport und der Versorgung der Brandopfer. Wegen einer hoch ansteckenden Schweineseuche wurden in der Schweiz bisher über 10.000 Tiere getötet. Betroffen seien 60 Zucht- und Mastbetriebe in 14 Kantonen, teilen die Behörden mit. Am stärksten betroffen ist der Kanton Luzern. Dort wurden 10 Betriebe geräumt und mehr als 5.000 Tiere getötet. Bei der Krankheit handelt es sich um eine ansteckende Lungenkrankheit. Für Menschen ist sie ungefährlich. Die Börsendaten von 18.09 Uhr, geliefert von SIX. Der Swiss Market Index schließt bei 13.789 Punkten plus 0,6%. Der Dow Jones Index in New York steigt um 0,7%. Der Euro wird zu 93,58 gehandelt, der Dollar zu 83,08. Das Wetter: Morgen ist es im Norden zunächst noch freundlich, tagsüber ziehen aus Südwesten dichte Wolken auf und bringen dort etwas Regen. Im Süden ist es oft bewölkt und stellenweise nass. Die Temperatur erreicht im Westen und Süden 18 Grad, im Osten gibt es 22 und in den Föhngebieten lokal bis 25 Grad.
6: Unterricht, der ausfällt, Schulgebäude in desolatem Zustand, ungleiche Chancen auf Bildung. Seit Tagen demonstrieren in Frankreich Schülerinnen und Schüler, zum Teil gewaltsam, gegen die Bedingungen im Bildungswesen. Heute gingen sie zu Zehntausenden auf die Straße für einen großen Streiktag. Mit dabei auch Gewerkschaften, Lehrpersonen, Politiker und Studentinnen. Laut der Regierung fiel der Unterricht in fast 900 Schulen teilweise oder ganz aus. In Paris versammelten sich die Streikenden ab 14 Uhr auf der Place de la République. Frankreich-Korrespondentin Zoe Geisler war dort.
8: «Die Zukunft der Nation hängt von der Bildung ab», steht auf einem Plakat. «Macron, démission» auf einem anderen. Und auf einem weiteren wird gefragt, Schüler, die neuen Gilets jaunes. Gilets jaunes, das war die Gelbwestenbewegung, die Frankreich vor ein paar Jahren zeitweise blockierte. Auf der Place de la République wollen die Schülerinnen und Schüler heute ihren Anliegen Gehör schaffen. Daneben sind Lehrpersonen, Eltern, Gewerkschaftler und auch Studierende. Noël ist mit seinen Freunden gekommen. Er ist Schüler in einem Gymnasium in Paris und nicht hier wegen seiner eigenen Schule. Aber...
9: Parce qu'en vrai, moi, ça me touche pas particulièrement parce que je suis dans un lycée sur Paris. Mais il faut toujours soutenir ceux qui en ont besoin.
8: Er sei hier, um diejenigen zu unterstützen, die Unterstützung brauchten. Es geht ihm also um Solidarität. So auch Louise. Sie ist Schülerin in einem reicheren Vorort von Paris und trägt, wie ihre Freundinnen, eine Maske. Mein bester Freund geht auf ein Gymnasium, wo das Wasser tropft und die Lampen runterfallen und es gibt Ratten.
10: C'est atroce. Mon meilleur ami, il en peut plus.
8: Nicht nur Schüler, auch Studierende sind hier, um sich solidarisch zu zeigen mit den Schülerinnen und Schülern in benachteiligten Schulen, die stärker vom Lehrermangel, großen Klassen oder schlechter Infrastruktur betroffen sind. Schulen etwa in Arbeiterviertel der Pariser Vororte, wo die Bewegung ihren Ursprung hat. Laurent, Lehrer in der Region Paris, beobachtet von etwas weiter weg seine Schüler. Er will sie unterstützen, denn er findet ihre Forderungen gerechtfertigt. Insbesondere für unsere Schüler im Großraum Paris, wo die Unterrichtsbedingungen wirklich schlecht sind, angefangen bei den Schulgebäuden oder dem Lehrermangel bis hin zu den Stundenplänen, die wie ein Schweizer Käse voller Löcher sind und ihnen überfüllte Tage bescheren. Lolita ist gekommen, weil ihre Tochter an der Demonstration teilnehmen möchte. In der Hand hält sie ein Plakat, darauf steht «Für den Schutz der Kinder».
11: Je suis ici pour soutenir le mouvement lycéen et lycéenne parce que ma fille participe. On est là pour les protéger, pour essayer de faire barrage autant qu'on peut.
8: Sie sei hier, um die Bewegung zu unterstützen und die Kinder zu schützen. Lolita ist der Meinung, dass die Polizei zu brutal gegen die Jugendlichen vorgeht. Und heute ist das Polizeiaufgebot auf dem Platz groß. Der Einsatz der Polizei rund um die Schülerproteste hat angesichts der vielen Festnahmen eine Debatte ausgelöst. Ihr wird unverhältnismäßige Polizeigewalt vorgeworfen. In mehreren Fällen untersucht die Polizeiaufsicht ihr Vorgehen. Premierminister Sébastien Lecornu wies den Vorwurf der Polizeigewalt heute zurück. Die Place de la République füllt sich immer mehr. Die Regierung scheint das Ausmaß der Bewegung, das sich heute auf dem Platz nochmals manifestiert, nicht erwartet zu haben. Dementsprechend hilflos scheinen die Versuche, sie einzudämmen. Zudem schränken die großen Schulden und das Defizit den Handlungsspielraum ein. Die Schritte, die die Regierung unternommen hat, wie etwa einen Fahrplan, um auf die Forderungen einzugehen, treffen jedenfalls nicht die Erwartungen der Demonstrierenden. Dass die Schüler und Schülerinnen darum weitermachen werden, scheint wahrscheinlich. Das denkt auch Louise, die Schülerin mit der Maske.
10: Nous, en fait, si on veut être écouté, c'est finalement notre seule manière, parce qu'ils n'écoutent pas la voix des mineurs, ils n'écoutent pas la voix des gens qui ne sont pas au pouvoir, qui n'ont pas l'âge de voter. Et c'est hyper grave, parce qu'on est citoyens autant que les autres.
8: Es sei die einzige Möglichkeit, sich Gehör zu verschaffen, weil sie, also die Regierung, nicht auf die Stimme der Minderjährigen höre, die noch nicht mal wahlberechtigt sind. Dabei seien sie doch Bürger, wie alle anderen auch, findet Louise. Zwar sind heute viele verschiedene Menschen auf dem Platz, manche aus Not, viele aus Solidarität. Doch ein Anliegen teilen sie, mehr Egalität für alle.
6: Unsere Frankreich-Korrespondentin mit Stimmen aus Paris. Der Protesttag beschränkt sich aber nicht nur auf die französische Hauptstadt. Deshalb live jetzt die Frage an Zoe Geisler. Wie verlaufen denn die Proteste im Rest des Landes?
8: Es wurde im ganzen Land gestreikt, Straßburg, Rennes, Lyon, Toulon und so weiter. Das Innenministerium spricht von mehr als 250.000 Demonstranten und Demonstrantinnen. Die Gewerkschaften von mindestens 450.000. Die Wahrheit wird wohl irgendwo in der Mitte liegen. Es kam auch zu Zusammenstößen, Gegenstände wurden geworfen, wie französische Medien berichten. Wie viele Verletzte oder Festnahmen es heute gab, dazu habe ich noch keine Zahlen. Aber zusammenfassend kann man sagen, die Schüler Proteste erreichen mit dem heutigen Tag einen neuen Höhepunkt, nicht zuletzt, weil heute auch Lehrkräfte, Gewerkschaften und auch Eltern teilnahmen.
6: Ein neuer Höhepunkt, sagen Sie. Womit rechnen Sie denn jetzt? Beruhigt sich die Lage eher wieder oder geht es im ähnlichen Stil weiter?
8: Ja, mit Sicherheit kann man das noch nicht sagen, aber wie ich es in der Reportage angetönt habe, vermute ich, dass es weitergehen könnte. Denn das, was ich heute mitbekommen habe, ist eine sehr große Unzufriedenheit. Dazu kommt, dass die Regierung bisher für die Schüler und Schülerinnen keine zureichende Antwort hat. Bisher hat die Bewegung auch stetig eher zugenommen. Und ganz grundsätzlich, es ist Budgetherbst und Frankreich will am Etat sparen. Gleichzeitig wird vieles teurer, etwa die Benzin- und Energiepreise. Viele spüren das auch ganz konkret im eigenen Portemonnaie. Und bald sind auch noch Präsidentschaftswahlen. Die Parteien sind im Wahlkampfmodus. Das heißt, es ist ein eher explosiver Cocktail derzeit. Und die Wut, die Unzufriedenheit ist mittlerweile nicht mehr nur bei den Schülern und Schülerinnen zu spüren. Eben heute waren ja noch viele andere auch auf der Straße.
6: Vielen Dank für diese Informationen und Einschätzungen, Zoe Geisler in Paris. Das ist das Echo der Zeit auf Radio SRF. Wir erklären gleich, wie sich die EU-Kommission den künftigen Erweiterungsprozess vorstellt, wie sich FDP und Mitte schwer tun mit einer klaren Positionierung beim EU-Vertragspaket und warum Cham mit einem Stolperstein an Adolf Ferrari erinnert, einen jungen Mann, der 1944 im KZ Buchenwald gestorben ist. Zuerst aber nach Spanien. Erinnern Sie sich noch an Carles Puigdemont? Der spanische Politiker war die prägende Figur hinter den katalanischen Unabhängigkeitsbestrebungen vor 9 Jahren. Nach einem umstrittenen Referendum unter Puigdemonts Ägide floh dieser ins belgische Exil. Die spanische Justiz erließ einen Haftbefehl. Heute nun hat das spanische Verfassungsgericht entschieden, dass dieser Haftbefehl gegen Carles Puigdemont aufgehoben werden muss. Die Journalistin Julia Macher berichtet aus Spanien. Ich wollte von ihr wissen, wie das Gericht diesen Entscheid begründet.
12: Also das spanische Verfassungsgericht begründet den Entscheid mit dem Amnestiegesetz. Dieses Gesetz gilt seit 2024 und hebt eigentlich alle Strafen im Zusammenhang mit der katalanischen Unabhängigkeitsbewegung und dem Referendum auf. Aber um dieses Gesetz war sehr, sehr lange gestritten worden, nicht nur politisch, sondern auch innerhalb der Justiz. Zwischen zwei verschiedenen Gerichten, dem obersten Gerichtshof und dem Verfassungsgericht. Und das oberste Gericht hat gesagt, dass diese Amnestie nicht auf alle Delikte angewendet werden kann, vor allem nicht auf das Delikt, dessen Puigdemont beschuldigt wurde, nämlich die Veruntreuung öffentlicher Gelder. Das Gericht hat nämlich gesagt, Puigdemont habe für seinen Traum von der Unabhängigkeit nicht sein privates Geld ausgegeben, sondern öffentliches Geld. Und das sei ein Delikt, das durch das Amnestiegesetz nicht gedeckt ist. Das Verfassungsgericht sagt nun in seinem Urteil heute, diese Argumentation ist übertrieben und verstößt gegen die Idee des Gesetzes. Die Amnestie müsse für alle gelten, eben auch für Carles Puigdemont.
6: Heißt das, mit dem Urteil von heute ist der Weg frei, dass Puigdemont nach Spanien zurückkehren kann?
12: Also der Haftbefehl ist bereits aufgehoben vom Ermittlungsrichter der Causa Puigdemont. Er könnte also zurückkommen, ohne Gefahr zu laufen, bei Grenzübertritt verhaftet zu werden. Allerdings hat der Ermittlungsrichter noch ein kleines Aber eingefügt und gesagt, er möchte das Urteil jetzt erst nochmal gründlich lesen, bevor er entscheidet, ob er es wirklich anwendet. Das scheint aber eher sowas wie noch eine kleine Kunstpause zu sein.
6: Welche Rolle spielt Puigdemont überhaupt noch in der spanischen Politik, besonders in seiner Heimat Katalonien?
12: Also Puigdemont selbst spielt kaum eine Rolle mehr in der spanischen Politik, weder in Barcelona noch in Madrid. Aber seine Partei Junts, die spielt eine Rolle vor allem eben in Madrid. Das sind die bürgerlichen Separatisten dort und die waren immer wieder in der letzten Zeit das Zünglein an der Waage bei wichtigen Entscheidungen. Vergangene Woche zum Beispiel, da haben sie durch ihr Nein die Wohnraumdekrete zu Fall gebracht und das hat dann dazu geführt, dass Regierungschef Pedro Sánchez die Parlamentswahlen vorgezogen hat. Dass dieses Thema Wohnungsnot so eine Sprengkraft hat, das zeigt natürlich auch, wie sich die politische Großwetterlage verändert hat. Als Puigdemont damals das Land verließ, da war Unabhängigkeit das beherrschende Thema. Davon spricht heute kaum jemand mehr.
6: Und warum ist das so? Warum ist die Unabhängigkeit als Thema aus der politischen Debatte verschwunden?
12: Die katalanische Unabhängigkeit, die hat sich in mehrfacher Hinsicht als Sackgasse erwiesen. 2017 nach dem Referendum, da hatten die Anführer eigentlich gar keinen Plan für eine katalanische Republik. Zudem gab es keinerlei internationale Unterstützung für ihr Projekt. Und auch diese extrem harte Reaktion der spanischen Justiz, die ja die Anführer bis zu 13 Jahre im Gefängnis verurteilt hat, die hat dem Separatismus den Wind aus den Segeln genommen. Und dazu kommt das Phänomen, dass die katalanische Unabhängigkeitsbewegung so ganz stark von Druck und Gegendruck gelebt hat. Spaniens Regierungschef Pedro Sánchez aber, der hat auch wegen der komplizierten Mehrheitsverhältnisse im Parlament sich sehr um Entspannung bemüht mit den Separatisten durch Straferlasse, durch die Amnestie und auch durch die Anerkennung von Regionalsprachen. Und seitdem sind die Unabhängigkeitsrufe tatsächlich sehr viel leiser geworden.
6: Sagt Julia Macher, die Journalistin berichtet aus Spanien. Jede Sekunde fließen aber Milliarden kleinste Teilchen auf uns zu und durch uns hindurch, ohne dass wir es merken. Neutrinos heißen diese Partikel und sie sind sehr schwierig zu messen. Physikerinnen und Physiker versuchen, genau das mit gigantischen Observatorien möglich zu machen. Eines davon ist im dicken Eis am Südpol vergraben. Dessen Initiant Francis Hausen, US-Forscher belgischer Herkunft, hat dafür heute den Nobelpreis für Physik erhalten. Wissenschaftsredaktorin Felicitas Erzinger.
13: Dass Francis Hausen den Nobelpreis bekommen könnte, war schon länger im Gespräch. Bereits zum dritten Mal haben die beiden Physikerinnen Teresa Montaruli und Laura Baudis Francis Hausen für den Physiknobelpreis nominiert. Dieses Jahr aber, erzählt Teresa Montaruli, sei sie sicher gewesen, dass es klappt.
14: This year I told Laura, I know he will get the award because his case is so strong.
13: Hausen habe eine neue Technologie entwickelt, um das Universum zu beobachten und so quasi ein neues Fenster zum Universum geöffnet. Und zwar, indem er es geschafft hat, ganz spezielle Teilchen, sogenannte Neutrinos, sichtbar zu machen. Neutrinos sind die Geisterteilchen des Universums. Aber Milliarden davon durchqueren jede Sekunde unseren Körper, beinahe mit Lichtgeschwindigkeit und ohne eine Spur zu hinterlassen,

0: have installed some of these strings. And I was also carrying the cables at the South Pole, where it is very hard to work, actually.
1: Sie habe Kabel der Sensoren zum Südpol getragen und verlegt. Keine leichte Aufgabe, denn was viele nicht wüssten, der Südpol sei die höchstgelegenste und trockenste Wüste der Welt.
0: Not many people know that the South Pole is the highest and driest desert in the world.
1: Sie habe mit Wasser- und Sauerstoffmangel zu kämpfen gehabt. Und doch sei es das wohl aufregendste Erlebnis ihres Lebens gewesen.
0: The experiment is so incredible that it was probably, I remember it as one of the most exciting experiences of my life.
1: Das Experiment, das Montaruli als unglaublich bezeichnet, sei eine lange Reise gewesen, ein großes Abenteuer, sagt auch Francis Holson heute Mittag während einem Telefonat mit dem Nobelpreiskomitee. Mehrmals sei er nahe daran gewesen, zu scheitern. Doch es klappte. Holson und sein Team schafften es, das schwache blaue Licht sichtbar zu machen, das die Neutrinos aussenden, wenn sie auf einen Atomkern treffen, was sehr, sehr selten passiert. Die zunächst verrückte Idee mit den optischen Sensoren tief im Eis ist also aufgegangen. Holson konnte Neutrinos messen und nachweisen. Die Auszeichnung dafür gebühre jedoch nicht ihm alleine, sagt Holson. 450 Wissenschaftlerinnen und Wissenschaftler von 58 Institutionen und aus 14 Ländern seien daran beteiligt. Diese Aussage passt dazu, wie Teresa Montaruli, die Holson seit Jahren persönlich gut kennt und mit ihm zusammenarbeitet, beschreibt.
0: He's always very modest, so he really listens to you and to early career people that surrounds him.
1: Er sei sehr bescheiden und höre den Menschen um sich herum zu, gerade auch jungen Forschenden am Anfang ihrer Karriere. Und er sei ein sehr inspirierender Mensch, der diese Auszeichnung zutiefst verdiene.
2: Die EU tut sich schwer damit, neue Mitglieder aufzunehmen. Verschiedene Länder haben schon länger den Kandidatenstatus, doch vorwärts geht es kaum. Das liegt auch an den strengen Beitrittskriterien. Und selbst wenn die Vorgaben erfüllt sind, müssen noch 27 EU-Staaten einstimmig Ja sagen. Eine hohe Hürde in einer Organisation, die immer wieder durch Uneinigkeit in den eigenen Reihen auffällt. Deshalb will sich die EU besser vorbereiten auf neue Mitglieder, sei es die Ukraine oder seien es Balkanstaaten. Denn schließlich sei eine große Union eine Investition in Frieden, Sicherheit und Wohlstand, sagte heute Erweiterungskommissarin Marta Kos.
3: A larger union is a long-term investment in Europe's peace, security and prosperity, and these are the reasons actually why the European Union has been established.
2: Darum gäbe es die Union überhaupt. Frage jetzt an unseren EU-Korrespondenten Matthias Strasser. Wie will denn die Kommission die EU verändern, um neue Mitglieder aufnehmen zu können?
4: Also die große Frage in Brüssel ist, wie kann die EU neue Mitglieder aufnehmen, aber ohne dass dafür die geltenden Verträge der Europäischen Union angepasst werden müssen. Am wichtigsten scheinen mir dabei jetzt drei Vorschläge der Kommission. Einmal möchte die EU-Kommission womöglich auf Einstimmigkeitsentscheidungen verzichten, weil dort einfach das Risiko besteht, dass einzelne Mitgliedstaaten Entscheide der EU aufgrund nationaler Interessen blockieren. Es gibt Politikbereiche, wo die EU-Regeln schon heute den Übergang zu Mehrheitsentscheidungen, qualifizierten Mehrheitsentscheidungen vorsehen. Bei Sanktionen etwa, auch beim Beitrittsprozess selbst ist das denkbar. Da soll die Einstimmigkeit der bestehenden Mitglieder nur noch ganz zum Schluss zwingend nötig sein. Dann sind Absicherungen bei Neumitgliedern geplant. Wenn ein Land etwa die Verhandlungen für den Beitritt erfolgreich abschließt, sich danach aber von den gemeinsamen Werten der EU wieder entfernt, dann soll der Beitritt aufgeschoben werden können. Bei schweren Verstößen nach einem Beitritt soll es Sanktionen geben können, bis hin zu einer Aussetzung von Stimmrechten. Und drittens sieht jetzt auch die EU-Kommission eben Möglichkeiten für eine graduelle Integration.
2: Eine graduelle Integration, das klingt nach EU-Mitgliedschaft light. Wie könnte das genau aussehen?
4: Ja, nach den Vorstellungen der Kommission sollen Beitrittskandidaten in gewissen Bereichen bereits vor dem Vollbeitritt von Vorteilen profitieren können, Binnenmarktzugänge etwa oder Forschungsprogramme. Das soll nun nach Ansicht der Kommission bloß nicht eine Mitgliedschaft leid sein, sondern eben ein Zwischenschritt auf

0: dem Weg zur Vollmitgliedschaft. Aber es ist klar, die Garantie auf einen raschen Abschluss der Beitrittsverhandlungen, die gibt es eben nicht. Und es ist durchaus vorstellbar, dass Länder sich dann in dieser Vorstufe wiederfinden, darin verbleiben, weil sie nicht weiterkommen oder weil sie das Angebot vielleicht auch besonders attraktiv finden.
1: Welche Länder wären denn von einer solchen neuen Regelung betroffen?
0: Grundsätzlich geht es da um alle künftigen Mitglieder. Kurzfristig würde das vor allem Montenegro betreffen, wo der Prozess am weitesten fortgeschritten ist. Aber die Kommission, die denkt da heute schon weiter. Sie schlägt unter anderem auch eine Ausnahmebestimmung vor für den riesigen Agrarsektor der Ukraine nach einem allfälligen Beitritt. Die Erzeugnisse dort sollen weiter in die traditionellen Märkte der Ukrainer, eben außerhalb der EU, gehen. Damit adressiert die Kommission Vorbehalte in den Mitgliedstaaten. Allerdings dürfte der Agrarsektor in der Ukraine auch mit dieser Sonderregelung ein ganz großer Knackpunkt in Beitrittsverhandlungen werden, denn Agrarsubventionen stellen einen der wichtigsten Ausgabenposten im EU-Budget dar.
1: Das, was heute präsentiert wurde, entspricht der Haltung der EU-Kommission. Was davon ist politisch durchsetzbar in der EU?
0: Die EU-Kommission, die versteht das als eine Art Synthese bereits laufender Reformdiskussionen. Gemessen an anderen Ideen, die zirkulieren, orientieren sich die Vorschläge wohl am ehesten noch am politisch Machbaren, eben weil sie vor allem für neue Mitglieder Änderungen mit sich bringen. Aber die Diskussion, die wird definitiv nicht einfach. Die Diagnose, dass die EU handlungsfähiger werden muss, etwa durch die Aufgabe eben des Einstimmigkeitsprinzips in weiteren Bereichen, diese Diagnose wird gerne geteilt. Wenn es dann aber um konkrete Maßnahmen geht, bedeutet das halt immer einen Machtverzicht in den Hauptstädten der Mitgliedstaaten. Und da schwindet dann jeweils die Unterstützung schnell. Am Ende braucht es für eine Aufgabe der Einstimmigkeit jeweils eben Einstimmigkeit, und da beißt sich die europäische Katze dann halt oft in den Schwanz.
1: Vielen Dank, das war EU-Korrespondent Matthias Strasser. Die EU diskutiert also intern darüber, wie es möglich wird, neue Länder in die Union zu integrieren, während die Schweiz darüber diskutiert, wie die künftigen Beziehungen mit der EU aussehen sollen. Während 4 Tagen hat der Ständerat letzte Woche das Vertragspaket mit der EU beraten, und es zeigt sich, die Gegnerinnen und Gegner stammen nicht nur aus der SVP, sondern auch aus der Mitte und der FDP. Die beiden bürgerlichen Parteien wirken in der Sache gespalten. Und das bei einem Thema, das auch die Wahlen nächstes Jahr mitprägen dürfte. Wo stehen die Mitte und die FDP beim EU-Dossier? Inlandredaktor Sandro Della Torre.
2: Noch hat sich die Mitte nicht definitiv festgelegt, wie sie zu den neuen Verträgen mit der EU steht. Doch Parteipräsident Philipp Matthias Brägi sagt, wohin die Reise geht.
3: Das Vertragswerk ist höchstens akzeptabel, aber eben auch alternativlos.
2: Der Mitte-Präsident stellt sich also trotz Bedenken hinter die Verträge und erwartet das Gleiche von seiner Partei.
3: Wenn etwas alternativlos ist, dann gibt es kein halbherziges Vertreten, sondern wir werden uns dafür einsetzen. Wir sehen aber auch, dass das EU-Dossier Herausforderungen mit sich bringt, auch Veränderungen mit sich bringt, insbesondere im institutionellen Bereich. Das hat die Diskussion im Ständerat gezeigt. Und das ist auch der Diskurs und die Erklärungen, den wir mit der Bevölkerung führen müssen.
2: Im Ständerat äußerten sich aber auch vehemente Kritikerinnen und Kritiker der Verträge aus der Mitte-Partei. Allen voran Brägis langjähriger Vertrauter Beat Rieder. Der Walliser Ständerat behauptete, für die Verträge mit der EU sei sogar die Bezeichnung Kolonialverträge verharmlosend. Auf die massive Kritik aus den eigenen Reihen reagiert Parteipräsident Philipp Matthias Brägi abwiegelnd. Das sei zum Teil parlamentarische Rhetorik.
3: Die Mitte ist eine Volkspartei, und die erträgt auch, dass die eine oder andere Stimme ins positive Plus oder ins negative Minus ausschert. Am Schluss ist entscheidend, was die große Mehrheit der Fraktionen und was die Delegierten machen werden. Und da gehe ich davon aus, dass wir unsere Position, so wie wir sie von Beginn an hatten, weiterziehen werden.
2: Der Mitte-Präsident stellt also die parteiinternen Gegnerinnen und Gegner der Verträge ins Abseits. Und was heißt das fürs Wahljahr?
3: Wir haben als Mitte immer gesagt, wir gehen das Thema EU-Paket nicht aus Sicht des Wahljahrs an, sondern was gut ist für die Schweiz.
2: Die Mitte dürfte also im Wahlkampf auf andere Themen setzen, beim Versuch, die FDP zu überholen. Die FDP wiederum ist ebenfalls uneins in Sachen EU-Dossier. Co-Parteipräsident Benjamin Mühlemann lässt die Frage nach dem Kurs der FDP offen.
4: Die FDP hat noch keine Parole gefasst zu diesem Geschäft. Das werden wir wie üblich tun, wenn das Geschäft aus dem Parlament kommt und es Richtung Volksabstimmung geht.
2: Das Paket habe wirtschaftliche Vorteile, der Marktzugang und staatspolitische Nachteile, die dynamische Rechtsübernahme.
4: Je nachdem, was in der Abwägung dann obsiegt, wird man sich positionieren.
2: Noch lässt Mühlemann alles offen. Und das, obwohl sich die FDP-Delegierten vor einem Jahr für die Verträge und gegen eine Abstimmung mit Ständemehr ausgesprochen haben. Doch diese Entscheide versteht Mühlemann nicht als abschließende Urteile.
4: Das war ein erster Positionsbezug zuhanden der Vernehmlassung. Wir haben uns da in der Antwort an den Bundesrat tatsächlich positiv geäußert und ich gehe davon aus, dass die Delegiertenversammlung dann bei der Parolenfassung in eine ähnliche Richtung gehen wird.
2: Vorerst ringt die FDP also weiter mit sich und dem Thema, auch wenn Co-Präsident Benjamin Mühlemann andeutet, dass seine Partei schlussendlich beim Ja zu den Verträgen bleibt. Anders bei der Frage des Ständemehrs. Mühlemann fordert eine Abstimmung mit Ständemehr und stellt sich damit gegen den letztjährigen Entscheid seiner Delegierten. Er argumentiert technisch. Der Ständerat habe in Zwischenzeit einen neuen Text für eine Verfassungsänderung vorgelegt.
4: In dem Sinn muss man das nochmals neu beurteilen. Das hat der Ständerat jetzt gemacht und ich persönlich wäre auch für diesen Weg, habe auch für diesen Weg gestimmt im Ständerat.
2: Wird das EU-Dossier zum Stolperstein im Wahljahr für die in der Sache gespaltene FDP? Mühlemann behauptet das Gegenteil.
4: Das ist ein Vorteil fürs Wahljahr, weil bei uns wird hart diskutiert, es wird intensiv diskutiert und man schaut die Sache differenziert an. Es wird abgewogen und am Schluss fällt man den Entscheid, den man für richtig findet.
2: Fürs Wahljahr dürften sowohl der FDP als auch der Mitte heftige Diskussionen über das EU-Vertragspaket bevorstehen. Fabio Wasserfallen, Professor für europäische Politik an der Universität Bern, sagt, das Thema werde eher für die FDP zum Problem, denn es gehe um wichtige wirtschaftliche Beziehungen mit Europa.
5: Und da ist es für die Wirtschaftspartei FDP nicht wirklich möglich, in einem Kernthema zerrissen zu bleiben, sondern da ist auch eine klare Haltung wichtig, gerade in einem Wahljahr. Und deswegen ist diese Zerrissenheit eigentlich für die FDP viel problematischer.
2: Für die Mitte, die bei den Wahlen den Platz als drittstärkste Partei anstrebt, lebt es sich bei diesem Thema also etwas leichter.
1: Es sind kleine Messingtafeln, eingelassen ins Trottoir, so groß wie ein Pflasterstein. Darauf eingraviert die Namen von Opfern des Holocaust. Die ersten dieser sogenannten Stolpersteine wurden Anfang der 1990er Jahre als Kunstprojekt in Deutschland gesetzt. Mittlerweile gibt es über 100.000 davon in mehr als 30 Ländern. Es ist das größte dezentrale Mahnmal der Welt. Auch in der Schweiz gibt es seit gut 5 Jahren solche Stolpersteine. Kürzlich wurde im zugerischen Cham einer gesetzt. Für einen jungen Mann, der in die Fänge der Nationalsozialisten geraten war und im KZ Buchenwald ermordet wurde, weil er schwul war. Wer dieser Mann war und was sein Stolperstein in der Zentralschweiz auslösen soll, Regionalkorrespondent Markus Föhn.
6: Knonauer Straße 14 in Cham. Ein unauffälliges, älteres Haus, dreistöckig, die gelbe Fassade ausgebleicht. Auf dem Trottoir unmittelbar davor steht eine kleine Menschengruppe um einen metallisch glänzenden Pflasterstein, den ein Gemeindearbeiter gerade im Asphalt versenkt hat. Es gibt Ansprachen, etwa vom reformierten Pfarrer.
7: Ja, wir nennen den Namen von Adolf Ferrari und geben ihm einen Ort, den er verloren hatte. Wir erinnern uns an das geschehene Unrecht und bewahren seinen Namen vor dem Vergessen.
6: Adolf Ferrari. So hieß der Mann, der kürzlich in Cham einen sogenannten Stolperstein bekam. Michael van Orsau, Zuga-Historiker und Schriftsteller, stieß vor einigen Jahren zufällig im Archiv für Zeitgeschichte der ETH auf Akten über ihn.
8: Adolf Ferrari war ein junger Mann, der 1914 hier in Cham zur Welt gekommen ist, ein ausgezeichneter Schüler war, die Handelsabteilung an der Kantonsschule besuchen konnte. Und dann nahm das Leben von Adolf Ferrari eine Wendung, die er sicher nie geglaubt hätte, dass das möglich wäre.
6: Denn 1933, mitten in der Weltwirtschaftskrise, kann Ferraris italienischer Vater die Miete für die Wohnung an der Knonauer Straße nicht mehr bezahlen. Er unterschlägt Geld, landet im Gefängnis. Ferraris Mutter, eine gebürtige Schweizerin, wird mit den beiden Kindern ins faschistische Italien ausgewiesen. Sie stirbt bald darauf. Der 19-jährige Adolf und seine Schwester sind auf sich alleine gestellt. Über seine Zeit in Italien ist kaum etwas bekannt. Erst 1941 wird er wieder aktenkundig. Der junge Mann lebt und arbeitet mittlerweile in Süddeutschland und gerät dort in eine Razzia der Polizei gegen schwule Männer.
8: Aufgrund seiner Homosexualität wurde er in Deutschland dann inhaftiert, weil Homosexualität als entartetes Verhalten galt unter der nationalsozialistischen Herrschaft. Er kam dann ins KZ Dachau und später ins KZ Buchenwald, wo er dann 1944 verstorben ist.
6: Heute ist der Name jenes Einwohners von Cham, der von den Nazis ermordet wurde, kaum jemanden ein Begriff. Der Stolperstein soll das ändern. Es ist der 60. in der Schweiz. Laufend kommen neue dazu, koordiniert vom Verein Stolpersteine Schweiz. Denn angesichts der europäischen Dimension des Holocaust sei es wichtig, dass die Schweiz keine stolpersteinfreie Insel sei, sagt Jakob Tanner. Der emeritierte Professor für Schweizer Geschichte war in den 1990er Jahren Teil der Bergier-Kommission, die die Schweizer Flüchtlingspolitik während des Zweiten Weltkriegs aufarbeitete und ist heute im Vorstand des Vereins.
9: Wir sind der Meinung, wir sollten individuelle Schicksale erinnern, auch weil man mit ihnen eine Geschichte erzählen kann, die dann die große Weltgeschichte einsichtig macht.
6: Anders als große Mahnmale seien die Stolpersteine zwar eher unscheinbar, sagt Jakob Tanner, aber
9: sie sind eben doch etwas, was sich integriert in die sozialen Lebensräume von Menschen, wo man irgendwann ist und dann schaut man da auf den Boden und es glänzt etwas. Wir glauben, dass das sehr viele Menschen ansprechen kann.
6: Auch die Forschung zeige, dass Stolpersteine durchaus wahrgenommen würden.
9: Man hat ja zuerst gerade von München aus diese Befürchtung, dass Menschen diese Steine mit Füßen treten. Wenn man das mal empirisch untersucht, dann stimmt es eben gerade nicht. Menschen machen eher einen Bogen drumherum. Sie laufen nicht einfach drüber.
6: Und auch wenn nicht messbar sei, was die Steine bei den einzelnen Menschen bewirkten, sie leisteten einen wichtigen Beitrag zur Erinnerungskultur. Wie jener für Adolf Ferrari, der im Konzentrationslager ermordet wurde und vergessen ging und nun ein kleines Denkmal erhalten hat, dort, wo er einst lebte, in Cham, in einem unauffälligen Haus, die gelbe Fassade ausgebleicht.
1: Ein Stolperstein zum Schluss dieses Echo der Zeit. Redaktionsschluss ist heute um 18.42 Uhr. Verantwortlich für die Sendung Zita Affentranger, für die Nachrichten Frank Estermann, am Mikrofon Christina Scheidecker.
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11: Nun folgt die aktuelle Ausgabe unseres Podcasts News Plus.
12: Here's everything you need to know about the 7 Cornell University students who are being accused of ganging up on a woman and assaulting her for 7 hours.
13: Wir schauen uns heute den Fall Jane Doe an. Sprechen über die Cornell 7. Der Fall rund um eine mutmaßliche Vergewaltigung an der US-Elite-Uni Cornell. Uns interessiert ein ganz spezifischer Aspekt, die Rolle des Internets. Konkret der Internetpranger.
12: The 7 men involved in this situation are and
13: seit Tagen lese ich die Namen der Beschuldigten. Zu ihre Fotos, schaue also in ihre Gesichter. Und das ist ungewohnt, zumindest für uns in der Schweiz. Dieser Internetpranger, ich habe so viele Fragen dazu. Hat es mit dem Gefühl zu tun, dass die Justiz versagt hat und die Leute jetzt selbst für Gerechtigkeit sorgen wollen? Wie gefährlich ist das für die mutmaßlichen Täter und das Opfer? Den gehen wir jetzt nach bei News Plus. Ich bin Rina Telli. Sali zusammen. Seit einer Woche wird über den Fall Jane Doe und die Cornell 7 berichtet. Es wird gepostet, geliked, geteilt. weltweit.
14: 48 hours ago, I was casually browsing the internet when I stumbled upon the Cornell 7.
15: I wasn't sure if I even wanted to make this video because so many people have such strong opinions about this, but I'm gonna do it. Let's talk about the Cornell 7.
13: Kurz zusammengefasst geht's Folgendes. Der Ort des Geschehens ist die private Cornell University im US-Bundesstaat New York. Das ist nicht irgendeine Elite-Uni, sie gilt als eine der Elite-Unis. Im Fokus ist die Studentenverbindung SchiFi. Die haben vor 2 Jahren auf dem Campus im Haus ihrer Verbindung eine Party gefeiert. Das mutmaßliche Opfer war auch dort. Sie haben getrunken. Dann sei sie unter Drogen gesetzt worden, Ketamin, Marihuana, Alkohol. Sie soll nicht mehr ansprechbar gewesen sein und soll von 7 Männern über Stunden vergewaltigt worden sein. Die Studentin, sie war damals 20, soll dann in einem Chat der Gruppe anderen Männern angeboten worden sein. Niemand habe reagiert. Im Gegenteil, einige sollen die Gewalt verherrlicht haben. Was genau passiert ist, das muss die Justiz herausfinden. Und darum spreche ich auch die ganze Zeit im Konjunktiv und sage ständig mutmaßlich. Und trotzdem scheint ausgemacht zu sein, wer die Täter sind. Zumindest ist das Internet voll mit den Fotos und den Namen der 7 Beschuldigten.
16: Bei solchen Fällen in den USA kommt es sofort dazu, dass die Namen, die Gesichter, die Akten rund um die Beschuldigten öffentlich werden. Da haben die USA auch eine ganz andere Kultur als wir in der Schweiz. In der Schweiz wäre das die große, große Ausnahme.
13: Das ist Martin Steiger. Er ist Anwalt. Sein Spezialgebiet ist das Recht im digitalen Raum.
16: Dazu gehört also auch alles, was man online äußert, zum Beispiel über einen Fall in den USA.
13: Martin Steiger sagt also, dass es in den USA eine Art der Justizöffentlichkeit gibt. Für uns ist das so auch ungewohnt, solche Bilder zu sehen. Können Sie erklären, wer jetzt in diesem Fall solche Informationen verbreitet und warum? Also wer macht das und warum?
16: Wir haben einerseits in den USA eine wesentlich größere Justizöffentlichkeit als in der Schweiz. Das heißt, dass ganz viele Informationen über laufende Verfahren, in diesem Fall ein Zivilverfahren, aber auch über die Vorgeschichte, da gab es ja dann eben kein Strafverfahren, auch an dieser Cornell University, das wird viel schneller öffentlich, ist einfacher zugänglich. Auch die Medien werten das dann aus. Und in diesem Fall gibt es natürlich ganz viele Akteure, auch politische Akteure, die dann diese Informationen nutzen und verbreiten. In der Schweiz hingegen würde da grundsätzlich das Amtsgeheimnis gelten für die Behörden, aber es gäbe auch den Persönlichkeitsschutz gegenüber den betroffenen Personen, also gegenüber den Beschuldigten, aber auch gegenüber dem mutmaßlichen Opfer. In der Schweiz würde das also in erster Linie hinter verschlossenen Türen erst einmal stattfinden.
13: Es ist also ein großer Unterschied, was wir als in Anführungszeichen «normal» betrachten. Wir sind uns in der Schweiz Zurückhaltung gewohnt. In den USA würden persönliche und private Infos easy mal ins Netz gestellt, sagt Martin Steiger.
16: Also wenn man als Touristin oder als Tourist aus der Schweiz in den USA zum Beispiel zu schnell fährt und dann Kontakt mit dem lokalen Sheriff hat, der allenfalls auch fotografiert und gebüßt wird, dann kann es zum Beispiel auch sein, dass man an einem Internetpranger endet. Aber ja, mit diesem Normalfall, eben weitgehende Justizöffentlichkeit, das führt dann in Einzelfällen, die für viel Aufmerksamkeit sorgen, dazu, dass natürlich jede Einzelheit ausgeschlachtet werden kann. Man könnte etwas überspitzt sagen, dass im amerikanischen Rechtssystem ist der Pranger, heute der Online-Pranger, bereits eingebaut.
13: So viel zum Allgemeinen. Kommen wir zurück zum eigentlichen Fall. Wäre es Ihnen denn so ganz konkret aufgefallen?
16: Ja, mir ist halt schon aufgefallen, dass das jetzt ein ganz großes Thema ist. Ganz viele reden mit und da wird dann auch über Einzelheiten diskutiert, weil eben wirklich fast alles öffentlich ist. Also man findet da ein Transkript der Polizei, man findet Einschätzungen. Auch die Behörden äußern sich zum Teil sehr offensiv. Also der ursprünglich wohl zuständige Staatsanwalt hat erklärt, wieso damals kein Strafverfahren eröffnet wurde. Die Gouverneurin des Bundesstaates New York hat sich geäußert, Präsident Trump hat sich eingeschaltet und alle werfen mit Einzelheiten, mit Meinungen um sich. Im Prinzip ist das ein Schnellzug, der immer schneller fährt, weil immer mehr auf diesen Zug aufspringen, aus ganz unterschiedlichen Gründen.
13: Das, was Martin Steiger da gerade gesagt hat, dass damals, vor 2 Jahren, kein Strafverfahren eröffnet worden ist, das scheint mir zentral. Zoomen wir darum dort nochmals näher heran. Es geht um angebliche Versäumnisse von der Justiz, der Uni. Beiden wird einiges vorgeworfen. Zuerst hieß es, die Beschuldigten hätten lediglich einen Aufsatz schreiben müssen. Damit sei die Sache erledigt gewesen für die Uni. Das hat viele wütend gemacht. Ich habe die Tage darum auch Namen und Fotos von Männern gesehen, die diese Uni führen. So im Sinn von, schaut her, das sind die Verantwortlichen, tut etwas. Mittlerweile sieht das Bild etwas anders aus. 2 der Beschuldigten seien etwa von der Uni verwiesen worden, weiß man mittlerweile. Es soll aber noch mehr Versäumnisse gegeben haben. Die Campuspolizei soll den Fall nicht ernst genommen haben. Wenn sich das alles so zugetragen haben soll, dann ist das der blanke Hohn, haben sich wohl einige gedacht. Haben sie darum die Sache selbst in die Hand genommen?
16: Der Online-Pranger kam sicher auch aus diesem Grund zustande, dass man sagt, okay, da passiert nichts, da passiert das Falsche, da passiert zu wenig, aber natürlich nicht nur. Es gibt ganz unterschiedliche Motive. Das Motiv, das wir jetzt beschrieben haben, ist wie der Aktivismus, der politische, juristische Aktivismus. Aber ganz vieles ist einfach das Generieren von Aufmerksamkeit. Das Generieren von Aufmerksamkeit ist heute ja die Regel Nummer 1, um online erfolgreich zu sein, bei Instagram, bei TikTok, überhaupt auf Social Media. Das heißt, da springen einfach viele auf diesen fahrenden Zug auf, weil sie davon profitieren können. Es gibt aber natürlich auch andere Motive, eben Aktivismus, Politik in alle Richtungen, allgemeines Interesse. Es wird auch ganz unterschiedlich darüber berichtet. Es gibt ja nicht nur den Online-Pranger.
13: Wie gefährlich ist denn so ein Internetpranger?
16: Das ist natürlich äußerst gefährlich, gerade auch für die beschuldigten Personen. Auch in den USA gilt die Unschuldsvermutung. Das heißt, die werden jetzt faktisch schon bestraft, und zwar lebenslang. Also wenn man danach sucht, auch heute mit den KI-Chatbots, auch die Daten fließen die KI-Modelle ein, die stehen eigentlich lebenslang am Online-Pranger. Die kommen da gar nicht mehr raus. Es kommt dann aber auch zu falschen Verdächtigungen. Also anscheinend gab es den Fall, dass eine Zustellung, die erfolgte an einen amerikanischen Soldaten, fälschlicherweise, dann wurde der gleich angegriffen. Da hat jetzt wohl die amerikanische Armee klargestellt, dass er gar nicht beteiligt ist, dass er gar nie in Cornell studiert hat. Also es kommt dann auch wie ja, zu falschen Zielen.
13: Wir haben bis jetzt über die mutmaßlichen Täter gesprochen. Aber dass dieser Fall so im Netz ausgeschlachtet wird, das hat auch Folgen für das mutmaßliche Opfer.
16: Auch das Opfer natürlich gerät ins Visier. Ist ja dann nicht so, dass sich das nur gegen die mutmaßlichen Täter richtet, sondern auch die Person, die die Vorwürfe erhebt, gerät unter die Räder. Das heißt, es gibt dann wie faktisch auch keinen Opferschutz mehr. Und eben, das Internet vergisst nichts. Ja, das stimmt so absolut natürlich nicht. Das Internet vergisst ganz viel. Aber eben auch viele Dinge bleiben erhalten, gerade jetzt im KI-Zeitalter, wo man ja heute auch die Suche natürlich nutzt. Wir sprechen ja das altmodisch immer noch gerne von Google und anderen Suchmaschinen. Aber heute fließt ja das alles in dieses KI-Weltwissen ein, das dann überall Auswirkungen hat.
13: Sie lügt, sie hat es gewollt und, und. Wenn Betroffene über sexualisierte Gewalt sprechen, müssen sie sich je nachdem auf einiges gefasst machen. Die Studentin ist zu ihrem Schutz in den Gerichtsakten anonymisiert. Statt ihres Namens steht dort Jane Doe. Jane Doe oder Joe Doe, das ist in den USA wie bei uns Herr oder Frau Muster.
17: Lots of people online are suddenly calling themselves Jane Doe.
13: Mittlerweile bezeichnen sich viele im Netz als Jane Doe.
17: And it's on purpose. It's a pushback against doxing, where someone's personal details or identity are put online without their consent.
13: Aus Solidarität.
18: It's part of a viral campaign to stop those trying to uncover the identity of the Jane Doe.
13: Und um die wahre Identität der Frau zu schützen.
18: Who accused members of a Cornell fraternity of gang raping her in October of 2024.
13: Vor Leute, die sie doxen wollen. Also ihre privaten Informationen, Name, Foto und, ins Netz stellen wollen.
19: I would just like to come out here and say that I am Jane Doe.
20: I said no again, and soon he was kissing me, grabbing off my clothes, and everything went dark.
21: I am Jane Doe.
20: I'm Jane Doe.
13: Unter denen, die sich solidarisieren, sind viele, die selbst sexualisierte Gewalt erlebt haben.
21: So I am Jane Doe, and so is your mother, and your sisters, and your girlfriends, and your wives, and your grandmothers.
13: Wegen dieser vielen wütenden Stimmen, dem Protest im Netz, den Zweifeln gegenüber den Ermittlungen, hat sich mittlerweile New Yorks Gouverneurin eingeschaltet. Sie hat die Generalstaatsanwältin beauftragt mit Sonderermittlungen. Welche Folgen hat denn dieser ganze Diskurs, der jetzt im Internet stattfindet, der Internetpranger, welchen Einfluss hat denn all das auf den Fall Jane Doe?
16: Ich glaube, das hat erhebliche Auswirkungen, gerade auch für das Funktionieren der unabhängigen Justiz. Die gerät natürlich unter Druck. Es gibt ganz öffentlichen politischen Druck. Es wurde jetzt ja auch eine Sonderstaatsanwältin eingesetzt. Auch das zuständige Gericht wird seine Unabhängigkeit sehr sorgfältig wahren müssen. Und auch wenn die sich alle Mühe geben, auch wenn sie vollkommen unabhängig sind, das rechtsstaatlich korrekt machen, es steht natürlich schon die Erwartung im Raum, dass da jetzt was passieren muss. Ein wesentlicher Teil der Öffentlichkeit, sage ich mal, erwartet, dass jetzt da strenge Sanktionen erfolgen. Wenn jetzt also die Justiz auch nicht Zivilverfahren zum Ergebnis gelangen würde, okay, da war was, aber das ist nicht justiziabel, dann würde das vermutlich den nächsten politischen Aufschrei geben. Dann gibt es natürlich auch das gegnerische Lager, das auch versucht, Einfluss zu nehmen. Eben, es hatte auch alle Mischungen einer hervorragenden Geschichte, also diese elitäre Cornell University, dann ja diese Studentenverbindungen, man könnte auch sagen Burschenschaften, schon lange Skandal umwittert, da kommt halt dann wirklich vieles zusammen.
13: Die Justiz, die muss unabhängig arbeiten können und trotzdem, wenn es jetzt da Druck gibt von vielen verschiedenen Seiten in diesem Fall, hat das einen Einfluss auf die Rechtsprechung?
16: Ich bin überzeugt, dass es einen Einfluss hat. Da können sich die direkten Beteiligten, zum Beispiel Richterinnen und Richter oder auch bei der Polizei, bei der Staatsanwaltschaft, noch so viel Mühe geben. Dieser Druck, der hat gewisse Auswirkungen. Wir kennen das ja auch in der Schweiz. Auch in der Schweiz ist die Justiz zu einem bestimmten Teil politisiert, so wie die Richterinnen und Richter, zum Teil auch die Staatsanwältinnen und Staatsanwälte gewählt werden, also mit einem parteipolitischen Hintergrund. Nicht nur, nicht prägend, aber das hat natürlich Auswirkungen, wie eben dieser aktuelle Fall der Cornell 7 zeigt. Aber auch in der Schweiz haben wir solche Diskussionen, zum Beispiel aktuell immer noch das große Thema am Bundesgericht. Ja, wie ist das mit diesen Richterinnen und Richtern, überhaupt mit der Wahl, den Abgaben, die in der Schweiz geleistet werden müssen, wenn man Richterin oder Richter ist, die Abgaben an die eigene Partei. Wir haben hier also auch erstaunlich viele Gemeinsamkeiten zwischen der Schweiz und den USA.
13: Das letzte Wort in diesem Fall ist also noch lange nicht gesprochen und es sprechen viele mit, die gar nicht involviert sind und eine Meinung haben. Und diese Meinungen, die gehen in viele Richtungen. Was die Justiz dazu sagt, das ist noch offen. Das war's für heute mit News Plus. Uns gibt's wieder morgen pünktlich zum Feierabend. 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Heute waren für euch Martina Koch, Peter Hanselmann und Rina Telli am Berg. Sali zusammen und bis dann!

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0: Die Nachrichten von SRF um 8 mit Basil Koller. Die Protestwelle an französischen Schulen hat einen neuen Höhepunkt erreicht. Landesweit sind heute Hunderttausende Jugendliche, Lehrkräfte und Eltern auf die Straße gegangen. In Städten wie Paris, Lyon und Straßburg lieferten sich Demonstrierende schwere Auseinandersetzungen mit der Polizei, die Tränengas einsetzte. Die Jugendlichen protestieren gegen Lehrermangel, überfüllte Klassen und baufällige Gebäude. Ob die Regierung auf die Forderungen eingeht, ordnet SRF-Korrespondentin Miriam Mattis in Paris ein.
1: Ja, bisher nur sehr kleine Zugeständnisse, aber was ganz klar ist, dass diese Proteste mittlerweile nicht mehr ignoriert werden können. Nun hat sich auch Emmanuel Macron eingeschaltet. Er wird heute Abend eine Sondersitzung mit Ministern abhalten. Aber Frankreich steht schlecht bei der Kasse, man muss sparen. Man kann also nicht einfach mit Milliarden Euro in die Schule investieren. Und deswegen wird das Ganze sehr schwierig werden, denn wird es reichen, wenn man nur kleine Zugeständnisse macht, um diese verfahrene, blockierte Situation hier wieder zu beruhigen.
0: Sagt SRF-Korrespondentin Miriam Mattis. Seit Beginn der Proteste vor einer Woche wurden landesweit mehr als 5000 Menschen festgenommen, die meisten von ihnen Minderjährige. Die Behörden ermitteln derweil auch wegen mutmaßlicher Polizeigewalt. Die israelischen Behörden warnen Israeli sowie Jüdinnen und Juden im Ausland vor möglichen Gewalttaten und feindseligen Aktionen anlässlich des morgigen dritten Jahrestages der Hamas-Terrorangriffe. Der Rat an die Bevölkerung lautet, keine Reisen in bestimmte Länder zu machen, etwa Jordanien oder Ägypten. In manchen Ländern solle an belebten Orten kein Hebräisch gesprochen werden. Der Iran und Terrororganisationen wie die Hamas sehen den 7. Oktober als Meilenstein im Kampf gegen Israel. Es sei Vorsicht geboten. Am 7. Oktober 2023 töteten Mitglieder der extremistischen Hamas fast 1200 Menschen. Es handelte sich um das größte Massaker an Jüdinnen und Juden seit dem Holocaust. Es ist ein Rückschlag für den US-Tech-Konzern Google in Finnland. Die dortigen Umweltbehörden haben verlangt, den Bau zweier riesiger Rechenzentren vorläufig zu stoppen. Der US-Konzern soll vorab über 500 Hektar Wald abgeholzt und Erdarbeiten durchgeführt haben, ohne die gesetzliche Umweltverträglichkeitsprüfung abzuwarten. Die Behörde stützt sich unter anderem auf Drohnenaufnahmen und rechnet mit einer monatelangen Verzögerung. Google räumt Versäumnisse ein und kündigte an, mit den Behörden zu kooperieren. Die Projekte sind Teil eines 13 Milliarden Euro Investments in KI-Infrastruktur, Googles bisher größtes Vorhaben in Europa. Zum Schluss der Blick aufs Wetter. Im Norden ist es zunächst freundlich, aus Westen gibt es dann zunehmend Wolken. Im Süden hat es viele Wolken und etwas Regen bei 18 bis 22 Grad. Das waren Nachrichten von Radio SRF, verantwortlich Patrick Seiler.
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3: Io sono Giorgia. Der legendäre Satz der italienischen Regierungschefin ist vielleicht bald schon geschützt. Meloni will nämlich ihre Stimme als Markenzeichen schützen lassen. Was das bringen soll, das hören Sie gleich. Und der Tamedia-Konzern hat einen Stellenabbau angekündigt. Wir sagen, was das für die Medienlandschaft Schweiz bedeutet. Hier im 4x4, mein Name ist Dominik Rolli. Ja, dieser Satz ist mittlerweile berühmt.
4: Io sono Giorgia!
3: Io sono Giorgia. Ich bin Giorgia. Der Satz aus einer der Wahlkampfreden von Italiens Ministerpräsidentin Giorgia Meloni steht für die Ministerpräsidentin wie kein anderer. Er ist sozusagen ihr Markenzeichen geworden. Ihre Stimme als Markenzeichen will Meloni jetzt schützen. Sie hat beim Europäischen Amt für geistiges Eigentum eine Klangmarke beantragt. Sie hat dafür eine 4 Sekunden lange Aufnahme eingereicht. Darin sagt Meloni einfach zweimal «Io sono Giorgia Meloni». Sie will sich so davor schützen, dass ihre Stimme durch KI-Systeme geklaut und gefälscht wird. Viorella Dahn ist Assistenzprofessorin für interaktive Kommunikation an der Universität Wien. Salvador Atasoy hat sie gefragt, was genau hat Giorgia Meloni registriert?
5: Sie hat eine Klangmarke beantragt. Und ganz wichtig, der Antrag ist derzeit noch in Prüfung. Also es wurde noch nicht genehmigt. Ich denke, Ihre Frage zielt darauf hinaus, was eine Klangmarke bedeutet. Nun, es ist nicht so, dass das ein Fingerabdruck Ihrer Stimme wäre. Das könnte man so verstehen, aber es ist nicht so, als würde das künftig jede künstliche Meloni-Stimme automatisch illegal machen. Das tut es nicht. Das, was dadurch geschützt werden soll, ist ein konkretes klangliches Kennzeichen als Marke. Und das ist kein allgemeines Eigentumsrecht an jede Äußerung, die nach Meloni klingt. Ich hoffe, diese Unterscheidung ist klar geworden, denn die ist wichtig.
3: Was heißt jetzt also, wieso tut Meloni das?
5: Ich denke, das ist ein zusätzliches juristisches Mittel, um sich zu schützen. Also es bringt dir schon ein bisschen was, aber nicht viel. Das heißt zum Beispiel, wenn jemand ihre geschützte Klangmarke, genau diesen Satz, kommerziell verwenden würde, zum Beispiel für bestimmte Medienangebote oder um ihr Worte in den Mund zu legen, dann könnte sie eine Markenrechtsverletzung geltend machen oder leichter geltend machen vor Gericht. Praktisch kann das auch bei Plattformen hilfreicher sein, weil zum Beispiel dann könnte sie verlangen, dass solche Inhalte entfernt werden von Plattformen. Aber das, was sie, wie gesagt, nicht machen kann, ist, dass sie dann sagt, ab jetzt darf niemand meine Stimme für KI-generierte Inhalte verwenden. Das hilft nicht dabei.
3: Eben, wir sprechen hier ja eigentlich von sogenannten Deepfakes, von denen man sich schützen möchte. Aber wenn ich das jetzt richtig verstehe, dann ist das gar nicht wirklich realistisch.
5: Das ist nicht realistisch, in der Tat. Also es ist nicht möglich, dass wir Deepfakes verhindern, weil so ein Antrag, selbst wenn der genehmigt wird, der hindert niemanden daran, technisch gesprochen, solche synthetische Medien herzustellen. Das heißt, es ist eher etwas, was sie im Nachhinein machen kann, wenn jemand ihr im Wahlkampf zum Beispiel Worte in den Mund legt, die sie nie gesagt hat, dann kann sie anschließend vor Gericht gehen und verlangen, dass es Konsequenzen hat. Oder sie kann sich damit an Plattformen wenden und sagen, nimm bitte die Inhalte runter, das ist nicht meine Stimme.
3: Aber heißt das jetzt, sie macht das Richtige oder könnte sie andere Dinge machen, um ihre Stimme zu schützen? Also macht das Sinn, was sie macht?
5: Das ist ein zusätzlicher Schutz. Es ist nicht so weitgehend, dass alle Politikerinnen und Politiker ihre Stimme als Marke anmelden, versuchen, aber es ist für sie persönlich ist das ein zusätzlicher Schutz, der aber aus meiner Sicht vergleichsweise wenig bringen wird, weil das niemand daran hindern wird, eine künstliche Stimme, eine Klone von ihrer Stimme zu erstellen.
3: Also mit anderen Worten müsste man auch sagen, als öffentlich derart exponierte Person muss man sich auch einfach ein bisschen damit abfinden, dass es keine endgültige Möglichkeit gibt, solche Fakes zu verhindern.
5: Das gilt für alle, das würde ich schon sagen, ja. Das gilt für alle, nicht nur für öffentliche Personen. Es geht darum, was wir dann im Nachhinein machen können oder im Vornherein, wie wir die Menschen, die Rezipientinnen und Rezipienten solcher Aussagen dazu bringen können, nicht so leicht Glauben zu schenken, wenn sie zum Beispiel eine vermeintliche Audioaufnahme weitergeleitet bekommen, per WhatsApp zum Beispiel. Das können wir machen. Also wir können in puncto Medienkompetenz versuchen, dann weiterzuarbeiten. Wir können rechtlich versuchen, das irgendwie zu begleiten, also dass es im Nachhinein Konsequenzen hat und vornherein, dass es technische Hinweise gibt in der Audiodatei selbst zum Beispiel, wenn etwas ein Fake ist. Das können wir alles machen, das wird aber an der Praxis alleine nicht viel ändern.
6: Das sagt Viorela Dahn, Assistenzprofessorin für interaktive Kommunikation an der Universität Wien.

0: Das Zürcher Medienhaus Tamedia hat am Montag einen erneuten Stellenabbau angekündigt. Betroffen sind 41 Mitarbeitende an den Standorten Zürich, Bern, Basel, Lausanne und Genf. Eddie Estermann ist Kommunikationschef bei Tamedia. Er erklärt, wer genau betroffen ist.
1: Voraussichtlich insgesamt 34 Vollzeitstellen werden wegfallen. 30 davon in der Publizistik und 4 im sogenannten Printdesk, wo zentrale Services dort beitragen. Rund 3/4 von denen insgesamt 41 wahrscheinlich betroffenen Mitarbeitenden arbeiten in der Deutschschweiz und 1/4 in der Westschweiz.
0: Der Medienmarkt verändere sich derzeit fundamental, begründet Eddie Estermann den Zeitpunkt der Ankündigung.
1: Die Nutzung und die Erwartung der Leserinnen und Leser verändert sich. Gleichzeitig ist der Werbemarkt stark rückläufig und die Schweizer Werbegelder fließen halt zunehmend zu globalen Plattformen ab. Davon sind ja alle Schweizer Medienhäuser betroffen. Darum müssen wir unsere Organisation und unsere Arbeitsweise an die neue Realität halt einfach anpassen. In einigen Bereichen haben wir das in der Vergangenheit schon gemacht und jetzt müssen wir diese unschönen, schwierigen Massnahmen halt auch in der Publizistik ansetzen.
0: Im November 2024 hatte Tamedia mit den Gewerkschaften einen Entlassungsstopp verhandelt. Dieser galt bis Ende September dieses Jahres. Das heisst, der Abbau wird 5 Tage nach Ablauf des Entlassungsstopps angekündigt. Das sei aber keine Salamitaktik, meint der Tamedia-Sprecher.
1: Wir haben unser Versprechen eingehalten, wie wir das angekündigt haben. Und ja, die Frist ist jetzt natürlich abgelaufen. Und darum, wie gesagt, oder muss man jetzt auch bei der Publizistik genau hinschauen und letztlich halt auch weniger Menschen beschäftigen, unsere Arbeit neu ordnen, klarere Prioritäten setzen, Aufgaben bündeln, vereinfachen. Viele Prozesse werden auch automatisiert. Und ja, der Stellenabbau ist leider eine schwierige Konsequenz, aber eine notwendige Veränderung.
0: Künftig will Tamedia auch stärker auf KI setzen. Nochmals Eddie Estermann.
1: Also KI soll uns ja da vor allem dabei helfen, Prozesse effizienter zu machen und unsere journalistischen Kräfte effektiv dort können einzusetzen, wo sie für uns auch den grössten Mehrwert schaffen. Das kann zum Beispiel bei repetitiven Aufgaben oder bei standardisierten Aufgaben und Prozessen sein. Dort wird KI primär eingesetzt. Aber ja, KI wird uns, und das müssen wir uns gewöhnen, oder in Zukunft auch mehr bei der journalistischen Arbeit helfen, bei Einordnungen, bei Recherchen, bei Beurteilung von Informationen. Bleibt der Mensch weiterhin entscheidend, ganz klar. Aber KI wird uns dort helfen. Und gerade in der regionalen Berichterstattung, in der lokalen Berichterstattung, wo die Nähe zu den Menschen gefragt ist, kann KI auch einen Mehrwert dazu beitragen. Und auf das setzen wir sehr stark.
0: Das sagt Eddie Estermann, Sprecher des Medienkonzerns Tamedia, zum jüngsten Stellenabbau bei seinem Unternehmen. 34 Vollzeitstellen sollen insgesamt verschwinden. Was bedeutet das für den Medienplatz Schweiz? Lukas Siegfried hat bei SRF-Medienredaktor Salvador Attasoy nachgefragt.
2: Ja, es ist ein weiterer harter Schlag für den Journalismus in der Schweiz. Zur Erinnerung, Mitte September hat die SRG ja bekannt gegeben, dass sie im Rahmen von Enervant in einem ersten Schritt mehr als 70 Vollzeitstellen abbaut. Ringier hat ein paar Tage später den Abbau von 14 Stellen angekündigt und jetzt Tamedia mit diesen 34 Vollzeitstellen. Das sind rund 120 Stellen innerhalb von 4 Wochen. Das trifft vor allem die Romandie überproportional hart, denn dort ist die Zahl der journalistischen Stellen in den vergangenen 2 Jahren überdurchschnittlich schnell gesunken.
3: Der Stellenabbau nun bei Tamedia, was bedeutet der konkret für die Leserinnen und Leser der Tamedia-Produkte?
2: Ja, das dürfte vor allem für die kleineren Tamedia-Produkte schwierig werden. Ich denke da etwa an die Basler Zeitung, die Berner Zeitung und natürlich die Titel in der Romandie. Das sind ja heute schon kleinere Redaktionen, die viel vom Tamedia-Mantel in Zürich beziehen. Hart wird es besonders für die Romandie, da die französischsprachigen Titel wie Tribune oder 24 schon die Verlierer des Stellenabbaus im Jahre 2024 waren. Dort zählt heute tatsächlich jede Stelle. 9 Leute entlässt Tamedia jetzt in der Genfersee-Region. Der Tagesanzeiger, das Flaggschiff von Tamedia in Zürich, wird diesen Abbau aber verhältnismäßig am besten verkraften.
3: Welche Rolle spielt künstliche Intelligenz bei dieser Entwicklung?
2: Tatsächlich gibt es große Hoffnungen in der Branche, dass man den Output an Texten auch mit weniger Leuten gleich hochhalten kann wie heute, ohne gleichzeitig groß an Qualität einzubüßen. Und diese Aussage ist ja auch nicht komplett falsch. Tatsächlich kann KI den journalistischen Produktionsprozess entlasten und unterstützen. Aber was KI eben nicht kann, ist rausgehen, mit Leuten sprechen, verstehen, wo übergreifend der Schuh in diesem Land drückt. Der Tagi wird künftig also vermutlich nicht dünner werden im Umfang, ob diese Aussage allerdings auch für den Inhalt zutrifft, das würde ich anzweifeln.
0: Das sagt SRF-Medienredaktor Salvador Atasoy. Wer sich in einer persönlichen Krise befindet, kann sich bei der Anlaufstelle Dargebotene Hand melden. Mit einem Anruf unter der Nummer 143 landet man weiterhin bei einem Menschen. Bei Online-Beratungen dagegen hat man es zuerst einmal mit einem KI-Chatbot zu tun. Dieser neue Chatbot komme vor allem nachts zum Einsatz ab 22 Uhr. Eva Hausmann leitet das Chatprojekt bei der Dargebotenen Hand. Katrin Hess hat sie gefragt, inwiefern ist dieser Bot eine Chance?
4: Für die Dargebotene Hand ist der Chatbot insofern eine Chance, als dass wir traditionell übers Telefon eher ältere Personen haben abholen können. Wir wissen, dass unser Angebot per Chat tendenziell eher Jüngere abholt. Und ich gehe davon aus, dass auch gerade Jüngere gerne erst einen Chatbot verwenden würden, bevor sie sich überlegen, möchte ich mit einer Person in Kontakt treten oder nicht. Und wir hoffen, dass genau da der Chatbot in Zukunft ein zusätzliches Mittel sein kann, um zu sagen, ja doch, die 143, die könnte mir helfen.
5: Und entlastet der Chatbot auch Ihr Angebot?
4: In erster Linie ist er dafür gedacht, dass wir etwas anbieten können für diejenigen, die in unserer Chatberatung nicht durchkommen können. Wir können derzeit etwa nur ein Viertel bis ein Drittel aller Anfragen bedienen. Das ist noch lange nicht das, was wir uns eigentlich vorgestellt hatten. Und damit eigentlich für den Rest nicht einfach eine Vertröstung kommt, so nach dem Motto, alle Berater sind besetzt, versuchen Sie es später wieder. An der Stelle kommt dann der Bot zum Zug. Und es entlastet insofern, als dass wir wissen, wir haben nicht einfach nur die Tür zugeschlagen, sondern wir haben auch noch was angeboten. Das ist in der Sicht eine Entlastung. Wir wissen aus Finnland, wo der Bot zuerst eingesetzt wurde, dass genau der Effekt, den wir vorher besprochen haben, nämlich dass Personen erstmal den Chatbot verwenden, um sich zu überlegen, brauche ich überhaupt menschliche Beratung, dass das dazu geführt hat, dass deren Warteschlaufe etwa um 30% abgenommen hat. Und das ist auch ein Effekt, den wir gerne in Zukunft ausprobieren möchten.
5: Sie haben gesagt, dass nur etwa 25-30% der Anfragen, die per Chat zur dargebotenen Hand kommen, auch wirklich von Menschen beantwortet werden können. Woran liegt das?
4: Ja, wir haben schlicht und ergreifend zu wenig Freiwillige, die im Chatbereich für uns tätig sind. Während wir am Telefon nahezu garantieren können, dass jedes Telefonat von einem freiwilligen Mitarbeiter abgenommen wird, fehlen uns die Kapazitäten im Chat. Jetzt könnte man sagen, man könnte ja einfach jedem Telefon freiwilligen Mitarbeiter das Chat-Tool zur Seite stellen oder könnte beides machen. Und das ist zum einen eine Präferenzfrage, aber zum anderen auch, viele ältere Personen sind nicht mit dem Chat aufgewachsen und fühlen sich mit dem Medium nicht gleich wohl wie mit dem Telefon. Und da braucht es dann auch bei den Freiwilligen zum Teil jüngere Leute.
5: Ein Chatbot muss ja immer auch trainiert werden. Wie wurde das im Fall gemacht vom Chatbot, der jetzt bei der dargebotenen Hand zum Einsatz kommt?
4: Wir haben den Chatbot, der bereits in Finnland im Einsatz ist, für deren Jugendberatung Sekasin, konnten wir übersetzt übernehmen und mussten ihn quasi nur ergänzen, um relevante Informationen und zielgruppenspezifische Informationen für die Schweiz. Also in Finnland wurde er eingesetzt für junge Personen und in der Schweiz mussten wir dem Bot beibringen, wie er im Prinzip für alle Personen da sein kann. Und außerdem mussten wir ihm natürlich beibringen, welche Telefonnummern und welche weiterführenden Angebote in der Schweiz relevant sind. Wenn man jetzt sagt, wir haben ihn trainiert, das bedeutet in erster Linie, dass wir eine Wissensbank gefüttert haben. Das kann man sich vorstellen wie eine Enzyklopädie mit allen Themen, die bei der dargebotenen Hand in der Beratung vorkommen, von psychischen Problemen, Einsamkeit, aber auch Existenzfragen. Und zu all diesen Themen haben wir Texte vorbereitet, auf die der Bot zurückgreifen kann.
5: Sie haben Texte vorbereitet, heißt das, kann denn eine Maschine wirklich so kompetent reagieren auf eine Person in einer Krisensituation, wie das ein Mensch tun würde?
4: Oh, schwierige Frage. Also ich glaube, dass die Qualität unserer freiwilligen Mitarbeiter definitiv höher ist als das, was der Chatbot leisten kann. Und das liegt jetzt gar nicht so sehr an der Kompetenz im Sinne von, habe ich mehr Fachwissen, sondern unsere freiwilligen Mitarbeiter bringen einfach viel mehr Ruhe und Empathie mit und können schwierige Situationen auch mal aushalten. Vielleicht kennen Sie es selber, wenn Sie mit ChatGPT zum Beispiel interagieren, sobald Sie einen Satz abgeschickt haben, kriegen Sie sofort eine Antwort. In der menschlichen Beratung beobachten wir auch das Chunking. Das bedeutet, ich schreibe etwas, dann habe ich noch einen nachgehenden Gedanken, den ich auch noch teile. Und der Berater sieht anhand der Punkte, die sich bewegen, dass ich noch am Schreiben bin. Und der Berater wartet, bis ein guter Punkt da ist, um zu intervenieren. Und das kann natürlich ein Chatbot nicht.
5: Der Bot, Sie haben es gesagt, war schon im Einsatz in Finnland. Was waren da die Rückmeldungen?
4: In Finnland haben wir gelernt, dass die Leute den Bot eigentlich vor allem außerhalb der Öffnungszeiten gut fanden, wenn kein freiwilliger Mitarbeiter da war. Zum Beispiel häufig sind schwierige Gedanken ja erst während der Nachtstunden da, wenn unsere Beratung auch zu sein wird. Um 10 Uhr abends machen wir zu. Da war der Bot sehr willkommen. Oder auch wenn man sich überlegt, brauche ich überhaupt Hilfe oder nicht. Und das Feedback war über 70% neutral bis positiv. Das sagt mir auch, dass es nicht durch die Bank weg nur positiv war. Und ich glaube, das wäre auch eine zu hohe Erwartung an den Bot, dass der das immer perfekt macht. Er wird auch Leute nicht abholen können und das ist okay.
5: Nun melden sich ja auch Menschen bei der dargebotenen Hand in einer extremen Krisensituation. Das geht hin bis zu Gedanken an Suizid. Was genau passiert, wenn jemand diese Gedanken äußert gegenüber dem Chatbot?
4: Ja, also gerade beim Thema Suizidalität ist uns extrem wichtig, dass hier ein Mensch das Gegenüber ist und nicht der Chatbot. Von daher wird der Chatbot erstmal fragen, habe ich das richtig verstanden, sind Sie suizidal? Wie akut es ist? Sind es Gedanken oder ist es ein konkreter Plan? Und bei akuter Suizidalität wird der Bot abbrechen und einfach sagen, jetzt braucht es einen Menschen, hier sind Telefonnummern, wo man sich melden kann.
5: Aber reicht das aus? Sie haben ja gesagt, dass gerade für junge Menschen die Hemmschwelle sehr hoch ist, einen Telefonanruf zu machen.
4: Ja, genau. Also es wird nicht ausreichen. Also wir müssen definitiv unsere Ressourcen aufbauen. Wir müssen definitiv mehr freiwillige Mitarbeiter rekrutieren und ausbilden, um möglichst vielen Menschen auch in suizidalen Situationen beistehen zu können. Also der Bot ist nichts, worauf wir uns ausruhen können. Im Gegenteil, er wird uns daran erinnern, dass wir jetzt hier erst recht Gas geben müssen.
0: Das sagt Eva Hausmann. Sie leitet das Chatbot-Projekt bei der dargebotenen Hand.

Die Benzin- und Dieselpreise sind so hoch wie schon lange nicht mehr. Und das merken auch Fahrlehrerinnen und Fahrlehrer. Eigentlich müssten die Preise für eine Fahrstunde schon lange steigen, sagt der Dachverband der Fahrlehrervereinigungen L-Drive. Im grenznahen Ausland, etwa im französischen Elsass, haben Fahrschulen ihre Preise bereits angepasst. Selina Etter hat mit Michael Gerken gesprochen, er ist Präsident des Verbandes L-Drive.

0: richtig. Aber es lässt die Preise steigen und sie müssen berücksichtigt werden.
1: Was ist der Grund denn, dass die Preise eben nicht angepasst werden? Steht man sich da gegenseitig sozusagen im Wege?
0: Es gibt in der Schweiz rund 3.500 aktive Fahrlehrerinnen und Fahrlehrer. Es gibt Regionen, Ballungszentren, urbane Zentren, wo sehr viele Fahrlehrerinnen und Fahrlehrer tätig sind. In diesen Regionen herrscht ein Preiskampf und die Kundengewinnung, die Kundenakquise läuft oft über dem Preis. Und da werden Preise gemacht, die eigentlich unter den Selbstkosten sind teilweise. Also es ist effektiv der Marktdruck. Es werden keine Preise, Richtpreise festgelegt vom Verband her. Das heißt, das sind die Kosten, die den Preis bestimmen, plus eine Marge, die ist meistens jetzt schon sehr, sehr klein. Also die Preise werden vom Markt bestimmt und nicht nur kostenseitig. Nichtsdestotrotz, wer langfristig überleben will als Unternehmen, als Fahrlehrer, Fahrlehrerin, der muss die Kosten im Auge behalten und muss auch Preisanpassungen vornehmen, wenn die Kosten steigen.
1: Auf der anderen Seite, also sozusagen den Fahrlehrerinnen und Fahrlehrern gegenüberstehen Konsumentenschützer, die schon länger sich darüber beschweren, dass die Preise pro Stunde eben zu hoch seien. Vor allem Junge könnten sich das nicht mehr leisten oder kaum noch leisten. Was sagen Sie dazu?
0: Ich glaube, das sind dann dieselben Kreise, die jammern, wenn die Unfallzahlen steigen, wenn wir, wie wir das in den letzten Jahren haben, motorradseitig beispielsweise, wenn wir je länger sie mehr junge, getötete, Schwerverletzte haben. Ich glaube, Sicherheit gibt es nicht zum Nulltarif. Die Fahrausbildung kostet seit gut 10, 20 Jahren nahezu gleich viel. Das kann es für die Zukunft nicht sein, wenn wir wirklich wollen, dass die nächsten Generationen auch sicher unterwegs sind.
1: Wie hoch muss der Benzinpreis steigen, bis tatsächlich alle mitziehen und die Preise für die Fahrstunde teurer werden?
0: Es ist nicht alleine der Benzinpreis und ich glaube, der Benzinpreis wird es nicht ausmachen, aber wenn man an der Säule vielleicht sieht, dass eine Tankladung weit teurer ist als noch vor einem Jahr, kann das vielleicht dem einen oder anderen das Auge öffnen. Von daher kann das auch heilend sein auf die Dauer. Ist aber für die gesamte Wirtschaft ein Benzinpreis, ein Dieselpreis auf 2,45 Franken nicht tragbar. Das ist kein Fahrlehrerproblem, das ist ein wirtschaftliches Problem.
2: Das sagt Michael Gerken, Präsident des Verbandes L-Drive. Das war 4x4 vom Dienstag. Weiter geht es gleich mit den aktuellen Meldungen.
3: Marokko will rasch ein modernes Land werden. 100 Milliarden Euro werden in den größten Atlantikhafen Afrikas, die schnellsten Züge des Kontinents und das größte Fußballstadion der Welt investiert. Denn Marokko will an der Weltmeisterschaft 2030 das Finalspiel austragen. Ein Boost für die Parlamentswahl vor wenigen Tagen, würde man meinen.
4: To be honest, I have never voted.
3: Sie habe noch nie gewählt, sagt die Politikaktivistin und Sprachlehrerin Soumaya Fikri. Viele Junge hätten null Vertrauen in die Politik.
4: My position is the complete lack of faith in any political party.
3: Brot und Spiele reichen nicht. Die Landbevölkerung profitiert nicht vom Boom, die Jungen haben keine Perspektive. Marokko ist ein Land der zwei Geschwindigkeiten, die es zu zerreißen drohen. 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

0: Die Nachrichten von SRF um 8:30 mit Basil Koller. Die Protestwelle an französischen Schulen hat einen neuen Höhepunkt erreicht. Landesweit sind heute Hunderttausende Jugendliche, Lehrkräfte und Eltern auf die Straße gegangen. In Städten wie Paris, Lyon und Straßburg lieferten sich Demonstrierende schwere Auseinandersetzungen mit der Polizei, die Tränengas einsetzte. Die Jugendlichen protestieren gegen Lehrermangel, überfüllte Klassen und baufällige Gebäude. Ob die Regierung auf die Forderungen eingeht, ordnet SRF-Korrespondentin Miriam Mattis in Paris ein.
1: Ja, bisher nur sehr kleine Zugeständnisse, aber was ganz klar ist, dass diese Proteste mittlerweile nicht mehr ignoriert werden können. Nun hat sich auch Emmanuel Macron eingeschaltet. Er wird heute Abend eine Sondersitzung mit Ministern abhalten. Aber Frankreich steht schlecht bei der Kasse, man muss sparen. Man kann also nicht einfach mit Milliarden Euro in die Schule investieren. Und deswegen wird das Ganze sehr schwierig werden, denn wird es reichen, wenn man nur kleine Zugeständnisse macht, um diese verfahrene, blockierte Situation hier wieder zu beruhigen.
0: Sagt SRF-Korrespondentin Miriam Mattis. Seit Beginn der Proteste vor einer Woche wurden landesweit mehr als 5'000 Menschen festgenommen, die meisten von ihnen Minderjährige. Die Behörden ermitteln derweil auch wegen mutmaßlicher Polizeigewalt. Die israelischen Behörden warnen Israeli sowie Jüdinnen und Juden im Ausland vor möglichen Gewalttaten und feindseligen Aktionen anlässlich des morgigen dritten Jahrestags des Hamas-Terrorangriffs. Der Rat an die Bevölkerung lautet, keine Reisen in bestimmte Länder zu machen, etwa Jordanien oder Ägypten. In manchen Ländern solle an belebten Orten kein Hebräisch gesprochen werden. Der Iran und Terrororganisationen wie die Hamas sehen den 7. Oktober als Meilenstein im Kampf gegen Israel. Es sei Vorsicht geboten. Am 7. Oktober 2023 töteten Mitglieder der extremistischen Hamas fast 1200 Menschen. Es handelte sich um das größte Massaker an Jüdinnen und Juden seit dem Holocaust. Es ist ein Rückschlag für den US-Tech-Konzern Google in Finnland. Die dortigen Umweltbehörden haben verlangt, den Bau zweier riesiger Rechenzentren vorläufig zu stoppen. Der US-Konzern soll vorab über 500 Hektar Wald abgeholzt und Erdarbeiten durchgeführt haben, ohne die gesetzliche Umweltverträglichkeitsprüfung abzuwarten. Die Behörde stützt sich unter anderem auf Drohnenaufnahmen und rechnet mit einer monatelangen Verzögerung. Google räumt Versäumnisse ein und kündigte an, mit den Behörden zu kooperieren. Die Projekte sind Teil eines 13 Milliarden Euro Investments in KI-Infrastruktur, Googles bisher größtes Vorhaben in Europa. Und zum Schluss der Blick aufs Wetter. Im Norden ist es zunächst freundlich, aus Westen dann zunehmend bewölkt. Im Süden hat es viele Wolken und etwas Regen bei 18 bis 22 Grad. Das waren Nachrichten von Radio SRF, verantwortlich Patrick Seiler.
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3: Auf SRF 4 News machen wir weiter mit dem Tagesgespräch vom Dienstag. Da geht es um eine umstrittene Steuerreform, die der Kanton Waadt am letzten Abstimmungssonntag angenommen hat. Moderiert hat die Sendung Westschweiz-Korrespondent Philipp Reichen.
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5: Tiefe Unternehmenssteuern zum einen und ein generöser Sozialstaat zum anderen. Das kennt man in Ansätzen vom Kanton Zug, ist aber vor allem das Erfolgsrezept vom Kanton Waadt. Die FDP und die SP haben in der Regierung dafür gesorgt, dass die Unternehmen einen Grossteil von ihrem Gewinn behalten können und dass in der Waadt niemand mehr als 10% von seinem steuerbaren Einkommen für Krankenkassen zahlen muss. Das macht die Waadt schweizweit zu einem volkswirtschaftlichen Versuchslabor. Doch jetzt steht das Erfolgsmodell plötzlich auf der Kippe. Das Volk hat am letzten Abstimmungssonntag nämlich dafür gestimmt, dass die Einkommens- und Vermögenssteuern um 12% sinken. Dabei ist die Waadt in den roten Zahlen. Was ist da passiert? Was geht in den Bürgerinnen und Bürgern vor? Und was kommt jetzt auf den Kanton Waadt zu? Darüber rede ich heute mit unserem Gast, dem Lausanner Volkswirtschaftsprofessor und Steuerexperte Marius Brühlhard. Er lebt in der Waadt, hat schon den Bundesrat und auch die Weltbank beraten und kennt gefühlt so jeden Steuerfuss in der Schweiz. Willkommen im Tagesgespräch, Marius Brühlhard.
6: Merci für die Einladung.
5: Herr Brühlhard, das Ja zu dieser linearen Steuersenkung von 12% auf Einkommen und Vermögen, das ist eigentlich ziemlich überraschend gekommen, auch für Sie.
6: Nein, also die Initiative geht ja auf das Jahr 2022 zurück, wo die drei grossen Wirtschaftsverbände vom Kanton Waadt den Vorschlag auf den Tisch gebracht haben. Nachdem das 15 Jahre lang der Staat Überschuss eingefahren hat, haben die Wirtschaftsvertreter gesagt, wären es doch jetzt einmal Zeit, ein bisschen von diesen Überschuss zurückzugeben an die Steuerzahler in Form von Steuersenkungen. Sie sind auch überholt gekommen von der Geschichte, weil zwischen der Einreichung von der Initiative und der Abstimmung jetzt vor kurzem hat sich die Lage sehr stark verdüstert von den Kantonsfinanzen und sie jetzt stark im Defizitbereich. Darum kurzfristig ist es schon gewissermaßen doch ein bisschen überraschend, dass die Bevölkerung mehrheitlich dem zugestimmt hat, weil das würde natürlich jetzt die Budgetproblematik noch mal stark verstärken für einen Regierungsrat und das Parlament im Kanton.
5: Das ist ja so, aber wenn man nicht genug Geld hat für die Sozialpolitik, dann wird es ja schwierig und die Waadtländerinnen und Waadtländer haben sich immer sehr etatistisch geäussert in den letzten Jahren an den Urnen. Sind das nicht zwei Argumente, wo man eigentlich müsste sagen, dass die lineare Steuersenkung hätte müssen runterfliegen an den Urnen?
6: Könnte man denken. Andererseits ist es natürlich schon so, dass die natürlichen Personen im Kanton Waadt die zweithöchste Steuerbelastung müssen tragen, vor allem Kantonen in der Schweiz, nach Genf. Und das ist in der Abstimmungsdiskussion ging und mit thematisiert gekommen. Und viele Leute haben offenbar doch den Eindruck, dass sie das möchte ändern und dass sie sich da ein bisschen an die Durchschnittssteuerbelastung, die in der Schweiz allgemein in anderen Kantonen vorherrscht, möchte annähern.
5: Sie haben gesagt, die Initianten von dieser Initiative, das sind Wirtschaftsverbände, Unternehmerverbände, Immobilienverbände und so weiter und so fort. Und sie haben immer gesagt, wenn die Bevölkerung ja stimmt, dann bleibt der Bevölkerung mehr Geld im Portemonnaie. Was sagen denn Sie da dazu als Ökonom? Ist das wirklich so, dass der Bevölkerung jetzt einfach mehr Geld im Portemonnaie bleibt?
6: Ja, unmittelbar schon. Also wenn man die Steuern senkt, also ist bei den Einkommensteuern geht es noch um 5%, bei den Vermögenssteuern ist es eine stärkere Senkung um 12%, dann ist vorerst einmal die Steuerrechnung ein bisschen weniger schlimm für die Haushalte und darum haben sie mehr Geld im Sack. Wenn man natürlich die Sache zentdeicht, dann heisst weniger Steuereinnahmen und weniger Ausgaben und irgendwo müssen dann auch die Ausgaben gekürzt kommen und für die, die natürlich von solchen Ausgaben profitieren, heisst das so eine Kürzung der Leistungen. Also einfach nur weniger müssen zahlen für die gleichen Leistungen, das geht leider auch bei den Staatsfinanzen nicht.
5: Es ist so, dass von diesen 12%, die die Regierung schon 7% jetzt die Steuern gesenkt hat, so quasi wie als Gegenvorschlag, und jetzt einfach noch die 5% obendrauf kommen. Aber 5%, das ist immer noch ziemlich viel Geld. Wir reden hier von 272 Millionen Franken pro Jahr.
6: Ja, also die Regierung hat sich da so ein bisschen verspekuliert oder sie jetzt probiert, aber ist nicht damit erfolgreich gewesen. Sie hat schon quasi vorauseilend 7% die Einkommenssteuer gesenkt auf den Mittelstand und für alle Einkommenssteuerzahler. In der Hoffnung vielleicht, dass das ein bisschen der Wind aus den Segeln nimmt von dieser Initiative, aber offenbar ist doch eine Mehrheit von der Bevölkerung der Meinung, dass das noch nicht reicht, dass sie noch die 5% zusätzliche Senkung sich wünschen. Das schreit das Loch in die Staatskasse von 250 bis 300 Millionen im Jahr. Und wie man das stopft, das ist jetzt die grosse Frage.
5: Bleiben wir zuerst noch schnell bei dieser Steuersenkung. Es ist ja eine lineare Steuersenkung. Und die Gegner dieser Steuerinitiative haben immer gesagt, dass so eine lineare Steuerkürzung ja einfach die Reichen reicher macht und den Armen nicht wirklich etwas bringt. Stimmt das?
6: Das stimmt, ja. Es sieht auf den ersten Blick aus, als wäre einfach 12% weniger Steuern für alle, als würde das quasi alle proportional gleich betreffen. Ist natürlich nicht so, weil die grösste Senkung jetzt de facto passiert bei der Vermögenssteuer. Ungefähr 2/3 der Haushalte im Kanton Waadt zahlen gar keine Vermögenssteuer, weil sie jetzt Vermögen haben, das zu tief ist, für überhaupt in den Steuerbereich zu kommen. Das heisst, die 12% Senkung in der Vermögenssteuer ist ganz klar etwas, was die besser situierten Steuerzahlerinnen und Steuerzahler bevorzugt. Bei der Einkommensteuer ist es ein bisschen klarer, dass es auch eine sehr breite Mittelklasse natürlich entlastet, aber betragsmässig ist natürlich ging noch so, dass der Grossverdiener viel mehr davon profitiert als der Mittelstandhaushalt.
5: Aber hat sich denn der Grossteil von der Bevölkerung, wenn ich Ihnen jetzt so zulasse, über den Tisch ziehen lassen?
6: Ich glaube nicht, die Stimmbürger sind nicht blöd. Und offenbar haben viele Leute aus dem Mittelstand gedacht, ja, auch wenn mir das ein paar Franken Steuersparnis bringt, ist es mir das wert. Also der durchschnittliche Haushalt im Kanton Waadt würde jetzt, nachdem dass er ja gesagt hat zu dieser Initiative, im Jahr etwa 350 Franken weniger Steuern müssen zahlen. Das erspart damit etwa einen Franken im Tag.
5: Ein Franken im Tag, aber das wird ja schon die Frage auf, sind denn die Waadtländerinnen und Waadtländer im schweizweiten Vergleich so arm? Müssen die nicht nur mehr Steuern zahlen, sondern haben eben auch weniger Geld im Portemonnaie?
6: Nein, also die Waadtländer Einkommen sind ungefähr im schweizerischen Durchschnitt. Aber was nicht Durchschnitt ist, ist die durchschnittliche Steuerbelastung, die auf den Haushalten lastet. Es hat natürlich auf der anderen Seite, das ist nicht nur ein schwarzes Loch, wo man Steuern zahlt hier. Es gibt auf der anderen Seite natürlich auch grosszügigere staatliche Leistungen, vor allem im Sozialbereich im Kanton Waadt. Aber offenbar ist jetzt für eine Mehrheit der Stimmbürger ist der Deal nicht mehr das, was sie sich wünschen. Offenbar wünschen sich viel lieber ein bisschen weniger Steuern, dafür sind wir vielleicht auch bereit, auf gewisse Leistungen zu verzichten.
5: Jetzt ist es ja so, dass die Wirtschaftsverbände auch den Kanton Waadt immer wieder mit anderen Kantonen verglichen, zum Beispiel mit dem Kanton Zürich. Sie haben immer gesagt, Zürich hat viel einen tieferen Steuerfuss, hat aber einen sehr, sehr guten Service Public. Was macht eigentlich Zürich besser als die Waadt?
6: Ich habe in beiden Kantonen gelebt und ich finde beide Kantone super. Ich würde jetzt nicht sagen, dass der eine es besser macht als der andere. Es ist einfach ein bisschen anders. Kanton Zürich hat ein bisschen tiefere Steuern, aber auch ein bisschen weniger grosszügige Sozialleistungen. Kanton Waadt zum Beispiel hat doppelt so hohe Kinderzulagen wie der Kanton Zürich, hat auch grosszügigere Krankenkassenprämienreduktionen. Und das kostet natürlich ein bisschen mehr an Steuern. Und jetzt ist die Frage, was hat man lieber für ein Modell? Ein Modell, wo der Staat ein bisschen weniger Sozialleistungen finanziert, dafür den Leuten ein bisschen weniger Geld aus dem Portemonnaie nimmt, oder ein Staat, wo die Leute ein bisschen mehr zur Kasse bittet, aber dafür ja quasi den Sozialschwächeren mehr unter die Arme greift.
5: Also Sie würden jetzt nicht sagen, dass der Kanton Waadt, wie die Initianten so auch angedeutet haben, das Geld einfach aus dem Fenster wirft?
6: Ich sehe keine Anzeichen dafür, dass jetzt da grosse Ineffizienz ist oder da grosses Fett im Budget, das man kann schmerzlos wegschneiden kann. Es sind schon Sparpakete geschnürt gekommen. Es hat Demonstrationen gegeben in der Strasse von Lausanne. Also, das scheint dann schon im Schmerzbereich angekommen zu sein. Dass man jetzt hier einfach noch Effizienzgewinne machen in der Verwaltung, das sehe ich nicht. Aber es gibt jetzt eine Kommission, die eingesetzt ist, oder ein Beratungsbüro vom Regierungsrat, das das noch genau so prüfen, mit Mitarbeitern vom bekannten Serge Gaillard, der das auch schon auf Bundesebene gemacht hat. Ich bin sehr gespannt, ob die Fülle, ob es doch noch irgendwo Sparpotenzial gibt, das vielleicht nicht so wahnsinnig wehtut.
5: Auffallend war ja bei dem Abstimmungskampf, die bürgerlich dominierte Regierung hat von dieser Initiative, die ja aus dem bürgerlichen Lager gekommen ist, gewarnt. Sie hat nichts von dieser Initiative wissen. Sie hat gesagt, wir können uns das nicht leisten. Und sie hat an einer Medienkonferenz dann eben auch aufgezeigt, dass die meisten Bürgerinnen und Bürger gar nicht würden profitieren. Jetzt unterm Strich, und ich tue jetzt die Frage nochmal so stellen, aus Sicht vom Ökonom, wer hat eigentlich recht, die Regierung oder die Initianten?
6: Also sich nicht können leisten, ist ja ging rhetorisch übertrieben. Man kann, wenn man will. Das ist eine Frage von, was möchte man, oder? Was ist jetzt die Frage? Möchte man ein bisschen weniger Steuern zahlen, dafür ein bisschen weniger sozial Ausgaben finanzieren oder möchte man so lassen, wie es ist? Das ist ein politischer Entscheid. Das ist nicht eine Frage von sein oder nicht sein. Das ist für das haben wir die direkte Demokratie. Und das Volk hat jetzt klar sich geäussert mit fast 55% Ja-Stimmen für die Steuersenkung. Und darum muss man das jetzt durchziehen.
5: Das ist das Tagesgespräch mit Marius Brühlhardt, Volkswirtschaftsprofessor an der Uni Lausanne. Herr Brühlhardt, wir kommen dann später nochmal auf die Steuersenkungsinitiative zu sprechen, aber wir müssen das Ja zu dieser Initiative in einem grösseren Kontext sehen. Dafür gehen wir jetzt ein paar Jahre zurück, und zwar ins Jahr 2016. Die Schweiz hat in dieser Zeit und auch später mit der sogenannten Unternehmenssteuerreform 3 gerungen. In der Waadt aber ist das alles anders gewesen. Am 20. März 2016 haben die Waadtländerinnen und Waadtländer einer kantonalen Unternehmenssteuerreform zugestimmt. Der Deal zwischen der FDP und SP war, die Unternehmenssteuern sinken von 22% auf einen Einheitssatz von 13,79% und im Gegenzug offeriert der Staat der Bevölkerung ein Sozialpaket mit höheren Familienzulagen, einem Ausbau der Kinderbetreuung und einer Deckelung der Krankenkassenprämie bei 10% vom steuerbaren Einkommen. Sie sind damals schon Professor an der Uni gewesen, haben das also hautnah miterlebt und haben auch gesehen, dass 87,12% der Bevölkerung dem Deal zugestimmt hat. Das ist ein Resultat, wie sich jeder Autokrat in seinem Staat eigentlich wünschen würde. Was sagen Sie jetzt als Ökonom zu dem Deal? Unternehmenssteuerreform zum einen und das Sozialpaket zum anderen und die Verschränkung, macht das Sinn oder nicht?
6: Prinzipiell ja. Prinzipiell ist das dann zumal in den vorgängigen Jahren eigentlich ein Teil vom Erfolgsrezept vom Kanton Waadt, dass sich wirklich die politischen Pole gefunden haben zu einem Kompromiss und dann auch zusammen tragen haben. Und ja, das war ja fast ein nordkoreanisches Abstimmungsresultat gewesen, von 87% Zustimmung. Darum vom Vorgehen her, von der Herangehensweise her, ist das sicher gut gewesen. Jetzt, ob der Deal wirklich so, wie er beschlossen kam, ist wirklich das Gelbe vom Ei gewesen, oder das Optimum, das man sich hätte vorstellen können. Ja, da kann man jetzt schon gewisse Fragezeichen setzen. Der Kanton Waadt hat historisch eben sehr stark davon profitiert, dass er an so einer steuernischen Strategie gefahren ist. Er hat zwar für den Mittelstand und für den Grossteil der Bevölkerung relativ hohe Steuern erhoben, aber hat es nicht geschafft, besonders mobile, besonders lukrative Steuerzahler so mit speziellen Konditionen anzuziehen. Also das Sichtbarste ist, bei den natürlichen Personen sind die Pauschalsteuern. Das ist übrigens im Kanton Waadt erfunden worden, vor über 100 Jahren. Und da hat man können quasi ausländische, sehr vermögende Personen es ermöglichen, gleich steuerlich attraktiv sich im Kanton Waadt niederzulassen, obwohl eigentlich für den Rest von der Bevölkerung die Steuerlast doch relativ hoch ist. Und bei den Firmen war es eben noch wichtiger gewesen. Das geht zurück auf die 90er Jahre, wo der Bund gewissen Gemeinden entlang vom Genfersee-Bogen erlaubt hat, sehr attraktive Steuerdeals anzubieten, multinationale Unternehmen, die hier ihren Hauptsitz aufgestellt haben. Das hat sich extrem gelohnt. Wenn ihr jetzt mal von Lausanne auf Genf auf der Autobahn fahrt, dann seht ihr quasi ein grosses Unternehmen, Hauptquartier nach dem anderen, ausländische Unternehmen. Und dass sie Unternehmen, die es interessant gefunden haben, ihr Gewinn hier zu versteuern, also die sogenannten Gewinnverschiebungen. Und das ist natürlich eine grossartige Einnahmequelle für den Kanton Waadt. Und das ist neu weggebrochen in der Unternehmenssteuerreform. Die OECD, die EU hat das nicht mehr akzeptiert. Und das ist für den Kanton Waadt doch eine Zäsur gewesen. Und das wahrscheinlich die ganzen Probleme, die wir jetzt erleben, hier auch noch mit dem zu tun.
5: Da muss man sagen, bei den internationalen Gesellschaften, die sich im Kanton Waadt sich angesiedelt haben, die haben ja zum Teil während 5-10 Jahren überhaupt gar keine Steuern gezahlt auf ihren Gewinn.
6: Gar keine bin ich nicht sicher. Sie haben auch ein bisschen Personal mitgebracht, das gut gezahlt war, das eine Einkommensteuer gezahlt hat. Bei der Gewinnsteuer sind sie tatsächlich sehr günstig gefahren eine Zeit lang. Aber ein bisschen Steuern haben sie auch gezahlt. Sie haben natürlich auch riesen Milliardenbeträge von Gewinn hier ausgewiesen. Wenn der Steuersatz sehr tief ist, macht das dann gleich schöne Einnahmen. Die grosse Frage war, ich habe ja erwähnt, die Abstimmung, der Deal vor 10 Jahren, 2016, wo einfach gesagt, man kann nicht mehr unterscheiden. Tiefe Steuern für multinationale Unternehmen, hohe Steuern für die einheimischen KMU. Man hat einfach einen Einheitssteuersatz, müssen sich darauf einigen. Und da ist entschieden worden, dass man wirklich den Einheitssteuersatz radikal senkt, um ein gutes Drittel. Auf alle Firmen im Kanton, und das ist natürlich alle einheimischen Firmen, sind quasi die lachenden Dritten gewesen, die haben eine dritte Steuersenkung bekommen. Und man muss sich nicht wundern, es sind natürlich die Unternehmenssteuern im Jahr darauf von einem Drittel eingebrochen. Also, ob das wirklich, ob man da über das Ziel rausgeschossen hat, da kann man jetzt diskutieren. Aber jedenfalls hat das natürlich in den Staatsfinanzen Spuren hinterlassen.
5: Spuren hinterlassen, aber die Bevölkerung hat ja auch profitiert durch das Sozialpaket, das eben so quasi gerade mitgekommen ist mit dieser Steuersenkung für die Unternehmen. Gehen wir mal in den Kanton Zug. Hat ja so ein bisschen ein ähnliches Modell, sehe ich jetzt einmal, tiefe Steuern. Dafür müssen Bürgerinnen und Bürger nur einen kleinen Teil der stationären Spitalkosten zahlen, was sich dann wiederum natürlich auch auswirkt auf Krankenkassenprämien. Ist das aus Ihrer Sicht jetzt als Ökonom, ist das ein gangbarer Weg? Kann man den Kanton Zug auch mit dem Kanton Waadt vergleichen?
6: Ich würde sagen, nein. Weil, also auf den ersten Blick vielleicht schon, es hat mit Steuerwettbewerb und mobilen Steuerzahlern, insbesondere Firmen und reichen Privatpersonen zu tun. Aber die Ausgangslage ist ganz andere für den Kanton Zug als für den Kanton Waadt. Steuerwettbewerb ist nicht als Spiel, wo alle mit gleich langen Spiessen kämpfen, sondern im Steuerwettbewerb haben ganz klar die kleinen, zentral gelegenen einfach einen Vorteil. Auch Zug ist ideal positioniert, gerade neben Zürich, ein kleiner Kanton. Die können sich erlauben, quasi ihre gesamte Steuerbelastung zu senken, verlieren damit nicht so viel, weil sie sowieso relativ klein sind, aber wenn sie ein paar multinationale oder reiche Steuerzahler anlocken aus anderen Kantonen oder anderen Ländern, ist das für sie sehr rasch einmal ein positives Geschäft aus der finanzpolitischen Warte. Für einen grossen Kanton wie Zürich, Bern, Waadt, ist das nicht möglich, weil wenn man hier eben die Steuern senkt, dann senkt man sie in erster Linie schon mal auf eine grosse Masse von Steuerzahlern, die in diesem Kanton ansässig sind. Und wenn man ein paar zusätzliche anzieht von anderen Orten, fällt das weniger ins Gewicht in einem grossen Kanton relativ zum Gesamten als in einem kleinen Kanton. Darum ist so eine allgemeine Steuersenkungspolitik für die grossen Kantone viel schwieriger als für die kleinen. Und darum sind auch quasi die Steueroasen innerhalb von der Schweiz, aber auch weltweit, das sind kleine Einheiten.
5: Jetzt das, was am meisten einschenkt, hier im Kanton Waadt, kann man sagen, auf der sozialpolitischen Schiene oder Ebene, das sind die Prämienverbilligungen. In der Waadt beziehen inzwischen mehr als 50% der Bevölkerung Prämienverbilligungen. Der Staat kostet das über 900 Millionen Franken. Und mit dem Prämienaufschlag jetzt in diesem Jahr oder im nächsten Jahr wird es wahrscheinlich auf etwa 1 Milliarde Franken steigen. Das ist viel Geld, wenn man bedenkt, dass die Waadt ein Gesamtbudget von 12 Milliarden hat.
6: Ja, man muss natürlich sehen, dass von diesen 900 Millionen Franken ein grosser Teil aus der Bundeskasse kommt. Also der Kantonsanteil ist natürlich nur ein Anteil von dem, aber es ist schon so. Also pro Einwohner zahlt der Kanton Waadt an Prämienverbilligung etwa 800 Franken, im Kanton Zürich sind es etwa 400 Franken, also doppelt so viel wie im Kanton Zürich. Das hängt einerseits daran, dass eben der Kanton Waadt grosszügiger ist, wie er, sagen wir, die Last für die weniger reichen Haushalte abfedert. Es liegt aber auch daran, dass Krankheitsausgaben, Gesundheitsausgaben im Kanton Waadt überdurchschnittlich hoch sind, wie allgemein in der Romandie.
5: 800 Franken Prämienverbilligung pro Kopf. Ich frage Sie offen, ist das verantwortbar?
6: Es ist auch eine politische Frage. Es ist eine Frage, wie viel Umverteilung will man, wie stark will man die unteren Einkommen stützen auf Kosten von der höheren Einkommen. Da gibt es nicht das Richtige oder Falsche. Da kann ich jetzt nicht als Ökonom kommen und sagen, ja, Theorie und Empirie sind, so muss man es machen.
5: Kommen wir nochmal auf die Steuersenkungsinitiativen jetzt zu reden. 12% linear auf Einkommen und Vermögen. Das heisst, es wird nochmal sehr viel weniger Geld in die Kasse fliessen. Nehmen wir mal an, Sie wären Finanzdirektor. Herr Brühlhardt, was würden Sie jetzt machen?
6: Ja, ich würde zuerst mal schlecht schlafen. Am nächsten Morgen würde ich alle meine Fachexperten in meinem Departement zusammentrommeln und sagen, so, jetzt bringt mir mal Vorschläge, wie können wir das Problem angehen. Es braucht Fachkompetenz, aber dann braucht es auch politische Sozialkompetenz für so eine Klippe zum Schiffen. Man muss die eben auch vielleicht sich an alte Waadtländer-Tradition besinnen und eben probieren, Kompromiss zu schmieden über Partie- und Blockgrenzen raus. Weil kurzfristig kann man vielleicht sich ein bisschen durchhangeln, Schuldenbremskomfort mit dem, dass man noch ein bisschen mehr die Reserven anzapft. Kanton Waadt hat noch ein bisschen Geld auf der Seite, wo man noch so ein bisschen davon zehren kann. Man kann bei der Personalpolitik Anpassungen machen, vielleicht gewisse Subventionen noch ein bisschen streichen, aber mittelfristig braucht es dann schon einschneidendere Massnahmen.
5: Aber wenn doch ein Kanton so viel sparen muss, muss man eben nicht dort sparen, wo viele Personalkosten entstehen. Also bei Schulen, bei der Uni, im Gesundheitswesen, Spitäler, Alters- und Pflegeheim und vielleicht auch Investitionsvorhaben aufschieben oder beispielsweise beim ÖV sparen?
6: Ja, das sind also so kurzfristige Möglichkeiten, die zum Teil schon ausgeschöpft waren. In den letzten beiden Jahren hat eben der Regierungsrat schon müssen Sparpakete schnüren. Die sind ein bisschen in die Richtung gegangen. Ich glaube, früher oder später, und jetzt erst recht nachdem, dass die Initiative angenommen ist, muss man schon nochmal an die Sozialausgaben her. Da ist natürlich auch viel von diesen Ausgaben sind so ein bisschen nach dem Giesskannenprinzip. Also jetzt gerade zum Beispiel Familienzulagen, Ausbildungszulagen, das sind einfach fixe Beträge. Da bekommt der Armhaushalt genauso viel Zuschuss wie der Professorenhaushalt. Und ja, das kommt einfach ging teurer. Und mittelfristig, glaube ich, führt kein Weg dran vorbei, doch in diesen Sozialausgaben nochmal vielleicht Kürzungen vorzunehmen. Es ist einfach politisch sehr schwierig. Gut, das braucht Gesetzesänderungen und das treibt die Leute auf Barrikaden. Aber ich glaube, es führt kein Weg dran vorbei, früher oder später.
5: Marius Brühlhardt, Sie sind Professor an der Uni Lausanne. Sie sind letztes Jahr schon betroffen gewesen von Sparmassnahmen. Der Kanton hat Gelder entzogen der Uni. Was haben Sie da davon mitbekommen?
6: Ja, mir tatsächlich das konkret schon am eigenen Leib quasi erfahren. Also was ich gemerkt habe bei uns in der Wirtschaftsfakultät, ist, dass wir einen Anstellungsstopp gegeben haben. Also Kollegen, die weg sind, die pensioniert waren, haben wir einfach Lehrstühne neu besetzen können. Gleichzeitig steigen die Studentenzahlen ziemlich markant im Moment. Das heisst einfach, dass Betreuungsverhältnisse gelitten haben bei uns. Zudem ist uns auch das Budget für Lehrbeauftragte gekürzt gekommen. Das heisst, wir jetzt weniger Leute aus der Praxis zu uns nehmen, die punktuell Lehrveranstaltungen bestreiten. Das ist gerade für eine Wirtschaftsfakultät natürlich nicht gesund. Für uns ist Praxisbezug sehr ein hohes Gut. Und genau, dass sie die zwei Punkte, wo man wirklich selber gemerkt hat, dass das Geld ein bisschen knapp ist beim Staat.
5: Es geht jetzt ein bisschen Angst um im Kanton Waadt, dass es zu Massenentlassungen kommt, dass es zu einem Massenabbau wird kommen, dass sehr viele Leute werden ihre Jobs verlieren jetzt beim Staat. Halten Sie das für ein realistisches Szenario?
6: Nein, Massenentlassungen, glaube ich nicht. Da gibt es keinen Anlass, dass man das befürchten muss. Es würde eher so ein schleichend sein. Einfach bremsen bei Neuanstellungen, ein bisschen mehr probieren, die Leute dazu zu motivieren, vielleicht schon ein bisschen früher in Rente zu gehen. Das Lohnwachstum würde wahrscheinlich auch nicht ganz Schritt halten mit der Teuerung. Es sind eher so breit verteilte Massnahmen, aber sehr gross angelegt, die Entlassungswelle, das glaube ich, ist nicht realistisch.
5: Also Sie würden jetzt da eher beruhigen als beunruhigt sein?
6: Nein, die Frage ist, tut man einen grossen Schmerz auf wenige Köpfe verteilen mit Massenentlassung oder tut man einen kleineren Schmerz auf mehr Personen verteilen mit eben diesen allgemeinen personalpolitischen Massnahmen? Für Politik ist es meistens einfacher, in homöopathischen Dosen den Schmerz zu verteilen als gezielt auf eine Gruppe von Leuten.
5: Herr Brühlhardt, ich danke herzlich für das Tagesgespräch.
6: Gern geschehen. Merci euch.
3: Das Tagesgespräch vom Dienstag war das, moderiert von Westschweiz-Korrespondent Philipp Reichen.
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0: Die Nachrichten von SRF um 9 mit Basil Koller. Vor der bulgarischen Schwarzmeerküste ist ein Frachtschiff gesunken. Nach einem Angriff mit Drohnen aus der Luft und vom Wasser aus. Die Besatzung wird vermisst. Ein zweites Handelsschiff geriet in Brand. 18 Seeleute konnten gerettet werden. Bulgariens Ministerpräsident Rumen Radev verurteilte den Angriff vor der Küste des NATO-Landes scharf und warnte vor einer Eskalation des Konflikts auf See. Der ukrainische Präsident Volodymyr Zelensky sprach von einem gezielten russischen Angriff, um die Handelsschifffahrt zu blockieren. Zudem warnte der ukrainische Präsident unter Verweis auf Geheimdienstinformationen, Russland bereite derzeit einen massiven Schlag gegen ukrainische Städte vor. Aus Moskau liegt bisher keine Stellungnahme vor. Bereits am Vortag war vor der rumänischen Küste ein Frachter angegriffen worden. Auf der japanischen Insel Okinawa sorgt ein mutmaßliches Tötungsdelikt für Empörung. Ein 20-jähriger US-Soldat soll am Wochenende in einem Hotel eine Japanerin erwürgt und ausgeraubt haben. Der Mann bestreitet die Tat, Überwachungskameras belasten ihn jedoch schwer. Die japanische Regierung sprach von einem abscheulichen Verbrechen und forderte lückenlose Aufklärung. Als Reaktion auf den Vorfall hat das US-Militär für die kommenden beiden Tage sämtliche Einsätze auf Okinawa gestoppt und eine Ausgangssperre für seine Truppen verhängt. Der Fall facht den jahrzehntelangen Widerstand gegen die US-Militärpräsenz auf Okinawa neu an. Die Insel ist die südlichste Präfektur Japans und liegt etwa auf halbem Weg zwischen der japanischen Hauptinsel und Taiwan. Die israelischen Behörden warnen Israelis sowie Jüdinnen und Juden im Ausland vor möglichen Gewalttaten und feindseligen Aktionen anlässlich des morgigen dritten Jahrestags des Hamas-Terrorangriffs. Der Rat an die Bevölkerung lautet, keine Reisen in bestimmte Länder zu machen, etwa Jordanien oder Ägypten. In manchen Ländern solle an belebten Orten kein Hebräisch gesprochen werden. Der Iran und Terrororganisationen wie die Hamas sehen den 7. Oktober als Meilenstein im Kampf gegen Israel. Es sei Vorsicht geboten. Am 7. Oktober 2023 töteten Mitglieder der extremistischen Hamas fast 1200 Menschen. Es handelte sich um das größte Massaker an Jüdinnen und Juden seit dem Holocaust. Das Wetter: Im Norden ist es zunächst freundlich, aus Westen dann zunehmend bewölkt. Im Süden hat es viele Wolken und etwas Regen bei 18 bis 22 Grad. Das waren Nachrichten von Radio SRF. Verantwortlich Patrick Seiler.
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2: Hier auf Ihrem Infosender geht's jetzt weiter mit einer Wiederholung vom Kulturplatz Talk vom Dienstag. Moderiert hat die Sendung Barbara Peter.
3: Heute ist im Kulturplatz Talk wieder einmal eine Preisträgerin zu Gast. Judith Bach, so wurde heute verkündet, wird 2027 mit dem Salzburger Stier ausgezeichnet. Das ist ein höchst renommierter Kabarettpreis, der von den Radiosendern der ARD, des ORF, der RAI und von SRF verliehen wird. Jedes Jahr wird jeweils jemand aus der Schweiz, Deutschland und Österreich ausgezeichnet. In einer Zeit, in der sich gefühlt fast alles an der Jugend ausrichtet und misst, hat Judith Bach gleich drei Soloprogramme geschaffen, die sie ihrer Großmutter gewidmet hat. Und was das für eine war und warum sie auch nach ihrem Ableben geeignet ist, als Sujet und Angelpunkt von humoristischen Programmen zu sein, könnte man lang und breit so erklären versuchen oder ganz einfach per Kostprobe zu hören.
4: Ich fange erstmal an. Ich fange an beim Anfang. Und der Anfang ist in diesem Fall da, wo was zu Ende gegangen ist. Und das war ungefähr vor einem Jahr der allerletzte Umzug von Mena Oma Fritz. Ja, ihre neue Adresse ist jetzt Waldfriedhof, Reihe 7, Grab 25. Und den Platz, den hat sie sich selber ausgesucht. Ja, an ihrem 80. Geburtstag sind wir zusammen auf dem Friedhof, weil sie wollte unbedingt Probe liegen. Und jetzt liegt sie da. Und direkt daneben Hilde Knuff, ihre neue Nachbarin. Übrigens, wissen Sie, was auf dem Grabstein steht von der Fritz? Herzlich willkommen, ich bleib dann mal liegen.
3: Ein kleiner Auszug aus Endlich, ein Stück für immer von und mit Judith Bach alias Claire Alene.
5: Den Preis haben Sie, Judith Bach, bekommen. Ganz herzliche Gratulation erst einmal und ganz herzlich willkommen, Judith Bach alias Claire. Nun wissen Sie ja schon einen Moment Bescheid, dass Sie diesen nächsten Stier bekommen werden. Ab heute dürfen Sie auch ganz offiziell darüber sprechen. Schön, dass Sie es mit uns tun. Was bedeutet Ihnen dieser Preis jetzt, nach 20 Jahren auf der Bühne?
4: Ja, viel. Also es ist wie ein, es kommt mir ein bisschen so vor, als wäre ich auf einer Wanderung gewesen. Wenn ich so überlege, mein ganzes Berufsleben eine Art Wanderung. Und jetzt kommt da plötzlich so eine überraschende Aussicht, so ein schöner Aussichtspunkt, wo ich kurz innehalten kann und vielleicht auch ein bisschen zurückgucken kann und irgendwie sehe, ach krass, es hat sich ja voll gelohnt, dieser Weg und diese ganzen Kurven und auch dieses immer mal wieder Abzweigen von dem Weg, wo ich dachte, dass ich den bestimmt zu Ende gehen würde und dann ist es doch wieder anders. So.
5: Erstens kommt es anders und zweitens, als man denkt.
4: Ja.
5: Ihre Figur Claire ist ausstaffiert mit einer Sturmfrisur, mit einer weißen Bluse, grauem Rock, der nie so ganz sitzt, wie er sollte, mit einem offenen, strahlenden Lachen, dem Herz auf dem rechten Fleck und auf der Zunge, plus Berliner Schnauze und ein Klavier hat sie auch dabei. Und diese Claire, die traut sich was. Sie spricht in ihren Programmen nämlich über die Endlichkeit, über Abschied, den Tod. Das tut Claire, indem sie sich an ihre geliebte Großmutter Fritz erinnert und auf die vielen gemeinsamen Abenteuer zurückblickt. Wenn Sie jetzt als Schöpferin auf Claire schauen, was macht diese Figur aus?
4: Also ich glaube, dass sie Sachen aussprechen darf mit einer Art Naivität, die ich als Judith jetzt nicht so sagen würde. Sie hat was Kindliches und ich habe das Gefühl, das ist sowieso der humorvolle Aspekt von der Judith. So.
5: Mhm. Und das heißt, die darf auch Dinge, die eben die Judith nicht darf?
4: Ja, genau. Die sagt, die macht auch Sachen, die ich nie machen würde. Die erlaubt sich zum Beispiel Fehler. Die erlaubt sich auch, dass der Rock rutscht und dass die Frisur schief hängt oder so. Ja, die darf alles.
5: Und woher hat Judith diese Unerschrockenheit genommen, so eine Figur zu kreieren?
4: Das ist eine gute Frage. Das ist ein bisschen. Ich habe wieder das Gefühl, das ist. Ich weiß gar nicht, ob ich sie unbedingt kreiert habe. Ich glaube, dass sie auf eine Art wie zu mir gekommen ist. Also, dass sie schon wie in mir drin war. Dieses kleine, kindliche, freche Wesen. Obwohl ich als Kind eigentlich eher ängstlich war. Aber es ist. Ich glaube, das ist so eine Art Befreiung von meiner Angst, die Claire.
5: Sie haben ja qua Ausbildung, Sie waren in der Scuola Dimitri, Sie haben ja auch gelernt, als Clownin zu arbeiten quasi. Das gehört da zur Ausbildung. Hat das geholfen für diese Schöpfung?
4: Ja, total. Das ist. Ich habe da ganz viel Handwerk gelernt und vor allem habe ich in der Scuola Dimitri gelernt, dass der Körper viel mehr sprechen kann als die Worte. Also, dass es eigentlich fast wichtiger ist, wie der Körper da ist und der erzählt ganz, ganz viel und die Worte kommen da gar nicht hin.
5: Das fällt ja auf. Also ich habe Sie vorgestern gesehen im Theater und Sie sprechen viel, Sie spielen viel Klavier und Sie bewegen sich auch sehr viel. Also Sie sind sehr eine physische Schauspielerin, Darstellerin, Clownin.
4: Mhm. Ja, das ist so. Also ich weiß gar nicht, wie ich das anders machen soll.
5: Genau. Haben Sie gewusst oder woher, was hat Sie bewogen oder sich trauen lassen, dass Sie mit Oma zusammen das Publikum für sich einnehmen können? Ich frage mal so rum.
4: Also wie ich auf die Großmutter gekommen bin? Also, ich habe manchmal das Gefühl, dass wir so verschiedene Aspekte in uns haben. Und mir tut's total gut, wenn ich mich mit meiner, wie so einem älteren Selbst verbinde. Weil diese ältere Frau in mir, die guckt auf die Welt oder auch auf meine jetzigen Probleme mit einer Art Güte, mit einer Art Gelassenheit auch. Und sagt, ja komm, das ist auch nicht so wichtig, das ist jetzt der Salzburger Stier. Aber das ist jetzt auch nicht das Wichtigste der Welt.
5: Also sie setzt andere Relationen.
4: Ja, genau. Und das tut mir gut. Und ich glaube, es tut auch der Claire gut. Dass sie sich, also weißt du, dieses Quirlige, was sie hat, dieser Gegenpol ist dann die Oma Fritz, die so langsam ist und die so, ja.
5: Und das ist natürlich für die Bühne etwas sehr, sehr Ergiebiges, wenn auf der einen Seite ein Charakter sehr viel Leben hat, so sprüht, und der andere ist so sehr bei sich. Und auch die Claire ist ja auch immer am Ringen, die will immer irgendwas und möchte irgendwo hin. Und die Oma, die ist schon da und die ist sehr versöhnt eigentlich mit ihrem Leben, hat man den Eindruck. Mhm.
6: Genau, ja. Und es ist, also diese Oma gab es ja wirklich so. Und ich hatte aber immer wieder in meinem Leben Menschen, die mir gesagt haben, mach dein Ding. Und ich glaube, das ist auch eine Art Hommage an diese Menschen, die mir sagen, die mir quasi Mut machen, meinen Weg zu gehen, so meinen ureigenen Weg. So.
5: Auch im Sinne einer großen Bestärkung,
6: ja,
5: die jetzt quasi von außen kommt, die sie vorher von der anderen Seite erhalten haben.
6: Ja.
5: Als ich mir das angeschaut habe vorgestern, das dritte Solostück mit Claire Streuselkuchen, hatte ich auch das Gefühl, ich befände mich fast schon, ja, so auf einer Art Insel, einer sehr warmherzigen, sehr menschlichen Insel. Und ich hatte auch den Eindruck, die Menschen im Theater um mich herum, die seien ausgesprochen empfänglich dafür gewesen, die Tagespolitik, die Klimakrise und all die Themen, mit denen wir in den Nachrichten täglich konfrontiert sind, für 1,5 Stunden außen vor zu lassen. War das ein bewusster Akt beim Schaffen dieser Stücke, dass Sie sagen, Sie legen den Fokus auf die Zuversicht und auf die Verbundenheit?
6: Ja, das ist mir ein Anliegen. Mir ist es wichtig, also ich glaube, dass ich bin nicht dafür gemacht, glaube ich, für politisches Kabarett. Ich glaube, ich suche mehr das Verbindende als das Trennende. Und ich glaube, ich suche wie auch, also weißt du, wenn du aus einer philosophischen Ecke guckst auf die Probleme dieser Welt, dann ist das wie mit der Oma Fritz, die auf die jetzigen Probleme von der Claire guckt. Das ist ein Abstand, der wie so auch Besonnenheit macht. So. Habe ich mich jetzt verheddert?
5: Nein.
6: Versteht man, was ich sagen will?
5: Ja, und ich habe eben wirklich den Eindruck, dass das Publikum, ich glaube, auch das danach sucht im Moment. Also in
6: Vielleicht. Das tut auch gut, weißt du, wenn man in einer Krise ist, einen Schritt zurück zu tun und zu gucken, warte mal, kenne ich das irgendwo her? Habe ich das vielleicht auch in mir? Oder ist das schon meinen Vorfahren mal passiert? Und dann wie zu gucken, ja, gibt's eine, wie kann ich eigentlich Menschen erreichen auch? Und bei mir ist es oft über das Herz und nicht über den Kopf. So.
5: Ich habe auch das Gefühl, dass diese Frau auf der Bühne, die Claire und die Judith Bach, die in ihr steckt, ihr Publikum wirklich sehr, also fast schon umarmt. Also nicht physisch, aber so vom Gefühl her, wie sie auf die Bühne kommt und wie sie mit den Leuten umgeht. Und ich habe auch gestaunt, die Leute haben zum Beispiel am Sonntag, die haben da relativ locker mitgesungen.
6: Ja.
5: Und zwar von Anfang an. Das hat mich sehr überrascht. Also
6: ja, mich auch. Aber das sind die Berner, ne? Nein, das ist immer anders. Also es ist wirklich. Aber es ist schön, ne, wenn die Leute so mitmachen. Für mich ist das Publikum halt auch ein Gegenüber. Und das ist jetzt auch so ungewohnt im Radio, wenn ich wie gar nicht weiß, wer hört denn da eigentlich zu? Hallo? Wer
5: seid ihr denn da? Wir sind die eine, die
6: guckt. Ja, wir sind die. Ja, genau. Und das ist wie, das Publikum ist mein Dialogpartner als Solistin. Und da spüre ich einfach eine Resonanz. Und ja, und ich glaube, in diesen 20 Jahren habe ich so viel Erfahrung auch gesammelt, um rauszuspüren, okay, was braucht sie jetzt? Braucht sie jetzt mehr Tempo? Braucht sie jetzt mehr einen Witz? Oder braucht sie jetzt eigentlich mehr einfach, dass ich mein Ding mache und die Leute kommen schon mit? So.
5: Und jetzt ist ja ein Soloprogramm, das heißt, eine Person steht auf der Bühne, wie der Name sagt, aber ich vermute mal, man macht es ja nicht ganz alleine. Also wie kommen diese Stücke zustande?
6: Ja, ich habe ein ganzes Team im Hintergrund, dem ich so dankbar bin, gerade heute. Da ist der Paul Steinmann, das ist auch noch mein Mann, der macht Regie, und Cornelia Montani, meine Regisseurin, mit der ich unglaublich, also die hat... Die entzündet immer so ein Feuer in mir. So, mit ihrem Feuer entzündet sie mein Feuer. Dann ist der Markus Schönholzer da, den kennt ihr natürlich alle.
5: Der hat letztes Jahr das Stier, genau, den Stier saß gewonnen, genau hier.
6: Das Stierli. Und dann der Thomas Silvestri, das ist der Pianist, der mir immer hilft, wenn ich irgendwie Probleme habe mit dem Klavier und mit meinen Fingern. Und genau, der Markus Schönholzer hilft mit den Liedern und schreibt mit mir zusammen. Und manchmal schreibt er auch für mich, ja.
5: Und wie läuft dieser Prozess ab? Also dann kommt Judith und sagt, ich hätte gerne das und das und holt sich die Crew zusammen. Wie laufen diese Prozesse ab?
6: Die sind jetzt schon da, die Crew. Die muss ich nicht mehr suchen. Das ist sehr praktisch. Nein, das ist eigentlich, ich habe jetzt auch noch nicht so viel Erfahrung. Ich habe bisher nur 3 Solostücke gemacht.
5: Aber auch noch 5 Duostücke, das darf man ja
6: genau
5: dazu sagen.
6: Und bei den Duostücken ist es nochmal ganz anders. Da sind wir zu zweit. Und da, also oft ist es so, dass ich ein Thema habe, eine Idee für ein neues Stück und von dort aus geht's los.
5: Und dann ist aber schon immer klar, das wird ein Solo oder das wird ein Duostück.
6: Ja, also Duostücke machen wir jetzt keine neuen. Ich bin jetzt wirklich auf diesem Solo-Weg und das kann ich auch schon verraten, die Claire hört auf.
5: Oh.
6: Ja, die Claire hört auf.
5: Sie sagt das mit einem strahlenden Lachen, Judith Bach.
6: Es ist auch gut, Sachen aufzuhören.
5: Ja, eine Trilogie ist auch eine runde Sache.
6: Ist eine runde Sache und mir tut's gut. Ich mag gerne enden, weil dann fängt was Neues an und das Neue wird auch kommen. Also die Judith verlässt die Bühne nicht. Jetzt erst recht nicht mit so einem Stier in der
5: das
6: Hand.
5: Das darf sie gar nicht.
6: Nee, das mache ich nicht.
5: Da ist das Gatter quasi zu, das geht jetzt nicht.
6: Danke.
5: Sie haben den Kulturplatz Talk auf SRF 2 Kultur. Zu Gast heute ist Judith Bach. Sie steht als Claire Alene oder zusammen mit Stefanie Lang als Duo Lunatic auf der Bühne. Judith Bach wird im kommenden Mai mit dem Salzburger Stier ausgezeichnet. Das ist heute bekannt geworden. Es freut mich, dass sie heute mein Gast ist. Und ich habe hier nochmal einen kleinen Eindruck davon, was Judith Bach alias Claire Alene auf der Bühne macht.
7: Wenn ich wähle, dann wähle ich zu wählen. Wenn ich nicht wähle, dann wählt man für mir. Wie oft geschieht's, dass Wahlen mir quälen? Bin ich dagegen oder bin ich dafür? Wenn ich wähle, dann wähle ich zu wählen. Wenn ich nicht wähle, dann wählt man für mir. Und wie wählst du auf der Bühne deines Lebens? Bist du Marionette oder bist du Regisseur? Und manchmal kann man halt nicht wählen, ja? Manchmal, da wählt man für dir.
5: In welchem Kontext kommt dieses Lied vor, dieses Wählenlied?
6: Das ist eigentlich, das ist aus dem ersten Programm von mir. Und das ist entstanden auch aus diesem, aus genau, was das Lied eigentlich sagt. Also wir haben auf eine Art eigentlich fast immer die Wahl. Und wenn wir nicht die Wahl haben, haben wir immer noch die Wahl, wie wir darauf reagieren, auf das, was uns passiert.
5: Wie wichtig ist es Ihnen, bestimmte Dinge in Lieder verpackt zu thematisieren auf der Bühne?
6: Das ist eben eine ganz andere Form als das Sprechen. Ich finde, Lieder machen etwas breit, so, und Worte können etwas sehr scharf bringen. Und Lieder machen so wie so ein, es atmet dann einfach.
5: Und es ist sehr viel emotional.
6: Ja, ja, genau. Ja, ja.
5: Was ist das Anstrengendere auf der Bühne als Solistin, wenn man spricht oder wenn man Lieder singt?
6: Ach, ich finde beides anstrengend.
5: Sie waren also in jungen Jahren auch mal Barpianistin. Hat das eigentlich geholfen?
6: Ja, Barpianistin, das ist so ein bisschen, das steht da auf meiner Website, ne? Ich habe halt ein bisschen ab und zu mal mit so einem Hut, habe ich mich in so ein Café gesetzt und gefragt, Entschuldigung, ist das noch frei? Und dann habe ich halt gespielt und ich habe immer die gleichen Sachen gespielt, weil ich konnte auch nichts anderes. Ich konnte auch nicht improvisieren oder so. Ich habe einfach meine Lieder runtergespielt und das Repertoire war etwa so 45 Minuten lang. Und dann haben die Leute was in den Hut geschmissen. Und was war nochmal die Frage?
5: Ob das geholfen hat bei der Arbeit jetzt mit der Claire?
6: Ich glaube schon, weil ich habe mich so ein bisschen freigespielt. Klavier spielen ohne Angst. Das ist schon sinnvoll, weil sonst verkrampfen sich die Finger.
5: Ja, und ich glaube, in dem Zusammenhang mit diesem Stück wäre es auch ganz ungünstig. Also Claire darf eigentlich nicht verkrampft Klavier spielen, sonst macht es nicht.
6: Ja, sonst, ja. Oder sie lacht sich kaputt, wenn sie sich daneben haut. Das passiert auch.
5: Und das Publikum darf dann logischerweise mitlachen, weil es dann eben nicht leidet. Das ist ja der große Unterschied.
6: Genau, ja. Sie ist nicht perfekt, die Claire ist nicht perfekt und die zelebriert das. Ja.
5: Judith Bach, Sie sind in Berlin geboren, Sie haben Ihre Kindheit, das habe ich als Zitat gelesen, auf Ihrer Homepage zwischen Kuh und Kirche in der Nähe von Köln verbracht. Als Sie 13 Jahre alt waren, sind Sie mit der Familie nach Kapstadt umgezogen und da haben Sie auch Ihr Abitur abgelegt. Dass Sie Schauspielerin werden wollten, das wussten Sie schon seit Sie 8 waren. Was war das für ein Weg vom Abi in Kapstadt in die Scuola Dimitri in Verso im Tessin?
6: Mhm. Ja, verrückt, ne? Irgendwie. Ich denke auch manchmal so, hä, wie bin ich denn da gelandet? Also ich bin einfach zurück nach Deutschland. Dann habe ich da eine Weile bei meinem Onkel gewohnt. Und der hat mir erzählt, es gibt einen Workshop, der heißt Theater Total. Und da habe ich dann 9 Monate lang Theatererfahrung gesammelt bei einer kleinen Regisseurin, die heißt Barbara Wollrath-Kramer. Und die hat mir dann gesagt, geh zur Scuola Dimitri. Auch wieder eine, die gesagt hat, mach dein Ding. Und ich hatte immer wieder so an so Weggabelungen Menschen, die mir gesagt haben, was ich machen soll. So.
5: Und das hat sich als guter Rat erwiesen. Sie wurden aufgenommen, das wird ja auch nicht jeder.
6: Ja.
5: Nicht jede.
6: Ja.
5: Und haben dann die Ausbildung da verbracht. Ja. Jetzt leben Sie seit vielen Jahren in der Schweiz und sind inzwischen auch Schweizerin. Auf der Bühne aber werden Sie zur Berlinerin, eigentlich ist ja auch eine Form von einer Berliner Göre. Wie pflegen Sie diesen Bezug? Gehen Sie immer wieder nach Berlin, Berlin-Atmosphäre tanken und den Dialekt? Wie machen Sie das?
6: Nee, das mache ich eigentlich gar nicht so viel, weil ich schlafe so gern zu Hause und deswegen reise ich nicht so gerne. Aber ich glaube, diese Berlinerin, die ist einfach so in mir. Meine Mutter ist Berlinerin, meine Oma ist Berlinerin. Es ist so, das ist, glaube ich, einfach in mir drin, die Claire.
5: Hilft es auch manchmal, Berliner Musik zu hören, zum Beispiel diese hier?
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6: Ja, das ist die Claire.
5: Darf ich reden? Ja, natürlich, ja, logisch.
6: Das ist die Claire Waldorf und das ist die Kabarettistin aus den 20er Jahren. Und in der Scuola Dimitri muss man ja immer so eine Abschlussarbeit machen. Das Liv. Und da hatten wir die Aufgabe, uns eine Person auszusuchen, die so eine Art Vorbild ist für dieses Liv. Und ich habe die Claire Waldorf genommen und im Grunde ist da die Claire entstanden. Und diese Claire Waldorf hat in den 20er Jahren in Berlin, ist sie über die Kabarettbühnen getanzt und hat gesungen, obwohl sie eigentlich gar nicht singen konnte. Und das hat mich inspiriert.
5: Es gab da so eine Phase, wo das diverse Frauen gemacht haben und unglaublichen Erfolg gehabt haben. Das gab es immer wieder.
6: Mhm.
5: Das ist ja eine spannende Geschichte, wobei Sie singen können.
6: Ja, mittlerweile. Am Anfang konnte ich das auch nicht. Habe ich auch nicht. Ich konnte so ein bisschen so.
5: Das Interessante ist ja auch, also Sie haben einerseits diese Berliner Schnauzer, die Sie auf der Bühne haben. Und dann haben Sie sich aber, glaube ich, so sieht es zumindest auch ziemlich in die Schweizer, ins Schweizerdeutsche verliebt.
6: Mhm, sehr. Ich liebe Schweizerdeutsch. Ich hab so eine Lieblingswortsammlung, soll ich mal sagen?
5: Ja.
6: Ranzepfiefe, Tüpfelschießer, Cumulus, es kommt kein Schiff für so eine Seich, Murat Yakin, was gibt's noch?
5: Also das heißt, also Sie, also die Reibung zwischen dem Berlinerischen und dem Schweizerdeutschen, das gibt was her und das wird auch künftig so sein.
6: Ja, ja, denke ich schon. Das ist ja auch eine Realität, in der ich lebe. Ich bin eine Deutsche und ich wohne in Kolbrunn.
5: Ein schweizerdeutsches Programm, ist das auch eine Option?
6: Oh, meine Güte, mal gucken, wer weiß. Aber ich kann mir nicht vorstellen, dass ich ganz Schweizerdeutsch die ganze Zeit rede. Also so. Es ist immer so ein bisschen peinlich, wenn Deutsche Schweizerdeutsch reden, nicht? Ich mache es jetzt selber, aber... Also wenn Sie es ernst meinen.
5: Ja, ich wollte gerade sagen, es kommt, glaube ich, sehr drauf an, mit welcher Haltung Sie es tun.
6: Weiß auch nicht, ja. Aber mir passiert es auch. Ich sage auch immer, ich komme Sport und so, das mache ich schon.
5: Aber ich glaube, das haben ja die SchweizerInnen, die Schweizer haben das ja sehr gerne, wenn man...
6: Ja?
5: Hat man das Gefühl, die Person ist hier angekommen und weiß, dass sie in der Schweiz ist.
6: Okay, ja, dann ist gut.

0: Figur. Und ja, es ist nicht so, dass für mich ist das nicht so das Wichtigste, dass ich eine Frau auf der Bühne bin. Und deswegen habe ich da, glaube ich, auch nicht so den Blick, hat sich das jetzt groß verändert oder nicht? Aber ich sehe jetzt, dass viele Frauen auf der Bühne sind und das finde ich super.
1: Das heißt, Sie haben sich dem auch ein bisschen entziehen können, dadurch, dass Sie sowieso eine andere Nische für sich gefunden
0: Ich
1: haben
0: glaube, ja.
1: und eben auch mit Weiblichkeit eigentlich sehr nonchalant umgehen. Also
0: Ja.
1: es ist eigentlich kein wirkliches Thema
0: Nee, es ist nicht ein Thema.
1: in Ihren Stücken.
0: Die Claire will ja auch nicht schön sein und es, ihr ist es völlig egal, wie sie aussieht. Ja.
1: Das hat ja auch eine Freiheit in sich.
0: Genau. Ja. Und es ist was Kindliches. Ich glaube, die Claire könnte auch ein Junge sein. Die Claire könnte auch einfach ein Kind sein, ja.
1: Sie sind jetzt 43, 20 Jahre im Geschäft, werden mit dem Stier ausgezeichnet. Und dann habe ich noch gehört, Sie werden obendrauf auch noch vom Theater La Capella in Bern zur Künstlerin des Jahres sind Sie gewählt worden. Was haben Sie sich vorgenommen? In welche Richtung wird es jetzt weitergehen? Sie haben schon verraten, Claire geht dann gelegentlich irgendwann in Pension. Also ich verstehe es so, sie geht noch auf Tournee, aber sie wird nicht in neuen Stücken mehr drin sein.
0: Genau, ich mache jetzt wahrscheinlich noch 28, 29, spiele ich noch als Claire und dann, ja, glaube ich, dass die Judith mal auf die Bühne kommt. Bin ich selber sehr gespannt, wer das denn eigentlich ist.
1: Das heißt, Sie sind am Skizzieren. Wo befinden Sie sich da auf dem Weg? An der Planung?
0: Nee, noch nicht an der Planung. Es ist noch ganz am Anfang. Mehr so am, ich stelle es mir manchmal vor. Und wenn ich, dann denke ich so, oh meine Güte, ist das langweilig. So, oh, es ist überhaupt nicht lustig und so. Und ja, aber das gehört dazu. Jetzt erstmal einfach mal nur so rumspinnen. Und ich muss im Moment auch nichts. Es ist wirklich, ich habe so viele Termine, dass ich erstmal spiele und dann gucke.
1: Was natürlich schon wieder eine Freiheit gibt in der Arbeit.
0: Ja,
1: Wenn
0: wahnsinnig.
1: man weiß,
0: Ja.
1: man hat etwas im Repertoire, was die Menschen lieben, was sie buchen, was
0: Ja.
1: sie kaufen.
0: Ja, wovon ich leben kann. Ich meine, was will ich mehr? Das ist so ein Glück. Ja.
1: Ein Porträt mit weiteren Auszügen aus den Stücken von Judith Bach können Sie morgen auf SRF 1 um 20 Uhr in der Sendung Spaßpartout hören oder auf srf.ch/audio. Dort finden Sie auch zwei Mitschnitte von Claire Alene Stücken. Claire Alene ist auf Tournee und die nächsten Vorstellungen sind bereits ausverkauft. Aber wenn Sie Judith Bach in den Provider Ihres Vertrauens geben, dann finden Sie Ihre Homepage und da Termine bis zum Herbst 2027. Morgen im Kulturplatz Talk sprechen wir über Nachnamen, woher Sie kommen und worauf Sie sich beziehen. Beides kann man jetzt nachlesen im neuen Familienatlas der Deutschschweiz, der im September erschienen ist. Mein Gast morgen ist Mundart- und Literaturredaktor Markus Gasser.
2: Der Kulturplatz-Talk vom Dienstag war das, moderiert von Barbara Peter.

Die Nachrichten von SRF um 9:30 mit Basil Koller. Vor der bulgarischen Schwarzmeerküste ist ein Frachtschiff gesunken, nach einem Angriff mit Drohnen aus der Luft und vom Wasser aus. Die Besatzung wird vermisst. Ein zweites Handelsschiff geriet in Brand, 18 Seeleute konnten gerettet werden. Bulgariens Ministerpräsident Rumen Radev verurteilte den Angriff vor der Küste des NATO

0: Landes scharf und warnte vor einer Eskalation des Konflikts auf See. Der ukrainische Präsident Volodymyr Zelensky sprach von einem gezielten russischen Angriff, um die Handelsschifffahrt zu blockieren. Zudem warnte der ukrainische Präsident unter Verweis auf Geheimdienstinformationen, Russland bereite derzeit einen massiven Schlag gegen ukrainische Städte vor. Aus Moskau liegt bisher keine Stellungnahme vor. Bereits am Vortag war vor der rumänischen Küste ein Frachter angegriffen worden. Auf der japanischen Insel Okinawa sorgt ein mutmaßliches Tötungsdelikt für Empörung. Ein 20-jähriger US-Soldat soll am Wochenende in einem Hotel eine Japanerin erwürgt und ausgeraubt haben. Der Mann bestreitet die Tat, Überwachungskameras belasten ihn jedoch schwer. Die japanische Regierung sprach von einem abscheulichen Verbrechen und forderte lückenlose Aufklärung. Als Reaktion auf den Vorfall hat das US-Militär für die kommenden beiden Tage sämtliche Einsätze auf Okinawa gestoppt und eine Ausgangssperre für seine Truppen verhängt. Der Fall facht den jahrzehntelangen Widerstand gegen die US-Militärpräsenz auf Okinawa neu an. Die Insel ist die südlichste Präfektur Japans und liegt etwa auf halbem Weg zwischen der japanischen Hauptinsel und Taiwan. Die israelischen Behörden warnen Israeli sowie Jüdinnen und Juden im Ausland vor möglichen Gewalttaten und feindseligen Aktionen anlässlich des morgigen dritten Jahrestages des Hamas-Terrorangriffs. Der Rat an die Bevölkerung lautet, keine Reisen in bestimmte Länder zu machen, etwa Jordanien oder Ägypten. In manchen Ländern solle an belebten Orten kein Hebräisch gesprochen werden. Der Iran und Terrororganisationen wie die Hamas sehen den 7. Oktober als Meilenstein im Kampf gegen Israel. Es sei Vorsicht geboten. Am 7. Oktober 2023 töteten Mitglieder der extremistischen Hamas fast 1200 Menschen. Es handelte sich um das größte Massaker an Jüdinnen und Juden seit dem Holocaust. Und damit noch zum Wetter. Im Norden ist es zunächst freundlich, aus Westen dann zunehmend bewölkt. Im Süden hat es viele Wolken und etwas Regen bei 18 bis 22 Grad. Das waren Nachrichten von Radio SRF, verantwortlich Patrick Seiler.
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3: Wie ist das Leben auf der Erde entstanden? Das ist vermutlich eine der ältesten Fragen der Menschheit. An der ETH Zürich hat man zu dieser Frage nun Erstaunliches entdeckt. Es geht dabei um Kometen, um Moleküle und um die Weiten und Tiefen des Weltalls. Was genau entdeckt worden ist, das hören Sie im Verlauf der nächsten gut 25 Minuten. Mein Name ist Peter Hanselmann. Schön sind Sie dabei. Wir beginnen die Sendung aber mit den Gletschern in der Schweiz. Der heiße und trockene Sommer hat die Gletscher in der Schweiz noch schneller schmelzen lassen. Das zeigen die aktuellsten Zahlen, die das Schweizer Gletschermessnetz GLAMOS diese Woche veröffentlicht hat. So haben die Gletscher verglichen mit dem Vorjahr mehr als 5% ihres Eisvolumens verloren. Es ist der zweitgrößte Eisverlust seit Messbeginn. Wissenschaftsredaktorin Felicitas Erzinger berichtet.
4: Mehrere Hitzesommer hat der Glaziologe Matthias Huss bereits dokumentiert. Doch dieses Jahr war selbst für ihn außergewöhnlich.
5: In diesem Sommer war einfach unglaublich, wie die Berge ausgesehen haben. Der Schnee, der ging schon im Juni und Juli verloren, zum Teil bis auf die höchsten Gipfel. Das Matterhorn war rabenschwarz und die Gletscher haben natürlich entsprechend gelitten.
4: Auch auf über 3'500 Metern über Meer. Einer Höhe, in der Gletscher eigentlich noch wachsen könnten. Nicht so dieses Jahr. Die höchsten Messstellen seien schneefrei gewesen, erzählt Huss. Das sei ein klares Zeichen, dass ein Gletscher daran sei, zu verschwinden. Andere sind schon weg. Etwa der Platt-Alva-Firn im Kanton Glarus. Ihn sah der Glaziologe vor wenigen Tagen zum letzten Mal.
5: In diesem Sommer ist dieser Gletscher eigentlich komplett verschwunden. Es gab aber noch so ein paar kleine Eisresten, die da völlig verlassen in dieser Fels- und Geröllwüste lagen. Das war unglaublich eindrücklich, das noch ein letztes Mal sozusagen zu sehen und wie ein Stück weit Abschied zu nehmen von diesem Gletscher.
4: Insgesamt sind diesen Sommer wohl mehrere Dutzend Gletscher komplett verschwunden. Die genaue Zahl ist noch unklar. Klar hingegen ist, wie viel des verbleibenden Eisvolumens verloren ging. Es sind mehr als 5%. Damit liegt 2026 nur ganz knapp hinter dem Rekordjahr 2022, in dem es etwa 6% waren.
5: Ein Verlust von über 5%, das ist sehr, sehr viel. Also wenn wir jetzt diesen Verlust nur gerade 20 Mal wiederholen würden, dann gäbe es überhaupt kein Eis mehr.
4: Der Glaziologe macht noch einen anderen Vergleich. 5% weniger Eis, das sind mehr als 2000 Milliarden Liter Schmelzwasser. Mit dieser Menge könnte man alle Schweizer Haushalte mehr als 4 Jahre lang mit Wasser versorgen. Das Schmelzwasser floss aber natürlich nicht in die Haushalte, sondern in die Flüsse wie etwa den Rhein oder die Rhone. Und war dort eine konstante Wasserquelle, da es diesen Sommer nur wenig geregnet hat und der Schnee schnell weg war. Rekordtiefe Pegelstände, etwa im Bodensee, konnte das zwar nicht verhindern, die Wasserknappheit habe es aber dennoch ein Stück weit gelindert, sagt Matthias Huss. Doch die Reserve schwindet. Mit jedem Extremjahr, in dem die Gletscher kleiner werden, können sie auch weniger Wasser beitragen.
5: Wir sehen heute schon, dass das Potenzial abnimmt, diese Spitze des Gletscherbeitrages erreicht ist. Für die größten Gletscher vielleicht noch nicht ganz, für die kleinsten oder gerade die, die schon verschwunden sind, ist die schon längst überschritten. Und damit kriegen wir unter dem Strich immer weniger Gletscherwasser in heißen Jahren und das wird sich in der Zukunft weiter verschärfen.
4: Das habe weitreichende Folgen. Für die Tier- und Pflanzenwelt in den Flüssen und Seen, aber auch für den Warentransport per Schiff oder die Wasserkraft. Können wir die Speicherseen in Zukunft noch genügend füllen? Für den Glaziologen ist damit ganz klar:
5: Wir müssen uns wirklich darauf einstellen, dass wenn wir mit der gleichen Witterung vorwärts gehen, dass wir Wasserknappheit haben während diesen Hitzephasen. Es ist keine generelle Wasserknappheit in der Schweiz vorhanden, auch in Zukunft nicht, aber die Schwankungen, die nehmen zu. Es gibt Phasen, wo wir wahrscheinlich zu viel Wasser haben werden und eben mehr Phasen, wo wir zu wenig Wasser haben. Und das ist durchaus eine Herausforderung.
3: Forschen an menschlichen Embryonen. Da denken wohl viele an Designerbabys mit hohem IQ oder mit blauen Augen und fragen sich dann, ob solche Eingriffe ethisch verantwortbar sind. Nicht zuletzt deshalb gibt es nur eine Handvoll Wissenschaftlerinnen und Wissenschaftler, die überhaupt solche Forschung betreiben. Zwei davon haben dieses Jahr Studien vorgelegt, für die sie Embryos tatsächlich genetisch manipuliert haben. Wissenschaftsredaktorin Katrin Zöfel berichtet.
6: Er gehört zu den ganz wenigen, die mit Embryonen und ihrem Erbgut wissenschaftlich arbeiten. Der Schweizer Dieter Egli. Er forscht an der Columbia-Universität in New York.
7: Die Gene einer befruchteten Eizelle haben wir ganz gezielt verändert.
6: Was er da so nüchtern sagt, kann man spektakulär finden.
7: Also es gibt ja Gene, die Krankheiten verursachen. Und ja, man kann da oft nicht viel machen, ja. Aber in neuerer Zeit hat sich ergeben, dass man Gentherapie in einem Kind oder in einem Erwachsenen machen kann. Man kann die Gene verändern.
6: Solche Gentherapien behandeln Kinder oder Erwachsene, müssen also den genetischen Fehler, der krank macht, in unzählig vielen Zellen korrigieren. Das ist aufwendig und je nach Methode auch gefährlich für die Patienten. Egli stellt deshalb die Frage, warum macht man das nicht früher, schon im Embryo? In seinem Labor hat er die Probe aufs Exempel gemacht, also ob es sich technisch tatsächlich bewerkstelligen lässt, Gene direkt im Embryo zu manipulieren. Andere Studien in den letzten Jahren waren daran gescheitert. Egli versucht das am Beispiel der Sichelzellanämie, einer oft schweren Krankheit der Blutzellen, und an einem Gen, das Cholesterinwerte steuert. Und es gelingt ihm, im Prinzip zumindest. Allerdings sei das Ganze sicher noch längst nicht reif für die Praxis. Doch loten seine Arbeiten aus, wie es tatsächlich einmal gehen könnte, das genetische Eingreifen im Embryo mit dem Ziel gesünderer Menschen. Ebenfalls eine der wenigen, die weltweit an Embryonen und ihrem Erbgut forschen, ist Kathy Nierkan von der Universität Cambridge. Sie interessiert, was in den allerersten Lebenstagen eines Embryos passiert. Darüber sei bisher nur sehr wenig bekannt.
8: Die
6: befruchtete Eizelle teilt sich in zwei Zellen, dann 4, 8, 16 und so weiter. So viel ist klar. Diesen ersten Zellen muss vieles gelingen. Sie müssen sich spezialisieren. Einige bilden später die Plazenta, andere den Dottersack und einige den eigentlichen Embryo. Nach 7 Tagen sind es 200 Zellen. Eine winzige, nur 10 Millimeter große Kugel Leben.
8: We focus on understanding the first 7 days of human.
6: Nur ungefähr 20 dieser 200 Zellen bilden später den Embryo, werden zum Fötus, schließlich zum Baby. Die große Frage, wie wird das orchestriert, dass diese 20 Zellen zum Embryo werden, die restlichen zur Plazenta oder Dottersack? Niemand weiß es.
8: It's really only about 1 in 10 fertilized eggs.
6: Dabei gilt, nur 1 von 10 befruchteten Eizellen entwickelt sich, zumindest bei künstlicher Befruchtung, wo sich das erfassen lässt, bis zum 3-monatigen Fötus. Der Rest stirbt. Wenn Nia Khan herausfinden würde, woran die hohe Fehlerquote liegt, könnte das helfen, die mühsame und für alle Beteiligten sehr belastende künstliche Befruchtung zu verbessern. Auch Nia Khans Resultat klingt erst einmal sehr technisch und nüchtern.
8: 20 out of the 200 cells.
9: Die rund 20 Zellen, die zum Embryo werden, enthalten viel von einem Protein namens NANOC. Die restlichen 180 Zellen enthalten kein NANOC. Wir wollten wissen, wozu dieses NANOC gut ist. Also haben wir im Labor im Erbgut der Embryos das Gen für NANOC inaktiviert.
6: Das Ergebnis: ohne NANOC entwickeln sich die 20 Zellen nicht zum Embryo. Unter dem Mikroskop wirkt die kleine Kugel völlig gesund, doch aus ihr würde nie ein gesundes Kind. Grund genug für Nia Khan, solche Forschung weiter zu betreiben. Dieter Egli sagt über seine Motivation:
7: Die Grundlage, die Logik ist doch da, wenn man es machen kann, wenn es effektiv ist, sicher und man das gut kontrollieren kann. Dann ist doch ganz klar, man korrigiert einen Fehler, je früher, desto besser.
6: Die wenigen Forscher, die sich an die Embryonenforschung wagen, sind also einigermaßen überzeugt, dass sie das Richtige tun.
3: Katrin Zöfl hat berichtet. Aber nicht alle Leute sind dieser Überzeugung aus Sorge vor Missbrauch. Ivan Lieberherr hat Wissenschaftsredaktorin Katrin Zöfl gefragt, wie verläuft diese Diskussion denn in der Forschergemeinde nach der Publikation dieser Studien, die sie eben vorgestellt hat.
6: Also die Studie von Dieter Egli, die hat wirklich einiges ausgelöst. Er bewegt sich mit dem, was er tut, auch schon eher am Rand dessen, was die Wissenschaftler-Community noch unterstützt. Er verschiebt Grenzen und das ist, glaube ich, auch das, was er will, Grenzen verschieben. Jetzt diese Zukunftsbilder wie Krankheiten im Erbgut ausmerzen und Gene gezielt fördern, die uns dann alle gesünder machen, das sind Zukunftsbilder, die einigen wirklich zu weit gehen. Gleichzeitig arbeitet er so solid und präzise, dass seine Studien immer noch respektiert werden, anders als zum Beispiel die des chinesischen Forschers, der 2018 berühmt wurde, weil er Erbgutmanipulation an Embryos einfach mal probiert hat, ohne zu wissen, ob die überhaupt funktioniert. Der ist heute völlig isoliert, seine Karriere ist vorbei. Jetzt Großbritannien, wo Cathy Nia Khan arbeitet. Das ist noch ein interessanter Sonderfall, finde ich. In diesem Land werden technische Fortschritte ja schneller genutzt als anderswo. Auch ethische Grenzen werden dabei langsam verschoben. Dass das Klonschaf Dolly ausgerechnet von dort zum Beispiel kam, das ist wirklich kein Zufall. Gleichzeitig wird in meiner Wahrnehmung ziemlich fein abgewogen, was zu weit ist und was noch okay. Cathy Nia Khan betont immer wieder, sie nutzt die Tools, mit denen sie Embryonen ins Erbgut eingreift, nur für die Forschung, nicht um zukünftige Menschen zu formen. Und dazu wird sie in der Debatte auch immer wieder von ihren Kollegen aufgefordert.
10: Die Entwicklung auf diesem Gebiet verläuft rasant. Gibt es denn bald Designer-Babys?
6: Ja, der Begriff, der ist ja schon richtig alt. Er stammt tatsächlich aus den 1970ern, als das erste IVF-Baby zur Welt kam. Auch die Angst vor Designer-Babys, die ist eben schon genauso alt. Ein Stück weit, habe ich den Eindruck, dreht sich die Diskussion dabei im Kreis. ich sage das jetzt mal zugespitzt, die Angst vor dem Designerbaby, die geht am Kern der Sache, finde ich, vorbei. Denn es passiert in diesem Bereich jetzt schon sehr viel, dass man ethisch hinterfragen kann oder sogar muss. Mit dem Sequenzieren von Embryonen zum Beispiel wird in den USA viel Geld verdient. Dieses Geld kommt von Eltern, die sich ein gesundes, fittes Kind wünschen. Da wird noch nicht manipuliert, aber es wird ausgewählt und diese Firmen, die versprechen Sicherheiten, die es nicht gibt, im Sinne von mit diesem und diesem Gen wird ihr Kind zu 80% nicht herzkrank und so weiter. Dabei gibt die Wissenschaft das so gar nicht her. Da wird unredlich schnelles Geld verdient. Das Designerbaby dagegen, das gibt's ja noch nicht und wird es vielleicht nie geben, wenn man sich zu sehr darauf fokussiert. Würde ich sagen, verliert die Diskussion die Bodenhaftung.
10: Aber der Begriff Designer-Babys, der steht ja schon für den Wunsch, dass man da vorsichtig vorgeht, dass man Eingriffe ins Erbgut nicht leichtfertig vornimmt, oder?
6: Das stimmt. Wenn man über solche Forschung nachdenkt oder sie macht, gehört das auf jeden Fall dazu, über Werte nachzudenken, auch mit einer gewissen Demut sich anzuschauen, sich das anzuschauen und zu fragen, wollen wir das wirklich? Diese Möglichkeiten ins Erbgut einzugreifen werden, wenn man sie noch weiter entwickelt, wirklich sehr mächtige Werkzeuge werden, je nachdem, mit welchem Menschenbild man das verknüpft und mit welcher Intention man sie nutzt, führt das in ganz verschiedene Welten. Aber ich sag's nochmal, schlauer als über Designerbabys zu sprechen, wäre vielleicht, sich auf die Gegenwart zu konzentrieren und zu schauen, was man mit dem macht, was jetzt schon möglich ist. Und so würde sich vielleicht auch in der Diskussion so eine Art schrittweiser Weg auftun, wie sich mit all den neuen Möglichkeiten umgehen lässt.
3: Wie ist das Leben auf der Erde entstanden? Eine gängige Theorie besagt, dass es aus dem All gekommen ist, mit Hilfe eines Asteroiden. Diese Theorie erforscht Maria Schönbechler und ihr Team von der ETH Zürich. Und offenbar haben sie Erstaunliches entdeckt. Was? Das wollte Salvador Attesoy von Wissenschaftsredaktorin Andrea Fischli wissen.
9: Erstaunlich ist eben, dass sich alles um den Jupiter dreht. Das wurde so nicht erwartet. Der Jupiter könnte vor 4,5 Milliarden Jahren als Geburtshelfer für genau diese Asteroiden fungiert haben. Also die Sorte, die Spuren von Wasser enthält und die auch die Bausteine des Lebens mit sich trägt. Solche Asteroiden sind wohl damals auf die Erde gedonnert und so könnten eben Wasser sowie Moleküle auf die Erde gekommen sein, die es braucht für Leben und für Lebewesen. Herausgefunden haben das die Zürcher Forschenden um Maria Schönbechler, indem sie ein 0,5 Gramm Geröll analysiert haben. Das kam direkt vom Asteroiden Bennu.
11: Diese Gesteinsprobe haben Sie wohl nicht einfach so gefunden, an die müssten Sie herangekommen sein. Wie denn?
9: Genau, da muss man auch gute Beziehungen zur NASA haben, sonst kommt man da nicht dran. Die NASA schickte 2016 eine Raumsonde zum Asteroiden Bennu mit genau dieser Mission, eben eine Probe zu nehmen. Das war nicht ganz einfach. 2020 ist sie gelandet, wobei landen kann man nicht, denn die Oberfläche ist sehr instabil. Die Sonde ist 50 cm eingesunken, konnte die Probe nehmen und dann mit Hilfe von Boostern wieder gestartet und zurück zur Erde gekommen. Die Beute, das waren rund 120 Gramm schwarze Bennu-Gesteinskrümel. Und 0,5 Gramm davon kam an die ETH und konnte dort analysiert werden.
11: Nun haben wir also den Weg verstanden. Jetzt ist die Frage, diese Krümel, aus was sind denn die, aus was bestehen die denn?
9: Genau, das ist eben das Interessante. Maria Schönbechler, die Geologin von der ETH, die formuliert es so, Bennu ist ein Mischling. Damit meint sie, dass er einerseits Ingredienzien in sich trägt, die von der inneren Seite des Sonnensystems kommen, also in Richtung Sonne, und andererseits auch von nach außen gerichteten Orten, also weiter außen als Jupiter. Von innen kommt Gesteinsstaub, von außen kommt das Eis und dieses Eis ist gespickt mit diesen Bausteinen, die es fürs Leben braucht. Das sind kleine Moleküle, aus denen man Eiweiße oder DNA bauen kann später. Das Ganze wird zusammengewirbelt und durch das Eis verklebt. So entstand Asteroid Bennu, Das mutmaßen die Forschenden in der Studie, die diese Woche in Science Advances erschienen ist. Ohne Jupiter hätte es aber diese Zusammensetzung gar nicht geben können. Und Jupiter hat auch geholfen, dass große Brocken von weiter draußen vom Weltall quasi abgeblockt wurden. Insofern ist Bennu eine Art Transportvehikel des Lebens und genauso ein Vehikel könnte auch das Leben zur Erde gebracht haben.
11: Gut, Bennu ist also noch irgendwo da draußen. Wie muss ich mir ihn vorstellen?
9: Genau, ja, der saust rum und er ist eben eigentlich unglaublich klein. Würde man ihn direkt neben Burj Khalifa stellen, den höchsten Turm der Erde, würde er ziemlich klein aussehen, denn er ist nur 500 Meter im Durchmesser. Und würde man darauf stehen, dann wäre das so instabil wie auf einem Geröllhaufen im Gotthardmassiv, so formuliert es die Geologin Maria Schönbechler. Bennu ist aber auch so etwas wie ein kleiner Star unter den Asteroiden. Er ist berühmt, berüchtigt, berühmt eben, weil er das Leben mit sich trägt, berüchtigt aber, weil er eine komische Umlaufbahn um die Sonne hat und immer wieder sehr nahe zur Erde kommt, sodass sogar Kollisionsgefahr besteht.
11: Es besteht Kollisionsgefahr. Wie gefährlich ist er?
9: Das ist im Moment nicht wahnsinnig gefährlich, würde ich jetzt mal so sagen. Die NASA hat ihn aber auf dem Radar. Er kommt alle 6 Jahre so nahe wie der Mond, also schon ziemlich nahe. Und tatsächlich könnte auch in über 100 Jahren mal eine Kollision stattfinden. Das wäre dann verheerend, das haben Forschende auch versucht zu berechnen. Da würde wohl die Temperatur um 4 Grad sinken. Es würde 15% weniger regnen. Die Erde würde also viel kälter, viel trockener, viel ungemütlicher. Aber dieses Szenario, das kommt frühestens im Jahr 2182 und die Wahrscheinlichkeit beträgt nur 0,037%. Die ist also winzig. Die NASA würde dann versuchen, wenn so etwas auf uns zukommen würde, einen Asteroiden wie Bennu aus der Bahn zu lenken. Das klingt nach Hollywood, ist aber tatsächlich auch schon getestet worden. Und falls es dann tatsächlich so weit kommt, können wir zwar ja in gut 150 Jahren wieder darüber reden.
3: Sagt Wissenschaftsredaktorin Andrea Fischli. Wir haben die Sendung damit begonnen, dass im Hitzesommer 2026 die Schweizer Gletscher besonders stark geschmolzen sind. Und zum Schluss kommen wir noch einmal auf den Hitzesommer zu sprechen. Denn in den Diskussionen rund um den Hitzesommer 2026 taucht ein Stichwort erstaunlich selten auf. Ozon. Dabei hätte bodennahes Ozon, also das Ozon in unserer Atemluft, durchaus Aufmerksamkeit verdient. Denn die Messungen zeigen für diesen Sommer schweizweit Ozonwerte, die deutlich über dem liegen, was sich der Bund aus Gesundheitsgründen für seine Bürgerinnen und Bürger wünscht. Mit dem Problem ist die Schweiz nicht alleine, zeigt auch ein Bericht des EU-Erdbeobachtungsprogramms Copernicus. Jede zweite Person in Europa lebt mit zu hohen Ozonwerten, heißt es dort. Wissenschaftsredaktorin Katrin Zöfel.
6: Vor rund 20 Jahren herrschte in der Schweiz Alarmstimmung. So sprach zum Beispiel der Blick im Juni 2005 von Killergas und meinte damit Ozon. Ozon ist ein Reizgas. Tritt es bodennah auf, greift es Schleimhäute und Atemorgane an. Atemnot, Asthma und schwerere Gesundheitsschäden können die Folge sein. Dass es seitdem vergleichsweise ruhig ums Ozon geworden ist, hat handfeste Gründe, sagt Atmosphärenforscher Christoph Hüglin.
12: Stickoxidemissionen und VOC-Emissionen wurden stark reduziert. Und das hat schon dazu geführt, dass diese Ozonspitzen im Sommer abgenommen haben. Also wir erreichen heute nicht mehr diese Ozonmaximalwerte, die wir vor 20 Jahren hatten.
6: Hüglin forscht an der Eidgenössischen Materialprüfungsanstalt EMPA. Nicht nur, aber auch wegen gefährlich hoher Ozonwerte beschloss die Politik damals etliche Schutzmaßnahmen für die Luft. Abgase wurden reduziert oder stärker gefiltert. Mit Erfolg. Die Ozonwerte sanken. Vor allem die gefährlichen Spitzen blieben aus. Aber das Problem ist nicht weg.
12: Also man hat sich mehr für diese extremen Ozonspitzen im Sommer interessiert und weniger für die eigentlich fast dauerhaft so hohen Ozonbelastungen.
6: Konkret schreibt der Bund, gestützt auf Rat von Experten und Erfahrungswerte, vor, dass ein Grenzwert von 120 Mikrogramm Ozon pro Kubikmeter Luft höchstens während einer Stunde pro Jahr überschritten werden soll. Tatsächlich wurde dieser Grenzwert im Jahr 2026 im schweizweiten Schnitt während rund 450 Stunden überschritten. Vergleicht man 2026 mit anderen Jahren, sieht man, sagt Jörg Clausen vom Bundesamt für Meteorologie und Klimatologie,
13: dass 2026 heraussticht, ähnlich wie auch 2018 und 2015. Das waren auch solche Peak-Jahre.
6: 2015, 2018 und 2026. Das waren Jahre mit heißen oder sehr heißen Sommern. Das erklärt, warum trotz saubererer Luft in diesen Jahren vermehrt zu hohe Ozonwerte gemessen wurden. Ozon entsteht leichter, wenn genau drei Dinge zusammenkommen. Luftschadstoffe, davon enthält die Luft trotz aller Umweltschutzmaßnahmen immer noch genug, plus Sonneneinstrahlung, plus Temperaturen von mehr als 25 Grad.
13: Ein fortschreitender und sich verstärkender Klimawandel und damit grundsätzlich immer höhere Temperaturen im Sommer speziell, wo die Sonne auch stark einstrahlt.
6: Die beiden Wissenschaftler ziehen einigermaßen ernüchternde Schlüsse. Die Vorgabe, dass der Grenzwert von 120 Mikrogramm Ozon pro Kubikmeter Luft während maximal einer Stunde pro Jahr überschritten werden soll, sei ohne wirksame Klimamaßnahmen kaum zu erreichen. Auch dann, wenn man Luftschadstoffe noch sehr viel strenger bekämpfen würde als jetzt. Und die Schweiz hängt dabei auch von dem ab, was Nachbarländer tun, sagt Clausen.
13: Wir sind im Punkt der Luftreinhaltung natürlich Europäer. Und in puncto Exposition sind wir auch Europäer. Also da ist die Schweiz natürlich keine Insel.
6: Aus stärker industrialisierten Regionen in Frankreich und Italien kommt Ozon über Luftströmungen in die Schweiz und belastet hier die Menschen. Für den Moment bleibt nur, sich individuell anzupassen. Die Ozonwerte an heißen Tagen im Blick behalten und, wenn sie ihren Tagespeak haben, meist so gegen 14, 15 Uhr, anstrengende Aktivitäten meiden.
3: Informationen von Wissenschaftsredaktorin Katrin Zöfel. Und das waren einige der Highlights aus der Welt der Wissenschaft, über die wir diese Woche berichtet haben. Schön haben Sie uns zugehört. Mein Name Peter Hanselmann und hier auf SRF 4 News gibt es gleich das nächste News Update.
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0: Die Nachrichten von SRF um 10 mit Basil Koller. In Frankreich beruft Präsident Macron eine Krisensitzung ein. Die Schulproteste waren heute groß wie nie. Und im Schwarzen Meer kommt es zu mehreren Angriffen auf Frachtschiffe. Die Schifffahrt dort kommt zum Erliegen. Das Wetter im Norden zunächst freundlich, aus Westen zunehmend bewölkt. Im Süden viele Wolken und etwas Regen. Die Protestwelle an französischen Schulen hat einen neuen Höhepunkt erreicht. Landesweit sind heute Hunderttausende Jugendliche, Lehrkräfte und Eltern auf die Straße gegangen. In Städten wie Paris, Lyon und Straßburg lieferten sich Demonstrierende schwere Auseinandersetzungen mit der Polizei, die Tränengas einsetzte. Die Jugendlichen protestieren gegen Lehrermangel, überfüllte Klassen und baufällige Gebäude. Ob die Regierung auf die Forderungen eingeht, ordnet SRF-Korrespondentin Miriam Mattis in Paris ein.
1: Ja, bisher nur sehr kleine Zugeständnisse, aber was ganz klar ist, dass diese Proteste mittlerweile nicht mehr ignoriert werden können. Nun hat sich auch Emmanuel Macron eingeschaltet. Er wird heute Abend eine Sondersitzung mit Ministern abhalten. Aber Frankreich steht schlecht bei der Kasse, man muss sparen. Man kann also nicht einfach mit Milliarden Euro in die Schule investieren. Und deswegen wird das Ganze sehr schwierig werden, denn wird es reichen, wenn man nur kleine Zugeständnisse macht, um diese verfahrene, blockierte Situation hier wieder zu beruhigen.
0: Sagt SRF-Korrespondentin Miriam Mattis. Seit Beginn der Proteste vor einer Woche wurden landesweit mehr als 5000 Menschen festgenommen, die meisten von ihnen Minderjährige. Die Behörden ermitteln derweil auch wegen mutmaßlicher Polizeigewalt. Im Schwarzen Meer sind erneut Handelsschiffe ins Visier von Drohnenangriffen geraten. Vor der russischen Küste nahe Sotschi steht ein Öltanker nach einem Angriff mit Seedrohnen in Vollbrand. Laut russischen Angaben konnten alle 23 Besatzungsmitglieder gerettet werden. Die Löscharbeiten gestalten sich schwierig. Laut den russischen Behörden kann das Feuer erst bekämpft werden, wenn die Flammen an Intensität verlieren. Das Schiff soll zur russischen Schattenflotte gehören. Bereits am frühen Morgen waren vor der Küste des NATO-Mitglieds Bulgarien zwei Handelsschiffe von Drohnen angegriffen worden. Eines davon sank, die Besatzung wird vermisst. Die Ukraine machte Russland dafür verantwortlich. Die gegenseitigen Drohnenangriffe auf Frachter und Tanker haben den Schiffsverkehr im gesamten Schwarzmeerraum inzwischen weitgehend zum Erliegen gebracht. Die israelischen Behörden warnen Israeli sowie Jüdinnen und Juden im Ausland vor möglichen Gewalttaten und feindseligen Aktionen anlässlich des morgigen dritten Jahrestages des Hamas-Terrorangriffs. Der Rat an die Bevölkerung lautet, keine Reisen in bestimmte Länder zu machen, etwa Jordanien oder Ägypten. In manchen Ländern solle an belebten Orten kein Hebräisch gesprochen werden. Der Iran und Terrororganisationen wie die Hamas sehen den 7. Oktober als Meilenstein im Kampf gegen Israel. Es sei Vorsicht geboten. Am 7. Oktober 2023 töteten Mitglieder der extremistischen Hamas fast 1200 Menschen. Es handelte sich um das größte Massaker an Jüdinnen und Juden seit dem Holocaust. Nun zu weiteren Meldungen des Tages in der Übersicht. Wegen einer hoch ansteckenden Schweineseuche sind in der Schweiz bisher über 10'000 Tiere getötet worden. Betroffen seien 60 Zucht- und Mastbetriebe in 14 Kantonen, teilen die Behörden mit. Bei der Krankheit handelt es sich um eine ansteckende Lungenkrankheit, für Menschen ist sie ungefährlich. In Deutschland stellt die Rechtsaußenpartei AfD zum ersten Mal in einem Bundesland den Parlamentspräsidenten. In Sachsen-Anhalt ist Tobias Rausch zum Präsidenten des Landtags gewählt worden, mit 48 von 82 Stimmen. Rausch erhielt auch Stimmen von Politikerinnen und Politikern aus mindestens zwei weiteren Parteien. Wer für Rausch stimmte, ist nicht bekannt, die Wahl ist geheim. Der Physik-Nobelpreis geht in diesem Jahr an den Belgier Francis Halsen, der in den USA lebt und forscht. Der 82-Jährige hat das Ice Cube Observatorium mitentwickelt, eine gigantische Forschungsanlage am Südpol. In dieser werden kaum fassbare Teilchen aus dem tiefen All untersucht, sogenannte Neutrinos. Der US-Unterhaltungskonzern Paramount hat die Übernahme des Konkurrenten Warner Bros. Discovery abgeschlossen. Um die Übernahme wurde monatelang gerungen, mehrere US-Bundesstaaten wehrten sich dagegen. Vor 2 Wochen wurde dann eine Einigung erzielt. Paramount verpflichtet sich unter anderem, mehr Geld in Filmproduktionen in den USA zu investieren und garantiert, dass der Fernsehsender CNN unabhängig bleibt. Die Börsendaten von 22.05 Uhr, geliefert von SIX. Der Swiss Market Index schließt bei 13.789 Punkten, plus 0,6%. Der Dow Jones Index in New York stand kurz vor Schluss bei plus 0,5%. Der Euro wird zu 93,66 Rappen gehandelt, der Dollar zu 83,16 Rappen. Und das Wetter? Morgen ist es im Norden zunächst noch freundlich, tagsüber ziehen aus Südwesten dichte Wolken auf und bringen dort etwas Regen. Im Süden ist es oft bewölkt und stellenweise nass. Die Temperatur erreicht im Westen und Süden 18 Grad, im Osten gibt es 22 und in den Föhngebieten lokal bis 25 Grad. Das waren Nachrichten von Radio SRF, verantwortlich Patrick Seiler.
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3: Io sono Giorgia. Der legendäre Satz der italienischen Regierungschefin ist vielleicht bald schon geschützt. Meloni will nämlich ihre Stimme als Markenzeichen schützen lassen. Was das bringen soll, das hören Sie gleich. Und der Tamedia-Konzern hat einen Stellenabbau angekündigt. Wir sagen, was das für die Medienlandschaft Schweiz bedeutet. Hier im 4x4, mein Name ist Dominik Rolli. Ja, dieser Satz ist mittlerweile berühmt.
4: Io sono Giorgia!
3: Io sono Giorgia. Ich bin Giorgia. Der Satz aus einer der Wahlkampfreden von Italiens Ministerpräsidentin Giorgia Meloni steht für die Ministerpräsidentin wie kein anderer. Er ist sozusagen ihr Markenzeichen geworden. Ihre Stimme als Markenzeichen will Meloni jetzt schützen. Sie hat beim Europäischen Amt für geistiges Eigentum eine Klangmarke beantragt. Sie hat dafür eine 4 Sekunden lange Aufnahme eingereicht. Darin sagt Meloni einfach zweimal «Io sono Giorgia Meloni». Sie will sich so davor schützen, dass ihre Stimme durch KI-Systeme geklaut und gefälscht wird. Viorella Dahn ist Assistenzprofessorin für interaktive Kommunikation an der Universität Wien. Salvador Atasoy hat sie gefragt, was genau hat Giorgia Meloni registriert?
5: Sie hat eine Klangmarke beantragt und ganz wichtig, der Antrag ist derzeit noch in Prüfung. Also es wurde noch nicht genehmigt. Ich denke, Ihre Frage zielt darauf hinaus, was eine Klangmarke bedeutet. Nun, es ist nicht so, dass das ein Fingerabdruck Ihrer Stimme wäre. Das könnte man so verstehen, aber es ist nicht so, als würde das künftig jede künstliche Meloni-Stimme automatisch illegal machen. Das tut es nicht. Das, was dadurch geschützt werden soll, ist ein konkretes klangliches Kennzeichen als Marke. Und das ist kein allgemeines Eigentumsrecht an jede Äußerung, die nach Meloni klingt. Ich hoffe, diese Unterscheidung ist klar geworden, denn die ist wichtig.
6: Was heißt jetzt das? Also, wieso tut Meloni das?
5: Ich denke, das ist ein zusätzliches juristisches Mittel, um sich zu schützen. Also es bringt dir schon ein bisschen was, aber nicht viel. Das heißt zum Beispiel, wenn jemand ihre geschützte Klangmarke, genau diesen Satz kommerziell verwenden würde, zum Beispiel für bestimmte Medienangebote oder um ihr Worte in den Mund zu legen, dann könnte sie eine Markenrechtsverletzung geltend machen oder leichter geltend machen vor Gericht. Praktisch kann das auch bei Plattformen hilfreicher sein, weil zum Beispiel dann könnte sie verlangen, dass solche Inhalte entfernt werden von Plattformen. Aber das, was sie, wie gesagt, nicht machen kann, ist, dass sie dann sagt, ab jetzt darf niemand meine Stimme für KI-generierte Inhalte verwenden. Das hilft nicht dabei.
6: Eben, wir sprechen hier ja eigentlich von sogenannten Deepfakes, von denen man sich schützen möchte. Aber wenn ich das jetzt richtig verstehe, dann ist das gar nicht wirklich realistisch.
5: Das ist nicht realistisch, in der Tat. Also es ist nicht möglich, dass wir Deepfakes verhindern, weil so ein Antrag, selbst wenn der genehmigt wird, der hindert niemanden daran, technisch gesprochen, solche synthetische Medien herzustellen. Das heißt, es ist eher etwas, was sie im Nachhinein machen kann, wenn jemand ihr im Wahlkampf zum Beispiel Worte in den Mund legt, die sie nie gesagt hat, dann kann sie anschließend vor Gericht gehen und verlangen, dass es Konsequenzen hat. Oder sie kann sich damit an Plattformen wenden und sagen, nehmt bitte die Inhalte runter, das ist nicht meine Stimme.
6: Aber heißt das jetzt, sie macht das Richtige oder könnte sie andere Dinge machen, um ihre Stimme zu schützen? Also macht das Sinn, was sie macht?
5: Das ist ein zusätzlicher Schutz. Es ist nicht so weitgehend, dass alle Politikerinnen und Politiker ihre Stimme als Marke anmelden, versuchen, aber es ist für sie persönlich ist das ein zusätzlicher Schutz, der aber aus meiner Sicht vergleichsweise wenig bringen wird, weil das niemand daran hindern wird, eine künstliche Stimme, eine Klone von ihrer Stimme zu erstellen.
6: Also mit anderen Worten müsste man auch sagen, als öffentlich derart exponierte Person muss man sich auch einfach ein bisschen damit abfinden, dass es keine endgültige Möglichkeit gibt, solche Fakes zu verhindern.
5: Das gilt für alle, das würde ich schon sagen, ja. Das gilt für alle, nicht nur für öffentliche Personen. Es geht darum, was wir dann im Nachhinein machen können oder im Vornherein, wie wir die Menschen, die Rezipientinnen und Rezipienten solcher Aussagen dazu bringen können, nicht so leicht Glauben zu schenken, wenn sie zum Beispiel eine vermeintliche Audioaufnahme weitergeleitet bekommen, per WhatsApp zum Beispiel. Das können wir machen. Also wir können in puncto Medienkompetenz versuchen, dann weiterzuarbeiten. Wir können rechtlich versuchen, das irgendwie zu begleiten, also dass es im Nachhinein Konsequenzen hat und vornherein, dass es technische Hinweise gibt in der Audiodatei selbst zum Beispiel, wenn etwas ein Fake ist. Das können wir alles machen, das wird aber an der Praxis alleine nicht viel ändern.
3: Das sagt Viorela Dahn, Assistenzprofessorin für interaktive Kommunikation an der Universität Wien. Das Zürcher Medienhaus Tamedia hat am Montag einen erneuten Stellenabbau angekündigt. Betroffen sind 41 Mitarbeitende an den Standorten Zürich, Bern, Basel, Lausanne und Genf. Eddie Estermann ist Kommunikationschef bei Tamedia. Er erklärt, wer genau betroffen ist.
7: Voraussichtlich insgesamt 34 Vollzeitstellen werden weggefallen. 30 davon in der Publizistik und 4 im sogenannten Printdesk, wo zentrale Services dort beitragen. Rund 3/4 von denen insgesamt 41 wahrscheinlich betroffenen Mitarbeitenden arbeiten in der Deutschschweiz und 1/4 in der Westschweiz.
3: Der Medienmarkt verändere sich derzeit fundamental, begründet Eddie Estermann den Zeitpunkt der Ankündigung.
7: Die Nutzung und die Erwartungen der Leserinnen und Leser verändern sich. Gleichzeitig ist der Werbemarkt stark rückläufig und die Schweizer Werbegelder fließen halt zunehmend zu globalen Plattformen ab. Davon sind ja alle Schweizer Medienhäuser betroffen. Darum müssen wir unsere Organisation und unsere Arbeitsweise an die neue Realität halt einfach anpassen. In einigen Bereichen haben wir das in der Vergangenheit schon gemacht und jetzt müssen wir diese unschönen, schwierigen Massnahmen halt auch in der Publizistik ansetzen.
3: Im November 2024 hatte Tamedia mit den Gewerkschaften einen Entlassungsstopp verhandelt. Dieser galt bis Ende September dieses Jahres. Das heisst, der Abbau wird 5 Tage nach Ablauf des Entlassungsstopps angekündigt. Das sei aber keine Salamitaktik, meint der Tamedia-Sprecher.
7: Wir haben unser Versprechen eingehalten, wie wir das angekündigt haben. Und ja, die Frist ist jetzt natürlich abgelaufen. Und darum, wie gesagt, oder muss man jetzt auch bei der Publizistik genau hinschauen und letztlich halt auch weniger Menschen beschäftigen, unsere Arbeit neu ordnen, klarere Prioritäten setzen, Aufgaben bündeln, vereinfachen. Viele Prozesse werden auch automatisiert. Und ja, der Stellenabbau ist leider eine schwierige Konsequenz, aber eine notwendige Veränderung.
3: Künftig will Tamedia auch stärker auf KI setzen. Nochmals Eddie Estermann.
7: Also KI soll uns ja da vor allem dabei helfen, Prozesse effizienter zu machen und unsere journalistischen Kräfte effektiv dort können einzusetzen, wo sie für uns auch den grössten Mehrwert schaffen. Das kann zum Beispiel bei repetitiven Aufgaben oder bei standardisierten Aufgaben und Prozessen sein. Dort wird KI primär eingesetzt. Aber ja, KI wird uns, und das müssen wir uns gewöhnen, oder in Zukunft auch mehr bei der journalistischen Arbeit helfen, bei Einordnungen, bei Recherchen, bei Beurteilung von Informationen. Bleibt der Mensch weiterhin entscheidend, ganz klar, aber KI wird uns dort helfen. Und gerade in der regionalen Berichterstattung, in der lokalen Berichterstattung, wo die Nähe zu den Menschen gefragt ist, kann KI auch einen Mehrwert dazu beitragen. Und auf das setzen wir sehr stark.
3: Das sagt Eddie Estermann, Sprecher des Medienkonzerns Tamedia, zum jüngsten Stellenabbau bei seinem Unternehmen. 34 Vollzeitstellen sollen insgesamt verschwinden. Was bedeutet das für den Medienplatz Schweiz? Lukas Siegfried hat bei SRF-Medienredaktor Salvador Attasoy nachgefragt.
6: Ja, es ist ein weiterer harter Schlag für den Journalismus in der Schweiz. Zur Erinnerung, Mitte September hat die SRG ja bekannt gegeben, dass sie im Rahmen von Enervant in einem ersten Schritt mehr als 70 Vollzeitstellen abbaut. Ringier hat ein paar Tage später den Abbau von 14 Stellen angekündigt und jetzt Tamedia mit diesen 34 Vollzeitstellen. Das sind rund 120 Stellen innerhalb von 4 Wochen. Das trifft vor allem die Romandie überproportional hart, denn dort ist die Zahl der journalistischen Stellen in den vergangenen 2 Jahren überdurchschnittlich schnell gesunken.
8: Der Stellenabbau nun bei Tamedia, was bedeutet der konkret für die Leserinnen und Leser der Tamedia-Produkte?
6: Ja, das dürfte vor allem für die kleineren Tamedia-Produkte schwierig werden. Ich denke da etwa an die Basler Zeitung, die Berner Zeitung und natürlich die Titel in der Romandie. Das sind ja heute schon kleinere Redaktionen, die viel vom Tamedia-Mantel in Zürich beziehen. Hart wird es besonders für die Romandie, da die französischsprachigen Titel wie Tribune oder 24 Heures schon die Verlierer des Stellenabbaus im Jahre 2024 waren. Dort zählt heute tatsächlich jede Stelle. 9 Leute entlässt Tamedia jetzt in der Genfersee-Region. Der Tagesanzeiger, das Flaggschiff von Tamedia in Zürich, wird diesen Abbau aber verhältnismäßig am besten verkraften.
8: Welche Rolle spielt künstliche Intelligenz bei dieser Entwicklung?
6: Tatsächlich gibt es große Hoffnungen in der Branche, dass man den Output an Texten auch mit weniger Leuten gleich hochhalten kann wie heute, ohne gleichzeitig groß an Qualität einzubüßen. Und diese Aussage ist ja auch nicht komplett falsch. Tatsächlich kann KI den journalistischen Produktionsprozess entlasten und unterstützen, aber was KI eben nicht kann, ist rausgehen, mit Leuten sprechen, verstehen, wo übergreifend der Schuh in diesem Land drückt. Der Tagi wird künftig also vermutlich nicht dünner werden im Umfang. Ob diese Aussage allerdings auch für den Inhalt zutrifft, das würde ich anzweifeln.
3: Das sagt SRF-Medienredaktor Salvador Attasoy. Wer sich in einer persönlichen Krise befindet, kann sich bei der Anlaufstelle Dargebotene Hand melden. Mit einem Anruf unter der Nummer 143 landet man weiterhin bei einem Menschen. Bei Online-Beratungen dagegen hat man es zuerst einmal mit einem KI-Chatbot zu tun. Dieser neue Chatbot komme vor allem nachts zum Einsatz ab 22 Uhr. Eva Hausmann leitet das Chatprojekt bei der Dargebotenen Hand. Katrin Hess hat sie gefragt, inwiefern ist dieser Bot eine Chance?
9: Für die Dargebotene Hand ist der Chatbot insofern eine Chance, als dass wir traditionell übers Telefon eher ältere Personen haben abholen können. Wir wissen, dass unser Angebot per Chat tendenziell eher Jüngere abholt. Und ich gehe davon aus, dass auch gerade Jüngere gerne erst einen Chatbot verwenden würden, bevor sie sich überlegen, möchte ich mit einer Person in Kontakt treten oder nicht. Und wir hoffen, dass genau da der Chatbot in Zukunft ein zusätzliches Mittel sein kann, um zu sagen, ja doch, die 143, die könnte mir helfen.
10: Und entlastet der Chatbot auch Ihr Angebot?
9: In erster Linie ist er dafür gedacht, dass wir etwas anbieten können für diejenigen, die in unserer Chatberatung nicht durchkommen können. Wir können derzeit etwa nur 1/4 bis 1/3 aller Anfragen bedienen. Das ist noch lange nicht das, was wir uns eigentlich vorgestellt hatten. Und damit eigentlich für den Rest nicht einfach eine Vertröstung kommt, so nach dem Motto, alle Berater sind besetzt, versuchen Sie es später wieder. An der Stelle kommt dann der Bot zum Zug. Und es entlastet insofern, als dass wir wissen, wir haben nicht einfach nur die Tür zugeschlagen, sondern wir haben auch noch was angeboten. Das ist in der Sicht eine Entlastung. Wir wissen aus Finnland, wo der Bot zuerst eingesetzt wurde, dass genau der Effekt, den wir vorher besprochen haben, nämlich dass Personen erstmal den Chatbot verwenden, um sich zu überlegen, brauche ich überhaupt menschliche Beratung, dass das dazu geführt hat, dass deren Warteschlaufe etwa um 30% abgenommen hat. Und das ist auch ein Effekt, den wir gerne in Zukunft ausprobieren möchten.
10: Sie haben gesagt, dass nur etwa 25-30% der Anfragen, die per Chat zur dargebotenen Hand kommen, auch wirklich von Menschen beantwortet werden können. Woran liegt das?
9: Ja, wir haben schlicht und ergreifend zu wenig Freiwillige, die im Chatbereich für uns tätig sind. Während wir am Telefon nahezu garantieren können, dass jedes Telefonat von einem freiwilligen Mitarbeiter abgenommen wird, fehlen uns die Kapazitäten im Chat. Jetzt könnte man sagen, man könnte ja einfach jedem Telefon freiwilligen Mitarbeiter das Chat-Tool zur Seite stellen oder könnte beides machen. Und das ist zum einen eine Präferenzfrage, aber zum anderen auch, viele ältere Personen sind nicht mit dem Chat aufgewachsen und fühlen sich mit dem Medium nicht gleich wohl wie mit dem Telefon. Und da braucht es dann auch bei den Freiwilligen zum Teil jüngere Leute.
10: Ein Chatbot muss ja immer auch trainiert werden. Wie wurde das im Fall gemacht vom Chatbot, der jetzt bei der dargebotenen Hand zum Einsatz kommt?
9: Wir haben den Chatbot, der bereits in Finnland im Einsatz ist, für deren Jugendberatung Sekasin, konnten wir übersetzt übernehmen und mussten ihn quasi nur ergänzen, um relevante Informationen und zielgruppenspezifische Informationen für die Schweiz. Also in Finnland wurde er eingesetzt für junge Personen und in der Schweiz mussten wir dem Bot beibringen, wie er im Prinzip für alle Personen da sein kann. Und außerdem mussten wir ihm natürlich beibringen, welche Telefonnummern und welche weiterführenden Angebote in der Schweiz relevant sind. Wenn man jetzt sagt, wir haben ihn trainiert, das bedeutet in erster Linie, dass wir eine Wissensbank gefüttert haben. Das kann man sich vorstellen wie eine Enzyklopädie mit allen Themen, die bei der dargebotenen Hand in der Beratung vorkommen, von psychischen Problemen, Einsamkeit, aber auch Existenzfragen. Und zu all diesen Themen haben wir Texte vorbereitet, auf die der Bot zurückgreifen kann.
10: Sie haben Texte vorbereitet. Heißt das, kann denn eine Maschine wirklich so kompetent reagieren auf eine Person in einer Krisensituation, wie das ein Mensch tun würde?
9: Oh, schwierige Frage. Also ich glaube, dass die Qualität unserer freiwilligen Mitarbeiter definitiv höher ist als das, was der Chatbot leisten kann. Und das liegt jetzt gar nicht so sehr an der Kompetenz im Sinne von, habe ich mehr Fachwissen, sondern unsere freiwilligen Mitarbeiter bringen einfach viel mehr Ruhe und Empathie mit und können schwierige Situationen auch mal aushalten. Vielleicht kennen Sie es selber, wenn Sie mit ChatGPT zum Beispiel interagieren, sobald Sie einen Satz abgeschickt haben, kriegen Sie sofort eine Antwort. In der menschlichen Beratung beobachten wir auch das Chunking. Das bedeutet, ich schreibe etwas, dann habe ich noch einen nachgehenden Gedanken, den ich auch noch teile. Und der Berater sieht anhand der Punkte, die sich bewegen, dass ich noch am Schreiben bin. Und der Berater wartet, bis ein guter Punkt da ist, um zu intervenieren. Und das kann natürlich ein Chatbot nicht.
10: Der Bot, Sie haben es gesagt, war schon im Einsatz in Finnland. Was waren da die Rückmeldungen?
9: In Finnland haben wir gelernt, dass die Leute den Bot eigentlich vor allem außerhalb der Öffnungszeiten gut fanden, wenn kein freiwilliger Mitarbeiter da war. Zum Beispiel häufig sind schwierige Gedanken ja erst während der Nachtstunden da, wenn unsere Beratung auch zu sein wird. Um 10 Uhr abends machen wir zu. Da war der Bot sehr willkommen. Oder auch wenn man sich überlegt, brauche ich überhaupt Hilfe oder nicht. Und das Feedback war über 70% neutral bis positiv. Das sagt mir auch, dass es nicht durch die Bank weg nur positiv war. Und ich glaube, das wäre auch eine zu hohe Erwartung an den Bot, dass der das immer perfekt macht. Er wird auch Leute nicht abholen können und das ist okay.
10: Nun melden sich ja auch Menschen bei der dargebotenen Hand in einer extremen Krisensituation. Das geht hin bis zu Gedanken an Suizid. Was genau passiert, wenn jemand diese Gedanken äußert gegenüber dem Chatbot?
9: Ja, also gerade beim Thema Suizidalität ist uns extrem wichtig, dass hier ein Mensch das Gegenüber ist und nicht der Chatbot. Von daher wird der Chatbot erstmal fragen, habe ich das richtig verstanden, sind Sie suizidal? Wie akut es ist? Sind es Gedanken oder ist es ein konkreter Plan? Und bei akuter Suizidalität wird der Bot abbrechen und einfach sagen, jetzt braucht es einen Menschen, hier sind Telefonnummern, wo man sich melden kann.
10: Aber reicht das aus? Sie haben ja gesagt, dass gerade für junge Menschen die Hemmschwelle sehr hoch ist, einen Telefonanruf zu machen.
9: Ja, genau. Also es wird nicht ausreichen. Also wir müssen definitiv unsere Ressourcen aufbauen. Wir müssen definitiv mehr freiwillige Mitarbeiter rekrutieren und ausbilden, um möglichst vielen Menschen auch in suizidalen Situationen beistehen zu können. Also der Bot ist nichts, worauf wir uns ausruhen können. Im Gegenteil, er wird uns daran erinnern, dass wir jetzt hier erst recht Gas geben müssen.
3: Das sagt Eva Hausmann. Sie leitet das Chatbot-Projekt bei der Dargebotenen Hand.

0: Fahrschule einen Fahrlehrer, eine Fahrlehrerin, dann kann man, glaube ich, nur zum Schluss kommen, dass man Preisanpassungen zumindest ins Auge fassen muss.
1: Wie wichtig ist denn der Benzinpreis überhaupt für den Preis einer Fahrstunde?
0: Der Benzinpreis ist ein Teil, der die Gesamtkosten ausmacht. In einer Fahrstunde werden so rund 10 bis 20 Kilometer maximal zurückgelegt. Es ist nicht der überwiegende Teil der Kosten. Die Anschaffungskosten, die Leasingkosten für ein Fahrzeug sind mindestens ebenso eminent wichtig. Aber es lässt die Preise steigen und sie müssen berücksichtigt werden.
1: Was ist der Grund denn, dass die Preise eben nicht angepasst werden? Steht man sich da gegenseitig sozusagen im Wege?
0: Es gibt in der Schweiz rund 3.500 aktive Fahrlehrerinnen und Fahrlehrer. Es gibt Regionen, Ballungszentren, urbane Zentren, wo sehr viele Fahrlehrerinnen und Fahrlehrer tätig sind. In diesen Regionen herrscht ein Preiskampf und die Kundengewinnung, die Kundenakquise läuft oft über dem Preis. Und da werden Preise gemacht, die eigentlich unter den Selbstkosten sind teilweise. Also es ist effektiv der Marktdruck. Es werden keine Preise, Richtpreise festgelegt vom Verband her. Das heißt, das sind die Kosten, die den Preis bestimmen, plus eine Marge, die ist meistens jetzt schon sehr, sehr klein. Also die Preise werden vom Markt bestimmt und nicht nur kostenseitig. Nichtsdestotrotz, wer langfristig überleben will als Unternehmen, als Fahrlehrer, Fahrlehrerin, der muss die Kosten im Auge behalten und muss auch Preisanpassungen vornehmen, wenn die Kosten steigen.
1: Auf der anderen Seite, also sozusagen den Fahrlehrerinnen und Fahrlehrern gegenüberstehen Konsumentenschützer, die schon länger sich darüber beschweren, dass die Preise pro Stunde eben zu hoch seien. Vor allem Junge könnten sich das nicht mehr leisten oder kaum noch leisten. Was sagen Sie dazu?
0: Ich glaube, das sind dann dieselben Kreise, die jammern, wenn die Unfallzahlen steigen, wenn wir, wie wir das in den letzten Jahren haben, motorradseitig beispielsweise, wenn wir je länger sie mehr junge, getötete, Schwerverletzte haben. Ich glaube, Sicherheit gibt es nicht zum Nulltarif. Die Fahrausbildung kostet seit gut 10, 20 Jahren nahezu gleich viel. Das kann es für die Zukunft nicht sein, wenn wir wirklich wollen, dass die nächsten Generationen auch sicher unterwegs sind.
1: Wie hoch muss der Benzinpreis steigen, bis tatsächlich alle mitziehen und die Preise für die Fahrstunde teurer werden?
0: Es ist nicht alleine der Benzinpreis und ich glaube, der Benzinpreis wird es nicht ausmachen. Aber wenn man an der Säule vielleicht sieht, dass eine Tankladung weit teurer ist als noch vor einem Jahr, kann das vielleicht dem einen oder anderen das Auge öffnen. Von daher kann das auch heilend sein auf die Dauer. Ist aber für die gesamte Wirtschaft ein Benzinpreis, ein Dieselpreis auf 2,45 Franken nicht tragbar. Das ist kein Fahrlehrerproblem, das ist ein wirtschaftliches Problem.
2: Das sagt Michael Gerken, Präsident des Verbandes L-Drive. Das war 4x4 vom Dienstag. Weiter geht es gleich mit den aktuellen Meldungen.

0: Die Nachrichten von SRF um 10:30 mit Basil Koller. In Frankreich beruft Präsident Macron eine Krisensitzung ein. Die Schulproteste waren heute groß wie nie. Und im Schwarzen Meer kommt es zu mehreren Angriffen auf Frachtschiffe. Die Schifffahrt dort kommt zum Erliegen. Das Wetter im Norden zunächst freundlich, aus Westen zunehmend bewölkt. Im Süden viele Wolken und etwas Regen. Die Protestwelle an französischen Schulen hat einen neuen Höhepunkt erreicht. Landesweit sind heute Hunderttausende Jugendliche, Lehrkräfte und Eltern auf die Straße gegangen. In Städten wie Paris, Lyon und Straßburg lieferten sich Demonstrierende schwere Auseinandersetzungen mit der Polizei, die Tränengas einsetzte. Die Jugendlichen protestieren gegen Lehrermangel, überfüllte Klassen und baufällige Gebäude. Ob die Regierung auf die Forderungen eingeht, ordnet SRF-Korrespondentin Miriam Mattis in Paris ein.
1: Ja, bisher nur sehr kleine Zugeständnisse, aber was ganz klar ist, dass diese Proteste mittlerweile nicht mehr ignoriert werden können. Nun hat sich auch Emmanuel Macron eingeschaltet. Er wird heute Abend eine Sondersitzung mit Ministern abhalten. Aber

0: Frankreich steht schlecht bei der Kasse, man muss sparen. Man kann also nicht einfach mit Milliarden Euro in die Schule investieren. Und deswegen wird das Ganze sehr schwierig werden, denn wird es reichen, wenn man nur kleine Zugeständnisse macht, um diese verfahrene, blockierte Situation hier wieder zu beruhigen?
1: Sagt SRF-Korrespondentin Miriam Mattis. Seit Beginn der Proteste vor einer Woche wurden landesweit mehr als 5'000 Menschen festgenommen, die meisten von ihnen Minderjährige. Die Behörden ermitteln derweil auch wegen mutmaßlicher Polizeigewalt. Im Schwarzen Meer sind erneut Handelsschiffe ins Visier von Drohnenangriffen geraten. Vor der russischen Küste nahe Sotschi steht ein Öltanker nach einem Angriff mit Seedrohnen in Vollbrand. Laut russischen Angaben konnten alle 23 Besatzungsmitglieder gerettet werden. Die Löscharbeiten gestalten sich schwierig. Laut den russischen Behörden kann das Feuer erst bekämpft werden, wenn die Flammen an Intensität verlieren. Das Schiff soll zur russischen Schattenflotte gehören. Bereits am frühen Morgen waren vor der Küste des NATO-Mitglieds Bulgarien zwei Handelsschiffe von Drohnen angegriffen worden. Eines davon sank, die Besatzung wird vermisst. Die Ukraine machte Russland dafür verantwortlich. Die gegenseitigen Drohnenangriffe auf Frachter und Tanker haben den Schiffsverkehr im gesamten Schwarzmeerraum inzwischen weitgehend zum Erliegen gebracht. Die israelischen Behörden warnen Israeli sowie Jüdinnen und Juden im Ausland vor möglichen Gewalttaten und feindseligen Aktionen anlässlich des morgigen dritten Jahrestages des Hamas-Terrorangriffs. Der Rat an die Bevölkerung lautet, keine Reisen in bestimmte Länder zu machen, etwa Jordanien oder Ägypten. In manchen Ländern solle an belebten Orten kein Hebräisch gesprochen werden. Der Iran und Terrororganisationen wie die Hamas sehen den 7. Oktober als Meilenstein im Kampf gegen Israel. Es sei Vorsicht geboten. Am 7. Oktober 2023 töteten Mitglieder der extremistischen Hamas fast 1200 Menschen. Es handelte sich um das größte Massaker an Jüdinnen und Juden seit dem Holocaust. Zum Sport: Eishockey. In der Champions Hockey League hat Davos auswärts beim schwedischen Rögle verloren mit 2:3. Genf Servette verliert ebenfalls auswärts in Schweden. Die Genfer unterliegen den Växjö Lakers mit 0:4. Gewonnen hat hingegen Freiburg zu Hause gegen Nitra aus der Slowakei mit 6:1. Nun zu weiteren Meldungen des Tages in der Übersicht. Wegen einer hochansteckenden Schweineseuche sind in der Schweiz bisher über 10'000 Tiere getötet worden. Betroffen seien 60 Zucht- und Mastbetriebe in 14 Kantonen, teilen die Behörden mit. Bei der Krankheit handelt es sich um eine ansteckende Lungenkrankheit. Für Menschen ist sie ungefährlich. In Deutschland stellt die Rechtsaußenpartei AfD zum ersten Mal in einem Bundesland den Parlamentspräsidenten. In Sachsen-Anhalt ist Tobias Rausch zum Präsidenten des Landtags gewählt worden, mit 48 von 82 Stimmen. Rausch erhielt auch Stimmen von Politikerinnen und Politikern aus mindestens zwei weiteren Parteien. Wer für Rausch stimmte, ist nicht bekannt. Die Wahl ist geheim. Der Physiknobelpreis geht in diesem Jahr an den Belgier Francis Halsen, der in den USA lebt und forscht. Der 82-Jährige hat das Ice Cube Observatorium mitentwickelt, eine gigantische Forschungsanlage am Südpol. In dieser werden kaum fassbare Teilchen aus dem tiefen All untersucht, sogenannte Neutrinos. Der US-Unterhaltungskonzern Paramount hat die Übernahme des Konkurrenten Warner Bros. Discovery abgeschlossen. Um die Übernahme wurde monatelang gerungen, mehrere US-Bundesstaaten wehrten sich dagegen. Vor zwei Wochen wurde dann eine Einigung erzielt. Paramount verpflichtet sich unter anderem, mehr Geld in Filmproduktionen in den USA zu investieren und garantiert, dass der Fernsehsender CNN unabhängig bleibt. Die Börsendaten von SIX. Der Swiss Market Index schließt bei 13.789 Punkten plus 0,6%. Der Dow Jones Index in New York steigt um 0,5%. Der Euro wird zu 83,65 gehandelt, der Dollar zu 83,17. Das Wetter: Morgen ist es im Norden zunächst noch freundlich. Tagsüber ziehen aus Südwesten dichte Wolken auf und bringen dort etwas Regen. Im Süden ist es oft bewölkt und stellenweise nass. Die Temperatur erreicht im Westen und Süden 18 Grad, im Osten gibt es 22 und in den Föhngebieten lokal bis 25 Grad. Das waren Nachrichten von Radio SRF, verantwortlich Patrick Seiler.
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4: Mit Bodo Frick und heute geht es um einen Mordfall im London der 1950er Jahre. Aber keine Angst, es handelt sich dabei nur um Agatha Christies Krimi-Klassiker Die Mausefalle, der aktuell in Zürich zu sehen ist. Und wir gehen der Frage nach, wie man aus einer Filterblase entkommen kann, rund um Verschwörungstheorien, Fake News und ideologische Überzeugungen. Zuerst aber feiern wir die Gewinnerin des Deutschen Buchpreises. Die deutsche Autorin Sheida Basia hat ihn gewonnen für ihren aktuellen Roman «Die Lücken». In diesem Roman geht es um die nicht oder nur spärlich aufgearbeitete Geschichte der nationalsozialistischen Vergangenheit in den Dörfern, auf dem Land, in der deutschen Provinz. Sheida Basia hat den Preis gestern Abend erhalten im Rahmen der Frankfurter Buchmesse. Literaturredaktor Michael Lüsie hat sie nach der Bekanntgabe abgefangen.
5: Sie haben eine sehr ernste Rede gehalten vorhin. Was bedrückt Sie konkret?
6: Ich glaube, dass es manchmal so ein merkwürdiges Gefälle gibt, dass man sich sehr wohl darin fühlen kann, über die Vergangenheit zu sprechen und sich über die Vergangenheit zu erheben und dann hinterher ganz zufrieden mit sich zu sein. Und das möchte ich nicht.
5: Aber ein bisschen Freude ist schon auch dabei, oder?
6: Die kommt noch.
5: Jetzt beschreiben Sie ein Dorf aus dem Hunsrück. Das ist das Dorf, wo Sie selbst geboren worden sind, wo Sie auch aufgewachsen sind und wo Ihre Eltern hingeflohen sind nach der Islamischen Revolution. Sie waren politische Aktivisten, die sich gegen das Mullah-Regime gewendet haben. Warum haben Sie sich gerade für dieses Dorf entschieden?
6: Ich glaube, ich hätte selber nicht von mir gedacht, dass ich jemals einen Roman über Hermeskeil schreibe oder eine literarisierte Variante von Hermeskeil. Und es ist auch nicht so, dass ich über die NS-Geschichte schreiben wollte und einen Ort gesucht habe, sondern es ist eher andersrum. Ich habe von der NS-Geschichte Hermeskeils erfahren und kam nicht mehr davon weg, vor allen Dingen auch wegen des Erschreckens darüber, dass das geht, dass ich da aufwachsen konnte und auch als erwachsene Person auf diesen Ort gucken konnte, ohne mich selbst zu fragen, was hat sich da eigentlich während der NS-Zeit abgespielt, als wäre das Land einfach unschuldig gewesen, weil sich ja alles in den Städten abgespielt haben muss, so wie einem das ja oft weiß gemacht wird.
5: Und haben Sie denn tatsächlich ein Dorf gefunden mit einer großen nationalsozialistischen Vergangenheit, mit vielen Verbrechen?
6: Ja, Hermeskeil ist Gau-Musterdorf gewesen. Das heißt, es sollte Vorbild sein für andere Dörfer. Und das war Hermeskeil natürlich deswegen, weil man wusste, man kann sich darauf verlassen, dass dort sehr viele aktive Nationalsozialisten am Werk sind, die sehr früh eine NSDAP-Ortsgruppe gegründet haben, sehr früh den jüdischen Friedhof geschändet haben. Und das ist schon eine größere Nummer an Nazi-Ort.
5: Jetzt beschreiben Sie die Geschichte aufgrund von ganz, ganz vielen Zeugenaussagen oder von ganz, ganz vielen Recherchen, die Sie gemacht haben. Ganz verschiedene Leute aus einem ganzen Jahrhundert kommen vor und im Zentrum davon ist eine Erzählerin, das ist ein Geist, das ist eine Verstorbene. Wie sind Sie auf diese Form gekommen?
6: Ich habe sehr lange gesucht nach der Form, weil ich verschiedene Konzepte hatte, verschiedene Konstellationen an Figuren und es waren dann immer so drei Figuren oder so. Und ich habe immer gemerkt, das funktioniert nicht, ich will viel, viel mehr und dass es für mich eigentlich nur erzählbar ist, wenn ich ganz frei denke und alle Figuren, die mir in den Sinn kommen, auch so aufnehme, wie sie zu mir kommen. Und was ich aber die ganze Zeit immer sehr klar hatte, ist, dass es eine Erzählinstanz geben muss, die involviert ist, ohne selbst Teil der Schuld zu sein. Und die so ein bisschen eine andere Perspektive hat. Das heißt, sie weiß mehr, als die Figuren selbst wissen. Sie hat einen historischen Überblick. Das heißt, sie weiß, was passieren wird. Und gleichzeitig weiß sie eben nicht alles, weil sie eben nur punktuell dabei ist.
5: Es gibt in Österreich den Begriff vom Anti-Heimatroman. Ich weiß nicht, ob die Kollegen vom URF das schon angesprochen haben. Es gibt es auch in der Schweiz, es gibt es auch in Bayern. Knüpfen Sie an diese Tradition an?
6: Nein, für mein Gefühl nicht. Damit habe ich mich auch gar nicht beschäftigt, muss ich ehrlich sagen, weil ich einfach sehr nah an meinem Stoff und meinen Figuren war und aus denen heraus im Grunde die Form sich entwickelt hat. Und ich glaube, würde ich jetzt über Gattungen oder Traditionen im größeren Sinne nachdenken, weiß ich gar nicht, wie es sich dazu verhalten würde. Aber ich finde das eigentlich auch das Schöne, den Roman zu schreiben und ihn dann in die Welt zu geben. Und ob Gattung oder Nicht-Gattung dürfen dann andere gerne entscheiden.
4: Sheida Basia, die frisch gebackene Trägerin des Deutschen Buchpreises. Und wir machen gleich weiter mit einem Preis. Der Kabarettpreis Salzburger Stier 2027 geht an diese Berliner Schnauze hier.
7: Ich fange direkt an mit meinem allerersten Lied, was ich jemals am Klavier gespielt habe. Also damals, da war ich 8 Jahre alt gewesen und das Lied, das heißt My Pony is Over the Ocean. Ja, das ist Englisch. Übrigens, Schaffhausen auf Englisch ist Homework. Ja. Ja, und Harry Sau, Harry Pig. Ja.
4: Die Kabarettistin Judith Bach, hier hat sie das Publikum begeistert am Rosa Humor Festival letzten Dezember. Und jetzt gewinnt sie für die Schweiz den Salzburger Stier. Man hört es ihrer Berliner Schnauze auf der Bühne zwar nicht an, aber die Kabarettistin lebt schon seit 20 Jahren in der Schweiz. Mit ihrer Bühnenfigur Claire Alene begeistere sie ein breites Publikum, heißt es in der Begründung der Jury des Salzburger Stiers, und sie zeichne sich aus durch einen unverwechselbaren Bühnenstil, in dem sie Clownerie, Musik und Erzählkunst verbindet, und das Ganze spicke sie mit Spielfreude, sprachlicher Präzision und feinem Humor. Der Radiokabarettpreis Salzburger Stier wird gemeinsam verliehen von SRF, dem ORF und der ARD. Und Judith Bach war heute auch zu Gast im Kulturplatz-Talk. Sie können das Gespräch nachhören auf srf.ch/kulturplatztalk. Eine Filterblase kann man sich wie einen personalisierten Kokon vorstellen. Man bekommt vor allem das zu sehen, was zum eigenen Weltbild passt. Da spielt es keine Rolle, ob es Nachrichten sind, Meinungen oder Katzenvideos. Das schreibt Sarah Pohl, Leiterin der zentralen Beratungsstelle für Weltanschauungsfragen von Baden-Württemberg. Filterblasen schränken den geistigen Horizont ein und können Radikalisierung fördern. Kann man Filterblasen platzen lassen, fragt sie, und das ist auch gerade der Titel ihres Buchs. Darin liefert sie 101 Fragen und Antworten rund um Verschwörungstheorien, Fake News und ideologische Überzeugungen. Raphael Zehnder hat das Buch gelesen und mit Sarah Pohl gesprochen.
8: Verschwörungstheorien oder Mythen sind laut Sarah Pohl Erklärungsmodelle.
9: Erklärungsmodelle, die behaupten, dass sich Ereignisse nicht durch offizielle oder allgemein anerkannte Ursachen erklären lassen, sondern das Resultat einer geheimen Manipulation durch mächtige Gruppen oder Personen sind.
8: Solche Erzählungen schießen in Krisenzeiten besonders ins Kraut, dass die Erde flach sei, dass sogenannte Echsenmenschen die Politik vieler Länder kontrollieren oder dass eine satanistische Elite systematisch Kinder missbrauche. Für den Erfolg solcher Geschichten gäbe es mehrere Gründe, sagt Sarah Pohl.
10: Ein wichtiger Grund ist, dass Menschen zum Teil das Vertrauen in die da oben, in politische Systeme, in die Pharmaindustrie und so weiter verloren haben und sich in manchen dieser Erzählungen ein Misstrauen ausdrücken kann.
8: Auch aus Angst würden manche nach einfachen Erklärungen suchen.
10: Die Komplexität reduzieren, die Welt auf klare Gute und Böse reduzieren und Schuldige festlegen. Auch solche Funktionen können Verschwörungserzählungen haben.
8: Doch weshalb versuchen diese Menschen nicht, Erklärungen in wissenschaftlich belegten Fakten zu finden?
10: Viele wissenschaftlichen Erklärungen sind eben komplex und spiegeln auch diese Komplexität wider, reduzieren eben nicht auf einfache Antworten. Und deswegen werden Erklärungen, die eben sehr, sehr einfach sind und sehr vereinfacht darstellen, für manche Menschen attraktiver, weil für manche Menschen nichts mehr Angst machen kann als Komplexität und damit einhergehend auch so eine Art von Kontrollverlust.
8: Anders gesagt,
10: was ich verstehe, kann ich leichter für mich gefühlt kontrollieren, wird vorhersehbarer.
8: Am stärksten verbreiten sich Geschichten, egal ob wahr oder erfunden, wenn sie die Menschen emotional ansprechen. Gefühle übertrumpfen die Vernunft, sagt Sarah Pohl.
10: Die Gefühle sind oft das, was zuerst da war. Und wenn sich bestimmte Sachen eben falsch oder richtig anfühlen, dann brauchen wir auf der Sachebene sehr viele guten Gründe und auch eine emotionsbasierte Kommunikation, um an diesen Gefühlen etwas zu verändern. Aber Gefühle sind oft so ein Stück weit ein Kompass für uns, eine Leitlinie für unser Leben. Wir agieren in vielen Kontexten affektbasiert und lassen uns von Gefühlen leiten, was in manchen Bezügen auch sehr sinnvoll sein kann. In diesen Kontexten kann es natürlich sehr problematisch werden.
8: Umso wichtiger sei es, emotional in Kontakt zu bleiben mit Menschen, die sich in seltsamen Filterblasen bewegen. Denn, wie Sarah Pohl schreibt,
9: wer wirklich etwas verändern will, muss mehr bieten als Fakten. Eine emotionale Ansprache, Empathie, Vertrauensaufbau und Dialog auf Augenhöhe.
8: Also zuerst durchatmen und versuchen, das Gegenüber trotz der Meinungsverschiedenheiten als Menschen zu respektieren. Das hat natürlich Grenzen, etwa bei extremistischen Ansichten. Aber
10: In dem Moment, wo wir sagen, der ist nur noch Rassist, der ist nur noch Verschwörungstheoretiker, tun wir was ganz Ähnliches. Wir reduzieren den Menschen auf seine problematische Meinung. Ich rate da auch immer dazu, nochmal einen Schritt zurückzugehen und zu gucken, wo gibt es vielleicht auch noch kleine Verbindungen, die man vielleicht sehen kann und über diese großen Probleme vielleicht völlig aus den Augen verloren hat.
8: In 101 Fragen und Antworten, jeweils auf einer Buchseite, gibt Sarah Pohl wertvolle Denkanstöße, um aufgeheizte Diskussionen hoffentlich in ruhigeres Fahrwasser zu steuern. Und das Buch regt auch dazu an, das eigene Denken ab und an zu hinterfragen.
4: Das Buch von Sarah Pohl heißt «Kann man Filterblasen platzen lassen? 101 Fragen und Antworten rund um Verschwörungstheorien, Fake News und ideologische Überzeugungen». Erschienen ist es beim Verlag Vandenhoek und Ruprecht. Eine Ausstellung in Hamburg beschäftigt sich derzeit mit jüdischen Kunstsammlerinnen und Sammlern in Deutschland. Sie rekonstruiert ihre Leben, ihre Bilder. Obwohl das eine sehr deutsche Geschichte ist, spielt die Schweiz eine riesige Rolle. Elinor Landmann.
11: Wenn es um jüdische Sammlerinnen und Sammler in Deutschland geht, ist die NS-Zeit nicht weit. Viele wurden ermordet, viele mussten fliehen. Ihre Sammlungen wurden in die ganze Welt verstreut. Der Journalist Stefan Koldehoff, der mit Katrin Baumstark vom Bucerius Kunstforum die Ausstellung auf die Beine gestellt hat, betont aber, diese Ausstellung drehe sich nicht nur um Raubkunst. Darum gehe es im öffentlichen Diskurs schon genug.
12: Wir reden über Bilder, wir reden über Restitution, wir reden über Raub, wir reden über Enteignung, aber wir reden gar nicht über die Menschen hinter den Sammlungen. Wer waren die eigentlich? Warum haben die gesammelt? Was haben die gesammelt? Und natürlich auch, was ist mit ihren Sammlungen und vor allen Dingen, was ist mit diesen Menschen nach 1933 passiert?
11: 15 Sammlungen rekonstruiert die Ausstellung in Hamburg nun und nähert sich auch den Biografien der Sammler. Oder besser Sammlerinnen, denn es sind erstaunlich viele Frauen darunter. Etwa Margarete Oppenheim oder Margarete Mautner oder Martha Nathan. Wer durch den Katalog blättert, bemerkt sofort, wie verschieden der Kunstgeschmack war. Da ist das traditionelle 19. Jahrhundert darunter, aber auch die moderne und das schon früh. Fast jeder Van Gogh, den Sie oder ich aus Museen kennen, hing mal bei jüdischen Sammlerinnen und Sammlern in Deutschland an der Wand. Nach 1912 gehörte das zum guten Ton, sagt Stefan Koldehoff.
12: Und so hingen denn die Sonnenblumen in Berlin und so hingen die Iris und ganz, ganz berühmte Bilder, heute auf der ganzen Welt zerstreut, alle irgendwann mal in Deutschland und viele in Sammlungen von Jüdinnen und Juden.
11: Deutlich wird, vor 1933 war Deutschland nach Frankreich die wichtigste Sammlernation. Hier hingen die Topwerke. Und diese Top-Werke, die kamen ab 1933 mit der Verfolgung der jüdischen Bevölkerung auf den Markt. Und das gerne in der Schweiz. Denn die lag nahe. Es gab viele Kunsthändler, mit denen die deutschen Sammlerinnen und Sammler bereits vorher Kontakt hatten. Und die Schweizer Museen öffneten bereitwillig ihre Depots für Leihgaben jüdischer Sammlerinnen und Sammler, die so ihre Bilder dem Zugriff des NS-Regimes entziehen konnten. Folgerichtig ist die Schweizdichte im Katalog hoch. Schweizer Sammler, Schweizer Händler, Schweizer Museen reichen sich die Klinke in die Hand. Und gewisse Bilder sind immer noch in der Schweiz. Auch das erfährt man in diesem Katalog. Von Martha Nathan etwa hängt noch heute in Winterthur ein Bild von Hans Thoma, das vermutlich unter Druck verkauft wurde. Oskar Reinhardt hat es gekauft. Ausgerechnet Oskar Reinhardt, der unter den Schweizer Sammlern immer als der mit der weißen Weste galt. Reinhardt kaufte auch Van Gogh-Zeichnungen von Margarete Mautner, als die dringend Geld zur Flucht brauchte, so Stefan Koldehoff.
12: Und da sahen dann offenbar Reinhardt und seine Entourage eine Möglichkeit, das Blatt dann doch ein bisschen preiswerter zu bekommen. Übrigens Zeichnungen, die wir angefragt haben, die aber leider nicht ausleihfähig waren, sagte man uns.
11: Andere Bilder erhielt die Ausstellung, obwohl sie möglicherweise eine heikle Provenienz besitzen. Die Verflechtungen mit der Schweiz sind das eine. Das andere ist die Vielfalt an Leben und Kunstleidenschaft, die über diesen Katalog spürbar wird. Die Menschen, die diese unterdessen oft weltberühmten Bilder einst liebten, werden erinnert. Und es sind keine reinen Opferbiografien.
4: Die Ausstellung im Bucerius Kunstforum in Hamburg dauert bis Ende März nächstes Jahr. Der Katalog heißt «Von Monet bis Picasso – Jüdische KunstsammlerInnen der Moderne in Deutschland». Er ist im Hirmer Verlag erschienen.
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4: Kein anderes Theaterstück auf der Welt wird schon so lange ununterbrochen aufgeführt wie die Mausefalle der britischen Krimi-Ikone Agatha Christie. Das Stück wurde 1952 in London uraufgeführt. Seither hat es in den letzten knapp 75 Jahren eine Karriere hingelegt, die ihresgleichen sucht. Nun bringt Co-Intendant des Zürcher Schauspielhauses Raphael Sanchez den Klassiker im Schiffbau auf die Bühne. Karl Linder war für uns am Wochenende an der Premiere.
11: Schauplatz von diesem Krimi ist eine Pension im ländlichen England mit geblümten Sofas, rosa Tischdecken und einem gemütlichen Chemineefeuer. Während sich vor den Fenstern der Schnee türmt, liegt Spannung in der Luft. An der Rezeption trudeln die ersten Gäste ein. Gäste, die erwartet werden und Gäste, die überraschend auftauchen. So wie dieser junge Mann, der die Wettersituation unheilvoll, aber korrekt einschätzt.
13: Spätestens morgen, wenn ich vielleicht schon jetzt, sind wir komplett von der Zivilisation abgeschnitten. Kein Acker, kein Fleischer, kein Milchmann, kein Briefträger, keine tägliche Zeitung.
11: So kommt es, dass die Pension Monkswell Manor in der Kürze eingeschneit ist. Bevor auch die Telefonleitung tot ist, kündigt Polizeiinspektor Trotter seinen Besuch an. Eine Frau ist in London ermordet worden. Die Spuren führen in die Pension.
14: Three blind mice, see how they run.
11: «Three Blind Mice» ist ein bekanntes englisches Kinderlied und zugleich das Motiv dieser Geschichte. Denn dem ersten Mordfall werden zwei weitere folgen, einen für jede der besungenen blinden Mäuse. Wie es aussieht, ist der Mörder unter den Gästen in Monkswell Manor. Das verkündet der alarmierte Polizeiinspektor, der auf Skiern ankommt und die Gäste in Gefahr sieht. Diese ringen erstmal darum, Ruhe zu bewahren. Doch schon bald liegt die Leiche von Miss Boyle ausgestreckt im Salon, der zweite Mord. Der Schreck ist groß, Polizeiinspektor Trotter wütend.
15: Bis jetzt hat niemand die Sache ernst genommen. Auch Miss Boyle nicht. Sie haben ihr wichtige Informationen vorenthalten. Sie alle haben ihr etwas verschwiegen. Nun, Miss Boyle ist tot. Wenn wir der Sache nicht auf den Grund gehen, und zwar schleunigst, dann kann es noch eine Todesfall geben, noch einen Unsinn.
11: Verfasst hat Agatha Christie die Mausefalle in den frühen 1950er Jahren als klassische Wicklow-Situation. Acht Figuren sind es, die einander nicht ausweichen können und die alle etwas zu verbergen haben. Ihre Biografien sind bei weitem nicht so tadellos wie die Garderobe, die sie tragen. Regisseur Raphael Sanchez fokussiert auf die Zeichnung dieser Figuren, ihre Skurrilität, ihre überraschende Tiefe, die Art und Weise, wie sie miteinander umgehen. Er verzichtet auf alles Historisierende oder Illustrierende, sogar auf das traditionelle Teetrinken, das man in einer eingeschneiten englischen Pension erwarten könnte. Zumal der erste Teil des Theaterabends dominiert ist vom Schneefall, der Kälte und vom Eingeschlossensein. Obwohl der zweite Teil dynamischer ist, passiert bis kurz vor Schluss nicht allzu viel. Das erschwert es der Inszenierung, die Spannung zu halten und in Schwung zu bleiben. Was auch mit dem Bühnenraum zu tun hat. Der weitläufige Schiffbau kommt der Intimität einer unfreiwillig gefangenen Gästeschar nicht entgegen. Die Mausefalle unterhält mit einem humorvollen Blick auf eine Geschichte, die mit Weltruhm gesegnet ist und doch langsam in die Jahre kommt.
4: Agatha Christies Krimiklassiker «Die Mausefalle» ist im Schiffbau Zürich bis Mitte Oktober zu sehen, danach wieder ab Anfang nächstes Jahr. Und zum Schluss geht es um einen der weltweit bekanntesten Preise, den Nobelpreis. Darüber habe ich heute Morgen mit Caroline Lüchinger gesprochen, weil der erste Nobelpreis wurde gestern verliehen in der Kategorie Medizin.
16: Der Nobelpreis in der Sparte geht an ein Forschungsteam aus Deutschland und den USA.
4: Und ganz einfach gesagt haben die Forscher eine Art Lichtschalter für Nervenzellen entdeckt, schreiben heute viele Zeitungen. Es geht um eine Technologie, mit der Hirnzellen gezielt durch Licht an- und abgeschaltet werden können.
16: Ja, und wer etwas mehr darüber wissen möchte, findet weitere Informationen auf srf.ch/wissen, weil wir gehen jetzt hier auf andere Nobelpreise ein. Bodo, du hast es mir schon verraten, beziehungsweise auf frühere.
4: Genau, während sich die meisten Zeitungen heute Morgen vor allem auf den aktuellen Nobelpreis für Medizin stürzen, macht die Süddeutsche Zeitung noch einen kleinen Schlenker. Sie listet nämlich 7 Entdeckungen auf, die uns Menschen besonders viel genützt haben und die eben in der Vergangenheit mit dem Nobelpreis ausgezeichnet wurden.
16: 7 besonders nützliche Erfindungen hast du gesagt. Welche hast du herausgepickt?
4: Also ganz spannend finde ich die Solarzelle. Das ist ja hochaktuell, wenn es um erneuerbare Energien geht. Das Wissen, das es dafür braucht, um solche Solarzellen herzustellen, das ist aber schon über 120 Jahre alt. 1905 hat nämlich ein damals 26-jähriger Patentangestellter namens Albert Einstein die theoretische Erklärung veröffentlicht, wie Licht einen Stromfluss erzeugen kann. Für diese Entdeckung wurde er dann 1921 mit dem Nobelpreis ausgezeichnet, also ist auch schon ein Weilchen her, und trotzdem ist das Thema Solarenergie natürlich in der Stromversorgung aktueller denn je. Die Süddeutsche präsentiert da Zahlen für Deutschland, nämlich dass in diesem Jahr über 20% des Stroms, der erzeugt wurde, aus Solarzellen stammt.
16: Und das alles schon über 120 Jahre alt. Spannend, wirklich spannend. Gibt es noch andere Entdeckungen in dieser Liste, die dich überrascht haben?
4: Ja, viele von uns kennen wahrscheinlich Glasfaserkabel, die dafür verantwortlich sind, dass wir zu Hause schnelles Internet genießen können. Der Grundstein dafür wurde bereits Mitte der 1960er Jahre gelegt. Der chinesisch-britische Forscher Charles Quan Quao hat damals nachgewiesen, wie sich Licht verlustarm durch Quarzglasfasern leiten lässt. Und heute, Jahrzehnte später, umspannen etwa 1 Million Kilometer Glasfaserkabel am Meeresgrund unsere Erde. Damit das World Wide Web zusammengehalten wird, schreibt die Süddeutsche. Den Nobelpreis, den gab es übrigens dann 2009.
16: Das sind jetzt schon mal 2 nützliche Errungenschaften von 7 auf dieser Liste. Ich glaube, für eine dritte und letzte gibt es auch noch Platz.
4: Ja, dann nämlich die künstliche Befruchtung. Mehr als 12 Millionen Kinder seien bisher weltweit durch künstliche Befruchtung zur Welt gekommen. Heute klingt dieser Prozess relativ simpel, heißt es im Artikel. In einem Labor werden eine Eizelle und Spermien zusammengebracht. Die befruchtete Eizelle, die teilt sich dann, und die Ärzte, die spülen den Embryo in den Uterus der Mutter. Dass das überhaupt möglich ist, dafür mussten ein Forscher und eine Gynäkologin jahrelang beharrlich dranbleiben, bis sie die richtigen Bedingungen gefunden haben für eine künstliche Befruchtung. Und das Bittere an dieser Geschichte, ihre Beharrlichkeit, die wurde zwar mit dem Nobelpreis belohnt, aber erst 2010, als die beiden Forschenden bereits verstorben waren.
16: 7 nützliche Entdeckungen, die mit dem Nobelpreis gewürdigt wurden. Die verbleibenden 4, die finden Sie auch noch im Artikel heute in der Süddeutschen Zeitung, und zwar unter dem Titel «Wie Einstein den Weg für die Energiewende ebnete».
4: Und damit sind wir am Ende der heutigen Sendung. Am Mikrofon war Bodo Frick.

0: Die Nachrichten von SRF um 23 Uhr mit Lara Christen. Wegen der massiven Schülerproteste in ganz Frankreich hat Präsident Emmanuel Macron am Abend mit Ministern über die Lage beraten. Details dazu sind noch keine bekannt. Zuvor hatten Hunderttausende Jugendliche, Lehrkräfte und Studierende den Unterricht an knapp einem Viertel aller Gymnasien im Land lahmgelegt. Nach Behördenangaben demonstrierten über 250.000 Menschen. Die Organisatoren sprachen von fast einer halben Million. Die Demonstrierenden fordern mehr Geld für das Bildungswesen. Die Stimmung ist auch wegen des harten Vorgehens der Sicherheitskräfte aufgeheizt. Gegen mehrere Polizisten laufen Ermittlungen wegen unverhältnismäßiger Gewalt. Eine Beruhigung der Lage ist nicht in Sicht. Die Jugendorganisationen riefen bereits für Donnerstag zu weiteren landesweiten Protesten auf. Im Schwarzen Meer sind erneut Handelsschiffe ins Visier von Drohnenangriffen geraten. Vor der russischen Küste nahe Sotschi steht ein Öltanker nach einem Angriff mit Seedrohnen in Vollbrand. Laut russischen Angaben konnten alle 23 Besatzungsmitglieder gerettet werden. Die Löscharbeiten gestalten sich schwierig. Laut den russischen Behörden kann das Feuer erst bekämpft werden, wenn die Flammen an Intensität verlieren. Das Schiff soll zur russischen Schattenflotte gehören. Bereits am frühen Morgen waren vor der Küste des NATO-Mitglieds Bulgarien zwei Handelsschiffe von Drohnen angegriffen worden. Eines davon sank, die Besatzung wird vermisst. Die Ukraine machte Russland dafür verantwortlich. Die gegenseitigen Drohnenangriffe auf Frachter und Tanker haben den Schiffsverkehr im gesamten Schwarzmeerraum inzwischen weitgehend zum Erliegen gebracht. Zum Sport zuerst Fußball. In der Nations League hat die Schweizer Nationalmannschaft auch ihr viertes Spiel gewonnen. Die Schweizer besiegten Nordmazedonien in Luzern mit 3:0. Weil im anderen Gruppenspiel Slowenien gegen Schottland 2:1 gewann, steht der Aufstieg für die Schweizer Nazi in die Liga A noch nicht fest. Und Eishockey: in der Champions Hockey League hat Davos auswärts beim schwedischen Rögle verloren mit 2:3. Genf Servette verliert ebenfalls auswärts in Schweden. Die Genfer unterliegen den Växjö Lakers mit 0:4. Gewonnen hat hingegen Freiburg zu Hause gegen Nitra aus der Slowakei mit 6:1. Die Börsendaten von SIX, der Swiss Market Index, schließt bei 13.789 Punkten plus 0,6%. Der Dow Jones Index in New York steigt um 0,5%. Der Euro wird zu 93,65 gehandelt, der Dollar zu 83,17. Und das Wetter? Im Norden ist es zunächst freundlich, aus Westen dann zunehmend bewölkt. Im Süden hat es viele Wolken und etwas Regen bei 18 bis 22 Grad. Das waren Nachrichten von Radio SRF. Verantwortlich Lara Christen.
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2: «Io sono Giorgia». Der legendäre Satz der italienischen Regierungschefin ist vielleicht bald schon geschützt. Meloni will nämlich ihre Stimme als Markenzeichen schützen lassen. Was das bringen soll, das hören Sie gleich. Und der Tamedia-Konzern hat einen Stellenabbau angekündigt. Wir sagen, was das für die Medienlandschaft Schweiz bedeutet. Hier im 4x4, mein Name ist Dominik Rolli. Ja, dieser Satz ist mittlerweile berühmt.
3: Io sono Giorgia!
2: Io sono Giorgia. Ich bin Giorgia. Der Satz aus einer der Wahlkampfreden von Italiens Ministerpräsidentin Giorgia Meloni steht für die Ministerpräsidentin wie kein anderer. Er ist sozusagen ihr Markenzeichen geworden. Ihre Stimme als Markenzeichen will Meloni jetzt schützen. Sie hat beim Europäischen Amt für geistiges Eigentum eine Klangmarke beantragt. Sie hat dafür eine 4 Sekunden lange Aufnahme eingereicht. Darin sagt Meloni einfach zweimal «Io sono Giorgia Meloni». Sie will sich so davor schützen, dass ihre Stimme durch KI-Systeme geklaut und gefälscht wird. Viorella Dahn ist Assistenzprofessorin für interaktive Kommunikation an der Universität Wien. Salvador Atasoy hat sie gefragt, was genau hat Giorgia Meloni registriert?
4: Sie hat eine Klangmarke beantragt und ganz wichtig, der Antrag ist derzeit noch in Prüfung. Also es wurde noch nicht genehmigt. Ich denke, Ihre Frage zielt darauf hinaus, was eine Klangmarke bedeutet. Nun, es ist nicht so, dass das ein Fingerabdruck Ihrer Stimme wäre. Das könnte man so verstehen, aber es ist nicht so, als würde das künftig jede künstliche Meloni-Stimme automatisch illegal machen. Das tut es nicht. Das, was dadurch geschützt werden soll, ist ein konkretes klangliches Kennzeichen als Marke. Und das ist kein allgemeines Eigentumsrecht an jede Äußerung, die nach Meloni klingt. Ich hoffe, diese Unterscheidung ist klar geworden, denn die ist wichtig.
5: Was heißt jetzt also, wieso tut Meloni das?
4: Ich denke, das ist ein zusätzliches juristisches Mittel, um sich zu schützen. Also es bringt dir schon ein bisschen was, aber nicht viel. Das heißt zum Beispiel, wenn jemand ihre geschützte Klangmarke, genau diesen Satz, kommerziell verwenden würde, zum Beispiel für bestimmte Medienangebote oder um ihr Worte in den Mund zu legen, dann könnte sie eine Markenrechtsverletzung geltend machen oder leichter geltend machen vor Gericht. Praktisch kann das auch bei Plattformen hilfreicher sein, weil zum Beispiel dann könnte sie verlangen, dass solche Inhalte entfernt werden von Plattformen. Aber das, was sie, wie gesagt, nicht machen kann, ist, dass sie dann sagt, ab jetzt darf niemand meine Stimme für KI-generierte Inhalte verwenden. Das hilft nicht dabei.
5: Eben. Wir sprechen hier ja eigentlich von sogenannten Deepfakes, von denen man sich schützen möchte. Aber wenn ich das jetzt richtig verstehe, dann ist das gar nicht wirklich realistisch.
4: Das ist nicht realistisch, in der Tat. Also es ist nicht möglich, dass wir Deepfakes verhindern, weil so ein Antrag, selbst wenn der genehmigt wird, der hindert niemanden daran, technisch gesprochen, solche synthetische Medien herzustellen. Das heißt, es ist eher etwas, was sie im Nachhinein machen kann, wenn jemand ihr im Wahlkampf zum Beispiel Worte in den Mund legt, die sie nie gesagt hat, dann kann sie anschließend vor Gericht gehen und verlangen, dass es Konsequenzen hat. Oder sie kann sich damit an Plattformen wenden und sagen, nehmt bitte die Inhalte runter, das ist nicht meine Stimme.
5: Aber heißt das jetzt, sie macht das Richtige oder könnte sie andere Dinge machen, um ihre Stimme zu schützen? Also macht das Sinn, was sie macht?
4: Das ist ein zusätzlicher Schutz. Es ist nicht so weitgehend, dass alle Politikerinnen und Politiker ihre Stimme als Marke anmelden, versuchen, aber es ist für sie persönlich ist das ein zusätzlicher Schutz, der aber aus meiner Sicht vergleichsweise wenig bringen wird, weil das niemand daran hindern wird, eine künstliche Stimme, eine Klone von ihrer Stimme zu erstellen.
5: Also mit anderen Worten müsste man auch sagen, als öffentlich derart exponierte Person muss man sich auch einfach ein bisschen damit abfinden, dass es keine endgültige Möglichkeit gibt, solche Fakes zu verhindern.
4: Das gilt für alle, das würde ich schon sagen, ja. Das gilt für alle, nicht nur für öffentliche Personen. Es geht darum, was wir dann im Nachhinein machen können oder im Vornherein, wie wir die Menschen, die Rezipientinnen und Rezipienten solcher Aussagen dazu bringen können, nicht so leicht Glauben zu schenken, wenn sie zum Beispiel eine vermeintliche Audioaufnahme weitergeleitet bekommen, per WhatsApp zum Beispiel. Das können wir machen. Also wir können in puncto Medienkompetenz versuchen, dann weiterzuarbeiten. Wir können rechtlich versuchen, das irgendwie zu begleiten, also dass es im Nachhinein Konsequenzen hat und vornherein, dass es technische Hinweise gibt in der Audiodatei selbst zum Beispiel, wenn etwas ein Fake ist. Das können wir alles machen, das wird aber an der Praxis alleine nicht viel ändern.
2: Das sagt Viorela Dahn, Assistenzprofessorin für interaktive Kommunikation an der Universität Wien.

0: Das Zürcher Medienhaus Tamedia hat am Montag einen erneuten Stellenabbau angekündigt. Betroffen sind 41 Mitarbeitende an den Standorten Zürich, Bern, Basel, Lausanne und Genf. Eddie Estermann ist Kommunikationschef bei Tamedia. Er erklärt, wer genau betroffen ist.
1: Voraussichtlich insgesamt 34 Vollzeitstellen werden weggefallen. 30 davon in der Publizistik und 4 im sogenannten Printdesk, wo zentrale Services dort beitragen. Rund 3/4 von denen insgesamt 41 wahrscheinlich betroffenen Mitarbeitenden arbeiten in der Deutschschweiz und 1/4 in der Westschweiz.
0: Der Medienmarkt verändere sich derzeit fundamental, begründet Eddie Estermann den Zeitpunkt der Ankündigung.
1: Die Nutzung und die Erwartungen der Leserinnen und Leser verändern sich. Gleichzeitig ist der Werbemarkt stark rückläufig und die Schweizer Werbegelder fließen halt zunehmend zu globalen Plattformen ab. Davon sind ja alle Schweizer Medienhäuser betroffen. Darum müssen wir unsere Organisation und unsere Arbeitsweise an die neue Realität halt einfach anpassen. In einigen Bereichen haben wir das in der Vergangenheit schon gemacht und jetzt müssen wir die unschönen, schwierigen Massnahmen halt auch in der Publizistik ansetzen.
0: Im November 2024 hatte Tamedia mit den Gewerkschaften einen Entlassungsstopp verhandelt. Dieser galt bis Ende September dieses Jahres. Das heisst, der Abbau wird 5 Tage nach Ablauf des Entlassungsstopps angekündigt. Das sei aber keine Salamitaktik, meint der Tamedia-Sprecher.
1: Wir haben unser Versprechen eingehalten, wie wir das angekündigt haben. Und ja, die Frist ist jetzt natürlich abgelaufen. Und darum, wie gesagt, oder muss man jetzt auch bei der Publizistik genau hinschauen und letztlich halt auch weniger Menschen beschäftigen, unsere Arbeit neu ordnen, klarere Prioritäten setzen, Aufgaben bündeln, vereinfachen. Viele Prozesse werden auch automatisiert. Und ja, der Stellenabbau ist leider eine schwierige Konsequenz, aber eine notwendige Veränderung.
0: Künftig will Tamedia auch stärker auf KI setzen. Nochmals Eddie Estermann.
1: Also KI soll uns ja da vor allem dabei helfen, Prozesse effizienter zu machen und unsere journalistischen Kräfte effektiv dort können einzusetzen, wo sie für uns auch den grössten Mehrwert schaffen. Das kann zum Beispiel bei repetitiven Aufgaben oder bei standardisierten Aufgaben und Prozessen sein, dort wird KI primär eingesetzt. Aber ja, KI wird uns, und das müssen wir uns gewöhnen, oder in Zukunft auch mehr bei der journalistischen Arbeit helfen, bei Einordnungen, bei Recherchen, bei Beurteilung von Informationen. Bleibt der Mensch weiterhin entscheidend, ganz klar, aber KI wird uns dort helfen. Und gerade in der regionalen Berichterstattung, in der lokalen Berichterstattung, wo die Nähe zu den Menschen gefragt ist, kann KI auch einen Wert dazu, einen Mitwert, einen Mehrwert dazu beitragen. Und auf das setzen wir sehr stark.
0: Das sagt Eddie Estermann, Sprecher des Medienkonzerns Tamedia, zum jüngsten Stellenabbau bei seinem Unternehmen. 34 Vollzeitstellen sollen insgesamt verschwinden. Was bedeutet das für den Medienplatz Schweiz? Lukas Siegfried hat bei SRF-Medienredaktor Salvador Attasoy nachgefragt.
2: Ja, es ist ein weiterer harter Schlag für den Journalismus in der Schweiz. Zur Erinnerung, Mitte September hat die SRG ja bekannt gegeben, dass sie im Rahmen von Enervant in einem ersten Schritt mehr als 70 Vollzeitstellen abbaut. Ringier hat ein paar Tage später den Abbau von 14 Stellen angekündigt und jetzt Tamedia mit diesen 34 Vollzeitstellen. Das sind rund 120 Stellen innerhalb von 4 Wochen. Das trifft vor allem die Romandie, die überproportional hart, denn dort ist die Zahl der journalistischen Stellen in den vergangenen 2 Jahren überdurchschnittlich schnell gesunken.
3: Der Stellenabbau nun bei Tamedia, was bedeutet der konkret für die Leserinnen und Leser der Tamedia-Produkte?
2: Ja, das dürfte vor allem für die kleineren Tamedia-Produkte schwierig werden. Ich denke da etwa an die Basler Zeitung, die Berner Zeitung und natürlich die Titel in der Romandie. Das sind ja heute schon kleinere Redaktionen, die viel vom Tamedia-Mantel in Zürich beziehen. Hart wird es besonders für die Romandie, da die französischsprachigen Titel wie Tribune oder 24 schon die Verlierer des Stellenabbaus im Jahre 2024 waren. Dort zählt heute tatsächlich jede Stelle. 9 Leute entlässt Tamedia jetzt in der Genfer Seeregion. Der Tagesanzeiger, das Flaggschiff von Tamedia in Zürich, wird diesen Abbau aber verhältnismäßig am besten verkraften.
3: Welche Rolle spielt künstliche Intelligenz bei dieser Entwicklung?
2: Tatsächlich gibt es große Hoffnungen in der Branche, dass man den Output an Texten auch mit weniger Leuten gleich hochhalten kann wie heute, ohne gleichzeitig groß an Qualität einzubüßen. Und diese Aussage ist ja auch nicht komplett falsch. Tatsächlich kann KI den journalistischen Produktionsprozess entlasten und unterstützen. Aber was KI eben nicht kann, ist rausgehen, mit Leuten sprechen, verstehen, wo übergreifend der Schuh in diesem Land drückt. Der TAGI wird künftig also vermutlich nicht dünner werden im Umfang. Ob diese Aussage allerdings auch für den Inhalt zutrifft, das würde ich anzweifeln.
0: Das sagt SRF-Medienredaktor Salvador Atasoy. Wer sich in einer persönlichen Krise befindet, kann sich bei der Anlaufstelle Dargebotene Hand melden. Mit einem Anruf unter der Nummer 143 landet man weiterhin bei einem Menschen. Bei Online-Beratungen dagegen hat man es zuerst einmal mit einem KI-Chatbot zu tun. Dieser neue Chatbot komme vor allem nachts zum Einsatz ab 22 Uhr. Eva Hausmann leitet das Chatprojekt bei der Dargebotenen Hand. Katrin Hess hat sie gefragt, inwiefern ist dieser Bot eine Chance?
4: Für die Dargebotene Hand ist der Chatbot insofern eine Chance, als dass wir traditionell übers Telefon eher ältere Personen haben abholen können. Wir wissen, dass unser Angebot per Chat tendenziell eher Jüngere abholt. Und ich gehe davon aus, dass auch gerade Jüngere gerne erst einen Chatbot verwenden würden, bevor sie sich überlegen, möchte ich mit einer Person in Kontakt treten oder nicht. Und wir hoffen, dass genau da der Chatbot in Zukunft ein zusätzliches Mittel sein kann, um zu sagen, ja doch, die 143, die könnte mir helfen.
5: Und entlastet der Chatbot auch Ihr Angebot?
4: In erster Linie ist er dafür gedacht, dass wir etwas anbieten können für diejenigen, die in unserer Chatberatung nicht durchkommen können. Wir können derzeit etwa nur ein Viertel bis ein Drittel aller Anfragen bedienen. Das ist noch lange nicht das, was wir uns eigentlich vorgestellt hatten. Und damit eigentlich für den Rest nicht einfach eine Vertröstung kommt, so nach dem Motto, alle Berater sind besetzt, versuchen Sie es später wieder. An der Stelle kommt dann der Bot zum Zug. Und es entlastet insofern, als dass wir wissen, wir haben nicht einfach nur die Tür zugeschlagen, sondern wir haben auch noch was angeboten. Das ist in der Sicht eine Entlastung. Wir wissen aus Finnland, wo der Bot zuerst eingesetzt wurde, dass genau der Effekt, den wir vorher besprochen haben, nämlich dass Personen erstmal den Chatbot verwenden, um sich zu überlegen, brauche ich überhaupt menschliche Beratung, dass das dazu geführt hat, dass deren Warteschlaufe etwa um 30% abgenommen hat. Und das ist auch ein Effekt, den wir gerne in Zukunft ausprobieren möchten.
5: Sie haben gesagt, dass nur etwa 25-30% der Anfragen, die per Chat zur dargebotenen Hand kommen, auch wirklich von Menschen beantwortet werden können. Woran liegt das?
4: Ja, wir haben schlicht und ergreifend zu wenig Freiwillige, die im Chatbereich für uns tätig sind. Während wir am Telefon nahezu garantieren können, dass jedes Telefonat von einem freiwilligen Mitarbeiter abgenommen wird, fehlen uns die Kapazitäten im Chat. Jetzt könnte man sagen, man könnte ja einfach jedem Telefon freiwilligen Mitarbeiter das Chat-Tool zur Seite stellen oder könnte beides machen. Und das ist zum einen eine Präferenzfrage, aber zum anderen auch, viele ältere Personen sind nicht mit dem Chat aufgewachsen und fühlen sich mit dem Medium nicht gleich wohl wie mit dem Telefon. Und da braucht es dann auch bei den Freiwilligen zum Teil jüngere Leute.
5: Ein Chatbot muss ja immer auch trainiert werden. Wie wurde das im Fall gemacht vom Chatbot, der jetzt bei der dargebotenen Hand zum Einsatz kommt?
4: Wir haben den Chatbot, der bereits in Finnland im Einsatz ist, für deren Jugendberatung Sekasin, konnten wir übersetzt übernehmen und mussten ihn quasi nur ergänzen, um relevante Informationen und zielgruppenspezifische Informationen für die Schweiz. Also in Finnland wurde er eingesetzt für junge Personen und in der Schweiz mussten wir dem Bot beibringen, wie er im Prinzip für alle Personen da sein kann. Und außerdem mussten wir ihm natürlich beibringen, welche Telefonnummern und welche weiterführenden Angebote in der Schweiz relevant sind. Wenn man jetzt sagt, wir haben ihn trainiert, das bedeutet in erster Linie, dass wir eine Wissensbank gefüttert haben. Das kann man sich vorstellen wie eine Enzyklopädie mit allen Themen, die bei der dargebotenen Hand in der Beratung vorkommen, von psychischen Problemen, Einsamkeit, aber auch Existenzfragen. Und zu all diesen Themen haben wir Texte vorbereitet, auf die der Bot zurückgreifen kann.
5: Sie haben Texte vorbereitet, heißt das, kann denn eine Maschine wirklich so kompetent reagieren auf eine Person in einer Krisensituation, wie das ein Mensch tun würde?
4: Oh, schwierige Frage. Also ich glaube, dass die Qualität unserer freiwilligen Mitarbeiter definitiv höher ist als das, was der Chatbot leisten kann. Und das liegt jetzt gar nicht so sehr an der Kompetenz im Sinne von, habe ich mehr Fachwissen, sondern unsere freiwilligen Mitarbeiter bringen einfach viel mehr Ruhe und Empathie mit und können schwierige Situationen auch mal aushalten. Vielleicht kennen Sie es selber, wenn Sie mit ChatGPT zum Beispiel interagieren, sobald Sie einen Satz abgeschickt haben, kriegen Sie sofort eine Antwort. In der menschlichen Beratung beobachten wir auch das Chunking. Das bedeutet, ich schreibe etwas, dann habe ich noch einen nachgehenden Gedanken, den ich auch noch teile. Und der Berater sieht anhand der Punkte, die sich bewegen, dass ich noch am Schreiben bin. Und der Berater wartet, bis ein guter Punkt da ist, um zu intervenieren. Und das kann natürlich ein Chatbot nicht.
5: Der Bot, Sie haben es gesagt, war schon im Einsatz in Finnland. Was waren da die Rückmeldungen?
4: In Finnland haben wir gelernt, dass die Leute den Bot eigentlich vor allem außerhalb der Öffnungszeiten gut fanden, wenn kein freiwilliger Mitarbeiter da war. Zum Beispiel häufig sind schwierige Gedanken ja erst während der Nachtstunden da, wenn unsere Beratung auch zu sein wird. Um 10 Uhr abends machen wir zu. Da war der Bot sehr willkommen. Oder auch wenn man sich überlegt, brauche ich überhaupt Hilfe oder nicht. Und das Feedback war über 70% neutral bis positiv. Das sagt mir auch, dass es nicht durch die Bank weg nur positiv war. Und ich glaube, das wäre auch eine zu hohe Erwartung an den Bot, dass der das immer perfekt macht. Er wird auch Leute nicht abholen können und das ist okay.
5: Nun melden sich ja auch Menschen bei der dargebotenen Hand in einer extremen Krisensituation. Das geht hin bis zu Gedanken an Suizid. Was genau passiert, wenn jemand diese Gedanken äußert gegenüber dem Chatbot?
4: Ja, also gerade beim Thema Suizidalität ist uns extrem wichtig, dass hier ein Mensch das Gegenüber ist und nicht der Chatbot. Von daher wird der Chatbot erstmal fragen, habe ich das richtig verstanden, sind Sie suizidal? Wie akut es ist? Sind es Gedanken oder ist es ein konkreter Plan? Und bei akuter Suizidalität wird der Bot abbrechen und einfach sagen, jetzt braucht es einen Menschen, hier sind Telefonnummern, wo man sich melden kann.
5: Aber reicht das aus? Sie haben ja gesagt, dass gerade für junge Menschen die Hemmschwelle sehr hoch ist, einen Telefonanruf zu machen.
4: Ja, genau. Also es wird nicht ausreichen. Also wir müssen definitiv unsere Ressourcen aufbauen. Wir müssen definitiv mehr freiwillige Mitarbeiter rekrutieren und ausbilden, um möglichst vielen Menschen auch in suizidalen Situationen beistehen zu können. Also der Bot ist nichts, worauf wir uns ausruhen können. Im Gegenteil, er wird uns daran erinnern, dass wir jetzt hier erst recht Gas geben müssen.
0: Das sagt Eva Hausmann. Sie leitet das Chatbot-Projekt bei der dargebotenen Hand.

0: Die Benzin- und Dieselpreise sind so hoch wie schon lange nicht mehr. Und das merken auch Fahrlehrerinnen und Fahrlehrer. Eigentlich müssten die Preise für eine Fahrstunde schon lange steigen, sagt der Dachverband der Fahrlehrervereinigungen L-Drive. Im grenznahen Ausland, etwa im französischen Elsass, haben Fahrschulen ihre Preise bereits angepasst. Selina Etter hat mit Michael Gerken gesprochen, er ist Präsident des Verbandes L-Drive.
1: Die Fahrschulen haben weitestgehend seit Jahren, Jahrzehnten die Preise kaum mehr angepasst im Vergleich zum sonstigen Preisniveau. Der Benzinpreis, der steigende Benzinpreis, sollte dem einen oder anderen sicherlich jetzt die Augen öffnen, dass er seine Kosten einmal anschaut. Und wenn man das macht in einer Fahrschule, ein Fahrlehrer, eine Fahrlehrerin, dann kann man, glaube ich, nur zum Schluss kommen, dass man Preisanpassungen zumindest ins Auge fassen muss.
2: Wie wichtig ist denn der Benzinpreis überhaupt für den Preis einer Fahrstunde?
1: Der Benzinpreis ist ein Teil, der die Gesamtkosten ausmacht. In einer Fahrstunde werden so rund 10 bis 20 Kilometer maximal zurückgelegt. Es ist nicht der überwiegende Teil der Kosten. Die Anschaffungskosten, die Leasingkosten für ein Fahrzeug sind mindestens ebenso eminent wichtig. Aber es lässt die Preise steigen und sie müssen berücksichtigt werden.
2: Was ist der Grund denn, dass die Preise eben nicht angepasst werden? Steht man sich da gegenseitig sozusagen im Wege?
1: Es gibt in der Schweiz rund 3.500 aktive Fahrlehrerinnen und Fahrlehrer. Es gibt Regionen, Ballungszentren, urbane Zentren, wo sehr viele Fahrlehrerinnen und Fahrlehrer tätig sind. In diesen Regionen herrscht ein Preiskampf und die Kundengewinnung, die Kundenakquise läuft oft über dem Preis. Und da werden Preise gemacht, die eigentlich unter den Selbstkosten sind teilweise. Also es ist effektiv der Marktdruck. Es werden keine Preise, Richtpreise festgelegt vom Verband her. Das heißt, das sind die Kosten, die den Preis bestimmen, plus eine Marge, die ist meistens jetzt schon sehr, sehr klein. Also die Preise werden vom Markt bestimmt und nicht nur kostenseitig. Nichtsdestotrotz, wer langfristig überleben will als Unternehmen, als Fahrlehrer, Fahrlehrerin, der muss die Kosten im Auge behalten und muss auch Preisanpassungen vornehmen, wenn die Kosten steigen.
2: Auf der anderen Seite, also sozusagen den Fahrlehrerinnen und Fahrlehrern gegenüberstehen Konsumentenschützer, die schon länger sich darüber beschweren, dass die Preise pro Stunde eben zu hoch seien. Vor allem Junge könnten sich das nicht mehr leisten oder kaum noch leisten. Was sagen Sie dazu?
1: Ich glaube, das sind dann dieselben Kreise, die jammern, wenn die Unfallzahlen steigen, wenn wir, wie wir das in den letzten Jahren haben, motorradseitig beispielsweise, wenn wir je länger sie mehr junge, getötete, Schwerverletzte haben. Ich glaube, Sicherheit gibt es nicht zum Nulltarif. Die Fahrausbildung kostet seit gut 10, 20 Jahren nahezu gleich viel. Das kann es für die

0: mit den aktuellen Meldungen.
1: Marokko will rasch ein modernes Land werden. 100 Milliarden Euro werden in den größten Atlantikhafen Afrikas, die schnellsten Züge des Kontinents und das größte Fußballstadion der Welt investiert. Denn Marokko will an der Weltmeisterschaft 2030 das Finalspiel austragen. Ein Boost für die Parlamentswahl vor wenigen Tagen, würde man meinen.
2: To be honest, I have never voted.
1: Sie habe noch nie gewählt, sagt die Politikaktivistin und Sprachlehrerin Soumaya Fikri. Viele Junge hätten null Vertrauen in die Politik.
2: My position is the complete lack of faith in any political party.
1: Brot und Spiele reichen nicht. Die Landbevölkerung profitiert nicht vom Boom, die Jungen haben keine Perspektive. Marokko ist ein Land der zwei Geschwindigkeiten, die es zu zerreißen drohen. 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

Die Nachrichten von SRF um 23.30 Uhr mit Lara Christen. Wegen der massiven Schülerproteste in ganz Frankreich hat Präsident Emmanuel Macron am Abend mit Ministern über die Lage beraten. Details dazu sind noch keine bekannt. Zuvor hatten Hunderttausende Jugendliche, Lehrkräfte und Studierende den Unterricht an knapp einem Viertel aller Gymnasien im Land lahmgelegt. Nach Behördenangaben demonstrierten über 250.000 Menschen. Die Organisatoren sprachen von fast einer halben Million. Die Demonstrierenden fordern mehr Geld für das Bildungswesen. Die Stimmung ist auch wegen des harten Vorgehens der Sicherheitskräfte aufgeheizt. Gegen mehrere Polizisten laufen Ermittlungen wegen unverhältnismäßiger Gewalt. Eine Beruhigung der Lage ist nicht in Sicht. Die Jugendorganisationen riefen bereits für Donnerstag zu weiteren landesweiten Protesten auf. Im Schwarzen Meer sind erneut Handelsschiffe ins Visier von Drohnenangriffen geraten. Vor der russischen Küste nahe Sotschi steht ein Öltanker nach einem Angriff mit Seedrohnen in Vollbrand. Laut russischen Angaben konnten alle 23 Besatzungsmitglieder gerettet werden. Die Löscharbeiten gestalten sich schwierig. Laut den russischen Behörden kann das Feuer erst bekämpft werden, wenn die Flammen an Intensität verlieren. Das Schiff soll zur russischen Schattenflotte gehören. Bereits am frühen Morgen waren vor der Küste des NATO-Mitglieds Bulgarien zwei Handelsschiffe von Drohnen angegriffen worden. Eines davon sank, die Besatzung wird vermisst. Die Ukraine machte Russlands dafür verantwortlich. Die gegenseitigen Drohnenangriffe auf Frachter und Tanker haben den Schiffsverkehr im gesamten Schwarzmeerraum inzwischen weitgehend zum Erliegen gebracht. Zum Sport zuerst Fußball. In der Nations League hat die Schweizer Nationalmannschaft auch ihr viertes Spiel gewonnen. Die Schweizer besiegten Nordmazedonien in Luzern mit 3:0. Weil im anderen Gruppenspiel Slowenien gegen Schottland

0: 2:1 gewann, steht der Aufstieg für die Schweizer Nazi in die Liga A noch nicht fest. Und Eishockey in der Champions Hockey League hat Davos auswärts beim schwedischen Rögle verloren mit 2:3. Genf Servette verliert ebenfalls auswärts in Schweden. Die Genfer unterliegen den Växjö Lakers mit 0:4. Gewonnen hat hingegen Freiburg zu Hause gegen Nitra aus der Slowakei mit 6:1. Die Börsendaten von SIX, der Swiss Market Index, schließt bei 13.789 Punkten plus 0,6%. Der Dow Jones Index in New York steigt um 0,5%. Der Euro wird zu 93,63 gehandelt und der Dollar zu 83,15. Und das Wetter? Im Norden ist es zunächst freundlich, aus Westen dann zunehmend bewölkt. Im Süden hat es viele Wolken und etwas Regen bei 18 bis 22 Grad. Das waren Nachrichten von Radio SRF. Verantwortlich Lara Christen.
1: 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Auf SRF 4 News machen wir weiter mit dem Tagesgespräch vom Dienstag. Da geht es um eine umstrittene Steuerreform, die der Kanton Waadt am letzten Abstimmungssonntag angenommen hat. Moderiert hat die Sendung Westschweiz-Korrespondent Philipp Reichen.
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3: Tiefe Unternehmenssteuern zum einen und ein generöser Sozialstaat zum anderen. Das kennt man in Ansätzen vom Kanton Zug, ist aber vor allem das Erfolgsrezept vom Kanton Waadt. Die FDP und die SP haben in der Regierung dafür gesorgt, dass die Unternehmen einen Grossteil von ihrem Gewinn behalten können und dass in der Waadt niemand mehr als 10% von seinem steuerbaren Einkommen für Krankenkassen zahlen muss. Das macht die Waadt schweizweit zu einem volkswirtschaftlichen Versuchslabor. Doch jetzt steht das Erfolgsmodell plötzlich auf der Kippe. Das Volk hat am letzten Abstimmungssonntag nämlich dafür gestimmt, dass die Einkommens- und Vermögenssteuern um 12% sinken. Dabei ist die Waadt in den roten Zahlen. Was ist da passiert? Was geht in den Bürgerinnen und Bürgern vor? Und was kommt jetzt auf den Kanton Waadt zu? Darüber rede ich heute mit unserem Gast, dem Lausanner Volkswirtschaftsprofessor und Steuerexperte Marius Brühlhardt. Er lebt in der Waadt, hat schon den Bundesrat und auch die Weltbank beraten und kennt gefühlt so jeden Steuerfuss in der Schweiz. Willkommen im Tagesgespräch, Marius Brühlhardt.
4: Merci für die Einladung.
3: Herr Brühlhardt, das Ja zu dieser linearen Steuersenkung von 12% auf Einkommen und Vermögen, das ist eigentlich ziemlich überraschend gekommen, auch für Sie.
4: Nein, also die Initiative geht ja auf das Jahr 2022 zurück, wo die drei grossen Wirtschaftsverbände vom Kanton Waadt den Vorschlag auf den Tisch gebracht haben. Nachdem das 15 Jahre lang der Staat Überschuss eingefahren hat, haben die Wirtschaftsvertreter gesagt, wären es doch jetzt einmal Zeit, ein bisschen von diesen Überschüssen zurückzugeben an die Steuerzahler in Form von Steuersenkungen. Sie sind auch überholt von der Geschichte, weil zwischen der Einreichung von der Initiative und der Abstimmung jetzt vor kurzem hat sich die Lage sehr stark verdüstert von den Kantonsfinanzen und sie jetzt stark im Defizitbereich. Darum kurzfristig ist es schon gewissermaßen doch ein bisschen überraschend, dass die Bevölkerung mehrheitlich dem zugestimmt hat, weil das würde natürlich jetzt die Budgetproblematik noch mal stark verstärken für einen Regierungsrat und das Parlament im Kanton.
3: Das ist ja so, aber wenn man nicht genug Geld hat für die Sozialpolitik, dann wird es ja schwierig und die Waadtländerinnen und Waadtländer haben sich immer sehr etatistisch geäussert in den letzten Jahren an den Urnen. Sind das nicht zwei Argumente, wo man eigentlich müsste sagen, dass die lineare Steuersenkung hätte müssen runterfliegen an der Urne?
4: Könnte man denken. Andererseits ist es natürlich schon so, dass die natürlichen Personen im Kanton Waadt die zweithöchste Steuerbelastung müssen tragen, vor allem nach Kantonen in der Schweiz, nach Genf. Und das ist in der Abstimmungsdiskussion ging und mit thematisiert gekommen. Und viele Leute haben offenbar doch den Eindruck, dass sie das möchte ich ändern und dass sie sich da ein bisschen an Durchschnittssteuerbelastung, die in der Schweiz allgemein in anderen Kantonen vorherrscht, möchte ich annähern.
3: Sie haben gesagt, die Initianten von dieser Initiative, das sind Wirtschaftsverbände, Unternehmerverbände, Immobilienverbände und so weiter und so fort. Und Sie haben immer gesagt, wenn die Bevölkerung Ja stimmt, dann bleibt der Bevölkerung mehr Geld im Portemonnaie. Was sagen denn Sie da dazu als Ökonom? Ist das wirklich so, dass der Bevölkerung jetzt einfach mehr Geld im Portemonnaie bleibt?
4: Ja, unmittelbar schon, also wenn man die Steuern senkt. Also es ist bei den Einkommensteuern geht es noch um 5%, bei den Vermögenssteuern ist es eine stärkere Senkung um 12%. Dann ist vorerst einmal die Steuerrechnung ein bisschen weniger schlimm für die Haushalte. Und darum haben sie mehr Geld im Sack. Wenn man natürlich die Sache 10 deicht, dann heisst weniger Steuereinnahmen und weniger Ausgaben. Und irgendwo müssen dann auch die Ausgaben gekürzt kommen. Und für die, die natürlich von solchen Ausgaben profitieren, heisst das so eine Kürzung der Leistungen. Also einfach nur weniger müssen zahlen für die gleichen Leistungen, das geht leider auch bei den Staatsfinanzen nicht.
3: Es ist so, dass von diesen 12%, die eigentlich die Regierung schon 7% jetzt die Steuern gesenkt hat, so quasi wie als Gegenvorschlag, und jetzt einfach noch die 5% obendrauf kommen. Aber 5%, das ist immer noch ziemlich viel Geld. Wir reden hier von 272 Millionen Franken pro Jahr.
4: Ja, also die Regierung hat sich da so ein bisschen verspekuliert, oder sie jetzt probiert, aber ist nicht damit erfolgreich gewesen. Sie hat schon quasi vorauseilend 7% die Einkommenssteuer gesenkt auf den Mittelstand und für alle Einkommenssteuerzahler. In der Hoffnung vielleicht, dass das ein bisschen den Wind aus den Segeln nimmt von dieser Initiative, aber offenbar ist doch eine Mehrheit von der Bevölkerung der Meinung, dass das noch nicht reicht, dass sie noch die 5% zusätzliche Senkung sich wünschen. Das schreitet das Loch in die Staatskasse von 250 bis 300 Millionen im Jahr. Und wie man das stopft, das ist jetzt die grosse Frage.
3: Bleiben wir zuerst noch schnell bei dieser Steuersenkung. Es ist ja eine lineare Steuersenkung. Und Gegner von dieser Steuerinitiative haben immer gesagt, dass so eine lineare Steuerkürzung ja einfach die Reichen reicher macht und den Armen nicht wirklich etwas bringt. Stimmt das?
4: Das stimmt, ja. Es sieht auf den ersten Blick aus, als wäre einfach 12% weniger Steuern für alle, als würde das quasi alle proportional gleich betreffen. Ist natürlich nicht so, weil die grösste Senkung jetzt de facto passiert bei der Vermögenssteuer. Ungefähr 2/3 der Haushalte im Kanton Waadt zahlen gar keine Vermögenssteuer, weil sie jetzt Vermögen haben, das zu tief ist, für überhaupt in den Steuerbereich zu kommen. Das heisst, die 12% Senkung in der Vermögenssteuer ist ganz klar etwas, was die besser situierten Steuerzahlerinnen und Steuerzahler bevorzugt. Bei der Einkommensteuer ist es ein bisschen klarer, dass es auch eine sehr breite Mittelklasse natürlich entlastet. Aber betragsmässig ist natürlich ging noch so, dass der Grossverdiener viel mehr davon profitiert als der Mittelstandhaushalt.
3: Aber hat sich denn der Grossteil von der Bevölkerung, wenn ich Ihnen jetzt so zulasse, über den Tisch ziehen lassen?
4: Ich glaube nicht. Die Stimmbürger sind nicht blöd. Und offenbar haben viele Leute aus dem Mittelstand gedacht, ja, auch wenn mir das ein paar Franken Steuersparnis bringt, ist es mir das wert. Also der durchschnittliche Haushalt im Kanton Waadt würde jetzt, nachdem dass er ja gesagt hat zu dieser Initiative, im Jahr etwa 350 Franken weniger Steuern müssen zahlen. Das erspart damit etwa einen Franken im Tag.
3: Ein Franken im Tag, aber das wird ja schon die Frage auf. Sind denn die Waadtländerinnen und Waadtländer im schweizweiten Vergleich so arm? Müssen die nicht nur mehr Steuern zahlen, sondern haben eben auch weniger Geld im Portemonnaie?
4: Nein, also die Waadtländer Einkommen sind ungefähr im schweizerischen Durchschnitt. Aber was nicht Durchschnitt ist, ist die durchschnittliche Steuerbelastung, die auf den Haushalten lastet. Das hat natürlich auf der anderen Seite, das ist nicht nur ein schwarzes Loch, wo man Steuern zahlt hier. Es gibt auf der anderen Seite natürlich auch grosszügigere staatliche Leistungen, vor allem im Sozialbereich im Kanton Waadt. Aber offenbar ist jetzt für eine Mehrheit der Stimmbürger ist der Deal nicht mehr das, was sie sich wünschen. Offenbar wünschen sich viel lieber ein bisschen weniger Steuern, dafür sind wir vielleicht auch bereit, auf gewisse Leistungen zu verzichten.
3: Jetzt ist es ja so, dass die Wirtschaftsverbände auch den Kanton Waadt immer wieder mit anderen Kantonen verglichen, zum Beispiel mit dem Kanton Zürich. Sie haben immer gesagt, Zürich hat viel einen tieferen Steuerfuss, hat aber einen sehr, sehr guten Service Public. Was macht eigentlich Zürich besser als die Waadt?
4: Ich habe in beiden Kantonen gelebt und ich finde beide Kantone super. Ich würde jetzt nicht sagen, dass der eine es besser macht als der andere. Es ist einfach ein bisschen anders. Kanton Zürich hat ein bisschen tiefere Steuern, aber auch ein bisschen weniger grosszügige Sozialleistungen. Kanton Waadt zum Beispiel hat doppelt so hohe Kinderzulagen wie der Kanton Zürich, hat auch grosszügigere Krankenkassenprämienreduktionen. Und das kostet natürlich ein bisschen mehr an Steuern. Und jetzt ist die Frage, was hat man lieber für ein Modell? Ein Modell, wo der Staat ein bisschen weniger Sozialleistungen finanziert, dafür den Leuten ein bisschen weniger Geld aus dem Portemonnaie nimmt oder ein Staat, der die Leute ein bisschen mehr zur Kasse bittet, aber dafür ja, quasi den Sozialschwächeren mehr unter die Arme greift.
3: Also Sie würden jetzt nicht sagen, dass der Kanton Waadt, wie die Initianten so auch angedeutet haben, das Geld einfach aus dem Fenster wirft?
4: Ich sehe keine Anzeichen dafür, dass jetzt eine grosse Ineffizienz ist oder ein grosses Fett im Budget, das man schmerzlos wegschneiden kann. Es sind schon Sparpakete geschnürt gekommen. Es hat Demonstrationen gegeben in der Strasse von Lausanne. Also das scheint dann schon im Schmerzbereich angekommen zu sein. Dass man jetzt hier einfach noch Effizienzgewinne machen in der Verwaltung, das sehe ich nicht. Aber es gibt jetzt eine Kommission, die eingesetzt ist, oder ein Beratungsbüro vom Regierungsrat, das das noch genauso prüfen, mit Mitarbeit vom bekannten Serge Gaillard, der das auch schon auf Bundesebene gemacht hat. Und ich bin sehr gespannt, ob die finden, ob es doch noch irgendwo Sparpotenzial gibt, das vielleicht nicht so wahnsinnig wehtut.
3: Auffallend war ja bei dem Abstimmungskampf, die bürgerlich dominierte Regierung hat von dieser Initiative, die ja aus dem bürgerlichen Lager gekommen ist, gewarnt. Sie hat nichts von dieser Initiative wissen. Sie hat gesagt, wir können uns das nicht leisten. Und sie hat an einer Medienkonferenz dann eben auch aufgezeigt, dass die meisten Bürgerinnen und Bürger gar nicht würden profitieren. Jetzt unter dem Strich, und ich tue jetzt die Frage nochmal so stellen, aus Sicht vom Ökonom, wer hat eigentlich recht, die Regierung oder die Initianten?
4: Also sich nicht können leisten, ist ja ging rhetorisch übertrieben. Man kann, wenn man will. Das ist eine Frage von, was möchte man, oder? Was ist jetzt die Frage? Möchte man ein bisschen weniger Steuern zahlen, dafür ein bisschen weniger Sozialausgaben finanzieren, oder möchte man so lassen, wie es ist? Das ist ein politischer Entscheid. Das ist nicht eine Frage von sein oder nicht sein. Das ist für das sind wir die direkte Demokratie. Und das Volk hat jetzt klar sich geäussert mit fast 55% Ja-Stimmen für die Steuersenkung. Und darum muss man das jetzt durchziehen.
3: Das ist das Tagesgespräch mit Marius Brühlhardt, Volkswirtschaftsprofessor an der Uni Lausanne. Herr Brühlhardt, wir kommen dann später nochmal auf die Steuersenkungsinitiative zu sprechen, aber wir müssen das Ja zu dieser Initiative in einem grösseren Kontext sehen. Dafür gehen wir jetzt ein paar Jahre zurück, und zwar ins Jahr 2016. Die Schweiz hat in dieser Zeit und auch später mit der sogenannten Unternehmenssteuerreform 3 gerungen. In der Waadt aber ist das alles anders gewesen. Am 20. März 2016 haben die Waadtländerinnen und Waadtländer einer kantonalen Unternehmenssteuerreform zugestimmt. Der Deal zwischen der FDP und der SP war, die Unternehmenssteuern sinken von 22% auf einen Einheitssatz von 13,7%. Und im Gegenzug offeriert der Staat der Bevölkerung ein Sozialpaket mit höheren Familienzulagen, einem Ausbau von der Kinderbetreuung und einer Deckelung von der Krankenkassenprämie bei 10% vom steuerbaren Einkommen. Sie sind damals schon Professor an der Uni gsi, haben das also hautnah miterlebt und haben auch gesehen, dass 87,12% der Bevölkerung dem Deal zugestimmt hat. Das ist ein Resultat, wie sich jeder Autokrat in seinem Staat eigentlich wünschen würde. Was sagen Sie jetzt als Ökonom zu dem Deal? Unternehmenssteuerreform zum einen und Sozialpaket zum anderen und die Verschränkung, macht das Sinn oder nicht?
4: Prinzipiell ja. Prinzipiell ist das dann zumal in den vorgängigen Jahren eigentlich ein Teil vom Erfolgsrezept vom Kanton Waadt, dass sich wirklich die politischen Pol gefunden haben zu einem Kompromiss und dann auch zusammen tragen haben. Und ja, das war ja fast ein nordkoreanisches Abstimmungsresultat von 87% Zustimmung. Darum vom Vorgehen her, von der Herangehensweise her, ist das sicher gut gewesen. Jetzt, ob der Deal wirklich so, wie er beschlossen kam, ist wirklich das Gelbe vom Ei gewesen, oder das Optimum, das man sich hätte vorstellen können. Ja, da kann man jetzt schon gewisse Fragezeichen setzen. Der Kanton Waadt hat historisch eben sehr stark davon profitiert, dass er an so einer steuernischen Strategie gefahren ist. Er hat zwar für den Mittelstand und für den Grossteil der Bevölkerung relativ hohe Steuern erhoben, aber hat es nicht geschafft, besonders mobile, besonders lukrative Steuerzahler so mit speziellen Konditionen anzuziehen. Also sichtbarste ist bei den natürlichen Personen, sind die Pauschalsteuern. Das ist übrigens im Kanton Waadt erfunden worden, vor über 100 Jahren. Und da hat man können quasi ausländische, sehr vermögende Personen es ermöglichen, gleich steuerlich attraktiv sich im Kanton Waadt niederzulassen, obwohl eigentlich für den Rest von der Bevölkerung die Steuerlast doch relativ hoch ist. Und bei den Firmen ist es eben noch wichtiger gewesen, das geht zurück auf 90er Jahre, wo der Bund gewissen Gemeinden entlang vom Genfersee-Bogen erlaubt hat, sehr attraktive Steuerdeals anzubieten, multinationale Unternehmen, die hier ihren Hauptsitz aufgestellt haben. Das hat sich extrem gelohnt. Wenn ihr jetzt mal von Lausanne auf Genf auf der Autobahn fahrt, dann seht ihr quasi ein grosses Unternehmen, Hauptquartier nach dem anderen, ausländische Unternehmen. Und dass sie Unternehmen, die es interessant gefunden haben, ihre Gewinne hier zu versteuern, also die sogenannten Gewinnverschiebungen. Und das ist natürlich eine grossartige Einnahmequelle für den Kanton Waadt. Und das ist neu weggebrochen in der Unternehmenssteuerreform. Die OECD, die EU hat das nicht mehr akzeptiert. Und das ist für den Kanton Waadt doch eine Zäsur gewesen. Und das wahrscheinlich die ganzen Probleme, die wir jetzt erleben, hier auch noch mit dem zu tun.
3: Da muss man sagen, bei den internationalen Gesellschaften, die sich im Kanton Waadt angesiedelt haben, die haben ja zum Teil während 5-10 Jahren überhaupt gar keine Steuern gezahlt auf ihren Gewinn.
4: Gar keine bin ich nicht sicher. Sie haben auch ein bisschen Personal mitgebracht, das gut gezahlt war, schon eine Einkommensteuer gezahlt hat. Bei den Gewinnsteuern sind sie tatsächlich sehr günstig gefahren, eine Zeit lang. Aber ein bisschen Steuern haben sie auch gezahlt. Sie haben natürlich auch riesige Milliardenbeträge von Gewinn hier ausgewiesen. Wenn der Steuersatz sehr tief ist, macht das dann gleich schöne Einnahmen. Die grosse Frage war, ich habe ja erwähnt, die Abstimmung, der Deal vor 10 Jahren, 2016, wo einfach gesagt, man kann nicht mehr unterscheiden. Tiefe Steuern für multinationale Unternehmen, hohe Steuern für die einheimischen KMU. Man hat einfach einen Einheitssteuersatz, müssen sich darauf einigen. Und da ist dann entschieden worden, dass man wirklich den Einheitssteuersatz radikal senkt, um ein gutes Drittel. Auf alle Firmen im Kanton, und das ist natürlich alle einheimischen Firmen, sind quasi die lachenden Dritten gewesen, die hier eine dritte Steuersenkung bekommen. Und man muss sich nicht wundern, es sind natürlich die Unternehmenssteuern im Jahr darauf von einem Drittel eingebrochen. Also, ob das wirklich, ob man da über das Ziel rausgeschossen hat, da kann man jetzt diskutieren. Aber jedenfalls hat das natürlich in den Staatsfinanzen Spuren hinterlassen.
3: Spuren hinterlassen, aber die Bevölkerung hat ja auch profitiert durch das Sozialpaket, das eben so quasi gerade mitgekommen ist mit der Steuersenkung für die Unternehmen. Gehen wir mal in den Kanton Zug. Hat ja so ein ähnliches Modell, sage ich jetzt einmal, tiefe Steuern. Dafür müssen Bürgerinnen und Bürger nur einen kleinen Teil der stationären Spitalkosten zahlen, was sich dann wiederum natürlich auch auswirkt auf Krankenkassenprämien. Ist das aus Ihrer Sicht jetzt als Ökonom, ist das ein gangbarer Weg? Kann man den Kanton Zug auch mit dem Kanton Waadt vergleichen?
4: Ich würde sagen, nein. Weil, also auf den ersten Blick vielleicht schon, es hat mit Steuerwettbewerb und mobilen Steuerzahler, insbesondere Firmen und reichen Privatpersonen zu tun. Aber die Ausgangslage ist ganz andere für den Kanton Zug als für den Kanton Waadt. Steuerwettbewerb ist nicht als Spiel, wo alle mit gleich langen Spiessen kämpfen, sondern im Steuerwettbewerb haben ganz klar die kleinen, zentral gelegenen einfach einen Vorteil. Und Zug ist ideal positioniert, gerade neben Zürich, ein kleiner Kanton. Die können sich erlauben, quasi ihre gesamte Steuerbelastung zu senken, verlieren damit nicht so viel, weil sie sowieso relativ klein sind. Aber wenn sie ein paar multinationale oder reiche Steuerzahler anlocken aus anderen Kantonen oder anderen Ländern, ist das für sie sehr rasch einmal ein positives Geschäft aus der finanzpolitischen Warte. Für einen grossen Kanton wie Zürich, Bern, Waadt, ist das nicht möglich, weil wenn man hier eben die Steuern senkt, dann senkt man sie in erster Linie schon mal auf eine grosse Masse von Steuerzahlern, die in diesem Kanton ansässig sind. Und wenn man ein paar zusätzliche anzieht von anderen Orten, fällt das weniger ins Gewicht in einem grossen Kanton relativ zum Gesamten als in einem kleinen Kanton. Darum ist so eine allgemeine Steuersenkungspolitik für die grossen Kantone viel schwieriger als für die kleinen. Und darum sind auch quasi die Steueroasen innerhalb von der Schweiz, aber auch weltweit, das sind kleine Einheiten.
3: Jetzt da, was am meisten einschenkt, hier im Kanton Waadt, kann man sagen, auf der sozialpolitischen Schiene oder Ebene, das sind die Prämienverbilligungen. In der Waadt beziehen inzwischen mehr als 50% der Bevölkerung Prämienverbilligungen. Der Staat kostet das über 900 Millionen Franken. Und mit dem Prämienaufschlag jetzt in diesem Jahr oder im nächsten Jahr wird es wahrscheinlich auf etwa 1 Milliarde Franken steigen. Das ist viel Geld, wenn man bedenkt, dass die Waadt ein Gesamtbudget von 12 Milliarden hat.
4: Ja, man muss natürlich sehen, dass von diesen 900 Millionen Franken ein grosser Teil aus der Bundeskasse kommt. Also der Kantonsanteil ist natürlich nur ein Anteil von dem, aber es ist schon so. Also pro Einwohner zahlt der Kanton Waadt an Prämienverbilligung etwa 800 Franken, im Kanton Zürich sind es etwa 400 Franken, also doppelt so viel wie im Kanton Zürich. Das hängt einerseits daran, dass eben der Kanton Waadt grosszügiger ist, wie er, sagen wir, die Last für die weniger reichen Haushalte abfedert. Es liegt aber auch daran, dass Krankheitsausgaben, Gesundheitsausgaben im Kanton Waadt überdurchschnittlich hoch sind, wie allgemein in der Romandie.
3: 800 Franken Prämienverbilligung pro Kopf. Ich frage Sie offen, ist das verantwortbar?
4: Es ist auch eine politische Frage. Es ist eine Frage, wie viel Umverteilung will man, wie stark will man die unteren Einkommen stützen auf Kosten der höheren Einkommen. Da gibt es nicht das Richtige oder Falsche. Da kann ich jetzt nicht als Ökonom kommen und sagen, ja, Theorie und Empirie sind, so muss man es machen.
3: Kommen wir nochmal auf die Steuersenkungsinitiativen jetzt zu reden. 12% linear auf Einkommen und Vermögen. Das heisst, es wird nochmal sehr viel weniger Geld in die Kasse fliessen. Nehmen wir mal an, Sie wären Finanzdirektor. Herr Brühlhardt, was würden Sie jetzt machen?
4: Ja, ich würde zuerst mal schlecht schlafen. Am nächsten Morgen würde ich alle meine Fachexperten in meinem Departement zusammentrommeln und sagen, so, jetzt bringt mir mal Vorschläge, wie können wir das Problem angehen. Es braucht Fachkompetenz, aber dann braucht es auch politische Sozialkompetenz für so eine Klippe zum Schiffen. Man muss sich eben auch vielleicht sich an alte Waadtländer-Tradition besinnen und eben probieren, Kompromisse zu schmieden über Partie- und Blockgrenzen raus. Weil kurzfristig kann man vielleicht sich ein bisschen durchhangeln, schuldenbremskonform, mit dem, dass man noch ein bisschen mehr die Reserven anzapft. Kanton Waadt hat noch ein bisschen Geld auf der Seite, wo man noch so ein bisschen davon zehren kann. Man kann bei der Personalpolitik Anpassungen machen, vielleicht gewisse Subventionen noch ein bisschen streichen, aber mittelfristig braucht es dann schon einschneidendere Massnahmen.
3: Aber wenn doch ein Kanton so viel sparen muss, muss man eben nicht dort sparen, wo viele Personalkosten entstehen. Also bei Schulen, bei der Uni, im Gesundheitswesen, Spitäler, Alters- und Pflegeheim und vielleicht auch Investitionsvorhaben aufschieben oder beispielsweise beim ÖV sparen.
4: Ja, das sind also so kurzfristige Möglichkeiten, die zum Teil schon ausgeschöpft waren. In den letzten beiden Jahren hat eben der Regierungsrat schon müssen Sparpakete schnüren. Die sind ein bisschen in die Richtung gegangen. Ich glaube, früher oder später, jetzt erst recht nachdem, dass die Initiative angenommen ist, muss man schon nochmal an die Sozialausgaben her. Da ist natürlich auch viel von diesen Ausgaben sind so ein bisschen nach dem Gießkannenprinzip. Also jetzt gerade zum Beispiel Familienzulagen, Ausbildungszulagen, das sind einfach fixe Beträge, da bekommt der Armhaushalt genauso viel Zuschuss wie der Professorenhaushalt. Und ja, das kommt einfach ging teurer. Und mittelfristig, glaube ich, führt kein Weg dran vorbei, doch in diesen Sozialausgaben nochmal vielleicht Kürzungen vorzunehmen. Es ist einfach politisch sehr schwierig, weil das braucht Gesetzesänderungen und das treibt die Leute auf Barrikaden. Aber ich glaube, es führt kein Weg dran vorbei, früher oder später.
3: Marius Brühlhardt, Sie sind Professor an der Uni Lausanne. Sie sind letztes Jahr schon betroffen gewesen von Sparmassnahmen. Der Kanton hat Gelder entzogen der Uni. Was haben Sie da davon mitbekommen?
4: Ja, mir tatsächlich das konkret schon am eigenen Leib quasi erfahren. Also was ich gemerkt habe bei uns in der Wirtschaftsfakultät, ist, dass wir einen Anstellungsstopp gegeben haben. Also Kollegen, die weg sind, die pensioniert waren, haben wir einfach Lehrstühne können nicht besetzen. Gleichzeitig steigen die Studentenzahlen ziemlich markant im Moment. Das ist einfach, das Betreuungsverhältnis gelitten hier bei uns. Zudem ist uns auch das Budget für Lehrbeauftragte kürzer gekommen. Das heisst, wir jetzt weniger Leute aus der Praxis zu uns nehmen, die punktuell Lehrveranstaltungen bestreiten. Das ist gerade für eine Wirtschaftsfakultät natürlich nicht gesund. Für uns ist Praxisbezug sehr ein hohes Gut. Und genau, das sind die zwei Punkte, wo man wirklich selber gemerkt hat, dass das Geld ein bisschen knapp ist beim Staat.
3: Es geht jetzt so ein bisschen Angst um im Kanton Waadt, dass es zu Massenentlassungen kommt, dass es zu einem Massenabbau wird kommen, dass sehr viele Leute werden ihre Jobs verlieren jetzt beim Staat. Halten Sie das für ein realistisches Szenario?
4: Nein, Massenentlassungen, glaube ich nicht. Da gibt es keinen Anlass, dass man das muss befürchten. Es würde eher so ein bisschen schleichend sein. Einfach bremsen bei Neuanstellungen, ein bisschen mehr probieren, die Leute dazu zu motivieren, vielleicht schon ein bisschen früher in Rente zu gehen. Das Lohnwachstum würde wahrscheinlich auch nicht ganz Schritt halten mit der Teuerung. Es sind eher so breit verteilte Massnahmen, aber sehr gross angelegte Entlassungswelle, das glaube ich, ist nicht realistisch.
3: Also Sie würden jetzt da eher beruhigen als beunruhigt sein?
4: Nein, die Frage ist, tut man einen grossen Schmerz auf wenige Köpfe verteilen mit Massenentlassung oder tut man einen kleineren Schmerz auf mehr Personen verteilen mit eben diesen allgemeinen personalpolitischen Massnahmen? Für Politik ist es meistens einfacher, in homöopathischen Dosen den Schmerz zu verteilen als gezielt auf eine Gruppe von Leuten.
3: Herr Brühlhardt, ich danke herzlich für das Tagesgespräch.
4: Gern geschehen. Merci euch.
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0: Die Nachrichten von SRF vom Mitternacht mit Lara Kresten. Es ist der vierte Sieg in Folge für die Schweizer Nazi. Sie gewinnt in der Nations League gegen Nordmazedonien mit 3:0. Und in Frankreich haben Hunderttausende Jugendliche, Studenten und Lehrer demonstriert. Präsident Macron hat wegen der Schülerproteste eine Krisensitzung einberufen. Das Wetter: im Norden ist es zunächst freundlich, aus Westen wird es zunehmend bewölkt bei 22 Grad. Wir beginnen mit Fußball. Die Schweizer Nationalmannschaft hat auch das vierte Spiel in der Nations League gewonnen. Die Nazi schlägt Nordmazedonien mit 3:0. Aus Luzern berichtet Sportredaktor Peter Schnieder.
1: Das 3:0 sieht zwar souverän aus, war es aber nicht. Das lag daran, dass die Wechsel, die Murat Yakin in der Startformation vornahm, sich nicht auszahlten. Die Schweizer waren kein Team mehr, die Abstimmungen fehlten. Vincent Siro und auch Djibril Sow wirkten wie Fremdkörper in dieser Mannschaft. Sie fanden ihre Positionen nicht. Trotzdem gingen die Schweizer mit 1:0 kurz vor der Pause in Führung durch ein Geschenk von Nordmazedonien, das Fabian Rieder ausnützte. In der zweiten Halbzeit brachte dann Johan Mansambi und Ardon Yashari wieder Ordnung in das Schweizer Spiel. Der überragende Mansambi profitierte bei einem Schuss dann auch von einem weiteren nordmazedonischen Fehler zum 2:0. Und auch beim 3:0 von Danendoy profitierten die Schweizer von einer Unaufmerksamkeit von Nordmazedonien. Die Schweiz gewinnt verdient mit 3:0. Aber das Spiel hat auch aufgezeigt, dass die Breite im Kader nicht so groß ist wie gedacht.
0: Wegen der massiven Schülerproteste in ganz Frankreich hat Präsident Emmanuel Macron am Abend mit Ministern über die Lage beraten. Details dazu sind noch keine bekannt. Zuvor hatten Hunderttausende Jugendliche, Lehrkräfte und Studierende den Unterricht an knapp einem Viertel aller Gymnasien im Land lahmgelegt. Nach Behördenangaben demonstrierten über 250.000 Menschen. Die Organisatoren sprachen von fast einer halben Million. Die Demonstrierenden fordern mehr Geld für das Bildungswesen. Die Stimmung ist auch wegen des harten Vorgehens der Sicherheitskräfte aufgeheizt. Gegen mehrere Polizisten laufen Ermittlungen wegen unverhältnismäßiger Gewalt. Die Jugendorganisationen haben für Donnerstag zu weiteren landesweiten Protesten aufgerufen. In die USA. Nach der gescheiterten Hinrichtung im US-Bundesstaat Tennessee ist die betroffene Frau nun wieder bei Bewusstsein. Laut ihren Anwälten ist sie wach und kann sprechen. Sie werde weiterhin intensivmedizinisch versorgt. Ihre Gesundheitsprognose sei noch unklar. Die Frau hatte letzte Woche 2 Giftspritzen überlebt und war anschließend in kritischem Zustand ins Spital gebracht worden. Die heute 50-jährige Frau war vor über 30 Jahren als 18-Jährige wegen Mord zum Tod verurteilt worden. Im Schwarzen Meer sind erneut Handelsschiffe ins Visier von Drohnenangriffen geraten. Vor der russischen Küste nahe Sotschi steht ein Öltanker nach einem Angriff mit Seedrohnen in Vollbrand. Laut russischen Angaben konnten alle 23 Besatzungsmitglieder gerettet werden. Laut den russischen Behörden kann das Feuer erst bekämpft werden, wenn die Flammen an Intensität verlieren. Das Schiff soll zur russischen Schattenflotte gehören. Bereits am frühen Morgen war vor der Küste des NATO-Mitglieds Bulgarien 2 Handelsschiffe von Drohnen angegriffen worden. Die Ukraine machte Russland dafür verantwortlich. Die gegenseitigen Drohnenangriffe auf Frachter und Tanker haben den Schiffsverkehr im gesamten Schwarzmeerraum inzwischen weitgehend zum Erliegen gebracht. Die israelischen Behörden warnen Israeli sowie Jüdinnen und Juden im Ausland vor möglichen Gewalttaten und feindseligen Aktionen anlässlich des heutigen 3. Jahrestags des Hamas-Terrorangriffs. Abgeraten wird von Reisen in bestimmte Länder, wie etwa Jordanien oder Ägypten. In manchen Ländern solle an belebten Orten kein Hebräisch gesprochen werden. Am 7. Oktober 2023 töteten Mitglieder der extremistischen Hamas fast 1200 Menschen. Es handelte sich um das größte Massaker an Jüdinnen und Juden seit dem Holocaust. Es ist ein Rückschlag für den US-Tech-Konzern Google in Finnland. Die dortigen Umweltbehörden haben von Google verlangt, den Bau 2 riesiger Rechenzentren vorläufig zu stoppen. Der US-Konzern soll vorab über 500 Hektar Wald abgeholzt und Erdarbeiten durchgeführt haben, ohne die gesetzliche Umweltverträglichkeitsprüfung abzuwarten. Die Behörde stützt sich unter anderem auf Drohnenaufnahmen und rechnet mit einer monatelangen Verzögerung. Google räumte Versäumnisse ein und kündigte an, mit den Behörden zu kooperieren. Die Projekte sind Teil eines 13 Milliarden Euro Investments in KI-Infrastruktur, Googles bisher größtes Vorhaben in Europa. Nochmals zum Sport mit Eishockey. In der Champions Hockey League hat Davos auswärts beim schwedischen Rögle verloren mit 2:3. Genf Servette verliert ebenfalls auswärts in Schweden. Die Genfer unterliegen den Växjö Lakers mit 0:4. Gewonnen hat hingegen Freiburg, zu Hause gegen Jitra aus der Slowakei mit 6:1. Und das Wetter? Heute ist es im Norden zunächst freundlich. Tagsüber ziehen aus Südwesten dichte Wolken auf und bringen dort etwas Regen. Im Süden ist es oft bewölkt und stellenweise nass. Die Temperaturen erreichen im Westen und Süden 18 Grad, im Osten gibt es 22 und in den Föhngebieten bis 25 Grad. Das waren Nachrichten von Radio SRF. Verantwortlich Lara Christen.
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3: «Io sono Giorgia». Der legendäre Satz der italienischen Regierungschefin ist vielleicht bald schon geschützt. Meloni will nämlich ihre Stimme als Markenzeichen schützen lassen. Was das bringen soll, das hören Sie gleich. Und der Tamedia-Konzern hat einen Stellenabbau angekündigt. Wir sagen, was das für die Medienlandschaft Schweiz bedeutet. Hier im 4x4, mein Name ist Dominik Rolli. Ja, dieser Satz ist mittlerweile berühmt.
4: Io sono Giorgia!
3: Io sono Giorgia. Ich bin Giorgia. Der Satz aus einer der Wahlkampfreden von Italiens Ministerpräsidentin Giorgia Meloni steht für die Ministerpräsidentin wie kein anderer. Er ist sozusagen ihr Markenzeichen geworden. Ihre Stimme als Markenzeichen will Meloni jetzt schützen. Sie hat beim Europäischen Amt für geistiges Eigentum eine Klangmarke beantragt. Sie hat dafür eine 4 Sekunden lange Aufnahme eingereicht. Darin sagt Meloni einfach zweimal «Io sono Giorgia Meloni». Sie will sich so davor schützen, dass ihre Stimme durch KI-Systeme geklaut und gefälscht wird. Viorella Dahn ist Assistenzprofessorin für interaktive Kommunikation an der Universität Wien. Salvador Atasoy hat sie gefragt, was genau hat Giorgia Meloni registriert?
5: Sie hat eine Klangmarke beantragt und ganz wichtig, der Antrag ist derzeit noch in Prüfung. Also es wurde noch nicht genehmigt. Ich denke, Ihre Frage zielt darauf hinaus, was eine Klangmarke bedeutet. Nun, es ist nicht so, dass das ein Fingerabdruck Ihrer Stimme wäre. Das könnte man so verstehen, aber es ist nicht so, als würde das künftig jede künstliche Meloni-Stimme automatisch illegal machen. Das tut es nicht. Das, was dadurch geschützt werden soll, ist ein konkretes klangliches Kennzeichen als Marke. Und das ist kein allgemeines Eigentumsrecht an jede Äußerung, die nach Meloni klingt. Ich hoffe, diese Unterscheidung ist klar geworden, denn die ist wichtig.
6: Was heißt jetzt also, wieso tut Meloni das?
5: Ich denke, das ist ein zusätzliches juristisches Mittel, um sich zu schützen. Also es bringt dir schon ein bisschen was, aber nicht viel. Das heißt zum Beispiel, wenn jemand ihre geschützte Klangmarke, genau diesen Satz, kommerziell verwenden würde, zum Beispiel für bestimmte Medienangebote oder um ihr Worte in den Mund zu legen, dann könnte sie eine Markenrechtsverletzung geltend machen oder leichter geltend machen vor Gericht. Praktisch kann das auch bei Plattformen hilfreicher sein, weil zum Beispiel dann könnte sie verlangen, dass solche Inhalte entfernt werden von Plattformen. Aber das, was sie, wie gesagt, nicht machen kann, ist, dass sie dann sagt, ab jetzt darf niemand meine Stimme für KI-generierte Inhalte verwenden. Das hilft nicht dabei.
6: Eben, wir sprechen hier ja eigentlich von sogenannten Deepfakes, von denen man sich schützen möchte. Aber wenn ich das jetzt richtig verstehe, dann ist das gar nicht wirklich realistisch.
5: Das ist nicht realistisch, in der Tat. Also ist es nicht möglich, dass wir Deepfakes verhindern, weil so ein Antrag, selbst wenn der genehmigt wird, der hindert niemanden daran, technisch gesprochen, solche synthetische Medien herzustellen. Das heißt, es ist eher etwas, was sie im Nachhinein machen kann, wenn jemand ihr im Wahlkampf zum Beispiel Worte in den Mund legt, die sie nie gesagt hat, dann kann sie anschließend vor Gericht gehen und verlangen, dass es Konsequenzen hat. Oder sie kann sich damit an Plattformen wenden und sagen, nehmt bitte die Inhalte runter, das ist nicht meine Stimme.
6: Aber heißt das jetzt, sie macht das Richtige oder könnte sie andere Dinge machen, um ihre Stimme zu schützen? Also macht das Sinn, was sie macht?
5: Das ist ein zusätzlicher Schutz. Es ist nicht so weitgehend, dass alle Politikerinnen und Politiker ihre Stimme als Marke anmelden, versuchen, aber es ist für sie persönlich ist das ein zusätzlicher Schutz, der aber aus meiner Sicht vergleichsweise wenig bringen wird, weil das niemanden daran hindern wird, eine künstliche Stimme, eine Klone von ihrer Stimme zu erstellen.
6: Also mit anderen Worten müsste man auch sagen, als öffentlich derart exponierte Person muss man sich auch einfach ein bisschen damit abfinden, dass es keine endgültige Möglichkeit gibt, solche Fakes zu verhindern.
5: Das gilt für alle, das würde ich schon sagen, ja. Das gilt für alle, nicht nur für öffentliche Personen. Es geht darum, was wir dann im Nachhinein machen können oder im Vornherein, wie wir die Menschen, die Rezipientinnen und Rezipienten solcher Aussagen dazu bringen können, nicht so leicht Glauben zu schenken, wenn sie zum Beispiel eine vermeintliche Audioaufnahme weitergeleitet bekommen, per WhatsApp zum Beispiel. Das können wir machen. Also wir können in puncto Medienkompetenz versuchen, dann weiterzuarbeiten. Wir können rechtlich versuchen, das irgendwie zu begleiten, also dass es im Nachhinein Konsequenzen hat und vornherein, dass es technische Hinweise gibt in der Audiodatei selbst, zum Beispiel, wenn etwas ein Fake ist. Das können wir alles machen, das wird aber an der Praxis alleine nicht viel ändern.
3: Das sagt Viorela Dahn, Assistenzprofessorin für interaktive Kommunikation an der Universität Wien. Das Zürcher Medienhaus Tamedia hat am Montag einen erneuten Stellenabbau angekündigt. Betroffen sind 41 Mitarbeitende an den Standorten Zürich, Bern, Basel, Lausanne und Genf. Eddie Estermann ist Kommunikationschef bei Tamedia. Er erklärt, wer genau betroffen ist.
7: Voraussichtlich insgesamt 34 Vollzeitstellen werden wegfallen. 30 davon in der Publizistik und 4 im sogenannten Printdesk, wo zentrale Services dort beitragen. Rund 3/4 von denen insgesamt 41 wahrscheinlich betroffenen Mitarbeitenden arbeiten in der Deutschschweiz und 1/4 in der Westschweiz.
3: Der Medienmarkt verändere sich derzeit fundamental, begründet Eddie Estermann den Zeitpunkt der Ankündigung.
7: Die Nutzung und die Erwartungen der Leserinnen und Leser verändern sich. Gleichzeitig ist der Werbemarkt stark rückläufig und die Schweizer Werbegelder fließen halt zunehmend zu globalen Plattformen ab. Davon sind ja alle Schweizer Medienhäuser betroffen. Darum müssen wir unsere Organisation und unsere Arbeitsweise an die neue Realität halt einfach anpassen. In einigen Bereichen haben wir das in der Vergangenheit schon gemacht und jetzt müssen wir die unschönen, schwierigen Massnahmen halt auch in der Publizistik ansetzen.
3: Im November 2024 hatte Tamedia mit den Gewerkschaften einen Entlassungsstopp verhandelt. Dieser galt bis Ende September dieses Jahres. Das heisst, der Abbau wird 5 Tage nach Ablauf des Entlassungsstopps angekündigt. Das sei aber keine Salamitaktik, meint der Tamedia-Sprecher.
7: Wir haben unser Versprechen eingehalten, wie wir das angekündigt haben. Und ja, die Frist ist jetzt natürlich abgelaufen. Und darum, wie gesagt, oder muss man jetzt auch bei der Publizistik genau hinschauen und letztlich halt auch weniger Menschen beschäftigen, unsere Arbeit neu ordnen, klarere Prioritäten setzen, Aufgaben bündeln, vereinfachen. Viele Prozesse werden auch automatisiert. Und ja, der Stellenabbau ist leider eine schwierige Konsequenz, aber eine notwendige Veränderung.
3: Künftig will Tamedia auch stärker auf KI setzen. Nochmals Eddie Estermann.
7: Also KI soll uns ja da vor allem dabei helfen, Prozesse effizienter zu machen und unsere journalistischen Kräfte effektiv dort können einzusetzen, wo sie für uns auch den grössten Mehrwert schaffen. Das kann zum Beispiel bei repetitiven Aufgaben oder bei standardisierten Aufgaben und Prozessen sein. Dort wird KI primär eingesetzt. Aber ja, KI wird uns, und das müssen wir uns gewöhnen, oder in Zukunft auch mehr bei der journalistischen Arbeit helfen, bei Einordnungen, bei Recherchen, bei Beurteilung von Informationen. Bleibt der Mensch weiterhin entscheidend, ganz klar, aber KI wird uns dort helfen. Und gerade in der regionalen Berichterstattung, in der lokalen Berichterstattung, wo die Nähe zu den Menschen gefragt ist, kann KI auch einen Wert dazu, einen Mitwert, einen Mehrwert dazu beitragen. Und auf das setzen wir sehr stark.
3: Das sagt Eddie Estermann, Sprecher des Medienkonzerns Tamedia, zum jüngsten Stellenabbau bei seinem Unternehmen. 34 Vollzeitstellen sollen insgesamt verschwinden. Was bedeutet das für den Medienplatz Schweiz? Lukas Siegfried hat bei SRF-Medienredaktor Salvador Attasoy nachgefragt.
6: Ja, es ist ein weiterer harter Schlag für den Journalismus in der Schweiz. Zur Erinnerung, Mitte September hat die SRG ja bekannt gegeben, dass sie im Rahmen von Enervant in einem ersten Schritt mehr als 70 Vollzeitstellen abbaut. Ringier hat ein paar Tage später den Abbau von 14 Stellen angekündigt und jetzt Tamedia mit diesen 34 Vollzeitstellen. Das sind rund 120 Stellen innerhalb von 4 Wochen. Das trifft vor allem die Romandie, die überproportional hart, denn dort ist die Zahl der journalistischen Stellen in den vergangenen 2 Jahren überdurchschnittlich schnell gesunken.
8: Der Stellenabbau nun bei Tamedia, was bedeutet der konkret für die Leserinnen und Leser der Tamedia-Produkte?
6: Ja, das dürfte vor allem für die kleineren Tamedia-Produkte schwierig werden. Ich denke da etwa an die Basler Zeitung, die Berner Zeitung und natürlich die Titel in der Romandie. Das sind ja heute schon kleinere Redaktionen, die viel vom Tamedia-Mantel in Zürich beziehen. Hart wird es besonders für die Romandie, da die französischsprachigen Titel wie Tribune oder 24 schon die Verlierer des Stellenabbaus im Jahre 2024 waren. Dort zählt heute tatsächlich jede Stelle. 9 Leute entlässt Tamedia jetzt in der Genfersee-Region. Der Tagesanzeiger, das Flaggschiff von Tamedia in Zürich, wird diesen Abbau aber verhältnismäßig am besten verkraften.
8: Welche Rolle spielt künstliche Intelligenz bei dieser Entwicklung?
6: Tatsächlich gibt es große Hoffnungen in der Branche, dass man den Output an Texten auch mit weniger Leuten gleich hochhalten kann wie heute, ohne gleichzeitig groß an Qualität einzubüßen. Und diese Aussage ist ja auch nicht komplett falsch. Tatsächlich kann KI den journalistischen Produktionsprozess entlasten und unterstützen, aber was KI eben nicht kann, ist rausgehen, mit Leuten sprechen, verstehen, wo übergreifend der Schuh in diesem Land drückt. Der TAGI wird künftig also vermutlich nicht dünner werden im Umfang. Ob diese Aussage allerdings auch für den Inhalt zutrifft, das würde ich anzweifeln.
3: Das sagt SRF-Medienredaktor Salvador Attasoy. Wer sich in einer persönlichen Krise befindet, kann sich bei der Anlaufstelle Dargebotene Hand melden. Mit einem Anruf unter der Nummer 143 landet man weiterhin bei einem Menschen. Bei Online-Beratungen dagegen hat man es zuerst einmal mit einem KI-Chatbot zu tun. Dieser neue Chatbot komme vor allem nachts zum Einsatz ab 22 Uhr. Eva Hausmann leitet das Chatprojekt bei der Dargebotenen Hand. Katrin Hiss hat sie gefragt, inwiefern ist dieser Bot eine Chance?
5: Für die Dargebotene Hand ist der Chatbot insofern eine Chance, als dass wir traditionell übers Telefon eher ältere Personen haben abholen können. Wir wissen, dass unser Angebot per Chat tendenziell eher Jüngere abholt. Und ich gehe davon aus, dass auch gerade Jüngere gerne erst einen Chatbot verwenden würden, bevor sie sich überlegen, möchte ich mit einer Person in Kontakt treten oder nicht. Und wir hoffen, dass genau da der Chatbot in Zukunft ein zusätzliches Mittel sein kann, um zu sagen, ja doch, die 143, die könnte mir helfen.
9: Und entlastet der Chatbot auch Ihr Angebot?
5: In erster Linie ist er dafür gedacht, dass wir etwas anbieten können für diejenigen, die in unserer Chatberatung nicht durchkommen können. Wir können derzeit etwa nur 1/4 bis 1/3 aller Anfragen bedienen. Das ist noch lange nicht das, was wir uns eigentlich vorgestellt hatten. Und damit eigentlich für den Rest nicht einfach eine Vertröstung kommt, so nach dem Motto, alle Berater sind besetzt, versuchen Sie es später wieder. An der Stelle kommt dann der Bot zum Zug. Und es entlastet insofern, als dass wir wissen, wir haben nicht einfach nur die Tür zugeschlagen, sondern wir haben auch noch was angeboten. Das ist in der Sicht eine Entlastung. Wir wissen aus Finnland, wo der Bot zuerst eingesetzt wurde, dass genau der Effekt, den wir vorher besprochen haben, nämlich dass Personen erstmal den Chatbot verwenden, um sich zu überlegen, brauche ich überhaupt menschliche Beratung, dass das dazu geführt hat, dass deren Warteschlaufe etwa um 30% abgenommen hat. Und das ist auch ein Effekt, den wir gerne in Zukunft ausprobieren möchten.
9: Sie haben gesagt, dass nur etwa 25-30% der Anfragen, die per Chat zur dargebotenen Hand kommen, auch wirklich von Menschen beantwortet werden können. Woran liegt das?
5: Ja, wir haben schlicht und ergreifend zu wenig Freiwillige, die im Chatbereich für uns tätig sind. Während wir am Telefon nahezu garantieren können, dass jedes Telefonat von einem freiwilligen Mitarbeiter abgenommen wird, fehlen uns die Kapazitäten im Chat. Jetzt könnte man sagen, man könnte ja einfach jedem telefonfreiwilligen Mitarbeiter das Chat-Tool zur Seite stellen oder könnte beides machen. Und das ist zum einen eine Präferenzfrage, aber zum anderen auch, viele ältere Personen sind nicht mit dem Chat aufgewachsen und fühlen sich mit dem Medium nicht gleich wohl wie mit dem Telefon. Und da braucht es dann auch bei den Freiwilligen zum Teil jüngere Leute.
9: Ein Chatbot muss ja immer auch trainiert werden. Wie wurde das im Fall gemacht vom Chatbot, der jetzt bei der dargebotenen Hand zum Einsatz kommt?
5: Wir haben den Chatbot, der bereits in Finnland im Einsatz ist, für deren Jugendberatung Sekasin, konnten wir übersetzt übernehmen und mussten ihn quasi nur ergänzen, um relevante Informationen und zielgruppenspezifische Informationen für die Schweiz. Also in Finnland wurde er eingesetzt für junge Personen und in der Schweiz mussten wir dem Bot beibringen, wie er im Prinzip für alle Personen da sein kann. Und außerdem mussten wir ihm natürlich beibringen, welche Telefonnummern und welche weiterführenden Angebote in der Schweiz relevant sind. Wenn man jetzt sagt, wir haben ihn trainiert, das bedeutet in erster Linie, dass wir eine Wissensbank gefüttert haben. Das kann man sich vorstellen wie eine Enzyklopädie mit allen Themen, die bei der dargebotenen Hand in der Beratung vorkommen, von psychischen Problemen, Einsamkeit, aber auch Existenzfragen. Und zu all diesen Themen haben wir Texte vorbereitet, auf die der Bot zurückgreifen kann.
9: Sie haben Texte vorbereitet. Heißt das, kann denn eine Maschine wirklich so kompetent reagieren auf eine Person in einer Krisensituation, wie das ein Mensch tun würde?
5: Oh, schwierige Frage. Also ich glaube, dass die Qualität unserer freiwilligen Mitarbeiter definitiv höher ist als das, was der Chatbot leisten kann. Und das liegt jetzt gar nicht so sehr an der Kompetenz im Sinne von, habe ich mehr Fachwissen, sondern unsere freiwilligen Mitarbeiter bringen einfach viel mehr Ruhe und Empathie mit und können schwierige Situationen auch mal aushalten. Vielleicht kennen Sie es selber, wenn Sie mit ChatGPT zum Beispiel interagieren, sobald Sie einen Satz abgeschickt haben, kriegen Sie sofort eine Antwort. In der menschlichen Beratung beobachten wir auch das Chunking. Das bedeutet, ich schreibe etwas, dann habe ich noch einen nachgehenden Gedanken, den ich auch noch teile. Und der Berater sieht anhand der Punkte, die sich bewegen, dass ich noch am Schreiben bin. Und der Berater wartet, bis ein guter Punkt da ist, um zu intervenieren. Und das kann natürlich ein Chatbot nicht.
9: Der Bot, Sie haben es gesagt, war schon im Einsatz in Finnland. Was waren da die Rückmeldungen?
5: In Finnland haben wir gelernt, dass die Leute den Bot eigentlich vor allem außerhalb der Öffnungszeiten gut fanden, wenn kein freiwilliger Mitarbeiter da war. Zum Beispiel häufig sind schwierige Gedanken ja erst während der Nachtstunden da, wenn unsere Beratung auch zu sein wird. Um 10 Uhr abends machen wir zu. Da war der Bot sehr willkommen. Oder auch wenn man sich überlegt, brauche ich überhaupt Hilfe oder nicht. Und das Feedback war über 70% neutral bis positiv. Das sagt mir auch, dass es nicht durch die Bank weg nur positiv war. Und ich glaube, das wäre auch eine zu hohe Erwartung an den Bot, dass der das immer perfekt macht. Er wird auch Leute nicht abholen können und das ist okay.
9: Nun melden sich ja auch Menschen bei der dargebotenen Hand in einer extremen Krisensituation. Das geht hin bis zu Gedanken an Suizid. Was genau passiert, wenn jemand diese Gedanken äußert gegenüber dem Chatbot?
5: Ja, also gerade beim Thema Suizidalität ist uns extrem wichtig, dass hier ein Mensch das Gegenüber ist und nicht der Chatbot. Von daher wird der Chatbot erstmal fragen, habe ich das richtig verstanden, sind Sie suizidal? Wie akut es ist? Sind es Gedanken oder ist es ein konkreter Plan? Und bei akuter Suizidalität wird der Bot abbrechen und einfach sagen, jetzt braucht es einen Menschen, hier sind Telefonnummern, wo man sich melden kann.
9: Aber reicht das aus? Sie haben ja gesagt, dass gerade für junge Menschen die Hemmschwelle sehr hoch ist, einen Telefonanruf zu machen.
5: Ja, genau. Also es wird nicht ausreichen. Also wir müssen definitiv unsere Ressourcen aufbauen. Wir müssen definitiv mehr freiwillige Mitarbeiter rekrutieren und ausbilden, um möglichst vielen Menschen auch in suizidalen Situationen beistehen zu können. Also der Bot ist nichts, worauf wir uns ausruhen können. Im Gegenteil, er wird uns daran erinnern, dass wir jetzt hier erst recht Gas geben müssen.
3: Das sagt Eva Hausmann. Sie leitet das Chatbot-Projekt bei der Dargebotenen Hand. Die Benzin- und Dieselpreise sind so hoch wie schon lange nicht mehr. Und das merken auch Fahrlehrerinnen und Fahrlehrer. Eigentlich müssten die Preise für eine Fahrstunde schon lange steigen, sagt der Dachverband der Fahrlehrervereinigungen L-Drive. Im grenznahen Ausland, etwa im französischen Elsass, haben Fahrschulen ihre Preise bereits angepasst. Selina Etter hat mit Michael Gerken gesprochen, er ist Präsident des Verbandes L-Drive.
10: Die Fahrschulen haben weitestgehend seit Jahren, Jahrzehnten die Preise kaum mehr angepasst im Vergleich zum sonstigen Preisniveau. Der Benzinpreis, der steigende Benzinpreis, sollte dem einen oder anderen sicherlich jetzt die Augen öffnen, dass er seine Kosten einmal anschaut. Und wenn man das macht in einer Fahrschule, ein Fahrlehrer, eine Fahrlehrerin, dann kann man, glaube ich, nur zum Schluss kommen, dass man Preisanpassungen zumindest ins Auge fassen muss.
11: Wie wichtig ist denn der Benzinpreis überhaupt für den Preis einer Fahrstunde?
10: Der Benzinpreis ist ein Teil, der die Gesamtkosten ausmacht. In einer Fahrstunde werden so rund 10 bis 20 Kilometer maximal zurückgelegt. Es ist nicht der überwiegende Teil der Kosten. Die Anschaffungskosten, die Leasingkosten für ein Fahrzeug sind mindestens ebenso eminent wichtig. Aber es lässt die Preise steigen und sie müssen berücksichtigt werden.
11: Was ist der Grund denn, dass die Preise eben nicht angepasst werden? Steht man sich da gegenseitig sozusagen im Wege?
10: Es gibt in der Schweiz rund 3.500 aktive Fahrlehrerinnen und Fahrlehrer. Es gibt Regionen, Ballungszentren

0: Seite, also sozusagen den Fahrlehrerinnen und Fahrlehrern gegenüberstehen Konsumentenschützer, die schon länger sich darüber beschweren, dass die Preise pro Stunde eben zu hoch seien. Vor allem Junge könnten sich das nicht mehr leisten oder kaum noch leisten. Was sagen Sie dazu?
1: Ich glaube, das sind dann dieselben Kreise, die jammern, wenn die Unfallzahlen steigen, wenn wir, wie wir das in den letzten Jahren haben, motorradseitig beispielsweise, wenn wir je länger sie mehr junge, getötete, Schwerverletzte haben. Ich glaube, Sicherheit gibt es nicht zum Nulltarif. Die Fahrausbildung kostet seit gut 10, 20 Jahren nahezu gleich viel. Das kann es für die Zukunft nicht sein, wenn wir wirklich wollen, dass die nächsten Generationen auch sicher unterwegs sind.
0: Wie hoch muss der Benzinpreis steigen, bis tatsächlich alle mitziehen und die Preise für die Fahrstunde teurer werden?
1: Es ist nicht alleine der Benzinpreis und ich glaube, der Benzinpreis wird es nicht ausmachen, aber wenn man an der Säule vielleicht sieht, dass eine Tankladung weit teurer ist als noch vor einem Jahr, kann das vielleicht dem einen oder anderen das Auge öffnen. Von daher kann das auch heilend sein. Auf die Dauer ist aber für die gesamte Wirtschaft ein Benzinpreis, ein Dieselpreis auf 2 Franken 45,50 nicht tragbar. Das ist kein Fahrlehrerproblem, das ist ein wirtschaftliches Problem.
2: Das sagt Michael Gerken, Präsident des Verbandes L-Drive. Das war 4x4 vom Dienstag. Weiter geht es gleich mit den aktuellen Meldungen.

0: Die Nachrichten von SRF um 0.30 Uhr mit Lara Christen. Es ist der vierte Sieg in Folge für die Schweizer Nazi. Sie gewinnt in der Nations League gegen Nordmazedonien mit 3:0. Und in Frankreich haben Hunderttausende Jugendliche, Studenten und Lehrer demonstriert. Präsident Macron hat wegen der Schülerproteste eine Krisensitzung einberufen. Das Wetter: im Norden ist es zunächst freundlich, aus Westen wird es zunehmend bewölkt bei 22 Grad. Wir beginnen mit Fußball. Die Schweizer Nationalmannschaft hat auch das vierte Spiel in der Nations League gewonnen. Die Nazi schlägt Nordmazedonien mit 3:0. Aus Luzern berichtet Sportredaktor Peter Schnieder.
1: Das 3:0 sieht zwar souverän aus, war es aber nicht. Das lag daran, dass die Wechsel, die Murat Yakin in der Startformation vornahm, sich nicht auszahlten. Die Schweizer waren kein Team mehr, die Abstimmungen fehlten. Vincent Siro und auch Djibril Sow wirkten wie Fremdkörper in dieser Mannschaft. Sie fanden ihre Positionen nicht. Trotzdem gingen die Schweizer mit 1:0 kurz vor der Pause in Führung durch ein Geschenk von Nordmazedonien, das Fabian Rieder ausnützte. In der zweiten Halbzeit brachte dann Johan Mansambi und Ardon Yashari wieder Ordnung in das Schweizer Spiel. Der überragende Mansambi profitierte bei einem Schuss dann auch von einem weiteren nordmazedonischen Fehler zum 2:0. Und auch beim 3:0 von Danendoy profitierten die Schweizer von einer Unaufmerksamkeit von Nordmazedonien. Die Schweiz gewinnt verdient mit 3:0. Aber das Spiel hat auch aufgezeigt, dass die Breite im Kader nicht so groß ist wie gedacht.
0: Wegen der massiven Schülerproteste in ganz Frankreich hat Präsident Emmanuel Macron am Abend mit Ministern über die Lage beraten. Details dazu sind noch keine bekannt. Zuvor hatten Hunderttausende Jugendliche, Lehrkräfte und Studierende den Unterricht an knapp einem Viertel aller Gymnasien im Land lahmgelegt. Nach Behördenangaben demonstrierten über 250.000 Menschen. Die Organisatoren sprachen von fast einer 500.000. Die Demonstrierenden fordern mehr Geld für das Bildungswesen. Die Stimmung ist auch wegen des harten Vorgehens der Sicherheitskräfte aufgeheizt. Gegen mehrere Polizisten laufen Ermittlungen wegen unverhältnismäßiger Gewalt. Die Jugendorganisationen haben für Donnerstag zu weiteren landesweiten Protesten aufgerufen. In die USA. Nach der gescheiterten Hinrichtung im US-Bundesstaat Tennessee ist die betroffene Frau nun wieder bei Bewusstsein. Laut ihren Anwälten ist sie wach und kann sprechen. Sie werde weiterhin intensivmedizinisch versorgt. Ihre Gesundheitsprognose sei noch unklar.

0: Die Frau hatte letzte Woche zwei Giftspritzen überlebt und war anschließend in kritischem Zustand ins Spital gebracht worden. Die heute 50-jährige Frau war vor über 30 Jahren als 18-Jährige wegen Mord zum Tod verurteilt worden. Im Schwarzen Meer sind erneut Handelsschiffe ins Visier von Drohnenangriffen geraten. Vor der russischen Küste nahe Sotschi steht ein Öltanker nach einem Angriff mit Seedrohnen in Vollbrand. Laut russischen Angaben konnten alle 23 Besatzungsmitglieder gerettet werden. Laut den russischen Behörden kann das Feuer erst bekämpft werden, wenn die Flammen an Intensität verlieren. Das Schiff soll zur russischen Schattenflotte gehören. Zuvor waren bereits vor der Küste des NATO-Mitglieds Bulgarien zwei Handelsschiffe von Drohnen angegriffen worden. Die Ukraine machte Russland dafür verantwortlich. Die gegenseitigen Drohnenangriffe auf Frachter und Tanker haben den Schiffsverkehr im gesamten Schwarzmeerraum inzwischen weitgehend zum Erliegen gebracht. Die israelischen Behörden warnen Israelis sowie Jüdinnen und Juden im Ausland vor möglichen Gewalttaten und feindseligen Aktionen anlässlich des heutigen dritten Jahrestags des Hamas-Terrorangriffs. Abgeraten wird von Reisen in bestimmte Länder, wie etwa Jordanien oder Ägypten. In manchen Ländern solle an belebten Orten kein Hebräisch gesprochen werden. Am 7. Oktober 2023 töteten Mitglieder der extremistischen Hamas fast 1200 Menschen. Es handelte sich um das größte Massaker an Jüdinnen und Juden seit dem Holocaust. Es ist ein Rückschlag für den US-Tech-Konzern Google in Finnland. Die dortigen Umweltbehörden haben von Google verlangt, den Bau zweier riesiger Rechenzentren vorläufig zu stoppen. Der US-Konzern soll vorab über 500 Hektar Wald abgeholzt und Erdarbeiten durchgeführt haben, ohne die gesetzliche Umweltverträglichkeitsprüfung abzuwarten. Die Behörde stützt sich unter anderem auf Drohnenaufnahmen und rechnet mit einer monatelangen Verzögerung. Google räumte Versäumnisse ein und kündigte an, mit den Behörden zu kooperieren. Die Projekte sind Teil eines 13 Milliarden Euro Investments in KI-Infrastruktur, Googles bisher größtes Vorhaben in Europa. Und nochmals zum Sport mit Eishockey. In der Champions Hockey League hat Davos auswärts beim schwedischen Rögle verloren mit 2:3. Genf Servette verliert ebenfalls auswärts in Schweden, die Genfer unterliegen den Växjö Lakers mit 0:4. Gewonnen hat hingegen Freiburg zu Hause gegen Nitra aus der Slowakei mit 6:1. Und das Wetter? Heute ist es im Norden zunächst freundlich. Tagsüber ziehen aus Südwesten dichte Wolken auf und bringen dort etwas Regen. Im Süden ist es oft bewölkt und stellenweise nass. Die Temperaturen erreichen im Westen und Süden 18 Grad, im Osten gibt es 22 und in den Föhngebieten bis 25 Grad. Das waren Nachrichten von Radio SRF. Verantwortlich Lara Christen.
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2: Mit Bodo Frick und heute geht es um einen Mordfall im London der 1950er Jahre. Aber keine Angst, es handelt sich dabei nur um Agatha Christies Krimi-Klassiker «Die Mausefalle», der aktuell in Zürich zu sehen ist. Und wir gehen der Frage nach, wie man aus einer Filterblase entkommen kann, rund um Verschwörungstheorien, Fake News und ideologische Überzeugungen. Zuerst aber feiern wir die Gewinnerin des Deutschen Buchpreises. Die deutsche Autorin Sheida Basia hat ihn gewonnen für ihren aktuellen Roman «Die Lücken». In diesem Roman geht es um die nicht oder nur spärlich aufgearbeitete Geschichte der nationalsozialistischen Vergangenheit in den Dörfern, auf dem Land, in der deutschen Provinz. Sheida Basia hat den Preis gestern Abend erhalten im Rahmen der Frankfurter Buchmesse. Literaturredaktor Michael Lüsier hat sie nach der Bekanntgabe abgefangen.
3: Sie haben eine sehr ernste Rede gehalten vorhin. Was bedrückt Sie konkret?
4: Ich glaube, dass es manchmal so ein merkwürdiges Gefälle gibt, dass man sich sehr wohl darin fühlen kann, über die Vergangenheit zu sprechen und sich über die Vergangenheit zu erheben und dann hinterher ganz zufrieden mit sich zu sein. Und das möchte ich nicht.
3: Aber ein bisschen Freude ist schon auch dabei, oder?
4: Die kommt noch.
3: Jetzt beschreiben Sie ein Dorf aus dem Hunsrück. Das ist das Dorf, wo Sie selbst geboren worden sind, wo Sie auch aufgewachsen sind und wo Ihre Eltern hingeflohen sind nach der Islamischen Revolution. Sie waren politische Aktivisten, die sich gegen das Mullah-Regime gewendet haben. Warum haben Sie sich gerade für dieses Dorf entschieden?
4: Ich glaube, ich hätte selber nicht von mir gedacht, dass ich jemals einen Roman über Hermeskeil schreibe oder eine literarisierte Variante von Hermeskeil. Und es ist auch nicht so, dass ich über die NS-Geschichte schreiben wollte und einen Ort gesucht habe, sondern es ist eher andersrum. Ich habe von der NS-Geschichte Hermeskeils erfahren und kam nicht mehr davon weg, vor allen Dingen auch wegen des Erschreckens darüber, dass das geht, dass ich da aufwachsen konnte und auch als erwachsene Person auf diesen Ort gucken konnte, ohne mich selbst zu fragen, was hat sich da eigentlich während der NS-Zeit abgespielt, als wäre das Land einfach unschuldig gewesen, weil sich ja alles in den Städten abgespielt haben muss, so wie einem das ja oft weiß gemacht wird.
3: Und haben Sie denn tatsächlich ein Dorf gefunden mit einer großen nationalsozialistischen Vergangenheit, mit vielen Verbrechen?
4: Ja, Hermeskeil ist Gau-Musterdorf gewesen, das heißt, es sollte Vorbild sein für andere Dörfer. Und das war Hermeskeil natürlich deswegen, weil man wusste, man kann sich darauf verlassen, dass dort sehr viele aktive Nationalsozialisten am Werk sind, die sehr früh eine NSDAP-Ortsgruppe gegründet haben, sehr früh den jüdischen Friedhof geschändet haben. Und das ist schon eine größere Nummer an Nazi-Ort.
3: Jetzt beschreiben Sie die Geschichte aufgrund von ganz, ganz vielen Zeugenaussagen oder von ganz, ganz vielen Recherchen, die Sie gemacht haben. Ganz verschiedene Leute aus einem ganzen Jahrhundert kommen vor und im Zentrum davon ist eine Erzählerin, das ist ein Geist, das ist eine Verstorbene. Wie sind Sie auf diese Form gekommen?
4: Ich habe sehr lange gesucht nach der Form, weil ich verschiedene Konzepte hatte, verschiedene Konstellationen an Figuren und es waren dann immer so drei Figuren oder so. Und ich habe immer gemerkt, das funktioniert nicht, ich will viel, viel mehr und dass es für mich eigentlich nur erzählbar ist, wenn ich ganz frei denke und alle Figuren, die mir in den Sinn kommen, auch so aufnehme, wie sie zu mir kommen. Und was ich aber die ganze Zeit immer sehr klar hatte, ist, dass es eine Erzählinstanz geben muss, die involviert ist, ohne selbst Teil der Schuld zu sein. Und die so ein bisschen eine andere Perspektive hat. Das heißt, sie weiß mehr, als die Figuren selbst wissen. Sie hat einen historischen Überblick. Das heißt, sie weiß, was passieren wird. Und gleichzeitig weiß sie eben nicht alles, weil sie eben nur punktuell dabei ist.
3: Es gibt in Österreich den Begriff vom Anti-Heimatroman. Ich weiß nicht, ob die Kollegen vom URF das schon angesprochen haben. Es gibt es auch in der Schweiz, es gibt es auch in Bayern. Knüpfen Sie an diese Tradition an?
4: Nein, für mein Gefühl nicht. Damit habe ich mich auch gar nicht beschäftigt, muss ich ehrlich sagen, weil ich einfach sehr nah an meinem Stoff und meinen Figuren war und aus denen heraus im Grunde die Form sich entwickelt hat. Und ich glaube, würde ich jetzt über Gattungen oder Traditionen im größeren Sinne nachdenken, weiß ich gar nicht, wie es sich dazu verhalten würde. Aber ich finde das eigentlich auch das Schöne, den Roman zu schreiben und ihn dann in die Welt zu geben. Und ob Gattung oder Nicht-Gattung dürfen dann andere gerne entscheiden.
2: Shaida Basia, die frisch gebackene Trägerin des Deutschen Buchpreises. Und wir machen gleich weiter mit einem Preis. Der Kabarettpreis Salzburger Stier 2027 geht an diese Berliner Schnauze hier.
5: Ich fange direkt an mit meinem allerersten Lied, was ich jemals am Klavier gespielt habe. Also damals, da war ich 8 Jahre alt gewesen und das Lied, das hieß My Pony is Over the Ocean. Ja, das ist Englisch. Übrigens, Schaffhausen auf Englisch ist Homework. Ja. Ja, und Harry Sau, Harry Pig.
2: Die Kabarettistin Judith Bach, hier hat sie das Publikum begeistert am Rosa Humor Festival letzten Dezember. Und jetzt gewinnt sie für die Schweiz den Salzburger Stier. Man hört es ihrer Berliner Schnauze auf der Bühne zwar nicht an, aber die Kabarettistin lebt schon seit 20 Jahren in der Schweiz. Mit ihrer Bühnenfigur Claire Alene begeistere sie ein breites Publikum, heißt es in der Begründung der Jury des Salzburger Stiers, und sie zeichne sich aus durch einen unverwechselbaren Bühnenstil, in dem sie Clownerie, Musik und Erzählkunst verbindet, und das Ganze spicke sie mit Spielfreude, sprachlicher Präzision und feinem Humor. Der Radiokabarettpreis Salzburger Stier wird gemeinsam verliehen von SRF, dem ORF und der ARD. Und Judith Bach war heute auch zu Gast im Kulturplatz-Talk. Sie können das Gespräch nachhören auf srf.ch/kulturplatz-talk. Eine Filterblase kann man sich wie einen personalisierten Kokon vorstellen. Man bekommt vor allem das zu sehen, was zum eigenen Weltbild passt. Da spielt es keine Rolle, ob es Nachrichten sind, Meinungen oder Katzenvideos. Das schreibt Sarah Pohl, Leiterin der zentralen Beratungsstelle für Weltanschauungsfragen von Baden-Württemberg. Filterblasen schränken den geistigen Horizont ein und können Radikalisierung fördern. Kann man Filterblasen platzen lassen, fragt sie, und das ist auch gerade der Titel ihres Buchs. Darin liefert sie 101 Fragen und Antworten rund um Verschwörungstheorien, Fake News und ideologische Überzeugungen. Raphael Zehnder hat das Buch gelesen und mit Sarah Pohl gesprochen.
6: Verschwörungstheorien oder Mythen sind laut Sarah Pohl Erklärungsmodelle.
7: Erklärungsmodelle, die behaupten, dass sich Ereignisse nicht durch offizielle oder allgemein anerkannte Ursachen erklären lassen, sondern das Resultat einer geheimen Manipulation durch mächtige Gruppen oder Personen sind.
6: Solche Erzählungen schießen in Krisenzeiten besonders ins Kraut, dass die Erde flach sei, dass sogenannte Echsenmenschen die Politik vieler Länder kontrollieren oder dass eine satanistische Elite systematisch Kinder missbrauche. Für den Erfolg solcher Geschichten gäbe es mehrere Gründe, sagt Sarah Pohl.
8: Ein wichtiger Grund ist, dass Menschen zum Teil das Vertrauen in die da oben, in politische Systeme, in die Pharmaindustrie und so weiter verloren haben und sich in manchen dieser Erzählungen ein Misstrauen ausdrücken kann.
6: Auch aus Angst würden manche nach einfachen Erklärungen suchen.
8: Die Komplexität reduzieren, die Welt auf klare Gute und Böse reduzieren und Schuldige festlegen. Auch solche Funktionen können Verschwörungserzählungen haben.
6: Doch weshalb versuchen diese Menschen nicht, Erklärungen in wissenschaftlich belegten Fakten zu finden?
8: Viele wissenschaftlichen Erklärungen sind eben komplex und spiegeln auch diese Komplexität wider, reduzieren eben nicht auf einfache Antworten. Und deswegen werden Erklärungen, die eben sehr, sehr einfach sind und sehr vereinfacht darstellen, für manche Menschen attraktiver, weil für manche Menschen nichts mehr Angst machen kann als Komplexität und damit einhergehend auch so eine Art von Kontrollverlust.
6: Anders gesagt:
8: Was ich verstehe, kann ich leichter für mich gefühlt kontrollieren, wird vorhersehbarer.
6: Am stärksten verbreiten sich Geschichten, egal ob wahr oder erfunden, wenn sie die Menschen emotional ansprechen. Gefühle übertrumpfen die Vernunft, sagt Sarah Pohl.
8: Die Gefühle sind oft das, was zuerst da war. Und wenn sich bestimmte Sachen eben falsch oder richtig anfühlen, dann brauchen wir auf der Sachebene sehr viele guten Gründe und auch eine emotionsbasierte Kommunikation, um an diesen Gefühlen etwas zu verändern. Aber Gefühle sind oft so ein Stück weit ein Kompass für uns, eine Leitlinie für unser Leben. Wir agieren in vielen Kontexten affektbasiert und lassen uns von Gefühlen leiten, was in manchen Bezügen auch sehr sinnvoll sein kann. In diesen Kontexten kann es natürlich sehr problematisch werden.
6: Umso wichtiger sei es, emotional in Kontakt zu bleiben mit Menschen, die sich in seltsamen Filterblasen bewegen. Denn, wie Sarah Pohl schreibt:
7: Wer wirklich etwas verändern will, muss mehr bieten als Fakten. Eine emotionale Ansprache, Empathie, Vertrauensaufbau und Dialog auf Augenhöhe.
6: Also zuerst durchatmen und versuchen, das Gegenüber trotz der Meinungsverschiedenheiten als Menschen zu respektieren. Das hat natürlich Grenzen, etwa bei extremistischen Ansichten. Aber
8: in dem Moment, wo wir sagen, der ist nur noch Rassist, der ist nur noch Verschwörungstheoretiker, tun wir was ganz Ähnliches. Wir reduzieren einen Menschen auf seine problematische Meinung. Ich rate da auch immer dazu, nochmal einen Schritt zurückzugehen und zu gucken, wo gibt es vielleicht auch noch kleine Verbindungen, die man vielleicht sehen kann und über diese großen Probleme vielleicht völlig aus den Augen verloren hat.
6: In 101 Fragen und Antworten, jeweils auf einer Buchseite, gibt Sarah Pohl wertvolle Denkanstöße, um aufgeheizte Diskussionen hoffentlich in ruhigeres Fahrwasser zu steuern. Und das Buch regt auch dazu an, das eigene Denken ab und an zu hinterfragen.
2: Das Buch von Sarah Pohl heißt «Kann man Filterblasen platzen lassen? 101 Fragen und Antworten rund um Verschwörungstheorien, Fake News und ideologische Überzeugungen». Erschienen ist es beim Verlag Fantenhug und Ruprecht. Eine Ausstellung in Hamburg beschäftigt sich derzeit mit jüdischen Kunstsammlerinnen und Sammlern in Deutschland. Sie rekonstruiert ihre Leben, ihre Bilder. Obwohl das eine sehr deutsche Geschichte ist, spielt die Schweiz eine riesige Rolle. Elinor Landmann.
9: Wenn es um jüdische Sammlerinnen und Sammler in Deutschland geht, ist die NS-Zeit nicht weit. Viele wurden ermordet, viele mussten fliehen. Ihre Sammlungen wurden in die ganze Welt verstreut. Der Journalist Stefan Koldehoff, der mit Katrin Baumstark vom Bucerius Kunstforum die Ausstellung auf die Beine gestellt hat, betont aber, diese Ausstellung drehe sich nicht nur um Raubkunst. Darum gehe es im öffentlichen Diskurs schon genug.
10: Wir reden über Bilder, wir reden über Restitutionen, wir reden über Raub, wir reden über Enteignung, aber wir reden gar nicht über die Menschen hinter den Sammlungen. Wer waren die eigentlich? Warum haben die gesammelt? Was haben die gesammelt? Und natürlich auch, was ist mit ihren Sammlungen und vor allen Dingen, was ist mit diesen Menschen nach 33 passiert?
9: 15 Sammlungen rekonstruiert die Ausstellung in Hamburg nun und nähert sich auch den Biografien der Sammler. Oder besser Sammlerinnen, denn es sind erstaunlich viele Frauen darunter. Etwa Margarete Oppenheim oder Margarete Mautner oder Martha Nathan. Wer durch den Katalog blättert, bemerkt sofort, wie verschieden der Kunstgeschmack war. Da ist das traditionelle 19. Jahrhundert darunter, aber auch die moderne und das schon früh. Fast jeder Van Gogh, den Sie oder ich aus Museen kennen, hing mal bei jüdischen Sammlerinnen und Sammlern in Deutschland an der Wand. Nach 1912 gehörte das zum guten Ton, sagt Stefan Koldehoff.
10: Und so hingen denn die Sonnenblumen in Berlin und so hingen die Iris und ganz, ganz berühmte Bilder, heute auf der ganzen Welt zerstreut, alle irgendwann mal in Deutschland und viele in Sammlungen von Jüdinnen und Juden.
9: Deutlich wird, vor 1933 war Deutschland nach Frankreich die wichtigste Sammlernation. Hier hingen die Top-Werke. Und diese Top-Werke, die kamen ab 1933 mit der Verfolgung der jüdischen Bevölkerung auf den Markt. Und das gerne in der Schweiz. Denn die lag nahe. Es gab viele Kunsthändler, mit denen die deutschen Sammlerinnen und Sammler bereits vorher Kontakt hatten. Und die Schweizer Museen öffneten bereitwillig ihre Depots für Leihgaben jüdischer Sammlerinnen und Sammler, die so ihre Bilder dem Zugriff des NS-Regimes entziehen konnten. Folgerichtig ist die Schweizdichte im Katalog hoch. Schweizer Sammler, Schweizer Händler, Schweizer Museen reichen sich die Klinke in die Hand. Und gewisse Bilder sind immer noch in der Schweiz. Auch das erfährt man in diesem Katalog. Von Martha Nathan etwa hängt noch heute in Winterthur ein Bild von Hans Thoma, das vermutlich unter Druck verkauft wurde. Oskar Reinhardt hat es gekauft. Ausgerechnet Oskar Reinhardt, der unter den Schweizer Sammlern immer als der mit der weißen Weste galt. Reinhardt kaufte auch Van Gogh-Zeichnungen von Margarete Mautner, als die dringend Geld zur Flucht brauchte, so Stefan Koldehoff.
10: Und da sahen dann offenbar Reinhardt und seine Entourage eine Möglichkeit, das Blatt dann doch ein bisschen preiswerter zu bekommen. Übrigens Zeichnungen, die wir angefragt haben, die aber leider nicht ausleihfähig waren, sagte man uns.
9: Andere Bilder erhielt die Ausstellung, obwohl sie möglicherweise eine heikle Provenienz besitzen. Die Verflechtungen mit der Schweiz sind das eine. Das andere ist die Vielfalt an Leben und Kunstleidenschaft, die über diesen Katalog spürbar wird. Die Menschen, die diese unterdessen oft weltberühmten Bilder einst liebten, werden erinnert. Und es sind keine reinen Opferbiografien.
2: Die Ausstellung im Bucerius Kunstforum in Hamburg dauert bis Ende März nächstes Jahr. Der Katalog heißt «Von Monet bis Picasso – Jüdische KunstsammlerInnen der Moderne in Deutschland». Er ist im Herma Verlag erschienen.
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2: Kein anderes Theaterstück auf der Welt wird schon so lange ununterbrochen aufgeführt wie die Mausefalle der britischen Krimi-Ikone Agatha Christie. Das Stück wurde 1952 in London uraufgeführt. Seither hat es in den letzten knapp 75 Jahren eine Karriere hingelegt, die ihresgleichen sucht. Nun bringt Co-Intendant des Zürcher Schauspielhauses Raphael Sanchez den Klassiker im Schiffbau auf die Bühne. Karl Linder war für uns am Wochenende an der Premiere.
11: Schauplatz von diesem Krimi ist eine Pension im ländlichen England mit geblümten Sofas, rosa Tischdecken und einem gemütlichen Chemineefeuer. Während sich vor den Fenstern der Schnee türmt, liegt Spannung in der Luft. An der Rezeption trudeln die ersten Gäste ein. Gäste, die erwartet werden und Gäste, die überraschend auftauchen. So wie dieser junge Mann, der die Wettersituation unheilvoll, aber korrekt einschätzt.
12: Spätestens morgen, wenn nicht vielleicht schon jetzt, sind wir komplett von der Zivilisation abgeschnitten. Kein Bäcker, kein Fleischer, kein Milchmann, kein Briefträger, keine tägliche Zeitung.
11: So kommt es, dass die Pension Monkswell Manor in der Kürze eingeschneit ist. Bevor auch die Telefonleitung tot ist, kündigt Polizeiinspektor Trotter seinen Besuch an. Eine Frau ist in London ermordet worden. Die Spuren führen in die Pension.
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0: Three Blind Mice ist ein bekanntes englisches Kinderlied und zugleich das Motiv dieser Geschichte. Denn dem ersten Mordfall werden zwei weitere folgen, einen für jede der besungenen blinden Mäuse. Wie es aussieht, ist der Mörder unter den Gästen in Monkswell Manor. Das verkündet der alarmierte Polizeiinspektor, der auf Skiern ankommt und die Gäste in Gefahr sieht. Diese ringen erstmal darum, Ruhe zu bewahren. Doch schon bald liegt die Leiche von Miss Boyle ausgestreckt im Salon, der zweite Mord. Der Schreck ist groß, Polizeiinspektor Trotter wütend.
1: Bis jetzt hat niemand die Sache ernst genommen. Auch Miss Boyle nicht. Sie haben ihr wichtige Informationen vorenthalten. Sie alle haben ihr etwas verschwiegen. Nun, Miss Boyle ist tot. Wenn wir der Sache nicht in den Grund gehen, und zwar schleunigst, dann kann es noch eine Todesfall geben, noch einen Unsinn.
0: Verfasst hat Agatha Christie die Mausefalle in den frühen 1950er Jahren als klassische Wicklow-Situation. Acht Figuren sind es, die einander nicht ausweichen können und die alle etwas zu verbergen haben. Ihre Biografien sind bei weitem nicht so tadellos wie die Garderobe, die sie tragen. Regisseur Rafael Sanchez fokussiert auf die Zeichnung dieser Figuren, ihre Skurrilität, ihre überraschende Tiefe, die Art und Weise, wie sie miteinander umgehen. Er verzichtet auf alles Historisierende oder Illustrierende, sogar auf das traditionelle Teetrinken, das man in einer eingeschneiten englischen Pension erwarten könnte. Zumal der erste Teil des Theaterabends dominiert ist vom Schneefall, der Kälte und vom Eingeschlossensein. Obwohl der zweite Teil dynamischer ist, passiert bis kurz vor Schluss nicht allzu viel. Das erschwert es der Inszenierung, die Spannung zu halten und in Schwung zu bleiben. Was auch mit dem Bühnenraum zu tun hat. Der weitläufige Schiffbau kommt der Intimität einer unfreiwillig gefangenen Gästeschar nicht entgegen. Die Mausefalle unterhält mit einem humorvollen Blick auf eine Geschichte, die mit Weltruhm gesegnet ist und doch langsam in die Jahre kommt.
2: Agatha Christies Krimiklassiker «Die Mausefalle» ist im Schiffbau Zürich bis Mitte Oktober zu sehen, danach wieder ab Anfang nächstes Jahr. Und zum Schluss geht es um einen der weltweit bekanntesten Preise, den Nobelpreis. Darüber habe ich heute Morgen mit Caroline Lüchinger gesprochen, weil der erste Nobelpreis wurde gestern verliehen in der Kategorie Medizin.
3: Der Nobelpreis in der Sparte geht an ein Forschungsteam aus Deutschland und den USA.
2: Und ganz einfach gesagt haben die Forscher eine Art Lichtschalter für Nervenzellen entdeckt, schreiben heute viele Zeitungen. Es geht um eine Technologie, mit der Hirnzellen gezielt durch Licht an- und abgeschaltet werden können.
3: Ja, und wer etwas mehr darüber wissen möchte, findet weitere Informationen auf srf.ch/wissen, weil wir gehen jetzt hier auf andere Nobelpreise ein. Bodo, du hast es mir schon verraten, beziehungsweise auf frühere.
2: Genau, während sich die meisten Zeitungen heute Morgen vor allem auf den aktuellen Nobelpreis für Medizin stürzen, macht die Süddeutsche Zeitung noch einen kleinen Schlenker. Sie listet nämlich 7 Entdeckungen auf, die uns Menschen besonders viel genützt haben und die eben in der Vergangenheit mit dem Nobelpreis ausgezeichnet wurden.
3: 7 besonders nützliche Erfindungen hast du gesagt. Welche hast du herausgepickt?
2: Also ganz spannend finde ich die Solarzelle. Das ist ja hochaktuell, wenn es um erneuerbare Energien geht. Das Wissen, das es dafür braucht, um solche Solarzellen herzustellen, das ist aber schon über 120 Jahre alt. 1905 hat nämlich ein damals 26-jähriger Patentangestellter namens Albert Einstein die theoretische Erklärung veröffentlicht, wie Licht einen Stromfluss erzeugen kann. Für diese Entdeckung wurde er dann 1921 mit dem Nobelpreis ausgezeichnet, also ist auch schon ein Weilchen her und trotzdem ist das Thema Solarenergie natürlich in der Stromversorgung aktueller denn je. Die Süddeutsche präsentiert da Zahlen für Deutschland, nämlich dass in diesem Jahr über 20% des Stroms, der erzeugt wurde, aus Solarzellen stammt.
3: Und das alles schon über 120 Jahre alt. Spannend, wirklich spannend. Gibt es noch andere Entdeckungen in dieser Liste, die dich überrascht haben?
2: Ja, viele von uns kennen wahrscheinlich Glasfaserkabel, die dafür verantwortlich sind, dass wir zu Hause schnelles Internet genießen können. Der Grundstein dafür wurde bereits Mitte der 1960er Jahre gelegt. Der chinesisch-britische Forscher Charles Quan Quao hat damals nachgewiesen, wie sich Licht verlustarm durch Quarzglasfasern leiten lässt. Und heute, Jahrzehnte später, umspannen etwa 1 Million Kilometer Glasfaserkabel am Meeresgrund unsere Erde. Damit das World Wide Web zusammengehalten wird, schreibt die Süddeutsche. Den Nobelpreis, den gab es übrigens dann 2009.
3: Das sind jetzt schon mal 2 nützliche Errungenschaften von 7 auf dieser Liste. Ich glaube, für eine dritte und letzte gibt es auch noch Platz.
2: Ja, dann nämlich die künstliche Befruchtung. Mehr als 12 Millionen Kinder seien bisher weltweit durch künstliche Befruchtung zur Welt gekommen. Heute klingt dieser Prozess relativ simpel, heißt es im Artikel. In einem Labor werden eine Eizelle und Spermien zusammengebracht. Die befruchtete Eizelle, die teilt sich dann und die Ärzte, die spülen den Embryo in den Uterus der Mutter. Dass das überhaupt möglich ist, dafür mussten ein Forscher und eine Gynäkologin jahrelang beharrlich dranbleiben, bis sie die richtigen Bedingungen gefunden haben für eine künstliche Befruchtung. Und das Bittere an dieser Geschichte, ihre Beharrlichkeit, die wurde zwar mit dem Nobelpreis belohnt, aber erst 2010, als die beiden Forschenden bereits verstorben waren.
3: 7 nützliche Entdeckungen, die mit dem Nobelpreis gewürdigt wurden. Die verbleibenden 4, die finden Sie auch noch im Artikel heute in der Süddeutschen Zeitung. Und zwar unter dem Titel «Wie Einstein den Weg für die Energiewende ebnete».
2: Und damit sind wir am Ende der heutigen Sendung. Am Mikrofon war Bodo Frick.

0: Die Nachrichten von SRF um 1 Uhr mit Lara Christen. Wir beginnen mit Fußball. Die Schweizer Nationalmannschaft hat auch das vierte Spiel in der Nations League gewonnen. Die Nazi schlägt Nordmazedonien mit 3:0. Aus Luzern berichtet Sportredaktor Peter Schnieder.
1: Das 3:0 sieht zwar souverän aus, war es aber nicht. Das lag daran, dass die Wechsel, die Murat Yakin in der Startformation vornahm, sich nicht auszahlten. Die Schweizer waren kein Team mehr, die Abstimmungen fehlten. Vincent Siro und auch Djibril Sow wirkten wie Fremdkörper in dieser Mannschaft. Sie fanden ihre Positionen nicht. Trotzdem gingen die Schweizer mit 1:0 kurz vor der Pause in Führung durch ein Geschenk von Nordmazedonien, das Fabian Rieder ausnützte. In der zweiten Halbzeit brachte dann Johan Mansambi und Ardon Jashari wieder Ordnung in das Schweizer Spiel. Der überragende Mansambi profitierte bei einem Schuss dann auch von einem weiteren nordmazedonischen Fehler zum 2:0. Und auch beim 3:0 von Danendoy profitierten die Schweizer von einer Unaufmerksamkeit von Nordmazedonien. Die Schweiz gewinnt verdient mit 3:0. Aber das Spiel hat auch aufgezeigt, dass die Breite im Kader nicht so groß ist wie gedacht.
0: In die USA. Nach der gescheiterten Hinrichtung im US-Bundesstaat Tennessee ist die betroffene Frau nun wieder bei Bewusstsein. Laut ihren Anwälten ist sie wach und kann sprechen. Sie werde weiterhin intensivmedizinisch versorgt. Ihre Prognose sei noch unklar. Die Frau hatte letzte Woche 2 Giftspritzen überlebt und war anschließend in kritischem Zustand ins Spital gebracht worden. Die heute 50-jährige Frau war vor über 30 Jahren als 18-Jährige wegen Mord zum Tod verurteilt worden. Es ist ein Rückschlag für den US-Tech-Konzern Google in Finnland. Die dortigen Umweltbehörden haben von Google verlangt, den Bau 2 riesiger Rechenzentren vorläufig zu stoppen. Der US-Konzern soll vorab über 500 Hektar Wald abgeholzt und Erdarbeiten durchgeführt haben, ohne die gesetzliche Umweltverträglichkeitsprüfung abzuwarten. Die Behörde stützt sich unter anderem auf Drohnenaufnahmen und rechnet mit einer monatelangen Verzögerung. Google räumte Versäumnisse ein und kündigte an, mit den Behörden zu kooperieren. Die Projekte sind Teil eines 13 Milliarden Euro Investments in KI-Infrastruktur, Googles bisher größtes Vorhaben in Europa. Und nochmals zum Sport mit Eishockey. In der Champions Hockey League hat Davos auswärts beim schwedischen Rögle verloren mit 2:3. Genf Servette verliert ebenfalls auswärts in Schweden. Die Genfer unterliegen den Växjö Lakers mit 0:4. Gewonnen hat hingegen Freiburg, zu Hause gegen Nitra aus der Slowakei mit 6:1. Das Wetter: im Norden ist es zunächst freundlich, aus Westen wird es zunehmend bewölkt bei 18 bis 22 Grad. Im Süden gibt es viele Wolken und etwas Regen. Das waren Nachrichten von Radio SRF. Verantwortlich Lara Christen.
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3: «Io sono Giorgia». Der legendäre Satz der italienischen Regierungschefin ist vielleicht bald schon geschützt. Meloni will nämlich ihre Stimme als Markenzeichen schützen lassen. Was das bringen soll, das hören Sie gleich. Und der Tamedia-Konzern hat einen Stellenabbau angekündigt. Wir sagen, was das für die Medienlandschaft Schweiz bedeutet. Hier im 4x4, mein Name ist Dominik Rolli. Ja, dieser Satz ist mittlerweile berühmt.
4: «Io sono Giorgia!»
3: «Io sono Giorgia. Ich bin Giorgia.» Der Satz aus einer der Wahlkampfreden von Italiens Ministerpräsidentin Giorgia Meloni steht für die Ministerpräsidentin wie kein anderer. Er ist sozusagen ihr Markenzeichen geworden. Ihre Stimme als Markenzeichen will Meloni jetzt schützen. Sie hat beim Europäischen Amt für geistiges Eigentum eine Klangmarke beantragt. Sie hat dafür eine 4 Sekunden lange Aufnahme eingereicht. Darin sagt Meloni einfach 2-mal «Io sono Giorgia Meloni». Sie will sich so davor schützen, dass ihre Stimme durch KI-Systeme geklaut und gefälscht wird. Viorella Dahn ist Assistenzprofessorin für interaktive Kommunikation an der Universität Wien. Salvador Atasoy hat sie gefragt, was genau hat Giorgia Meloni registriert?
5: Sie hat eine Klangmarke beantragt und ganz wichtig, der Antrag ist derzeit noch in Prüfung. Also es wurde noch nicht genehmigt. Ich denke, Ihre Frage zielt darauf hinaus, was eine Klangmarke bedeutet. Nun, es ist nicht so, dass das ein Fingerabdruck Ihrer Stimme wäre. Das könnte man so verstehen, aber es ist nicht so, als würde das künftig jede künstliche Meloni-Stimme automatisch illegal machen. Das tut es nicht. Das, was dadurch geschützt werden soll, ist ein konkretes klangliches Kennzeichen als Marke. Und das ist kein allgemeines Eigentumsrecht an jede Äußerung, die nach Meloni klingt. Ich hoffe, diese Unterscheidung ist klar geworden, denn die ist wichtig.
3: Was heißt jetzt also, wieso tut Meloni das?
5: Ich denke, das ist ein zusätzliches juristisches Mittel, um sich zu schützen. Also es bringt dir schon ein bisschen was, aber nicht viel. Das heißt zum Beispiel, wenn jemand ihre geschützte Klangmarke, genau diesen Satz, kommerziell verwenden würde, zum Beispiel für bestimmte Medienangebote oder um ihr Worte in den Mund zu legen, dann könnte sie eine Markenrechtsverletzung geltend machen oder leichter geltend machen vor Gericht. Praktisch kann das auch bei Plattformen hilfreicher sein, weil zum Beispiel dann könnte sie verlangen, dass solche Inhalte entfernt werden von Plattformen. Aber das, was sie, wie gesagt, nicht machen kann, ist, dass sie dann sagt, ab jetzt darf niemand meine Stimme für KI-generierte Inhalte verwenden. Das hilft nicht dabei.
3: Eben. Wir sprechen hier ja eigentlich von sogenannten Deepfakes, von denen man sich schützen möchte. Aber wenn ich das jetzt richtig verstehe, dann ist das gar nicht wirklich realistisch.
5: Das ist nicht realistisch, in der Tat. Also es ist nicht möglich, dass wir Deepfakes verhindern, weil so ein Antrag, selbst wenn der genehmigt wird, der hindert niemanden daran, technisch gesprochen, solche synthetischen Medien herzustellen. Das heißt, es ist eher etwas, was sie im Nachhinein machen kann, wenn jemand ihr im Wahlkampf zum Beispiel Worte in den Mund legt, die sie nie gesagt hat, dann kann sie anschließend vor Gericht gehen und verlangen, dass es Konsequenzen hat. Oder sie kann sich damit an Plattformen wenden und sagen, nimm bitte die Inhalte runter, das ist nicht meine Stimme.
3: Aber heißt das jetzt, sie macht das Richtige oder könnte sie andere Dinge machen, um ihre Stimme zu schützen? Also macht das Sinn, was sie macht?
5: Das ist ein zusätzlicher Schutz. Es ist nicht so weitgehend, dass alle Politikerinnen und Politiker ihre Stimme als Marke anmelden, versuchen, aber es ist für sie persönlich ist das ein zusätzlicher Schutz, der aber aus meiner Sicht vergleichsweise wenig bringen wird, weil das niemand daran hindern wird, eine künstliche Stimme, eine Klone von ihrer Stimme zu erstellen.
3: Also mit anderen Worten müsste man auch sagen, als öffentlich derart exponierte Person muss man sich auch einfach ein bisschen damit abfinden, dass es keine endgültige Möglichkeit gibt, solche Fakes zu verhindern.
5: Das gilt für alle, das würde ich schon sagen, ja. Das gilt für alle, nicht nur für öffentliche Personen. Es geht darum, was wir dann im Nachhinein machen können oder im Vornherein, wie wir die Menschen, die Rezipientinnen und Rezipienten solcher Aussagen dazu bringen können, nicht so leicht Glauben zu schenken, wenn sie zum Beispiel eine vermeintliche Audioaufnahme weitergeleitet bekommen, per WhatsApp zum Beispiel. Das können wir machen. Also wir können in puncto Medienkompetenz versuchen, dann weiterzuarbeiten. Wir können rechtlich versuchen, das irgendwie zu begleiten, also dass es im Nachhinein Konsequenzen hat und vornherein, dass es technische Hinweise gibt in der Audiodatei selbst zum Beispiel, wenn etwas ein Fake ist. Das können wir alles machen, das wird aber an der Praxis alleine nicht viel ändern.
6: Das sagt Viorela Dahn, Assistenzprofessorin für interaktive Kommunikation an der Universität Wien.

0: Das Zürcher Medienhaus Tamedia hat am Montag einen erneuten Stellenabbau angekündigt. Betroffen sind 41 Mitarbeitende an den Standorten Zürich, Bern, Basel, Lausanne und Genf. Eddie Estermann ist Kommunikationschef bei Tamedia. Er erklärt, wer genau betroffen ist.
1: Voraussichtlich insgesamt 34 Vollzeitstellen werden weggefallen. 30 davon in der Publizistik und 4 im sogenannten Printdesk, wo zentrale Services dort beitragen. Rund 3/4 von denen insgesamt 41 wahrscheinlich betroffenen Mitarbeitenden arbeiten in der Deutschschweiz und 1/4 in der Westschweiz.
0: Der Medienmarkt verändere sich derzeit fundamental, begründet Eddie Estermann den Zeitpunkt der Ankündigung.
1: Die Nutzung und die Erwartungen der Leserinnen und Leser verändern sich. Gleichzeitig ist der Werbemarkt stark rückläufig und die Schweizer Werbegelder fließen halt zunehmend zu globalen Plattformen ab. Davon sind ja alle Schweizer Medienhäuser betroffen. Darum müssen wir unsere Organisation und unsere Arbeitsweise an die neue Realität halt einfach anpassen. In einigen Bereichen haben wir das in der Vergangenheit schon gemacht und jetzt müssen wir diese unschönen, schwierigen Massnahmen halt auch in der Publizistik ansetzen.
0: Im November 2024 hatte Tamedia mit den Gewerkschaften einen Entlassungsstopp verhandelt. Dieser galt bis Ende September dieses Jahres. Das heisst, der Abbau wird 5 Tage nach Ablauf des Entlassungsstopps angekündigt. Das sei aber keine Salamitaktik, meint der Tamedia-Sprecher.
1: Wir haben unser Versprechen eingehalten, wie wir das angekündigt haben. Und ja, die Frist ist jetzt natürlich abgelaufen. Und darum, wie gesagt, oder muss man jetzt auch bei der Publizistik genau hinschauen und letztlich halt auch weniger Menschen beschäftigen, unsere Arbeit neu ordnen, klarere Prioritäten setzen, Aufgaben bündeln, vereinfachen. Viele Prozesse werden auch automatisiert. Und ja, der Stellenabbau ist leider eine schwierige Konsequenz, aber eine notwendige Veränderung.
0: Künftig will Tamedia auch stärker auf KI setzen. Nochmals Eddie Estermann.
1: Also KI soll uns ja da vor allem dabei helfen, Prozesse effizienter zu machen und unsere journalistischen Kräfte effektiv dort können einzusetzen, wo sie für uns auch den grössten Mehrwert schaffen. Das kann zum Beispiel bei repetitiven Aufgaben oder bei standardisierten Aufgaben und Prozessen sein. Dort wird KI primär eingesetzt. Aber ja, KI wird uns, und das müssen wir uns gewöhnen, oder in Zukunft auch mehr bei der journalistischen Arbeit helfen, bei Einordnungen, bei Recherchen, bei Beurteilung von Informationen, bleibt der Mensch weiterhin entscheidend, ganz klar. Aber KI wird uns dort helfen. Und gerade in der regionalen Berichterstattung, in der lokalen Berichterstattung, wo die Nähe zu den Menschen gefragt ist, kann KI auch einen Wert dazu, einen Mehrwert dazu beitragen. Und auf das setzen wir sehr stark.
0: Das sagt Eddie Estermann, Sprecher des Medienkonzerns Tamedia, zum jüngsten Stellenabbau bei seinem Unternehmen. 34 Vollzeitstellen sollen insgesamt verschwinden. Was bedeutet das für den Medienplatz Schweiz? Lukas Siegfried hat bei SRF-Medienredaktor Salvador Attasoy nachgefragt.
2: Ja, es ist ein weiterer harter Schlag für den Journalismus in der Schweiz. Zur Erinnerung, Mitte September hat die SRG ja bekannt gegeben, dass sie im Rahmen von Enervant in einem ersten Schritt mehr als 70 Vollzeitstellen abbaut. Ringier hat ein paar Tage später den Abbau von 14 Stellen angekündigt und jetzt Tamedia mit diesen 34 Vollzeitstellen. Das sind rund 120 Stellen innerhalb von 4 Wochen. Das trifft vor allem die Romandie, die überproportional hart, denn dort ist die Zahl der journalistischen Stellen in den vergangenen 2 Jahren überdurchschnittlich schnell gesunken.
3: Der Stellenabbau nun bei Tamedia, was bedeutet der konkret für die Leserinnen und Leser der Tamedia-Produkte?
2: Ja, das dürfte vor allem für die kleineren Tamedia-Produkte schwierig werden. Ich denke da etwa an die Basler Zeitung, die Berner Zeitung und natürlich die Titel in der Romandie. Das sind ja heute schon kleinere Redaktionen, die viel vom Tamedia-Mantel in Zürich beziehen. Hart wird es besonders für die Romandie, da die französischsprachigen Titel wie Tribune oder 24 schon die Verlierer des Stellenabbaus im Jahre 2024 waren. Dort zählt heute tatsächlich jede Stelle. 9 Leute entlässt Tamedia jetzt in der Genfer Seeregion. Der Tagesanzeiger, das Flaggschiff von Tamedia in Zürich, wird diesen Abbau aber verhältnismäßig am besten verkraften.
3: Welche Rolle spielt künstliche Intelligenz bei dieser Entwicklung?
2: Tatsächlich gibt es große Hoffnungen in der Branche, dass man den Output an Texten auch mit weniger Leuten gleich hochhalten kann wie heute, ohne gleichzeitig groß an Qualität einzubüßen. Und diese Aussage ist ja auch nicht komplett falsch. Tatsächlich kann KI den journalistischen Produktionsprozess entlasten und unterstützen, aber was KI eben nicht kann, ist rausgehen, mit Leuten sprechen, verstehen, wo übergreifend der Schuh in diesem Land drückt. Der TAGI wird künftig also vermutlich nicht dünner werden im Umfang. Ob diese Aussage allerdings auch für den Inhalt zutrifft, das würde ich anzweifeln.
0: Das sagt SRF-Medienredaktor Salvador Atasoy. Wer sich in einer persönlichen Krise befindet, kann sich bei der Anlaufstelle Dargebotene Hand melden. Mit einem Anruf unter der Nummer 143 landet man weiterhin bei einem Menschen. Bei Online-Beratungen dagegen hat man es zuerst einmal mit einem KI-Chatbot zu tun. Dieser neue Chatbot komme vor allem nachts zum Einsatz ab 22 Uhr. Eva Hausmann leitet das Chatprojekt bei der Dargebotenen Hand. Katrin Hess hat sie gefragt, inwiefern ist dieser Bot eine Chance?
4: Für die Dargebotene Hand ist der Chatbot insofern eine Chance, als dass wir traditionell übers Telefon eher ältere Personen haben abholen können. Wir wissen, dass unser Angebot per Chat tendenziell eher Jüngere abholt. Und ich gehe davon aus, dass auch gerade Jüngere gerne erst einen Chatbot verwenden würden, bevor sie sich überlegen, möchte ich mit einer Person in Kontakt treten oder nicht. Und wir hoffen, dass genau da der Chatbot in Zukunft ein zusätzliches Mittel sein kann, um zu sagen, ja doch, die 143, die könnte mir helfen.
5: Und entlastet der Chatbot auch Ihr Angebot?
4: In erster Linie ist er dafür gedacht, dass wir etwas anbieten können für diejenigen, die in unserer Chatberatung nicht durchkommen können. Wir können derzeit etwa nur ein Viertel bis ein Drittel aller Anfragen bedienen. Das ist noch lange nicht das, was wir uns eigentlich vorgestellt hatten. Und damit eigentlich für den Rest nicht einfach eine Vertröstung kommt, so nach dem Motto, alle Berater sind besetzt, versuchen Sie es später wieder. An der Stelle kommt dann der Bot zum Zug. Und es entlastet insofern, als dass wir wissen, wir haben nicht einfach nur die Tür zugeschlagen, sondern wir haben auch noch was angeboten. Das ist in der Sicht eine Entlastung. Wir wissen aus Finnland, wo der Bot zuerst eingesetzt wurde, dass genau der Effekt, den wir vorher besprochen haben, nämlich dass Personen erstmal den Chatbot verwenden, um sich zu überlegen, brauche ich überhaupt menschliche Beratung, dass das dazu geführt hat, dass deren Warteschlaufe etwa um 30% abgenommen hat. Und das ist auch ein Effekt, den wir gerne in Zukunft ausprobieren möchten.
5: Sie haben gesagt, dass nur etwa 25-30% der Anfragen, die per Chat zur dargebotenen Hand kommen, auch wirklich von Menschen beantwortet werden können. Woran liegt das?
4: Ja, wir haben schlicht und ergreifend zu wenig Freiwillige, die im Chatbereich für uns tätig sind. Während wir am Telefon nahezu garantieren können, dass jedes Telefonat von einem freiwilligen Mitarbeiter abgenommen wird, fehlen uns die Kapazitäten im Chat. Jetzt könnte man sagen, man könnte ja einfach jedem Telefon freiwilligen Mitarbeiter das Chat-Tool zur Seite stellen oder könnte beides machen. Und das ist zum einen eine Präferenzfrage, aber zum anderen auch, viele ältere Personen sind nicht mit dem Chat aufgewachsen und fühlen sich mit dem Medium nicht gleich wohl wie mit dem Telefon. Und da braucht es dann auch bei den Freiwilligen zum Teil jüngere Leute.
5: Ein Chatbot muss ja immer auch trainiert werden. Wie wurde das im Fall gemacht vom Chatbot, der jetzt bei der dargebotenen Hand zum Einsatz kommt?
4: Wir haben den Chatbot, der bereits in Finnland im Einsatz ist, für deren Jugendberatung Sekasin, konnten wir übersetzt übernehmen und mussten ihn quasi nur ergänzen, um relevante Informationen und zielgruppenspezifische Informationen für die Schweiz. Also in Finnland wurde er eingesetzt für junge Personen und in der Schweiz mussten wir dem Bot beibringen, wie er im Prinzip für alle Personen da sein kann. Und außerdem mussten wir ihm natürlich beibringen, welche Telefonnummern und welche weiterführenden Angebote in der Schweiz relevant sind. Wenn man jetzt sagt, wir haben ihn trainiert, das bedeutet in erster Linie, dass wir eine Wissensbank gefüttert haben. Das kann man sich vorstellen wie eine Enzyklopädie mit allen Themen, die bei der dargebotenen Hand in der Beratung vorkommen, von psychischen Problemen, Einsamkeit, aber auch Existenzfragen. Und zu all diesen Themen haben wir Texte vorbereitet, auf die der Bot zurückgreifen kann.
5: Sie haben Texte vorbereitet, heißt das, kann denn eine Maschine wirklich so kompetent reagieren auf eine Person in einer Krisensituation, wie das ein Mensch tun würde?
4: Oh, schwierige Frage. Also ich glaube, dass die Qualität unserer freiwilligen Mitarbeiter definitiv höher ist als das, was der Chatbot leisten kann. Und das liegt jetzt gar nicht so sehr an der Kompetenz im Sinne von, habe ich mehr Fachwissen, sondern unsere freiwilligen Mitarbeiter bringen einfach viel mehr Ruhe und Empathie mit und können schwierige Situationen auch mal aushalten. Vielleicht kennen Sie es selber, wenn Sie mit ChatGPT zum Beispiel interagieren, sobald Sie einen Satz abgeschickt haben, kriegen Sie sofort eine Antwort. In der menschlichen Beratung beobachten wir auch das Chunking. Das bedeutet, ich schreibe etwas, dann habe ich noch einen nachgehenden Gedanken, den ich auch noch teile. Und der Berater sieht anhand der Punkte, die sich bewegen, dass ich noch am Schreiben bin. Und der Berater wartet, bis ein guter Punkt da ist, um zu intervenieren. Und das kann natürlich ein Chatbot nicht.
5: Der Bot, Sie haben es gesagt, war schon im Einsatz in Finnland. Was waren da die Rückmeldungen?
4: In Finnland haben wir gelernt, dass die Leute den Bot eigentlich vor allem außerhalb der Öffnungszeiten gut fanden, wenn kein freiwilliger Mitarbeiter da war. Zum Beispiel häufig sind schwierige Gedanken ja erst während der Nachtstunden da, wenn unsere Beratung auch zu sein wird. Um 10 Uhr abends machen wir zu. Da war der Bot sehr willkommen. Oder auch wenn man sich überlegt, brauche ich überhaupt Hilfe oder nicht. Und das Feedback war über 70% neutral bis positiv. Das sagt mir auch, dass es nicht durch die Bank weg nur positiv war. Und ich glaube, das wäre auch eine zu hohe Erwartung an den Bot, dass der das immer perfekt macht. Er wird auch Leute nicht abholen können und das ist okay.
5: Nun melden sich ja auch Menschen bei der dargebotenen Hand in einer extremen Krisensituation. Das geht hin bis zu Gedanken an Suizid. Was genau passiert, wenn jemand diese Gedanken äußert gegenüber dem Chatbot?
4: Ja, also gerade beim Thema Suizidalität ist uns extrem wichtig, dass hier ein Mensch das Gegenüber ist und nicht der Chatbot. Von daher wird der Chatbot erstmal fragen, habe ich das richtig verstanden, sind Sie suizidal? Wie akut es ist? Sind es Gedanken oder ist es ein konkreter Plan? Und bei akuter Suizidalität wird der Bot abbrechen und einfach sagen, jetzt braucht es einen Menschen, hier sind Telefonnummern, wo man sich melden kann.
5: Aber reicht das aus? Sie haben ja gesagt, dass gerade für junge Menschen die Hemmschwelle sehr hoch ist, einen Telefonanruf zu machen.
4: Ja, genau. Also es wird nicht ausreichen. Also wir müssen definitiv unsere Ressourcen aufbauen. Wir müssen definitiv mehr freiwillige Mitarbeiter rekrutieren und ausbilden, um möglichst vielen Menschen auch in suizidalen Situationen beistehen zu können. Also der Bot ist nichts, worauf wir uns ausruhen können. Im Gegenteil, er wird uns daran erinnern, dass wir jetzt hier erst recht Gas geben müssen.
0: Das sagt Eva Hausmann. Sie leitet das Chatbot-Projekt bei der dargebotenen Hand.

0: Die Benzin- und Dieselpreise sind so hoch wie schon lange nicht mehr. Und das merken auch Fahrlehrerinnen und Fahrlehrer. Eigentlich müssten die Preise für eine Fahrstunde schon lange steigen, sagt der Dachverband der Fahrlehrervereinigungen L-Drive. Im grenznahen Ausland, etwa im französischen Elsass, haben Fahrschulen ihre Preise bereits angepasst. Selina Etter hat mit Michael Gerken gesprochen, er ist Präsident des Verbandes L-Drive.
1: Die Fahrschulen haben weitestgehend seit Jahren, Jahrzehnten die Preise kaum mehr angepasst im Vergleich zum sonstigen Preisniveau. Der Benzinpreis, der steigende Benzinpreis, sollte dem einen oder anderen sicherlich jetzt die Augen öffnen, dass er seine Kosten einmal anschaut. Und wenn man das macht in einer Fahrschule, ein Fahrlehrer, eine Fahrlehrerin, dann kann man, glaube ich, nur zum Schluss kommen, dass man Preisanpassungen zumindest ins Auge fassen muss.
2: Wie wichtig ist denn der Benzinpreis überhaupt für den Preis einer Fahrstunde?
1: Der Benzinpreis ist ein Teil, der die Gesamtkosten ausmacht. In einer Fahrstunde werden so rund 10 bis 20 Kilometer maximal zurückgelegt. Es ist nicht der überwiegende Teil der Kosten. Die Anschaffungskosten, die Leasingkosten für ein Fahrzeug sind mindestens ebenso eminent wichtig. Aber es lässt die Preise steigen und sie müssen berücksichtigt werden.
2: Was ist der Grund denn, dass die Preise eben nicht angepasst werden? Steht man sich da gegenseitig sozusagen im Wege?
1: Es gibt in der Schweiz rund 3.500 aktive Fahrlehrerinnen und Fahrlehrer. Es gibt Regionen, Ballungszentren, urbane Zentren, wo sehr viele Fahrlehrerinnen und Fahrlehrer tätig sind. In diesen Regionen herrscht ein Preiskampf und die Kundengewinnung, die Kundenakquise läuft oft über dem Preis. Und da werden Preise gemacht, die eigentlich unter den Selbstkosten sind teilweise. Also es ist effektiv der Marktdruck. Es werden keine Preise, Richtpreise festgelegt vom Verband her. Das heißt, das sind die Kosten, die den Preis bestimmen, plus eine Marge, die ist meistens jetzt schon sehr, sehr klein. Also die Preise werden vom Markt bestimmt und nicht nur kostenseitig. Nichtsdestotrotz, wer langfristig überleben will als Unternehmen, als Fahrlehrer, Fahrlehrerin, der muss die Kosten im Auge behalten und muss auch Preisanpassungen vornehmen, wenn die Kosten steigen.
2: Auf der anderen Seite, also sozusagen den Fahrlehrerinnen und Fahrlehrern gegenüberstehen Konsumentenschützer, die schon länger sich darüber beschweren, dass die Preise pro Stunde eben zu hoch seien. Vor allem Junge könnten sich das nicht mehr leisten oder kaum noch leisten. Was sagen Sie dazu?
1: Ich glaube, das sind dann dieselben Kreise, die jammern, wenn die Unfallzahlen steigen, wenn wir, wie wir das in den letzten Jahren haben, motorradseitig beispielsweise, wenn wir je länger sie mehr junge, getötete, Schwerverletzte haben. Ich glaube, Sicherheit gibt es nicht zum Nulltarif. Die Fahrausbildung kostet seit gut 10, 20 Jahren nahezu gleich viel. Das kann es für die Zukunft nicht sein, wenn wir wirklich wollen, dass die nächsten Generationen auch sicher unterwegs sind.
2: Wie hoch muss der Benzinpreis steigen, bis tatsächlich alle mitziehen und die Preise für die Fahrstunde teurer werden?
1: Es ist nicht alleine der Benzinpreis und ich glaube, der Benzinpreis wird es nicht ausmachen. Aber wenn man an der Säule vielleicht sieht, dass eine Tankladung weit teurer ist als noch vor einem Jahr, kann das vielleicht dem einen oder anderen das Auge öffnen. Von daher kann das auch heilend sein auf die Dauer. Ist aber für die gesamte Wirtschaft ein Benzinpreis, ein Dieselpreis auf 2 Franken 45,50 nicht tragbar. Das ist kein Fahrlehrerproblem, das ist ein wirtschaftliches Problem.
0: Das sagt Michael Gerken, Präsident des Verbandes L-Drive. Das war 4x4 vom Dienstag. Weiter geht es gleich mit den aktuellen Meldungen.
3: Marokko will rasch ein modernes Land werden. 100 Milliarden Euro werden in den größten Atlantikhafen Afrikas, die schnellsten Züge des Kontinents und das größte Fußballstadion der Welt investiert. Denn Marokko will an der Weltmeisterschaft 2030 das Finalspiel austragen. Ein Boost für die Parlamentswahl vor wenigen Tagen, würde man meinen.
4: To be honest, I have never voted.
3: Sie habe noch nie gewählt, sagt die Politikaktivistin und Sprachlehrerin Soumaya Fikri. Viele Junge hätten

0: Die Nachrichten von SRF um 1.30 Uhr mit Lara Christen. Wir beginnen mit Fußball. Die Schweizer Nationalmannschaft hat auch das vierte Spiel in der Nations League gewonnen. Die Nazi schlägt Nordmazedonien mit 3:0. Aus Luzern berichtet Sportredaktor Peter Schnieder.
1: Das 3:0 sieht zwar souverän aus, war es aber nicht. Das lag daran, dass die Wechsel, die Murat Yakin in der Startformation vornahm, sich nicht auszahlten. Die Schweizer waren kein Team mehr, die Abstimmungen fehlten. Vincent Siro und auch Djibril Sow wirkten wie Fremdkörper in dieser Mannschaft. Sie fanden ihre Positionen nicht. Trotzdem gingen die Schweizer mit 1:0 kurz vor der Pause in Führung durch ein Geschenk von Nordmazedonien, das Fabian Rieder ausnützte. In der zweiten Halbzeit brachte dann Johan Mansambi und Ardon Yashari wieder Ordnung in das Schweizer Spiel. Der überragende Mansambi profitierte bei einem Schuss dann auch von einem weiteren nordmazedonischen Fehler zum 2:0. Und auch beim 3:0 von Danendoy profitierten die Schweizer von einer Unaufmerksamkeit von Nordmazedonien. Die Schweiz gewinnt verdient mit 3:0. Aber das Spiel hat auch aufgezeigt, dass die Breite im Kader nicht so groß ist wie gedacht.
0: In die USA. Nach der gescheiterten Hinrichtung im US-Bundesstaat Tennessee ist die betroffene Frau nun wieder bei Bewusstsein. Laut ihren Anwälten ist sie wach und kann sprechen. Sie werde weiterhin intensivmedizinisch versorgt. Ihre Gesundheitsprognose sei noch unklar. Die Frau hatte letzte Woche zwei Giftspritzen überlebt und war anschließend in kritischem Zustand ins Spital gebracht worden. Die heute 50-jährige Frau war vor über 30 Jahren als 18-Jährige wegen Mordes zum Tod verurteilt worden. Es ist ein Rückschlag für den US-Tech-Konzern Google in Finnland. Die dortigen Umweltbehörden haben von Google verlangt, den Bau zweier riesiger Rechenzentren vorläufig zu stoppen. Der US-Konzern soll vorab über 500 Hektar Wald abgeholzt und Erdarbeiten durchgeführt haben, ohne die gesetzliche Umweltverträglichkeitsprüfung abzuwarten. Die Behörde stützt sich unter anderem auf Drohnenaufnahmen und rechnet mit einer monatelangen Verzögerung. Google räumte Versäumnisse ein und kündigte an, mit den Behörden zu kooperieren. Die Projekte sind Teil eines 13 Milliarden Euro Investments in KI-Infrastruktur, Googles bisher größtes Vorhaben in Europa. Und nochmals zum Sport mit Eishockey. In der Champions Hockey League hat Davos auswärts beim schwedischen Rögle verloren mit 2:3. Genf Servette verliert ebenfalls auswärts in Schweden. Die Genfer unterliegen den Växjö Lakers mit 0:4. Gewonnen hat hingegen Freiburg zu Hause gegen Nitra aus der Slowakei mit 6:1. Das Wetter: im Norden ist es zunächst freundlich. Aus Westen wird es zunehmend bewölkt bei 18 bis 22 Grad. Im Süden gibt es viele Wolken und etwas Regen. Das waren Nachrichten von Radio SRF. Verantwortlich Lara Christen.
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4: Wie ist das Leben auf der Erde entstanden? Das ist vermutlich eine der ältesten Fragen der Menschheit. An der ETH Zürich hat man zu dieser Frage nun Erstaunliches entdeckt. Es geht dabei um Kometen, um Moleküle und um die Weiten und Tiefen des Weltalls. Was genau entdeckt worden ist, das hören Sie im Verlauf.

0: der nächsten gut 25 Minuten. Mein Name ist Peter Hanselmann. Schön, sind Sie dabei. Wir beginnen die Sendung aber mit den Gletschern in der Schweiz. Der heiße und trockene Sommer hat die Gletscher in der Schweiz noch schneller schmelzen lassen. Das zeigen die aktuellsten Zahlen, die das Schweizer Gletschermessnetz GLAMOS diese Woche veröffentlicht hat. So haben die Gletscher verglichen mit dem Vorjahr mehr als 5% ihres Eisvolumens verloren. Es ist der zweitgrößte Eisverlust seit Messbeginn. Wissenschaftsredaktorin Felicitas Erzinger berichtet.
1: Mehrere Hitzesommer hat der Glaziologe Matthias Huss bereits dokumentiert. Doch dieses Jahr war selbst für ihn außergewöhnlich.
2: In diesem Sommer war einfach unglaublich, wie die Berge ausgesehen haben. Der Schnee, der ging schon im Juni und Juli verloren, zum Teil bis auf die höchsten Gipfel. Das Matterhorn war rabenschwarz und die Gletscher haben natürlich entsprechend gelitten.
1: Auch auf über 3500 Metern über Meer. Einer Höhe, in der Gletscher eigentlich noch wachsen könnten. Nicht so dieses Jahr. Die höchsten Messstellen seien schneefrei gewesen, erzählt Huss. Das sei ein klares Zeichen, dass ein Gletscher daran sei, zu verschwinden. Andere sind schon weg. Etwa der Platt-Alva-Firn im Kanton Glarus. Ihn sah der Glaziologe vor wenigen Tagen zum letzten Mal.
2: In diesem Sommer ist dieser Gletscher eigentlich komplett verschwunden. Es gab aber noch so ein paar kleine Eisresten, die da völlig verlassen in dieser Fels- und Geröllwüste lagen. Das war unglaublich eindrücklich, das noch ein letztes Mal sozusagen zu sehen und wie ein Stück weit Abschied zu nehmen von diesem Gletscher.
1: Insgesamt sind diesen Sommer wohl mehrere Dutzend Gletscher komplett verschwunden. Die genaue Zahl ist noch unklar. Klar hingegen ist, wie viel des verbleibenden Eisvolumens verloren ging. Es sind mehr als 5%. Damit liegt 2026 nur ganz knapp hinter dem Rekordjahr 2022, in dem es etwa 6% waren.
2: Ein Verlust von über 5%, das ist sehr, sehr viel. Also wenn wir jetzt diesen Verlust nur gerade 20 Mal wiederholen würden, dann gäbe es überhaupt kein Eis mehr.
1: Der Glaziologe macht noch einen anderen Vergleich. 5% weniger Eis, das sind mehr als 2000 Milliarden Liter Schmelzwasser. Mit dieser Menge könnte man alle Schweizer Haushalte mehr als 4 Jahre lang mit Wasser versorgen. Das Schmelzwasser floss aber natürlich nicht in die Haushalte, sondern in die Flüsse wie etwa den Rhein oder die Rhone. Und war dort eine konstante Wasserquelle, da es diesen Sommer nur wenig geregnet hat und der Schnee schnell weg war. Rekordtiefe Pegelstände, etwa im Bodensee, konnte das zwar nicht verhindern, die Wasserknappheit habe es aber dennoch ein Stück weit gelindert, sagt Matthias Huss. Doch die Reserve schwindet. Mit jedem Extremjahr, in dem die Gletscher kleiner werden, können sie auch weniger Wasser beitragen.
2: Wir sehen heute schon, dass das Potenzial abnimmt, diese Spitze des Gletscherbeitrages erreicht ist, für die größten Gletscher vielleicht noch nicht ganz, für die kleinsten oder gerade die, die schon verschwunden sind, ist die schon längst überschritten. Und damit kriegen wir unter dem Strich immer weniger Gletscherwasser in heißen Jahren und das wird sich in der Zukunft weiter verschärfen.
1: Das habe weitreichende Folgen. Für die Tier- und Pflanzenwelt in den Flüssen und Seen, aber auch für den Warentransport per Schiff oder die Wasserkraft. Können wir die Speicherseen in Zukunft noch genügend füllen? Für den Glaziologen ist damit ganz klar.
2: Wir müssen uns wirklich darauf einstellen, dass wenn wir mit der gleichen Witterung vorwärts gehen, dass wir Wasserknappheit haben während diesen Hitzephasen. Es ist keine generelle Wasserknappheit in der Schweiz vorhanden, auch in Zukunft nicht. Aber die Schwankungen, die nehmen zu. Es gibt Phasen, wo wir wahrscheinlich zu viel Wasser haben werden und eben mehr Phasen, wo wir zu wenig Wasser haben. Und das ist durchaus eine Herausforderung.
0: Forschen an menschlichen Embryonen. Da denken wohl viele an Designerbabys mit hohem IQ oder mit blauen Augen. Und fragen sich dann, ob solche Eingriffe ethisch verantwortbar sind. Nicht zuletzt deshalb gibt es nur eine Handvoll Wissenschaftlerinnen und Wissenschaftler, die überhaupt solche Forschung betreiben. Zwei davon haben dieses Jahr Studien vorgelegt, für die sie Embryos tatsächlich genetisch manipuliert haben. Wissenschaftsredaktorin Katrin Zöfel berichtet.
3: Er gehört zu den ganz wenigen, die mit Embryonen und ihrem Erbgut wissenschaftlich arbeiten. Der Schweizer Dieter Egli. Er forscht an der Columbia-Universität in New York.
4: Die Gene einer befruchteten Eizelle haben wir ganz gezielt verändert.
3: Was er da so nüchtern sagt, kann man spektakulär finden.
4: Also es gibt ja Gene, die Krankheiten verursachen. Und ja, man kann da oft nicht viel machen, ja. Aber in neuerer Zeit hat sich ergeben, dass man Gentherapie in einem Kind oder in einem Erwachsenen machen kann. Man kann die Gene verändern.
3: Solche Gentherapien behandeln Kinder oder Erwachsene, müssen also den genetischen Fehler, der krank macht, in unzählig vielen Zellen korrigieren. Das ist aufwendig und je nach Methode auch gefährlich für die Patienten. Egli stellt deshalb die Frage, warum macht man das nicht früher, schon im Embryo? In seinem Labor hat er die Probe aufs Exempel gemacht, also ob es sich technisch tatsächlich bewerkstelligen lässt, Gene direkt im Embryo zu manipulieren. Andere Studien in den letzten Jahren waren daran gescheitert. Egli versucht das am Beispiel der Sichelzellanämie, einer oft schweren Krankheit der Blutzellen, und an einem Gen, das Cholesterinwerte steuert. Und es gelingt ihm, im Prinzip zumindest. Allerdings sei das Ganze sicher noch längst nicht reif für die Praxis. Doch loten seine Arbeiten aus, wie es tatsächlich einmal gehen könnte, das genetische Eingreifen im Embryo mit dem Ziel gesünderer Menschen. Ebenfalls eine der wenigen, die weltweit an Embryonen und ihrem Erbgut forschen, ist Kathy Nierkan von der Universität Cambridge. Sie interessiert, was in den allerersten Lebenstagen eines Embryos passiert. Darüber sei bisher nur sehr wenig bekannt. Die befruchtete Eizelle teilt sich in zwei Zellen, dann 4, 8, 16 und so weiter. So viel ist klar. Diesen ersten Zellen muss vieles gelingen. Sie müssen sich spezialisieren. Einige bilden später die Plazenta, andere den Dottersack und einige den eigentlichen Embryo. Nach 7 Tagen sind es 200 Zellen. Eine winzige, nur 1/10 Millimeter große Kugel Leben. Nur ungefähr 20 dieser 200 Zellen bilden später den Embryo, werden zum Fötus, schließlich zum Baby. Die große Frage, wie wird das orchestriert, dass diese 20 Zellen zum Embryo werden, die restlichen zu Plazenta oder Dottersack? Niemand weiß es.
5: It's really only about 1 in 10 fertilized eggs.
3: Dabei gilt, nur 1 von 10 befruchteten Eizellen entwickelt sich, zumindest bei künstlicher Befruchtung, wo sich das erfassen lässt, bis zum 3-monatigen Fötus. Der Rest stirbt. Wenn Nierkan herausfinden würde, woran die hohe Fehlerquote liegt, könnte das helfen, die mühsame und für alle Beteiligten sehr belastende künstliche Befruchtung zu verbessern. Auch Nierkans Resultat klingt erst einmal sehr technisch und nüchtern.
6: Die rund 20 Zellen, die zum Embryo werden, enthalten viel von einem Protein namens NANOC. Die restlichen 180 Zellen enthalten kein NANOC. Wir wollten wissen, wozu dieses NANOC gut ist. Also haben wir im Labor im Erbgut der Embryos das Gen für NANOC inaktiviert.
3: Das Ergebnis: ohne NANOC entwickeln sich die 20 Zellen nicht zum Embryo. Unter dem Mikroskop wirkt die kleine Kugel völlig gesund, doch aus ihr würde nie ein gesundes Kind. Grund genug für Nierkan, solche Forschung weiter zu betreiben. Dieter Egli sagt über seine Motivation:
4: Die Grundlage, die Logik ist doch da, wenn man es machen kann, wenn es effektiv ist, sicher und man das gut kontrollieren kann. Dann ist doch ganz klar, man korrigiert einen Fehler, je früher, desto besser.
3: Die wenigen Forscher, die sich an die Embryonenforschung wagen, sind also einigermaßen überzeugt, dass sie das Richtige tun.
0: Katrin Zöfl hat berichtet. Aber nicht alle Leute sind dieser Überzeugung aus Sorge vor Missbrauch. Ivan Lieberherr hat Wissenschaftsredaktorin Katrin Zöfl gefragt, wie verläuft diese Diskussion denn in der Forschergemeinde nach der Publikation dieser Studien, die sie eben vorgestellt hat.
3: Also die Studie von Dieter Egli, die hat wirklich einiges ausgelöst. Er bewegt sich mit dem, was er tut, auch schon eher am Rand dessen, was die Wissenschaftler-Community noch unterstützt. Er verschiebt Grenzen und das ist, glaube ich, auch das, was er will, Grenzen verschieben. Jetzt diese Zukunftsbilder wie Krankheiten im Erbgut ausmerzen und Gene gezielt fördern, die uns dann alle gesünder machen, das sind Zukunftsbilder, die einigen wirklich zu weit gehen. Gleichzeitig arbeitet er so solid und präzise, dass seine Studien immer noch respektiert werden, anders als zum Beispiel die des chinesischen Forschers, der 2018 berühmt wurde, weil er Erbgutmanipulation an Embryos einfach mal probiert hat, ohne zu wissen, ob die überhaupt funktioniert. Der ist heute völlig isoliert, seine Karriere ist vorbei. Jetzt Großbritannien, wo Cathy Nyakam arbeitet, das ist noch ein interessanter Sonderfall, finde ich. In diesem Land werden technische Fortschritte ja schneller genutzt als anderswo. Auch ethische Grenzen werden dabei langsam verschoben. Dass das Klonschaf Dolly ausgerechnet von dort zum Beispiel kam, das ist wirklich kein Zufall. Gleichzeitig wird in meiner Wahrnehmung ziemlich fein abgewogen, was zu weit ist und was noch okay. Cathy Nyakam betont immer wieder, sie nutzt die Tools, mit denen sie Embryonen ins Erbgut eingreift, nur für die Forschung, nicht um zukünftige Menschen zu formen. Und dazu wird sie in der Debatte auch immer wieder von ihren Kollegen aufgefordert.
7: Die Entwicklung auf diesem Gebiet verläuft rasant. Gibt es denn bald Designer-Babys?
3: Ja, der Begriff, der ist ja schon richtig alt. Der stammt tatsächlich aus den 1970ern, als das erste IVF-Baby zur Welt kam. Auch die Angst vor Designer-Babys, die ist eben schon genauso alt. Ein Stück weit, habe ich den Eindruck, dreht sich die Diskussion dabei im Kreis. Ich sage das jetzt mal zugespitzt, die Angst vor dem Designer-Baby, die geht am Kern der Sache, finde ich, vorbei. Denn es passiert in diesem Bereich jetzt schon sehr viel, dass man ethisch hinterfragen kann oder sogar muss. Mit dem Sequenzieren von Embryonen zum Beispiel wird in den USA viel Geld verdient. Dieses Geld kommt von Eltern, die sich ein gesundes, fittes Kind wünschen. Da wird noch nicht manipuliert, aber es wird ausgewählt und diese Firmen, die versprechen Sicherheiten, die es nicht gibt, im Sinne von mit diesem und diesem Gen wird ihr Kind zu 80% nicht herzkrank und so weiter. Dabei gibt die Wissenschaft das so gar nicht her. Da wird unredlich schnelles Geld verdient. Das Designer-Baby dagegen, das gibt's ja noch nicht und wird es vielleicht nie geben, wenn man sich zu sehr darauf fokussiert. Würde ich sagen, verliert die Diskussion die Bodenhaftung.
7: Aber der Begriff Designer-Babys, der steht ja schon für den Wunsch, dass man da vorsichtig vorgeht, dass man Eingriffe ins Erbgut nicht leichtfertig vornimmt, oder?
3: Das stimmt. Wenn man über solche Forschung nachdenkt oder sie macht, gehört das auf jeden Fall dazu, über Werte nachzudenken, auch mit einer gewissen Demut sich das anzuschauen und zu fragen, wollen wir das wirklich? Diese Möglichkeiten ins Erbgut einzugreifen werden, wenn man sie noch weiter entwickelt, wirklich sehr mächtige Werkzeuge werden, je nachdem, mit welchem Menschenbild man das verknüpft und mit welcher Intention man sie nutzt, führt das in ganz verschiedene Welten. Aber ich sag's nochmal, schlauer als über Designer-Babys zu sprechen, wäre vielleicht, sich auf die Gegenwart zu konzentrieren und zu schauen, was man mit dem macht, was jetzt schon möglich ist. Und so würde sich vielleicht auch in der Diskussion so eine Art schrittweiser Weg auftun, wie sich mit all den neuen Möglichkeiten umgehen lässt.
0: Wie ist das Leben auf der Erde entstanden? Eine gängige Theorie besagt, dass es aus dem All gekommen ist, mit Hilfe eines Asteroiden. Diese Theorie erforscht Maria Schönbechler und ihr Team von der ETH Zürich. Und offenbar haben sie Erstaunliches entdeckt. Was? Das wollte Salvador Attesoy von Wissenschaftsredaktorin Andrea Fischli wissen.
6: Erstaunlich ist eben, dass sich alles um den Jupiter dreht. Das wurde so nicht erwartet. Der Jupiter könnte vor 4,5 Milliarden Jahren als Geburtshelfer für genau diese Asteroiden fungiert haben. Also die Sorte, die Spuren von Wasser enthält und die auch die Bausteine des Lebens mit sich trägt. Solche Asteroiden sind wohl damals auf die Erde gedonnert und so könnten eben Wasser sowie Moleküle auf die Erde gekommen sein, die es braucht für Leben und für Lebewesen. Herausgefunden haben das die Zürcher Forschenden um Maria Schönbechler, indem sie ein halbes Gramm Geröll analysiert haben. Das kam direkt vom Asteroiden Bennu.
7: Diese Gesteinsprobe haben Sie wohl nicht einfach so gefunden, an die müssten Sie herangekommen sein. Wie denn?
6: Genau, da muss man auch gute Beziehungen zur NASA haben, sonst kommt man da nicht dran. Die NASA schickte 2016 eine Raumsonde zum Asteroiden Bennu mit genau dieser Mission, eben eine Probe zu nehmen. Das war nicht ganz einfach. 2020 ist sie gelandet, wobei landen kann man nicht, denn die Oberfläche ist sehr instabil. Die Sonde ist 50 cm eingesunken, konnte die Probe nehmen und dann mit Hilfe von Boostern wieder gestartet und zurück zur Erde gekommen. Die Beute, das waren rund 120 Gramm schwarze Bennu-Gesteinskrümel. Und ein halbes Gramm davon kam an die ETH und konnte dort analysiert werden.
7: Dann haben wir also den Weg verstanden. Jetzt ist die Frage, diese Krümel, aus was sind denn die, aus was bestehen die denn?
6: Genau, das ist eben das Interessante. Maria Schönbechler, die Geologin von der ETH, die formuliert es so: Bennu ist ein Mischling. Damit meint sie, dass er einerseits Ingredienzien in sich trägt, die von der inneren Seite des Sonnensystems kommen, also in Richtung Sonne, und andererseits auch von nach außen gerichteten Orten, also weiter außen als Jupiter. Von innen kommt Gesteinsstaub, von außen kommt das Eis und dieses Eis ist gespickt mit diesen Bausteinen, die es fürs Leben braucht. Das sind kleine Moleküle, aus denen man Eiweiße oder DNA bauen kann später. Das Ganze wird zusammengewirbelt und durch das Eis verklebt. So entstand Asteroid Bennu. Das mutmaßen die Forschenden in der Studie, die diese Woche in Science Advances erschienen ist. Ohne Jupiter hätte es aber diese Zusammensetzung gar nicht geben können. Und Jupiter hat auch geholfen, dass große Brocken von weiter draußen vom Weltall quasi abgeblockt wurden. Insofern ist Bennu eine Art Transportvehikel des Lebens und genauso ein Vehikel könnte auch das Leben zur Erde gebracht haben.
7: Gut, Bennu ist also noch irgendwo da draußen. Wie muss ich mir ihn vorstellen?
6: Genau, ja, der saust rum und er ist eben eigentlich unglaublich klein. Würde man ihn direkt neben Burj Khalifa stellen, den höchsten Turm der Erde, würde er ziemlich klein aussehen, denn er ist nur 500 Meter im Durchmesser. Und würde man darauf stehen, dann wäre das so instabil wie auf einem Geröllhaufen im Gotthard-Massiv, so formuliert es die Geologin Maria Schönbechler. Bennu ist aber auch so etwas wie ein kleiner Star unter den Asteroiden. Er ist berühmt, berüchtigt, berühmt eben, weil er das Leben mit sich trägt, berüchtigt aber, weil er eine komische Umlaufbahn um die Sonne hat und immer wieder sehr nahe zur Erde kommt, sodass sogar Kollisionsgefahr besteht.
7: Es besteht Kollisionsgefahr. Wie gefährlich ist er?
6: Das im Moment nicht wahnsinnig gefährlich, würde ich jetzt mal so sagen. Die NASA hat ihn aber auf dem Radar. Er kommt alle 6 Jahre so nahe wie der Mond, also schon ziemlich nahe. Und tatsächlich könnte auch in über 100 Jahren mal eine Kollision stattfinden. Das wäre dann verheerend, das haben Forschende auch versucht zu berechnen. Da würde wohl die Temperatur um 4 Grad sinken. Es würde 15% weniger regnen. Die Erde würde also viel kälter, viel trockener, viel ungemütlicher. Aber dieses Szenario, das kommt frühestens im Jahr 2182 und die Wahrscheinlichkeit beträgt nur 0,037%. Die ist also winzig. Die NASA würde dann versuchen, wenn so etwas auf uns zukommen würde, einen Asteroiden wie Bennu aus der Bahn zu lenken. Das klingt nach Hollywood, ist aber tatsächlich auch schon getestet worden. Und falls es dann tatsächlich so weit kommt, können wir zwar ja in gut 150 Jahren wieder darüber reden.
0: Sagt Wissenschaftsredaktorin Andrea Fischli. Wir haben die Sendung damit begonnen, dass im Hitzesommer 2026 die Schweizer Gletscher besonders stark geschmolzen sind. Und zum Schluss kommen wir noch einmal auf den Hitzesommer zu sprechen. Denn in den Diskussionen rund um den Hitzesommer 2026 taucht ein Stichwort erstaunlich selten auf: Ozon. Dabei hätte bodennahes Ozon, also das Ozon in unserer Atemluft, durchaus Aufmerksamkeit verdient. Denn die Messungen zeigen für diesen Sommer schweizweit Ozonwerte, die deutlich über dem liegen, was sich der Bund aus Gesundheitsgründen für seine Bürgerinnen und Bürger wünscht. Mit dem Problem ist die Schweiz nicht alleine, zeigt auch ein Bericht des EU-Erdbeobachtungsprogramms Copernicus. Jede zweite Person in Europa lebt mit zu hohen Ozonwerten, heißt es dort. Wissenschaftsredaktorin Katrin Zöfel.
3: Vor rund 20 Jahren herrschte in der Schweiz Alarmstimmung. So sprach zum Beispiel der Blick im Juni 2005 von Killergas und meinte damit Ozon. Ozon ist ein Reizgas. Tritt es bodennah auf, greift es Schleimhäute und Atemorgane an. Atemnot, Asthma und schwerere Gesundheitsschäden können die Folge sein. Dass es seitdem vergleichsweise ruhig ums Ozon geworden ist, hat handfeste Gründe, sagt Atmosphärenforscher Christoph Hüglin.
8: Stickoxidemissionen und VOC-Emissionen wurden stark reduziert. Und das hat schon dazu geführt, dass diese Ozonspitzen im Sommer abgenommen haben. Also wir erreichen heute nicht mehr diese Ozonmaximalwerte, die wir vor 20 Jahren hatten.
3: Hüglin forscht an der Eidgenössischen Materialprüfungsanstalt EMPA. Nicht nur, aber auch wegen gefährlich hoher Ozonwerte beschloss die Politik damals etliche Schutzmaßnahmen für die Luft. Abgase wurden reduziert oder stärker gefiltert. Mit Erfolg. Die Ozonwerte sanken. Vor allem die gefährlichen Spitzen blieben aus. Aber das Problem ist nicht weg.
8: Also man hat sich mehr für diese extremen Ozonspitzen im Sommer interessiert und weniger für die eigentlich fast dauerhaft so hohen Ozonbelastungen.
3: Konkret schreibt der Bund, gestützt auf Rat von Experten und Erfahrungswerte, vor, dass ein Grenzwert von 120 Mikrogramm Ozon pro Kubikmeter Luft höchstens während einer Stunde pro Jahr überschritten werden soll. Tatsächlich wurde dieser Grenzwert im Jahr 2026 im schweizweiten Schnitt während rund 450 Stunden überschritten. Vergleicht man 2026 mit anderen Jahren, sieht man, sagt Jörg Clausen vom Bundesamt für Meteorologie und Klimatologie,
9: dass 2026 heraussticht, ähnlich wie auch 2018 und 2015. Das waren auch solche Peak-Jahre.
3: 2015, 2018 und 2026. Das waren Jahre mit heißen oder sehr heißen Sommern. Das erklärt, warum trotz saubererer Luft in diesen Jahren vermehrt zu hohe Ozonwerte gemessen wurden. Ozon entsteht leichter, wenn genau drei Dinge zusammenkommen. Luftschadstoffe, davon enthält die Luft trotz aller Umweltschutzmaßnahmen immer noch genug, plus Sonneneinstrahlung, plus Temperaturen von mehr als 25 Grad.
9: Ein fortschreitender und sich verstärkender Klimawandel und damit grundsätzlich immer höhere Temperaturen im Sommer speziell, wo die Sonne auch stark einstrahlt.
3: Die beiden Wissenschaftler ziehen einigermaßen ernüchternde Schlüsse. Die Vorgabe, dass der Grenzwert von 120 Mikrogramm Ozon pro Kubikmeter Luft während maximal einer Stunde pro Jahr überschritten werden soll, sei ohne wirksame Klimamaßnahmen kaum zu erreichen. Auch dann, wenn man Luftschadstoffe noch sehr viel strenger bekämpfen würde als jetzt. Und die Schweiz hängt dabei auch von dem ab, was Nachbarländer tun, sagt Clausen.
9: Wir sind im Punkt der Luftreinhaltung natürlich Europäer. Und in puncto Exposition sind wir auch Europäer. Also da ist die Schweiz natürlich keine Insel.
3: Aus stärker industrialisierten Regionen in Frankreich und Italien kommt Ozon über Luftströmungen in die Schweiz und belastet hier die Menschen. Für den Moment bleibt nur, sich individuell anzupassen. Die Ozonwerte an heißen Tagen im Blick behalten und, wenn sie ihren Tagespeak haben, meist so gegen 14, 15 Uhr, anstrengende Aktivitäten meiden.
0: Informationen von Wissenschaftsredaktorin Katrin Zöfel. Und das waren einige der Highlights aus der Welt der Wissenschaft, über die wir diese Woche berichtet haben. Schön haben Sie uns zugehört. Mein Name Peter Hanselmann und hier auf SRF 4 News gibt es gleich das nächste News Update.
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0: Die Nachrichten von SRF um 2 Uhr mit Lara Christen. Im Kosovo hat das Parlament eine neue Präsidentin gewählt und damit drohende Neuwahlen abgewendet. Premierminister Albin Kurti hatte Justina Širokapula von der Oppositionspartei PDK als Kandidatin vorgeschlagen. Sie wurde anschließend mit der nötigen Zweidrittelmehrheit zur neuen Präsidentin gewählt. Es war der letztmögliche Termin vor Ablauf der Frist. Hätte sich das Parlament erneut nicht auf einen Präsidenten oder eine Präsidentin einigen können, wäre es aufgelöst worden. Es hätte zum vierten Mal innerhalb von weniger als 2 Jahren Neuwahlen gebraucht. In die USA. Nach der gescheiterten Hinrichtung im US-Bundesstaat Tennessee ist die betroffene Frau nun wieder bei Bewusstsein. Laut ihren Anwälten ist sie wach und kann sprechen. Sie werde weiterhin intensivmedizinisch versorgt. Ihre Gesundheitsprognose sei noch unklar. Die Frau hatte letzte Woche 2 Giftspritzen überlebt und war anschließend in kritischem Zustand ins Spital gebracht worden. Die heute 50-jährige Frau war vor über 30 Jahren als 18-Jährige wegen Mordes zum Tod verurteilt worden. Zum Sport, zuerst Fußball. In der Nations League hat die Schweizer Nationalmannschaft auch ihr 4. Spiel gewonnen. Die Schweizer besiegten Nordmazedonien in Luzern mit 3:0. Weil im anderen Gruppenspiel Slowenien gegen Schottland 2:1 gewann, steht der Aufstieg für die Schweizer Nazi in die Liga A noch nicht fest. Und Eishockey? In der Champions Hockey League hat Davos auswärts beim schwedischen Rögle verloren mit 2:3. Genf Servette verliert ebenfalls auswärts in Schweden. Die Genfer unterliegen den Växjö Lakers mit 0:4. Gewonnen hat hingegen Freiburg, zu Hause gegen Nitra aus der Slowakei mit 6:1. Und das Wetter? Im Norden ist es zunächst freundlich. Aus Westen wird es zunehmend bewölkt bei 18 bis 22 Grad. Im Süden gibt es viele Wolken und lokal auch etwas Regen. Das waren Nachrichten von Radio SRF. Verantwortlich Lara Christen.
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2: Hier auf Ihrem Infosender geht's jetzt weiter mit einer Wiederholung vom Kulturplatz Talk vom Dienstag. Moderiert hat die Sendung Barbara Peter.
3: Heute ist im Kulturplatz Talk wieder einmal eine Preisträgerin zu Gast. Judith Bach, so wurde heute verkündet, wird 2027 mit dem Salzburger Stier ausgezeichnet. Das ist ein höchst renommierter Kabarettpreis, der von den Radiosendern der ARD, des ORF, der RAI und von SRF verliehen wird. Jedes Jahr wird jeweils jemand aus der Schweiz, Deutschland und Österreich ausgezeichnet. In einer Zeit, in der sich gefühlt fast alles an der Jugend ausrichtet und misst, hat Judith Bach gleich 3 Soloprogramme geschaffen, die sie ihrer Großmutter gewidmet hat. Und was das für eine war und warum sie auch nach ihrem Ableben geeignet ist, als Sujet und Angelpunkt von humoristischen Programmen zu sein, könnte man lang und breit so erklären versuchen oder ganz einfach per Kostprobe zu hören.
4: Ich fange erstmal an. Ich fange an beim Anfang. Und der Anfang ist in diesem Fall da, wo was zu Ende gegangen ist. Und das war ungefähr vor einem Jahr der allerletzte Umzug von Mena Oma Fritz.